dann würde ich heute Abend zitternd vor Ihnen stehen und müsste Ihnen also leider mitteilen, dass das Fest des Lebens ausfallen muss, dass der Gastgeber schweren Herzens alles abgeblasen hat und dass alles das, was wir bisher dieser Tage besprochen haben, ich wäre verzweifelt, wenn ich heute Abend so eine leere Botschaft weiter zu sagen hätte. Aber es ist ja Gott sei Dank nicht so. Es ist nicht so. Es ist sondern ganz anders, dass nämlich Menschen absagen. Und das ist die andere Seite der Medaille. Wir reden jedenfalls heute Abend über ein Fest, das alle unsere Events, die wir kennen, weit in den Schatten stellt. Es geht um ein Fest, das nicht zu vergleichen ist mit dem Oktoberfest, ja auch abgesagt worden, oder irgendwelchen anderen Events. So, ich möchte Ihnen auch heute Abend wieder etwas vorlesen aus dem Lukas-Evangelium, ein Buch aus dem Neuen Testament. Da finden wir 4 Berichte über das Leben von Jesus, von Matthäus aus seiner Perspektive, Markus, dann Lukas und Johannes geschildert. Und das, was Lukas weitergegeben hat, das sind manche dieser Bildreden, dieser Gleichnisse, die auf Jesus zurückgehen. Und da geht es heute Abend in Kapitel 14 darum, dass Jesus zu Besuch bei Pharisäern ist. Einer von den Gästen dort sagte zu Jesus: Ja, freuen dürfen sich alle, die mit zu Tisch sitzen werden im Reich Gottes. Doch Jesus antwortete ihm mit einem Gleichnis. Er sagte: Ein Mann hatte viele Leute zu einem großen Essen eingeladen. Als die Stunde für das Mahl da war, schickte er seinen Diener, um die Gäste zu bitten: Kommt, alles ist hergerichtet. Aber einer nach dem anderen begann sich zu entschuldigen. Der erste erklärte: Ich habe ein Stück Land gekauft, das muss ich mir jetzt unbedingt ansehen. Bitte entschuldige mich. Ein anderer sagte: Ich habe 5 Ochsengespanne gekauft und will gerade sehen, ob sie etwas taugen. Bitte entschuldige mich. Ein dritter sagte: Ich habe eben erst geheiratet, darum kann ich nicht kommen. Der Diener kam zurück und berichtete alles seinem Herrn. Da wurde der Herr zornig. Falls du dich vorhin gefragt hast, Gott ist zornig über uns. Nun, das ist nicht eine Vermutung. Das steht auch hier in diesem Gleichnis. Da wurde der Herr zornig. Und dann befahl er ihm: Lauf schnell auf die Straßen, die Gassen der Stadt und hol die Armen, die Verkrüppelten, die Blinden und Gelähmten her. Der Diener kam zurück und meldete: Herr, ich habe deinen Befehl ausgeführt, aber es ist immer noch Platz da. Der Herr sagte zu ihm: Dann geh auf die Landstraßen, an die Zäune draußen vor der Stadt, wo die Landstreicher sich treffen, und dränge die Leute hereinzukommen, damit mein Haus voll werde. Und Jesus schloss: Das sollt ihr wissen, von den zuerst geladenen Gästen kommt mir niemand an meinen Tisch. Jesus hat sich ja oft mit Zollschnüfflern und anderem Gesindel umgeben, was man ihm zum Teil vorgeworfen hat. Jesus ist ein Fresser und ein Weinsäufer und so. Jesus war sich da nicht zu schade. Der begab sich sogar in die Nähe von Aussätzigen, die immer vor sich herriefen: Unrein, unrein. Selbst da ist er hingegangen, hat ihnen geholfen, hat sie gesund gemacht. Jetzt ist er hier bei Pharisäern zu Besuch. Ja, er ist sich wirklich für gar nichts zu schade. Aber so recht wohlzufühlen scheint sich Jesus nicht in dieser Gesellschaft angesichts der Tatsache, dass er da in lauter Angesichter von sehr vornehmen Leuten sieht. Was er vermisst, das sind seine Freunde. Das sind die Armen, die Krüppel, Lahme, Blinde. Und deshalb stellt er einen Antrag hier in Vers 13, das nächste Mal doch bitte auch sie einzuladen, weil das Menschen sind, die ihm genauso wichtig sind wie die, die jetzt hier sitzen und die meinen, ein Recht darauf zu haben, am Tisch zu sitzen und es sich gut gehen zu lassen.
Also man lag hier gemütlich zu Tisch, wie das in feinen Kreisen üblich war. Und einer prostet Jesus zu: Glückselig, wer essen wird im Reich Gottes. Hört, hört. Das klingt fast so wie eine Aussage, die von Jesus hätte selber stammen können. Aber die sogenannten Seligpreisungen, die auch im Lukas-Evangelium aufgeführt sind, die hören sich dann in Kapitel 6 noch etwas anders an. Da sagt Jesus: Glückselig ihr Armen, euer ist das Reich Gottes. Glückselig, die ihr jetzt hungert, ihr werdet gesättigt werden. Glückselig, die ihr weint, denn ihr werdet lachen. Jesus nennt die glücklich, die wir als unglücklich bezeichnen würden. Das sind die Armen und die Weinenden. Aber wenn ein Mensch erstmal in so einem Zustand ist, dass er merkt, dass er nichts zu bieten hat und dass es ihm zum Heulen ist, dann ist der Mensch oft bereit, sich dem Erlöser, dem Retter Jesus Christus zuzuwenden, Gott eine Chance zu geben, etwas mit ihm zu tun zu haben. Und dann werden eigentlich bedauernswerte Menschen, die rein äußerlich nicht viel haben, werden zu glücklichen Menschen, glückselig die ihr Leben in Ordnung gebracht bekommen haben durch die Begegnung mit Jesus Christus. Nun, alle diese sogenannten Seligpreisungen, auch was dieser Mann hier sagt, alles das bezieht sich jeweils auf das Reich Gottes. Ja, euer ist das Reich Gottes, ihr Armen und so weiter. Was ist mit Reich Gottes gemeint? Das ist ja etwas, was wir in unseren frommen Kreisen auch oft so als Wendung verwenden, das Reich Gottes. Aber was dahinter steckt, das ist gar nicht so ganz klar. Das müssen wir mal versuchen, ein wenig zu ergründen. Die Juden damals, zur Zeit von Jesus, glaubten an ein kommendes Königreich. Ein Königreich, in dem ein gewisser Messias, von dem die Propheten im Alten Testament geredet hatten, ein gewisser Messias sie von allen Unterdrückern befreien würde, in dem Falle jetzt hier zur Zeit von Jesus den Römern, und dann sie als die Juden zur glücklichsten Nation auf Erden machen sollte. Das war damals ihre Vision von einer besseren Welt, endlich befreit zu sein und endlich das Leben führen zu können, wie sie es sich so auch vorgestellt haben und auch von Gott her erwarteten, ein Volk Gottes in dieser Welt zu sein und darzustellen. Aber hier gibt es ganz offensichtlich Aufklärungsbedarf und darum erzählt Jesus dieses Gleichnis. Ein Mensch richtet ein Gastmahl aus. Und das ist keine kleine Familienfeier, von der hier die Rede ist, sondern ein großes Fest mit vielen Gästen, kann man sich kaum noch vorstellen, wie das ist. Jedenfalls hier ein Bankett, das den Wiener Opernball aussehen lässt wie eine Grillparty. Und im Mittelpunkt dieses Festes, im Mittelpunkt dieser großen Veranstaltung, steht der Gastgeber. Im Matthäusevangelium der König. Im Mittelpunkt steht Gott. Das ist Reich Gottes. Wisst ihr, das Wichtige ist nicht, wann das stattfindet. Wichtig ist auch nicht, wo das stattfindet. Wichtig sind nicht wir, die wir hier stehen und predigen oder Musik machen oder Gottesdienste durchführen. Wichtig sind nicht einmal unsere guten Werke, auch wenn ich an einem der Abende da einen gewissen Schwerpunkt und Wert drauf gelegt habe, sondern wichtig ist Gott. Das muss uns bewusst sein. Wichtig ist Gott. Er ist der Herr. Er ist der Herr, dem alle Ehre gebührt. Und dieser Gott will uns ein Lebensfest bereiten. Das ist Reich Gottes. Er will, dass wir seine freien Gäste sind, dass wir Gemeinschaft mit ihm haben, dass wir Frieden mit ihm, mit Gott haben. Das ist Reich Gottes. Freue dich, Welt, dein König kommt. So haben wir zu Weihnachten gesungen. Jesus, der auf diese Erde gekommen ist, hat

wie so aufeinander. Vielleicht musst du von zu Hause aus arbeiten und man geht sich gegenseitig auf die Nerven und die Harmonie ist irgendwie gestört zu Hause. Und vielleicht sind es echte Krisen, die da zwischenmenschlich aufgekommen sind. Vielleicht hast du Angst um deinen Arbeitsplatz und so. Aber vielleicht ist es auch so dein Inneres, wo du bist mit dir selber nicht zufrieden. Manchmal sind wir ja mit uns selber nicht zufrieden. Da läuft es äußerlich ganz gut. Es geht ja nicht jedem schlecht jetzt während der Corona-Krise. Aber vielleicht bist du mit dir selber nicht im Reinen. Dann sagen wir so, wir bräuchten Veränderungen. Da müsste man an dieser und jener Stellschraube ein bisschen drehen. Nein, wir brauchen nicht Veränderungen. Wir brauchen Veränderung. Du brauchst Veränderung. Es geht um Gott. Das möchte ich hier an dieser Stelle noch einmal herausstellen. Du sollst den Herrn, deinen Gott, lieben. Das haben wir vorgestern, glaube ich, war es schon mal gehabt. Das ist das größte Gebot. Als Jesus gefragt wurde, was ist unter den Geboten das erste und wichtigste, hat er sofort geantwortet, du sollst den Herrn, deinen Gott, lieben von deinem ganzen Herzen, deiner ganzen Seele, mit deiner ganzen Kraft, mit deinem Verstand und deinen Nächsten wie dich selbst. Wenn du sagst, bei mir ist soweit alles in Ordnung und ich halte die Gebote, das ist das erste und größte Gebot, kann man wirklich sagen, dass du dieses Gebot hältst, dass du Gott liebst und ihm diese Liebe auch täglich zeigst und dass da eine echte Liebesbeziehung zwischen Gott und dir besteht? Oder könnte es daran liegen, dass es irgendwie knirscht und dass du nicht so zufrieden bist mit dem, wie es in deinem Leben läuft? Es geht um Gott. Und wenn du das verstanden hast während dieser Tage hier, dass Gott eine Rolle in deinem Leben spielen möchte, ja nicht nur eine Rolle, sondern dass er die Regie in deinem Leben spielt. Die Rolle spielt er bei vielen, oft nur so eine Nebenrolle. Nein, dass Gott über dein Leben regieren möchte. Reich Gottes heißt ja, da regiert einer. Und wenn er wirklich dein Herr ist und du ihm gehorsam bist entsprechend, dann ist das die wesentliche Veränderung, die alles verändern kann. Wenn du diese Veränderung vorgenommen hast in deiner Gesinnung, dann hat sich so gut wie alles andere erübrigt. Vielleicht würdest du dich in gewisser Weise als gläubig bezeichnen. Du glaubst an Gott. Viele Leute sagen mir, ich glaube auch an Gott. Aber dein Verhältnis zu ihm stellt dich nicht so richtig zufrieden. Du kriegst es nicht hin. Und dann sagst du, mein Glaube muss stärker werden. Oder vielleicht sollte meine Beziehung zur Kirche ein bisschen intensiver werden. Oder vielleicht sollte ich ein bisschen mehr beten. Und Liebe ist auch wichtig. Moment, hier stimmt etwas nicht, etwas ganz Entscheidendes. Liebe ist nicht auch wichtig. Das Wichtigste ist die Liebe, sagt der erste Korintherbrief im 13. Kapitel. Das Wichtigste ist die Liebe und das deckt sich ja mit dem, was Jesus sagt über das wichtigste Gebot. Du sollst den Herrn, deinen Gott lieben und deinen Nächsten wie dich selbst. Wir sollen als die Jünger von Jesus an unserer Liebe erkannt werden. Der Liebe untereinander in der Gemeinschaft der Gläubigen. Ein Jünger von Jesus ist Lernender und er eifert dem großen Vorbild Jesus nach. Und so wie Jesus geliebt hat, die Gemeinde geliebt hat, so sind wir aufgefordert zu lieben. Wir auch als Ehemänner unsere Frauen zu lieben, so sagt der Apostel Paulus. Und die Liebe soll das Leben eines Christen bestimmen, in allererster Linie prägen und bestimmen. Du brauchst keine Veränderungen. Du brauchst Veränderung. Bete doch einmal aus Liebe. Nur mal als einen Tipp an dich. Nun, dieser Gott hat uns ohne erkennbare Ursache zuerst geliebt. Er lädt uns an seinen Tisch ein. Und ich vermute ja, dass viele von uns, die jetzt so abends mit zuschalten, ein bisschen zu sehr an diese Aussage gewöhnt sind, dass wir so viele kirchliche Veranstaltungen besucht haben, christliche Zeitschriften lesen und Bücher lesen, Predigten gehört haben, dass wir vielleicht ein bisschen zu sehr verwöhnt sind, was eine solche Aussage betrifft. So eine Einladung, Gott lädt uns ein, bringt uns ja kaum noch aus dem Häuschen. Aber das ist nicht normal, dass Gott uns einlädt. Das ist doch nicht normal. Dass Gott, der Herrscher des Universums, einen Menschen, wie ich es bin, so ein Typ, wie ich es bin, in seiner Nähe haben möchte
Und dass er mich

ganz persönlich einlädt. Das ist nicht normal. Wisst ihr, warum ich so gerne, wenn ich so als Evangelist unterwegs bin, auf die Straßen gehe? Das ist ja eine Art, hier vor der Kamera zu stehen und alle Strahler sind auf mich gerichtet. So, da fühlst du dich ja schon als was Besonderes. Aber ich gehe sehr, sehr gerne. Wir haben so von der Barmer Zeltmission einen Bus, den wir als Straßencafé umgebaut haben. Und dann gehen wir in die Fußgängerzone und dann reden wir, das habe ich über viele Jahre gemacht, reden wir da mit Leuten, die vorbeikommen, die unterschiedlichsten Typen und manchmal auch die runtergekommensten Typen. Warum ich das so gerne mache, ist, weil ich den Hunger von Gottlosen schöner finde als so eine christliche Sattheit. Also es ist nicht schlimm, gefüttert zu werden, ja, und in Kirchen und Gemeinden, Gottesdiensten zu predigen und so, das würde ich ja nicht machen, wenn ich das nicht auch wichtig finde. Aber ich möchte zur Kenntnis geben, dass in Deutschland ein großer Teil, 50% übergewichtig, zum Teil fettleibig sind. Und ich frage mich, ob das auch auf das geistliche Leben von vielen in unseren Kirchen und Gemeinden zutrifft, dass es uns manchmal viel zu sehr darum geht, dass wir aufnehmen, aufnehmen, aufnehmen, also dass wir gefüttert werden, aber das Ganze dann nicht auch rausbringen und diese Energie dann wieder umsetzen in gute Werke und eben gelebter Liebe um uns herum, den Glauben zu praktizieren. Also wenn du aus Liebe mit denen draußen, von denen Jesus gesprochen hat, zu tun haben würdest, also diese armen, blinden Sünder, dann wärst du wahrscheinlich selber ganz neu ergriffen von dieser göttlichen Einladung. Gott richtet also eine Einladung an uns und es ist eine wirkliche Einladung. Es ist ja kein Befehl. Gott kommt hier nicht als Gesetzgeber, komm sofort hierher, sondern als Gastgeber, als ein Freund, der dich bittet, an dieser Party des Lebens teilzunehmen. Es ist eine Einladung und das ist eine ganz freiwillige Sache, ob ich jetzt diese Einladung annehme oder ob ich sage, ich habe Wichtigeres zu tun. Der Saal ist also geputzt, die Tische sind gedeckt, das Essen bereit, die Kerzen entzündet, die Musiker in Stellung. Der Gastgeber schickt seinen Johann, geh und sagt den Leuten, kommt, alles ist bereit. Und dann kommt das Unfassbare, die Geladenen lehnen ab. Verstehst du das? Es geht hier um die Einladung zu einem Fest. Ich meine, wenn du einen Arzttermin vermeiden willst, dann ist das verständlich. Ich gehe auch nicht gerne zum Arzt. Oder wenn du von der Polizei vorgeladen wärst, da hat man Fluchtgedanken, oder? Das macht man nicht gerne. Es geht hier auch nicht um eine trockene Vortragsveranstaltung, sondern es geht um ein Fest. Das erzählt Jesus auch im Matthäusevangelium. Da ist die Rede von einer Hochzeit. Und da geht man doch hin, schon allein wegen des Buffets, oder nicht? Was man da abräumen kann, geht man doch hin. Ich freue mich, wenn ich zu einem Fest eingeladen bin. Das ist also aus der Sicht der Gäste kaum zu verstehen und aus Sicht des Gastgebers ist das eine maßlose Enttäuschung. Falls du mal eine Party ausgerichtet hast, vielleicht sogar ein großes Fest, deine Hochzeit zum Beispiel, dann weißt du, wie viel Mühe man sich da als Gastgeber schon monatelang vorher gibt, indem dass man Listen abarbeitet, was soll es also zu essen geben, natürlich, und Dekoration und genau in Sachen Musik und wer soll mit wem zusammensitzen überhaupt, wen laden wir ein und wo müssen wir eine Grenze ziehen, was macht man sich da viele Gedanken. Und dann bekommst du eine Absage nach der anderen, das ist eine maßlose Enttäuschung. Das ist so, als wenn du einen Handschlag ausgeschlagen bekommst. Es gibt ja in Süddeutschland einen Fußballverein, die immer wieder die Meisterschaft da anvisieren. Ob sie es jetzt schaffen, weiß ich nicht. Jedenfalls in diesem Verein, da gibt es so manche Diva, die, wenn sie mal ausgewechselt wird, dem Trainer in der Vergangenheit den Handschlag verweigert hat. Wie steht man da, wenn jemand einem die Hand hinhält und der andere, der hat das gesehen, aber schlägt nicht ein? Stehst du ganz dumm da. Und so streckt Gott Menschen seine Hand entgegen. Dir streckt er seine Hand entgegen aus Liebe, weil er dein Freund sein will, weil er mit dir zu tun haben will, weil es ihm an dir liegt, dass es dir gut geht. Er meint es gut mit dir und er wechselt ja niemanden aus oder gibt niemanden auf. Er gibt am laufenden Band neue Chancen.
und wird doch täglich mit Verachtung gestraft. Jesus stand mal vor der Stadt Jerusalem und dann musste er weinen, als er diese Stadt mit all den Menschen in Jerusalem sah. Und dann sagte er: Jerusalem, Jerusalem, wie oft wollte ich dich wie eine Henne ihre Küken sammeln, aber ihr habt nicht gewollt. Ich wollte euch Zuflucht bieten, wollte euch wärmen, schützen, aber ihr habt nicht gewollt. Ihr habt nicht gewollt. Und was ist aus euch geworden? Das tut Jesus, das tut Gott im Herzen weh, wenn da Menschen sind, die seine Liebe in den Wind schlagen. Und was für Ausreden die haben. Ich habe ein Stück Land gekauft und muss unbedingt hingehen, um es zu besehen. Insgeheim sagt er ja, geh mir vom Acker. Der zweite sagt, ich habe 5 Joch Ochsen gekauft und ich gehe hin, sie zu erproben. Insgeheim sagt er, du Rindvieh. Und ein dritter, ich habe eine Frau geheiratet und darum kann ich nicht kommen. Also dem ersten ist ein Stück Land auf der Erde mehr wert als eine Wohnung im Himmel. Und dem zweiten sind seine Geschäfte wichtiger, als sich mit Gott zu beschäftigen, was eigentlich das Wichtigste ist. Es gibt nichts Wichtigeres im Leben. Und dem dritten, frisch verliebt, verlobt, verheiratet, wäre wahrscheinlich eine Einladung 10 Jahre später lieber gewesen, dann wäre er nämlich, hätte er seine Frau zu Hause gelassen, wäre alleine gekommen oder so. Die entschuldigen sich. Ist ja irgendwie ein merkwürdiger Ausdruck, oder? Sie entschuldigten sich. Ich bitte mich zu entschuldigen. Das heißt, die machen sich frei von Schuld. Wie soll das gehen? Gott möchte uns Schuld vergeben, und weil Jesus Christus für unsere Schuld und Sünde am Kreuz gestorben ist, weil er das Gericht Gottes getragen hat an unserer Stelle, deswegen ist das auch möglich, dass Gott uns unsere Schuld vergibt. Dass ich das für mich in Anspruch nehme, er hat sein Leben für mich gelassen, ich nehme das an. So kann einem Menschen die Schuld vergeben werden und er ist dann schuldfrei vor Gott. Aber die hier entschuldigen sich, das ist ja eigentlich der Gipfel der Frechheit. Der andere kann mir entschuldigen oder vielleicht auch die Entschuldigung verweigern. Aber wenn ich mich hinstelle und sage, ich entschuldige, dann heißt das so, ich vergebe mir selbst. Das kann ja nicht sein. Kann ja nicht sein. Aber das machen wir oft. Entschuldigen uns oder reden uns raus und reden es schön und paar Blümchen dran und so, dann ist so weit. Und Gott kann mit mir, hat mir mal eine Frau im Dorf, wo ich 16 Jahre gewohnt habe, gesagt, hat noch niemand gesagt, Gott kann mit mir zufrieden sein. Sie sagte, der Pfarrer kann mit mir zufrieden sein. Alles gemacht, ich spende regelmäßig, Kirchensteuer sowieso und bin immer da, wenn was los ist. Und der Pfarrer kann mit mir zufrieden sein. Dann klopfen wir uns auf die Schulter und für die paar Kleinigkeiten, natürlich, nobody is perfect und so, dafür entschuldigen wir uns dann und dann ist alles gut. Und dann wird so, Gott vergibt uns doch, als wenn es die Lieblingsbeschäftigung Gottes wäre, uns unsere Sünden zu vergeben. Die Lieblingsbeschäftigung Gottes ist es, Menschen um seinen Tisch zu sammeln, mit ihnen Gemeinschaft zu haben, und zwar ohne das, was zwischen einem steht, dass da ein gutes Gewissen ist, dass Menschen da sind mit einem guten Gewissen vor Gott und ihren Mitmenschen, weil ihnen ihre Sünden vergeben worden sind, weil es neue Kreaturen in Christus sind. Das ist das, was Gott Freude macht. Aber nicht Menschen, die sich selber entschuldigen, rausreden, Dinge schönreden. Ich glaube sowieso, dass Acker, Ochsen, Frau 3 Kategorien von Ausreden sind, die Menschen davon abhalten, zu Gott zu kommen. Das sind erstens Dinge, die wir haben, also hier dargestellt durch den Acker. Zweitens Dinge, die wir tun, also die Ochsen, das Joch, und schließlich Dinge, die wir lieben. Dinge, die wir haben. Ich hoffe nicht, dass Gott dir erstmal deinen Lebensstandard nehmen muss, damit du einsiehst, dass es Wichtigeres gibt als all das, was wir so an materiellem Plunder anhäufen, ohne das, was wir wirklich brauchen. Weißt du, bei Gott brauchst du dich ums Geld nicht zu kümmern, davon hat er selber genug. Heißt mal in der Bibel, ihm gehört die ganze Welt. Gott ist absolut reich. Und meine Erfahrung ist, dass wenn es dir um das Reich Gottes geht, habe gestern diesen Vers gezeigt, trachtet zuerst nach dem Reich Gottes, alles andere wird euch hinzugefügt werden. Wenn es dir um das Reich Gottes geht und du Ideen hast, wie Gemeinde und Reich Gottes in dieser Welt gebaut werden kann, dann erübrigt sich das mit dem Geld, dafür sorgt er dann schon. Keine Sorge, was das materielle Auskommen betrifft, wenn du dich
ihm anvertraust. Alles andere wird ihm hinzugefügt werden, Matthäus Kapitel 6, 33. Dann sind es Dinge, die wir tun. Es ist schade, dass wir oft so unglaublich beschäftigt sind. Manche sind ja jetzt während der Corona-Krise besonders gefordert, müssen mehr arbeiten, als sie es vorher gemacht haben und Schichten einlegen. Bei anderen ist das Gegenteil der Fall, aber dann füllt man diese, dann kann man mal endlich, was man immer schon wollte, das Haus renovieren. Wir wissen uns ja zu beschäftigen und Sport bis zum Exzess und Hobbys und so sind wir unglaublich beschäftigt, ob vor, während oder nach der Krise. Wir sind beschäftigt, wir beschäftigen uns irgendwie. Es ist nicht die Faulheit der Leute, die sie die Einladung ablehnen lässt, sondern es ist ihre Arbeitswut ganz offensichtlich, zumindest bei den ersten beiden. Wenn du dich in deiner Arbeit verlierst oder deine ganze Zeit eben im Sport- oder Hobbyraum verbringst, dann erteilst du Gott vermutlich eine Absage, weil du für ihn und damit das Wichtigste keine Zeit mehr sollst. Er hat deine Arbeit nicht aufgeben, will ich ja damit gar nicht sagen, aber mach es doch mit ihm zusammen. Und dann sind es Dinge, die wir lieben, wenn dein Herz voll ist mit Liebe. Voll mit Liebe für deinen Freund oder deine Freundin oder deinen Ehepartner, für deine Kinder. Und du diese Liebe über die Liebe zu Gott stellst, dann liegst du bei aller Liebe falsch. Nochmal, das höchste Gebot ist, den Herrn, deinen Gott zu lieben. Und dann schließt das ja das andere nicht aus. Das steht ja nicht in Konkurrenz zueinander. Und deine Nächsten wie dich selbst. Und unsere Nächsten sind natürlich unsere Familienmitglieder. Aber zeige mir, wie du deine Prioritäten setzt und ich sage dir, wie es mit deiner Liebe zu Gott aussieht und steht. Das sind alles keine bösen Sachen, die hier aufgeführt sind. Gibt dir Schlimmeres als Äcker zu besitzen oder so ein Grundstück. Und der Weg zur Hölle ist nicht gepflastert, meistens jedenfalls nicht gepflastert mit Verbrechen, sondern der Weg zur Hölle ist vielfach auch mit vielen Harmlosigkeiten gepflastert. Die braven Bürger haben vor lauter Harmlosigkeiten und Anständigkeiten keine Zeit mehr für was anderes. Und es ist irgendwie gar nicht so ganz leicht für Gott gegen Anstand anzukommen. Klammer auf, selbst im Dienst für Gott, und da spreche ich von mir, kannst du so weit kommen, dass deine Beziehung zum Herrn kalt und leblos wird, weil du so viele Termine hast und ständig auch in diesem Hamsterrad von Aktivitäten herumrennst. Dann bist du so sehr mit dem Werk des Herrn beschäftigt, dass du für den Herrn des Werkes keine Zeit mehr hast. Also Arbeit kann Gott tatsächlich aus deinem Leben drängen. Aber jetzt zu Ihnen oder zu euch, die ihr diese Einladung, von der wir heute Abend sprechen, so unter einem Stapel von anderem Papierkram liegen habt. Kennt ihr das, dass ihr in eurer Küche so einen Stapel habt, wo so alles Mögliche immer oben drauf gepackt wird, was gerade aktuell ist? Da ist der Prospekt vom Aldi, wo du ja auch nochmal durchgucken wolltest, die Angebote und so viel. Und dann irgendwo liegt da so eine, hast mal eine Einladung bekommen. Und viele von euch bekommen diese Einladung, die Gott ausspricht, ja nicht zum ersten Mal in ihrem Leben. Ich glaube nicht, dass sie heute Abend zum ersten Mal von Jesus hören und dass Jesus ihr Heiland sei. Vielleicht hast du es sogar als Kind schon gehört, aber das ist irgendwie so unten drunter geraten. Es ist so viel anderes, so viele Nebensächlichkeiten, so viel Papierkram draufgekommen. Ich möchte mich jetzt nochmal an dich wenden, der sich dessen bewusst ist, da ist ja noch was offen. Und diese eine Veränderung, von der da die Rede war, die habe ich noch nicht wirklich vorgenommen. Weißt du, das Problem der Leute hier ist, dass sie zu beschäftigt sind. Gottesleugner sind das nicht. Vermutlich schauen hier nicht allzu viele Gottesleugner zu. Gestern Abend im Chat, da gab's mal so ein bisschen, da hat sich ein bisschen gerieben, da hat mich sehr gefreut, dass da Leute dabei sind. Was ich bedauert habe, ist, dass einer festgestellt hat, worum es geht, die reden da über die Bibel und dann schreibt er Tschüss. Da sind dann Leute, die beschäftigen sich da nicht weiter damit und bevor sie mal bis zum Schluss zugehört haben, haben sie schon verabschiedet. Vielleicht ist einer, der sagt, Gott gibt's nicht. Ich akzeptiere das, wenn einer sagt, ich bin Atheist. Atheist ist ein Gottesleugner, hat sich festgelegt, Gott gibt es nicht, Punkt. Gut, das ist eine Haltung. Vielleicht hat er Gründe dafür, dass er
diese Haltung eingenommen hat. Ich vermute, dass es bei vielen aber auch einfacher ist, weil dann gibt es auch keinen, vor dem sie sich verantworten müssen. Und dann legt man sich fest, wenn es die Alternativen gibt, der Christ oder zumindest religiös zu sein oder Atheist zu sein, bin ich Atheist, da kann ich selber bestimmen, da muss ich also keinem Rechenschaft ablegen. Bei einem Atheisten weißt du wenigstens, wo du dran bist. Was ich viel schlimmer finde, ist, dass es Leute gibt, denen Gott egal ist. Die sagen, warum nicht? Hab in der Firma, wo ich meine Ausbildung gemacht habe, mal hatten wir eine Praktikantin. Und es war mir ein Anliegen, immer jetzt Kollegen und so Menschen, die ich mal für eine Strecke im Leben kennenlerne, auch mit Jesus bekannt zu machen und ihn zu bezeugen. Und dann habe ich in der Mittagspause saßen wir zusammen, vor dem Essen habe ich gebetet. Vielleicht ein bisschen länger als sonst. Also rübergeschaut. Amen und so. Und dann kam keine Reaktion, was ich eigentlich dachte. Und dann, ich weiß nicht mehr, wie ich dann das Gespräch auf Jesus gebracht habe. Irgendwie ergab sich's. Und dann habe ich so ganz kurz von meiner Überzeugung gesprochen, dass Jesus Herr in meinem Leben ist. Und die Reaktion dieser Frau war, warum nicht? Was ich erwartet habe, war, dass sie genau das Gegenteil sagt, nämlich warum? Hätte sie gefragt, warum, dann hätte ich das begründen können. Und ich glaube, wir wären in ein gutes Gespräch gekommen. Aber mit dieser Aussage, warum nicht, war das Gespräch zu Ende, bevor es angefangen hat. Aber das ist leider die Haltung von vielen Leuten. Warum nicht heißt so viel wie, du hast deinen Glauben, ich habe meinen Glauben, lassen wir es gut sein. Ist doch, ich akzeptiere das, dass du an Jesus glaubst, aber dann geht man so zur Tagesordnung über. Gott, ja, aber kein Bedarf. Und diese Gleichgültigkeit ist viel schlimmer als eine bewusste Ablehnung. In Offenbarung Kapitel 3 wird Jesus zitiert. Da heißt es, ich kenne deine Werke, dass du weder kalt noch heiß bist. Ach, dass du kalt oder heiß wärest. Also, weil du lau bist, weder heiß noch kalt, werde ich dich ausspeien aus meinem Mund. Im Winter, wo wir jetzt da so minus 15 und mehr Grad erlebt haben, da freut man sich über einen heißen Tee. Wenn es wieder Sommer wird und es wieder 30 und mehr Grad plus sind, dann freuen wir uns über ein eiskaltes Getränk. Aber so ein lauwarmes Bier, alkoholfreies Bier natürlich, so, das ist doch eklig, da lieber gar nichts. Das ist gemeint, wenn es hier heißt, das speie ich aus. Und das ist auch das, was Gott nicht gefällt. Entweder du positionierst dich und sagst Gott nein danke, oder du sagst ja, Gott ist die Nummer eins in meinem Leben, aber dieses Larifari kann sein, irgendwo so dazwischen und so, das will Gott überhaupt. Ich speie dich aus meinem Mund. Das ist schon im Neuen Testament, ist nicht nur von dem lieben Gott und diesem Toleranten in dem Sinne, wie man heute Toleranz versteht, Gott die Rede, der da überall ein Auge zudrückt oder so. Ich speie dich aus meinem Mund. Das sind diese Gäste, die angeblich kein Interesse, die keine Zeit haben, später vielleicht, aber im Moment nicht. Wenn du sagst, dass es dir an Zeit und an Interesse fehlt oder an einer entsprechenden Spiritualität, dann glaube ich dir das nicht. Die Wahrheit ist wahrscheinlich, dass du nicht willst. Das ist ja das, was wir da in dem Chat gestern gesehen haben. Da gab es dann so Parolen, so wir würden uns auf ein manipulatives Buch da gründen, was wir sagen. Aber eine Begründung hat man da leider nicht gefunden. Und ich vermute, dass viele, die den Glauben ablehnen, es ganz einfach nicht wollen. Im Matthäus-Evangelium, wo das Gleichnis ausgeschildert, da steht das ein. Und sie wollte nicht kommen. Das steht da. Da ist begründet, warum sie abgelehnt haben. Weißt du, ob du zu Gott kommst, das ist schon eine Frage deines Willens. Die Behauptung, ich kann nicht an Gott glauben, weil ich zu gebildet bin oder zu aufgeklärt oder zu modern oder zu wissenschaftlich oder so. Diese Behauptung stimmt nicht. Glauben können kann jeder, sonst wäre es ja ungerecht, wenn die einen könnten und die anderen können ganz einfach nicht. Da hätten sie ja keine Chance. Ob du willst, das ist die Frage. Vielleicht passen dir auch die Boten nicht. Dieser Johann, wie ich ihn genannt habe, also die rausgehen, die wir Christen sind. Und ich gebe schon zu, dass es Christen gibt, deren Gesicht kannst du als Titelblatt bei den Klageliedern abbilden. Die sehen also nicht aus, als wenn sie von einem Freudenfest des Vaters kämen, sondern von einem Zahnarzttermin, wo eine Wurzelbehandlung angestanden hat. Das will ich gerne zugeben. Und Nietzsche hat schon ganz gut beobachtet, wenn er sagt, sie müssten erlöster aussehen, wenn ich an ihren Erlöser glauben soll. Also vielleicht finden wir deshalb manchmal keinen Glauben, weil wir unglaubwürdig sind. Das will ich gar nicht abstreiten. Aber Thema hier sind nicht
die Einladenden, sondern Thema hier sind die Geladenen. Die lehnen ab. Und weil das so ist, wird der Johann nochmal losgeschickt. Die Veranstaltung fällt nicht ins Wasser. Und am Ende liegen die am Tisch, die Jesus sich gewünscht hat, nämlich obdachlose Trippelbrüder, gewissenlose Zuhälter, gefühllose Triebtäter, mittellose Bettler, heimatlose Prostituierte, also eine saubere Gesellschaft. Also solche Leute waren das, ja, die eine kriminelle Geschichte haben. Sünder waren das. Sünder haben sich hier um den Tisch von Gott gesammelt. Sünder, die begnadigt worden sind. Sünder, die Gott sich wünscht. Ja, Jesus ist wegen Sündern. Ich bin nicht gekommen, hat Jesus gesagt, um Gerechte zu rufen, sondern Sünde. Nicht die Gesunden brauchen einen Arzt, sondern die Kranken brauchen ihn. Und wenn du merkst, dass du krank in deiner Seele bist, wenn du merkst, dass was in deinem Leben nicht stimmt und deine Beziehung zu Gott nicht vorhanden ist, dann nimm doch diese eine Veränderung vor. Gott wird seinen Plan, sein Haus mit Menschen zu füllen, auf jeden Fall erfüllen. Und wenn die Naheliegendsten nicht kommen wollen, müssen wir sagen, und ich glaube, zunächst mal waren da die religiösen Juden damals gemeint, und wenn dann auch auf den Gassen nicht genügend Menschen zu finden sind, damit sind wahrscheinlich die nationalen Juden gemeint gewesen, naja, dann sucht er eben draußen vor den Toren der Stadt und damit sind die Heiden gemeint. Das heißt, diese Botschaft gilt allen, nicht nur einer Elite. Und die Boten gehen bis heute, bis ans Ende der Welt, in die Türkei, nach China, nach Papua-Neuguinea und in viele andere Länder dieser Welt und in vielen Ländern dieser Welt finden Erweckungen statt, Nordafrika oder im Iran zum Beispiel, wo hier unser Freund herkommt. Und so in vielen Teilen dieser Welt kommen viele zum Glauben an Jesus Christus. Es ist irgendwie wie im Asterix-Heft, es gibt nur so einen unbeugsamen Teil, das ist Westeuropa, da tut sich leider nicht allzu viel. Aber weltweit fährt Gott eine Ernte ein und ich glaube, dass irgendwann die Tür zu ist und dass Jesus wiederkommen wird und die Chance, die Zeit dann abgelaufen ist. Jesus sagt allerdings nicht, dass der Johann schon zurück ist. Der Festsaal ist noch nicht geschlossen, der Diener ist noch unterwegs und er sagt immer noch, kommt, alles ist bereit, alles ist bereit. Jesus hat alles getan, es ist vollbracht, hat Jesus am Kreuz gesagt. Und er kommt gerade jetzt zu dir, steht bei dir in deinem Zimmer und er sieht dich an. Komm, alles ist bereit. Was hält dich eigentlich ab? Und jetzt bist du gefragt. Wenn du so eingeladen wirst, musst du irgendwie reagieren. Wenn du so eine Einladung bekommst, auf vielen Einladungen steht dann irgendwie so kleingedruckt unten drunter, um Antwort wird gebeten. Kennst du diesen Satz? Und das gilt auch bei der Einladung, die Gott an uns richtet. Um Antwort wird gebeten. Wir müssen schon darauf reagieren. Wenn ich ignoriere, ist das auch eine Entscheidung. Dann heißt das gleich Ablehnung. Interessiert mich nicht, muss ich nicht darauf antworten. Sag zu. Du darfst den Ruf ins Vaterhaus Gottes so annehmen, wie du bist und du brauchst dich der Gassen und Zäune, wo du dich draußen da als Obdachloser rumgetrieben hast, im übertragenen Sinne, brauchst du dich nicht zu schämen. Gerade an unserer Erbarmungswürdigkeit will Gott sein Erbarmen zeigen. Weißt du, Umkehr ist ja nicht eine wehleidige Abkehr von Dingen, die mir was bedeuten, sondern Umkehr, zu Jesus umzukehren, sich zu bekehren, sich von seinem alten Leben, wo er versucht hat, alles mitzunehmen, sich jetzt zu Jesus bekehrt, das ist eine Heimkehr nach Hause, wo mir gewisse Dinge eben nichts mehr bedeuten. Und sie in völlig zweitrangigen Rang eingenommen haben und jetzt plötzlich Jesus der Herr ist. Weißt du, der verlorene Sohn, um das Gleichnis wird es morgen gehen, sie müssen morgen unbedingt wieder dabei sein, geht es ums 15. Kapitel, wahrscheinlich das schönste Gleichnis, das Jesus erzählt hat. Dieser verlorene Sohn, der hat dem Schweinestall nicht nachgejammert. Ganz bestimmt nicht, kannst du dir vorstellen, der hatte, wie schön war es bei den Schweinen? Sondern er sieht die erleuchteten Fenster des Vaterhauses, in denen er erwartet wird. Und das alte, dieses vermeintliche Abenteuer, das verblasst hinter ihm. Gott streckt dir in Jesus Christus seine Hand entgegen. Verweigere sie ihm nicht. John Lennox ist Mathematikprofessor an der Universität in Oxford und er hat sich Gedanken gemacht über die Pandemie, die Krise
unter der wir alle mehr oder weniger leiden. Wo ist Gott in dieser Welt und was ist mit Covid-19? Ein Büchlein, das ich die Tage gelesen habe, also nicht mal 70 Seiten, eines, das ich sehr empfehlen möchte. Er stellt fest, dass Corona Krone bedeutet und dass es die Welt beherrscht und es ist eine Schreckensherrschaft und stellt dieser Krone die Dornenkrone von Jesus Christus gegenüber, der für uns gekommen ist, durch die tiefste Krise gegangen ist, von Gott verlassen war für uns und uns damit eine ewige Perspektive über diese verletzliche Welt hinaus erübrigt. Ich stimme diesem Buch voll und ganz zu und kann das, was Sie hier so über Gott erfahren, wunderbar ergänzen oder bestätigen. Es sind ja nicht nur hier so ein paar wenige Christen in den Freikirchen von Detmold, die Jesus nachfolgen, sondern über 2000 Jahre sind Scharen, Millionen und Abermillionen von Menschen mit Jesus Christus in Verbindung gekommen und sind erlöst worden durch den Erlöser. Und wenn du dich denen anschließen möchtest und wenn du heute Abend diese Einladung »Komm heute zu Jesus« annehmen möchtest, dann kannst du das tun. Das tut man nicht schriftlich, indem man zu- oder absagt. Das kannst du mündlich tun, weil er uns so nah ist, dass er uns hört. Du kannst beten heute Abend. Ich möchte dir das anbieten, dass wir jetzt das Ganze mit einem Gebet beschließen. Ich möchte in diesem Gebet Jesus danken dafür, dass er so großzügig ist, uns einlädt. Und im zweiten Teil dieses Gebetes werde ich jeweils eine Pause zwischen den Sätzen lassen, so dass du das mitbeten kannst, das Gebet zu deinem Gebet machen kannst. Es wird darum gehen, Herr Jesus, danke, dass du für meine Sünden am Kreuz gestorben bist. Ich lade dich in mein Leben ein, sei du jetzt der Herr in meinem Leben, dieses Reich Gottes, das soll in mir Gestalt gewinnen, in dieser Art. Wenn du das möchtest, wenn du gemerkt hast, er möchte mit dir zu tun haben, du bist gemeint, dann sag doch ja. Was hast du zu verlieren? Lass uns beten. Herr Jesus, danke, dass du diese Gleichnisse erzählt hast und das ist wieder mal so zutreffend, was du hier sagst, dass es so viele gibt, die Ausreden suchen und auch finden und dann mit dir am Ende nichts zu tun haben wollen. Ich möchte beten für jeden, der heute Abend eingeschaltet und dran geblieben ist und zugehört hat, dass das, was du ihm deutlich machst, jetzt auch irgendwie in die Tat, in einen Entschluss mündet, dass da Leute sind, die sagen, ja, Herr, wenn das wahr ist, dass du mich so sehr liebst, dann möchte ich auch mit dir leben. Und wenn du zugehört hast und jetzt mitbeten möchtest, dann schließ dich diesem Gebet an. Herr Jesus, danke, dass du heute Abend zu mir geredet hast. Ich habe gemerkt, dass ich dich brauche. Danke, dass du mich liebst. Danke, dass du dich für mich interessierst. Danke, dass du mich in deiner Nähe haben möchtest. Und danke, dass du bereit bist, mir meine Sünden zu vergeben. Vielen Dank, dass du am Kreuz für mich gestorben bist. Ich bekenne dir mein Versagen, meine Fehler, meine Schuld. Und ich möchte dich bitten, jetzt in mein Leben zu kommen. Du sollst der Herr, der König meines Lebens sein. Du sollst von jetzt an über jeden Bereich meines Lebens bestimmen. Ich möchte dir das Steuerruder meines Lebens in die Hand geben. Ich will dir folgen. Und ich danke dir, dass du mich als Kind Gottes annimmst. Amen.

0: Ja, wir stehen in 1. Mose 49, 10, wo in Verbindung mit dem Stamm Juda der Messias Shiloh angekündigt wird. Und da haben wir die interessante Aussage, dass das Zepter bzw. der Herrscherstab, wobei man das Wort Herrscherstab Mechokek auch übersetzen kann mit einem Gesetzgeber. Das alles soll nicht weichen, bis das Shiloh, der Friedeschaffer, der Ruheschaffer, kommen würde. Nun, der Stamm Juda wurde ja zum Königsstamm unter David. Das ging bis hin zur babylonischen Gefangenschaft. Der letzte König aus dieser Linie war Jekonia. Und dann kam das jüdische Volk in die Gefangenschaft nach Babylon. Aber sogar dort in der babylonischen Gefangenschaft wurde der König Joachim, der auch weggeführt wurde, immer noch als König betrachtet. Wir können das ganz kurz aufschlagen in Jeremia 52. Da geht es um die Altersversorgung von König Joachim. Jeremia 52, Vers 31. Da sind wir also bereits im Jahr 561. Ich meine, die babylonische Gefangenschaft hat begonnen 606 vor Christus. 586 wurde Jerusalem zerstört. Jetzt sind wir hier bereits im Jahr 561. Und dann bereits im Jahr 539 kommt die Befreiung aus Babylon durch die Perser. Da können die Juden dann zurück. Also, da sind wir da im Jahr 561, ganz ein paar Jahre vor dem Ende der Gefangenschaft. Und da heißt es:
1: Aber im 37. Jahr, nachdem Joachim, der König von Juda, weggeführt war, am 25. Tage des 12. Monats, ließ Evil-Merodach, der König von Babel, im Jahr, da er König wurde, Joachim, den König von Juda, aus dem Kerker holen und redete freundlich mit ihm und setzte seinen Sitz über die Sitze der Könige, die bei ihm in Babel waren. Und Joachim legte die Kleider seiner Gefangenschaft ab und aß bei dem König sein Leben lang. Und ihm wurde stets sein Unterhalt vom König von Babel gegeben, wie es für ihn verordnet war, sein ganzes Leben lang bis an sein Ende.
0: Jawohl. Also, König Joachim wird hier in der Gefangenschaft, wird er immer noch genannt, der König von Juda. Vers 31, sieht man das? Das ist ein Titel, König nicht verloren. Und das Interessante ist, man hat ja im 20. Jahrhundert eine Keilschrifttafel gefunden, aus der Zeit da, die originale Tafel, wo die Lebensmittellieferungen verzeichnet sind für König Joachim in Babylon. Das wurde durch den Archäologen Wiseman, wurde diese Tafel zum ersten Mal übersetzt und dann veröffentlicht im 20. Jahrhundert. Und das war für ihn ein Lebensereignis, weil Herr Wiseman war ein tiefgläubiger Mann. Und also die originale Tafel. Und das Interessante ist, auch auf dieser babylonischen Keilschrifttafel wird er genannt Joachim, das ist die babylonische Form für Joachim, Joachim, König von Juda. Wieder mit dem Titel. Also, man kann sagen, im Sinn ist das Zepter auch in der babylonischen Gefangenschaft nicht von Juda gewichen. Und dann, als sie zurückkamen, wer war der politische Führer des Stammes Juda? Zerubabel in Esra 1 wird er genannt, der Fürst. Nicht König, aber Fürst. Esra 1. Da geht es gerade um das Jahr 539. Nachdem die Perser Babylon erobert haben, lassen sie die Juden zurückkehren, geben ihnen die Tempelschätze, die gestohlenen, wieder zurück. Und liest jemand Vers 1, Vers 8.
1: Und Cyrus, der König von Persien, übergab sie dem Schatzmeister Mithredat, der zählte sie Sheshbazar, dem Fürsten Judas, vor.
0: Jawohl, also da wird Sheshbazar, das ist ein anderer Name für Zerubabel, wird genannt der Fürst von Juda. Und der hat in den weiteren Jahren die oberste Führung. Und so setzt sich die Geschichte des Stammes Juda weiter. Das Zepter ist nicht gewichen, der Gesetzgeber ist immer noch da. Es geht zwar durch schwere Zeiten hindurch. Später wird das Persische Reich durch die Griechen unter Alexander dem Großen erobert, aber die Juden behalten ihre Halbautonomie. Später wird die griechische Herrschaft ersetzt durch die durch die Herrschaft der Römer, als Pompeius im Jahr 67 vor Christus einmarschiert. Aber der Stamm Juda behält seine Halbautonomie auch weiterhin. Aber im Jahr 70 zerstören die Römer Jerusalem. Von da an beginnt dann diese weltweite Zerstreuung der Juden. Und in den weiteren Jahren, die Juden versuchen nochmals einen Aufstand unter Kaiser Hadrian, 132 bis 135, da wird alles niedergeschlagen. Und so geht der Staat Israel, der Staat Juda, endgültig unter. Die Juden werden zerstreut unter alle Völker und verlieren damit auch in der Folge jegliche zentrale politische Führung. Das Zepter ist gewichen. Mit anderen Worten, der Messias hätte noch vor dieser Zeit kommen müssen. Man könnte sagen, noch vor dem Jahr 70 kommen müssen. Und der Herr Jesus kam ein paar Jahrzehnte davor. Also wirklich noch in der letztmöglichen Zeit, bevor das Zepter von Juda wich. Und das ist umso eindrücklicher. Seither sind im Judentum bis heute etwa 50 falsche Messiasse aufgetreten. Es gibt ein Büchlein, das noch nicht so lange herausgekommen ist, über die 50 falschen Messiasse auf Englisch. Da werden die Biografien kurz erzählt von all diesen Verführern. Die kamen alle zu spät. Das Zepter von Juda war schon längst gewichen und da kamen Dutzende von falschen Messiassen. Aber der Herr Jesus hat es genau so erfüllt. Es ist noch etwas, was man hier sehen kann. Das Wort fürs Zepter heißt Schewet. Bezeichnet also einen Stab oder eben Zepter. Jeder Stamm von Israel hatte einen solchen Stab. Das sehen wir in 4. Mose 17. Da ging es ja um die Frage, wer unter den 12 Stämmen Israels hat eigentlich das Recht, Priester zu sein? Es war ja klar, Aaron und seine Söhne. Aber da gab es diese freche Rotte Koras, die hat das in Frage gestellt. Warum sollen nur die auserwählt sein und wir nicht? Und dann kam diese Klärung mit dem Stab Aarons. Schauen wir mal schnell 4. Mose 17.
1: Und der Herr redete mit Mose und sprach: Rede mit den Kindern Israel und nimm von ihnen 12 Stäbe, von jedem Fürsten ihrer Sippen je einen, und schreib eines jeden Namen auf seinen Stab. Aber den Namen Aarons sollst du schreiben auf den Stab Levis, denn für jedes Haupt ihrer Sippen soll je ein Stab sein, und lege sie in der Stiftshütte nieder vor der Lade mit dem Gesetz, wo ich mich euch bezeuge.
0: Jawohl. Dann ging es darum, diese 12 Stäbe, für die 12 Stämme, die sollten vor die Bundeslade gelegt werden. Und der Stab, der sprossen würde, das sollte der Stab sein des Stammes, den Gott erwählt hat für das Priestertum.
1: Und Mose legte die Stäbe vor dem Herrn nieder in der Hütte des Gesetzes. Am nächsten Morgen, als Mose in die Hütte des Gesetzes ging, fand er den Stab Aarons vom Hause Levi grünen und die Blüte aufgegangen und Mandeln tragen. Und Mose trug die Stäbe alle heraus von dem Herrn zu allen Kindern Israel, dass sie es sahen.
0: Und damit war klar, der Stamm Levi war auserwählt für das Priestertum. Also jeder Stamm hat so ein Schewet, so ein Zepter gehabt. Und es ist eigentlich noch ein Wortspiel, denn das Wort Schewet in 1. Mose 49 bedeutet gleichzeitig auch Stamm. Also das normale hebräische Wort für einen Stamm, einen Volksstamm, einen der 12 Stämme, ist das Wort Schewet. Zepter oder Stamm. Und so symbolisiert eigentlich dieser Stab auch die Identität eines Stammes. In Israel war diese Identität in einer ganz besonderen Weise gesichert durch Geschlechtsregister. Denn jeder musste eingetragen werden in ein Geschlechtsregisterverzeichnis. Schlagen wir auf, 1. Chroniker 9, Vers 1.
1: Und ganz Israel wurde im Geschlechtsregister aufgezeichnet. Und siehe, sie sind aufgeschrieben im Buch der Könige von Israel. Und Juda wurde weggeführt nach Babel um seines Treubruchs willen.
0: Oder die alte Elberfelder übersetzt noch wörtlicher, nicht nur einfach registriert, sondern und ganz Israel wurde im Geschlechtsverzeichnis verzeichnet. Und so war es möglich, eigentlich für jeden Israeliten nachzuweisen, aus welcher Linie er abstammt. Und das war auch sehr wichtig später, wenn zum Beispiel zur Zeit Jesu jemand einen öffentlichen Dienst tun wollte, dann wurde sofort sein Geschlechtsregister geprüft, ob der auch eine saubere, reine Abstammung hatte. Es gab ja solche Fälle, wo mal jemand eben das Verzeichnis nicht hatte. Das war bei der Rückkehr aus Babylon, gab es da einige Probleme. Schauen wir mal in Esra. Esra 2, 59. Unter diesen Tausenden, die damals zurückkehrten aus Babylon, zurück ins Land der Väter, gab es da gewisse Leute, die hatten Probleme. Wer liest?
1: Und von denen, die heraufzogen aus Tel Melach, Tel Harsha, Kerub Adon und Immer, konnten nicht angeben, ob ihre Sippe und ihre Nachkommen aus Israel stammten. Die Söhne Delaja, die Söhne Tobia, die Söhne Nekoda, 652. Und von den Priestern, die Söhne Habaja, die Söhne Hakots, die Söhne Barzillai, deren Urahn eine von den Töchtern des Gileaditers Barzillai zur Frau genommen hatte und nach dessen Namen genannt wurde. Die suchten ihre Geschlechtsregister und fanden sie nicht. Darum wurden sie für das Priestertum als untauglich erklärt. Und der Statthalter gebot ihnen, sie sollten nicht essen vom Hochheiligen, bis ein Priester für die heiligen Lose Licht und Recht aufstände.
0: Ja, und die konnten nicht beweisen, dass sie eindeutig eine israelitische Abstammung hatten. Und darum durften sie dann eben, wenn sie zum Tempel kamen, nicht von den Schlachtopfern essen, die waren nur für Israel. Und wenn nicht klar war, ob die wirklich eine echte israelitische Abstammung hatte, wurden sie als unrein ausgeschlossen. Und da sagte Nehemia, er ist hier mit dem persischen Titel des Statthalters Tirschata versehen. Er sagte, das muss so bleiben, bis ein Priester kommt, der die Urim und die Tumim befragen kann. Die Urim und die Tumim, das war ja ein Teil des Ephods bei der hohen Priesterkleidung. Und der hohe Priester konnte über die Urim und Tumim den Willen Gottes erfragen. Nicht wahr? In der Zeit des Salomonischen Tempels und schon in der Zeit der Stiftshütte davor. Da war noch die Hoffnung, dass das wieder käme, aber die Urim und die Tumim kam nie mehr. Keiner der hohen Priester im zweiten Tempel ab der Rückkehr aus Babylon hatte wieder die Urim und die Tumim. Und so war das also in dem Fall auch nie, konnte das nie auf diese Weise geklärt werden. Aber damit will ich nur illustrieren, wie wichtig diese Geschlechtsregister waren. Und so war ja übrigens auch eindeutig klar, als Jesus von Nazareth begann zu predigen, von wem er abstammte. Denn die Geschlechtsregister wurden ja öffentlich aufbewahrt in Jerusalem, in einem Gebäude. Und so konnte man von jedem eben nachprüfen, da war klar, Jesus Christus ist ein Nachkomme von David. Darum wird er auch in den Evangelien von den Leuten im Volk immer wieder genannt, Sohn Davids, Ben David. Zum Beispiel Lukas 19, der Jesus kommt nach Jericho und da hört ein Blinder davon und dann schreit er, Jesus, Sohn Davids, erbarme dich meiner. Yeshua ben David. Wieso wusste er, dass er von David abstammt? Das war überall bekannt. Und das konnte ja nachkontrolliert werden. Und man hat im Judentum früher das auch nie bestritten, dass es so war. Und es ist sogar so, dass Kinder von den Halbbrüdern Jesu wurden später sogar vor Kaiser Domitian gebracht. Der ja Kaiser war in den 90er Jahren. Und zwar hatte man Angst, dass diese Leute aus dieser Familie von Josef und Maria, dass die einen Aufstand in Rom machen könnten, weil sie waren bekannt als Leute aus dem Haus Davids. Und schließlich haben wir in Rom das also abgeklärt und hat gesehen, die sind nicht gefährlich, sind keine Revolutionäre. Aber das war also bekannt bis nach Rom, dass die aus der Familie Davids sind. Nun, die Katastrophe kam mit dem Jahr 70. Und als die Römer ganz Jerusalem zerstörten und den Tempel, wurde auch dieses Archiv verbrannt. Und seither können Juden ihre eindeutige Abstammung mit einem Geschlechtsregister nicht mehr nachweisen. So wie das für ein Paar nach der Rückkehr aus Babylon der Fall war. Und darum all diese Messias, die gekommen sind, später nach dem Jahr 70, diese 50 Falschen, keiner von ihnen konnte anhand von Geschlechtsregister nachweisen, ich bin ein Nachkomme von David, ein Sohn Davids. Denn der Messias musste ja nach Jeremia 23, Vers 5 ein Sohn Davids sein. Kann das nicht nachweisen. Aber der Jesus konnte das. Nun, mit dem Jahr 70 ging eben auch diese besondere Identität des Stammes Juda verloren. Nicht weichen wird der Schewet, bis das Schiloh kommt. Und die frohe Botschaft von Jesus Christus ist tatsächlich in der Folge ausgebreitet worden unter allen Völkern der Welt. Millionen von Nichtjuden haben in den vergangenen 2000 Jahren erkannt, dass Jesus Christus der Messias ist und haben ihr Leben im Gehorsam unter seine Herrschaft gestellt. Millionen aus allen 5 Kontinenten. Während die letzten 2000 Jahre dadurch gekennzeichnet waren, dass nur sehr wenige Juden zum Glauben an den Messias Jesus kamen. Also genau wie es hier steht, bis das Schiloh kommt und ihm werden nicht der Stamm Juda, sondern die Völker gehorchen. Massen von Heiden. Ja, und so hat sich bereits erfüllt, was Gott Abraham gesagt hatte, dass in ihm eben alle Geschlechter der Erde gesegnet werden sollen. Schlagen wir nochmals auf, 1. Mose 12, Vers 3.
1: Ich will segnen, die dich segnen, und verfluchen, die dich verfluchen. Und in dir sollen gesegnet werden alle Geschlechter auf Erden.
0: Jawohl. Und diese Zusage des Segens für alle Völker und Geschlechter haben wir gefunden bei Isaak und dann später bei Jakob, nicht wahr? Brauchen wir jetzt nicht zu repetieren. Und das hat sich für diese Millionen von Menschen in den vergangenen 2000 Jahren ausgewirkt, die eben Shiloh, dem Friedebringer, dem Ruheschaffer, gehorcht haben. Und so sind sie unter den Segen Gottes gekommen. Gut, dann gehen wir weiter. Das zweite Buch Mose beschreibt den Auszug der Israeliten aus Ägypten, also aus diesen 12 Söhnen, die da gesegnet wurden, wurden 12 Stämme, ein Volk in Ägypten. Dieses Volk zieht aus. Im dritten Buch Mose wird es unterrichtet, wie dieses Volk Gott dienen soll, priesterlich dienen soll in der Stiftshütte. Und dann das vierte Buch Mose beschreibt die ganze Wüstenwanderung Israels, bevor es dann zum verheißenen Land kommt. Und da haben wir wieder eine ganz wichtige messianische Prophezeiung in 4. Mose 24. Das war ganz am Ende der 40 Jahre Wüstenwanderung. Israel kam ins Gebiet des heutigen Jordanien und die Moabiter, das Volk dort, hatte Angst vor den Israeliten und die hatten ja alle gehört, was geschehen ist in Ägypten. Dieser Zusammenbruch des ägyptischen Reiches, das wurde auch weitererzählt im ganzen Nahen Osten. Sie hatten Angst, dass das für sie auch eine Katastrophe werden könnte. Und so haben sie einen ganz eigenartigen Mann. Der war eine Mischung von Wahrsager, der doch eine Kenntnis hatte von dem wahren Gott. Bileam. Sie haben Bileam geholt, er solle dieses Volk verfluchen. Und er konnte das nicht. Bileam musste das Volk segnen. Bei jedem Versuch, jetzt könnt ihr dann wieder einen prophetischen Spruch bringen, und Israel verfluchen, musste er Israel segnen. Und in diesem Zusammenhang lesen wir 4. Mose 24, Verse 1 und 2.
1: Als nun Bileam sah, dass es dem Herrn gefiel, Israel zu segnen, ging er nicht wie bisher auf Zeichen aus, sondern richtete sein Angesicht zur Wüste, hob seine Augen auf und sah Israel, wie sie lagerten nach ihren Stämmen.
0: Ja, also da hat er nichts mit Wahrsagerei zu tun haben wollen und plötzlich benutzt Gott in seiner Souveränität Bileam als Propheten. Lies noch gerade die Worte danach. Es spricht.
1: Und der Geist Gottes kam auf ihn und erhob an mit seinem Spruch und sprach, es sagt Bileam, der Sohn Beors, es sagt der Mann, dem die Augen geöffnet sind, es sagt der Hörer göttlicher Rede, der des Allmächtigen Offenbarung sieht, denn wie Augen geöffnet werden, wenn er niederkniet. Wie fein sind deine Zelte, Jakob, und deine Wohnungen, Israel, wie die Täler, die sich ausbreiten, wie die Gärten an den Wassern, wie die Aloe-Bäume, die der Herr pflanzt, wie die Zedern an den Wassern.
0: Jawohl, und dann Vers 17.
1: Ich sehe ihn, aber nicht jetzt. Ich schaue ihn, aber nicht von nahem. Es wird ein Stern aus Jakob aufgehen und ein Zepter aus Israel aufkommen und wird zerschmettern die Schläfen der Moabiter und den Scheitel aller Söhne Seths.
0: Jawohl. Also da sieht er in der Vision einen Stern aus Jakob aufsteigen. Und ein Zepter, das aus Israel aufsteigt. Ein Herrschaftszepter. Nun, da weist er hin auf den Messias, den König, der einmal aus Israel kommen soll. Aber er sagt, ich sehe ihn, aber noch nicht jetzt. Das heißt, das ist noch nicht geschehen, ja? Noch nicht erfüllt. Ich schaue ihn aber, ja, und zwar wie weit in der Zukunft? Nicht in der Nähe. Das geht auch ganz lang. Und das ist tatsächlich noch 1560 Jahre gegangen. Und dann kam ein Stern. Erschien ein Stern. Lesen wir Matthäus 2. Da haben wir die Geschichte vor 2000 Jahren. Liest jemand Verse 1 und folgende.
1: Da Jesus geboren war zu Bethlehem im jüdischen Lande, zur Zeit des Königs Herodes, siehe, da kamen die Weisen vom Morgenland nach Jerusalem und sprachen, wo ist der neugeborene König der Juden? Wir haben seinen Stern gesehen im Morgenland und sind gekommen, ihn anzubeten. Da das der König Herodes hörte, erschrak er und mit ihm das ganze Jerusalem und ließ versammeln alle hohen Priester und Schriftgelehrten unter dem Volk und erforschte von ihnen, wo Christus sollte geboren werden. Und sie sagten ihm, zu Bethlehem im jüdischen Lande, denn also steht geschrieben durch den Propheten, und du, Bethlehem, im jüdischen Lande bist mitnichten die Kleinste unter den Fürsten Judas, denn aus dir soll mir kommen der Herzog, der über mein Volk Israel ein Herr sei.
0: Ja, also, da kommen Leute aus dem Morgenland. Aus welchem Land wohl? Das Morgenland ist ja ein bisschen unbestimmt, einfach aus einem Ostland von Israel aus gesehen. Aber können wir da genaueres sagen über diese Leute? Das Wort Magier hilft auf die Sprünge, denn das ist ein persisches Wort, ein iranisches Wort. Und das weist eben hin, dass die aus Persien kamen. Also die sahen einen neuen Stern und daraus schlossen sie, dass ein Herrscher in Israel geboren worden ist. Es wird uns nicht berichtet, wie sie darauf kamen. Mit Astrologie hat das ja nichts zu tun, denn sie sahen einen neuen Stern. In der Astrologie spielen keine neuen Sterne eine Rolle. Nicht mal alle Sterne. Welche Sterne spielen in der Astrologie eine Rolle? Ja, und welche Sternbilder? Es gibt ja so viele. Ja, aber welche Sternzeichen? Orion. Orion, der Drache, der Waage. Ja, also nur die 12 Sternbilder, die zum sogenannten Tierkreis gehören, die so konzipiert sind, dass jeden Monat es um ein Sternbild sich verschiebt, der sichtbare am sichtbaren Himmel. Aber das ist nur eine Auswahl aus all den vielen Sternbildern, es gibt ja viel mehr. Und nur die 12 sind wichtig, die anderen spielen gar keine Rolle. Die interessieren sich nicht für Orion und für den Wagen und so weiter. Das ist also völlig mutwillig, aus diesen vielen werden nur 12 ausgewählt. Und dann weiter, was spielt noch eine Rolle? Wobei, Pluto spielt keine Rolle, Uranus und Neptun auch nicht. Bis Saturn, ja, einfach die man von Auge sieht. Und die anderen, die konnten sie nicht sehen, darum spielten sie auch keine Rolle. Aber es gibt noch mehr Planeten. Also es sind nur eigentlich die 5 Planeten, die eine Rolle spielen. Und dann noch Sonne und Mond. Also die 5 Planeten, sichtbaren Planeten, dann Sonne und Mond und ihr Verhältnis zu den Sternbildern des Tierkreises. Aber alles andere spielt gar keine Rolle. Das ist komisch, schon mal, das ist völlig unsinnig. Warum nur die und die anderen Sterne, die sind einfach tot, ja? Und dann kommt noch dazu, die Bilder sehen ja nur von der Erde so aus. Wenn man irgendwo ganz woanders wäre im Weltall, würde ja alles wieder anders aussehen. Also es ist ja nur aus unserer optischen Perspektive, dass die Sternbilder so aussehen, wie sie aussehen. Also, auch diese Winkel sind ja nicht wirkliche Winkel, sondern es ist nur scheinbar von der Erde aus. Also es ist alles völlig, völlig subjektiv. Aber diese Leute, die hatten einen neuen Stern gesehen und haben daraus geschlossen, Das ist der König aus Israel, der jetzt da ist. Nun, es wird uns nicht berichtet, woher sie das wussten, aber es ist eigentlich ganz naheliegend. Die Juden kamen in die babylonische Gefangenschaft. 606 bis 539 vor Christus. Dann kamen die Perser, haben Babylon erobert und die Perser haben den Juden die Erlaubnis gegeben, ihr könnt wieder zurückkehren in euer Land. Und die waren ja nicht einfach stumm, die Juden. Die haben mit den Leuten auch gesprochen, ja? Und die hatten ihnen offensichtlich auch erzählt von diesen Verheißungen, die sie haben. Und von dieser Prophetie von Bileam. Es geht ein Stern aus Jakob hervor, ein Zepter aus Israel. Und Jahrhunderte später, als diese Magier, natürlich waren das Astrologen, aber eben auch Astronomen, die sich überhaupt für die Sterne interessierten. Und da sahen sie einen neuen Stern. Da war für sie klar, jetzt ist der König aus Israel da. Aber sie wussten nicht wo. Und darum gingen sie mal zuerst nach Jerusalem. Und da haben sie dort gefragt, sich bei Herodes erkundigt, wo ist eigentlich der König der Juden, der geboren worden ist? Wir haben seinen Stern gesehen. Und der ist schockiert, denn Herodes hat sich gar nicht für Sternkunde interessiert und für neue Sterne. Das hat er gar nicht gesehen, aber die haben es gesehen. Und sind aus dem Iran gekommen und wollten jetzt diesen König, diesen verheißenen König anbeten, verehren, sich vor ihm niederbeugen. Und dann hat man ihnen erklärt, eben Herodes hat den Sanhedrin versammelt, die führenden Priester und Schriftgelehrten, hat gefragt, wo wird der Messias geboren? Ich wusste das ganz genau, Micha 5. Dort steht's, du Bethlehem Ephrata, aus dir wird mir hervorkommen, der Herrscher in Israel sein soll. Also ihr müsst nach Bethlehem gehen. Und da gingen sie vom Palast von Herodes in Jerusalem, gingen sie da runter, am Sultanteich vorbei, das ist der direkte Weg nach Bethlehem. Und haben den Retter dort gefunden, den König in einer Krippe. Ja, ist doch eindrücklich, wie Heiden, die wirklich fast nichts wussten, die haben den Retter gefunden und solche, die so viel wussten, sogar wo das steht mit Bethlehem und so, Gott, tak, tak, ja, die haben nichts gemerkt. Die haben alles verschlafen. Und das ist wirklich Gottes Weisheit, wie er Menschen, die fast nichts wissen, aber wenn sie Herzen haben, die offen sind für die Wahrheit, die kann er zur Wahrheit führen. Während solche, die so viel Wahrheit wissen, aber ihre Herzen sind verschlossen, die sind nebenan und merken gar nichts von dem, was geschehen ist. Lukas 2 berichtet ja über die Geburt Jesu und da wurde der Herr in eine Krippe gelegt. Aber diese Iraner kamen natürlich viel später. Und auch der Stall mit der Krippe, da wissen wir ja genau, wo das war, in Bethlehem. Nämlich da, wo heute die Geburtskirche ist. Da war wirklich die Geburt, und zwar aus dem Grund. In Bethlehem gab es viele Höhlen, die von Hirten benutzt wurden als Ställe. Aber es war üblich in Bethlehem, dass man vor diese Ställe noch so ein Haus direkt anbaute. So wurde also die natürliche Höhlung im Felsen wurde ausgenutzt für den Hausbau. Also es war eine Kombination von Höhle und Haus. Das war so üblich. Und es ist so, im Jahr 135 nach Christus, als Hadrian den zweiten jüdischen Aufstand niederschlug, da hat er die Juden allgemein so brüskieren und ärgern wollen, wie es nur geht. Und darum hat er in Jerusalem, da wo der Tempel war, hat einen Jupitertempel hingesetzt. Und da in Bethesda, wo man Heilung erfuhr, Johannes 5, hat er einen Esculap-Tempel hingesetzt. Das ist der Gott der Medizin bei den Griechen und Römern. Dann bei Golgatha hat er, wie es scheint, einen Venus-Tempel hingebaut. Und in Bethlehem, da, wo die Leute allgemein wussten, dass die Geburt Jesu stattgefunden hatte, da hat er einen Adonis-Tempel hingebaut. Und darum blieb die Kenntnis der Orte über diese Götzentempel blieb für die weiteren Jahrhunderte erhalten. Und als dann im 4. Jahrhundert die Kaisermutter Helena, Mutter von Konstantin, nach Bethlehem kam und die Geburtskirche bauen ließ, ließ sie da bauen, wo eben dieser Adonis-Tempel den Ort markiert hatte, bis in die Zeit. Und klar, diese Kirche wurde dann später nochmals ganz neu gebaut durch Kaiser Justinian im 6. Jahrhundert und die steht noch heute dort. Darum ist also aus der frühesten christlichen Zeit, der Zeit der Judenchristen, ist die Kenntnis des Ortes erhalten geblieben bis bis heute. Aber eben, was richtig gesagt wurde, in Matthäus 2, da wo die Magier nach Bethlehem kommen, da wird einfach gesagt, Vers 10 und 11, Matthäus 2, Vers 10 und 11, wer liest?
1: Da sie den Stern sahen, wurden sie hoch erfreut und gingen in das Haus und fanden das Kindlein mit Maria, seiner Mutter, und fielen nieder und beteten es an und taten ihre Schätze auf und schenkten ihm Gold, Weihrauch und Myrrhe.
0: Jawohl. Und dann kehren sie wieder zurück nach Persien, in ihr Land. Also wird einfach gesagt, das Haus. Es wird gar nicht mehr weiter erzählt, was das für ein Haus war. Nun, es ist klar, dass es also später war als das Ereignis der Geburt von Lukas 2. Und zwar aus dem Grund kann man das sagen, Lukas 2 berichtet dann, wie nach der Geburt gingen Maria und Josef mit dem Kind nach Jerusalem. Und Maria brachte das Reinigungsopfer dar, nach der Entbindung. Sie musste sich reinigen, gemäß 3. Mose 12. Und das geschah bei einem Knaben einen Monat nach der Geburt. Aber da waren sie so arm, dass sie das Armenopfer bringen durfte. Sie opferte dann Tauben. Das wurde erlaubt bei Leuten, die ganz arm waren, die nicht den Preis für ein Schaf aufbringen konnten. Und so waren sie also immer noch arm. Mit anderen Worten, das Gold aus dem Iran hatten sie noch nicht bekommen. Also das ist schon mal klar, ein Monat liegt auf jeden Fall dazwischen. Und darum, also eben das mit dem Stall, das heißt nicht, dass sie ihn im Stall gefunden haben, aber in diesem Haus in Bethlehem. Ja, aber es ist doch schon erstaunlich, eben wie der Shiloh kommt und die meisten im eigenen Volk, im eigenen Stamm, die schlafen geistlich und die Völker werden ihm gehorchen und da kommen sie schon aus Persien. Und es ist doch schön, dass es eben gerade aus Persien ist. Ein Land, das heute führend ist im Judenhass. Es ist Persien, das offen sagt, wir wollen die Juden ausrotten, vernichten. Es gibt viele andere Nationen, die das auch möchten, aber die sagen das im Moment nicht mehr öffentlich. Ja? Und dieses Land hat eine ganz interessante Geschichte, zurück bis in biblische Zeiten. Denn es war dieses Land, das die Juden aus der Gefangenschaft in Babylon befreit hat. Es waren die Perser, die die Juden zurückkehren ließen und Jerusalem und der Tempel durfte wieder gebaut werden. Der Tempel, in den dann später der Herr Jesus hingekommen ist. Und aus Persien ist dieses Wissen erhalten geblieben, der Stern aus Jakob, das Zepter aus Israel. Und die sind gleich in der Folge der Geburt sind die gekommen, um dem König die Ehre zu geben, die er würdig ist.

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Wenn ein Dieb ergriffen wird beim Einbruch und wird dabei geschlagen, dass er stirbt, so liegt keine Blutschuld vor. War aber schon die Sonne aufgegangen, so liegt Blutschuld vor. Es soll aber ein Dieb wiedererstatten. Hat er nichts, so verkaufe man ihn um den Wert des Gestohlenen. Findet man bei ihm das Gestohlene lebendig, sei es Rind, Esel oder Schaf, so soll er es zweifach erstatten. Wenn jemand in einem Acker oder Weinberg Schaden anrichtet, weil er sein Vieh das Feld eines anderen abweiden lässt, so soll er es mit dem Besten seines Ackers und Weinberges erstatten. Wenn ein Feuer ausbricht und ergreift die Dornen und verbrennt einen Garbenhaufen oder das Getreide, das noch steht, oder den Acker, so soll Ersatz leisten, wer das Feuer angezündet hat. Wenn jemand seinem Nächsten Geld oder Gegenstände zu verwahren gibt und es wird ihm aus seinem Hause gestohlen, findet man den Dieb, so soll er es zweifach erstatten. Findet man aber den Dieb nicht, so soll der Herr des Hauses vor Gott treten, ob er nicht etwa seine Hand an seines Nächsten habe gelegt hat. Wenn einer den anderen einer Veruntreuung beschuldigt, es handle sich um Rind oder Esel oder Schaf oder Kleider oder um etwas, was sonst noch verloren gegangen ist, so soll beider Sache vor Gott kommen. Wen Gott für schuldig erklärt, der soll's seinem Nächsten zweifach erstatten. Wenn jemand seinem Nächsten einen Esel oder ein Rind oder ein Schaf oder irgendein Stück Vieh in Obhut gibt und es stirbt ihm oder kommt zu Schaden oder wird ihm weggetrieben, ohne dass es jemand sieht, so soll es unter ihnen zum Eid vor dem Herrn kommen, ob er nicht etwa seine Hand an seines Nächsten habe gelegt hat, und der Besitzer soll es hinnehmen, so dass jener nicht Ersatz zu leisten braucht. Stiehlt es ihm aber ein Dieb, so soll er es dem Besitzer ersetzen. Wird es zerrissen, so soll er es zum Zeugnis herbeibringen und nicht ersetzen. Wenn es jemand von seinem Nächsten leiht und es kommt zu Schaden oder stirbt, wenn der Besitzer nicht dabei ist, so soll er es ersetzen. Ist aber der Besitzer dabei, soll er es nicht ersetzen. Wenn es gemietet ist, so soll es auf den Mietpreis angerechnet werden. Wenn jemand eine Jungfrau beredet, die noch nicht verlobt ist und ihr beiwohnt, so soll er den Brautpreis für sie geben und sie zur Frau nehmen. Weigert sich aber ihr Vater, sie ihm zu geben, so soll er Geld darwägen, so viel einer Jungfrau als Brautpreis gebührt. Die Zauberinnen sollst du nicht am Leben lassen. Wer einem Vieh beiwohnt, der soll des Todes sterben. Wer den Göttern opfert und nicht dem Herrn allein, der soll dem Bann verfallen. Die Fremdlinge sollst du nicht bedrängen und bedrücken, denn ihr seid auch Fremdlinge in Ägyptenland gewesen. Ihr sollt Witwen und Waisen nicht bedrücken. Wirst du sie bedrücken und werden sie zu mir schreien, so werde ich ihr Schreien erhören. Dann wird mein Zorn entbrennen, dass ich euch mit dem Schwert töte und eure Frauen zu Witwen und eure Kinder zu Waisen werden. Wenn du Geld verleihst an einen aus meinem Volk, an einen Armen neben dir, so sollst du an ihm nicht wie ein Wucherer handeln. Du sollst keinerlei Zinsen von ihm nehmen. Wenn du den Mantel deines Nächsten zum Pfande nimmst, sollst du ihn wiedergeben, ehe die Sonne untergeht, denn sein Mantel ist seine einzige Decke für seinen Leib. Worin soll er sonst schlafen? Wird er aber zu mir schreien, so werde ich ihn erhören, denn ich bin gnädig. Gott sollst du nicht lästern, und einem Obersten in deinem Volk sollst du nicht fluchen. Den Ertrag deines Feldes und den Überfluss deines Weinberges sollst du nicht zurückhalten. Deinen ersten Sohn sollst du mir geben. So sollst du auch tun mit deinem Stier und deinem Kleinvieh. 7 Tage lass es bei seiner Mutter sein, am 8. Tage sollst du es mir geben. Ihr sollt mir heilige Leute sein, darum sollt ihr kein Fleisch essen, das auf dem Felde von Tieren zerrissen ist, sondern es vor die Hunde werfen.

Du sollst kein falsches Gerücht verbreiten. Du sollst nicht einem Schuldigen Beistand leisten und kein falscher Zeuge sein. Du sollst der Menge nicht auf dem Weg zum Bösen folgen und nicht so antworten vor Gericht, dass du der Menge nachgibst und vom Rechten abweichst. Du sollst den Geringen nicht begünstigen in seiner Sache. Wenn du dem Rind oder Esel deines Feindes begegnest, die sich verirrt haben, so sollst du sie ihm wieder zuführen. Wenn du den Esel deines Widersachers unter seiner Last liegen siehst, so lass ihn ja nicht im Stich, sondern hilf mit ihm zusammen dem Tiere auf. Du sollst das Recht deines Armen nicht beugen in seiner Sache. Halte dich ferne von einer Sache, bei der Lüge im Spiel ist. Den Unschuldigen und den, der im Recht ist, sollst du nicht töten, denn ich lasse den Schuldigen nicht Recht haben. Du sollst dich nicht durch Geschenke bestechen lassen, denn Geschenke machen die Sehenden blind und verdrehen die Sache derer, die im Recht sind. Die Fremdlinge sollt ihr nicht unterdrücken, denn ihr wisst um der Fremdlinge Herz, weil ihr auch Fremdlinge in Ägyptenland gewesen seid. 6 Jahre sollst du dein Land besäen und seine Früchte einsammeln. Aber im 7. Jahr sollst du es ruhen und liegen lassen, dass die Armen unter deinem Volk davon essen. Und was übrig bleibt, mag das Wild auf dem Felde fressen. Ebenso sollst du es halten mit deinem Weinberg und deinen Ölbäumen. 6 Tage sollst du deine Arbeit tun. Aber am 7. Tage sollst du feiern, auf dass dein Rind und Esel ruhen und deiner Sklavin Sohn und der Fremdling sich erquicken. Alles, was ich euch gesagt habe, das haltet. Aber die Namen anderer Götter sollt ihr nicht anrufen, und aus eurem Munde sollen sie nicht gehört werden. 3-mal im Jahr sollt ihr mir ein Fest feiern. Das Fest der ungesäuerten Brote sollst du so halten, dass du 7 Tage ungesäuertes Brot isst, wie ich dir geboten habe im Monat Abib, denn zu dieser Zeit bist du aus Ägypten gezogen, erscheint aber nicht mit leeren Händen vor mir. Und das Fest der Ernte, der Erstlinge deiner Früchte, die du auf dem Felde gesät hast, und das Fest der Lese am Ausgang des Jahres, wenn du den Ertrag deiner Arbeit eingesammelt hast vom Felde. 3-mal im Jahre soll erscheinen vor dem Herrn, dem Herrscher, alles, was männlich ist unter dir. Du sollst das Blut meines Opfers nicht zugleich mit dem Sauerteig opfern, und das Fett von meinem Fest soll nicht über Nacht bleiben bis zum Morgen. Das Beste von den Erstlingen deines Feldes sollst du in das Haus des Herrn deines Gottes bringen. Du sollst das Böcklein nicht kochen in seiner Mutter Milch. Sehe, ich sende einen Engel vor dir her, der dich behüte auf dem Wege und dich bringe an den Ort, den ich bestimmt habe. Hüte dich vor ihm und gehorche seiner Stimme und sei nicht widerspenstig gegen ihn. Denn er wird euer Übertreten nicht vergeben, weil mein Name in ihm ist. Wirst du aber auf seine Stimme hören und alles tun, was ich dir sage, so will ich deiner Feinde Feind und deiner Widersacher Widersacher sein. Ja, mein Engel wird vor dir hergehen und dich bringen zu den Amoritern, Hethitern, Perisitern, Kanaanitern, Hivitern und Jebusitern, und ich will sie vertilgen. Du sollst ihre Götter nicht anbeten, noch ihnen dienen, noch tun, wie sie tun, sondern du sollst ihre Steinmale umreißen und zerbrechen. Aber dem Herrn, eurem Gott, sollt ihr dienen. So wird er dein Brot und dein Wasser segnen, und ich will alle Krankheit von dir wenden. Es soll keine Frau in deinem Lande eine Fehlgeburt haben oder unfruchtbar sein, und ich will dich lassen alt werden. Ich will meinen Schrecken vor dir hersenden und alle Völker verzagt machen, wohin du kommst, und will geben, dass alle deine Feinde vor dir fliehen. Ich will Angst und Schrecken vor dir hersenden, die vor dir her vertreiben, die Hiviter, Kanaaniter und Hethiter. Aber ich will sie nicht in einem Jahr ausstoßen vor dir, auf dass nicht das Land wüst werde und sich die wilden Tiere wider dich mehren. Einzeln, nacheinander will ich sie vor dir her ausstoßen, bis du zahlreich bist und das Land besitzt. Und ich will deine Grenze festsetzen von dem Schilfmeer bis an das Philistermeer und von der Wüste bis an den Euphratstrom.
Denn ich will dir in deine Hand geben die Bewohner des Landes, dass du sie ausstoßen sollst vor dir her. Du sollst mit ihnen und mit ihren Göttern keinen Bund schließen. Lass sie nicht wohnen in deinem Lande, dass sie dich nicht verführen zur Sünde wider mich. Denn wenn du ihren Göttern dienst, wird dir das zum Fallstrick werden.

0: Und zu Mose sprach er:
1: Steig herauf zum Herrn, du und Aaron, Nadab und Abihu und 70 von den Ältesten Israels, und betet an von Ferne. Aber Mose allein nahe sich zum Herrn, und lasse jene sich nicht nahen, und das Volk komme auch nicht mit ihm herauf.
0: Mose kam und sagte dem Volk alle Worte des Herrn und alle Rechtsordnungen. Da antwortete alles Volk wie aus einem Munde:
2: Alle Worte, die der Herr gesagt hat, wollen wir tun.
0: Da schrieb Mose alle Worte des Herrn nieder und machte sich früh am Morgen auf und baute einen Altar unten am Berge und 12 Steinmale nach den 12 Stämmen Israels und sandte junge Männer von den Israeliten hin, dass sie darauf dem Herrn Brandopfer opferten und Dankopfer von jungen Stieren. Und Mose nahm die Hälfte des Blutes und goss es in die Becken, die andere Hälfte aber sprengte er an den Altar. Und er nahm das Buch des Bundes und las es vor den Ohren des Volks. Und sie sprachen:
2: Alles, was der Herr gesagt hat, wollen wir tun und darauf hören.
0: Da nahm Mose das Blut und besprengte das Volk damit und sprach:
3: Seht, das ist das Blut des Bundes, den der Herr mit euch geschlossen hat, aufgrund aller dieser Worte.
0: Da stiegen Mose und Aaron, Nadab und Abihu und 70 von den Ältesten Israels hinauf und sahen den Gott Israels. Unter seinen Füßen war es wie eine Fläche von Saphir und wie der Himmel, wenn es klar ist. Und er reckte seine Hand nicht aus wider die Edlen Israels. Und als sie Gott geschaut hatten, aßen und tranken sie. Und der Herr sprach zu Mose:
1: Komm herauf zu mir auf den Berg, und bleib daselbst, dass ich dir gebe die steinernen Tafeln, Gesetz und Gebot, die ich geschrieben habe, um sie zu unterweisen.
0: Da machte sich Mose auf mit seinem Diener Josua und stieg auf den Berg Gottes. Aber zu den Ältesten sprach er:
3: Bleibt hier, bis wir zu euch zurückkommen. Siehe, Aaron und Hur sind bei euch. Hat jemand eine Rechtssache, der wende sich an sie.
0: Als nun Mose auf den Berg kam, bedeckte die Wolke den Berg, und die Herrlichkeit des Herrn ließ sich nieder auf dem Berg Sinai, und die Wolke bedeckte ihn 6 Tage. Und am 7. Tage erging der Ruf des Herrn an Mose aus der Wolke. Und die Herrlichkeit des Herrn war anzusehen wie ein verzehrendes Feuer auf dem Gipfel des Berges vor den Israeliten. Und Mose ging mitten in die Wolke hinein und stieg auf den Berg und blieb auf dem Berge 40 Tage und 40 Nächte.

0: Und der Herr redete mit Mose und sprach:
1: Sage den Israeliten, dass sie für mich eine Opfergabe erheben von jedem, der es freiwillig gibt. Das ist aber die Opfergabe, die ihr von ihnen erheben sollt: Gold, Silber, Kupfer, blauer und roter Purpur, Scharlach, feine Leinwand, Ziegenhaar, rot gefärbte Widderfelle, Dachsfelle, Akazienholz, Öl für die Lampen, Spezerei zum Salböl und zu wohlriechendem Räucherwerk, Onyxsteine und eingefasste Steine zum Priesterschurz und zur Brusttasche. Und sie sollen mir ein Heiligtum machen, dass ich unter ihnen wohne. Genau nach dem Bild, das ich dir von der Wohnung und ihrem ganzen Gerät zeige, sollt ihr's machen. Macht eine Lade aus Akazienholz. 2,5 Elle soll die Länge sein, 1,5 Ellen die Breite und 1,5 Ellen die Höhe. Du sollst sie mit feinem Gold überziehen, innen und außen, und einen goldenen Kranz an ihr ringsherum machen. Und gieß 4 goldene Ringe und tu sie an ihre 4 Ecken, so dass 2 Ringe auf der einen Seite und 2 auf der anderen seien. Und mache Stangen von Akazienholz und überziehe sie mit Gold und stecke sie in die Ringe an den Seiten der Lade, dass man sie damit trage. Sie sollen in den Ringen bleiben und nicht herausgetan werden. Und du sollst in die Lade das Gesetz legen, das ich dir geben werde. Du sollst auch einen Gnadenthron machen aus feinem Golde. 2,5 Elle soll seine Länge sein und 1,5 Ellen seine Breite. Und du sollst 2 Cherubim machen aus getriebenem Golde an beiden Enden des Gnadenthrones, so dass 1 Cherub sei an diesem Ende, der andere an jenem, dass also 2 Cherubim seien an den Enden des Gnadenthrones. Und die Cherubim sollen ihre Flügel nach oben ausbreiten, dass sie mit ihren Flügeln den Gnadenthron bedecken und eines jeden Antlitz gegen das des anderen stehe. Und ihr Antlitz soll zum Gnadenthron gerichtet sein. Und du sollst den Gnadenthron oben auf die Lade tun und in die Lade das Gesetz legen, das ich dir geben werde. Dort will ich dir begegnen. Und vom Gnadenthron aus, der auf der Lade mit dem Gesetz ist, zwischen den beiden Cherubim, will ich mit dir alles reden, was ich dir gebieten will für die Israeliten. Du sollst auch einen Tisch machen aus Akazienholz. 2 Ellen soll seine Länge sein, 1 Elle seine Breite und 1,5 Ellen seine Höhe. Und du sollst ihn überziehen mit feinem Gold und einen goldenen Kranz ringsherum machen. Und eine Leiste ringsherum, 1 Handbreit hoch, und einen goldenen Kranz an der Leiste ringsherum. Und du sollst 4 goldene Ringe machen, an die 4 Ecken, an seinen 4 Füßen. Dicht unter der Leiste sollen die Ringe sein, so dass man Stangen hineintun und den Tisch tragen könne. Und du sollst die Stangen aus Akazienholz machen und sie mit Gold überziehen, dass der Tisch damit getragen werde. Du sollst auch aus feinem Golde seine Schüsseln und Schalen machen, seine Kannen und Becher, in denen man das Trankopfer darbringe. Und du sollst auf den Tisch alle Zeit Schaubrote legen vor mein Angesicht. Du sollst auch einen Leuchter aus feinem Golde machen, Fuß und Schaft in getriebener Arbeit, mit Kelchen, Knäufen und Blumen. 6 Arme sollen von dem Leuchter nach beiden Seiten ausgehen, nach jeder Seite 3 Arme. Jeder Arm soll 3 Kelche wie Mandelblüten haben mit Knäufen und Blumen. So soll es sein bei den 6 Armen an dem Leuchter. Aber der Schaft am Leuchter soll 4 Kelche wie Mandelblüten haben mit Knäufen und Blumen und je 1 Knauf unter 2 von den 6 Armen, die von dem Leuchter ausgehen. Beide, Knäufe und Arme, sollen aus 1 Stück mit ihm sein, lauteres Gold in getriebener Arbeit. Und du sollst 7 Lampen machen und sie oben anbringen, so dass sie nach vorn leuchten, und Lichtscheren und Löschnäpfe aus feinem Golde. Aus 1 Zentner feinen Goldes sollst du den Leuchter machen mit allen diesen Geräten. Und sieh zu, dass du alles machst nach dem Bilde, das dir auf dem Berge gezeigt ist.

0: Es ist 4 Uhr und 30 Minuten.
1: Hallo, schön, dass du heute wieder mit dabei bist. Hier ist die Kindersendung von Radio Segenswelle mit Anna Sawatzki. Stell dir mal vor, dir erzählt jemand ein Geheimnis, das so unglaublich klingt, dass du es fast nicht glauben kannst. Oder stell dir vor, du sollst eine Aufgabe übernehmen, die riesengroß ist, zum Beispiel ein Referat vor der ganzen Klasse zu halten oder ein ganz wichtiges Spiel für deine Mannschaft entscheiden. Da schlägt das Herz doch plötzlich ganz schön schnell, oder? Schaffe ich das überhaupt? Genau in so einer Situation stecken heute die beiden Hauptpersonen in unserer Geschichte. Maria und Josef. Die beiden bekommen eine Nachricht, die ihr komplettes Leben auf den Kopf stellt. Und sie müssen eine ganz wichtige Entscheidung treffen. Schmeißen sie vor Angst alles hin oder vertrauen sie Gott? Doch bevor wir in diese spannende Geschichte eintauchen, wollen wir erst einmal zusammen beten. Wir schließen unsere Augen und falten die Hände. Ihr könnt gerne mitbeten. Lieber Vater im Himmel, danke für diesen Tag und danke, dass wir heute zusammen diese Kindersendung erleben dürfen. Du kennst jeden von uns ganz genau. Du weißt, was uns gerade beschäftigt, worauf wir uns freuen und wovor wir vielleicht auch manchmal Angst haben. Wir bitten dich jetzt, schenk uns offene Ohren und ein offenes Herz für dein Wort. Zeig uns durch Maria und Josef, was es bedeutet, dir echt zu vertrauen, auch dann, wenn eine Aufgabe mal riesig erscheint. Sei du jetzt hier bei uns im Radio und mit einem jeden Kind, das zuhört. Amen.

Die Bibel redet immer wieder von Engeln. Ein paar Engel werden sogar mit Namen genannt, zum Beispiel Michael und Gabriel. Du erinnerst dich? Gabriel hatte eine besondere Aufgabe. Er hatte schon Zacharias die Nachricht gebracht, dass er und seine Frau Elisabeth ein Kind bekommen würden. Jetzt, 6 Monate später, hatte Gabriel einen neuen Auftrag. Es war ein noch wichtigerer Auftrag. Er sollte nach Nazareth gehen, einer Stadt in Galiläa. Dort lebte ein junges Mädchen namens Maria. Maria war noch nicht sehr alt. Vielleicht war sie etwa 15 Jahre alt, ich weiß es nicht. Damals heirateten die Mädchen oft sehr jung. Maria lebte in Nazareth und war seit kurzem mit Josef verlobt. Maria kannte und liebte Gott. Für sie war Gott ihr Herr. Sie wollte Gott gehorchen, egal in welcher Situation sie war. Das war ihr fester Entschluss. Nun war Maria wahrscheinlich aufgeregt und freute sich auf ihre Hochzeit. Sie mochte Josef sehr. Sicher planten sie schon alles. Das Essen, die Gästeliste und so vieles mehr, was dazu gehört. Sie freuten sich. Aber dann passierte etwas Ungewöhnliches. Und fast hätte es gar keine Hochzeit gegeben.

Als Maria an einem Tag in ihrer Wohnung war, stand plötzlich ein Engel vor ihr. »Sei gegrüßt, du Begnadete! Der Herr ist mit dir«, sprach der Engel Gabriel Maria an. Du kannst dir vorstellen, wie Maria erschrak. Wahrscheinlich hatte sie noch nie zuvor einen Engel gesehen. Sie hatte schon von Engeln gehört, aber jetzt stand tatsächlich einer vor ihr, Gabriel. Doch noch mehr wunderte sie sich darüber, was der Engel sagte. Wieso nannte er sie Begnadete? Was sollte das alles bedeuten? Maria war, wie alle anderen Menschen auch, eine Sünderin. Sie war nicht besser als die anderen, aber trotzdem sprach der Engel sie jetzt so an. Denn Gott hatte einen besonderen Plan mit ihr. Und dann hatte er gesagt, der Herr ist mit dir. Maria wusste, egal was der Besuch des Engels zu bedeuten hatte, Gott war bei ihr. Und sie konnte Gott vertrauen. Was auch immer der Engel ihr sagen wollte, sie wollte Gott gehorchen. Fürchte dich nicht, Maria, sprach der Engel weiter. Du hast Gnade bei Gott gefunden. Gabriel erklärte ihr, dass sie einen Sohn bekommen wird und dieser Gottes Sohn sein wird, welcher über Israel und die Erde regiert. Maria war immer noch sehr verwundert. Ihr Kind sollte einmal über die ganze Welt regieren? Aber noch mehr beschäftigte sie ein anderer Gedanke. Wie soll das dann gehen? Fragte sie den Engel. Ich bin doch noch gar nicht verheiratet. Der Engel Gabriel erklärte ihr, das Kind wird keinen normalen Vater haben, sondern Gott selbst ist sein Vater. Der Heilige Geist wird das Baby in dir wachsen lassen. Und dann erzählte der Engel Maria noch, dass Elisabeth, ihre Verwandte, auch ein Baby erwartet. Elisabeth wird auch einen Sohn bekommen, obwohl sie eigentlich keine Kinder mehr bekommen kann. Denn bei Gott ist kein Ding unmöglich. Er kann alles tun. Das war eine gewaltige Aufgabe für Maria. Sie freute sich, aber sie hatte auch Angst. Vielleicht würde ihr niemand glauben. Vielleicht würde sie niemand verstehen. Aber sie wusste, dass Gott bei ihr war. Deshalb sagte sie, Gott ist mein Herr, ich will ihm gehorchen. Es soll so geschehen, wie du gesagt hast. Kannst du das auch sagen? Kannst du zu Gott sagen, du bist mein Herr, ich will dir gehorchen? Gott liebt dich und deshalb kannst du ihm vollkommen vertrauen. Sei bereit, ihm zu gehorchen und nimm ihn als deinem Herrn an. Das ist das Beste, was du in deinem Leben tun kannst. Denn Gott meint es gut mit dir. Du kannst beten. Vater im Himmel, ich möchte, dass du mein Herr bist. Ich will dir gehorchen, weil ich dir vertraue. Bitte hilf mir dabei. Maria wollte Gott gehorchen und vertrauen, aber das war nicht leicht. Sie erzählte alles Josef, ihrem Verlobten. Sie erzählte alles und verheimlichte nichts. Aber Josef konnte es einfach nicht glauben. Das kann doch nicht sein, Maria, rief er. Das kann ich dir nicht glauben. Er dachte, dass das Kind von einem anderen Mann sei. Josef liebte Maria, aber auch unter diesen Umständen konnte er sie nicht heiraten. Wenn er jetzt überall herum erzählt hätte, dass Maria von einem anderen Mann ein Kind erwartet, hätte sie große Probleme. Damals stand darauf eine schwere Strafe. Das wollte Josef auf keinen Fall. Deshalb plante er, sich heimlich von ihr zu trennen. Er wollte wegziehen und Maria allein lassen. Das ist das Beste für uns beide, dachte sich Josef. Josef war unendlich traurig, aber er sah keine andere Lösung. Er liebte Maria und er wollte Gott gehorchen. Er konnte nur einfach nicht glauben, was Maria ihm erzählt hatte. Deshalb schickte Gott auch zu Josef einen Engel. Als Josef schlief, erschien ihm der Engel im Traum. Josef, du kannst Maria beruhigt heiraten, erklärte der Engel.
Sie hat keinen anderen Mann gehabt. Das Kind ist vom Heiligen Geist. Sie wird einen Sohn bekommen und du sollst ihn Jesus nennen. Dieses Kind wird einmal alle Menschen von ihren Sünden retten. Der Engel redete weiter. Kennst du noch die Stelle im Alten Testament beim Propheten Jesaja? In Jesaja 7, Vers 14 steht: Siehe, eine Jungfrau wird schwanger sein und einen Sohn gebären, und sie werden ihm den Namen Immanuel geben. Immanuel bedeutet Gott mit uns. Und genau das geht jetzt in Erfüllung. In diesem Kind kommt Gott allen Menschen ganz nah. Als Josef aufwachte, war er unheimlich erleichtert. Jetzt wusste er, dass Maria die Wahrheit gesagt hatte. Und Josef wollte Gott gehorchen. Er wollte alles tun, was Gott ihm aufgetragen hatte. Sofort ging er zu Maria und redete mit ihr. Maria war überglücklich, dass Josef ihr nun glaubte und dankte Gott vom Herzen. Schon bald feierten sie ihre Hochzeit und freuten sich gemeinsam auf das Kind. Gott hatte etwas ganz Besonderes mit Maria und auch mit Josef vor. Aber er konnte es nur tun, weil beide bereit waren, Gott zu gehorchen und weil er ihr Herr war. Ist Gott auch dein Herr? Willst du Gott gehorchen?

0: Cora aus dem Bockelweg. Theresa und Marie liegen auf dem flauschigen Teppich im Theresas Zimmer und schauen sich ein Tierbuch mit großen Bildern an. »Ih, guck mal«, quickt Marie auf einmal. »Die Fledermaus sieht aber hässlich aus. Der möchte ich nicht begegnen. Bestimmt ist sie gefährlich. Schau mal das komische Gesicht und die dunklen Flügel. Sie schüttelt sich.« Theresa liest, was unter dem Bild steht. »Die Fledermaus ist ganz harmlos«, murmelt sie. »Was?« Marie rückt näher heran. »Du hast bestimmt unter dem falschen Bild geguckt.« Theresa schüttelt den Kopf. »Nein, sieh mal, hier steht es. Vor der Fledermaus haben manche Menschen Angst, doch sie ist ein ganz harmloses Tier. Die Fledermaus ist sogar sehr nützlich, da sie schädliche Insekten frisst.«
1: »Wirklich?«
0: Marie starrt in das Buch und kratzt sich dabei an der Nase. »Das ist ja wie bei uns Menschen. Am Sonntag in der Kinderstunde haben wir doch gehört, dass man nicht darauf schauen soll, wie jemand aussieht. Es kommt auf das Herz an, aber das kennt nur Gott.« Theresa nickt und die Mädchen blättern weiter, um sich noch mehr Tiere anzusehen. Hühner, Ameisen, Murmeltiere und Frösche. Da kommt Theresas Mama ins Zimmer und sagt, »Marie, es ist Zeit, nach Hause zu gehen.« Am nächsten Nachmittag treffen sich die beiden Mädchen auf dem Spielplatz, aber dort ist nicht viel los. »Kein Wunder, es ist ja auch ziemlich kalt«, sagt Marie und zieht sich die Kapuze über den Kopf. »Guck mal, da sitzt ein Mädchen ganz allein im Sandkasten.« Theresa stupst ihre Freundin an. »Wie sieht sie denn aus?« Marie dreht sich um und hält sich die Hand vor den Mund. »Ach, du Schreck! Ich glaube, die hat sich ein Jahr lang nicht gekämmt. Und schau dir mal ihre Kleider an.« Jetzt bemerkt auch Theresa, dass das Mädchen keine Schuhe und Strümpfe,

Wollen wir zusammen spielen? Theresa hat einen Kloß im Hals. Nein, wir wollten gerade gehen, stammelt sie. Da verzieht Cora das Gesicht, sie hat Tränen in den Augen. Das habe ich mir schon gedacht, antwortet sie leise. Langsam trottet sie wieder zum Sandkasten zurück. Marie schaut Theresa an. Eigentlich war sie doch ganz nett, flüstert sie und schaut Cora hinterher. Guck mal, ruft Theresa, da kommt Laura. Hi, Laura, willst du mit uns spielen? Sofort kommt Laura angeflitzt. Zusammen gehen sie zum Klettergerüst und spielen, dass sie kleine Affen sind, die an den Ästen hängen. Laura klettert hoch und runter und macht sogar die Affenstimmen nach. Doch Theresa schaut immer wieder zu Cora, die ganz alleine im Sandkasten sitzt. Auch Marie dreht sich manchmal zu Cora um. Hey, was ist denn mit euch? Ihr spielt ja gar nicht richtig, beschwert sich Laura. Kommt, wir fragen Cora, ob sie mitspielen will, schlägt Marie vor. Laura schaut zum Sandkasten hinüber und verzieht das Gesicht. Nein, ich spiele nicht mit den Bockelkindern. Dann klettert sie weiter. Theresa überlegt. Marie, weißt du noch, was wir in der Kinderstunde gehört haben? Dass Gott nicht darauf schaut, wie ein Mensch aussieht, sondern nur auf sein Herz. Vielleicht sollten wir bei Cora auch nicht nur danach gucken, wie sie aussieht. Ja, stimmt Marie ihr zu. In der Bibel steht, dass der Herr Jesus zu jedem Menschen gegangen ist, egal wie er aussah. Schließlich hat Gott jeden Menschen lieb, also auch Cora. Theresa zögert kurz. Doch dann geht sie mit Marie zum Sandkasten. Laura bleibt auf dem Klettergerüst zurück. Du hast ja bestimmt schon gesehen. Wir sind doch noch hier, sagt Theresa zu Cora. Wenn du möchtest, können wir zusammen spielen. Cora schaut die Mädchen an und kaut wieder an ihren Fingernägeln. Ich würde gerne mitspielen, antwortet sie und strahlt. Theresa und Marie nehmen Cora mit zum Klettergerüst. Es wird sehr lustig, denn Cora kann wirklich gut kleine Äffchen nachmachen. Mit ihren nackten Füßen klettert sie flink über die Holzsprossen. Theresa und Marie müssen lachen. Nur Laura sitzt etwas abseits. Doch nach einer Weile verliert auch sie ihre Scheu und spielt mit. Als es dämmerig wird und sie nach Hause müssen, laden die beiden Freundinnen Laura und Cora für den nächsten Tag zur Kinderstunde ein. Wir holen euch zu Hause ab, dann können wir zusammen gehen, schlägt Marie vor. Ich darf bestimmt wieder nicht, sagt Laura sofort. Mein Papa hat das letzte Mal auch Nein gesagt. Cora dagegen klatscht in die Hände. In einer Kinderstunde war ich noch nie. Ich komme mit. Meine Mama ist es sowieso egal, wo ich hingehe. Also dann bis morgen, verabschiedet Theresa sich und geht mit Marie nach Hause. Unterwegs bleibt Theresa auf einmal stehen und sieht Marie an. Weißt du was? Wir wollen nicht mehr darauf schauen, wie jemand aussieht, sondern immer daran denken, dass Gott jeden Menschen lieb hat. Gute Idee, sagt Marie. Am nächsten Morgen, als Theresa im Bockelweg an dem kaputten Haustür klingelt, reißt Cora gleich die Tür auf und strahlt sie an. Sie trägt eine viel zu große Hose und einen dreckigen Pullover. Und ihre Haare sind immer noch zerzaust. Doch Theresa und Marie wissen jetzt, darauf kommt es nicht an. Das Wichtigste ist, dass Cora vom Herrn Jesus hört.

Maria und Josef haben damals echt Mut bewiesen. Sie hatten Fragen, sie hatten Zweifel und Josef wollte am liebsten sogar heimlich weglaufen. Das ist total menschlich. Aber sie haben sich erinnert. Gott meint es gut mit mir. Er hält seine Versprechen. Und weil sie Gott gehorcht haben, ist das größte Wunder der Welt passiert. Jesus kam auf die Erde. In deinem Alltag in der Schule oder zu Hause gibt es auch immer wieder Momente, in denen du Mut brauchst. Manchmal ist es schwer, das Richtige zu tun oder ehrlich zu sein. Aber du darfst wissen, Gott lässt dich nicht allein. Er fordert nie etwas von dir, ohne dir auch die Kraft dazu zu geben. Du kannst ihm wie einem echten Freund vertrauen. Lasst uns jetzt zum Schluss noch einmal gemeinsam mit ihm sprechen. Herr Jesus Christus, danke, dass du auf diese Erde gekommen bist. Danke für das große Vorbild von Maria und Josef, die dir trotz all ihrer Sorgen gehorcht haben. Wir möchten dir heute ganz neu sagen, du bist unser Herr. Wir wollen lernen, dir in unserem Alltag zu vertrauen, auf dem Schulhof, bei den Hausaufgaben oder wenn wir uns mal unrecht behandelt fühlen. Bitte schenk uns diesen Mut und die Bereitschaft, auf deine Stimme zu hören. Segne jedes Kind, das heute zugehört hat und sei in den kommenden Tagen ganz nah bei uns. Amen. Wie schön, dass du heute mit dabei warst. Nimm das für diesen Tag mit. Gott ist mit dir als dein Berater und dein bester Freund. Ich verabschiede mich und wünsche dir Gottes Segen. Tschüss und bis zum nächsten Mal.

Der Drache an der Schnur. Wenn dich etwas nach unten zieht. Er hat zu mir gesagt, meine Gnade genügt dir, denn meine Kraft wird in Schwachheit vollbracht. Daher will ich mich am allerliebsten vielmehr meiner Schwachheiten rühmen, damit die Kraft des Christus über mir wohne. 2. Korintherbrief, Kapitel 12, Vers 9. Paulus hat einen Dorn für das Fleisch bekommen, der ihm viel Mühe bereitet und ihn besonders in seinem Dienst für den Herrn zu behindern scheint. Dreimal fleht er zum Herrn, dass diese Prüfung aufhören möge. Doch seine Gebete werden nicht erhört. Er soll sich an der Gnade seines Meisters genügen lassen, der ihn in der Schwachheit stark macht. Vielleicht gibt es auch in deinem Leben etwas, von dem du meinst, dass es die Wirksamkeit deines Dienstes nur dämpfen und deine geistliche Entwicklung bremsen würde. Du bist irritiert, dass der Herr dieses Problem nicht wegnimmt. Eine Illustration von dem Bibelausleger F.B. Hall kann an dieser Stelle hilfreich sein. Ein Junge lässt im Herbstwind seinen Drachen steigen. Sobald die Schnur abgewickelt ist, hat der Drache seine endgültige Flughöhe erreicht. Wenn der Drache sprechen könnte, wäre vielleicht nun zu hören, »Wozu ich die Flügel habe, weiß ich, aber ich kann mir nicht vorstellen, wofür die Schnur gut sein soll. Wenn nicht dieser dumme Junge an dem anderen Ende der Schnur hänge, gewiss könnte ich meinen Flug zu den Wolken erheben.« Was würde jedoch geschehen, wenn der Junge die Schnur losließe? Der Drache würde rasch zu Boden stürzen. Das, was angeblich einen Höhenflug verhinderte, ist gerade das, was ihn oben hält. Könnte es in deinem Leben nicht genauso sein? Wenn Gott den schmerzhaften Dorn nicht aus deinem Fleisch wegnimmt, dann will er dir etwas Großartiges geben: seine Gnade.

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0: Es ist 5 Uhr und 30 Minuten.
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0: Auf zum Gipfel. In der heutigen Sendung geht es um das Buch Auf zum Gipfel, geschrieben von Jim George. Dieses Buch richtet sich an jeden Jungen, der den Wunsch hat, ein junger Mann nach dem Herzen Gottes zu werden. Wir stellen das Buch vor, indem wir ein Kapitel daraus vorlesen.
1: Kapitel 10: Gegen Versuchung kämpfen. Zieht die ganze Waffenrüstung Gottes an, damit ihr standhalten könnt gegenüber den listigen Kunstgriffen des Teufels. Epheser 6, Vers 11. Krieg ist Hölle. Diese Aussage habe ich sehr oft von meinem Vater gehört, der im Zweiten Weltkrieg in Deutschland gekämpft hat. Doch eine Generation später saß ich selbst in einem Schulungsraum in Fort Bragg, North Carolina, und hörte es wieder. Und ich begann etwas von der Wahrheit dieser Worte zu spüren. Krieg ist Hölle. Meine Reserveeinheit wurde zum Dienst einberufen, als es im Jahr 1990 zu der Krise in Bosnien kam. Wir sollten nach Deutschland fliegen, um dort die Pflichten einer regulären Einheit in einem Armeehospital zu übernehmen, weil diese an die Front nach Bosnien versetzt worden war. So saß ich also da und bekam die Anweisungen für einen eventuellen Kampfeinsatz. Ich wurde aufgeklärt über verschiedene Arten von Landminen, über Heckenschützen und Mörsergranaten, chemische Kampfstoffe und andere Bedrohungen des Krieges. Es war klar, wir sollten für jede mögliche Gefahr vorbereitet sein, wenn wir das Kampffeld betreten würden. Das Leben ist ein Kampf. Als Christ zu leben, bedeutet, auf dem Kampffeld zu sein. Wenn du nicht so denkst, kennst du wahrscheinlich noch kein echtes Christenleben. Wie wir schon gesagt haben, sagt der Herr Jesus selbst: In der Welt habt ihr Angst. Johannes 16, Vers 33. Diese Welt versucht, uns Angst einzujagen und stellt uns vor viele Schwierigkeiten. So wie die Soldaten einer Armee auf die Gefahren im Kampf vorbereitet werden, bereitet auch Gott uns auf die unvermeidlichen Schlachten unseres Lebens vor. Zu diesen Vorbereitungen gehörten die Kapitel 1 bis 5. Wie du dich erinnerst, sprachen wir in diesen Kapiteln darüber, wie wichtig es ist, dass du dich für das Leben vorbereitest, indem du deine Prioritäten richtig festlegst. Eine dieser Prioritäten ist die Bereitschaft, den Angriffen des Feindes zu widerstehen. Die meisten von uns bräuchten nicht lange darüber nachzudenken, mit welchen Versuchungen sie jeden Tag kämpfen müssen, wenn sie eine Liste anfertigen sollten. Hoffentlich ist diese Liste bei dir nicht allzu lang. Doch während du im Glauben und im Leben wächst, wirst du immer mehr sündige Reize in der Welt entdecken und deine Liste der Versuchungen könnte sich gewaltig verlängern. Gott erklärt uns in der Bibel, was der Feind mit seinen Angriffen in unserem Leben erreichen will. Galater 5, Vers 19 bis 21 zeigt uns eine ganze Liste der feindlichen Ziele für unser Leben. Offenbar sind aber die Werke des Fleisches, welche sind: Ehebruch, Unzucht, Unreinheit, Zügellosigkeit, Götzendienst, Zauberei, Feindschaft, Streit, Eifersucht, Zorn, Ehrgeiz, Zwietracht, Parteiungen, Neid, Mord, Trunkenheit, Gelage und dergleichen. Schrecklich, nicht wahr? Wie in aller Welt kann ein junger Mann diese Versuchungen in den Griff bekommen und erfolgreich gegen sie ankämpfen? Deine Besorgnis darüber ist schon der erste Schritt in diesem Kampf. Der zweite Schritt ist das Verständnis dafür, dass du gewisse Entscheidungen treffen musst. Zwei Männer, zwei Entscheidungen, zwei Wege. Es wurde schon vieles über die Wichtigkeit von Entscheidungen gesagt. Kennst du schon diesen weisen Spruch? Kleine Entscheidungen bestimmen Gewohnheiten. Gewohnheiten prägen und formen den Charakter. Der Charakter fällt große Entscheidungen. Oder diesen? Entscheidung, nicht Zufall, bestimmt das Schicksal der Menschheit. Um zu sehen, dass diese Worte wirklich der Wahrheit entsprechen, betrachte zwei Männer, die zwei Entscheidungen trafen, welche zu zwei unterschiedlichen Wegen oder Schicksalen führten. Mann Nummer 1: Kain. Er war der erste Sohn von Adam und Eva. Kain und sein Bruder Abel brachten Gott Opfer, doch Gott reagierte auf ihre Opfergaben sehr unterschiedlich. Gott hatte Gefallen an Abel und an seinem Opfer, aber das Opfer von Kain gefiel ihm nicht. Siehe 1. Mose 4, Vers 1 bis 8. Was passierte dann? Wie sollte Kain reagieren, nachdem sein Opfer Gott nicht gefallen hatte? Er hatte die Wahl zwischen zwei Möglichkeiten. Er konnte entweder demütig zu Gott kommen und für seine verkehrte Opfergabe und für seine eigene Sünde um Vergebung bitten, oder aber zornig darüber werden, dass Gott mit ihm unzufrieden war. Unglücklicherweise entschied sich Kain für die schlechtere Variante. Er wurde zornig auf Gott. Gott selbst warnte ihn wegen seiner verkehrten Einstellung und vor ihren Konsequenzen mit den Worten: Die Sünde lauert vor deiner Tür und ihr Verlangen ist auf dich gerichtet. Du aber sollst über sie herrschen. Vers 7. Zwei Männer, zwei Entscheidungen, zwei Wege. Welche verkehrte Entscheidung traf der Mann Nummer 1? Kain entschied sich dafür, von der Sünde beherrscht zu werden und bestand die Prüfung nicht. Er ging mit der Versuchung nicht so um, wie Gott es wollte. Seine Eifersucht auf Abel und die Anerkennung Gottes ließen ihn tief hinabsinken und führten schließlich zum Mord an seinem Bruder. Am Ende hatte er sich durch seine Unfähigkeit, der Versuchung zu widerstehen, für den Segen Gottes disqualifiziert und sein Leben konnte keinen positiven Einfluss auf andere ausüben. Seine Entscheidung brachte ihn auf den Weg des Verderbens. Mann Nummer 2. Jesus. Dieser Mann lebte tausende Jahre später als Kain und Abel. Auch er hatte mit Versuchungen zu kämpfen. Nachdem er 40 Tage gefastet hatte und sich in einem Zustand der körperlichen Schwäche befand, wurde er vom Satan in drei verschiedenen Bereichen versucht. Er wies alle drei Angriffe zurück, indem er das Wort Gottes zitierte. Siehe Lukas 4, Vers 1 bis 12. Jesus entschied sich dafür, der Versuchung zu widerstehen. Er bestand die Prüfung und betrat einen Weg, auf dem er großen positiven Einfluss ausübte. Indem er den Weg zum Kreuz wählte, beeinflusste er die ganze Welt. Sein Weg brachte dir und mir die Erlösung. Stellen wir nun die beiden Männer einander gegenüber. Zwei Männer, Kain und Jesus. Zwei Entscheidungen. Kain gab der Sünde nach, Jesus widerstand der Versuchung. Zwei Wege. Kain ermordete seinen Bruder. Jesus starb für andere. Zwei Ergebnisse. Kain, Selbstzerstörung. Jesus, Errettung vieler anderer. Deine Entscheidung, dein Weg. Die Entscheidungen dieser beiden Männer geben dir und mir sehr ernüchternde Lektionen über die Wichtigkeit des richtigen Umgangs mit Versuchung und Sünde. Ist dir aufgefallen, dass ich die Versuchung vor der Sünde nenne? Die Versuchung ist noch nicht gleich Sünde. Kain wurde versucht. Die Sünde lauerte vor seiner Tür. Er hätte der Versuchung widerstehen können, dann hätte er nicht gesündigt. Aber er unterlag der Versuchung und darum sündigte er. Jesus wurde auch versucht, aber widerstand allen Anfechtungen und blieb darum ohne Sünde. Die zwingende Frage ist nun, was ist mit dir? Wie gehst du mit deinen Gedanken und mit Versuchungen um? Wohin führen dich deine Entscheidungen? In welche Richtung gehst du? Ich bin mir sicher, dass du, wie auch ich und alle anderen Männer, solche Kämpfe kennst. Und ich bin mir auch sicher, dass du nicht immer damit zufrieden bist, wie du die Versuchung beherrschst oder eben nicht beherrschst. Habe Mut, mein lieber Mitkämpfer. Gott hat uns einen Weg vorbereitet, auf dem wir der Versuchung widerstehen und den Sieg erringen können. Die Bibel sagt uns in 1. Korinther 10, Vers 13, Es hat euch bisher nur menschliche Versuchung betroffen. Gott aber ist treu. Er wird nicht zulassen, dass ihr über euer Vermögen versucht werdet, sondern er wird zugleich mit der Versuchung auch den Ausgang schaffen, so dass ihr sie ertragen könnt. Gottes Vorsorge für deine Versuchungen. Die Tatsache der Versuchung ist real, sehr real. Und die gute Nachricht lautet, dass Gott bereits dafür gesorgt hat, dass du in der Versuchung standhaft bleiben kannst. Zuerst, Gott hat ein neues Gesetz erschaffen. Ein Gesetz, Naturgesetz, ist der Weg, wie etwas funktioniert. Das Gesetz der Gravitation besagt zum Beispiel, dass alles, was in der Nähe der Erde ist, von der Erde angezogen wird und deswegen herunterfällt. Wenn du also vom Dach eines 10-stöckigen Hauses hinunterspringst, wirst du von der Erde angezogen, fällst herunter und stirbst. Es gibt aber noch ein anderes Gesetz, welches das Gesetz der Gravitation zwar nicht außer Kraft setzt, dich aber dennoch davon befreien kann. Es ist zum Beispiel das Gesetz der Aerodynamik. Dieses Naturgesetz erlaubt einem tonnenschweren Jumbojet zu fliegen, ohne zu Boden zu stürzen. In der gleichen Weise befreit Gott uns von dem Gesetz der Sünde und des Todes. Siehe Römer 8, Vers 2. Von dem Gesetz, das uns keine andere Wahl lässt, als zu sündigen und ohne Christus den ewigen Tod zu erleiden. Doch wenn wir an Jesus Christus glauben, kommen wir unter den Einfluss eines anderen Gesetzes. Des Gesetzes des Geistes des Lebens in Christus Jesus. Dieses neue Gesetz macht uns frei von den Fesseln der Sünde. Wir haben die Kraft dieses neuen Gesetzes in uns, wenn wir uns entscheiden, der Versuchung zu widerstehen. Diese Kraft ist die Kraft des Heiligen Geistes, der nun in uns wohnt. Damit sind wir auch schon bei der zweiten Vorsorge Gottes. Zweitens, Gott hat uns einen Reiseführer gegeben. Ein Reiseführer ist jemand, der dich durch ein fremdes Gebiet führt und dich vor dem Verirren bewahrt. Der Herr Jesus hat seinen Nachfolgern verheißen, ihnen einen solchen Reiseführer zu senden, der immer bei ihnen sein würde. Damit meinte er den Heiligen Geist, der in den Gläubigen wohnt und sie in alle Wahrheit leitet. Johannes 16, Vers 13. Als du und ich zu Christus kamen, wurde diese Verheißung an uns wahr. Wir haben nun den Heiligen Geist, der uns durchs Leben leiten und uns in jeder Lage beistehen will. Drittens, Gott hat uns ein Leitbuch gegeben. Gott hat dir ein Buch gegeben, durch das er dich ganz persönlich leiten möchte. Alles, was du wissen musst, um ein gottesfürchtiges Leben zu leben und jeder erdenklichen Versuchung zu widerstehen, findest du in diesem Buch. Siehe 2. Petrus 1, Vers 3. Viertens, Gott hat dir Ratgeber gegeben. Gott hat dir andere Gläubige als Begleiter gegeben, die dir helfen können, den Versuchungen dieser Welt zu widerstehen. Darum ist es wichtig, in einer Gemeinde fest eingebunden zu sein. Da findest du Christen, von denen du zur Verantwortung gezogen wirst, aber auch weise Ratschläge erhältst. Ich selbst bin Gott sehr dankbar für die vielen Männer, die treu auf mich aufgepasst haben. Diese Kämpfer fühlten sich dazu verpflichtet, meine geistliche Festigkeit auf dem Kampffeld des Lebens zu überwachen. Nun sagst du vielleicht, aber Jim, du kennst meine Situation nicht. Du weißt nicht, wie sehr ich unter Druck stehe. Druck in der Schule, Druck zu Hause und Druck von meinen Kameraden. Ich kann gar nicht anders, als der Versuchung nachzugeben. Egal, wie sehr ich mich bemühe, ich kann diese bestimmten Sünden nicht überwinden. Nun, du hast recht. Ich weiß nicht, mit welchen bestimmten Problemen du gerade kämpfst. Aber ich weiß, dass du nicht alleine bist. Mit Versuchungen haben alle Christen zu kämpfen. Siehe 1. Korinther 10, Vers 13. Darum kann ich sagen, dass du und ich und alle Menschen im Grunde doch mit denselben Versuchungen zu kämpfen haben. Das ist die schlechte Nachricht. Aber die gute Nachricht ist, dass Gott einen Ausweg geschaffen hat, einen Fluchtweg zum Sieg, durch eben diese vier Kraftquellen. Ein neues Gesetz, Leben in Christus. Einen Reiseführer, den Heiligen Geist. Ein Leitbuch, die Bibel und schließlich Ratgeber, weise Mitchristen. Du besitzt damit die Fähigkeit, den Versuchungen, die dich täglich bedrängen, zu widerstehen. Aussagen wie »Ich kann das nicht« gehören nicht länger in deinen Mund. In Jesus Christus musst du sagen »Ich kann«. Paulus fordert uns auf, stark zu sein in dem Herrn und in der Macht seiner Stärke. Epheser 6, Vers 10. Wenn du also in der nächsten Sekunde mit einer Gelegenheit zur Sünde konfrontiert wirst, denke daran, ich vermag alles durch den, der mich stark macht. Siehe Philipper 4, Vers 13. Gott gibt dir das Ich kann für die Begegnung mit dieser Versuchung. Aber du musst für das Ich will sorgen. Es ist deine Entscheidung. Dein Weg und dein Charakter stehen auf dem Spiel. Es gibt hier keine kleinen und bedeutungslosen Entscheidungen. Ja, aber wie? Gibt es wirklich einen Ausweg? Wie wir gerade gesehen haben, gibt es ihn. Gott hat dir Kraftquellen gegeben, um der Versuchung zu widerstehen. Aber er bittet dich, deinen Teil dazu beizutragen. Er fordert dich auf, sei stark in dem Herrn und in der Macht seiner Stärke. Weiter sagt er, zieht die ganze Waffenrüstung Gottes an, damit ihr standhalten könnt gegenüber den listigen Kunstgriffen des Teufels. Epheser 6, Vers 10 bis 11. Wenn du also deinen Teil dazu beitragen und den guten Kampf kämpfen willst, solltest du folgende praktische Entscheidungen treffen. Strebe nach Heiligung. Genau darüber spricht Gott, wenn er sagt, zieht die ganze Waffenrüstung Gottes an. Die Waffenrüstung Gottes, ein geheiligtes Leben, bietet dir Schutz in den Kämpfen des Lebens. Jage aber der Gerechtigkeit, dem Glauben, der Liebe, dem Frieden nach. 2. Timotheus 2, Vers 22. Wie zieht man die Waffenrüstung Gottes an? Durch das Lesen der Bibel, durchs Gebet, Gebetsgemeinschaften mit anderen Christen und durch die Verantwortung vor deinem Jugendleiter und Freunden, die fest im Glauben stehen. Das sind Gottes Kraftquellen für den Krieg des Lebens. Meide Orte der Versuchung. Halte dich fern vom Fernsehen, von Filmen und von Musikarten, die nicht dem göttlichen Standard entsprechen oder deine sexuelle Lust anregen. Bleib weg von Zeitschriften oder Postern mit sinnlichen Bildern. Unterhalte dich nicht mit Menschen, die über Sünde reden oder sogar mit ihrer Sünde angeben. Sei nie alleine mit einer Person des anderen Geschlechts. Der Rat, den Paulus seinem jungen Nachfolger gab, ist auch für dich und mich sehr nützlich. So fliehe nun die jugendlichen Lüste. 2. Timotheus 2, Vers 22. Meide Menschen, die dich versuchen. Im letzten Kapitel sprachen wir darüber, wie man sich die besten Freunde aussuchen sollte. Freunde, die dich nach oben ziehen und dir im Leben weiterhelfen. Aber ich habe nicht erwähnt, dass es noch eine andere Art Freunde gibt. Diese Art Freunde musst du meiden wie die Pest. Vermeide jede Freundschaft, die dich nach unten zieht. Sei vorsichtig mit deinen Freunden von früher oder auch von heute, wenn sie niedrigere Maßstäbe haben als die, die du im Leben erreichen möchtest. Das Christsein ist schwer genug ohne den Einfluss solcher Menschen auf dein Leben. Darum tue dir selbst einen Gefallen und verzichte auf diese Art Freunde, vor allem wenn du nicht stark genug bist, ihrem negativen Einfluss zu widerstehen. Denn schließlich musst du wissen, lasst euch nicht irreführen, schlechter Umgang verdirbt gute Sitten. 1. Korinther 15, Vers 33. Erlaube deinen Augen nicht herumzustreuen. Die meisten sexuellen Versuchungen erreichen dich über deine Augen. Pornografische Poster und Plakate, Zeitschriften, Filme, aber auch Menschen im Schwimmbad, am Strand und an heißen Tagen sogar mitten in der Stadt senden solche Versuchungen aus. Der Herr Jesus sagt, du kannst die Sünde des Ehebruchs in deinem Herzen begehen, wenn du eine Frau mit begehrlichen Gedanken anschaust. Siehe Matthäus 5, Vers 28. Darum entschließe dich, dem Vorbild Hiobs zu folgen. Dieser Mann hat gesagt, ich hatte einen Bund geschlossen mit meinen Augen, dass ich ja nicht begehrlich auf eine Jungfrau blickte. Hiob 31, Vers 1. Strebe nach einer gesunden Haltung zur Freundschaft mit Mädchen. Ich habe schon angekündigt, dass wir mehr über die Freundschaft mit Mädchen reden würden, nicht wahr? Nun, dieses Thema ist in christlichen Kreisen ein heißes Eisen. Die Diskussion darüber, wann man anfangen darf und wie man eine solche Freundschaft gestalten soll, ob man sich zu zweit treffen darf oder nur mit einem anderen Pärchen, ob man überhaupt eine Freundschaft haben darf oder sich gleich verloben soll, wird wohl nicht so schnell ein Ende nehmen. Und doch brauchst du klare Maßstäbe. Beginne also damit, dass du deine Eltern fragst, was sie darüber denken. Frage sie, wie du das machen solltest. Sprich dann auch mit deinem Jugend- oder Jungscherleiter über diese Frage. Was sagen sie dir? Zuletzt möchte auch ich gerne meine Ratschläge hinzufügen, um dir bei der Entscheidung zu helfen. Warum solltest du dir nicht gerade in dieser Frage besonders hoch

0: Und Freundschaft mit einem Mädchen zu beginnen, ohne dabei ein gottgewolltes Ziel zu verfolgen, hat keinen Sinn. Du machst dir damit nur noch mehr Probleme, weil du dich auf eine emotionale Achterbahnfahrt begibst und irgendwann die Kontrolle über dich verlieren kannst. Dich vielmehr auf Gruppenaktivitäten zu konzentrieren? Ich meine damit vor allem Aktivitäten, die in deiner Gemeinde angeboten werden. Nutze diese Zeit, um zu beobachten, wie sich die gläubigen Mädchen verhalten. Was für Ziele haben sie? Wo ist ihr Herz? Denke daran, so wie es wichtig ist, dass deine Freunde die gleiche geistliche Ausrichtung haben wie du, so ist es auch wichtig, dass Mädchen, mit denen du zu tun hast, und irgendwann schließlich auch deine zukünftige Frau, dieselben Ziele verfolgen wie du. Deine Eltern in die Entscheidung mit einzubeziehen? Frage deine Eltern danach, nach welchen Kriterien du dir einen Partner fürs Leben aussuchen sollst. Moralisch und sexuell rein zu bleiben, und zwar um jeden Preis? Diese Entscheidung musst du schon jetzt treffen, lange bevor du eine Freundschaft beginnst. Du musst sie auch später immer wieder neu treffen, vor jedem Zusammensein mit deiner Freundin, wenn es mal soweit ist. Denke daran, es ist eine geistliche Entscheidung. Willst du dem Weg dieser Welt oder dem Weg Jesu Christi folgen? Verwandle dein Leben in ein extremes Abenteuer. Mein lieber junger Bruder, lass uns den Kampf gegen die Versuchung entschlossen kämpfen, gegen jede Versuchung, vor allem gegen die sexuellen Reize. Du sitzt nun im Schulungsraum und erhältst Anweisungen für den Krieg gegen die Sünde und gegen die Versuchung. Es ist eine unerbittlich harte Tatsache, die Schlacht gegen die Versuchung hört nie auf, solange wir leben. Solange du noch atmest, wird die Versuchung alle Bereiche deines Lebens unter Beschuss nehmen. Darum sei wachsam und gebrauche die Kampfmittel Gottes. Das ist die Frage, die nun bleibt. Wirst du es Gott erlauben, deinen Kampf auszufechten, indem du seine Kampfmittel einsetzt, die er dir zur Verfügung gestellt hat? Oder wirst du es lieber alleine versuchen? Wenn du es alleine versuchst, wirst du versagen. Ich wiederhole, du wirst versagen. Darum baue lieber auf die Kraft Gottes. Du hast sein Wort. Du hast seinen Geist. Du hast die Waffe des Gebets. Du hast weise Ratgeber und Menschen, die für dich sorgen. Durch Gott und seine Kraftquellen ist der Sieg dein. Gott aber sei Dank, der uns den Sieg gibt durch unseren Herrn Jesus Christus. 1. Korinther 15, Vers 57.
1: Das war ein Auszug aus dem Buch Auf zum Gipfel, geschrieben von Jim George. Das Buch erschien beim CMV in Bielefeld. Es ist sowohl in gedruckter Fassung als auch als Hörbuch erhältlich.

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Durch dich fällt aus der Ewigkeit ein helles Licht in meine Zeit und zeigt mir Gottes Wege hier. 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

Ich möchte heute mit Gottes Hilfe mehr zu den jungen Menschen sprechen. Mehr zu den jungen Menschen, denn sie stehen vor manchen Entscheidungen im Leben. Und ich denke, das ist auch sehr wichtig. Paulus steht einst am Rande seines Lebens und er sagt, ich habe euch nichts verhalten, ich habe den ganzen Ratschluss Gottes verkündigt. Und das ist mir persönlich, das ist auch uns Brüdern sehr brennend auf den Herzen, diesen ganzen Ratschluss Gottes zu verkündigen. Und dann jeder Mensch hat dann selbst diese Entscheidung im Leben auch zu treffen. Es ist mir ein Zitat zur Hand gekommen und er brachte mich ein bisschen zum Nachdenken. Ich möchte uns dieses Zitat vorlesen und dann auch eine Frage da stellen. Es geht auch um die Jugend. Die Jugend liebt heutzutage den Luxus. Sie hat schlechte Manieren, verachtet die Autorität, hat keinen Respekt vor den älteren Leuten und schwätzt, wo sie arbeiten sollte. Die Jungen stehen nicht mehr auf, wenn Ältere das Zimmer betreten. Sie widersprechen ihren Eltern, schwadronieren in der Gesellschaft, verschlingen bei Tisch die Süßspeisen, legen die Beine übereinander und tyrannisieren ihre Lehrer. Was meint ihr, wann ist dieses Zitat geschrieben worden? In welchem Jahrhundert? Es ist ein griechischer Philosoph gewesen, Sokrates. Der lebte ungefähr 380 vor Christus. Und er hat dieses Zitat geschrieben. Es hat sich nicht viel in der Gesellschaft geändert. Die Schwierigkeiten, die damals waren, die Schwierigkeiten sind auch heute. Es waren noch immer Generationsprobleme gewesen. Und ich bin Gott so dankbar, dass wir die Heilige Schrift haben. Und wir können unser Leben danach ausrichten. Man sagt, die Jugendzeit ist die schönste Zeit. Ich weiß es nicht. Ich habe eine andere Meinung darüber. Ich sehe jedes Lebensalter, jede Lebenszeit, die kann sehr schön sein. Wenn wir richtig das Leben leben, ist jeder Lebensabschnitt sehr schön. Wenn wir so vor einem Feld stehen, wir stehen in der Frühlingszeit, wenn wir vor einem Feld stehen, das besät ist und das so aufgegangen ist und man sieht diese saftige Grüne, es ist ein schöner Blick, es ist frisch, es ist gesund, ein saftiges Land, so ist oft die Jugendzeit frisch, gesund, jung. Und wenn wir weiterschauen, wenn das Land blüht, es ist eine Pracht, es zieht den Menschen an. Ich bin hier vorbeigefahren bei diesem Feld, das da so gelb blüht und ich sehe, da steht ein Pärchen und macht Fotos. Weißt du, und so ist die Blüte des Lebens, wenn der Mensch so in der Blüte des Lebens steht und es richtig lebt, so ist diese Zeit sehr schön. Und dann gehen wir in die Herbstzeit hinein. Wenn du so vielleicht vor einem Weizenfeld stehst, vor einem sauberen Weizenfeld, das volle Ähren hat, das so prächtig in Golden strahlt, diese Ähren sind voll geneigt zur Erde. Welch ein prächtiges Bild. Wenn das alte Leben, wenn es richtig gelebt ist, wenn es früchtenvoll ist, es ist segensreich, es ist schön. Es heißt von David am Ende seines Lebens und er starb lebenssatt. Eine andere Bibelübersetzung sagt, gesättigt am Leben. Wie schön, Geschwister. Ihr lieben jungen Leute, welches Alter möchtet ihr haben? Wir wissen nicht, wie lange Gott die Zeit noch stehen lässt. Es wird vielleicht ein mancher auch in den jungen Jahren
hinweggerissen aus diesem Leben, aber wenn Gott die Zeit stehen lässt, welches Alter möchtest du haben? Ein gesegnetes, ein gesegnetes Lebensabend oder Alter? Oder ein Alter, wo man mit Bange in die Vergangenheit schaut und sich fragt, warum habe ich so gelebt? Der Dichter sagt, was in den jungen Jahren gesät ist, das geht dann im Alter auf. Hast du dein Leben in den jungen Jahren den Herrn geweiht, schön wird das Leben sein. Schön wird auch das Alter sein. Und darum, so wie wir unser Leben durchleben, solches Alter werden wir auch dann haben. Im 1. Johannesbrief lesen wir uns den Leitgedanken zu dieser Stunde. 1. Johannesbrief, Kapitel 2, den zweiten Teil des 13. Verses und weiter in den 14. Vers hinein. 1. Johannes, Kapitel 2, Vers 13. Ich schreibe euch, Jünglinge, denn ihr habt den Bösewicht überwunden. Ich habe euch Kindern geschrieben, denn ihr kennt den Vater. Ich habe euch Vätern geschrieben, denn ihr kennt den, der von Anfang ist. Ich habe euch Jünglinge geschrieben, denn ihr seid stark und das Wort Gottes bleibt bei euch und ihr habt den Bösewicht überwunden. Ich schreibe euch Jünglinge. Johannes, der als einziger Apostel den natürlichen Tod erlebte, der zu einem Greis, zu einem reifen Greis geworden ist, der schreibt so für jede Generation und gibt eine Anweisung für das Leben, der selbst das Leben durchgelebt hatte, ein gesegnetes Leben von seiner Jugendzeit, da er an der Brust des Herrn gelegen ist und so manche Segnungen erlebt und erfahren hat und so durch das Leben diesen Segen auch getragen hat bis ins hohe Alter hinein. Und er gibt so wunderbare Ratschläge für uns auch in diesem Leben, auch in dieser Zeit. Ihr Lieben, der Dichter sagt in einem Lied, Gott ruft nach einer Jugend in sturmbewegter Zeit. Gott ruft nach einer Jugend vom Gottesgeist bewegt. Ihr lieben jungen Menschen, ich möchte uns diese Frage sehr tief an das Herz legen. Bewegt der Geist Gottes eure Herzen? Ist das euch heute noch bekannt? Bewegt, erquickt zu werden von dem Heiligen Geist. Wenn ihr im Gebet steht, wenn ihr eine persönliche Beziehung so zu dem Herrn habt, eine persönliche Gebetsgemeinschaft, erlebt ihr da eine innere Erquickung im Gebet? Habt ihr da eine Freude im Gebet durch diese Gemeinschaft? Leitet der Heilige Geist, bewegt der Heilige Geist dich in diesem Leben, in deinen jungen Jahren? Oder sollte man die Frage vielleicht stellen, welcher Geist bewegt dich? Bewegt dich der Weltgeist oder bewegt dich der Geist Gottes? Das ist sehr, sehr wichtig. Wenn der Weltgeist mich bewegt, so kann der Geist Gottes mich nicht bewegen. Denn es ist nicht möglich, im Leben so den Geist Gottes zu besitzen und den Weltgeist, dem Geist Gottes zu gehorchen und dem Weltgeist zu gehorchen. Aber Gott ruft nach einer Jugend. In dieser sturmbewegter Zeit. Und wie wenig junge Leute gibt es heute, die wirklich so brennend für den Herrn sind, die glühend für den Herrn sind. Man lebt so ein durchschnittliches Christentum, alle leben und ich lebe auch so, aber ganz gezielt, ich will für den Herrn leben, ich will für den Herrn brennen, lieber brennen als räuchern, meine Teure. Denn dieses Brennen für den Herrn, das verbreitet Licht, das verbreitet Freude. Der Prophet Jesaja, der Herr spricht durch diesen Propheten im 6. Kapitel, im 8. Vers, Jesaja, Kapitel 6, Vers 8. Und ich hörte die Stimme des Herrn,
dass er sprach, wen soll ich senden? Wer will unser Bote sein? Ich aber sprach, Herr, hier bin ich, sende mich. Welch eine Entschiedenheit war im Leben dieses Propheten gewesen. Der Herr sagt, wem soll ich senden? Und er steht da und sagt, hier bin ich. Ihr lieben jungen Leute, diese Bereitschaft zum Dienste des Herrn, die ist so wichtig, zu stehen da und sagen, Herr, hier bin ich, gebrauche mich in deinem Dienste, gebrauche mich zum Segen in meinem Leben, im Leben meiner Mitmenschen, überall, wo ich mich befinde. Zu Hause, auf dem Arbeitsplatz, in der Gemeinde, im Dienste des Herrn. Hier bin ich. Ihr Lieben, die Jugendzeit ist die Zeit, wo man manche Entscheidungen im Leben trifft. So manche Entscheidungen, die eine Auswirkung für das ganze Leben dann haben. Eine Auswirkung für das ganze Leben. Und wie wichtig ist es, dass man nicht sinnlos, dass man nicht gleichgültig diese Lebensentscheidungen treffen sollte, dass man nicht dann später diese Entscheidungen bedauern sollte, warum habe ich diesen Schritt gewagt, warum habe ich so gehandelt. Es ist so wichtig, wenn wir vor Entscheidungen des Lebens stehen, dass wir mit einem ernsten Gebet, die Bibel sagt, ein gerechtes Gebet vermag viel, wenn es ernstlich ist, dass wir mit einem ernsten Gebet diese Entscheidungen treffen in unserem Leben. Junge Menschen stehen oft vor Berufsentscheidungen, wo man eine Berufsausbildung machen sollte. Und es ist wichtig, dass wir in dieser Zeit, in der wir leben, eine Berufsausbildung haben. Aber der Markt ist ja gefüllt und überfüllt. Wir können sehr unterschiedliche Berufe in unserem Leben ausüben. Doch ich sollte mich fragen als Christ, nachdenken, tiefer darüber nachdenken, werde ich diesen Beruf mit einem reinen Gewissen ausüben können? Ich will dir sagen, als Christ kannst du in heutiger Zeit nicht jeden Beruf als Christ mit reinem Gewissen ausüben. Sicherlich, da werden manche andere Meinung sein, aber wenn ich zurückdrehe ein paar Jahre, da war eine andere Generation vor Jugend und wir saßen damals auch, ich kann es wie heute noch denken, und haben auch uns unterhalten über Berufe und man hat auch gesagt, nicht jeden Beruf, und ganz gezielt diesen und diesen und diesen Beruf so durchgenommen, kannst du nicht als Christ ausüben. Und manche waren da drin und haben gelernt diesen Beruf, die haben gesagt, nein, ich sehe es anders. Es vergingen Jahre. Und diese jungen Leute sind heute Väter und die müssten nach Jahren sagen, ich kann diesen Beruf nicht ausüben. Ich habe zwar gelernt, aber ich kann ihn nicht ausüben. Meine teuren Paulus steht einmal vor dem Hohen Rat in Apostelgeschichte 23 und er sagt gleich im ersten Vers Apostelgeschichte 23, Paulus aber sah den Rat an und sprach, ihr Männer, liebe Brüder, ich habe mit allen guten Gewissen gewandelt vor Gott bis auf diesen Tag. Also, Paulus schaut zurück, indem er Christus auf dem Wege nach Damaskus begegnet hatte, und er sagt, ich habe mit einem reinen Gewissen vor Gott bis auf diesen Tag gewandelt. Ein Bruder, ein alter Bruder, der schon einige Jahre in der Ewigkeit ist, der sagte mal ein Zeugnis über sein Leben und er sagte, ich kann mich nicht erinnern, dass ich in meinem Leben irgendwann Gott betrübt habe. Welch ein schönes Zeugnis. Und im 24. Kapitel hier sagt der Apostel im 16. Vers, dabei aber übe ich mich zu haben ein unverletzt Gewissen, allenthalben gegen Gott und den Menschen.
ich über mich. Und ich würde fragen, wie übst du dich, Paulus? Es ist doch wichtig zu wissen, wie kann ich mich üben? Meine Teuren, es ist wichtig im Leben, die Gefahren zu sehen und die Gefahren zu erkennen. Es ist sehr oft im Leben der jungen Menschen, ich war auch jung gewesen und man hatte diese Erfahrungen auch gesammelt, es ist sehr oft, dass junge Menschen die Gefahren, die auf sie zukommen, nicht erkennen. Und diese Gefahren auch nicht wahrnehmen, weil sie sie nicht erkennen. Und es ist wichtig, wenn wir sitzen in der Versammlung und das Wort hören, dass wir das Wort erwägen, dass wir das Wort nachdenken. Und wenn so manche Gefahren im Leben uns entgegenkommen, dass wir da auf der Wache stehen. Und Paulus sagt, ich übe mich, ich schaue nach vorne, ich schaue auf die Gefahren, die mir entgegenkommen. Meine Teuren, der Teufel, der kann und er will auch, der kann uns in unserem Berufsleben gefangen nehmen. Durch unseres Berufsleben kann er uns gefangen nehmen. Sicherlich, in jedem Beruf gehört eine Wachsamkeit. Aber manche Berufe, die sind ganz besonders oder stehen ganz besonders in der Gefahr. Ich hatte ein Gespräch mit meinem Vorgesetzten. Ich habe eine ganz gesunde und gute Beziehung mit ihm. Und er sagte, Andreas, weißt du, je höher man steigt, desto mehr Lügen sind da. Der sagte zu mir, ich kann ohne Lüge meinen Beruf nicht ausüben. Ich kann es nicht. Es muss alles schön stehen. Und wenn es nicht schön steht, dann habe ich Probleme. Je höher du steigst, desto mehr Gefahr ist es. Wenn wir so bildlich schauen, Geschwister, wenn wir auf dem Boden stehen, dann ist die Gefahr nicht so groß. Wenn wir auf dem Dach stehen oben, dann ist die Gefahr viel größer. So ist es auch in unserem Berufsleben. Und darum spricht das Wort Gottes, der Apostel Paulus sagt in Römer diesen Gedanken, Römer 12, Vers 16, habt einerlei Sinn untereinander, trachtet nicht nach hohen Dingen, sondern haltet euch herunter zu den Niedrigen. Also, es ist das Wort Gottes, sicherlich. Es kann in jedem Lebensbereich das angewendet werden, trachtet nicht nach hohen Dingen, aber das gehört auch zu unserem Berufsleben. Das gehört auch zu unserem Berufsleben. Je höher du steigst im Berufsleben, desto mehr Zeit musst du auch in diesen Beruf investieren. Desto weniger Zeit hast du dann für den Herrn. Es ist so. Das zeigen die Erfahrungen des Lebens. Und darum ist es so wichtig, dass wir diesem Wort Gottes den klaren und vollkommenen Gehorsam geben möchten. Wenn wir das Wort Gottes, die biblische Gedanken, die biblische Verse lesen, dass wir es auch in unserem Leben umsetzen, Geschwister, dass wir nicht sagen, es steht zwar so geschrieben, aber naja, wir leben in einer anderen Zeit. Nein, es ist auch für uns heute maßgebend. Paulus schreibt zu den Korinther im ersten Kapitel, im 26. Vers, und er gibt so ein Zeugnis in die Gemeinde hinein. 1. Korinther, Kapitel 1, Vers 26, und er sagt, seht an, liebe Brüder, eure Berufung. Nicht viel weise nach dem Fleisch, nicht viel gewaltige, nicht viel edle sind berufen. Sondern was töricht ist von der Welt, das hat Gott erwählt, dass er die Weisen zu Schande mache. Und was schwach ist in der Welt, das hat Gott erwählt, dass er zu Schande mache, was stark ist. Und das Unedle vor der Welt und das Verachtete hat Gott erwählt. Und das dann nichts ist, dass er zunichte mache, was etwas ist, auf das sich vor ihm kein Fleisch rühme. Er sagt, seht an eure Berufung nach dem Fleisch. Interessant. Der Herr hat die 12 Apostel erwählt und die meisten waren einfache Leute, waren einfache Fischer gewesen. Und der Herr sagt, ich will euch zu Menschenfischer
machen. Warum ging der Herr nicht zu einem, der einen akademischen Grad hatte, der gewaltig war, und er sagte, durch diesen Menschen werde ich eine Revolution wirken? Nein, er nimmt diese Einfache da am Ufer des See Genezareth und er sagt, komm und folge mir nach. Weißt du, einfache Menschen, die glauben auch einfach. Die glauben auch ganz einfach. Es ist für sie einfach zu glauben. Je höher der Mensch steigt, desto schwieriger ist diesen Menschen auch zu glauben. Das zeigt das praktische Leben. Darum verhelfe uns Gott, dass wir nach diesem Einfachen möchten auch folgen. Ich kenne Gemeinden, wo man so über die jungen Leute schaut und die meisten, ich bin Gott dankbar, dass wir nicht den Fall in der Gemeinde haben, aber die meisten studieren. Und ich frage manches Mal, wohin willst du noch weiter studieren? Jahrelang studiert und dann funktioniert nicht. Viel Wissen, aber das Praktische sieht ganz anders aus. Gott gebe uns Weisheit, wenn wir vor Berufsentscheidungen stehen. Ich bin so dankbar Gott, dass ich mit meinen Händen arbeite. Und wenn ich fertig bin, dann ist es abgeschlossen. Meine Zeit ist abgelaufen, ich gehe nach Hause, fertig. Ich brauche nichts mehr denken. Und ich habe meine Zeit. So, es kommt die Zeit im Leben der jungen Menschen, wo sie vor einer sehr ernsten Entscheidung stehen, nämlich der Familiengründung. Eine sehr wichtige Entscheidung. Eine Entscheidung, die eine Auswirkung für das ganze Leben hat. Familiengründung oder, wie man sagt, Familienplanung. Wie geht man davor? Es gibt auch da junge Leute, die sich ernste Gedanken machen. Es gibt manche Leute, die sehr leichtsinnig darüber hinweggehen. Es gibt noch andere, die bis in den dritten Himmel steigen und sagen, Gott hat mir es offenbart. Und dann geht man diesen Offenbarungen nach. Man heiratet und dann sind die Offenbarungen zu Ende. Wenn ich höre manches Mal von den Leuten diese Offenbarungen, dann gehe ich immer auf den Kern. Ich frage immer, sag mal, wie hat Gott dir es offenbart? Und dann erzählt er eine von Träumen, die er hatte. Weißt du, eine Sache, über die du intensiv nachdenkst, in der Regel wirst du auch darüber träumen. Das sind keine Offenbarungen. Wir haben ein sehr wichtiges Bibelwort. Und da steht geschrieben, was nun Gott zusammengeführt hat. Also, das heißt, dass Gott führt die Wege zusammen. Was Gott zusammengeführt hat. Und es ist nicht so ein Muster immer, wie Gott zusammenführt. Es gibt biblische Kriterien, nach denen wir handeln sollten. Erstens, beide stehen im Glauben. Das ist die Nummer eins. Gott wird nie Gläubige und Ungläubige zusammenführen. Niemals. Habe Menschen getroffen im Leben, die sagen, aber da ist einer. Ein ungläubiger Mann hat geheiratet, ein gläubiges Mädchen, und der ist zum Glauben gekommen. Einer von tausend. Gott sei Dank, dass er zum Glauben gekommen ist. Aber wie viel Schwierigkeiten waren auf diesem Wege, das weißt du ja nicht. Gott wird nie gegen sein Wort handeln. Und die Bibel sagt, zieht nicht am fremden Joch mit den Ungläubigen. Und wir haben da ein weiteres Wort im 1. Korintherbrief. Zwar spricht der Apostel da von der zweiten Ehe, wenn der Mann stirbt. Und dann sagt er, es soll im Herrn geschehen. Also ein Ehestand in dem Herrn. Gott führt zusammen. Eines Sinnes, eines Weges. Gott kann doch nicht Menschen zusammenführen. Der eine ist auf dem breiten Weg, der andere ist auf dem schmalen Weg. Und er nimmt diesen Menschen und führt sie zusammen auf einen mittleren Weg, oder? Es geht nicht. Die, wo auf den schmalen Weg sind, die führt er zusammen. Und es ist wichtig, dass man auch in dieser Lebensentscheidungen betet, Geschwister, ernst betet.
als Jüngling, als Mädchen betet, wichtig, das mit Gebet auch treffen, dass Gott die Wege zusammenführt. Ich habe selbst mit Menschen Gespräche gehabt, wo es eben ging um diese Ehe. Und dann hieß es, ich werde gewinnen. Ich werde ihm gewinnen. Man ist so missionarisch, wenn man verliebt ist. Und dann, nach ein paar Jahren, er hat mich gewonnen. Er hat mich gewonnen. Frage die Schwestern, die in solcher Ehe leben, mit wie vielen Schwierigkeiten es verbunden ist. Der eine betet, der andere betet nicht. Der eine schaut Fernseher, der andere liest die Bibel. Das sind getrennte Wege. Man wird nie auf diesen Wege, wenn man treu Gott ist, zur Einheit, vollkommener Einheit kommen. Und darum ist es sehr wichtig, diese Entscheidungen mit dem Herrn zu treffen. Ich kehre zurück zu unserem Leitwort, zu unserem Leitgedanken. Der Apostel sagt, ich schreibe euch Jünglingen, denn ihr seid stark. Er gibt so ein wunderbares Zeugnis. Johannes sah hier eine Jugend von Gottes Geist bewegt. Ihr seid stark, wodurch? Er spricht nicht von einer körperlichen Stärke. Ich gehe in Fitness, ich übe. Und ich bin stark. Er spricht von einer Stärke in dem Herrn, Epheser 6, Vers 10. Zuletzt, meine Brüder, seid stark in dem Herrn und in der Macht seiner Stärke. Also diese Stärke in dem Herrn zu haben, das ist wichtig. Jesaja 40, Vers 31, Jesaja sagt, die Knaben werden müde und die Jünglinge fallen. Es gibt auch solche, die fallen, aber die auf den Herrn harren, die kriegen neue Kraft. Und das muss im Leben gelernt werden. Und es ist wichtig, dass man es in den jungen Jahren lernt, aus dieser Schatzkammer Gottes diese Kraft zu schöpfen. Es ist so wichtig, ihr lieben jungen Leute, dass man ganz gezielt Siege im Leben erzielt. Ganz gezielt. Siege im Leben erreicht. Nicht so irgendwie, ich lebe, naja, es ist gut, es ist Segen, aber ganz gezielt geht, ich will im Leben siegen. Wenn Versuchungen sich nahen, ich will überwinden, ich will siegen. Und er gibt hier dieses Zeugnis Johannes, er sagt, ihr seid stark und habt den Bösewicht überwunden. Er sagt nicht, überwindet ihn. Sondern er sagt, ihr habt ihm überwunden. Ich möchte uns fragen, überwinden wir den Bösewicht? Oder haben wir Niederlagen, wenn der Bösewicht uns entgegenkommt? Ihr habt überwunden. Der Dichter sagt, am Lebensweg, da lauert mancher Feind, der täglich uns zu Schaden droht. Wenn wir den Feind der Menschenseele mit unseren Augen sehen möchten, dann werden wir wahrscheinlich im Leben sehr oft ganz anders reagieren. Wenn wir so den brüllenden Teufel sehen möchten mit unseren Augen, der auf uns zukommt, was würden wir machen? Aber er geht oft wie ein Engel des Lichts. Und da ist Weisheit, da ist Gnade wichtig. Ihr habt den Bösewicht überwunden, wie? Wie haben sie überwunden? Das ist doch für uns auch eine Lehre, dass wir sehen, die haben diese Erfahrungen gemacht, ich will auch diese Erfahrungen machen. Epheser Kapitel 6, Epheser 6, Vers 16. Vor allen Dingen aber ergreifet den Schild des Glaubens, mit welchem ihr auslöschen könnt, alle feurige Pfeile des Bösewichts und nehmet den Helm des Heils und das Schwert des Geistes, welches ist das Wort Gottes. Er sagt hier, vor allen Dingen aber ergreifet. Was bedeutet das? Diese geistlichen Waffen, die stehen uns zur Verfügung. Wir können diese Waffen in Anspruch nehmen. Ein jeder, auch Menschen, die im Alter sind. Er sagt, ergreife, greife zu diesen Waffen.
und leiste Widerstand, nämlich den Schild des Glaubens, ein gesundes Glaubensleben in jungen Jahren. Das bringt uns zum Überwinden, das bringt uns zum Siegen. Er sagt, mit welchen ihr auslöschen könnt. Wer ist stärker, Gott oder der Teufel? Gott steht über alles. Und wenn Gott uns mit seiner Kraft ausrüstet, dann werden wir auch überwinden können. Ihr könnt auslöschen alle feurige Pfeile. Alles, was der Feind so abschießend tut, könnt ihr durch die Kraft Gottes widerstehen und auslöschen, die Pfeile des Bösewichts, und nehmet den Helm des Heils und das Schwert des Geistes, welches ist das Wort Gottes. Und Johannes sagt, ihr habt den Bösewicht überwunden und das Wort Gottes bleibt bei euch. Liebe zum Wort Gottes in den jungen Jahren. Das erste Gebot, das Verheißung hat, es heißt, du sollst Gott von ganzem Herzen, von ganzer Seele, von ganzem Gemüte lieben. So, Geschwister, jetzt in das Praktische. Wenn wir das Wort Gottes nicht lieben, können wir Gott lieben? Wenn wir keine Zeit für das Wort Gottes haben, können wir Gott lieben? Das ist überhaupt nicht möglich. Wenn ich das, was ich in meinen Händen habe, das, was von Gott spricht, nicht liebe, wenn ich keine Zeit habe dafür, dann kann ich Gott nicht lieben. Wie kann ich diese Liebe zum Wort Gottes gewinnen? Man sagt, der Appetit kommt während des Essens. Und wie wichtig ist es, wenn wir das Wort lesen, dass wir so einen Schreibblock haben. Ich weiß nicht, wie viel Papier ich schon in meinem Leben verschrieben habe. Wenn ich in das Wort Gottes mich vertiefe, ich tue immer schreiben. Ich schreibe mir immer auf. Es ist mir wichtig. Ich tue mir unterzeichnen mit rotem Stift, mit grünem Stift. Wenn man sich in Gedanken vertieft, der Bruder sagte, du merkst nicht, wie 2, 3 Stunden vergehen, du sitzt an diesem Wort Gottes, das ist dir lieb und teuer. Aber Gott wird nie kommen und dich an die Hand nehmen und dir an den Tisch setzen und die Bibel vor dir hinlegen und sagen, jetzt lies. Das kommt von mir. Fang an mit Bibelstudium, mit persönlichem Bibelstudium. Und das wird in dir eine Lust erwecken, ein Verlangen nach dem Wort Gottes erwecken. Der Psalmist, der schreibt im Psalm 119, Vers 9, was steht da geschrieben? Diesen Vers müsst ihr wissen. Psalm 119, Vers 9. Wie wird ein Jüngling seinen Weg unsträflich gehen, wenn er sich hält an dein Wort? Wenn er sich hält an das Wort, dann kannst du siegen, dann kannst du überwinden. Meine Teuren, wie herrlich ist es, wenn man sieht Menschen, die Gott ergeben sind. Bereitet es für euch eine Freude, wenn ihr seht einen Menschen, jung oder älter oder alt, der ist Gott ergeben. Macht es euch eine Freude oder nicht? Also für mich macht es immer eine Freude. Wenn ich sehe Menschen, die brennend für den Herrn sind, die nicht so halb hier, halb dort sind, aber die glühen für den Herrn, da jauchzt meine Seele. Es ist ein herrlicher Zustand, wenn wir diese Menschen im Leben treffen und wir wünschen, mit diesen Menschen auch Gemeinschaft haben. Und nun sagt Johannes, er verbindet es sehr eng, diesen Gedanken, er schreibt an die Jünglinge und dann, es kommt so eine Warnung, wie können wir uns bewahren, in diesem Zustand, in diesem Leben als junger Menschen. Und er sagt im 15. Vers weiter in unserem Leitgedanken, habt nicht lieb die Welt, noch was in der Welt ist. So jemand die Welt lieb hat, in dem ist nicht die Liebe des Vaters. Denn alles, was in der Welt ist, oder nicht alles, naja, das ist doch nicht die Welt. Das ist doch nicht von der Welt. Das macht doch nichts. Johannes sagt, alles, was in der Welt ist, des Fleisches Lust und der Augen Lust und hoffärtiges Leben, ist nicht vom Vater, sondern von der Welt. Und die Welt vergeht mit ihrer Lust.
Wer aber den Willen Gottes tut, der bleibt in Ewigkeit. Fleischeslust, Augenlust, hoffärtiges Leben. Ich habe schon mal gesagt, es sind drei Säulen, auf denen das ganze satanische Reich gegründet ist. Nimm diese drei Säulen hinweg, bricht es alles in sich zusammen. Fleischeslust, Augenlust, hoffärtiges Leben. So, was ist eine Lust? Wir Menschen, wir haben innerlich Triebe. Und die Lust erweckt diese Triebe. Die Lust erweckt ein Verlangen. Es ist eine Lust. Jakobus sagt, die Lust, sie gebiert. Sie gebiert die Sünde. Und die Sünde, wenn sie vollendet ist, gebiert sie den Tod. Und wenn wir heute schauen, Geschwister, hier braucht man nicht ein ganz besonders geistliches Auge haben. Wenn wir heute so einen Blick in die Welt machen, wir sehen die ganze Modeindustrie, die ist ausgerichtet, eben in den Menschen diese Fleischeslust, diese Augenlust zum Reiz zu bringen, zu erwecken. Da sitzen Tausende von Männern, von Frauen, die arbeiten ganz gezielt an diesen Projekten der Mode. Wie können wir? Das wird in Milliarden verkauft heute auf dem Markt. Und wie sollte ich als Christ, dass er vorsichtig handeln, wandeln? Lust erweckt Gefühle. Und Gefühle, die treiben den Menschen weiter dann. Der Psalmist sagt, habe deine Lust an dem Herrn und er wird dir geben, was dein Herz wünscht. 2. Timotheus 2. 2. Timotheus 2, Vers 22. Timotheus war jung und Paulus, als Vater steht er da und er gibt Timotheus so einen Rat auch für das Leben und er sagt, fliehe die Lüsten der Jugend. Interessant. Er sagt nicht, Timotheus, geh davon weg. Er sagt nicht, Timotheus, hab damit nichts zu tun. Er sagt nicht, auch Timotheus, überwinde diese Lüste. Sehr interessant. Er sagt, fliehe. Das hat doch eine Bedeutung, oder nicht? Es gibt so manche Dinge im Leben, von denen wir nur fliehen können. Und wenn wir fliehen, dann werden wir auch siegen. Wenn du sich der Sünde nahst, so wird sie dich stechen wie eine Schlange. Darum fliehe von der Sünde wie von einer Schlange. Er sagt, fliehe. Also, geh davon schnell hinweg. Lot ist aus Sodom geflohen. Der Engel des Herrn sagte, eile und rette deine Seele. Also, Lot, fliehe. Und so sagt er hier, fliehe die Lüsten der Jugend. Welche Lüste sind es? Denn wir lesen so pauschal vielleicht die Lüste der Jugend, aber wenn man ein bisschen detaillierter hineingeht, um welche Lüsten handelt es sich? Welche Lüsten offenbaren sich so ganz besonders in den jungen Jahren? Ich denke, es ist auch von Zeit zu Zeit unterschiedlich, aber wir haben gesehen, dass selbst Sokrates zu seiner Zeit geschrieben hat und wir haben die gleiche Probleme oder die ähnliche Probleme in unserer Zeit. Wenn er sagt, fliehe, so sagt er, hier steht Gefahr. Mensch, du musst davon fliehen. Du musst etwas tun. Fliehe wohin? Wohin soll ich fliehen? Der Psalmist sagt, wer unter dem Schirm des Höchsten ist, da ist Sicherheit, da ist Geborgenheit. Der Dichter sagt, näher mein Gott zu dir, dahin habe ich zu fliehen. Das ist ein Ort, wo ich in der Sicherheit mich befinden kann. Und diese Lüsten der Jugend, da ist ein ganzes Paket, auch in unserer Zeit, was den Menschen so angeboten wird. Wenn wir heute die ganze Medienwelt anschauen, ihr Lieben, ist da nicht eine große Gefahr, die da hinten steht? Natürlich, hier ist jede Generation da in Gefahr, aber die jungen Menschen, die sind doch immer schneller da drin. Die meisten haben den Zugang ins Internet. Und wie viele Gefahren sind da? Meine Teuren, Jesus ist in der Wüste der Versuchung und der Teufel zeigt ihm die ganze Reichtümer der Welt. Weißt du, in diesem kleinen Gerät kannst du die ganze Reichtümer der Welt sehen.
Und welche Gefahr steht dahinter? Ich hatte ein Seelsorgegespräch mit einer Seele, mit einem Mädchen, hat sich bekehrt und ich merke, geht irgendwie nicht, es geht den Bach runter. Dann habe ich mit ihr gesprochen und sie öffnete sich und sagt, weißt du, Filme. Ich habe mir Filme angeschaut und jetzt habe ich keine Ruhe in der Seele. Und das steht den Menschen heute offen. Und wie wichtig ist, dass man davon flieht. Es ist wichtig, dass dein Handy rein ist. Ich würde sagen, es ist wichtig, dass dein Handy bekehrt ist. Vielleicht wird mancher nicht verstehen. Aber es ist wichtig, dass ein jeder da den Zugriff hat. Hier, Papa, kannst du mir alles anschauen oder Mama. Medienwelt. Filme, die das Gewissen der Menschen verunreinigen und der Mensch geht da mit einem unreinen Gewissen. Meine teuren Vergnügungsorte in unserer Zeit. Wie viel Vergnügungsorte gibt es? Und die sind eben da, um den Menschen wieder in dieser Fleischeslust und Augenlust aufzuregen, aufzureizen. Paulus spricht in Galater 5, Vers 19 von den Werken des Fleisches. Also Lüsten, die eine Auswirkung haben. Und er spricht davon Sünden, die tief in das Menschen, das Leben eindringen. Vergnügungsorte, da lauert die bissige, die giftige Schlange hier und dort. Und wie soll ich als Christ diese Vergnügungsorte meiden? Es gibt für Christen andere Orte. Es gibt Orte in der frischen Natur, wo wir uns vertiefen können in das Reich Gottes, in die Herrlichkeit Gottes und wo wir diese Gemeinschaft mit dem Herrn haben können. Und wie wichtig, dass wir fern von diesen Vergnügungsorten sind. Der Modegeist unserer Zeit. Ihr Lieben, ist das nicht Gefahr? Sind das nicht die Lüste des Fleisches, die sich da weit und breit ausbreiten? Und jetzt greifen wir mal zurück, viele, viele tausend Jahre, und wir sehen einen jungen Mann, der verkauft ist in ein fremdes Land, mit 17 Jahren, glaube ich, Josef. Und was passiert? Er kommt in das Haus Potiphas und die Gefahren, die lauern. Die Gefahren, die lauern. Und meine Teuren, da wo Tausende gefallen sind, da steht dieser Jüngling in schneeweißer, kristallklarer Reinheit da. Bewahrt. Und die Bibel sagt, er fürchtete sich vor Gott. So, was hat ihm diese Flucht gekostet? Was hat ihm diese Flucht gekostet? Der hat ja seinen Mantel dort gelassen. Könnte er nicht zurückgehen und da vielleicht ein Gespräch mit dieser Frau führen und sagen, ja, gib mir mal den Mantel, machen wir die Sache ruhig und so weiter. Er wagt nicht mal zurückgehen. Und was passiert? Er kommt ins Gefängnis. Wie lange? Wie lange war er im Gefängnis? Ich glaube, 13 Jahre. Ich glaube, 13 Jahre, wenn wir den gesamten Abschnitt nehmen, musste er im Gefängnis verbringen. Es kostet was. Aber der Herr war mit ihm. Der Herr segnete ihn. Und er war der glückliche Mensch gewesen, weil Gott war mit ihm. Der Dichter sagt, lockt die Welt auf sündiger Pfad, ihr zu folgen in der Tat, frag dich mit Bedacht, was wird Jesus tun? Und im Chor heißt es immer wieder, was wird Jesus tun? Josef stand schneeweiß da. Und dann sehen wir David. Ja, Lust, hol man diese Frau her. Und tiefe Sünde, Niederlagen und das Gericht Gottes. Und jetzt steht David da im Psalm 25, Psalm 25, Vers 7, und es heißt hier, gedenke nicht der Sünde meiner Jugend und meine Übertretungen, gedenke aber mein nach deiner Barmherzigkeit um deiner Güte willen. Gedenke nicht die Sünde meiner Jugend. Was meinst du? War David der Einzige? War er der Einzige gewesen, der so vor dem Herrn gefleht hatte? Wie viele Menschen
sind heute, die gehen durch das Leben bis ins hohe Alter hinein. Und die Sünde der Jugend belastet sie. Ich bin an einem Ort, da kommt ein älteres Mütterchen und wünschte, dass man für sie betet. Und als wir uns hingekniet haben zu beten, die Sünde der Jugend bringt sie im Gebet vor. Sicherlich, meine Teuren, wir haben Gnade. Wir brauchen die Sünde der Jugend nicht ins hohe Alter tragen. Wenn Gott vergibt, dann wirft er in das Meer, das am tiefsten ist. Und wir brauchen da nicht grübeln. Doch es ist wichtig, dass der Mensch diese Freiheit bekommt. Aber wir sehen, dass die Menschen sind belastet dadurch. Deswegen ist es so schön, dass die Jugend sauber ist, dass die Jugend rein ist. Ihr lieben jungen Leute, schaut bitte nicht um sich herum. Schaut auf den Herrn, schaut auf die, die siegreich durch das Leben durchgegangen sind. Das Leben geht schneller vorbei, als du es denkst und meinst. Und wenn du eine reine Jugendzeit, wenn du ein reines Leben hattest, wirst du mit Freude zurückschauen können. Die Bibel sagt, schaffet eure Seligkeit mit Furcht und mit Zittern. Und das ist für jeden. Das ist auch für junge Leute. So, bist du entgleist im Leben? Ist es passiert? Hast du dich verunreinigt? Hast du der Sünde die Tür geöffnet? So bist du dennoch nicht verworfen. So hat Gott Gnade für dich. Kommst du alleine nicht durch? Lass uns doch miteinander beten, dass du zu dieser Freiheit kommst. Zu dieser herrlichen Freiheit in Jesus Christus. Der aufrichtige Gebet vermag viel, wenn es ernstlich ist. Möchte Gott uns durch seinen Heiligen Geist noch tiefer hineinführen und möchte in jeder jungen Seele dieses inwendige Brennen, dieses Verlangen erwecken, ein reines Leben vor Gott zu führen. Das möchte ich uns allen wünschen. Und der Herr segne uns, der Herr verhelfe uns, lasst uns Geschwister ganz bewusst leben. Lasst uns nicht so dahin leben, ganz bewusst und ganz gezielt auf den Himmel leben. Gott segne uns weiterhin. Amen.

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0: Ehrlich gesagt habe ich manchmal den Eindruck, dass Gott mich um etwas Unvernünftiges bittet. So zum Beispiel nach einem langen Tag im Dienst einer Freundin zuzuhören, die ein offenes Ohr braucht. Oder fast ein ganzes Wochenende an neuen Vorträgen zu arbeiten. Was auch immer es ist, ich erinnere mich an Paulus' Worte in Römer 12, Vers 1. Ich ermahne euch nun, angesichts der Barmherzigkeit Gottes, dass ihr eure Leiber darbringt als ein lebendiges, heiliges, Gott wohlgefälliges Opfer, das sei euer vernünftiger Gottesdienst. Von dem griechischen Wort für vernünftig stammt auch das deutsche Wort logisch. Weil Gott uns so viel gegeben hat, ist es nur logisch, dass wir uns auch ihm hingeben sollten. Wenn du den Eindruck hast, dass Gott etwas Unvernünftiges von dir verlangt, denke an das Opfer Christi am Kreuz. Wenn du denkst, dass er alles gegeben hat, wird dich das ebenfalls zum Geben animieren.
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1: Herzlich willkommen zu einer weiteren Ausgabe der Sendereihe Durch die Bibel. Wir machen weiter mit dem recht umfangreichen Römerbrief des Paulus. Der Apostel hat sich zunächst seiner Leserschaft vorgestellt. So ist nun der erste Teil des Römerbriefes wie ein Ausweis zu verstehen, den der Briefschreiber vorzeigt. Einen weiteren Teil in seinem Brief gebraucht Paulus für den Zweck, seine Leser anzusprechen. Und zwar will er sie so ansprechen, dass es gelingt, sie für das Thema, das er im Brief entfaltet, zu gewinnen. Und das führt Paulus im ersten Kapitel des Römerbriefs ab Vers 7 näher aus. Paulus kehrt in Kapitel 1, Vers 7 zu der üblichen Einleitung bei einem Brief zurück. Dazu gehört, dass der Apostel nach seiner Selbstvorstellung nun die Adressaten des Briefs in Rom persönlich anspricht. An alle Geliebten Gottes und berufenen Heiligen in Rom, Gnade sei mit euch und Friede von Gott, unserem Vater und dem Herrn Jesus Christus. Römer 1, Vers 7. Paulus schreibt an die Geliebten Gottes. Ist das nicht schön? Er gibt damit zu verstehen, Gott liebt diese Gläubigen da in Rom. Wenn man heute dorthin fährt, kann es passieren, dass es gerade einen Streik gibt und dann fällt das Liebhaben der Römer etwas schwer. Besonders dann, wenn man allein die Koffer zum Zimmer schleppen muss und keinerlei Service bekommen kann, zum Beispiel ein Taxi. Aber Gott liebt uns einfach. Wie wunderbar. Berufene Heilige werden die römischen Christen noch genannt. Das waren sie und das ist keinesfalls als besondere Hervorhebung zu verstehen. Es ist der Name für jeden Gläubigen. Ein Heiliger ist keiner, dem man Ehre erweisen soll. Ein Heiliger ist einer, der Jesus Christus ehrt. Jemand wird zu einem Heiligen, indem er Jesus Christus als seinen Erlöser akzeptiert. Somit gibt es nur zwei Arten von Menschen in der Welt. Die Heiligen und die, die es nicht sind. Auch sie sind ein Heiliger oder eine Heilige, wenn sie nicht zu denen gehören, die es nicht sind. Der ist ein Heiliger, der sein Vertrauen auf Jesus gesetzt hat. Es ist nicht etwas in ihrem Charakter, das sie zu einem Heiligen macht. Es ist ihr Glaube an Jesus Christus und die Tatsache, dass sie exklusiv für ihn da sind, ausgesondert sind für ihn. Und genau so hat es Paulus von sich selbst am Anfang des Römerbriefes gesagt. Paulus, ein Knecht Christi Jesu, berufen zum Apostel, ausgesondert zu predigen das Evangelium Gottes. Römer 1, Vers 1. Paulus, ein Knecht, das heißt ein Leibeigener Jesu Christi. Was hat dieser Paulus den Römern mitzuteilen? Es sind die beiden Worte Gnade und Friede, die das ausdrücken. Auch das ist nichts Außergewöhnliches, wenn man einmal in die Briefe des Paulus hineinschaut. Gnade und Friede bilden die formelle Einführung in allen Paulusbriefen. Das Wort Gnade, das Paulus hier verwendet, Charis, war die Grußform für die griechisch sprechenden Leser. Und Friede, Shalom, ist die typisch jüdische Grußform. Paulus kombiniert beides. Die Absicht des Paulus spricht er in Vers 8 an. Zuerst danke ich meinem Gott durch Jesus Christus für euch alle, dass man von eurem Glauben in aller Welt spricht. Es war überall im Römischen Reich durchgesickert, dass sich viele in der Hauptstadt Christus zugewandt hatten, bis dahin, dass es den Kaiser beunruhigte. Über kurz oder lang standen diese Christen auf den Fahndungslisten. Paulus erwähnt das hier, dass die Glaubenskraft der römischen Christen zum Gesprächsthema geworden war, überall in der Welt. Da kann man sich fragen, wie es heute um unsere christlichen Gemeinden bestellt ist. Wie ist es in der Gruppe, in der Gemeinde, zu der Sie gehören? Hat irgendjemand schon von Ihrer persönlichen Glaubensüberzeugung gehört? Welchen Stellenwert hat das heute für uns überhaupt? Erstaunlich, was für einen Ruf diese Gemeinde in Rom ganz am Anfang hatte. Paulus fährt fort in Vers 9. Denn Gott ist mein Zeuge, dem ich in meinem Geist diene am Evangelium von seinem Sohn, dass ich ohne Unterlass euer gedenke. Das Evangelium von seinem Sohn. Im ersten Vers seines Briefes sprach Paulus vom Evangelium Gottes und später nennt er es sein Evangelium. Ohne Unterlass gedenke ich euer in meinem Gebet. Paulus hatte offenbar eine lange Gebetsliste. Man kann sich leicht einen Überblick darüber verschaffen. Es ist eine spannende Aufgabe, sich einmal Zeit zu nehmen und jede Bibelstelle aufzuschreiben, in der Paulus sagt, dass er für jemanden betet. Wenn Sie das getan haben, werden Sie tief beeindruckt sein von der Länge der Gebetsliste des Paulus. Er sagt hier, dass er unablässig für die römischen Gläubigen betet. Und allezeit in meinem Gebet flehe, ob sich's wohl einmal fügen möchte durch Gottes Willen, dass ich zu euch komme. Römer 1, Vers 10. Paulus betet um eine glückliche Fügung, dass er nach Rom kommt. Was von seiner Reise in der Apostelgeschichte zu lesen ist, sieht nicht gerade wie eine gute Fügung aus. Schon beim Aufbruch startet er seine Reise als Gefangener. Dann gerät er auf hoher See in einen schrecklichen Sturm. Schließlich geht das Schiff verloren und er wird von einer Giftschlange gebissen, kaum hat er das Land erreicht. Und doch ist es eine von Gott ermöglichte Reise, eine gute Fügung. Denn mich verlangt danach, euch zu sehen, damit ich euch etwas mitteile an geistlicher Gabe, um euch zu stärken. Römer 1, Vers 11. Paulus möchte nach Rom kommen, um das Wort Gottes zu lehren. Er liebte nichts so sehr wie dies, das Wort Gottes zu lehren. Wer als Prediger das Wort Gottes nicht lehren möchte, wird ein Kirchenfunktionär. Er wird ein Verwaltungsmensch, er wird ein PR-Manager oder Publizist, aber er ist kein Diener des Wortes Gottes mehr. Leute in dieser Position gibt es viele. Einer sagte zu mir, ich habe keine Freude mehr am Predigen. Dem musste ich sagen, geben Sie bloß Ihren Dienst auf. Sie haben nichts darin verloren, wenn Ihnen keine Freude mehr macht, das Wort Gottes zu lehren. Aber das war nicht die Situation des Paulus. Er fährt in Vers 12 fort. Das heißt, damit ich zusammen mit euch getröstet werde durch euren und meinen Glauben, den wir miteinander haben. Mit anderen Worten, Paulus will ihnen etwas mitteilen, aber auch die Gläubigen in Rom sollen ihm genauso etwas mitteilen. Sie werden auf diese Weise gegenseitig gesegnet durch den Zuspruch des Wortes Gottes. Das kann man sich in einem Beispiel veranschaulichen, wie ich es schon erlebt habe. Ich hatte einen Vortrag vor über 1000 Studenten zu halten. Ohne Umschweife sprach ich zu ihnen, offen und direkt. Dann konnte ich bald feststellen, wie sie positiv reagierten, und es wurden mir die Augen für eine neue Welt geöffnet. Beim Verlassen des Vortragssaales hatte ich ein Loblied auf den Lippen. Ein Dank Gott gegenüber für die Chance, dort gewesen zu sein. Während ich ihnen diente, dienten sie mir. Das ist es, was Paulus hier meint, und darin schließt er in Vers 13 ein sehr konkretes Ziel an. Ich will euch aber nicht verschweigen, liebe Brüder, dass ich mir oft vorgenommen habe, zu euch zu kommen, wurde aber bisher gehindert, damit ich auch unter euch Frucht schaffe wie unter anderen Heiden. Paulus war bisher nicht in der Lage, zu ihnen zu kommen, obwohl er sich danach sehnte. Von diesen Leuten waren viele von ihm Bekehrte, weil er sie zum Glauben an Jesus Christus geführt hatte. Das war geschehen, als er ihnen in verschiedenen Teilen des Römischen Reiches begegnete. Sein Verlangen, Frucht unter ihnen zu schaffen, bezieht sich wahrscheinlich nicht auf das zahlenmäßige Wachstum der Gemeinde, das Gewinnen von Seelen. Vielmehr ist dabei an die Frucht des Geistes im Leben der Gläubigen zu denken. Siehe Galater 5, Vers 22 und 23. Nach diesen einleitenden Worten, die einer vertrauensbildenden Maßnahme gleichen, kommt der Apostel auf das eigentliche Thema seines Briefes, auf seine Mission zu sprechen. Er beginnt dazu mit drei persönlichen Aussagen. Die erste findet sich in Vers 14 und lautet: Ich bin ein Schuldner der Griechen und der Nichtgriechen, der Weisen und der Nichtweisen. Die Griechen haben einst die gesamte Menschheit in Griechen und Nichtgriechen aufgeteilt. Die Griechen hielten sich selbst für kultiviert, gebildet und zivilisiert. Die Nichtgriechen waren dagegen die Leute, die wir heute als Heiden und Ungläubige bezeichnen. Im Grunde ist es eine falsche Einteilung, aber sie umfasst alle Menschen und war auch für Römer verständlich. Paulus sagte: Ich bin ein Schuldner der Griechen und der Nichtgriechen. Wie hat er sich verschuldet? Hat sich bei ihm ein hoher Rechnungsbetrag für Krawatten und Schuhe angesammelt? Dafür ist Rom heute bekannt. Und hat er schlicht vergessen, sie zu bezahlen? Nein. Mit diesen Leuten hat Paulus geschäftlich nichts zu tun gehabt. Aber er hatte einen persönlichen Geschäftsvertrag mit Jesus Christus. Und das machte ihn jedem Menschen zum Schuldner, weil er von der Gnade Gottes so reichlich profitierte. Paulus stand gegenüber einer verlorenen Welt in der Schuld. Was ist davon zu halten, wenn Christen sagen, ich bezahle ehrlich meine Schulden? Tatsächlich? Nicht bevor jeder Mensch das Evangelium von Jesus Christus gehört hat, haben Sie und ich unsere Schulden ehrlich abgetragen. Ich war einmal mit einem Freund, der Prediger war, im Innern der Türkei. Die Türkei ist für das Evangelium verschlossen. Man kann in Schwierigkeiten kommen, sobald man dort als Christ nur den Mund aufmacht. Als wir dort mit dem Wagen unterwegs waren, kamen wir zu einer kleinen Stadt. Da gab es nur Schilder in türkischer Sprache und wir fühlten uns eben wie Ausländer im Ausland. Dann sahen wir am Ende der Straße ein großes Schild mit der Aufschrift Coca-Cola. Ich sagte zu meinem Freund, es ist doch wirklich interessant, dass Coca-Cola nur wenige Jahre brauchte, um bessere Werbung zu machen und seine Botschaft besser unters Volk zu bringen, als wir mit dem Evangelium in über 1900 Jahren. Wir haben unsere Schuld noch nicht bezahlt, bis alle die gute Nachricht gehört haben. Und noch immer gibt es viele, die sie noch nicht gehört haben. Paulus sagte, ich bin ein Schuldner. Und das war ein weiterer Grund für ihn, nach Rom zu kommen. Doch Paulus hat noch eine weitere persönliche Aussage, die im Vers 15 zu finden ist. Darum, so viel an mir liegt, bin ich willens, auch euch in Rom das Evangelium zu predigen. Paulus hat zuvor gesagt, dass er ein Schuldner ist, jetzt sagt er, dass er bereit ist zu zahlen. Paulus sagt sinngemäß, was meine Seite angeht, bin ich bereit. In seinem Römerbrief-Kommentar schreibt Dr. James Stifler über Paulus, er ist ein Experte, was seine Absicht angeht, aber nicht hinsichtlich seiner Umstände. Er ist nicht nur bereit, er ist arbeitsam, er will predigen. Wir könnten was davon gebrauchen, von dieser Begeisterung und Vorfreude darauf, das Wort Gottes an den Mann zu bringen. Im nächsten Vers haben wir es mit der dritten persönlichen Aussage des Paulus zu tun. Außerdem enthalten die Verse 16 und 17 den Schlüssel für diesen großartigen Brief an die Römer. Denn ich schäme mich des Evangeliums nicht. Denn es ist eine Kraft Gottes, die selig macht alle, die daran glauben, die Juden zuerst und ebenso die Griechen. Römer 1, Vers 16. Ich schäme mich des Evangeliums nicht. Paulus sagt, ich bin Schuldner, ich bin bereit, ich schäme mich nicht. Ich bin Schuldner, da gibt er etwas zu. Ich bin bereit, da spricht Paulus vom Zurückzahlen, vom zukünftigen Besuch. Ich schäme mich nicht, da geht es um ein Zugeständnis. Weshalb betont Paulus, ich schäme mich des Evangeliums nicht? Als ich einmal die Straßen von Ephesus entlang ging und mir die Ruinen der Marmortempel ansah, wurde mir klar, dass es im ersten Jahrhundert kein Kirchengebäude in Ephesus gab. In Ephesus gab es zwar eines der sieben Weltwunder der antiken Welt, der prachtvolle Tempel der Diana oder Artemis, aber kein Kirchengebäude. Es ist vorstellbar, dass es in Rom Leute gab, die sagten, offenbar ist dieser Bruder Paulus nicht nach Rom gekommen, weil er nur eine auf arme Leute ausgerichtete Botschaft hat. Die Botschaft, die er predigt, hat kein Prestige, keine bekannten Tempelgebäude stehen damit in Verbindung. Er müsste sich schämen, mit seiner Botschaft an einen so bedeutenden Ort wie Rom zu kommen. Deshalb sagt Paulus, ich schäme mich des Evangeliums nicht. Aber weshalb schämt sich Paulus des Evangeliums nicht? Es ist die Kraft Gottes. Das mit Kraft übersetzte griechische Wort ist Dynamis, von dem unser Wort Dynamit herkommt. Kraft wie Dynamit. Es ist die Art von Kraft, von der Dr. Marvin Vincent, einer der prominentesten Bibelgelehrten des 19. Jahrhunderts, als göttliche Energie bezeichnet hat. Das Evangelium hat in sich selbst Kraft, eine ihm innewohnende Kraft. Es hat die Kraft zu etwas ganz Bestimmten. Es ist die Kraft Gottes zur Erlösung. Das ist das Ziel und die Wirkung des Evangeliums. Erlösung ist der allumfassende Ausdruck für das Evangelium und das bedeutet einfach Befreiung. Sie schließt alles ein, von Rechtfertigung bis zur Verherrlichung. Sie ist sowohl eine Tat als auch ein Prozess. Genauso wahr ist, dass ich erlöst worden bin, wie, dass ich auf dem Weg bin, erlöst zu werden und dass ich erlöst sein werde. Das Evangelium richtet sich zuerst an die Juden und ebenso an die Griechen. Es richtet sich also an jedermann. Das schließt die ganze menschliche Gattung ein, ohne Rücksicht auf ethnische oder religiöse Barrieren. Und das Evangelium ist etwas Persönliches. Es richtet sich an jede einzelne Person. Es hat eine universale Reichweite, aber es ist beschränkt auf alle, die daran glauben. Diese Aussage bindet die Erwählung durch Gott und den freien Willen des Menschen in einem einzigen Paket zusammen. Es gibt nur beides zugleich. Der einzige Weg, sich das Heil anzueignen, ist der persönliche Glaube. Die Juden zuerst und ebenso die Griechen bedeutet nicht, dass den Juden die höchste Priorität einzuräumen ist, wenn es um das Evangelium geht. Die Hauptsache ist die, dass die Juden den Heiden bei der Evangelisierung gleichgestellt sind. Chronologisch betrachtet kam das Evangelium zuerst zu den Juden. Wer damals am Pfingsttag in Jerusalem dabei gewesen ist, der hat ein ausschließlich jüdisches Treffen erlebt. Und Paulus verkündete auf seinen Missionsreisen das Evangelium zuerst in jüdischen Synagogen. Aber dann heißt es in Apostelgeschichte 13, Vers 46, Paulus und Barnabas aber sprachen frei und offen, euch musste das Wort Gottes zuerst gesagt werden. Da ihr es aber von euch stoßt und haltet euch selbst nicht für würdig des ewigen Lebens, siehe, so wenden wir uns zu den Heiden. Das Evangelium nahm seinen Anfang in Jerusalem, einer jüdischen Stadt, und breitete sich dann nach Judäa, nach Samarien und bis an die Enden der Erde aus. Dr. Stifler macht auf drei sehr wichtige Gesichtspunkte in diesem Vers aufmerksam. Die Wirkung des Evangeliums ist Erlösung, und zwar mit einer Reichweite, die die ganze Welt in den Blick nimmt. Sie gilt jedem. Bedingung für die Erlösung ist der Glaube an Jesus Christus. Und auf den kommt Paulus im Römerbrief Kapitel 1, dann im 17. Vers zu sprechen. Denn darin wird offenbart die Gerechtigkeit, die vor Gott gilt, welche kommt aus Glauben, in Glauben, wie geschrieben steht in Habakuk 2, Vers 4, der Gerechte wird aus Glauben leben. Eine Gerechtigkeit, die von Gott mitgeteilt wird, ist die im strengen Sinne wörtliche Übersetzung. Sie gibt am besten wieder, was gemeint ist. Es ist nicht die Rede von der Gerechtigkeit Gottes, denn sie wäre eine Eigenschaft Gottes, doch Gott teilt seine Eigenschaft mit niemandem. Es ist eine Gerechtigkeit und sie ist von Gott. Es ist nicht die Gerechtigkeit des Menschen. Gott hat schon gesagt, dass er menschliche Gerechtigkeit nicht annehmen wird, denn menschliche Gerechtigkeit ist in Gottes Sicht wie ein fleckiges Kleid, siehe Jesaja 64, Vers 6. Paulus spricht von einer zuerkannten Gerechtigkeit, die Gerechtigkeit Christi, die uns Menschen angerechnet wird. Gott platziert einen verlorenen Sünder dorthin, wo Christus ist, in Christus, und damit sieht er ihn zugleich mit Christus an. Der Gläubige ist uneingeschränkt angenommen mit Blick auf das, was Jesus für ihn getan hat. Es gibt nur eine einzige Methode, sich diese Gerechtigkeit anzueignen, durch Glauben. Es ist eine Gerechtigkeit durch den Glauben. Du kannst nicht dafür arbeiten. Du kannst keine Anzahlung dafür leisten. Du kannst sie nicht kaufen. Du kannst gar nichts tun, außer sie im Glauben anzunehmen. So beschreibt es Paulus auch im Brief an die Philipper. Dort legt er einen großen Wert darauf zu betonen, dass er eine feste Beziehung zu Jesus Christus hat. Die drückt sich darin aus, so Paulus im Brief an die Philipper, dass er in ihm gefunden werde, dass ich nicht habe meine Gerechtigkeit, die aus dem Gesetz kommt, sondern die durch den Glauben an Christus kommt, nämlich die Gerechtigkeit, die von Gott dem Glauben zugerechnet wird. Philipper 3, Vers 9. Das Wort für Gerechtigkeit ist dikaiosyne. Dieses Wort erscheint 92 Mal im Neuen Testament, davon allein 36 Mal im Römerbrief. Die Formulierung Gerechtigkeit von Gott wird 8 Mal in diesem Brief verwendet. Die sprachliche Wurzel dike bedeutet einfach richtig. Gerechtigkeit und Freisprechen kommen von demselben Wort. Gerecht sein ist die primäre Bedeutung, das Gegenwort zu Sünde. Dr. Hermann Krämer, der Verfasser eines theologischen Wörterbuchs, gibt die folgende zutreffende Definition der Gerechtigkeit. Sie ist der Zustand, den Gott geboten hat und der die Prüfung durch sein Gericht besteht. Der Charakter und die Taten eines Menschen, den Gott billigt, aufgrund dessen der Mensch ihm und seinem Willen als dem Ideal und Standard Gottes entspricht. Die Gerechtigkeit, so führt er aus, ist das, was Gott verlangt und das, was Gott bereitstellt. Es ist eine Gerechtigkeit, die von Gott kommt. Aus Glauben in Glauben bedeutet einfach aus dem Glauben heraus wieder hin zum Glauben. Gott rettet dich durch Glauben, du lebst durch Glauben, du stirbst durch Glauben und du wirst durch Glauben im Himmel sein. Ich will mal ein Bild aus meiner Heimat dafür gebrauchen. Geboren bin ich vor ziemlich langer Zeit im Herzen von Texas. Meine Mutter erzählte, als ich geboren wurde, hat mich der Arzt an den Fersen hochgehoben, gab mir einen Klaps und ich stieß einen Schrei aus, den man an allen Grenzen dieses großen Staates hören konnte. Ich wurde in eine Welt mit Sauerstoff hineingeboren und jener Klaps brachte mich zum Atmen. Von jenem Tag an bis heute habe ich Sauerstoff eingeatmet. Von Luft zu Luft, vom Sauerstoff zum Sauerstoff. Viel später im Staat Oklahoma wurde ich von Neuem geboren. Ich wurde durch Glauben erlöst und von da an lebte ich durch Glauben. Aus Glauben in Glauben. Wie geschrieben steht, bezieht sich auf Habakuk 2, Vers 4, wo die Aussage gemacht wird, der Gerechte wird aus Glauben leben. Sie wird in 3 wichtigen Briefen des Neuen Testaments zitiert, im Römer, im Galater und im Hebräerbrief. Der Gerechte wird aus Glauben leben. Rechtfertigung aus Glauben bedeutet, dass einem Sünder, der Christus vertraut, nicht nur verziehen wird, weil Christus starb, sondern er steht auch vor Gott völlig intakt, und das in Christus. Rechtfertigung bedeutet nicht nur Abzug, Subtraktion der Sünde, sondern auch Hinzurechnung, Addition der Gerechtigkeit. Er wurde um unserer Sünden willen dahingegeben und um unserer Rechtfertigung willen auferweckt. Römer 4, Vers 25. Damit wir in Christus völlig intakt vor Gott stehen können. Was Gott tut bei dieser Rechtfertigung durch Glauben, entspringt nicht einer willkürlichen Entscheidung Gottes. Er legt nicht einfach seine Heiligkeit und sein gerechtes Urteil beiseite. Da Gott uns aus Gnade erlöst, heißt das, es gibt keine Leistung in uns. Er erlöst uns auf keiner anderen Grundlage als der, dass wir Jesus vertrauen. Gott liefe Gefahr, sein eigenes gerechtes Urteil in Frage zu stellen, wenn keine Strafe gezahlt wird. Er macht nicht einfach eine Hintertür zum Himmel auf und lässt die Sünder im Schutz der Dunkelheit herein, sondern weil er dich geliebt hat, ist Christus für dich gestorben und machte den Weg frei. Der Herr Jesus Christus ist selbst der Weg zum Himmel. Weil Christus die Strafe für unsere Sünde bezahlte, gehört uns die Errettung für den Glauben hingestellt als Sühne in seinem Blut. Römer 3, Vers 25. Der Liederdichter hat recht. Jesus zahlt die Schuld, ihm danke ich allein. Ist die Schuld wie Blut so rot, nur Jesus macht sie rein. Damit ist Paulus am Ende seiner Einleitung angekommen. Es beginnt nun ein neuer Abschnitt, in dem es um die Sünde des Menschen geht. Das ist ein regelrechtes Sündenpanorama. Die universale Wahrheit ist, dass der Mensch Sünder ist. Die weltumspannende Tatsache ist, dass wir fern von Gott sind. Die Welt ist sprichwörtlich schuldig vor Gott. Alle brauchen Gerechtigkeit. In der nächsten Ausgabe der Sendereihe durch die Bibel steht also der zweite Teil des ersten Kapitels des Römerbriefs im Mittelpunkt. In diesem Abschnitt macht Paulus nicht etwa den Versuch zu beweisen, dass der Mensch Sünder ist. Wer versucht, ihn so zu verstehen, übersieht das Entscheidende. Was Paulus macht, ist nur, dass er feststellt, dass der Mensch Sünder ist. Er zeigt nicht nur, dass es eine Offenbarung der Gerechtigkeit Gottes gibt, sondern auch eine Offenbarung des Zornes Gottes gegenüber der Sünde des Menschen. Bis dahin, auf Wiederhören und Gott befohlen.

0: Es ist 7 Uhr und 30 Minuten. 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
1: Hiob hadert mit Gott. In seiner Rede in Kapitel 9 nimmt er kein Blatt vor den Mund und sagt, was er empfindet. Er fühlt sich ungerecht behandelt und sieht keine Möglichkeit, von Gott gehört oder beachtet zu werden. So sagt er im zweiten Teil von Kapitel 9, Abvers 15 nach der Guten Nachricht Bibel: Ich bin im Recht und darf mein Recht nicht fordern. Soll ich ihn etwa noch um Gnade bitten, ihn, der das Urteil schon beschlossen hat? Selbst wenn er sich dem Rechtsverfahren stellte, dass er mich hören würde, glaube ich nicht. Gott sendet seinen Sturm und wirft mich nieder. Ganz ohne Grund schlägt er mir viele Wunden. Soll ich Gewalt anwenden? Er ist stärker. Ziehe ich ihn vor Gericht? Wer lädt ihn vor? Ich bin im Recht, ich habe keine Schuld, doch was ich sage, muss mich schuldig sprechen. Gott hat die Erde Schurken übergeben und alle Richter hat er blind gemacht. Wenn er es nicht gewesen ist, wer dann? Wenn ich mir sage, gib das Klagen auf, vergiss den ganzen Jammer, lach doch wieder, dann packt mich gleich die Angst vor neuen Qualen. Ich weiß es ja, Gott spricht mich doch nicht frei. Er will mich unbedingt für schuldig halten. Was hilft es, meine Unschuld zu beweisen? Ach, wäre Gott doch nur ein Mensch wie ich. Ich wüsste, welche Antwort ich ihm gäbe. Er müsste mit mir vor Gericht erscheinen. Gäbe es doch einen Schiedsmann zwischen uns, dem wir uns alle beide beugen müssten. Dann dürfte Gott mich nicht mehr weiter prügeln und würde mir nicht länger Angst einjagen. Ich könnte reden, ohne mich zu fürchten. Jedoch in meinem Fall geht Macht vor Recht. Soweit noch einmal ein Auszug aus der Rede des Hiob in Kapitel 9. Ich kann mir vorstellen, dass manch ein kritischer Christ genauso denkt wie Hiob. Gott macht doch mit mir, was er will. Ich bin ihm gegenüber immer auf der Seite des Verlierers. Andererseits denke ich, dass manch ein Christ sich scheuen würde, solche Worte in den Mund zu nehmen. Er würde es als gotteslästerlich empfinden, wenn er zum Beispiel sagen würde: Ich weiß es ja, Gott spricht mich doch nicht frei. Er will mich unbedingt für schuldig halten. Was hilft es, meine Unschuld zu beweisen? Hiob sieht in seiner Not zwar die Allmacht und Souveränität Gottes, das bewundert er. Gott herrscht über das Weltall und die ganze Natur. Das vermittelt uns Vertrauen und Geborgenheit, weil wir wissen, Gott ist stark und mächtig und hält die ganze Welt in seiner Hand. Auch wissen wir, dass Gott uns liebt und es immer gut mit uns meint. Niemals wird er uns etwas Böses antun. Auf der anderen Seite zeigt Gottes Souveränität auch unsere Abhängigkeit von ihm und seinen Entscheidungen. Es zeigt unsere Machtlosigkeit, weil wir nichts von ihm fordern und einklagen können. Wenn wir Gottes Souveränität bedenken, wird uns klar, dass wir völlig an ihn ausgeliefert sind. Das gilt einmal für unser Leben. Wir können nicht bestimmen, ob und wann wir geboren werden. Das entscheidet ein Höherer für uns. Wir können unser Äußeres und unseren Charakter nur wenig verändern. Unsere Neigungen, Fähigkeiten, Gaben, Interessen sind uns zum großen Teil mitgegeben. Und sie sind bei uns allen verschieden. Gott hat uns so gemacht, wie er wollte und nicht so, wie wir es gerne hätten oder wie wir gerne sein möchten. In Matthäus Kapitel 6, Vers 27 erinnert Jesus uns daran, dass wir unser Leben nicht in der Hand haben, wenn er sagt: Wer von euch kann durch Sorgen sein Leben auch nur um einen Tag verlängern? In Bezug auf Leben steht Gott über uns. Und zweitens, in Bezug auf unser Wohlergehen sind wir Gott ausgeliefert. Ja, er liebt uns und möchte uns glücklich sehen und Leiden und Not von uns fernhalten. Es ist für mein Verhältnis zu Gott sehr wichtig, dass ich grundsätzlich weiß, Gott liebt mich. Ich brauche seine Größe und Stärke, seinen Ärger und seine plötzlichen Einfälle nicht zu fürchten. Er liebt mich. Aber Gott ist nicht verpflichtet, sich den ganzen Tag darum zu bemühen, dass ich happy bin. Gott liebte Hiob und Hiob liebte Gott. Daran ist kein Zweifel. Trotzdem musste Hiob durch schwere Prüfungen gehen, dass er fast am Leben verzagte. Gott kann immer nach seiner Weisheit und seiner Souveränität mit uns verfahren und wir haben keine Autorität, ihn zur Rechenschaft zu ziehen. Auch unsere Gesundheit ist in seiner Hand. Zwar hat Jesus viele Kranke geheilt und manche erstaunliche Wunder getan, aber er ist nicht verpflichtet, alle Menschen gesund zu machen. Wir können uns auf Verheißungen in der Bibel berufen, die damit zu tun haben, dass Jesus unsere Krankheit getragen hat und uns heil und gesund machen möchte. Wir haben auch viele Beispiele davon in der Bibel, wie Jesus Menschen geheilt hat. Aber wir haben vielleicht auch ebenso viele Beispiele von Personen, die nicht geheilt wurden, die sehr gelitten haben und schließlich gestorben sind. Eine Reihe Könige im Alten Testament waren krank und sind an ihren Leiden gestorben. Propheten haben oft viel gelitten, sind gefoltert und eingesperrt worden. Nicht viel anders ging es den Aposteln im Neuen Testament. Und Christen durch alle Jahrhunderte haben die Erfahrung von Schmerzen, Krankheit, Missbildung, Siechtum und Behinderung machen müssen. Und sie sind dabei gereift und haben durch ihre Ergebenheit und Anbetung zu Gottes Ehre beigetragen. Gott ist souverän und unsere Gesundheit ist in seiner Hand. Viertens, ähnlich verhält es sich auch mit dem Reichtum. Immer noch gelten Fleiß und Sparsamkeit als Grundpfeiler für Wohlstand und Reichtum. Gehorsam gegen Gottes Gebote, Gebet, Barmherzigkeit und Gebefreudigkeit haben die Verheißung der Bibel, dass Gott Segen ausschütten wird. Allerdings fällt manchen Leuten der Reichtum auch ohne Mühe einfach zu. Dann geht es ihnen so wie dem reichen Kornbauern. Ohne irgendwelche Anstrengung und Verdienst hat Gott ihn auf einmal reich gemacht. Andererseits werden auch Leute ohne eigenes Verschulden arm. Oder sie kommen aus ihrer Armut nicht heraus, trotz aller Bemühungen. Hiob war es ja so ergangen. Er war sehr reich und ohne sein Verschulden hatte er auf einmal alles verloren. Seine Reaktion darauf war: Der Herr hat gegeben und der Herr hat genommen. Ich will ihn preisen, was immer er tut. Natürlich berechtigt uns Gottes Souveränität nicht zu Tatenlosigkeit und Faulheit, aber sie erinnert uns daran, dass wir nicht alles in der Hand haben, dass nicht alles machbar ist. Fünftens, Gerechtigkeit ist Gottes Domäne. Es ist wie Hiob sagt: Ich bin im Recht und darf mein Recht nicht fordern. Selbst wenn er sich dem Rechtsverfahren stellte, dass er mich hören würde, glaube ich nicht. Was Sünde ist und wer schuldig ist, das zu sagen, steht allein Gott zu. Wir können nicht mit ihm diskutieren. Unsere Logik, unser Moralverständnis, unsere Vorstellungen von Gut und Böse können zwar in unseren Augen richtig sein, aber Gott fällt das endgültige Urteil. Er ist der letzte Richter und er schaut nicht darauf, wie reich ein Mensch ist, wie viel Einfluss er hat, was er alles geleistet hat. Er schaut nicht darauf, was der Mensch zu seiner Verteidigung vorbringen mag, was für Erklärungen und Entschuldigungen er hat. Gott spricht gerecht oder verurteilt nach seinem souveränen Ratschluss und er braucht nicht einmal einen Zeugen. Aber das Gute ist, dass wir einen Fürsprecher haben. Auch wenn Gott uns verurteilt, so reinigt uns doch Jesu Blut. Sechstens, Gott ist souverän auch in Bezug auf unsere Erlösung. In Römer Kapitel 3, Vers 23 sagt Paulus: Alle sind schuldig geworden und haben die Herrlichkeit verloren, in der Gott den Menschen ursprünglich geschaffen hatte. Ganz unverdient, aus reiner Gnade, lässt Gott sie vor seinem Urteil als gerecht bestehen, aufgrund der Erlösung, die durch Jesus Christus geschehen ist. Da sagt die Bibel, dass alle Menschen schuldig sind vor Gott. Das ist klar. Sie haben die Herrlichkeit verloren. Doch weil Gott souverän ist und gnädig, kann er den Menschen gerecht sprechen. Das betont Paulus noch einmal in Römer Kapitel 9, Vers 16. Er sagt: Es kommt also nicht auf den Willen und die Anstrengung des Menschen an, sondern einzig auf Gott und sein Erbarmen. Und noch deutlicher in Römer Kapitel 9, Vers 18: Gott verfährt also ganz nach seinem freien Willen. Mit den einen hat er Erbarmen, die anderen macht er starrsinnig, sodass sie ins Verderben laufen. Vielleicht wird mir jemand entgegenhalten: Warum zieht uns dann Gott für unser Tun zur Rechenschaft? Wenn er bestimmt, dann kann doch niemand dagegen ankommen. Du Mensch, vergiss nicht, wer du bist. Du kannst dir doch nicht herausnehmen, Gott zu kritisieren. Sagt vielleicht ein Gebilde aus Ton zu seinem Bildner: Warum hast du mich so gemacht? Und hat ein Töpfer nicht das Recht, aus einem Klumpen Ton zwei ganz verschiedene Gefäße zu machen? Eines, das auf der Festtafel zu Ehren kommt, und ein anderes als Behälter für den Abfall. Das sagt die Bibel über Gottes Souveränität in Bezug auf unsere Erlösung. Ich möchte noch kurz auf die Frage eingehen, ob Hiob wirklich unschuldig war, wie er behauptete, oder ob er schuldig war, wie seine Freunde behaupteten. Dazu lesen wir uns noch Kapitel 10, Abvers 2, wo Hiob klagt: Du kannst mich doch nicht einfach schuldig sprechen. Gott, sag mir jetzt, was wirfst du mir denn vor? Was bringt es dir, dass du so grausam bist? Was suchst du denn so eilig meine Schuld und spürst voll Eifer meinen Sünden nach? Obwohl du weißt, dass ich nicht schuldig bin und niemand mich aus deiner Hand errettet. Mit deinen Händen hast du mich gestaltet und nun verschlingst du mich mit Haut und Haar. Vergiss es nicht, du formtest mich wie Ton. Und doch, ich weiß, dass du bei alledem ganz im Geheimen etwas anderes plantest. Du wolltest sehen, ob ich schuldig würde, um mir dann jeden Fehler vorzuhalten. Tu ich nun Unrecht, so ergeht's mir schlecht. Tue ich das Rechte, lässt du's auch nicht gelten. Von Schmach und Schande bin ich wie benommen. Gelingt mir etwas und ich fühle Stolz, so machst du wie ein Löwe Jagd auf mich und ängstigst mich mit deiner Übermacht. Da fehlt es nie an Zeugen gegen mich, damit du Grund hast, mir noch mehr zu grollen und immer neue Strafen zu verhängen. Hiob behauptet immer wieder, dass er Gottes Züchtigung zu Unrecht erfährt. Er ist unschuldig in seinen eigenen Augen. Er hat wohl immer nach bestem Gewissen gehandelt, hat immer versucht, Gott zu gefallen und Gutes zu tun. Er hat sich von Gewalt, Betrug und Unmoral ferngehalten. Das behauptet er, und das wollen wir ihm auch glauben. Aber offenbar hat er nicht verstanden, was Schuld und Sünde in Gottes Augen ist. Hiob kannte ja auch nicht die 10 Gebote, die Auslegung des Gesetzes durch Jesus und auch nicht den Römerbrief, in dem Paulus genau erklärt, was Sünde ist und dass alle Menschen Sünder sind. Hiob war schuldig, obwohl er ein anständiger, gottesfürchtiger Mann war. Er war schuldig, weil alle Menschen schuldig sind. Seit Adam und Eva Gottes Gebot im Paradies übertreten haben, sind wir von Gott getrennt. Wir leben außerhalb des Paradieses in einer gefallenen und verlorenen Welt. Unsere Neigungen und Veranlagungen sind seitdem korrupt. Deshalb können wir auch gar nicht ohne Sünde leben. Hiob hatte bestimmt unbewusste Sünden auf sich geladen. Man kann es sich fast nicht vorstellen, dass er nie einen Streit mit seiner Frau gehabt haben sollte, dass er nie in seinem ganzen Leben gelogen hat, dass er nicht auch mal seine Geschäftspartner übervorteilt hat, dass er seine Knechte immer gerecht und wohlwollend behandelt hat, dass er immer selbstlos war und Gott an erste Stelle setzte. Seine Freunde versuchten ihm klarzumachen, dass er irgendwo gefehlt haben muss. Jedoch konnten sie ihn nicht überzeugen. Sie kannten wohl auch nicht die wahren Fehler Hiobs. Neben den verborgenen Sünden und Schwächen musste Hiob sich bestimmt auch für seine Unterlassungssünden verantworten. Ohne Zweifel hatte er auch schon mal geschwiegen, wo er hätte reden sollen. Er hat nicht Zeugnis abgelegt und allen erzählt, was Gott ihm bedeutet. Er hat in bestimmten Entscheidungen nicht den Willen Gottes gesucht. All das war ihm vielleicht gar nicht so bewusst. Er kannte auch den Anspruch Gottes auf Vollkommenheit nicht. Es war ihm nicht klar, wie genau Gott es mit der Sünde nimmt und wie folgenschwer eine Übertretung sein kann. Auch wenn Hiob seine Unschuld beteuerte und seine Vergehen nicht sah oder nicht so ernst nahm, er war schuldig. Natürlich können wir ihn verstehen, wir können sein Bemühen und seinen guten Willen sehen, wir können mit ihm sympathisieren. Aber das nimmt ihm nicht die Schuld ab. Gott hat ein anderes Mittel gefunden, um den Menschen heilig und rein zu machen. Er hat Jesus gesandt, der kam, um unsere Sünde auf sich zu nehmen und für unsere Schuld zu bezahlen. Im Buch Hiob geht es immer wieder um die Frage, warum muss der Mensch leiden? Muss Hiob so leiden, weil er mehr gesündigt hat als andere? Kann oder soll er damit seine Schuld bei Gott bezahlen? Nein, Hiob kann seine Schuld nicht durch Leiden und Schmerzen abbezahlen. Das kann kein Mensch. Hiob wurde nicht wegen seiner Sünde gestraft. Sein Leid und seine Not war keine Strafe für seine Schuld. Es war eine Prüfung, ob Hiob Gott treu bleiben würde, auch wenn Gott ihm alle guten Gaben entzieht. Wir alle sind schuldig vor Gott. Niemand von uns kann seine Sünde selbst bezahlen oder durch Leiden und Not büßen. Das Gericht über unsere Taten kommt erst am Ende dieser Zeit. Wer jedoch seine Schuld schon hier bekennt, kann durch Jesu Tod Vergebung und ewiges Leben erhalten. Wir beten. Herr, wir wissen, dass wir vor dir schuldig sind. Aber du kamst, um uns vor dem Gericht und der ewigen Strafe zu erretten. Dafür danken wir dir und bitten dich, erleuchte viele Hörer durch deinen Heiligen Geist, damit ihnen dein Erlösungswerk klar wird. Amen.

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0: Annchen soll mit«, heulte mein Bruder Karl einmal wieder. »Hu, Annchen soll mit«. Er fuhr sich mit dem Ärmel über die tropfende Nase. »Hu«, jammerte er dann noch lauter. Er hatte sich wieder mit den scharfkantigen Metallknöpfen, die Emma zum Schutz der gefährdeten Stellen angenäht hatte, unter der Nase hergeschrubbt. »Hu, das tat so weh.« Sein Schluchzen konnte einen Stein erweichen, aber Mutters liebevolles Herz erweichte er diesmal damit nicht. Annchen hat in der vergangenen Nacht wieder sehr gehustet. Minchen ist sogar davon aufgewacht. Sie bleibt bei diesem scharfen Märzenwind zu Hause, bestimmte sie. Du musst dich schämen, Karl, dass du als großer Junge dich nicht allein durch das Buchenwäldchen traust und deine kleine Schwester als Schutz mitnehmen musst. Ja, ich schäme mich sogar, dass mein Sohn so bange ist.
1: Ich bin gar nicht bange, erwiderte Karl. Und Annchen hat den ganzen Tag nicht gehustet. Minchen hat sicher geträumt.
0: Minchen hob ihre schönen dunklen Augen wieder einmal anklagend zur Zimmerdecke. Dann aber schaute sie mich streng an und sagte, »Sprich die Wahrheit, Annchen, hast du gehustet?« Ich nickte bekümmert, fügte aber gleich hinzu, »Ich will heute auch den ganzen Zwiebelsaft austrinken.« Damals war es noch nicht Mode, bei einer Erkältung sogleich zur Apotheke oder gar zum Arzt zu laufen. Mutter hatte den lieben langen Winter hindurch fast ständig einen Topf voll selbstgekochtem Hustensaft auf dem Herd hinten neben der Ofenpfeife stehen. Von diesem braunen Trank bekam der Hustenkranke dann und wann einen Löffel voll verabreicht. Ich befürchte, oft war solch ein Hustensaft gar nicht echt. Denn wir schluckten die aus Zwiebeln und Kandiszucker hergestellte Medizin sehr gern, und Mutter lachte manchmal und sagte, »Na, nun krächze und bell nicht länger, da hast du deinen Löffel voll.« Es war also gar kein Opfer, wenn ich mich erbot, den Topf leer zu trinken. Das wussten auch die anderen, und Guste rief sogleich, »Das sollte dir so passen, Annchen, dafür wächst du Minchen noch einmal mit deinem Gehuste.« Ich ließ den Kopf hängen, und Mutter tröstete. »Ich reibe dir heute Abend die Brust mit heißem Öl ein und lege einen Flanelllappen darauf. Dann bist du bis morgen wieder gesund.« Karl hob den Kopf, wischte noch einmal unter der Nase her, unterdrückte tapfer sein Au, als er wieder über die Knöpfe fegte, und sagte noch tapferer, »Ich bin wirklich nicht bange, Mutter. Annchen kann heute ruhig zu Hause bleiben und übermorgen auch. Morgen ist Feiertag, da können wir so früh die Milch holen gehen, dass es noch kein bisschen kalt ist. Und wenn sie übermorgen am Karsamstag nicht mit will, so ist es mir auch gleich. Wenn ich sie dann nur holen darf, wenn ich vom Milchbauer zurückkomme und sie mit mir die Milch zu Tante Bertha bringt.« »Aha«, rief Lenchen, »da wollt ihr Ostereier färben helfen, da will ich auch mit.« »Ich denke nicht dran«, widersprach Karl großspurig. »Das ist Frauenarbeit.« »Sag lieber, da lassen Tante Bertha und Tante Malchen dich überhaupt nicht dran«, unterstützte ihn Guste. »Tante Bertha bindet die feinen Farnblätter selber drauf und Tante Malchen legt dann die Eier vorsichtig in die Zwiebelschalen und Großvater schreibt die Namen drauf. Außerdem sind sie damit Ostersamstagabend längst fertig«, fiel Minchen ein. »Da kommen ja schon die Kinder zum Poscheier singen. Die beiden wollen sich sicher ein Ei holen.« »Ich will mit«, rief da Alwine.
1: »Ich will auch mit«,
0: piepste unser kleiner Hermann. Mutter wurde ein wenig ärgerlich. »Nun ist es aber genug mit dem »Ich will mit«, schalt sie. »Ihr dürft nicht unverschämt sein. Wir sind jedes Jahr am ersten Ostertag zum Eiersuchen in Großvaters Garten. Da dürft ihr nicht auch noch am Ostersamstag eines haben wollen. Bei Karl und Annchen ist das etwas anderes. Wenn die beiden jeden Tag treu die Milch für Tante Bertha holen, können sie wohl auch ein extra Ei bekommen.« Alwine maulte vor sich hin. Hermann piepste noch einmal, aber ganz leise, »Ich will aber mit.« Mutter tat, als hörte sie nichts. Sie wandte sich den großen Töchtern Emma, Minchen und Guste zu und sagte lächelnd, Ich freue mich, dass Karl gar nicht bange ist, sondern nur aus brüderlicher Liebe Annchens Begleitung haben will. Es ist schön, dass die beiden so aneinander hängen. Nur damit Annchen das Osterei bei Tante Bertha nicht verloren geht, ist Karl so besorgt darum, dass sie ihn übermorgen Abend begleitet. Karl freute sich sonst immer besonders über ein Lob aus Mutters Mund. Aber diesmal trollte er sich merkwürdig rasch und mit eingezogenem Kopf aus der Stube. Und ich schlüpfte ebenso rasch zum Fenster. Mutter beobachtete mich lächelnd und Guste brummte: Nun schaut sie ihm auch noch sehnsüchtig nach, wie unsere Emma ihrem Bräutigam. Aber so sehr wir auch wirklich aneinander hingen, es war bei mir so wenig schwesterliche wie bei Karl brüderliche Liebe, dass wir so unbedingt Karsamstagabend beisammen sein wollten. Und weil es das nicht war und weil wir gegen unsere Mutter nicht ganz aufrichtig gewesen waren, darum schämten wir uns beide und schlichen geduckt aus Mutters Nähe. Aber darum verzichteten wir noch lange nicht auf die Ausführung dessen, was wir uns für den Karsamstag sowie für den Karfreitag vorgenommen hatten. Eines hatte Mutter ja richtig geraten. Es handelte sich um Ostereier, die wir uns am Karsamstag holen wollten. Aber nicht nur eines erstrebten wir, sondern viele, viele, solch eine Menge, wie wir noch nie besessen hatten. Karl hatte mir so viel von dieser Fülle von Ostereiern, die wir zu erwarten hatten, vorgeschwärmt, dass ich sie buchstäblich Tag und Nacht rot und blau vor Augen sah. Und dabei hatte ich bisher immer nur braune, mit Zwiebelschalen gefärbte Ostereier besessen. Und zwar Jahr um Jahr vier, höchstens fünf Stück. Zwei hatte ich im eigenen Garten, zwei in Großvaters Garten suchen dürfen. Fünf Ostereier, das ist gewiss eine stattliche Zahl, und braune, vielleicht gar noch mit ausgesparten Blättern und Gräsern verzierte, sind auch recht hübsch. Aber es gibt auch schönere Farben, die sich vermöglichere Leute leisten können. Und 20, 25, 30 sind entschieden mehr als fünf. Das wusste ich trotz meiner schlechten Rechenzensur. Aber wie sollte ich zu solchen Mengen, zu solch einem Reichtum kommen? Ich will mich nicht entschuldigen, aber mein Bruder Karl drängte mehr danach als ich. Er hatte von klein auf immer einen starken Trieb nach Hab und Gut gezeigt. Später ist er auch ein tüchtiger, wohlhabender Geschäftsmann geworden, aber er hat sein Vermögen durch seine Hände Arbeit erworben. Und wer weiß, ob ihn in seinem langen Leben nicht auf die Mahnung seiner Mutter auf dem rechten Weg bewahrt hat. Karl, Karl, denk an das Wort der Heiligen Schrift. Die da reich werden wollen, fallen in Versuchung und Stricke. Nun, in jener Osterzeit dachte er noch nicht an diese Worte. Er wollte reich werden. Reich an Ostereiern, und die Versuchung und Stricke ließen sich dabei nicht vermeiden. Und ich wollte auf Karls Anregen und auf eigenen Wunsch auch reich werden und fiel treulich mit ihm herein. Schon eine Woche vorher hatte mich Karl mit seinem Plan vertraut gemacht. Das geschah wieder, wie so oft, bei vertraulichen Angelegenheiten auf dem gemeinsamen Weg zum Milchbauer. Dann waren wir beide allein und ungestört, was in der großen Geschwisterschar sonst selten vorkam und schwer zu bewerkstelligen war. »Hör mal, Annchen«, hatte er angefangen und mich dabei so treuherzig mit seinen blauen Augen angesehen. »Isst du gern Ostereier?« Ich schaute ihn erstaunt an. »Da fragst du aber dumm«, antwortete ich. Karl seufzte tief. »Ich habe voriges Jahr noch nicht ein einziges gegessen«, sagte er mit trauriger Stimme. »Nun lügst du«, rief ich entrüstet. »Du hast genauso gut wie ich fünf gehabt. Eines hat jedes von uns Mutter für Eiersalat abgegeben, also hast du noch vier essen können, oder hast du nicht noch vier übrig gehabt?« »Gehabt«, murmelte Karl düster. »Gehabt, ja. Aber gegessen habe ich keins.« »Ja, wo hast du sie denn gelassen?«,
1: fragte ich.
0: »Verloren. Alle verloren«, brummte Karl. »Hattest du denn ein Loch in der Tasche?«, staunte ich.
1: »Quatsch«, antwortete mein höflicher Bruder.
0: »Das kommt doch bei uns nicht vor. Beim Eierkippen habe ich sie verloren.
1: Klapp, klapp«, haute Fritz auf jedes einmal drauf, und eingeschlagen waren sie. Sie hatten zu dünne Schalen. Dann gehörten sie ihm natürlich. Seine Eier hatten eben die härteren Schalen. Ich kam überhaupt nicht zum Draufkippen. Er seufzte noch einmal tief. Aber dann blieb er stehen und schaute mich eindringlich an.
0: »Dieses Jahr wird es anders«, sagte er entschlossen. »Ich habe ein Wunderei erfunden. Damit schlage ich alle anderen kaputt.«
1: »O Karl«, rief ich erschrocken, »jetzt fängst du wie Vater an. Der will auch immer eine neue Maschine erfinden, und Mutter hat schon so oft darum geweint, weil er so viel Geld dafür ausgibt und es doch nichts wird und er nichts damit verdient.«
0: »Aber dies Ei wird etwas, und viel Geld gebe ich auch nicht dafür aus«, versicherte Karl. »Und ich werde sehr viele Eier damit verdienen. Wir werden uns gar nicht mehr vor Eier retten können, du und ich. Wir werden denen zu Hause noch mindestens je 8 oder 10 abgeben können, damit wir uns nicht den Magen an lauter Eiern verderben.«
1: »Aber Karl«, rief ich wieder, »das ist ja ausgeschlossen. Wenn du auch alle Eier der Nachbarskinder mit deinem Wunderei gewinnst, so sind es doch nicht über 100.«
0: »Oh, ich habe noch einen Plan«, verriet Karl stolz. »Onkel Ferdinand sagt immer, als Geschäftsmann müsste man 2 Eisen im Feuer haben. Pass auf, ich habe mit dem langen Labern verabredet, dass wir, du und ich, am Ostersamstag mit Poscheier singen gehen. Wir Wächters sind für unsere guten Stimmen bekannt. Und da hat mich der lange Labern gefragt, ob wir wohl mit seiner Schar mitmachen wollten. Denk dir, du und ich sollen solo singen, wie unsere Emma in der Kirche. Wir brauchen das gemeinsame Geleier gar nicht mitzumachen.«
1: »Frau, gib mir ein Poschei, es sind uns lieber 3 als 2. Feine Rosenblümelein, ei du wackres Mägdelein«, summte ich.
0: »Nein, nein, das nicht«, sagte Karl eifrig, »das brauchen wir nicht zu singen. Wir beide sollen uns damit nicht den Hals abschreien, nur fein solo. Und wenn wir etwa dafür was extra bekommen, dürfen wir es behalten, und die anderen Eier werden nachher auch noch ehrlich mit uns geteilt. Ist das nicht ein anständiges Angebot?«
1: Ich schaute Karl zweifelnd an.
0: »Ich weiß nicht, ob wir Poscheier singen gehen dürfen«, wandte ich ein. »Vater hat einmal gesagt, wenn wir auch keine reichen Leute wären, sollten wir das doch ärmeren Kindern überlassen.«
1: Karl wurde ärgerlich, aber er war nicht um eine Antwort verlegen. Wir Geschwister waren alle mit raschen Erwiderungen bei der Hand.
0: »Vater hat uns das nicht zumuten wollen«, erklärte er. »Aber Mutter mahnt immer, seid nicht hochmütig, haltet euch herab zu den Niedrigen.«
1: »Dann wollen wir Mutter eher fragen«, schlug ich vor.
0: Karl war damit nicht einverstanden. »Nein«, bestimmte er, »wir wollen Mutter mit vielen, vielen Eiern überraschen. Denk mal, wie sie sich freuen wird. Das gibt eine Schüssel voll Eiersalat.«
1: Ich war noch nicht überzeugt.
0: »Ich weiß nicht«, fing ich noch einmal an. Aber Karl ließ mich nicht zu Wort kommen.
1: »Du bist einfach hochmütig«, schalt er. »Du hältst dich für zu vornehm. Mutter hat schon oft gesagt, du und Mienchen wären die eitelsten von ihren Kindern. Martin Luther ist doch wohl mehr als du, ja? Und der hat auch als Junge vor anderer Leute Häuser gesungen. Und nicht bloß einmal im Jahr um Ostereier, sondern jeden Morgen in Wind und Wetter um sein täglich Brot, bis ihn die Frau Kotter wegen seines schönen Singens von der Straße fort in ihr Haus geholt hat. Aber du, du bist wohl zu gut dafür.« Nun, da hatte ich nichts mehr einzuwenden, und nach einiger Zeit schlug ich auch alle Überlegungen in den Wind. Ja, es fing sogar an, mir Spaß zu machen, Karl bei der Herstellung seines Wundereis beizustehen und in der Öffentlichkeit als Solosängerin zu glänzen. Ich war eben ein eitles kleines Ding. Dass diese Osterpläne nicht ganz in Ordnung waren, konnte ich eigentlich daran erkennen,
0: dass wir nicht wagten, Mutter davon zu erzählen. Dass wir Mutter eine freudige Überraschung bereiten wollten, das war im Grund doch nur eine Ausrede. Und das wussten wir im tiefsten Herzen auch selber. Wir wollten es nur nicht wissen. Am Karfreitagnachmittag hatte sich mein Husten erstaunlich gebessert. Ich hatte auch nachts, wenn ich husten musste, den Kopf unter die Decke gesteckt, um unser empfindliches Minchen nicht zu wecken. Ich durfte also mit Karl, wie immer, zu unserem Milchbauern gehen. Dort führte ich getreulich aus, was mir mein großer Bruder aufgetragen hatte. »Du kannst so schön bitten«, hatte Karl gesagt, und solch eine seltene brüderliche Schmeichelei schluckte ich ebenso gern wie den süßen Hustensaft. Also bat ich die Frau unseres Milchbauern sehr schön um ein Ei. Wir wollten es sogar bezahlen, versprach ich, wenn wir den Wochenlohn von 2 Pfennig für das Milchholen von Tante Berthe erhalten hatten. Insgeheim hofften wir natürlich, dass uns die gute Bauersfrau das Ei zu Ostern schenken würde. Sonst wären wir ja auch in Nöte gekommen, wenn wir Mutter hätten erklären müssen, warum wir die 2 Pfennig diesmal nicht in die Sparbüchse warfen. Und würden sie wohl auch so gut sein und uns das Ei kochen? Bat ich weiter nach einem aufmunternden Schubs meines Bruders. Auch diese Bitte wurde bereitwillig gewährt, die Ringe aus der Herdplatte genommen, der Wasserkessel eingesetzt und mit einer Handvoll Reisig das Feuer zum Auflodern gebracht. Und dann kam die dritte Bitte. Darf es Karl in ihrem Stall bemalen? Damit hatten wir nun nicht so rasch Erfolg. Ihr könnt das Ei ruhig in die Zwiebelschalen stecken, die ich schon für unsere Eier gekocht habe, sagte die freundliche Frau. Nein, antwortete ich rasch, es soll ein besonderes Ei werden. Karl gab mir einen zweiten, heftigeren Stoß. Ich würde doch wohl nichts verraten. Ich will es bunt bemalen, rief er dazwischen. Ich habe meinen Farbkasten mitgebracht. Hier unter der Jacke habe ich ihn. Darf ich damit in den Stall gehen? Du kannst getrost hier in der Küche bleiben, sagte die Frau. Nein, nein, dann verschmier ich den frisch gescheuerten Tisch, wehrte Karl ab. Ich lege eine alte Zeitung unter, erbot sich die Frau. Karl schaute mich verzweifelt an. Wir malen nie in der Küche, half ich bereitwillig. Es könnte doch Spritzer geben. Ja, ja, ihr seid gut erzogen, lobte die Bäuerin. Ihr habt eine tüchtige Mutter. Aber im Stall ist frisch gekalkt. Da stehen noch die Eimer voll Kalk. Du könntest dort andere, weiße Spritzer abbekommen. Nicht auf dein Ei, sondern auf deine Hose. Ich weiß, dass da die Kalkeimer noch stehen. Ich nehme mich in Acht, antwortete Karl und lief schnell hinaus, damit die gute Frau nicht noch mehr Einwände machen konnte. Ich blieb in der Küche. Wir hatten das so verabredet, wenn ich auch zu gern auf andere Weise an der Herstellung des Wundereis mitgewirkt hätte. Ich sollte aber dafür sorgen, dass keiner Karl nachging und er ungestört bei seiner geheimnisvollen Arbeit blieb. Ich saß wie auf glühenden Kohlen. Und dabei redete ich wie ein Wasserfall alles Mögliche, was mir gerade einfiel, nur damit die Frau nicht neugierig wurde und Karl nicht im Stall aufsuchte. Mein Vater wollte ja auch immer bei seiner Erfinderarbeit ungestört sein. Es dünkte mich eine Ewigkeit, bis Karl wieder in die Küche kam. Er hielt ein blau und rot gestreiftes Ei vorsichtig zwischen Daumen und Zeigefinger. Es hat etwas lange gedauert, entschuldigte er sich. Das Ei musste 2-mal trocknen, es ist jetzt noch nicht ganz trocken.
2: 2-mal? Fragte die Frau erstaunt.
0: Karl wurde rot. Er merkte, dass er sich nun selber fast verraten hätte. Erst der Untergrund, erklärte er verlegen. Er brauchte nicht weiter zu reden. Im selben Augenblick ertönte ein geller Schrei. Die Tür wurde aufgerissen. Mielchen, das Mädchen, stürzte herein. Es hatte seine blitzblauen Augen weit aufgerissen. »Frau, Frau«, stammelte sie, »das ist Hexerei. Unsere Hühner legen Ostereier, bunte Ostereier. Eben wollte ich sie aus dem Nest holen, da...«
1: »Zeig mal her«, sagte die Bäuerin.
0: »Ich hab sie im Stall gelassen«, antwortete Mielchen. »Und ich geh auch nicht mehr rein.« »Nee, nee, das ist Hexerei. Das geht nicht mit rechten Dingen zu.«
1: »Hier sind die verhexten Eier.« Der Bauer war unter die Tür getreten und hielt lachend ein paar bunt bemalte Eier in seinen großen Händen.
0: »Ich bin auf Mielchens Geschrei gleich in den Hühnerstall gelaufen«, erklärte er. »Diese bunten Eier hat bestimmt das Jüngelchen da gemalt.«
1: Karl war rot bis hinter die Ohren geworden. Aber als nun alle lachten, grinste er auch.
0: »Ich musste so lange warten, bis mein Ei trocken war«, sagte er. »Da bin ich so lange in den Hühnerstall gegangen und hab meinen Pinsel an den Eiern dort abgetupft.«
1: »Schade, dass die Eier noch nicht gekocht sind«, sagte die Frau. »Sonst könnte ich sie als Ostereier verschenken. Sie sind hübscher als die braunen Zwiebelschaleneier.«
0: »Ich komme gern morgen früh und mal ihnen ein paar«, erbot sich Karl. »Noch viel schöner als dies, mit Herzen und Blumen. Zu Hause tue ich das nicht. Für so viele braucht man zu viel Farbe dazu.«
1: »Gut, und es soll mir auf 2 oder 3 Eier als Lohn nicht ankommen«, sagte die Bäuerin. Wir zogen vergnügt ab.
0: »Siehst du, wie reich wir werden«, sagte Karl stolz. »Die Eier vom Milchbauern schenken wir dann gleich Mutter. Wir bekommen ja noch reichlich. Es fängt schon gut an.« Als wir durch das Wäldchen gingen, war Karl wirklich nicht bange. Er sang sogar aus dem Lied von Jung Siegfried. »Nun schlag ich wie ein anderer Held die Riesen und Drachen in Wald und Feld.« Gewiss dachte er nicht an Riesen und Drachen, sondern an die Eier, die er schlagen wollte.
1: »Karl«, mahnte ich, »du darfst nicht so laut singen. Es ist Karfreitag.« Da hörte er auf. Aber in Gedanken war er sicher doch noch bei seinem zukünftigen Eierreichtum.
0: »Du brauchst morgen früh nicht mit zu den Milchbauern gehen«, sagte er nach einer Weile. »Du musst dich in Acht nehmen, damit du morgen Abend nicht erkältet bist und gut singen kannst.«
1: Ich seufzte ein wenig. Es war mir doch ein wenig bange vor dem Poscheiersingen. Karl merkte das wohl.
0: »Pass mal auf, was wir morgen viele Eier bekommen«, ermunterte er. »Es fängt schon gut an. Es wird auch gut weitergehen.«
1: Karl behielt recht. Es ging auch gut weiter. Wenigstens schien es zuerst so. Es war mir zwar wieder etwas bänglich zumute, als Karl und ich uns in der Dämmerung des Ostersamstagabends an einer Straßenecke der Schar des langen Laberns anschlossen. Der lange Labern, das war natürlich nur sein Spitzname, war ein lang aufgeschossener, dünner Junge von etwa 13 Jahren. Seine Schar bestand fast nur aus Jungens. Bloß 2 Mädchen waren dabei, die Körbe für die Eier trugen. Sie waren viel größer als ich, und ich kam mir in der rauen, derben Gesellschaft recht verloren vor. Ich war froh, dass der Wind wieder ziemlich frisch wehte und Mutter mich für den Gang zu Tante Bertha in ihr großes Wolltuch gewickelt hatte. So erkannte mich doch kaum jemand, und den abgegriffenen Samtbeutel für den zu erwartenden Eiersegen konnte ich auch unter dem Tuch verstecken. Diesmal fasste ich Karls Hand fest, so wie er sonst die meine drückte, wenn er bange war. Und dann ging es vor das erste Haus.
0: »Frau, gebt uns ein Poschei«, sang die Schar. Es war allerdings schon eher ein Grölen als ein Singen. Als sie einige Strophen gesungen hatten, bis »Frau, gebt uns Elfe, dann gehen wir nach Schwelme«, erschien eine Frau unter der Haustür. Ehe sie die Eier austeilen konnte, gab mir der lange Labern einen aufmunternden Stoß. »Los!« Und mit zitternder, aber heller Stimme setzte ich, unterstützt von Karl, ein. »Wir wollen alle fröhlich sein in dieser österlichen Zeit. Sie ist so fried- und freudenreich. Halleluja!« Die Frau blieb stehen, rief etwas ins Haus. Schon kamen ein Mann, 2 junge Mädchen, eine alte Frau heraus.
3: »Ach, wat singt dat kleine Birken so schön? Dat muss ein besonder Ei haben«,
0: sagte die Großmutter, und schon wurde mir ein Ei zugesteckt. Vor dem nächsten, dem übernächsten Haus ging es ähnlich. Mein Mut wuchs, mein Beutel schwoll. Mindestens 10 Eier als Sondergabe hatte ich schon eingeheimst. Da bestimmte der lange Laban: »So, jetzt geht's noch in die Meckelstraße und dann sind wir durch unseren Bezirk.« »Dahin gehen wir nicht mit«, riefen Karl und ich wie aus einem Mund. »Da wohnt unser Großvater gleich im ersten Haus.« Der lange Laban stellte sich breitbeinig vor uns und maß uns von oben bis unten. »Bei euch piept es wohl«, sagte er. »Erst wollt ihr extra Verdienste einkassieren, habt doch auch schon guten erhalten, und nun auf einmal, vom Herrn Großpapa, seid ihr zu vornehmen zum Poscheier singen. So kommt ihr mir aber nicht. Mir nicht. Dabei ist es schon so dunkel, dass euch der Alte gar nicht erkennt. Könnt euch auch hinter die anderen stellen. Also los, vorwärts.« Und so trotteten wir vor Großvaters Haus. Ich machte mich noch kleiner, als ich war, und drückte mich in die Ecke zwischen der Vortreppe und der schieferbeschlagenen Hauswand. Als Tante Bertha groß und würdevoll oben an der Haustür erschien und die rundliche Tante Malchen, die zierliche Tante Linchen neben sie traten. Wie Säulen standen die drei alten Fräuleins dort oben. Meine Stimme zitterte, als ich dann doch einsetzen musste. Und Karl sang vor Angst überhaupt nicht. »Was kann das Kleine so schön singen?«, hörte ich Tante Bertha mit ihrer tiefen Stimme sagen.
1: »Ach, so ein klein Stümpchen, so ein Hupsterchen«, bedauerte Tante Malchen. »Und dann schon Poscheier singen.«
0: »Hol es doch rein und gib ihm Tässchen heiße Milch«, schlug Tante Linchen vor. Nun also sollte ich, wie Martin Luther, von Frau Kotter ins Haus geholt werden. Ich sang vor Schrecken noch lauter »Halleluja!« Jetzt war Tante Berthas Gesicht dicht vor mir. Milde und gütig sah sie drein.
1: »Halleluja!«
0: sang ich gellend. Oh, und da verwandelte sich Tante Berthas Gesicht. Ihre Augen blickten ganz starr. Ihre Rechte packte mich kräftig, gewiss kräftiger, als Frau Kotter Martin Luther ergriffen hatte. Ihre Linke hatte gleichzeitig neben mir Karl geschnappt. Ich weiß nicht, wie wir dann im Haus, in der Küche landeten, wo es von all dem blank geputzten Kupfergerät blinkte und blitzte. Die drei Tanten samt dem Großvater schauten ernst auf uns herab. »Also so weit ist es mit den Kindern unserer Schwester gekommen, dass sie um Poscheier singen müssen«, grollte Tante Bertha. Karl versuchte sich einmal wieder mit heftigem Schluchzen zu retten.
1: »Vater und Mutter wissen nichts davon«, heulte er.
0: »Wir wollten Mutter eine Freude mit den Eiern machen«, fiel ich ein. »Daraus wird nichts«, bestimmte Tante Bertha unerbittlich. »Die anderen Kinder müssen ohne euch teilen.« Karl schluchzte noch heftiger. »Und jetzt geht nach Hause und beichtet eure Missetat«, befahl Tante Bertha weiter. »Aber wenn sie doch eine Freude machen wollten«, wandte Tante Linchen schüchtern ein und wischte sich gerührt über die Augen. »Verdirbt den Kindern und den Eltern die Osterfreude nicht«, mischte sich jetzt Großvater ein. »Gib jedem ein Osterei, damit sie nicht ganz umsonst gesungen haben. Und dann schick sie in Frieden heimwärts.« Er gab uns lächelnd seine runzlige Hand und fügte hinzu: »Sagt zu Hause einen schönen Gruß, und wir erwarten euch morgen früh nach der Kirche, wie immer, zum Ostereiersuchen und am Nachmittag zum Kaffee. Von eurem Poscheiersingen erzählt noch nichts. Natürlich muss es eure liebe Mutter erfahren, aber besser ist es, ich berichte es ihr morgen Nachmittag am Kaffeetisch.« Erleichternd atmeten wir auf. Tante Bertha warf uns zum Abschied noch einen strengen Blick zu. Tante Linchen wischte sich noch einmal, gerührt mit ihrem Tüchlein über die Augen und Karl mit seinem Ärmel über die Nase. Er vergaß dabei, sein »Au« zu sagen, als er an die Knöpfe kam. So eilig hatte er es, vorzukommen.

Muss nicht traurig sein, tröstete er auf dem Heimweg. Ich hab ja noch das Wunderei. Damit kipp ich sämtliche Eier der Nachbarschaft. Ich hab auch noch 10 oder 12 Eier in meinem Beutel, verriet ich. Was sollen wir denn damit machen, wenn Mutter noch nichts vom Poscheiersingen erfahren soll? Die legen wir vorläufig in das Wurzelwerk von unserem alten Apfelbaum, bestimmte Karl. Dort hinten sucht doch keiner Ostereier. Und wenn morgen Nachmittag Großvater von unserem Poscheiersingen erzählt hat, dann können wir sie holen. Du wirst sehen, das macht Großvater so lustig, dass alle lachen müssen. Dann gibt es keine Schelte. Tante Bertha ist auch zu streng. Gut, dass die nicht geheiratet hat. Die armen Blagen. Ach ja, seufzte ich teilnahmsvoll, obwohl diese bedauernswerten Blagen ja gar nicht vorhanden waren. Karl huschte noch schnell in den Garten, um die Eier unter dem Apfelbaum zu verstecken. Ihr habt sicher bei Tante Bertha gegessen. Ich habe abgeräumt, sagte Minchen schnippisch, als wir ins Haus traten. Vor lauter schlechtem Gewissen wagten wir nicht zu widersprechen. Und so kam es, dass in dieser Osternacht mein Magen manchmal ein Lied kollerte, wohl zur Erinnerung an das Poscheiersingen. Am nächsten Morgen, dem Ostermorgen, war bei uns in aller Frühe das Ostereiersuchen. Das war ein Jubel, obwohl wir doch wussten, dass jedes, und wenn es auch noch so viele fand, nur 2 Eier behalten durfte. Lachend und lärmend liefen wir die Gartenwege auf und ab und bogen den Buchsbaum der Einfassungen auseinander, um die Eier aufzuspüren. Nur unser feines Minchen wandelte besinnlich daher, so dass ihr unsere derbe Guste einen Stups gab und fragte, ob unser Mamsellchen zu vornehm wäre, um sich zu bücken. Darauf verschwand unser leicht gekränktes Mamsellchen, noch steiler aufgerichtet, im hinteren Teil des Gartens. Da, ein heller Schrei. Was gab es? »Hat dich eine Biene gestochen?« rief Lenchen. »Oh nein, nein«, antwortete Minchen. »Kommt alle her! So eine Überraschung!« Minchen stand unter dem alten Apfelbaum. Alle liefen neugierig hin. Nur Karl und ich hatten es gar nicht eilig. Wir tauschten einen wehleidigen Blick. Oh, ich musste mich zusammennehmen, um nicht loszuweinen. Minchen hatte unsere sauer ersungenen Poscheier entdeckt. Nun standen sie alle drumherum und rätselten, welche guten Freunde ihnen wohl diese Überraschung bereitet hätten, wem sie diese unverhoffte Gabe, für jeden gerade ein Ei, wohl zu verdanken hatten. Ach, sie ahnten nicht, wie nahe die freundlichen Spender waren und wie wenig freundlich es in ihrem Herzen aussah. Aber den Mund hielten wir beide, so schwer es uns auch fiel.

»Sei nicht traurig, Annchen«, tröstete mich Karl wieder, als wir zur Kirche gingen und ein Stück hinter den anderen zurückgeblieben waren. »Ich hab ja noch das Wunderei. Damit kipp ich Dutzende von Eiern.« Gleich nach dem Mittagessen war es soweit. Karl stürmte allen voran auf die Halde in der Nähe unseres Hauses, wo die Nachbarskinder und andere Schulkameraden bereits versammelt waren. Unser Wilhelm mischte sich auch unter die Schar der Eierkipper. Alwine, Lenchen und ich standen mit den anderen Mädchen abseits als Zuschauer. Alle waren so fröhlich, nur ich hatte Herzklopfen. Ich hatte zwar auf Karls Geheiß einen Korb mitgenommen, um seine Gewinne zu bergen, aber ich traute seinen großspurigen Versprechungen nicht. Was mochte das überhaupt für ein Wunderei sein? Warum sollte es alle anderen Eier besiegen? Was hatte Karl damit gemacht? Hatte er mir vielleicht nur etwas vorgeschwindelt? Er tat sich ja gern etwas wichtig, aber schon nach wenigen Minuten kam er mit den ersten Eiern angehetzt. »Von Fritz«, rief er mit hochrotem Kopf. Und im Nu war er mit seinem Wunderei wieder verschwunden. 3, 4 Mal erschien er so mit eroberten Eiern. Ich legte sie sorgfältig in das Moos, das wir in dem Korb ausgebreitet hatten. Aber mir war nicht wohl dabei. Nein, es war mir richtig unheimlich. Wie der Mielchen, die bei den bemalten Eiern an Hexerei geglaubt hatte. So muss einer Frau zumute sein, wenn ihr Mann plötzlich durch gewagte Spekulationen zu unverhofftem Reichtum gelangt. Aber damals wusste ich von derartigem noch nichts. Immerhin ahnte ich einen Rückschlag und wieder hatte mich meine Ahnung nicht betrogen. Plötzlich ertönte bei den Eierkippern ein furchtbares Geschrei. Karl wälzte sich mit Nachbars Fritz auf dem Boden. Paul warf ein Ei durch die Luft. Klatsch, klatsch, meinem Bruder ins Gesicht. »Da, hast du das auch noch?« Das ausgeräuberte Volk hatte sich empört. Das blaurote Wunderei kollerte unbeachtet den Hang hinunter. Ich lief eilig hinterdrein, um es zu retten. Das Geschrei, die Balgerei wurden immer heftiger. Graue Grasbüschel flogen über die Köpfe der Ringenden. Die Mädchen mischten sich mit hellen Quiektönen hinein. Und da ertönte in dem Tumult eine ruhige Männerstimme. »Schämt ihr euch nicht, so den Ostertag zu begehen? Und die Gottesgabe, die Eier, die euch zur Osterfreude geschenkt wurden, als Wurfgeschosse zu benutzen? Auseinander, nach Hause mit euch!« Ich atmete auf. Das war Onkel Ferdinand, der uns einen Osterbesuch machen und dann zu Großvater begleiten wollte. Gehorsam trotteten Lenchen, Alwine, Wilhelm, Karl und ich hinter ihm drein, bergan. Die anderen Kinder verstreuten sich auch. »Sagt eurer Mutter, dass euer Karl ein Betrüger ist«, rief uns Fritz aus sicherer Entfernung nach. Ich schaute scheu zu unserem Karl hinüber. Oh, wie sah er aus! Das Ei, das Paul auf ihn geschleudert hatte, war nur weich gekocht gewesen. Nun konnte er mit dem Ärmel nicht nur seine Tränen, sondern auch die gelbe Brühe aus dem Gesicht wischen. Als er dann so bekleckert vor den Eltern stand, berichtete er reumütig, ohne langes Befragen, die ganze Geschichte. Warum ihm Paul das Ei ins Gesicht geworfen hatte, warum Fritz ihn geschlagen, warum er allen die Eier abgewonnen und wie er das Wunderei gemacht hatte. Ja, wie hatte er es eigentlich hergestellt? Jetzt endlich erfuhr ich auch das Geheimnis. Vater drehte es in den Händen, betrachtete es und schüttelte den Kopf. Karl hatte die Schale damit verdickt und gehärtet, dass er es in Kalk gewälzt und oben auf die Spitze noch einen Klumpen Kalk gedrückt hatte. »Ich dachte nicht, dass ich damit betrog«, beteuerte Karl weinend. »Ich meinte, ich könnte so erfinden wie Vater und damit könnte ich dann viel Eier gewinnen.« »Die du anderen wegnahmst, das bedachtest du nicht«, sagte Vater streng. Dann stutzte er, schaute Karl durchdringend an und fragte, »War das Nest voll Eier, das Minchen heute früh fand, etwa auch durch dies Wunderei gewonnen worden?« »Die sind vom Poscheiersingen«, rief ich hilfsbereit. »Oh weh,
Da kam das Unternehmen auch noch ans Tageslicht. Zunächst wurde Karl dann einmal unserer Guste zur Säuberung und Umkleidung überantwortet. Und dann mussten Karl und ich mit unserem Korb voll Eier losziehen und jedem der Beraubten seinen Teil zurückerstatten. Das war eine bittere Strafe, und allein hätte sie Karl kaum ausgeführt. Schließlich ging ich ohne ihn in die Häuser und sagte mein Sprüchlein her. Jeder bekam seine Eier zurück, und ich war so freundlich und artig wie nur möglich dabei. Nur bei Pauls Mutter konnte ich mir nicht verkneifen zu sagen, das dritte Ei kann ich Paul nicht wiedergeben, das klebt auf Karls Sonntagsjacke. Als wir endlich mit leerem Korb heimkehrten, war Mutter allein in der Stube. Vater und Onkel Ferdinand gingen im Garten auf und ab. »Kommt einmal her zu mir«, sagte Mutter. Sie legte uns beiden die Hände auf die Schultern und schaute uns ernst, aber liebevoll an. »Ihr solltet von Vater noch eine Strafe haben, du besonders, Karl«, fuhr sie fort, »aber ich habe für euch gebeten, weil Ostern ist.« »Ostern«, ich hob die Augen. Ich merkte jetzt erst, wie schön, wie österlich der Tag war. Auf Mutters glänzend poliertem Nähtischchen stand ein Strauß gelber Narzissen. Die blütenweißen Vorhänge bauschten sich im leisen Frühlingswind. Sonne war draußen über den Hängen und ein bräunlicher Schleier von Knospen über dem Wald. Und Mutter war umstrahlt von Osterlicht. »Habt ihr überhaupt vor lauter Streben nach vergänglichen Ostereiern in den letzten Tagen daran gedacht, dass Ostern ist? Und warum wir Ostern feiern?«, fragte Mutter. »Hast du, Karl, als du am Karfreitag dies Ei zurechtmachtest, dich dessen erinnert, der an diesem Tag für all unsere Schuld, auch für deine, gestorben ist? Er hat am letzten Tag zu seinem Jünger Petrus gesagt, der Satan hat euer begehrt, dass er euch möge sichten wie den Weizen. Ich aber habe für dich gebeten, dass dein Glaube nicht aufhöre. Und wenn du dermal einst dich bekehrst, so stärke deine Brüder. Auch euch, meine Kinder, hat der Satan begehrt. Auch für euch, für dich, Karl, hat der Herr gebeten. Und auch für dich gilt dies Wort. Wenn du dich dermal einst bekehrst, so stärke deine Brüder. Karl, du bist mein ältester Sohn. Euer Vater und ich werden nicht immer bei euch bleiben. Stärke deine Geschwister. Versprich mir das an diesem Ostertag.« Weinend legte Karl seine Hand in Mutters Hand. Mutter fasste nach Karls Wunderei, das vor ihr auf dem Nähtischchen lag. »Dies Ei wird nicht gegessen, Karl«, sagte sie. »Wahrscheinlich könntest du die harte Schale auch gar nicht zerschlagen. Das hebst du dir auf. Und wenn ich nicht mehr bin und dich nicht mehr mahnen kann, wenn du wieder nach irdischen Schätzen strebst, dann soll dir dies Osterei zurufen, vergiss nicht, was dir Mutter am Ostertag gesagt hat. Vergiss die wahre Osterfreude nicht.« Als Mutter längst heimgegangen und Karl schon ergraut war, sah ich bei ihm in einem Schreibtischfach das blaurote Wunderei. »Vater, was hast du denn da für ein Osterei?«, fragte der junge Karl den alten Karl. Mein Bruder schaute mich an und blinkte mir zu. »Das erzähle ich dir mal in einer stillen Stunde«, antwortete er dann seinem Sohn. »Das ist nämlich ein Wunderei. Es bewahrt mich und mahnt mich. Nicht wahr, Anchen? Du kennst es noch.« Ich nickte meinem Bruder zu. Ja, er hatte sich von diesem Wunderei mahnen lassen. Er war uns Geschwistern ein starker Helfer gewesen und dem Herrn und Osterhelden ein aufrichtiger Jünger.

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2. Juli. Da wir nun gerecht geworden sind durch den Glauben, haben wir Frieden mit Gott durch unseren Herrn Jesus Christus. Römer Kapitel 5, Vers 1. Eine Andacht von Markus Majonika. Blitzeinschlag. 2. Juli 1505. Dunkle Wolken brauen sich über Stotternheim zusammen. Der Donner grollt. In der sommerlichen Atmosphäre bildet sich rund um Erfurt ein schweres Gewitter. Mittendrin ein junger Mann, gerade 21 Jahre alt, ein angehender Jurist. Er ist auf dem Rückweg vom Besuch seiner Eltern. Auf freiem Feld sucht er Schutz unter einem Baum. Plötzlich ein Blitzeinschlag. Der Mann, Martin Luther, ist so voller Angst, dass er auf der Stelle gelobt, Mönch zu werden. Er überlebt und löst sein Versprechen ein. Es ist der Beginn einer völlig neuen Lebensausrichtung auf Gott, die ihn zunächst ins Kloster, dann aus dem Kloster heraus und später an die Spitze der Reformation führen wird. Das Ergebnis, das Evangelium von Jesus Christus, wird Millionen von Menschen gepredigt. Was hat das mit mir zu tun? Martin Luther hatte ein moralisches Gedächtnis und das war nicht vergesslich. Als er Todesangst hatte, ahnte er, dass er in diesem Moment keinen Frieden mit Gott hatte. Als das Gewitter weitergezogen und die Gefahr vorbei war, vergaß er nicht sein Problem und ging auch nicht einfach wieder zum Alltag über. Er begab sich vielmehr auf die Suche nach einem gnädigen Gott und war erst zufrieden, als er im Glauben an den Sohn Gottes, Jesus Christus, wirklich Frieden mit ihm gefunden hatte. Was tue ich, wenn ein Schicksalsschlag mich ereilt? Wenn ich mein Leben plötzlich im Licht Gottes sehe und tief in mir ahne, dass ich mit meiner Lebensschuld ein enormes Problem mit Gott habe. Manch einer hat in so einer Situation Gott schon wer weiß was versprochen. Doch was machen wir, wenn die akute Gefahr gebannt scheint? Lassen wir uns wie Martin Luther an das Erlebte erinnern und gehen einen neuen Weg mit Gott? Oder vergessen wir und machen weiter wie bisher? Frage: Was tun Sie in großer Not? Tipp: Jede Not ist eine Chance, neu mit Gott anzufangen. Bibellese: Psalm 50. Ein Psalm von Asaf. Gott, Gott, der Herr hat geredet und die Erde gerufen, vom Aufgang der Sonne bis zu ihrem Niedergang. Aus Zion, der Schönheit Vollendung, ist Gott hervorgestrahlt. Unser Gott kommt, und er wird nicht schweigen. Feuer frisst vor ihm her, und rings um ihn stürmt es gewaltig. Er ruft dem Himmel droben und der Erde zu, um sein Volk zu richten. Versammelt mir meine Getreuen, die meinen Bund geschlossen haben beim Opfer. Und der Himmel verkündet seine Gerechtigkeit, dass Gott Richter ist, er selbst. Höre, mein Volk, und ich will reden, Israel, und ich will dich verwarnen. Ich bin Gott, dein Gott. Nicht wegen deiner Schlachtopfer tadle ich dich, auch deine Brandopfer sind beständig vor mir. Ich nehme keinen Stier aus deinem Haus, noch Böcke aus deinen Hürden. Denn mein ist alles Getier des Waldes, das Vieh auf 1000 Bergen. Ich kenne alle Vögel der Berge, und was sich tummelt im Feld, ist mir bekannt. Wenn mich hungerte, ich würde es dir nicht sagen, denn mein ist die Welt und ihre Fülle. Sollte ich das Fleisch von Stieren essen und das Blut von Böcken trinken? Opfere Gott Dank und erfülle dem Höchsten deine Gelübde und rufe mich an am Tag der Not, ich will dich retten und du wirst mich verherrlichen. Zu dem Gottlosen aber spricht Gott: Was hast du meine Ordnungen herzusagen und nimmst meinen Bund in deinen Mund? Du hast ja die Zucht gehasst und meine Worte hinter dich geworfen. Sahst du einen Dieb, so befreundetest du dich mit ihm und mit Ehebrechern hattest du Gemeinschaft. Deinen Mund schicktest du los zum Bösen, und deine Zunge spannte Betrug davor. Du saßest da, redetest gegen deinen Bruder, gegen den Sohn deiner Mutter stießest du Schmähung aus. Das hast du getan, und ich schwieg. Du dachtest, ich sei ganz wie du. Ich werde dich zurechtweisen und es dir vor Augen stellen. Merk doch dies, die ihr Gott vergesst, damit ich nicht zerreiße und keiner kann retten. Wer Dank opfert, verherrlicht mich und bahnt einen Weg, ihn werde ich das Heil Gottes sehen lassen.

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Es gibt in der deutschen Sprache ein kleines, harmloses Wort. Drei Buchstaben, ihr kennt es alle. Und heute Morgen habt ihr es vermutlich schon dutzendfach benutzt, ohne dass ihr näher darüber nachgedacht habt. Es ist ein unscheinbares Wort. Es geht um das Wort und. Und ist freundlich. Und verbindet, was zusammengehört. Salz und Pfeffer, Mann und Frau, Anfang und Ende. Und ist meist völlig in Ordnung. Aber es gibt einen Bereich, da ist dieses unscheinbare Wort, da wird es gefährlich. Es ist nämlich dann, wenn es um die Frage geht, wie ein Mensch vor Gott bestehen kann. Wie er gerettet wird. Wie er Frieden findet mit dem Gott, der ihn geschaffen hat. Vor einigen Minuten haben wir Bekenntnisse gehört und auch in den Kennenlernabenden von Menschen, die heute ins sprichwörtliche Wasser gestiegen sind. Und sie haben bekannt, Jesus Christus ist mein Herr. Jesus Christus ist mein Retter. Ganz schlicht, ganz klar. Jesus Christus, er allein. Doch genau dann beginnt eine Gefahr, die so alt ist wie das Evangelium selbst. Nämlich diese Gefahr, dass sich ganz still und heimlich das Wörtchen und in unser Christsein einschleicht. Aus einem Christus allein wird ein Christus und. Vor rund 2000 Jahren schrieb der Apostel Paulus einen Brief an die jungen Gemeinden in Galatien. Das ist ein Gebiet, das in der heutigen Türkei liegt. Und er schrieb dort an Menschen, die noch nicht so lange Christen waren. Und Paulus war zutiefst erschüttert. Lasst uns gemeinsam die Bibel aufschlagen. Lasst uns Galater 1, die Verse 6 bis 10, unseren heutigen Predigttext lesen. Dort steht, mich wundert, dass ihr euch so schnell abwenden lasst von dem, der euch durch die Gnade des Christus berufen hat, zu einem anderen Evangelium, während es doch kein anderes gibt. Nur sind etliche da, die euch verwirren und das Evangelium des Christus verdrehen wollen. Aber selbst wenn wir oder ein Engel vom Himmel euch ein Evangelium verkündigen würden, das anders ist als das, welches wir euch verkündigt haben, er sei verflucht. Wie wir es zuvor gesagt haben, so sage ich es auch jetzt wiederum. Wenn jemand euch etwas anderes als Evangelium verkündigt als das, welches ihr empfangen habt, er sei verflucht. Rede ich denn jetzt Menschen oder Gott zuliebe? Oder suche ich Menschen zu gefallen? Wenn ich allerdings den Menschen noch gefallen wollte, so wäre ich nicht ein Knecht des Christus. Ihr Lieben, es ist das einzige Mal, dass Paulus in seinen Briefen direkt zum Thema kommt. Üblicherweise am Beginn des Briefes beginnt er mit einer Grußformel und dann kommt Lob und Dank für die Gemeinden. So ist das am Epheserbrief, so ist das im Philipperbrief, selbst bei den Korinthern ist es so. Aber hier an die Galater, er kommt direkt zum Thema. Kein Lob, kein Dank, stattdessen mich wundert. Dieses griechische Wort, was da steht, das bedeutet nicht, oh, ich bin ein bisschen überrascht. Es bedeutet, ich bin fassungslos. Es bedeutet, ich bin entsetzt. Ich kann es nicht glauben. Es ist dasselbe Wort, das Jesus Christus verwendet, als er über den Unglauben spricht, der Menschen in Nazareth, seiner Heimatstadt, die ihn nicht erkannt haben und die ihn abgelehnt haben, trotzdem sie ihn von klein an kannten. Er war außer sich. Er war bestürzt. Er war fassungslos. Und genau so geht es hier auch dem Paulus. Warum? Er wundert sich, dass sie sich so schnell abwenden lassen. Paulus war vielleicht ein, zwei Jahre fort und im Subtext kommt irgendwie zum Ausdruck, ich war doch gerade noch bei euch. Was hat sich denn seitdem verändert? Paulus weiß, das ist ein ganz altes Muster. Das war schon bei Israel so. Israel wurde aus Ägypten herausgeführt und nach wenigen Wochen in der Wüste haben sie zu Mose gesagt, dass sie wieder zurück wollen. Zurück, wohlgemerkt, in die Sklaverei. Nicht einmal 30 Tage hatte diese Freiheit gehalten. Paulus wiederum, er hatte den Galatern das Evangelium verkündigt und erklärt, er hat ihnen gesagt, dass Jesus Christus der Sohn Gottes ist, dass er für ihre Sünden ans Kreuz gegangen ist und dass er auferstanden ist für sie. Und allein durch den Glauben an ihn sind sie vor Gott gerecht. Das hat er ihnen gesagt, aus reiner Gnade. Und die Galater, die hatten es geglaubt. Die hatten Jesus Christus angenommen, sie hatten Gemeinden gegründet und nun, kurze Zeit später, sind sie dabei, sich wieder abzuwenden. Sie sind dabei, das, was sie schon ergriffen hatten, sich wieder verdrehen zu lassen.
Sie wenden sich dabei wichtigerweise nicht von Paulus ab. Sie wenden sich von Gott ab. Paulus macht deutlich, wer das Evangelium aufgibt, der gibt Gott auf. Er gerät unter einen anderen Herrn. Die Freiheit des Evangeliums wird zu einer neuen alten Knechtschaft getauscht. Und für viele von uns ist jetzt vielleicht klar, was das bedeutet, sich vom Evangelium abzuwenden. Aber vielleicht bist du heute Morgen hier und hörst das zum ersten Mal. Und dann ist es wichtig und richtig zu fragen, was ist das eigentlich, dieses Evangelium, von dem sich die Galater hier abwenden? Das griechische Wort Evangelium ist an sich erstmal gar nicht religiös. Es bedeutet schlicht gute Nachricht. Stell dir einen Boten zur Zeit von Paulus vor, der von der Front zurückkommt und ruft, der Kaiser hat gesiegt. Das war Evangelium. Das war eine gute Nachricht, die alles veränderte. Hier geht es aber nicht um diese gute Nachricht, sondern hier geht es um die christliche gute Nachricht, die alles verändert. Und diese christliche gute Nachricht, das Evangelium, das lautet so. Es gibt einen Gott. Dieser Gott hat diese Welt gemacht. Dieser Gott hat dich gemacht. Und dieser Gott ist heilig, der ist gut, der ist vollkommen, der ist makellos. Aber wir Menschen, wir sind nicht so. Wir alle, ohne Ausnahme, selbst die Anständigen, auch die Religiösen unter uns und auch alle Freundlichen, wir alle haben uns von diesem Gott abgewandt. Die Bibel nennt dieses Abwenden Sünde und diese Sünde, die trennt uns von Gott. Und die Folgen ist eine ewige Trennung von Gott. Und wir können diese Trennung nicht selbst reparieren. Wir können noch so anständig leben, wir können noch so viel spenden, wir können in den Gottesdienst kommen, aber es reicht nicht. Und Gott, er kann es auch nicht einfach vergeben. Denn er ist heilig. Schuld kann man nicht einfach durchwinken. Ein Richter, der einem Schuldigen einfach freispricht, ohne dass die Tat gesühnt wird, ist kein guter Richter, sondern ein korrupter Richter. Wenn Schuld real ist, und sie ist real, dann muss sie auch real bezahlt werden. Und hier, an dieser Stelle, kommt jetzt das Evangelium. Denn Gott selbst hat etwas getan. Er hat Jesus Christus, seinen Sohn, gesandt. Jesus Christus hat ein vollkommenes, ein reines Leben geführt. Und dann ist er ans Kreuz gegangen. Nicht für seine Schuld, denn er war ohne Schuld, sondern für deine Schuld und für meine Schuld. Er hat die Strafe getragen, die eigentlich uns zustand. Und am dritten Tag ist er auferstanden, als Zeichen dafür, es ist alles bezahlt. Deine und meine Schuld ist in Jesus beglichen. Was wir jetzt tun müssen, ist, das zu glauben. Nicht zu leisten, nicht zu verdienen, sondern einfach zu vertrauen. Christus hat alles getan. Wir empfangen das als ein Geschenk. Allein aus Gnade, allein durch Glauben, allein durch Christus, mehr nicht. Du und ich, wir können nichts selbst dazu tun. Vielleicht hilft dir ein Bild, das zu verstehen. Stell dir vor, du steigst in einen Aufzug ein und möchtest in den 12. Stock ganz hoch hinaus. Du drückst auf den Knopf, die Türen schließen sich und in dem Moment, als der Aufzug sich hebt, beginnst du auf der Stelle zu hüpfen. Du beginnst auf der Stelle zu hüpfen, weil du ehrlich bemüht bist, du willst dir helfen. Du willst es dem Aufzug leichter machen, dass er dich nach oben bringt. Und du merkst schon, dieses Bild ist absurd. Niemand würde das tun. Der Aufzug bringt dich nach oben, vollständig. Dein Hüpfen hilft nicht. Das Einzige, was es macht dich müde. Aber genau so verhält es sich mit deinen und meinen Beiträgen zu unserer Rettung. Sie sind unbrauchbar. Das Einzige, was sie tun, ist, sie machen uns müde. Christus hat am Kreuz gesagt, es ist vollbracht. Drei Worte, die alles verändern. Drei Worte, wo wir, du und ich, stets in der Versuchung stehen, hinzuzufügen. Ja und nein. Kein und. Punkt. Was war bei den Galatern passiert? Paulus schreibt, etliche sind da, die euch verirren und das Evangelium des Christus verdrehen wollen. Etliche. Eine kleine Gruppe, nicht alle. Aber diese kleine Gruppe bringt die ganzen Gemeinden in Aufruhr. Und Aufruhr ist vielleicht ein Wort, was gut gewählt ist, denn das ist die Spur, die ein verdrehtes Evangelium hinterlässt. Angst statt Frieden, Hilflosigkeit statt Gewissheit, Verunsicherung statt Ruhe in Christus. Das wahre Evangelium bringt uns zur Ruhe. Ein verdrehtes und verirrtes Evangelium raubt diese Ruhe.
Wer waren diese Leute? Die Bibelausleger nennen sie Judaisten, also Juden, die zum Glauben an Jesus Christus gekommen waren und sie hatten eine Botschaft mitgebracht. Diese Botschaft war: Schön, dass ihr an Jesus Christus glaubt, aber ihr Galater, ihr seid Heiden. Und damit ihr wirklich zu Gottes Volk gehört, müsst ihr beschnitten werden und ihr müsst die jüdischen Gesetze halten. Christus, ja sicher, aber Christus und die Beschneidung. Christus und das Gesetz des Mose. Sonst reicht es nicht, dass ihr gerettet seid. Christus und, das war ihre Botschaft. Und was sagt Paulus jetzt? Er sagt, sie verdrehen das Evangelium des Christus. Das griechische Wort, was hier für verdrehen steht, bedeutet so etwas wie wörtlich wie umkehren oder auf den Kopf stellen. Die Judaisten leugneten Christus nicht. Sie stellten nur das Evangelium auf den Kopf. Sie kehrten einfach nur die Reihenfolge um. Leisten vor Empfangen, Gesetz vor Gnade, eigene Anstrengung vor dem Werk Christi. Sie machten aus dieser guten Nachricht, Christus hat alles getan, diese Nachricht, Christus hat gut angefangen und jetzt musst du nur noch den Rest tun. Paulus sagt, es ist kein Evangelium. Die Verpackung stimmt noch, das Etikett mag noch dasselbe sein, aber der Inhalt ist ausgetauscht worden. Im Griechischen wird das in diesem Text hörbar. Paulus benutzt nämlich zwei unterschiedliche Wörter, die unsere Bibel beide mit anders übersetzt. Deshalb verschwimmt im Deutschen ein bisschen die Bedeutung. In Vers 6 sagt er, ihr wendet euch einem anderen Evangelium zu. Dieses andere meint hier eine ganz andere Art, etwas Fremdes. Und im Folgevers schreibt er, während es doch kein anderes gibt, hier anderes im Sinne von kein zweites derselben Sorte. Vielleicht hilft dir ein Beispiel. Stell dir vor, du gehst zum Bäcker und du bestellst ein Brot. Du bekommst eine Papiertüte, Brot steht drauf, aber drin ist ein Stück Styropor, nur in Brotform. Es leuchtet ein, das ist kein Brot mehr, selbst wenn da Brot draufsteht. Oder aber du bekommst zwar Brot, aber der Bäcker hat das Mehl gestreckt. Er hat Sägespäne untergemischt und das Salz weggelassen. Es sieht zwar aus wie Brot, aber es ist anders, es ist kein Brot. Und so macht Paulus das hier mit diesem Wortspiel anders. Er schließt beides aus. Ein anderes Evangelium ist kein Evangelium mehr. Es ist nur ein Fremdkörper mit einem falschen Etikett. Und eine gestreckte, andere Fassung ist auch kein Evangelium. Das Evangelium lässt sich nicht strecken. Es gibt keine abgemilderte, angepasste Fassung. Es gibt nur einen einzigen Weg. Christus allein. Und jetzt müssen wir uns natürlich fragen, hat das etwas mit uns zu tun? Oder ist das nur ein Problem der Galater? Denn Beschneidung, die steht wahrscheinlich heute kaum mehr zur Debatte. Aber das Und lauert auch heute überall. In unserem Alltag klingt dieses Und dann vielleicht etwas anders. Es klingt vielleicht so: Natürlich brauche ich Jesus und ich bin auch jeden Sonntag im Gottesdienst und ich sitze da auch immer ganz vorne und bin da immer ganz feste mit dabei. Oder: Natürlich brauche ich Jesus. Und ich habe auch einen Hauskreis und ich leite die Kinderstunde und ich arbeite auch in dem Lobpreisteam mit. Oder: Natürlich brauche ich Jesus. Und ich rauche nicht, ich trinke nicht, ich bin eigentlich auch ein anständiger Mensch und ich bezahle meine Steuern. Sobald aus dem Christus allein unbemerkt ein Christus und etwas von mir wird, Christus und meine Frömmigkeit, Christus und meine Leistung, Christus und meine Erfahrung, Christus und meine Moral, dann haben wir begonnen, das Evangelium zu verdrehen. Und dieses Und mag heute für uns sehr harmlos aussehen. Das Und mag vielleicht sogar ganz fromm klingen, aber dieses Und stürzt das Evangelium um. Und macht aus Gnade Leistung. Jedes Und stellt das Evangelium auf den Kopf. Interessanterweise wundert sich Paulus ja nicht darüber, dass es falsche Lehrer gibt. Er wundert sich nur darüber, dass die Galater ihnen so schnell zuhören. Die Botschaft, die sie gerade noch mit Freude angenommen haben, dass sie die schon wieder entgleiten lassen, darüber wundert er sich. Und ihr Lieben, das ist eine Warnung, die Paulus auch uns heute zuruft. Ihr habt das Evangelium gehört. Einige von euch haben sich heute öffentlich dazu bekannt. Hütet es, denn es wird schneller als auf den Kopf gestellt, als ihr denkt. Und wie hütet man es? Indem man tief im Echten verwurzelt ist. Die Mitarbeiter einer Bank lernen Fälschungen dadurch sicher zu erkennen, dass sie den echten Schein durch und durch kennen. Wer das Echte kennt, dem fällt das Falsche sofort auf.
Je tiefer wir in Gottes Wort verwurzelt sind, desto eher können wir das Falsche erkennen. Wer die Bibel kennt, lässt sich nicht beirren. Und wer sich an eine Gemeinde hält, wo der ganze Ratschluss Gottes regelmäßig ausgelegt wird, der ist gewohnt, das Evangelium richtig anzuwenden. An dieser Stelle ist aber auch wichtig, einen kleinen Einschub zu machen. Erlaubt mir den, denn es entsteht schnell ein Missverständnis. Weil es könnte jetzt jemand denken, naja, wenn Christus ja alles getan hat und meine Werke nichts dazu beitragen, ist es dann gleichgültig, was ich tue? Spielt es dann gar keine Rolle mehr, wie ich lebe? Sind Gottes Gebote damit überflüssig? Die Antwort, die wir im Neuen Testament sehen, ist ein klares Nein. Aber die Werke haben den richtigen Platz bekommen. Schauen wir uns da vielleicht ein traditionelles Beispiel an. Stellen wir uns einen Apfelbaum vor. Ein Apfelbaum trägt Äpfel. Er trägt die Äpfel aber nicht, um Apfelbaum zu werden, sondern er trägt sie, weil er Apfelbaum ist. Die Äpfel sind nicht die Wurzel, sondern die Äpfel sind die Früchte. Und genau so ist es mit unseren Werken. Wir tun das Gute nicht, um Christen zu werden. Wir tun das Gute, weil wir Christen sind. Das Tun kommt aus dem Sein, nicht umgekehrt. In Epheser 2 schreibt Paulus das noch ein bisschen klarer. Aus Gnade seid ihr gerettet, durch den Glauben, nicht aus Werken. Werke sind nicht die Bedingung unserer Rettung. Die Gebote sind mit dem Evangelium nicht aufgehoben, sondern sie sind nur an den richtigen Ort, an den richtigen Platz gerückt. Das Gesetz Gottes rettet nicht, das tut Christus allein. Aber das Gesetz Gottes zeigt uns weiterhin unsere Sündhaftigkeit auf. Es führt uns vor Augen, dass wir alleine nichts können, dass wir es alleine nicht schaffen. Es weist weiter auf Jesus Christus hin und auf seine Annahme und auf seine Vergebung. Und das macht einen entscheidenden Unterschied. Ob ich etwas tue, um Gott zu gefallen oder weil ich weiß, dass ich ihm bereits gefalle. Das eine ist Leistung, das andere ist Dankbarkeit. Das eine ist die Wurzel allen Legalismus, das andere die Frucht des Evangeliums. Wer das verstanden hat, der ist frei. Frei vom Leistungsdruck, frei von religiösem Aktivismus, aber nicht frei vom Guten, sondern frei für das Gute. Lesen wir weiter in unserem Text. Aber selbst wenn wir oder ein Engel vom Himmel euch ein Evangelium verkünden würden, das anders ist als das, welches wir euch verkündigt haben, er sei verflucht. Wie wir es zuvor gesagt haben, so sage ich es auch jetzt wiederum, wenn jemand euch etwas anderes als Evangelium verkündigt, als das, welches ihr empfangen habt, er sei verflucht. Paulus sagt hier zweimal relativ eng hintereinander, dieser sei verflucht. Das griechische Wort bedeutet, dem Gericht Gottes übergeben, der Vernichtung geweiht. Das ist vielleicht das härteste Urteil, was wir im Neuen Testament lesen. Müsste Paulus nicht ein bisschen vornehmer formulieren? Etwas diplomatischer, etwas liebevoller? Das fragen wir in einer Zeit, wo Toleranz das scheinbare Gebot der Stunde ist. Aber schauen wir genau hin. Paulus spricht an dieser Stelle kein Urteil aus. Sein Fluchspruch ist vielmehr die Bitte an Gott, diese Verfälscher des Evangeliums zu entlarven und gerecht zu richten. Das Gericht steht Paulus selbst nicht zu. Es steht Gott zu. Und Paulus übergibt es ihm. Paulus verflucht nicht, weil er beleidigt wäre. Es geht ihm nicht um sich. Es geht ihm um die Menschen, die in der Gefahr stehen, durch das falsche Evangelium sich zu verirren. Paulus sagt, wer ein anderes Evangelium predigt, der sei verflucht. Es geht ihm nicht um die offensichtlichen Gegner des Evangeliums, es geht ihm um diejenigen, die das Wort Evangelium immer noch benutzen, aber etwas anderes damit meinen. Die in der Sprache des Christentums reden, aber die Substanz austauschen. Und Paulus geht ganz hypothetisch noch einen Schritt weiter. Ein gewaltiger Schritt, weil er sagt, selbst wenn wir ein anderes Evangelium predigen würden, wir seien verflucht. Paulus macht deutlich, die Botschaft steht über dem Boten. Und damit auch über mir. Und er geht noch weiter. Oder ein Engel vom Himmel, also ein Bote Gottes, mächtig, eindrucksvoll, jemand, vor dem wir vielleicht ehrfürchtig niederfallen wurden. Und Paulus sagt selbst, selbst wenn ein Engel ein verdrehtes Evangelium bringt, er sei verflucht. Das Evangelium steht über allem. Über mir, über Aposteln, über Engeln. Niemand darf es ändern, niemand darf es ergänzen, ganz egal, welchen Titel er trägt. Und die Konsequenz für uns ist sowohl ernst als auch befreiend. Du musst einfach nicht alles glauben, was dir gepredigt wird. Du sollst es sogar nicht, sondern du sollst es prüfen.
Der Maßstab ist nicht die Person des Predigers, es ist nicht sein Ruf, es ist nicht sein Titel, es ist nicht seine Begabung, es ist nicht die Größe seiner Plattform und es ist auch nicht die Anzahl seiner Bücher, die er geschrieben hat, sondern der Maßstab ist die Botschaft selbst. Stimmt sie mit der Botschaft des Evangeliums überein oder verdreht es sie? Wir leben in einer Zeit, wo Bekanntheit ja irgendwie fast alles ist. Menschen erreichen Millionen weltweit und manche von ihnen predigen eben ein anderes Evangelium. Sie sagen dir, Gott will dich reich machen, Gott will dir Wohlstand geben, wenn du nur genug glaubst. Sie sagen dir, es geht vor allem darum, ein besserer Mensch zu werden, Christus als der Lebenscoach. Sie sagen dir, dass die Schöpfungsordnung Gottes so nicht gemeint war und dass es doch viele Wege zu Gott gibt. Sie benutzen die Worte Christus und Evangelium, aber sie meinen etwas anderes. Sie verdrehen. Und erinnert euch, worüber Paulus sich nicht gewundert hat. Er hat sich nicht darüber gewundert, dass es diese falschen Lehrer gibt. Darüber war er überhaupt nicht überrascht. Er hat sich gewundert darüber, dass die Galater ihnen so schnell zugehört haben. Ein verdrehtes Evangelium kann nur da wirken, wo Menschen ihm tatsächlich Gehör schenken. Wer prüft und zurückweist, dem schadet es nicht. Die Wachsamkeit beginnt bei uns allen, bei uns Hörern. Und Paulus sagt, lasst euch nicht vom äußeren Glanz beirren. Lasst euch nicht von Titel blenden. Lasst euch nicht von Berühmtheit beeindrucken. Nicht der Bote bestätigt die Botschaft, sondern die Botschaft bestätigt den Boten. Was ist die Botschaft? Christus allein oder Christus und? Und wenn Paulus hier zweimal verflucht ausruft, dann ist das kein Akt der Lieblosigkeit. Im Gegenteil. Es ist ein großer Akt der Liebe. Der Liebe zur Wahrheit. Der Liebe zu den Menschen, die in der Gefahr stehen, sich zu verirren. Wenn wir einen Menschen in einer brennenden Wohnung sehen, dann sagen wir ja auch nicht leise, du, es wäre vielleicht überlegenswert, gegebenenfalls unter Umständen könntest du diesen Raum verlassen, sondern wir schreien raus, sofort, jetzt. Das ist nicht Hass, das ist Liebe. Und so handelt Paulus. Er liebt die Galater. Er sieht, wie das Haus in Flammen steht. Er sieht die falschen Lehrer, die brennende Streichhölzer in die Gemeinde werfen. Und er sagt, verflucht, raus mit dieser Botschaft. In einer Welt, in der uns ständig gesagt wird, dass alles relativ sei und dass jede Meinung gleichgültig ist und niemand das Recht hat, über einen anderen zu urteilen, klingt Paulus natürlich anmaßend. Und es stimmt, er ist anmaßend. Aber er hat Recht. Denn die Frage, wie wir vor Gott bestehen können, ist keine Frage des Geschmacks, keine Frage der Tradition und keine Frage der Kultur, sondern eine Frage über Leben und Tod, über Himmel und Hölle, über Ewigkeit und Verlorensein. Und in dieser Frage, meine Lieben, darf es nur eine Wahrheit geben. Und diese Wahrheit ist nicht verhandelbar. Sie schützt uns vor jedem, der uns ein falsches Versprechen verkaufen möchte. Jesus Christus sagt es. Ich bin der Weg, die Wahrheit und das Leben. Niemand kommt zum Vater, denn durch mich. Und wir merken, das ist unbequem. Das Evangelium ist unbequem. Es lässt sich nicht weichspülen und das ist gut so. Denn wenn das Evangelium variabel wäre, wenn das Evangelium verhandelbar wäre, wenn es jeder nach seinem Geschmack anpassen dürfte, dann wäre es kein Fundament. Dann wäre es Treibsand. Und auf Treibsand kann niemand ewig stehen. Lesen wir weiter. Paulus schreibt, rede ich denn jetzt Menschen oder Gott zuliebe? Oder suche ich Menschen zu gefallen? Wenn ich allerdings den Menschen noch gefallen wollte, so wäre ich nicht ein Knecht des Christus. Das ist natürlich eine rhetorische Frage, die er hier stellt, aber wir sollten sie alle für uns selbst beantworten. Auf was zielt mein Leben? Auf was zielt dein Leben? Auf das Wohlwollen von Menschen oder auf den Wohlgefallen von Gott? Mit dieser Frage entlarvt Paulus jetzt die Motivation der falschen Lehrer bei den Galatern. Warum predigten die Judaisten ein verfälschtes Evangelium? Warum fügten sie ein Und hinzu? War es theologische Überzeugung? Vermutlich nicht. Sie wollten Menschen gefallen. Sie wollten Anerkennung. Sie wollten vor den Juden in Jerusalem gut dastehen. Also bauten sie das Evangelium ein bisschen so um, dass es aus deren Sicht bequemer wurde, dass es gefälliger wurde, dass es passte. Und Paulus sagt jetzt, wenn ich allerdings den Menschen noch gefallen wollte, so wäre ich nicht ein Knecht des Christus. Eine Aussage, die eigentlich zwei in einer ist. Erstens, wer Menschen gefallen will, kann nicht zugleich Knecht Christi sein. Beides geht nicht. Und zweitens,
Wer ein Knecht Christi geworden ist, der ist frei geworden. Frei geworden von dem Zwang, gefallen zu müssen. Und an dieser Stelle mag es sein, dass wir Paulus schnell missverstehen. Weil Paulus schreibt an der Stelle nicht, dass es immer falsch ist, Rücksicht auf andere zu nehmen. Gerade im Gegenteil, wenn wir in den ersten Korintherbrief hineinschauen, da schreibt er, bei allem, was ich tue, nehme ich Rücksicht auf alle. Ich bin nicht auf meinen eigenen Vorteil aus, sondern habe die vielen anderen Menschen im Blick. Klingt das widersprüchlich? Nein. Paulus unterscheidet hier ganz genau. Es geht ihm nicht um seinen eigenen Vorteil, sondern um den Vorteil der anderen. Wenn ich Menschen gefallen möchte, auf sie Rücksicht nehme, um ihnen zu dienen, um ihre Rettung willen, dann ist das Liebe. Wenn ich Menschen gefallen möchte, um etwas von ihnen zu bekommen, für mich selbst, dann ist es Götzendienst. Bei dem, was Paulus im ersten Korintherbrief sagt, geht es um die Verpackung des Evangeliums. Und bei der Verpackung, da ist Anpassung möglich. In unserem heutigen Predigttext, da geht es um den Inhalt des Evangeliums. Und beim Inhalt sind wir kompromisslos unveränderlich. Und ich glaube, ihr Lieben, hier ist genau die Wurzel vieler religiöser Verfälschungen. Die Predigt verändert sich nicht deshalb, weil Prediger ihre Theologie verlieren. Sie verändert sich erstmal deshalb, weil sich die Furcht der Prediger verschiebt. Weg von der Furcht vor Gott hin zu der Furcht vor Menschen. Sie wollen geliebt werden, sie wollen anerkannt werden, sie wollen nicht rückständig gelten, sie wollen nicht eng sein. Und so glätten sie das Evangelium. Sie machen aus verflucht sowas wie ein bisschen problematisch. Sie machen aus Buße sowas wie Selbstreflexion. Sie machen aus Hölle, oh, das verschweigen wir lieber. Und am Ende haben wir ein Evangelium, das niemandem mehr wehtut, aber auch niemanden mehr rettet. Paulus sagt, das war ich nicht. Ich bin Knecht Christi. Und das Wort, was hier mit Knecht übersetzt wird, das heißt im Griechischen Sklave, also jemand, der seinem Herrn gehört. Paulus sagt, ich gehöre Christus. Mein Leben, meine Worte, alles gehört ihm. Und deshalb rede ich nicht, was Menschen hören wollen. Ich rede das, was Christus mich drängt zu reden. Und das große Paradoxon in dieser Situation ist, dass gerade in diesem Sklavendasein doch die größte Freiheit liegt. Wer Sklave Christi ist, ist frei von allen anderen Sklavereien. Frei von dem Zwang, beliebt zu sein. Frei davon, die eigene Identität aus dem Applaus von Menschen zu basteln. Frei, das Evangelium zu verkündigen, ohne es zu verbiegen. Was hatten die falschen Lehrer in Galatien nicht? Genau diese Freiheit. Getrieben sein ist ein sicheres Zeichen davon, dass wir das Evangelium der Gnade noch nicht wirklich verstanden haben. Wer in der Gnade ruht, muss nicht mehr beeindrucken. Und so richtet sich die Frage von Paulus, die er hier stellt, eigentlich an uns für jeden Tag. Und ich schließe mich da selbst mit ein, denn als erstes predigt man ja auch immer sich selbst. Rede ich Menschen oder Gott zuliebe? Stellen wir uns diese Frage doch neu in unserem Alltag, auf der Arbeit. Wenn das Gespräch schmutzig wird, schweigen wir, weil wir kein Spielverderber sein wollen? Im Familienkreis, wenn die Frage auf den Glauben kommt, machen wir vage Andeutungen, damit es nicht unbequem wird? In sozialen Medien richten wir unsere Beiträge danach aus, wer uns sympathisch finden soll? Ihr Lieben, es ist keine Schande, das zuzugeben. Wir alle sind von Natur aus Menschen gefällig. Das Problem entsteht, wenn dieses Verlangen unser Herr wird. Die Galater hatten falsche Lehrer akzeptiert, die ihnen ein angenehmeres Evangelium versprechen. Ein Evangelium, mit dem sie zusätzlich auch noch bei den Juden gut dastehen konnten. Und das Ergebnis? Wer das Evangelium für Bequemlichkeit eintauscht, wird am Ende weder das eine noch das andere bekommen. Wenn wir jetzt diese 5 Verse uns genauer ansehen, dann denkt vielleicht jemand, naja, schön und gut, aber wie ist das bei mir? Wie erkenne ich, dass ich ein Und in mein Christsein eingebaut habe oder einbauen zu drohe? Das ist eine wichtige Frage, denn dieses Und kommt selten als großer Bruch. Es kommt mehr leise, schleichend im Vorbeigehen. So ähnlich stelle ich mir das vor wie bei einer Biene. Eine Biene fliegt von Blüte zu Blüte immer wieder auf der Suche nach Nektar. Sie hat es nicht auf Pollen abgesehen und bei jedem Blütenbesuch sammelt sie aber etwas Pollen, etwas bleibt bei ihr hängen. Sie merkt es gar nicht, es ist vielleicht gar nicht absichtlich, aber am Ende des Tages ist sie voll davon. Und so geht es uns doch auch.
Wir lesen ein gut klingendes, angesagtes christliches Buch und etwas bleibt hängen. Wir hören einen christlichen Podcast, der zu 90% stimmt, aber die anderen 10% setzen sich fest. Wir schauen ein YouTube-Video, das uns inspiriert und wir übernehmen unbedacht eine Aussage. Wir sammeln Pollenkorn für Pollenkorn. Und dabei kann dieses Und in unserem Leben dann vielleicht so klingen. Ein bisschen mehr Mensch sein, ein bisschen modern sein, ein bisschen mehr Erfolg, ein bisschen weniger Leiden, ein bisschen mehr Selbstverwirklichung und ein bisschen weniger Selbstverleugnung, ein bisschen Christus und ein bisschen Zeitgeist. Wenn man genau hinschaut, dann hat jedes Und dieselbe Wurzel. Warum haben die falschen Lehrer in Galatien das Evangelium verfälscht? Im Kern, weil sie selbst im Mittelpunkt stehen wollten. Warum bauen wir ein Und in unserem Leben ein? Weil wir selbst im Mittelpunkt bleiben wollen. Unsere Wünsche, unsere Werke, unsere Selbstdarstellung. Solange Christus allein im Mittelpunkt steht, gibt es kein Und. Paulus hat uns in diesen 5 Versen 3 Dinge aufgezeigt. Er hat gezeigt, dass das Evangelium auf den Kopf gestellt werden kann, schnell und unbemerkt, durch ein kleines Wörtchen und. Er hat uns gezeigt, dass das Evangelium über allem steht, über Aposteln, über Engeln, über Predigern, über uns allen. Und er hat gezeigt, wer das Evangelium bewahren will und bewahrt, der muss bereit sein, Gott zu lieben und Gott mehr zu gefallen als den Menschen. All das hält ein einziger Satz zusammen. Und das ist dieser Satz, den ihr heute Morgen bekannt habt, als ihr euch habt taufen lassen, ist dieser Satz, Christus allein. Nicht Christus und meine Werke, nicht Christus und meine Tradition, nicht Christus und irgendetwas, sondern einfach nur Christus allein. Und ihr Lieben, die ihr heute Morgen getauft worden seid, eure Taufe war nicht das Ende eures Glaubensweges. Sie war ein Etappensieg. Das ist ein bisschen wie mit der Ehe. Mit der Hochzeit endet hoffentlich ja nicht eine Liebesgeschichte, ganz im Gegenteil. Mit der Hochzeit beginnt die eigentliche Arbeit. Gemeinsames Wachsen, gemeinsames Lernen, tiefer werden über die Jahre. Die Hochzeit ist nicht das Ziel, aber so ist es auch mit eurer Taufe. Euer Glaube will wachsen, er will gehegt werden, er will sich im Alltag bewähren. Und behaltet diesen Satz bitte. Christus allein. Schreibt ihn euch an eure Stirn inwendig. Und dann, wenn diese Zeit kommt, wenn der Moment kommt, wo ihr versucht seid, ein Und hinzuzufügen, wenn euch vielleicht jemand sagt, das ist alles schön und gut, aber du müsstest auch noch. Oder wenn ihr zweifelt und denkt, reicht das wirklich, was Christus getan hat? Dann erinnert euch daran. Erinnert euch an das Evangelium. Christus reicht. Christus allein. Und merkt euch, eure Heilsgewissheit hängt nicht an eurem Leben, nicht an eurer Tagesform, nicht an euren Stimmungen. Sie hängt am Wort Gottes. Und Gottes Wort wankt nicht. Und ihr, liebe Gäste, ich frage euch. Ich frage dich ganz persönlich. Vielleicht hast du heute Morgen das erste Mal vom Evangelium gehört. Du hast das erste Mal gesehen, dass Menschen ins Wasser gestiegen sind, weil sie verstanden haben, dass das Evangelium alles verändert. Und ich frage dich, was hältst du davon? Vielleicht sagst du, das ist mir viel zu einfach. Da muss doch noch irgendetwas dazu. Herzlich willkommen, dann sind wir genau in meiner Predigt. Dann sind wir nämlich genau bei dem Und, was falsch ist. Vielleicht denkst du jetzt, oh, das ist mir zu unbequem. Das ist möglich. Ja, das Evangelium ist unbequem. Es fordert uns nämlich an zu erkennen, dass wir nicht so gut sind, wie wir immer vorgeben. Es fordert uns auf, dass wir anerkennen, dass wir Vergebung brauchen und dass wir uns nicht selbst retten können. Und eigentlich ist das etwas, wenn wir ganz ehrlich sind, was wir schon längst wissen. Aber gleichzeitig ist das Evangelium das Befreiendste, was du je hören wirst. Es bedeutet nämlich, du musst dich nicht mehr selbst retten. Du musst nicht mehr leisten, um geliebt zu werden. Christus hat alles für dich getan. Es ist vollbracht. Du darfst es einfach nur annehmen. Und vielleicht denkst du jetzt, ich habe in meinem Leben so viel falsch gemacht. Ich habe so viele Dinge getan. Gott kann mich gar nicht annehmen. Dann hör genau hin. Das Evangelium ist genau für dich. Ist genau für Menschen wie dich. Es ist kein Programm für irgendwelche anständigen Menschen, sondern es ist ein Rettungsanker für Menschen, die wissen, dass sie ohne Hilfe verloren sind. Du bist nicht zu schlecht für das Evangelium. Du bist genau die Person, an die es gerichtet ist. Und ich lade dich ganz persönlich heute ein. Ich lade dich ein, das heute zu glauben, nicht alles zu verstehen, nicht alle Fragen geklärt zu haben, nicht würdig genug zu sein, sondern schlicht zu glauben, zu vertrauen, zu kommen, so wie du bist und zu sagen,
Jesus Christus, ich erkenne, dass ich mich nicht selbst retten kann und ich vertraue darauf, was du am Kreuz und durch deine Auferstehung für mich getan hast. Ich nehme dich als meinen Herrn und Retter an. Mehr braucht es nicht, nicht heute, nicht jemals, nie. Christus allein. Und wenn dieser Satz in dir ein Echo findet heute Morgen, dann komm nach diesem Gottesdienst nach vorne, komm hier nach vorne, rede mit uns, nimm gerne den Freund oder die Freundin mit, die dich hergebracht hat. Lass diese Gelegenheit nicht vorbeigehen, lass es nicht versickern, es duldet keinen Aufschub. Christus allein heute. Und für uns als Gemeinde, lasst uns einander vor den vielen uns schützen. Lasst uns das einander liebevoll zurufen, wenn einer von uns in alte Muster zurückweicht, wenn einer in Leistungsdruck, religiösem Aktivismus oder dem Bedürfnis, sich Gottes Liebe verdienen zu wollen, wieder hineingaloppiert. Lass uns einander liebevoll zurufen, nicht Christus und, sondern Christus allein. Christus allein. Das ist Evangelium, das ist die gute Nachricht. Das ist echte gute Nachricht. Christus ist gekommen, Christus ist gestorben, Christus ist auferstanden, uns allen zur Rettung. Und ich schließe mit drei Sätzen, die das zusammenfassen und die ich euch ans Herz legen möchte. Wer nur Christus hat, hat alles. Wer alles hat und Christus nicht, hat nichts. Und wer Christus und etwas hat, hat etwas Falsches zu viel. Amen.

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Herzlich willkommen zu unserer Live-Gebetssendung hier bei Radio Segenswelle. Heute im Studio Viktor und Anna Sawatzki, Tina Drediger, Steffen Schellenberg, Peter Bergmann und wir haben Verstärkung unserer Schülerpraktikantin Esther Schulz aus Flotow. Wir freuen uns sehr, dass Sie dazugeschaltet haben, um mit uns zusammen die Anliegen unserer Glaubensgeschwister zu teilen. Wir sind hier, weil wir wissen, Gebet setzt Dinge in Bewegung. Wir glauben fest daran, dass Gott genau jetzt wirkt und auf Ihre Anliegen wartet. Vertrauen wir gemeinsam darauf, dass der allmächtige Gott die perfekte Antwort für jede Situation hat. Rufen Sie uns an unter der Telefonnummer 05231 500 5988. Wir wollen gemeinsam es vor Gott bringen. Und wir vertrauen darauf, dass er die richtige Antwort auch für Sie hat. Anschließend an das Lied »Dein Leben erzählt« hören wir eine Kurzandacht heute von Viktor Sawatzki »Gutes tun zu jeder Zeit« nach Galater 6, Vers 10. Galater 6, Vers 10 und jetzt erst das Lied »Dein Leben erzählt«.

0: Lasset uns aber Gutes tun und nicht müde werden, denn zu seiner Zeit werden wir auch ernten ohne aufhören. Als wir denn nun Zeit haben, so lasset uns Gutes tun an jedermann, allermeist aber an des Glaubens Genossen. Lesen wir in Galater 6, den Versen 9 und 10 nach der Luther-Übersetzung. Dieser Vers scheint auf den ersten Blick so einfach zu sein. So lasset uns Gutes tun an jedermann. Das ist eine klare, unmissverständliche Aufforderung. Ich muss aber zugeben, dass mir der erste und der letzte Teil dieses Verses anfangs Schwierigkeiten bereitet haben, es zu verstehen. Als wir denn nun Zeit haben. Erstens, wer hat heutzutage überhaupt noch Zeit? Man könnte das so verstehen, dass ich nur dann Gutes tun soll, wenn ich gerade mal Leerlauf habe und Langeweile aufkommt. Aber meint Paulus das wirklich so? Warum schreibt er das? Dieser Vers wurde mir erst durch eine Begebenheit auf meiner Arbeit so richtig klar, als ich eine Rollstuhlfahrerin begegnete. In diesem Moment verstand ich, das Wort, das hier mit Zeit übersetzt wird, bedeutet eigentlich Gelegenheit. Es geht um jede günstige Gelegenheit, die Gott uns im Alltag gibt. Eine Rollstuhlfahrerin war auf dem Feldweg stecken geblieben. Ich konnte ihr helfen. Lasst uns Gutes tun an jedermann, so schreibt Paulus im Galaterbrief. Gutes tun, und zwar nicht, um sich das Heil bei Gott wie ein Punktekonto zu verdienen. Auch nicht, um sich selbst in ein gutes Licht zu rücken, nach dem Motto, tue Gutes und sprich darüber. Nein, Paulus sagt das schlicht, dass wir anderen Gutes tun sollen, denn zu seiner Zeit werden wir auch ernten ohne aufhören. Eines Tages werden wir auch bedürftig sein. Aber noch wichtiger, es ist Gutes, das beim Herrn ankommt. Gott kennt unsere Motivation und Herzenseinstellung. Das Gebet für den Nächsten und für jedermann, wie es im Text steht, ist der Anfang und das Ende beim Gutes tun. Anderen Menschen Gutes zu tun, ist für uns nicht unbedingt selbstverständlich. Wir Menschen denken oft zuerst an uns selbst. Wir haben es sehr gerne, wenn andere uns Gutes zukommen lassen. Denken Sie einmal an Ihre eigenen Erwartungen. Andere sollen uns helfen, uns unterstützen, sich für uns einsetzen und gut über uns reden. Diese Denkweise ist zutiefst menschlich. Paulus sagt aber, dass wir uns als Christen anders verhalten sollen. Ich soll aktiv darüber nachdenken, wie kann ich heute Gutes tun und es dann auch umsetzen. Am besten fange ich bei denen an, mit denen ich täglich zusammenlebe. Meine Familienmitglieder, meine Nachbarn und die Menschen, mit denen ich heute zu tun habe. Aber eben auch bei jedermann und jedem Fremden. Manchmal bedeutet Gutes tun auch, sich Zeit für jemanden zu nehmen, der Sorgen hat und sich aussprechen möchte. Ein offenes Ohr, ein tröstendes Wort zur rechten Zeit, das hat schon manchen das Leben leichter gemacht. Von uns Christen soll etwas Gutes ausgehen. Gutes tun hängt unmittelbar mit der Nächstenliebe zusammen. Du kannst niemandem aufrichtig Gutes tun, wenn du ihn im Herzen ablehnst. In Johannes 13, Vers 35 sagt Jesus, daran wird jedermann erkennen, dass ihr meine Jünger seid, wenn ihr Liebe untereinander habt. Das praktische Gutes tun soll das Kennzeichen eines Christen sein. Wir sollen nicht nur von Gutem reden, sondern auch leben. Das hat manchen Nichtchristen schon zum Nachdenken gebracht. Paulus fügt hinzu, solange wir noch Zeit oder Gelegenheit haben. Das bedeutet, schieb das Gute nicht auf die lange Bank. Es soll unseren Alltag bestimmen. Es müssen keine großen Heldentaten sein, denn es sind ja die kleinen Dinge, die das Leben ausmachen. Und manchmal führt genau dieses Handeln dazu, dass jemand anfängt, nach dem Glauben zu fragen, der uns in diesem Lebensstil bewegt. Wem kann ich heute etwas Gutes tun? Wer braucht meine Hilfe? Oder Wer braucht heute mein Gebet und meine Fürbitte? Wenn wir uns das fragen, werden wir merken, diese Lebensweise macht uns selbst froh. Aber schauen wir noch auf die andere Seite, an Jedermann. Könnte es sein, dass du selbst heute dieser Jedermann bist? Denn Gott tut, denn Gutes tun hat auch eine Kehrseite. Hilfe muss man auch annehmen können. Ja, das erfordert Demut. Da müssen wir zugeben, dass wir schwach sind und alles alleine gar nicht schaffen. Aber genau das müssen wir lernen. Gutes tun heißt schließlich auch, für jemanden da zu sein. Wir bekommen hier bei Segensfälle viele Anrufe. Menschen hören unsere Programme und berichten uns, wie sie dadurch gesegnet werden. Viele unserer Zuhörer sind krank oder alt und können keinen Gottesdienst mehr besuchen. Wir dürfen einen Dienst tun, den die Menschen dankbar annehmen. Wir können mit der Predigt, mit den Liedern und den Kindergeschichten zu ihnen nach Hause kommen, durchs Radio. Unser Ziel ist es, dass Menschen Jesus Christus finden und im Glauben gestärkt werden. Und genau damit versuchen wir, den letzten Teil unseres Verses zu erfüllen, allermeist aber an den Glaubensgenossen. Geschwister, die isoliert sind, die krank sind oder in Gegenden wohnen, wo sie keine christliche Gemeinde finden. Sie wollen wir im Glauben stärken, und zwar in der Sprache, die sie im Herzen am besten verstehen. Gutes tun hat viele Gesichter. Es bedeutet, praktisch anzupacken. Es bedeutet, für andere zu beten. Und es bedeutet auch, andere mit unserem Glauben und Finanzen zu unterstützen, damit Menschen eine Zukunft haben. Eine Zukunft mit Jesus Christus. Amen. Wir beten. Himmlischer Vater, danke dir, dass wir diese Zeit miteinander haben dürfen, dass du uns eine Zeit schenkst, in der wir für andere da sein können, dass wir Gutes tun können an jedermann und an des Glaubensgenossen. Danke dir, dass du dir das Wort schenkst, dass wir das Wort leben dürfen, dass wir in Deutschland in Freiheit leben und auch uns einsetzen dürfen für andere Menschen, damit sie den Glauben an dich, Jesus Christus, finden und bewahren. Mögest du uns stärken, mögest du die Gebetsanliegen, die wir zusammen haben und zusammentragen, vor deinen Thron bringen und dass du wirkst. Du kennst jeden Einzelnen. Und wir wollen vertrauen, dass du es zu rechter Zeit machst. Amen.
1: Amen.

Gerne gebe ich an dieser Stelle das erste Gebetsanliegen weiter. Und zwar hat uns Ines eine Nachricht geschickt. Es sind sogar ein paar Sachen. Ich werde einmal weitergeben, wofür wir ganz besonders danken können. Das betrifft ihre Mama, Olga Wiens. Sie ist nach der Operation gut genesen. Dann ist es so, dass ihr Mann Sergej endlich seit 2 Wochen wieder arbeiten kann. Und darüber sind sie auch sehr dankbar. Dann ihre Oma Rita, die hatte eine Lungenentzündung und auch da ist alles gut verlaufen. Sie ist wieder fit. Und auch deren Tochter Jaela, die hat glücklicherweise ein wenig zugenommen, ist dadurch auch fitter. Aber da gibt es auch direkt noch ein Anliegen, nämlich dass Jaela dieses Jahr noch schafft, auf 35 Kilo zu kommen. Und wir wollen da gerne für diese Anliegen danken, dass Gott da Erhörung geschenkt hat, aber auch gemeinsam dann für Ines Tochter Jaela beten. Jetzt geben wir die Möglichkeit dazu.

0: Lieber Vater, mit unserer Schwester Ines kommen wir vor deinen Thron und danken dir, dass du ihrer Mutter Olga nach der OP so gut geholfen hast. Danke, dass sie genesen durfte. Danke, dass du, Herr, Wunder tust. So danken wir dir, dass du auch den Mann von Ines wieder so weit hergestellt hast, dass er 2 Wochen durcharbeiten konnte. Und so schenke doch, dass er wieder ganz genesen kann, dass er die Arbeit gut verrichten kann und dass die Vorgesetzten auch da zufrieden sind mit seinen Leistungen und er selber auch. Danke, Herr, dass wir immer wieder zu dir kommen dürfen und dass es bei dir keine belanglosen Dinge gibt. So segne du Ines und ihre Familie. Dir sei die Ehre. Amen.
1: Amen. Und Herr Jesus, ich danke dir auch dafür, dass du die Lungenentzündung, also dass da alles gut gelaufen ist bei der Oma Rita, die Lungenentzündung soweit besser geworden ist, vielleicht sogar weg ist, Herr. Danke dir dafür. Danke dir auch für die Tochter Jaela, dass du sie einfach in die Familie gestellt hast, Herr. Danke dir dafür, dass sie auch ein bisschen zunehmen konnte. Du kennst die Situation und die Essgewohnheiten. Du kennst aber auch den Bedarf, die das Mädchen hat. So bitte ich dich einfach auch, dass es auch weiter besser wird, dass sie... Ja, die haben einfach das Anliegen, dass es auf 35 Kilo kommt und bitten dich, dass einfach auch das Ziel erreicht werden kann. Danke, dass wir uns deiner Gnade anbefehlen dürfen. Amen.
2: Amen. Amen.

Ich lese einmal von Juri Claire ein Update. Und zwar hatten wir letzte Woche für die Verladung oder vorletzte Woche, ich bin mir jetzt nicht sicher, für die Verladung und so weiter gebetet. Jetzt gibt es einen aktuellen Stand. Ich lese einmal: Herzlichen Dank für eure Gebete, Spenden und tatkräftige Hilfe. Durch Gottes Gnade konnten wir am 19. und 20. Juni die Verladung der Hilfsgüter erfolgreich abschließen. Trotz großer Hitze und mancher Herausforderungen hat der Herr unsere Arbeit gesegnet. Bitte betet weiter für eine sichere Fahrt des LKWs, damit alle Hilfsgüter wohlbehalten ihr Ziel erreichen. Und aufgrund gestiegener Transportkosten sind wir auch weiterhin auf Gebete und Unterstützung angewiesen, um Altenheime, Kinderheime, Witwen, Menschen mit Behinderung und viele Gemeinden versorgen zu können. Besonders freuen wir uns, dass wir erstmals den Dienst unter blinden Menschen in Kiew mit neuen Stühlen sowie Bettwäsche, Decken, Kissen und Handtüchern unterstützen konnten. Bitte betet auch dafür, dass diese Hilfe sicher ankommt.

0: Lieber Vater, danke, dass du hilfst, dass du ein barmherziger und gnädiger Gott bist. Danke dir, dass auch Juri Claire mit seiner Mannschaft von Boote des Segens so viel leisten, um Menschen in der Ukraine beizustehen, um ihnen Trost zu spenden, aber auch mit materieller Hilfe, mit verschiedenen Alltagsgegenständen zu helfen. Danke, dass du Kraft und Mut gegeben hast, um den LKW richtig zu beladen, und du hast gesehen, Herr, dass die Menschen noch unter der Hitze bei der Arbeit gelitten haben, aber es hat alles gut geklappt, und darüber loben wir und danken dir. Danke, Herr, dass wir auch die weiteren Dinge, die weiteren Transporte dir anbefehlen dürfen. Du kennst auch die Situation der blinden Menschen in Kiew, wo neue Stühle, neue Bettwäsche, Decken und andere Dinge angekommen sind. Herr, es ist eine gute Sache, und die Menschen sehen, dass Gläubige, dass deine Kinder ihnen beistehen und ihnen helfen. So schenke du, dass sie es merken, dass mit dir das Leben wirklich gelingen kann in jeder Situation. Lass diese Menschen sich zu dir hinwenden und bei dir Frieden finden, in welche Lebensabschnitten und welcher Lebenssituation du sie auch hineinführst. Danke, Vater, dass wir diese Arbeit dir so anbefehlen dürfen. Bitten um deinen Segen und ehren dich. Amen.
1: Amen.

Diese Woche ist Heinrich Giesbrecht aus Minden heimgegangen. Lass uns für die Hinterbliebenen um Trost beten und für eine gesegnete Beerdigung. Evelyn bittet um Gebete für ihre Freundin Nadine. Sie wurde letztes Jahr getauft, aber ihre Geschwister, ihre Schwiegermutter und ihr Mann sind nicht im Glauben. Lasst uns für sie beten.

0: Vater im Himmel, wir sind dir so herzlich dankbar, dass wir zu jeder Zeit mit dir reden können und dass du uns hörst, dass du uns diese Gelegenheiten schenkst, dass wir auch mit unseren Glaubensgeschwistern zusammen vor dein heiliges Angesicht treten dürfen, in der Gewissheit, dass du uns hörst und dass du Gebete erhören wirst. Wir danken dir, Vater, dass du deine Kinder liebst und dass du sie besondere Wege führst und dass du für einen jeden Einzelnen einen Weg bereithältst. Wir möchten dir heute danken, dass du Bruder Heinrich heimgerufen hast und dass er jetzt das schauen darf, was er sein Leben geglaubt hat. Danke, Herr, dass du ihn durchgetragen hast in seinen Tagen, wo es ihm nicht so gut ging. Du hast ihm Kraft geschenkt und er durfte auf dich vertrauend heimgehen. Danke, Herr, dass er jetzt bei dir ist. Wir möchten aber bitten für die Hinterbliebenen, für seine Familie, dass du auch da den Trost schenkst und dass du aber auch Kraft gibst, auch jetzt in der Zeit der Trauer, dass sie auf dich blickend gesegnet werden und gestärkt im Glauben. Danke dir, dass du uns hörst. Amen.
1: Amen. Amen. Himmlischer Vater, wir loben und preisen dich. Du bist gegenwärtig. Du kennst unser Leben, unsere Anliegen. Du kennst uns durch und durch. Und wir wissen, dass nichts geschieht ohne dein Willen. Du hast uns auf diese Erde aber gestellt, damit wir ein Zeugnis sind, damit wir Menschen von dem erzählen, was wir selbst annehmen durften. Das ist dein heiliges Wort. Das ist die Rettung durch dein Gang aufs Kreuz, Jesus Christus, dass du für uns dein Leben gegeben hast, damit wir leben. Danke, dass diese gute Nachricht auch heute noch so bekannt ist und Menschen das annehmen dürfen. Und das hat Nadine auch letztes Jahr getan und das auch bezeugt durch die Taufe, dass sie an dich, Jesus Christus, glaubt. So wollen wir aber auch weiterhin für ihre Familie beten. Mögest du Nadine selbst stärken, im Glauben stärken, in der Gemeinschaft der Gläubigen stärken und dass sie zu Hause auch unter ihren Geschwistern, bei ihrer Schwiegermutter, ihrem Ehemann, diesen Zeugnis dann auch zeigt und auslebt, damit sie auch neugierig werden, damit sie auch angesteckt werden und dass sie auch die Rettung annehmen. Himmlischer Vater, mögest du Nadine segnen, ihr Freude ins Herz schenken, sodass sie diese Freude auch auslebt und dass Menschen erkennen, dass die Familie besondererweise sieht, wie froh sie durchs Leben gehen kann, weil sie die Rettung von dir bekommen hat. Und mögest du die Familie auch dein Wort schenken, sodass sie auch eines Tages bei dir im Himmel sind, dass sie diese herrliche Botschaft auch annehmen. Amen.
0: Amen. Amen.

Maria hat uns telefonisch erreicht und sie bittet um weiteres Gebet für das Ehepaar Timofei und Lydia mit ihrer Familie. Da wurden die Kinder der Familie entzogen und am 9. Juli, also heute in einer Woche, findet ein Gerichtstermin statt. Und lass uns besonders beten, dass da alle Zuständigen weise Entscheidungen treffen und dass die Kinder, wenn möglich, wieder nach Hause zu ihren Eltern dürfen. Lass uns auch für Kraft in dieser Situation beten. Das Ehepaar, die sind auch im Glauben und das ist natürlich sehr schwer für die Familie. Und da wollen wir jetzt mit denen im Gebet einstehen.

0: Ich danke dir, Jesus, dass du immer und überall bei uns bist und dass du uns hörst. Und danke auch, dass du bei Timofeo und Lydia bist. Und ich bitte dich von ganzem Herzen für ihre Familie. Du weißt, dass die Kinder denen weggenommen wurden. Und ich bitte dich, dass du ihnen Kraft schenkst und dass du auch, wenn es dein Wille ist, die Kinder wieder zurück nach Hause schenkst. Amen.
1: Amen.

Olga E. hat folgende Anliegen, und zwar schreibt sie: Bitte betet weiterhin für meine Kinder, dass sie den Herrn annehmen und ihm nachfolgen. Betet auch für Frau Grote, dass sie den Herrn finden darf. Und für meinen Sohn David, dass er einen Ausbildungsplatz findet. Und auch weiterhin für mich, dass der Herr mir Kraft und Weisheit schenkt. Wir wollen jetzt gemeinsam für Olga beten.

0: Himmlischer Vater, und so wollen wir dich auch bitten, dass du die Anliegen für Olga auch so weiterhin annimmst. Und so wollen wir mit ihr zusammen für ihre Kinder beten. Mögest du auch hier wirken, dass sie den Herrn annehmen und nachfolgen. Dass sie als ganze Familie gerettet sind und dass sie als Familie den Glaubensweg zusammengehen in die Herrlichkeit, die du vorbereitest. Das wollen wir auch für Frau Grote bitten. Mögest du auch hier wirken, dass sie dich persönlich annimmt, dass ihr Herz verändert wird, dass ihr Herz auf dich ausgerichtet wird. So wollen wir auch beten für Olgas Sohn, für den David, dass er einen Ausbildungsplatz findet, damit er sein Leben bestreiten kann und dass er sich auch voll in diese Arbeit dann investiert und dass er auch willig ist zu lernen und dass er auch willig ist, einen Beruf auszuüben, damit er auch da ein Zeugnis sein kann, aber dass er auch eine Familie oder sich selbst, dass er auch versorgt wird. Himmlischer Vater, und so wollen wir aber auch für Schwester Olga selbst bitten. Mögest du ihr Kraft und Weisheit schenken, dass sie durch den Tag, durch ihr Zeugnis, durch ihr Wandeln, dass sie Menschen neugierig macht auf dich. Dass Menschen dadurch, dass du sie selbst segnest und zum Segen für andere Menschen stellst, mit denen sie am Tag zusammenkommt. Und danke auch für die Gebetsanliegen, das ist ihr so wichtig für Frau Grote und für ihre Kinder zu beten. Mögest du auch hier deinen Segen bei dieser Familie haben. Amen.
1: Amen.

Schwester Helena freut sich über weitere Gebete von uns, darüber, dass Gott ihr Kraft und Geduld schenkt und einige Angehörige von ihr sind nicht im Glauben. Lass uns beten, dass sie sich bekehren. Und dann wollen wir auch weiter beten, dass die Familie Versöhnung erlebt. Außerdem hat sie uns mitgeteilt, dass die Augenoperation von Schwester Löwen, die letzte Woche stattgefunden hat, dass sie gut verlaufen ist. Und da wollen wir auch Gott besonders den Dank dafür bringen. Jetzt geben wir die Möglichkeit zum Bitten und zum Danken.

0: Zusammen mit Schwester Helena, Vater im Himmel, möchten wir dich heute anbeten, dir Danke sagen, dass du uns hörst. Wir danken dir, dass du auch die Gebete, die vielen Gebete von Schwester Helena gehört hast und aber auch von vielen Geschwistern, die für sie mitgebetet haben. Wir danken dir, dass du uns diese Kraft schenkst, dass wir von dir gestärkt werden und dass wir zusammen die Anliegen immer wieder vor dein Angesicht bringen können. Danke, Herr, dass wir auch für ihre Familie bitten dürfen und dass du auch da jedes Familienmitglied persönlich kennst, dass du da an jeden leitest. Und wir bitten dich, Herr, dass du da die Familienangehörigen, die noch nicht im Glauben sind, dass sie dich ins Herz aufnehmen und dass sie ein Leben mit dir führen. Wir sind dir herzlich dankbar, dass wir gemeinsam um Bekehrung bitten dürfen. Bitte schenke auch da die Erhörung und schenk deinen Segen. Und wir möchten auch bitten, dass du auch hier in der Familie Versöhnung schenkst, untereinander, aber ganz besonders, dass du Versöhnung mit dir schenkst, dieser Familie. Amen.
1: Amen. Amen. Jesus, ich danke dir auch von ganzem Herzen, dass du unser Gebet erhört hast, wo wir gebetet haben, dass die OP gut läuft, die Augen-OP bei der Schwester Löwen. Und ich danke dir dafür, dass wir überhaupt solche Möglichkeiten haben hier in Deutschland und diese feinen und schwierigen Operationen durchzuführen. Danke dafür, dass es gut verlaufen ist. Und ich preise dich dafür, dass du auch das segnen wirst. Schenk auch bitte Gnade, dass es auch alles komplett wiederhergestellt wird. Dir die Ehre dafür. Amen.
2: Amen. Amen.

Julia, die bittet, für Kinder und Jugendliche zu beten, dass sie gute geistliche Vorbilder in ihrem Leben bekommen und ja, dadurch auch dann auf dem richtigen Weg bleiben. Und dann möchten wir noch ein Anliegen weitergeben. Viele kennen vielleicht Dietrich Pauls, der kürzlich gestorben ist, und seine Frau, die hat Lungenkrebs. Und lass uns ganz besonders beten, dass Gott ihr in dieser ohnehin schweren Zeit auch beisteht und ihr Kraft und seinen Segen schenkt. Jetzt wollen wir für diese Anliegen beten.

0: Lieber Vater, danke dir, dass unserer Schwester Julia Kinder und Jugendliche ein besonderes Anliegen sind. Danke, Vater, dass wir mit ihr zusammen jetzt vor deinen Thron kommen dürfen und für die junge Generation bei dir einstehen dürfen. Herr, du siehst, dass in dieser Welt so vieles durcheinander geraten ist, dass junge Menschen ganz besonders Schwierigkeiten haben, sich zu orientieren. So schenke du den jungen Leuten gute Vorbilder. Hilf uns, Herr, die wir dir nachfolgen, treu zu sein in der Nachfolge, damit die Menschen um uns herum sehen, dass es gut ist, mit dir zu leben. Hilf uns, Herr. Hilf uns, junge Menschen anzuleiten, dir zu folgen, treu zu seinem Dienst, deinen Namen zu erheben und so gerettet zu werden, Herr. Schenke du, dass noch viele, viele in dieser letzten Zeit den Weg zur Rettung und zu dir finden. Amen.
1: Amen.
2: Ja, und Herr, wir wollen auch gemeinsam für die Frau von Dietrich Pauls beten. Du kennst ihre Situation. Du weißt, dass sie in Trauer steckt. Und ja, und jetzt kommt darauf auch jetzt noch diese Diagnose. Herr, bitte stärke du sie, ermutige sie, gib ihr Kraft, all das zu tragen und auf dich zu schauen. Und lass die Hoffnung der Herrlichkeit auch ja bei ihr präsent sein. Danke, dass wir dir diese Anliegen sagen dürfen. Danke, dass wir mit vielen Streitern dafür beten und kämpfen dürfen. Und danke, dass sie lange auch so einen treuen Dienst in der Gemeinde als Ehepaar auch gemacht haben. Und danke, dass du das auch reich belohnen wirst. Amen.
1: Amen.

Andrea bedankt sich für unsere Gebete. Letzte Woche konnte sie mit Heinrich einen schönen Geburtstag feiern, auch wenn sie zu Hause geblieben sind. Außerdem tut sich Heinrich schwer damit, dass er nicht aufstehen kann. Lasst uns für die beide und deren geistliches Leben beten, da sie noch keine Gemeinde gefunden haben.

0: Himmlischer Vater, und so sind wir gewiss, dass du Gebete erhörst und dass du zur rechten Zeit wirkst. Danke, dass wir immer mit dir rechnen dürfen und dass wir auch mit unseren Geschwistern zusammen diese Gebetsstunde haben dürfen und die Anliegen vor deinen Thron bringen. Denn das Gute, was wir tun können, das ist, füreinander zu beten. Das können wir zu jeder Zeit. Und so wollen wir auch mit Andrea zusammen. Danke, dass sie deine sind und dass Andrea und Heinrich Geburtstag feiern durften, dass sie ein Zuhause haben und dass sie auch zusammen mit Freude durch den Tag gehen dürfen. Himmlischer Vater, mögest du sie beide auch begleiten, dass sie auch im geistlichen Leben, dass sie wachsen, dass sie eine Gemeinde finden, dass sie gut miteinander dein Wort studieren, aber dass sie das auch in ihrem persönlichen Leben anwenden und andere Menschen dadurch gesegnet werden. Himmlischer Vater, mögest du mit Andrea sein, mögest du mit Heinrich sein. Schenk ihnen Freude zueinander, auch weiterhin, aber auch Freude in dein Wort und das auszuleben. Den Glauben auszuleben, den du schenkst. Mögest du sie auch weiterhin durch ihr Leben begleiten und die Aufgaben, die du für sie hast, dass sie das auch annehmen, dass die sich einsetzen, in eine Gemeinde einsetzen, um ein Segen für andere Menschen zu sein, aber auch selbst zu wachsen, die Gemeinschaft mit dir zu pflegen. Mögest du sie dabei segnen und begleiten. Amen.
1: Amen. Amen.

Das waren die Gebetsanliegen für diese Live-Gebetssendung. Danke für Ihr Vertrauen und für jedes Gebet, das heute zum Himmel geschickt wurde. Gemeinsam durften wir heute Lasten tragen und für unsere Glaubensgeschwister einstehen. Das ist gelebte Nächstenliebe. Vergessen Sie nicht, Gott hört Sie, wenn er, denn er wird sich treu erweisen. Wir freuen uns jetzt schon auf unser nächstes Treffen hier im Studio, planmäßig in einer Woche. Das wäre dann der Donnerstag, der 9. Juli um 10 Uhr. Und dazu laden wir heute schon ganz herzlich ein. Ihre Gebetsanliegen nehmen wir gerne unter der Telefonnummer 05-231-500-5988 im Laufe der Woche entgegen. Bis dahin wünschen wir Ihnen Gottes reichen Segen und seinen tiefen Frieden. Im Studio waren heute Viktor und Anna Sawatzki, Tina Driediger, Steffen Schellenberg, Peter Bergmann und unsere Schülerpraktikantin Esther Schulz aus Flotow. Und wir sagen Gott befohlen und auf Wiederhören. Musik.

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0: Es ist 11 Uhr.
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2: Wenn wir heute schon als Kinder Gottes sagen können, mir ist wohl, wie viel mehr, wenn wir am Endziel unseres Glaubens angekommen sind, in der Ewigkeit, in der Gemeinschaft unseres Herrn. Ich habe eine Frage an euch. Vielleicht stellst du die Frage dir persönlich und versuchst sie für dich zu beantworten. Wo wohnt Gott? Heute waren zwei Personen, die haben sich taufen lassen und damit bezeugt, dass Gott Wohnung in ihnen genommen hat. Dass er in ihnen wohnt. Wenn wir die Frage mehr theologisch angehen oder von vorne beginnen, so müssten wir sagen, wenn wir die Frage stellen, wo Gott wohnt, dass Gott ein allgegenwärtiger Gott ist. So müsste die Antwort lauten, Gott wohnt überall, Gott ist überall. Doch der Gott der Bibel, der Schöpfer, unser Gott, ist ein Gott, der in Beziehung steht zu seinem Geschöpf. Er hat den Menschen zu sich hin erschaffen, damit der Mensch in Gemeinschaft zu ihm, dem allmächtigen Gott, lebt. Er will sich diesem Menschen offenbaren, sich diesem Menschen zeigen, diesen Menschen unterrichten, unterweisen und beschenken. Und gleichzeitig möchte er das Vertrauen der Menschen, ihren Dank und ihre Anbetung. Wir sehen in der Bibel, dass alles damit beginnt, dass Gott eine Erde und einen Himmel schafft und einen Garten pflanzt auf dieser Erde, um dort in diesem Garten Gemeinschaft mit den Menschen zu haben und unter ihnen zu wohnen. Gott hatte alles herrlich vorbereitet. Eden war ein herrlicher Ort, schön, reichhaltig, lebendig. Und Adam und Eva waren aufgefordert, diesen Garten zu bebauen, diesen Garten auszubreiten über die ganze Erde und Gott dadurch zu verherrlichen und ihm zu dienen. Doch ihre Sünde hat diese ungetrübte Gemeinschaft mit ihrem Schöpfer zerstört. Schöpfer und Schöpfung sind in ihrer Gemeinschaft gestört durch die Sünde des Menschen. Doch wir wissen, dass Gott nicht dabei stehen bleibt, dass er nicht bei diesem verlorenen Zustand der Menschheit stehen bleibt, sondern er verfolgt von Anfang an einen Ratschluss, in dessen Vollendung eine so tiefe, innige, verbindende, gerechte und liebevolle Gemeinschaft mit dem Menschen stehen wird, wie sie niemand zuvor erfahren hat als Gemeinschaft, als Gott selbst in seiner Dreieinheit. In seinem Ratschluss entscheidet sich Gott später, sich das Volk Israel zu erwählen und unter ihnen zu wohnen. Israel sollte eine mobile Stiftshütte bauen oder einen mobilen Tempel samt Bundeslade, Priestergewänder, Altäre und so weiter, damit sie in Gemeinschaft mit Gott kommen können und er unter ihnen wohnen kann. Das Muster musste zu 100% befolgt werden, damit die Gemeinschaft mit Gott möglich war. Wenn der Tempel nicht genau in dieser Art und Weise gebaut wurde, die Kleider der Priester nicht genau in der Art und Weise geschneidert würden, dann hätten sie keine Gemeinschaft mit Gott haben können. Wer vom Muster abwich, musste sterben und gelangte nicht in die Gegenwart Gottes. Jetzt möchte ich mit euch eine kurze Tour durch das Alte Testament machen, wo wir sehen, wo Gott wohnt und was Gottes Ratschluss bezüglich seinem Wohnort ist. Und wir beginnen mit 2. Mose 29, das, was ich gerade schon gesagt habe, über diese Stiftshütte, die Gott gebaut hat. Und Gott den Menschen auftrug, dass sie bauen sollen. Das soll das beständige Brandopfer sein für eure künftigen Geschlechter vor dem Herrn, vor dem Eingang der Stiftshütte, wo ich mit euch zusammenkommen will, um dort zu dir zu reden. Und ich werde dort zusammenkommen mit den Kindern Israels und die Stiftshütte soll geheiligt werden durch meine Herrlichkeit. Und ich will die Stiftshütte heiligen samt dem Altar. und ich will mir Aaron und seine Söhne heiligen, damit sie mir als Priester dienen. Und ich will in der Mitte der Kinder Israels wohnen und ich will ihr Gott sein. Und sie sollen erkennen, dass ich der Herr, ihr Gott bin, der sie aus dem Land Ägypten geführt hat, damit ich in ihrer Mitte wohne, ich der Herr, ihr Gott. Wir sehen, Gott, dieser persönliche Gott, möchte Gemeinschaft haben mit seinem Volk. Und so schafft er diesen Ort, diese Stiftshütte, wo Menschen ihm begegnen dürfen. Nachdem Israel sesshaft geworden ist im Land Kanaan und dieses Land Israel gegründet wird, hat David das Bedürfnis, seinem Gott einen heiligen Tempel zu bauen, einen dauerhaften Wohnhaft Gottes unter den Menschen. Diesen Ratschluss oder Entschluss von David, dazu lesen wir einiges in 2. Samuel 7, das ist der nächste Text. Hier antwortet Gott dem David auf seinen Entschluss, ihm ein Haus bauen zu wollen. So spricht der Herr: Solltest du mir ein Haus bauen, dass ich darin wohne? Denn ich habe in keinem Haus gewohnt von dem Tag an, als ich die Kinder Israels aus Ägypten heraufführte, bis zu diesem Tag, sondern ich bin stets in einem Zelt und in einer Wohnung umhergezogen. Vers 10. Ich werde für mein Volk Israel einen Ort bereiten und werde es einpflanzen, dass es dort bleibe und nicht mehr beunruhigt werden soll. Die Söhne der Bosheit sollen es nicht mehr bedrängen wie zuvor, seit der Zeit, als ich Richter über mein Volk Israel eingesetzt habe. Ich habe dir vor all deinen Feinden Ruhe verschafft, so verkünde dir nun der Herr, dass der Herr dir ein Haus bauen wird. Wenn deine Tage erfüllt sind und du bei deinen Vätern liegst, so will ich deinen Samen nach dir erwecken, der aus deinem Leib kommen wird, und ich werde sein Königtum befestigen. Der wird meinem Namen ein Haus bauen, und ich werde den Thron seines Königreichs auf ewig befestigen. Ich will sein Vater sein, und er soll mein Sohn sein. Wenn er eine Missetat begeht, will ich ihn mit Menschenruten züchtigen und mit Schlägen der Menschenkindern strafen. Aber meine Gnade soll nicht von ihm weichen, wie ich sie von Saul weichen ließ, den ich vor dir beseitigt habe, sondern dein Haus und dein Königreich sollen ewig Bestand haben vor deinem Angesicht. Dein Thron soll auf ewig feststehen. David hat die Absicht, Gott ein Haus zu bauen. Doch Gott sagt: David, du wirst mir kein Haus bauen. Ich werde dir ein Haus bauen. Ich baue ein Haus für dich, damit du in Ewigkeit Gemeinschaft mit mir haben kannst. Und es soll durch deine Nachkommen, David, geschehen. Der wird künftig ein unerschütterliches Reich aufrichten. Dieses Reich wird nie wieder von Feinden bedroht sein. Und somit wird die Wohnstätte Gottes unter seinem Volk ewiglich sicher und fest gegründet sein. Einige Jahre später baut der direkte Nachkomme Davids, sein Sohn Salomo, einen Tempel in der Stadt Jerusalem. 1. Könige 8, Vers 12. Damals sprach Salomo: Der Herr hat gesagt, er wolle im Dunkel wohnen. Ich nun habe ein Haus gebaut als Wohnung für dich, eine Stätte, dass du ewiglich dort bleiben mögest. Salomo hatte die Prophezeiung an seinen Vater auf sich selbst gemünzt, dass er derjenige sei, der den Tempel bauen würde. Weiter heißt es ab Vers 20: Und der Herr hat sein Wort erfüllt, das er geredet hat, denn ich bin an die Stelle meines Vaters David getreten und sitze auf dem Throne Israels, wie der Herr geredet hat. Und ich habe den Namen des Herrn, des Gottes Israels, ein Haus gebaut, und ich habe dort einen Platz zugerichtet für die Lade, in welcher der Bund des Herrn ist, den er mit unseren Vätern gemacht hat, als er sie aus dem Land Ägypten herausführte. Also Salomo ermünzt diese Prophezeiung an seinen Vater auf sich selber und sagt: Ich habe dieses Haus gebaut. Aber gleichzeitig war Salomo sich doch bewusst, dass ein Tempel aus Steinen gebaut nicht ausreichend ist für einen so großen Gott. So sagt er in dem gleichen Kapitel in Vers 27: Aber wohnt Gott wirklich auf der Erde? Sieh, die Himmel und alle Himmel können dich nicht fassen. Wie sollte es denn dieses Haus tun, das ich gebaut habe? Auch Jesaja hat davon gesprochen, dass ein von Menschen gemachter Tempel niemals der Ort sein könnte, an dem Gott umfassend und dauerhaft wohnen könnte. Jesaja 66, 1 und 2. So spricht der Herr: Der Himmel ist mein Thron und die Erde der Schemel für meine Füße. Was für ein Haus wollt ihr mir denn bauen? Oder wo ist der Ort, an dem ich ruhen soll? Denn dies alles hat meine Hand gemacht, und so ist dies alles geworden, spricht der Herr. Ich will aber den ansehen, der demütig und zerbrochenen Geistes ist und der zittert vor meinem Wort. Nachdem dieser Tempel in Israel aufgestellt war, haben die Propheten, unter anderem Hesekiel, dem Volk geweissagt, dass wegen ihrer Sünde und ihrem Abfall von Gott, Gott den Tempel verlassen würde und die Stadt Jerusalem und der Tempel verwüstet werden. So kam es auch, der Tempel von Salomo wurde von den Babyloniern zerstört und dort, Gott wohnte nicht ewig unter seinem Volk. Doch in diesem ganzen Elend hat Hesekiel auch Hoffnungsvolles zu verkünden. Hesekiel 37 ab Vers 26. Ich will auch einen Bund des Friedens mit ihnen schließen. Ein ewiger Bund soll mit ihnen bestehen und ich will sie sesshaft machen und mehren. Ich will mein Heiligtum auf ewig in ihre Mitte stellen. Meine Wohnung wird bei ihnen sein und ich will ihr Gott sein und sie sollen mein Volk sein. Und die Heidenvölker werden erkennen, dass ich der Herr bin, der Israel heiligt, wenn mein Heiligtum in Ewigkeit in ihrer Mitte sein wird. Hesekiel verkündigt dem Volk einen Bund, eine Zeit, in der Gott einen Bund mit seinem Volk schließen wird. Ein Bund, in der Gott selbst sein Heiligtum unter seinem Volk aufrichtet, um bei ihnen zu wohnen. Und sein Heiligtum würde in Ewigkeit in ihrer Mitte sein. Schon zu David hat Gott gesagt, dass er ihm ein Haus bauen würde. Kein Tempel aus Menschenhand, sondern von Gott erschaffen. Ein von Gott geschaffener Ort. Ungetrübter Gemeinschaft mit seinem Volk, seinem Wohnort unter seinem Geschöpf. In Hesekiel Kapitel 40 bis Kapitel 48 bekommt Hesekiel eine umfassende Prophezeiung über die Zeit, in der Gott einen ewigen Tempel für sein Volk aufgerichtet hat in Jerusalem. So heißt es zum Beispiel in Hesekiel 43, Vers 4. Und die Herrlichkeit des Herrn kam zu dem Haus des Tempels auf dem Weg durch das Tor, das nach Osten gerichtet war. Und der Geist hob mich empor und führte mich in den inneren Vorhof. Und siehe, die Herrlichkeit des Herrn erfüllte das Haus. Und ich hörte jemand vom Haus her mit mir reden, während der Mann neben mir stand. Und er sprach zu mir, Menschensohn, dies ist der Ort für meinen Thron und die Stätte für meine Fußsohlen, wo ich inmitten der Kinder Israels ewiglich wohnen will. Und das Haus Israel wird künftig meinen heiligen Namen nicht mehr verunreinigen, weder sie noch ihre Könige durch ihre Hurerei, durch die Leichname ihrer Könige und ihre Höhen, wie damals, als sie ihre Schwellen an meine Schwellen und ihre Türpfosten in meine Türpfosten setzten, dass nur eine Mauer zwischen mir und ihnen war. Sie haben meinen heiligen Namen verunreinigt mit ihren Gräueln, die sie verübten, so dass ich sie in meinem Zorn verzehrte. Nun werde ich sie ihrer Hurerei und die Leichnam ihrer Könige von mir entfernen und ich will ewiglich in ihrer Mitte wohnen. Du aber, Menschensohn, beschreibe dem Haus Israels diesen Tempel, damit sie sich ihrer Missetaten schämen und lass sie den Baum messen. Hesekiel spricht von einer Zeit, wo Gott ewig unter seinem Volk verbleiben würde, weil sie Gottes Namen nicht mehr verunreinigen werden. Gottes ewige Wohnung unter seinem Volk ist abhängig von der Gerechtigkeit, der Rechtschaffenheit, der Heiligkeit seines Volkes. Ist das nicht gegeben, so kann Gott nicht unter ihnen wohnen. Doch die Verheißung des Alten Testaments, dieser ewigen Wohnung Gottes unter den Menschen, geht auch über das physische Volk Israel hinaus. Sie schließt Menschen aus allen Nationen, aus allen Stämmen, aus allen Völkern und allen Sprachen ein. So Jesaja hatte Gott gesagt, es kommt die Zeit, alle Nationen und Sprachen zusammenzubringen und sie werden kommen und meine Herrlichkeit sehen. Und ich will ein Zeichen an ihnen tun, aus ihrer Mitte und aus ihrer Mitte Gerettete aussenden zu den Heidenvölkern nach Tarsis, Pul und Lut, die den Bogen spannen, nach Tubal und Javan, nach den fernen Inseln, die noch nichts von ihm gehört haben und meine Herrlichkeit nicht gesehen haben. Und sie werden meine Herrlichkeit unter den Heidenvölkern verkünden. Sie werden alle ihre Brüder aus allen Heidenvölkern dem Herrn als Opfergabe herbeibringen, auf Pferden oder auf Wagen, in Sänften, auf Maultieren und Dromedaren, zu meinem heiligen Berg nach Jerusalem, spricht der Herr, gleich wie die Kinder Israels das Speisopfer in reinem Gefäß zum Haus des Herrn bringen. Und ich werde auch von ihnen welche als Priester und Leviten nehmen, spricht der Herr. Denn gleich wie der neue Himmel und die neue Erde, die ich mache, vor meinem Angesicht bleiben werden, spricht der Herr, so soll auch euer Same und euer Name bestehen bleiben. Es wird geschehen, dass an jedem Neumond und an jedem Sabbat alles Fleisch sich einfinden wird, um von mir anzubeten, spricht der Herr. Also Jesaja dürfte sehen, in diesem vollendeten Tempel, da würden auch die Nationen kommen und Gott anbeten. Sie würden im Gottesdienst genauso mitmachen wie die Israeliten. Sie würden alle kommen und Gott anbeten und ehren. Ich hatte vorhin schon darauf hingewiesen, dass Hesekiel Kapitel 40 bis 48 eine große Prophezeiung über eine zukünftige Stadt und den Wohnort Gottes unter den Menschen ist. Und sie ist insgesamt, finde ich, sehr phänomenal. Sie spricht von der ewigen Wohnung Gottes unter seinem Volk, das von Gott ausgehend auch die ganze Schöpfung umgestaltet wird. Sie erinnert stark an den Garten Eden, den Paradiesgarten. Aber diesmal sind dort nicht nur Adam und Eva, sondern ein großes, erlöstes Volk in Gemeinschaft mit seinem Gott. Hesekiel, er sieht es in Kapitel 47, 1 und 2. Der führte mich zum Eingang des Hauses zurück, und siehe, da floss unter der Schwelle des Hauses Wasser heraus, nach Osten hin, denn die Vorderseite des Hauses lag gegen Osten, und das Wasser floss hinab unterhalb der südlichen Seite des Hauses südlich vom Altar. Und er führte mich durch das nördliche Tor hinaus und brachte mich auf den Weg außen herum zum äußeren Tor, das nach Osten gerichtet ist, und siehe, da floss von der rechten Seite des Tores das Wasser heraus. Und in den nächsten Versen, die habe ich hier nicht an der Wand, da geht Hesekiel durch diesen Strom, der aus der Stadt, aus dem Heiligtum herausfließt. Und dieser Fluss wird größer und er belebt alles, was drumherum ist und macht alles neu. Dann wird uns auch gesagt in Vers 12, auch in Hesekiel 47, aber an diesem Strom, der aus dem Heiligtum herauskommt, auf beiden Seiten seines Ufers, werden allerlei Bäume wachsen, von denen man isst, deren Blätter nicht verwelken und deren Früchte nicht aufhören werden. Alle Monate werden sie neue Früchte bringen, denn ihr Wasser fließt aus dem Heiligtum. Ihre Früchte werden als Speise dienen und ihre Blätter als Heilmittel. Aus einem öden Land wird ein Paradies. Und so muss man dieser neuen Stadt einen neuen Namen geben, denn sie ist nicht wiederzuerkennen. So heißt es in Hesekiel 48, 35b, also der letzte Satz in diesem Buch. Der Name der Stadt soll künftig lauten, der Herr ist hier. Gott wird eine Stadt bauen. Gott baut eine Stadt, einen Wohnort, wo der Name der Stadt ist, Gott ist hier. Gott ist da vor Ort mit seinem Volk. Lieber Bruder, liebe Schwester, wie erfüllen sich all diese Verheißungen über den ewigen Wohnort Gottes? Wie wird dieses Jerusalem aussehen? Wie wird Gott dort Wohnung nehmen? Wer sind die Bewohner dieses Jerusalems? Wie lebt es sich in dieser Stadt Jerusalem? Wie sieht dieser Ort aus, den Gott für so gut befindet, dass er dort ewiglich Wohnung nehmen will? Reicht sich diese Frage nicht auch? Was gefällt Gott so sehr, dass er da wohnen möchte? Die Antwort auf diese Frage, die ich gerade gestellt habe, was gefällt Gott so sehr, dass er dort wohnen möchte, die finden wir heute in unserem Predigttext. Und ich möchte erstmal den ganzen Sinnabschnitt lesen. Wir behandeln aber nur einen Teil des Textes, weil wir in der vergangenen Woche schon einen Teil betrachtet haben. Aber wir lesen Offenbarung 21. Ihr könnt es gerne aufschlagen, weil jetzt gibt es keinen Bibeltext mehr an der Wand. Ich lese Offenbarung 21 ab Vers 9 bis 22 Vers 5. Und es kam zu mir einer der sieben Engel, welche die sieben Schalen hatten, die mit den letzten sieben Plagen gefüllt waren, und redete mit mir und sprach, komm, ich will dir die Frau, die Braut des Lammes zeigen. Und er brachte mich im Geist auf einen großen und hohen Berg und zeigte mir die große Stadt, das heilige Jerusalem, die von Gott aus dem Himmel herabkam, welche die Herrlichkeit Gottes hat. Und ihr Lichtglanz gleicht dem köstlichen Edelstein, wie ein kristallheller Jaspis. Und sie hat eine große und hohe Mauer und 12 Tore und an den Toren 12 Engel und Namen angeschrieben, nämlich die 12 Stämme der Söhne Israels. Von Osten her gesehen 3 Tore, von Norden 3 Tore, von Süden 3 Tore, von Westen 3 Tore. Und die Mauer der Stadt hatte 12 Grundsteine und in ihnen waren die Namen der 12 Apostel des Lammes. Und der, der mit mir redete, hatte ein goldenes Rohr und die Stadt und ihre Tore und ihre, um die Stadt und ihre Tore und ihre Mauern zu messen. Die Stadt bildete ein Viereck und ihre Länge ist so groß wie auch ihre Breite. Und er maß die Stadt mit dem Rohr auf 12.000 Stadien. Die Länge und die Breite und die Höhe derselben sind gleich. Und er maß ihre Mauer 144 Ellen nach dem Maß eines Menschen, das der Engel hat. Und der Baustoff ihrer Mauer war Jaspis und die Stadt war aus reinem Gold wie reines Glas. Und die Grundsteine der Stadtmauer waren mit allerlei Edelsteinen geschmückt. Der erste Grundstein ein Jaspis, der zweite ein Saphir, der dritte ein Chalcedon, der vierte ein Smaragd, der fünfte ein Sardonyx, der sechste ein Sardes, der siebte ein Chrysolith, der achte ein Beryl, der neunte ein Topas, der zehnte ein Chrysopras, der elfte ein Hyazinth, der zwölfte ein Amethyst. Und die 12 Tore waren 12 Perlen, jedes der Tore aus einer Perle, und die Straßen der Stadt waren aus reinem Gold wie durchsichtiges Glas. Und einen Tempel sah ich nicht in ihr, hier beginnt unser Predigtext. Denn Gott, der Herr, der Allmächtige, ist ihr Tempel und das Lamm. Und die Stadt bedarf nicht der Sonne noch des Mondes, dass sie in ihr scheinen, denn die Herrlichkeit Gottes erleuchtet sie und ihre Leuchte ist das Lamm. Und die Heidenvölker, die gerettet werden, werden in ihrem Licht wandeln, und die Könige der Erde werden ihre Herrlichkeit und Ehre in sie bringen. Und ihre Tore sollen niemals geschlossen werden, den ganzen Tag, denn dort wird keine Nacht sein. Und man wird die Herrlichkeit und die Ehre der Völker in sie bringen. Und es wird niemals jemand in sie hineingehen, der verunreinigt, noch jemand, der Gräuel und Lüge verübt, sondern nur die, welche geschrieben stehen im Buch des Lebens des Lammes. Er zeigte mir einen reinen Strom vom Wasser des Lebens, glänzend wie Kristall, der ausging vom Thron Gottes und des Lammes. In der Mitte zwischen ihrer Straße und dem Strom, von dieser und von jener Seite aus, war der Baum des Lebens, der 12-mal Früchte trägt und jeden Monat seine Frucht gibt, jeweils eine, und die Blätter des Baumes dienen zur Heilung der Völker. Und es wird keinen Fluch mehr geben, und der Thron Gottes und des Lammes wird in ihr sein, und seine Knechte werden ihm dienen. Und sie werden sein Angesicht sehen, und sein Name wird auf ihren Stirnen sein. Und es wird dort keine Nacht mehr geben, und sie bedürfen nicht eines Leuchters, noch des Lichts der Sonne, denn Gott der Herr erleuchtet sie, und sie werden herrschen von Ewigkeit zu Ewigkeit. Wo wohnt Gott in Ewigkeit? Diese Frage können wir aus dem Text beantworten. Die Gemeinde ist der ewige Wohnort Gottes. Wir sehen es hier. Was ganz am Anfang dieser Offenbarung geschieht, ist, dass Johannes mitgenommen wird. Und bei all dieser Beschreibung von dieser Stadt will der Engel dem Johannes eins deutlich machen. Diese Stadt, dieser Ort, wo Gott mit seinem Volk zusammenlebt, das ist die Braut, die Frau des Lammes. Das ist das Gottesvolk. Das ist die Gemeinde. In dieser ganzen Beschreibung der Offenbarung ab Vers 21,9, wo es um eine Stadt geht, dürfen wir nicht vergessen, dass es sich dabei um Menschen handelt. Es geht nicht um physische Steine, Mauern und Tore, sondern um das erlöste Volk Gottes in Ewigkeit. Die Braut des Lammes wird beschrieben in ihrem perfekten, vollendeten Zustand, wenn Christus ihr seine ganze Herrlichkeit gegeben hat. Wisst ihr, was der Text damit sagt? Hiermit wird ausgedrückt, dass die Gemeinde der Höhepunkt der Schöpfung Gottes ist. Ein Bauwerk, das nicht aus menschlichem Denken stammt, nicht von menschlichen Händen gemacht ist, sondern seinen Ursprung in Gott selbst hat. Hier ist das Haus, von dem Gott David gesagt hat, dass er es für ihn bauen wird. Hier ist die Erfüllung aller alttestamentlichen Prophezeiungen über Gottes ewige Wohnung unter seinem Volk. Und wie herrlich Gott die Gemeinde in der Vollendung, in der Ewigkeit gemacht haben wird, wird uns im Bild einer Stadt beschrieben. Und wir haben uns diese Stadt in der letzten Woche schon, oder beim letzten Mal schon angeschaut, es war nicht letzte Woche, hatten wir uns schon angeschaut. Wir haben über die Herrlichkeit dieser Stadt gesprochen, was sie ausstrahlt. Wir haben darüber gesprochen, wer die Bewohner dieser Stadt sind. Wir haben darüber gesprochen, wie rein, wie schön diese Stadt ist, was alles in ihr zu finden ist. Und wir wollen diesem Bild der Stadt Gottes heute auch folgen. Und zuerst sprechen wir über den Tempel der Stadt. Wo wird in dieser Stadt angebetet? Jede Stadt, auch heute, hat einen Ort, mindestens einen Ort, wo heute angebetet wird. Damit meine ich im positiven Sinn natürlich auch viele Gemeinden, die dort sind, wo man Gott anbeten kann. Aber dagegen gibt es auch andere Orte, wo angebetet wird. Sei es Fußballarenen, sei es irgendwelche Theater, sei es irgendwelche Feierstätten und so weiter. Orte, wo angebetet wird, aber meist nicht Gott. Wie sieht es mit dieser Stadt aus? Was wird angebetet? Wo ist der Ort der Anbetung in dieser Stadt? Vers 22 sagt uns, und ein Tempel sah ich nicht in ihrem, denn der Herr, Gott der Allmächtige, ist ihr Tempel und das Lamm. Johannes sieht in dieser Stadt keinen Tempel. Das bedeutet aber nicht, dass es keinen Tempel gibt, nur es bedeutet, dass Johannes keinen Tempel sieht. Denn die Antwort ist, Gott selbst und das Lamm sind der Tempel dieser Stadt. Um das zu verstehen, müssen wir ein bisschen auf die Funktion eines Tempels eingehen. Der Tempel hatte in der Vergangenheit einen zweifachen Zweck. Zu einem war der Tempel der Ort, darüber hatten wir schon gesprochen, um sich Gott nahen zu können. Zum anderen war der Tempel gleichzeitig aber auch ein Schutz für das sündige Volk Gottes. Also ein Schutz für eine sündige Nation. Die Wände und die Vorhänge vor dem Allerheiligsten schützten den Sünder vor dem verzehrenden Gott. Menschen, die diese Schutzmaßnahmen missachtet haben, mussten sterben. Nur ausgewählte Menschen mit besonderer Vorbereitung, mit bestimmtem Ablauf und Ritual durften in die Gegenwart Gottes treten. Im himmlischen Jerusalem hat das erlöste Volk Gottes direkten Kontakt mit ihrem Herrn von Angesicht zu Angesicht. Liebe Geschwister, in der Vollendung wird die Gemeinde so rein, so geläutert, so schön sein, dass wir ungetrübten, direkten Umgang mit unserem Herrn haben dürfen. Das Blut von Jesus Christus reinigt uns von aller Sünde. Und seine uns zugesprochene Gerechtigkeit ist so rein, dass wir uns nahen dürfen von Angesicht zu Angesicht. Wir werden das sündhafte Fleisch abgelegt haben und von ihm in einer Art und Weise geheiligt worden sein, dass unser Zugang zu Gott ohne Vorhänge, ohne Rituale offen für uns möglich ist. Auch heute dürfen wir uns Gott nahen. Und unser Christus hat den Vorhang im Tempel für uns zerrissen, damit wir Zugang haben zu Gott, unserem Vater. Doch die Ewigkeit geht noch einen weitaus größeren Schritt darüber hinaus. Innigste Gemeinschaft mit unserem Erlöser. Nicht betrübt durch Sünde und das Fleisch, die gefallene Schöpfung. Sie ist völlig vorbei. Als nächstes wird uns die Lichtquelle dieser Stadt beschrieben in Vers 23 bis 27. Bedeutet es, dass es im neuen Himmel und der neuen Erde keine Lichtquellen mehr geben wird wie Sonne oder Mond? Gott hatte ja gesagt am Anfang von Kapitel 21, dass er einen neuen Himmel und eine neue Erde schaffen wird. Bedeutet es, dass es keinen Sonne, keinen Mond mehr geben wird? Es ist eine Möglichkeit, aber ich denke, weil wir uns hier immer noch in bildlicher Redeweise befinden, soll dadurch etwas anderes ausgedrückt werden. Dieser Vers, Vers 23, ist eine Anlehnung an Jesaja 60, Vers 19. Dort heißt es, die Sonne wird nicht mehr dein Licht sein am Tag, noch der Mond dir als Leuchte scheinen, sondern der Herr wird dir zum ewigen Licht werden und dein Gott zu deiner Schönheit. Der Gedanke scheint der zu sein, Gottes Herrlichkeit wird das erlöste Volk so sehr erstrahlen, dass es keinen anderen Leuchtkörper braucht, um die Gemeinde schöner zu machen. Die Gemeinde in der Vollendung muss nicht erst in das richtige Licht gerückt werden, damit sie herrlich erscheint. Wir wissen, Licht gut eingesetzt kann viel verändern, sondern sie wird von Gott erleuchtet, von Gott her schön gemacht sein. Zudem ist Licht eine Lebensquelle, ohne die wir vergehen würden. Gott der Vater und Jesus das Lamm werden in Ewigkeit unser Licht sein. Sie allein werden all unsere Bedürfnisse stillen und unsere Schönheit sein. Weil Gott und das Lamm die Lichtquelle dieser Stadt ist, hat das für diese Stadt eine zweifache Auswirkung. Weil Gott über dieser Stadt leuchtet und sie erhält, hat das eine zweifache Auswirkung. Erstens, Leute strömen herzu, weil sie dieses Licht sehen und sagen, was ist das für eine Stadt, was ist das für ein Licht, ich will da sein. Und als Zweites hat das die Auswirkung, dass es in dieser Nacht in dieser Stadt keine Finsternis gibt. Jeder dunkle Ort, jede Sünde, jede Übertretung gegen Gott und seine Ehre und sein Gebot wird dort nicht mehr sein. Zuerst wird uns gesagt, dass das Licht dafür sorgt, dass der Reichtum der Heiden in die Stadt gebracht wird. Hier finden wir eine Anknüpfung an alttestamentliche Verheißungen. Und auch in diesem Bild bleibt Johannes hier auch, er beruft sich auf alttestamentliche Stellen. So heißt es in Jesaja 60, ab Vers 3, und Heidenvölker werden zu deinem Licht kommen und Könige zu dem Glanz, der über dir aufgeht. Hebe deine Augen auf und sieh dich um. Diese alle kommen versammelt zu dir. Deine Söhne werden von Ferne kommen und deine Töchter auf dem Arm herbeigetragen werden. Wenn du dies siehst, wirst du vor Freude strahlen. Dein Herz wird klopfen und weit werden, denn der Reichtum des Meeres wird dir zugewandt. Die Schätze der Heidenvölker werden zu dir kommen. Während im Alten Testament diese Verheißungen immer den Anschein haben, dass es sich um materiellen Reichtum handelt, so wissen wir, dass wir in die Ewigkeit keinen materiellen Reichtum mitnehmen können. Wir können nichts mitnehmen an Reichtum, was wir in diese Stadt mitbringen können, was materiellen Wert hat. Dass die Heiden ihre Herrlichkeit in diese Stadt bringen, ist ein Hinweis darauf, dass diese Stadt, diese Braut aus Gläubigen aus Israel und Gläubigen aus den Heiden besteht. Und das wurde in der Offenbarung in Kapitel 7 schon einmal gezeigt, dass Gottes Volk besteht aus allen Gläubigen, aus dem alttestamentlichen Israel und neutestamentlich aus der Gemeinde. Dort hieß es in Offenbarung 7, nach diesem sah ich und siehe eine große Schar, die niemand zählen konnte, aus allen Nationen und Stämmen und Völkern und Sprachen, die standen vor dem Thron und vor dem Lamm, bekleidet mit weißen Kleidern und Palmzweige waren in ihren Händen. Sie riefen in lauter Stimme und sprachen, das Heil ist bei unserem Gott, der auf dem Thron sitzt und bei dem Lamm. Die Erlösten stammen aus allen Völkern und Nationen und alle bringen Lobpreis und Ehre in die Stadt Gottes hinein. Denkt im Bild des alttestamentlichen Israels, die immer wieder angefochten waren von den Heiden, von den Nationen. Das war das Feindbild. Sie hatten immer wieder dafür gesorgt oder dazu beigetragen, dass sie sich von Gott abgewandt haben. Sie haben sie immer wieder überfallen, sie immer wieder getötet und dahin gerafft. Und jetzt ist dieses Bild, jetzt kommt die Ehre dieser Völker in die Stadt hinein, weil auch sie kommen, um Gott anzubeten. Sie kommen und beten gemeinsam mit ihnen an. Aus Feinden sind Brüder geworden. Oder ist mit Paulus zu sagen, so seid ihr nun nicht mehr Fremdlinge ohne Bürgerrecht und Gäste, sondern Mitbürger der Heiligen und Gotteshausgenossen, auferbaut auf der Grundlage der Apostel und Propheten, während Jesus Christus selbst der Eckstein ist, in dem der ganze Bau zusammengefügt wächst zu einem heiligen Tempel im Herrn, in dem auch ihr mit aufgebaut werdet zu einer Wohnung Gottes im Geist. Die Tore der Stadt bleiben die ganze Zeit geöffnet, das spricht davon, dass sich die Herrlichkeit in dieser Stadt mehren wird. Die Völker strömen und bringen Herrlichkeit und Ehre in diese Stadt hinein. Geschwister, spricht davon, dass sich der Reichtum in dieser Stadt mehren wird. Es spricht davon, dass wir in Ewigkeit an Gottes Erkenntnis ständig zunehmen werden, unsere Anbetung immer mehr wachsen wird, unser Dienst immer schöner wird, unsere Freude immer mehr zunehmen wird. Der Reichtum und die Herrlichkeit dieser Stadt wird wachsen. Wir werden nicht in einem vollendeten Zustand der Erkenntnis da sein und dann hat es aufgehört. Wir werden nie etwas Neues erfahren. Es gibt nie, worüber uns wir neu freuen können. Wir werden in Ewigkeit uns an unserem Gott erfreuen, ihn immer besser kennenlernen in all seiner Herrlichkeit und Pracht. Und es wird niemals aufhören. Und das Lob Gottes wird sich mehren, weil wir immer mehr und immer besser und immer ein immer größeres Bild von unserem Gott erhalten. Nichts kann diese frohe Gemeinschaft zwischen Gott und seinem Volk, dem Herrn Jesus und seiner Braut, jemals trüben. Denn in diese Stadt wird niemand hereinkommen, der verunreinigt ist, der noch Sünde begeht. 1. Korinther 15, Vers 50 sagt, das aber sage ich, Brüder, dass Fleisch und Blut das Reich Gottes nicht erben können, auch erbt das Verwesliche nicht die Unverweslichkeit. Der Herr selbst trägt Sorge dafür, dass sich niemand in diese Stadt hereinschleicht oder untermischt, der seine Kleider nicht gewaschen hat im Blut des Lammes, der nicht geheiligt und verherrlicht wurde. Der Herr trägt Sorge dafür, dass niemand in dieser Art in diese Stadt Einzug bekommt. Sind in der gegenwärtigen, sichtbaren Gemeinde Gottes Heuchler und Unterlöste unter ihnen, so wird es im Himmel so nicht mehr sein. Der Jesus erkennt seine Schafe und nur die, die sie in seinem Buch des Lebens stehen, für die er als Lamm Gottes sein Leben gab, die werden Bürger dieser Stadt sein. Die Gemeinde Gottes in der Vollendung wird gereinigt sein von unerlösten Menschen in ihren Reihen. All diejenigen, die nur äußerlich zum Volk Gottes zählten, aber innerlich an Babylon hingen, und das Malzeichen des Tieres an Stirn oder Hand trugen, sie werden ausgeschlossen werden von dieser ewigen Stadt. Ich drücke es mit anderen Worten nochmal aus, falls du diese Symbolik aus der Offenbarung nicht ganz parat hast. Diejenigen in den Gemeinden, die durch ihre Liebe zur Welt, durch Anpassen von Denken und Handeln an diese Welt, von innen die Gemeinde bedrängt haben und verführt haben, sind ausgeschlossen von der ewigen Gemeinschaft mit dem Herrn Jesus Christus. Nie wieder wird das Gottesvolk darunter leiden, dass Namenschristen die Nachfolge erschweren und das Zeugnis von Jesus Christus beschmutzen. Die in Schafsgewändern gekleideten Wölfe haben ihr ewiges Gericht erhalten. Sie haben keinen Teil an der ewigen Stadt, keinen Teil an der Braut, an der Frau des Lammes. In der Sprache des Alten Testamentes könnte man sagen, so heißt es in Sacharja 14, Vers 21, da geht es auch um diese Stadt. Und es wird kein Kananiter mehr im Haus des Herrn der Herrscher angeben an jenem Tag. Es wird kein Kananiter mehr geben im Haus des Herrn an jenem Tag. Gottes Licht schenkt dieser Stadt Schönheit, Reinheit und Herrlichkeit. Wir wollen aber auch über die Lebensqualität dieser Stadt sprechen. Wie lebt es sich dort? Was trinkt man im neuen Jerusalem? Was isst man dort? Und wie bleibt man vital? Offenbarung 22, 1 und 2. Und er zeigte mir einen reinen Strom vom Wasser des Lebens, glänzend wie Kristall, der ausging vom Thron Gottes und des Lammes. Der Mitte zwischen ihrer Straße und dem Strom, von dieser und von jener Seite aus, war der Baum des Lebens, der 12-mal Früchte trägt und jeden Monat seine Frucht gibt, jeweils eine, und die Blätter des Baumes dienen zur Heilung der Völker. Geschwister, bitte erinnert euch, dass wir uns immer noch in einem Bild befinden. Diese Beschreibung eines Wasserstroms, der vom Thron Gottes her ausfließt und vom Thron des Lammes ausgeht, finden wir mindestens dreimal im Alten Testament. Einmal die Stelle, die wir heute schon gelesen haben, Hesekiel 47, aber dann noch zwei weitere Stellen. Einmal Sacharja 14, Vers 8, da heißt es, und es wird geschehen an jenem Tag, da werden lebendige Wasser von Jerusalem ausfließen, die eine Hälfte in das östliche, die andere in das westliche Meer. Sommer und Winter wird es so bleiben. Joel 4, Vers 18, und zu jener Zeit wird es geschehen, dass die Berge von Most triefen und die Hügel von Milch überfließen werden. Alle Bäche Judas werden voll Wasser sein und aus dem Haus des Herrn wird eine Quelle hervorbrechen und das Tal Sittim bewässern. Aber dieser Strom, der ausgeht vom Thron Gottes, hat wahrscheinlich seinen Ursprung in 1. Mose 2, Vers 10. Da heißt es, es ging aber ein Strom aus von Eden. Eden, dieser Wohnort oder dieser Ort der Gemeinschaft mit Gott, hat einen großen Strom, einen großen Wasser, einen großen Fluss. Das schließt hier den Geschichtsfaden der Bibel. Wir sehen hier ein erneuertes, ein schöneres Eden. Wasser steht im Alten Testament und auch im Neuen Testament für den Geist Gottes, der lebendig macht. Lebendig zur ewigen Gemeinschaft mit Gott. Wie wird uns gesagt, dass das Wasser rein ist und glänzend wie Kristall? In dieser Stadt gibt es einen Strom von Wasser, der dafür sorgt, dass die Bürger nicht krank werden und sich nicht beschmutzen. Liebe Geschwister, was das uns aussagen soll, wenn wir vom Bildlichen rübergehen in die Realität, es bedeutet, wir werden in Ewigkeit nicht sündigen. Und das soll uns deutlich gemacht werden durch dieses Bild. Wir werden auf ewig gereinigt sein durch das Wasser des Lebens und lebendig gemacht zur ewigen Gemeinschaft mit Gott. Das wird nie abklingen. Es wird nie aufhören. Wir werden auch nicht dürsten, denn wir haben immerwährende Gemeinschaft mit Gott. Er wird all unsere Sehnsucht und all unser Verlangen wird er völlig ausfüllen und stillen. Wir haben eine zweite Referenz auf den Garten Eden durch den Baum des Lebens, der in Vers 2 erwähnt wurde. Johannes sieht an beiden Ufern des Stromes den Baum des Lebens stehen. Also er hat dieses Bild, da ist eine Stadt, in dieser Stadt ist eine Straße, die wurde vorher schon beschrieben. Dann ist in dieser Stadt mittendrin auch noch ein Fluss und dann ist quasi an den Seiten von der Straße und dem Fluss ist ein Baum, der Baum des Lebens. Und je nach Übersetzung ist es entweder Einzahl als ein Baum des Lebens oder Mehrzahl als Bäume des Lebens. Das ist unterschiedlich. Als Adam und Eva im Garten Eden gesündigt hatten, mussten sie aus dem Garten ausgeschlossen werden, damit sie nicht von dem Baum des Lebens essen. Sie sollten nicht als gefallene Sünder von diesem Baum essen und in diesem Zustand ewig leben müssen, als gefallene Sünder. Doch in der Ewigkeit haben alle Völker Zutritt zu diesem Baum des Lebens, hat das ganze Volk Gottes Zutritt zu diesem Baum des Lebens. Einige Verse später heißt es in Vers 14 in Kapitel 22, glückselig, die ihre Kleider waschen, damit sie ein Anrecht am Baum des Lebens haben und durch die Tore in die Stadt hineingehen. Hier wird uns ein bisschen mehr die Symbolik dieses Baum des Lebens deutlich. Diejenigen, die ihre Kleider gewaschen haben, die von Jesus Christus gereinigt wurden, die haben Anrecht auf den Baum des Lebens. Sie dürfen davon essen. Das bedeutet, dass das Leben in der Ewigkeit wirklich ein ewiges Leben ist. Wir werden nicht altern und wir werden nicht sterben, sondern leben. Dafür hat unser Herr Jesus Christus gesorgt, denn er hat uns sein Leben gegeben. Und da wir uns in einem Bild befinden, sollten wir nicht davon ausgehen, dass es noch Krankheit oder Tod im Himmel gibt. Vielmehr wird uns dadurch bestätigt, dass die vollendete Gemeinde in Ewigkeit von Gott mit ewigem Leben ausgestattet ist und in seiner Gemeinschaft verbleibt. Zum letzten Abschnitt, Vers 3 bis 5. Ich möchte es nochmal lesen. Hier wird eine Art Zusammenfassung gemacht über diesen ganzen Abschnitt. Und es wird keinen Fluch mehr geben. Und der Thron Gottes und des Lammes wird in ihr sein und seine Knechte werden ihm dienen. Und sie werden sein Angesicht sehen und sein Name wird auf ihren Stirnen sein. Und es wird dort keine Nacht mehr geben und wir dürfen nicht eines Leuchters noch des Lichtes der Sonne, denn Gott, der Herr, erleuchtet sie und sie werden herrschen von Ewigkeit zu Ewigkeit. Lieber Bruder, liebe Schwester, in der Ewigkeit wird jeder Fluch gebrochen sein. Die Sünde ist nicht mehr dort. Der Feind ist nicht mehr dort, der Tod ist nicht mehr da. Der Same der Frau hat der Schlange den Kopf zertreten und sein Volk, seine Braut, wieder in eine ewige, lebendige Gemeinschaft mit dem Vater und dem Sohn gebracht. Die Sünde der ersten Menschen brachte den Fluch über die ganze Menschheit. Der zweite Adam, unser Herr Jesus Christus, hat den Fluch gebrochen, indem er an unserer Stelle zum Fluch wurde. Offenbarung 21, Vers 4 hat es geheißen. Und so wird Gott abwischen alle Tränen von ihren Augen. Und der Tod wird nicht mehr sein, weder Leid noch Geschrei noch Schmerz wird mehr sein, denn das Erste ist vergangen. Jesus Christus hat eine ewige Errettung gewirkt, fern von jedem Fluch. In der Ewigkeit wird jede Träne abgetrocknet sein, jedes Leid beendet, jedes Geschrei freudig abgeklungen und der Schmerz entfernt sein. Denn wir werden trinken aus der Quelle lebendigen Wassers und essen vom Baum des Lebens. Unser Herr wird uns ewiges Leben geben. Es wird ein herrliches Leben sein. Gott und das Lamm werden inmitten ihres Volkes thronen, inmitten der Gemeinde. Und Gott wird eine vollkommene Herrschaft über uns ausüben. Wir werden nicht mehr ankämpfen gegen die Versuche in unserem eigenen Leben, selbstbestimmt zu sein, für uns selbst zu leben. Nein, sondern wir werden vollständig unter der Herrschaft unseres Christus sein. Wir werden vollumfänglich seinen Willen tun, vollumfänglich von ihm in allen Dingen regiert werden und uns vollumfänglich an ihm erfreuen. Jedes Machtgehabe, jeder Stolz, jeder Neid, jeder Egoismus ist begraben im Tod und wir werden vollständig und gern unter der Herrschaft unseres Gottes stehen. Und die Knechte Gottes werden sein Angesicht sehen. Diener, Knechte, die sich beugen vor ihrem Herrn, werden geehrt, dass sie das Angesicht Gottes sehen dürfen. Was für ein Vorrecht. Kannst du dir das vorstellen? Mose, er konnte mit Gott reden, doch er durfte Gott nicht sehen. Das Fleisch der Sünde, das wir heute noch an uns tragen, auch als Kinder Gottes noch, trennt uns heute auch noch, ihn von Angesicht zu sehen. Doch was für ein Vorrecht, diese Zeit erleben zu dürfen, wenn wir ihn sehen und ihm begegnen dürfen von Angesicht zu Angesicht. Und Gott wird in Ewigkeit uns seinen Stempel aufgedrückt haben. Seinen Namen werden wir an unseren Stirnen tragen. Von ihm, zu ihm und durch ihn werden wir leben. Lieber Bruder, liebe Schwester, ich hoffe, dein Herz wurde heute durch das Wort Gottes erfreut. Du konntest sehen, wie Gott seine Verheißung, die er bereits im Alten Testament gegeben hat, erfüllt, er vollständig in Erfüllung bringt. Aber vielleicht hast du auch eine Schwierigkeit. Ich hatte lange Zeit und auch heute ringe ich noch damit, eine Schwierigkeit damit, wenn ich die alttestamentlichen Prophezeiungen lese, wie ich sie mit der Erfüllung im Neuen Testament zusammenbringe. Ja, also wir denken zum Beispiel an Hesekiel 40 bis 48. Wir haben ganz klare Parallelen zu unserem Text in Offenbarung 21 gesehen. Da ist eine Person, die mit einer Messhut unterwegs ist und die Stadt ausmisst. Wir haben von diesem Strom des Lebens gelesen. Wir haben von dem Baum des Lebens gelesen. Alles Parallelen, die sich dann erfüllen in Offenbarung 21. Aber doch scheint das, was in Hesekiel 40 bis 48 beschrieben wird, doch so anders zu sein. So lesen wir unter anderem, dass dort Sündopfer gebracht werden. Wie passt das mit der Ewigkeit überein? Wie können wir alttestamentliche Verheißungen und neutestamentliche Verheißungen zusammenbringen? Und ich möchte es erklären anhand von einer Analogie, die ich bei Gregory Beale gelesen habe und die mir sehr geholfen hat. Stell dir vor, es ist das Jahr 1900. Ein Vater gibt seinem kleinen Sohn ein Versprechen: Wenn du erwachsen bist und heiratest, werde ich dir ein Pferd mit Wagen geben. Während seiner Kindheit freut sich sein Sohn total und stellt sich die genaue Größe, die Form und die Gestalt dieser Kutsche vor. Er malt sich die schönen Ledersitze in dieser Kutsche aus und die anmutige Gestalt und die Muskeln dieser Pferde, die vor diesem Wagen gespannt sein werden. Vielleicht hatte der Vater, als er seinem Sohn dieses Versprechen gegeben hat, irgendwo schon gelesen, dass irgendjemand erforscht an so einem sogenannten Automobil. Aber er formuliert sein Versprechen so, dass es sein Sohn zu der Zeit verstehen kann. Als der Sohn viele Jahre später heiratet, schenkt der Vater diesem Hochzeitspaar ein Automobil, das mittlerweile erfunden ist und in Massenproduktion gefertigt wird. War der Sohn jetzt enttäuscht, als er ein Auto statt einem Pferd und Wagen geschenkt bekommen hat? Hat der Vater sein Versprechen eingehalten? Tatsächlich ist die Aussage des Vaters im Wesentlichen gleich geblieben. Der Sohn bekommt ein komfortables Fortbewegungsmittel. Was sich geändert hat, ist die Form der Fortbewegung. Der Fortschritt der Technik hat die Erfüllung des Versprechens so weiterentwickelt, wie der Sohn es als Kind noch gar nicht verstanden hätte. Wenn wir also zum Beispiel Hesekiel 40 bis 48 lesen und wir haben diese vielen Parallelstellen, wie gesagt, gesehen zu unserem Text heute, dann lasst uns nach den Erfüllungen im Neuen Testament dabei suchen. Und wenn wir dabei zum Beispiel dabei hängen bleiben, dass Sündopfer gebracht oder Sühneopfer gebracht werden in diesem Tempel, der in Hesekiel 40 bis 48 beschrieben wird, dann denken wir daran, dass es Gott damals Hesekiel zu seiner Zeit und mit seinem Wissensstand offenbart hat. Wir aber wissen heute aus der neutestamentlichen Zeit heraus, aus der Fülle der Offenbarung, die wir haben, dass Jesus Christus ein einmaliges, ausreichendes Opfer gebracht hat, die Schuld seines Volkes vollkommen gesühnt hat. Und wir sehen, die Erfüllung der Prophezeiung bleibt gleich. Die Schuld des Volkes wird gesühnt, aber wir sehen, die Erfüllung ist noch so viel herrlicher, als sich die alttestamentlichen Propheten gar nicht vorstellen konnten. Sie dachten, es müssten noch Opfer gebracht werden und konnten noch nicht in Fülle sehen, dass Jesus Christus ein für alle Mal sein Leben gibt für sein Volk und sie damit reinigt, heiligt, wäscht und vollendet. Zuletzt, liebe Geschwister, das neue Jerusalem wurde uns gesagt, kommt aus dem Himmel herab. Dort wird heute schon gebaut und gesammelt. Viele Juden spotteten über unseren Christus, als er sagte, dass er den Tempel abreißen würde und in 3 Tagen ihn wieder aufrichten würde. Doch durch seinen Tod und seine Auferstehung begann Jesus Christus den Bau dieser Wohnung Gottes, die Gemeinde. Ich möchte hier noch kurz 4 Bibelstellen. Jesus sagt in Matthäus 21, habt ihr nicht in den Schriften gelesen, der Stein, den die Bauleute verworfen haben, der ist zum Eckstein geworden. Epheser 2, 19, so seid ihr nun nicht mehr Fremdlinge ohne Bürgerrecht und Gäste, sondern Mitbürger der Heiligen und Gottes Hausgenossen, auferbaut auf der Grundlage der Apostel und Propheten, während Jesus Christus selbst der Eckstein ist, in dem der ganze Bau zusammengefügt wächst zu einem heiligen Tempel im Herrn, dem ihr auch mit auferbaut werdet zu einer Wohnung Gottes im Geist. Oder in 2. Korinther 3, Vers 16 stellt Paulus die Frage an die Korinther, wisst ihr nicht, dass ihr der Tempel Gottes seid, der Geist Gottes in euch wohnt? Vielleicht die deutlichste Stelle in 1. Petrus 2, Vers 4. Da ihr zu ihm gekommen seid, also zu Christus, zu dem lebendigen Stein, der von den Menschen zwar verworfen, bei Gott aber auserwählt und kostbar ist, so lasst auch ihr euch nun als lebendige Steine aufbauen, als ein geistliches Haus, als ein heiliges Priestertum, um geistliche Opfer darzubringen, die Gott wohlgefällig sind durch Jesus Christus. Darum steht auch in der Schrift, siehe, ich lege in Zion einen auserwählten, kostbaren Eckstein und wer an ihn glaubt, soll nicht zuschanden werden. Für euch nun, die ihr glaubt, ist er kostbar, für die aber, die sich weigern zu glauben, gilt, der Stein, den die Bauleute verworfen haben, gerade der ist zum Eckstein geworden. Ein Stein des Anstoßes und ein Fels des Ärgernisses. Weil sie sich weigerten, dem Wort zu glauben, nehmen sie Anstoß, wozu sie auch bestimmt sind. Ihr aber seid ein auserwähltes Geschlecht, ein königliches Priestertum, ein heiliges Volk, ein Volk des Eigentums, damit ihr die Tugenden dessen verkündet, der euch aus der Finsternis berufen hat zu seinem wunderbaren Licht. Euch, die ihr einst nicht ein Volk wart, jetzt aber Gottes Volk seid und einst nicht begnadigt wart, jetzt aber begnadigt seid. Der Bau dieser ewigen Wohnung Gottes hat bereits angefangen. Er besteht aus lebendigen Steinen und lasst uns heute schon als königliche Priester leben, indem wir uns auferbauen lassen durch das Wort Gottes und uns nach dem Wort Gottes ausrichten, indem wir das Evangelium weitertragen und Menschen zur Umkehr rufen, damit sie mitgenommen werden in diesen Bau, in diese Wohnung Gottes. Lasst uns das tun, indem wir heute schon in der Gemeinschaft mit unserem Gott

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Juli. Gott tut große Dinge, die wir nicht begreifen. Diese Aussage finden wir in Hiob 37, Vers 5. Träumende Fliegen. Sie scheinen so überflüssig zu sein wie ein zweiter Kropf. Sobald etwas schimmelt, gammelt oder gärt, sind sie zur Stelle. Die winzigen Taufliegen, auch Frucht- oder Gärfliegen genannt. Sie sind aufdringlich und scheinen sich wirklich exponentiell zu vermehren. Wohl keiner hat sie gern in der Küche. Doch selbst diese kleinen, unscheinbaren und lästigen Lebewesen sind wunderbar ausgestattet. Sie können sogar helfen, Probleme von Menschen zu erforschen und zu lindern. Wie das? Schlafforscher in Kalifornien arbeiten schon länger mit diesen Tierchen, deren Schlafgewohnheiten den unseren gar nicht unähnlich sind. Sie haben einen erkennbaren Schlaf-Wach-Rhythmus, wobei ihr Schlafverhalten von äußeren und inneren Einflüssen bestimmt wird. Und sie träumen sogar, zucken mit ihren Beinen, als würden sie im Schlaf allerlei erleben. Aus ihrem Schlafverhalten erhoffen sich die Forscher Hinweise darauf, was Schlafprobleme verursachen kann und wo es Lösungsansätze oder Linderung geben könnte. Träumende Fliegen. Ja, und das, obwohl ihr Gehirn so winzig klein ist. Aber dieses winzige Hirn bringt noch mehr fertig. Es kann bis zu 250 Bilder in der Sekunde verarbeiten und sehr schnell darauf reagieren. Gott muss das Leben lieben, denn er hat eine außerordentlich abwechslungsreiche und ausgefeilte Fülle davon geschaffen. Das motiviert auch uns, achtsam mit der Schöpfung umzugehen. Vor allem natürlich mit unseren Mitmenschen, unseren Nächsten. Und wir wollen Gott, den Schöpfer, von Herzen loben.

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1: Ehrlich gesagt habe ich manchmal den Eindruck, dass Gott mich um etwas Unvernünftiges bittet. So zum Beispiel nach einem langen Tag im Dienst einer Freundin zuzuhören, die ein offenes Ohr braucht. Oder fast ein ganzes Wochenende an neuen Vorträgen zu arbeiten. Was auch immer es ist, ich erinnere mich an Paulus Worte in Römer 12, Vers 1. Ich ermahne euch nun, angesichts der Barmherzigkeit Gottes, dass ihr eure Leiber darbringt als ein lebendiges, heiliges, Gott wohlgefälliges Opfer, das sei euer vernünftiger Gottesdienst. Von dem griechischen Wort für vernünftig stammt auch das deutsche Wort logisch. Weil Gott uns so viel gegeben hat, ist es nur logisch, dass wir uns auch ihm hingeben sollten. Wenn du den Eindruck hast, dass Gott etwas Unvernünftiges von dir verlangt, denke an das Opfer Christi am Kreuz. Wenn du denkst, dass er alles gegeben hat, wird dich das ebenfalls zum Geben animieren.
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2. Juli. Da wir nun gerecht geworden sind durch den Glauben, haben wir Frieden mit Gott durch unseren Herrn Jesus Christus. Römer Kapitel 5, Vers 1. Eine Andacht von Markus Majonika. Blitzeinschlag. 2. Juli 1505. Dunkle Wolken brauen sich über Stotternheim zusammen. Der Donner grollt. In der sommerlichen Atmosphäre bildet sich rund um Erfurt ein schweres Gewitter. Mittendrin ein junger Mann, gerade 21 Jahre alt, ein angehender Jurist. Er ist auf dem Rückweg vom Besuch seiner Eltern. Auf freiem Feld sucht er Schutz unter einem Baum. Plötzlich ein Blitzeinschlag. Der Mann, Martin Luther, ist so voller Angst, dass er auf der Stelle gelobt, Mönch zu werden. Er überlebt und löst sein Versprechen ein. Es ist der Beginn einer völlig neuen Lebensausrichtung auf Gott, die ihn zunächst ins Kloster, dann aus dem Kloster heraus und später an die Spitze der Reformation führen wird. Das Ergebnis, das Evangelium von Jesus Christus, wird Millionen von Menschen gepredigt. Was hat das mit mir zu tun? Martin Luther hatte ein moralisches Gedächtnis, und das war nicht vergesslich. Als er Todesangst hatte, ahnte er, dass er in diesem Moment keinen Frieden mit Gott hatte. Als das Gewitter weitergezogen und die Gefahr vorbei war, vergaß er nicht sein Problem und ging auch nicht einfach wieder zum Alltag über. Er begab sich vielmehr auf die Suche nach einem gnädigen Gott und war erst zufrieden, als er im Glauben an den Sohn Gottes, Jesus Christus, wirklich Frieden mit ihm gefunden hatte. Was tue ich, wenn ein Schicksalsschlag mich ereilt? Wenn ich mein Leben plötzlich im Licht Gottes sehe und tief in mir ahne, dass ich mit meiner Lebensschuld ein enormes Problem mit Gott habe. Manch einer hat in so einer Situation Gott schon wer weiß was versprochen. Doch was machen wir, wenn die akute Gefahr gebannt scheint? Lassen wir uns wie Martin Luther an das Erlebte erinnern und gehen einen neuen Weg mit Gott? Oder vergessen wir und machen weiter wie bisher? Frage: Was tun Sie in großer Not? Tipp: Jede Not ist eine Chance, neu mit Gott anzufangen. Bibellese: Psalm 50. Ein Psalm von Asaf. Gott, Gott, der Herr hat geredet und die Erde gerufen, vom Aufgang der Sonne bis zu ihrem Niedergang. Aus Zion, der Schönheit Vollendung, ist Gott hervorgestrahlt. Unser Gott kommt, und er wird nicht schweigen. Feuer frisst vor ihm her, und rings um ihn stürmt es gewaltig. Er ruft dem Himmel droben und der Erde zu, um sein Volk zu richten. Versammelt mir meine Getreuen, die meinen Bund geschlossen haben beim Opfer. Und der Himmel verkündet seine Gerechtigkeit, dass Gott Richter ist, er selbst. Höre, mein Volk, und ich will reden, Israel, und ich will dich verwarnen. Ich bin Gott, dein Gott. Nicht wegen deiner Schlachtopfer tadle ich dich, auch deine Brandopfer sind beständig vor mir. Ich nehme keinen Stier aus deinem Haus, noch Böcke aus deinen Hürden. Denn mein ist alles Getier des Waldes, das Vieh auf tausend Bergen. Ich kenne alle Vögel der Berge, und was sich tummelt im Feld, ist mir bekannt. Wenn mich hungerte, ich würde es dir nicht sagen, denn mein ist die Welt und ihre Fülle. Sollte ich das Fleisch von Stieren essen und das Blut von Böcken trinken? Opfere Gott Dank und erfülle dem Höchsten deine Gelübde und rufe mich an am Tag der Not, ich will dich retten und du wirst mich verherrlichen. Zu dem Gottlosen aber spricht Gott: Was hast du meine Ordnungen herzusagen und nimmst meinen Bund in deinen Mund? Du hast ja die Zucht gehasst und meine Worte hinter dich geworfen. Sahst du einen Dieb, so befreundetest du dich mit ihm und mit Ehebrechern hattest du Gemeinschaft. Deinen Mund schicktest du los zum Bösen, und deine Zunge spannte Betrug davor. Du saßest da, redetest gegen deinen Bruder, gegen den Sohn deiner Mutter stießest du Schmähung aus. Das hast du getan, und ich schwieg. Du dachtest, ich sei ganz wie du. Ich werde dich zurechtweisen und es dir vor Augen stellen. Merk doch dies, die ihr Gott vergesst, damit ich nicht zerreiße und keiner kann retten. Wer Dank opfert, verherrlicht mich und bahnt einen Weg, ihn werde ich das Heil Gottes sehen lassen.

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Es gibt in der deutschen Sprache ein kleines, harmloses Wort. Drei Buchstaben, ihr kennt es alle. Und heute Morgen habt ihr es vermutlich schon dutzendfach benutzt, ohne dass ihr näher darüber nachgedacht habt. Es ist ein unscheinbares Wort. Es geht um das Wort und. Und ist freundlich. Und verbindet, was zusammengehört. Salz und Pfeffer, Mann und Frau, Anfang und Ende. Und ist meist völlig in Ordnung. Aber es gibt einen Bereich, da ist dieses unscheinbare Wort, da wird es gefährlich. Es ist nämlich dann, wenn es um die Frage geht, wie ein Mensch vor Gott bestehen kann. Wie er gerettet wird. Wie er Frieden findet mit dem Gott, der ihn geschaffen hat. Vor einigen Minuten haben wir Bekenntnisse gehört und auch in den Kennenlernabenden von Menschen, die heute ins sprichwörtliche Wasser gestiegen sind. Und sie haben bekannt, Jesus Christus ist mein Herr. Jesus Christus ist mein Retter. Ganz schlicht, ganz klar. Jesus Christus, er allein. Doch genau dann beginnt eine Gefahr, die so alt ist wie das Evangelium selbst. Nämlich diese Gefahr, dass sich ganz still und heimlich das Wörtchen und in unser Christsein einschleicht. Aus einem Christus allein wird ein Christus und. Vor rund 2000 Jahren schrieb der Apostel Paulus einen Brief an die jungen Gemeinden in Galatien. Das ist ein Gebiet, das in der heutigen Türkei liegt. Und er schrieb dort an Menschen, die noch nicht so lange Christen waren. Und Paulus war zutiefst erschüttert. Lasst uns gemeinsam die Bibel aufschlagen. Lasst uns Galater 1, die Verse 6 bis 10, unseren heutigen Predigttext lesen. Dort steht: Mich wundert, dass ihr euch so schnell abwenden lasst von dem, der euch durch die Gnade des Christus berufen hat, zu einem anderen Evangelium, während es doch kein anderes gibt. Nur sind etliche da, die euch verwirren und das Evangelium des Christus verdrehen wollen. Aber selbst wenn wir oder ein Engel vom Himmel euch ein Evangelium verkündigen würden, das anders ist als das, welches wir euch verkündigt haben, er sei verflucht. Wie wir es zuvor gesagt haben, so sage ich es auch jetzt wiederum. Wenn jemand euch etwas anderes als Evangelium verkündigt als das, welches ihr empfangen habt, er sei verflucht. Rede ich denn jetzt Menschen oder Gott zuliebe? Oder suche ich Menschen zu gefallen? Wenn ich allerdings den Menschen noch gefallen wollte, so wäre ich nicht ein Knecht des Christus. Ihr Lieben, es ist das einzige Mal, dass Paulus in seinen Briefen direkt zum Thema kommt. Üblicherweise am Beginn des Briefes beginnt er mit einer Grußformel und dann kommt Lob und Dank für die Gemeinden. So ist das am Epheserbrief, so ist das im Philipperbrief, selbst bei den Korinthern ist es so. Aber hier an die Galater, er kommt direkt zum Thema. Kein Lob, kein Dank, stattdessen mich wundert. Dieses griechische Wort, was da steht, das bedeutet nicht, oh, ich bin ein bisschen überrascht. Es bedeutet, ich bin fassungslos. Es bedeutet, ich bin entsetzt. Ich kann es nicht glauben. Es ist dasselbe Wort, das Jesus Christus verwendet, als er über den Unglauben spricht, der Menschen in Nazareth, seiner Heimatstadt, die ihn nicht erkannt haben und die ihn abgelehnt haben, trotzdem sie ihn von klein an kannten. Er war außer sich. Er war bestürzt. Er war fassungslos. Und genau so geht es hier auch dem Paulus. Warum? Er wundert sich, dass sie sich so schnell abwenden lassen. Paulus war vielleicht ein, zwei Jahre fort und im Subtext kommt irgendwie zum Ausdruck, ich war doch gerade noch bei euch. Was hat sich denn seitdem verändert? Paulus weiß, das ist ein ganz altes Muster. Das war schon bei Israel so. Israel wurde aus Ägypten herausgeführt und nach wenigen Wochen in der Wüste haben sie zu Mose gesagt, dass sie wieder zurück wollen. Zurück, wohlgemerkt, in die Sklaverei. Nicht einmal 30 Tage hatte diese Freiheit gehalten. Paulus wiederum, er hatte den Galatern das Evangelium verkündigt und erklärt, er hat ihnen gesagt, dass Jesus Christus der Sohn Gottes ist, dass er für ihre Sünden ans Kreuz gegangen ist und dass er auferstanden ist für sie. Und allein durch den Glauben an ihn sind sie vor Gott gerecht. Das hat er ihnen gesagt, aus reiner Gnade. Und die Galater, die hatten es geglaubt. Sie hatten Jesus Christus angenommen, sie hatten Gemeinden gegründet und nun, kurze Zeit später, sind sie dabei, sich wieder abzuwenden. Sie sind dabei, das, was sie schon ergriffen hatten, sich wieder verdrehen zu lassen. Sie wenden sich dabei
wichtigerweise nicht von Paulus ab. Sie wenden sich von Gott ab. Paulus macht deutlich, wer das Evangelium aufgibt, der gibt Gott auf. Er gerät unter einen anderen Herrn. Die Freiheit des Evangeliums wird zu einer neuen alten Knechtschaft getauscht. Und für viele von uns ist jetzt vielleicht klar, was das bedeutet, sich vom Evangelium abzuwenden. Aber vielleicht bist du heute Morgen hier und hörst das zum ersten Mal. Und dann ist es wichtig und richtig zu fragen, was ist das eigentlich, dieses Evangelium, von dem sich die Galater hier abwenden? Das griechische Wort Evangelium ist an sich erstmal gar nicht religiös. Es bedeutet schlicht gute Nachricht. Stell dir einen Boten zur Zeit von Paulus vor, der von der Front zurückkommt und ruft, der Kaiser hat gesiegt. Das war Evangelium. Das war eine gute Nachricht, die alles veränderte. Hier geht es aber nicht um diese gute Nachricht, sondern hier geht es um die christliche gute Nachricht, die alles verändert. Und diese christliche gute Nachricht, das Evangelium, das lautet so. Es gibt einen Gott. Dieser Gott hat diese Welt gemacht. Dieser Gott hat dich gemacht. Und dieser Gott ist heilig, der ist gut, der ist vollkommen, der ist makellos. Aber wir Menschen, wir sind nicht so. Wir alle, ohne Ausnahme, selbst die Anständigen, auch die Religiösen unter uns und auch alle Freundlichen, wir alle haben uns von diesem Gott abgewandt. Die Bibel nennt dieses Abwenden Sünde und diese Sünde, die trennt uns von Gott. Und die Folgen ist eine ewige Trennung von Gott. Und wir können diese Trennung nicht selbst reparieren. Wir können noch so anständig leben, wir können noch so viel spenden, wir können in den Gottesdienst kommen, aber es reicht nicht. Und Gott, er kann es auch nicht einfach vergeben. Denn er ist heilig. Schuld kann man nicht einfach durchwinken. Ein Richter, der einem Schuldigen einfach freispricht, ohne dass die Tat gesühnt wird, ist kein guter Richter, sondern ein korrupter Richter. Wenn Schuld real ist, und sie ist real, dann muss sie auch real bezahlt werden. Und hier, an dieser Stelle, kommt jetzt das Evangelium. Denn Gott selbst hat etwas getan. Er hat Jesus Christus, seinen Sohn, gesandt. Jesus Christus hat ein vollkommenes, ein reines Leben geführt. Und dann ist er ans Kreuz gegangen. Nicht für seine Schuld, denn er war ohne Schuld, sondern für deine Schuld und für meine Schuld. Er hat die Strafe getragen, die eigentlich uns zustand. Und am dritten Tag ist er auferstanden, als Zeichen dafür, es ist alles bezahlt. Deine und meine Schuld ist in Jesus beglichen. Was wir jetzt tun müssen, ist, das zu glauben. Nicht zu leisten, nicht zu verdienen, sondern einfach zu vertrauen. Christus hat alles getan. Wir empfangen das als ein Geschenk. Allein aus Gnade, allein durch Glauben, allein durch Christus, mehr nicht. Du und ich, wir können nichts selbst dazu tun. Vielleicht hilft dir ein Bild, das zu verstehen. Stell dir vor, du steigst in einen Aufzug ein und möchtest in den 12. Stock ganz hoch hinaus. Du drückst auf den Knopf, die Türen schließen sich und in dem Moment, als der Aufzug sich hebt, beginnst du auf der Stelle zu hüpfen. Du beginnst auf der Stelle zu hüpfen, weil du ehrlich bemüht bist, du willst dir helfen. Du willst es dem Aufzug leichter machen, dass er dich nach oben bringt. Und du merkst schon, dieses Bild ist absurd. Niemand würde das tun. Der Aufzug bringt dich nach oben, vollständig. Dein Hüpfen hilft nicht. Das Einzige, was es macht dich müde. Aber genau so verhält es sich mit deinen und meinen Beiträgen zu unserer Rettung. Sie sind unbrauchbar. Das Einzige, was sie tun, ist, sie machen uns müde. Christus hat am Kreuz gesagt, es ist vollbracht. Drei Worte, die alles verändern. Drei Worte, wo wir, du und ich, stets in der Versuchung stehen, hinzuzufügen. Ja und nein. Kein und. Punkt. Was war bei den Galatern passiert? Paulus schreibt, etliche sind da, die euch verirren und das Evangelium des Christus verdrehen wollen. Etliche. Eine kleine Gruppe, nicht alle. Aber diese kleine Gruppe bringt die ganzen Gemeinden in Aufruhr. Und Aufruhr ist vielleicht ein Wort, was gut gewählt ist, denn das ist die Spur, die ein verdrehtes Evangelium hinterlässt. Angst statt Frieden, Hilflosigkeit statt Gewissheit, Verunsicherung statt Ruhe in Christus. Das wahre Evangelium bringt uns zur Ruhe. Ein verdrehtes und verirrtes Evangelium raubt diese Ruhe. Wer waren diese Leute?
Die Bibelausleger nennen sie Judaisten, also Juden, die zum Glauben an Jesus Christus gekommen waren, und sie hatten eine Botschaft mitgebracht. Diese Botschaft war: Schön, dass ihr an Jesus Christus glaubt, aber ihr Galater, ihr seid Heiden. Und damit ihr wirklich zu Gottes Volk gehört, müsst ihr beschnitten werden und ihr müsst die jüdischen Gesetze halten. Christus, ja sicher, aber Christus und die Beschneidung. Christus und das Gesetz des Mose. Sonst reicht es nicht, dass ihr gerettet seid. Christus und, das war ihre Botschaft. Und was sagt Paulus jetzt? Er sagt, sie verdrehen das Evangelium des Christus. Das griechische Wort, was hier für verdrehen steht, bedeutet so etwas wie wörtlich wie umkehren oder auf den Kopf stellen. Die Judaisten leugneten Christus nicht. Sie stellten nur das Evangelium auf den Kopf. Sie kehrten einfach nur die Reihenfolge um. Leisten vor Empfangen, Gesetz vor Gnade, eigene Anstrengung vor dem Werk Christi. Sie machten aus dieser guten Nachricht, Christus hat alles getan, diese Nachricht, Christus hat gut angefangen und jetzt musst du nur noch den Rest tun. Paulus sagt, es ist kein Evangelium. Die Verpackung stimmt noch, das Etikett mag noch dasselbe sein, aber der Inhalt ist ausgetauscht worden. Im Griechischen wird das in diesem Text hörbar. Paulus benutzt nämlich zwei unterschiedliche Wörter, die unsere Bibel beide mit anders übersetzt. Deshalb verschwimmt im Deutschen ein bisschen die Bedeutung. In Vers 6 sagt er, ihr wendet euch einem anderen Evangelium zu. Dieses andere meint hier eine ganz andere Art, etwas Fremdes. Und im Folgevers schreibt er, während es doch kein anderes gibt, hier anderes im Sinne von kein zweites derselben Sorte. Vielleicht hilft dir ein Beispiel. Stell dir vor, du gehst zum Bäcker und du bestellst dein Brot. Du bekommst eine Papiertüte, Brot steht drauf, aber drin ist ein Stück Styropor. Nur in Brotform. Es leuchtet ein, das ist kein Brot mehr, selbst wenn da Brot draufsteht. Oder aber du bekommst zwar Brot, aber der Bäcker hat das Mehl gestreckt. Er hat Sägespäne untergemischt und das Salz weggelassen. Es sieht zwar aus wie Brot, aber es ist anders, es ist kein Brot. Und so macht Paulus das hier mit diesem Wortspiel anders. Er schließt beides aus. Ein anderes Evangelium ist kein Evangelium mehr. Es ist nur ein Fremdkörper mit einem falschen Etikett. Und eine gestreckte, andere Fassung ist auch kein Evangelium. Das Evangelium lässt sich nicht strecken. Es gibt keine abgemilderte, angepasste Fassung. Es gibt nur einen einzigen Weg, Christus allein. Und jetzt müssen wir uns natürlich fragen, hat das etwas mit uns zu tun oder ist das nur ein Problem der Galater? Denn Beschneidung, die steht wahrscheinlich heute kaum mehr zur Debatte. Aber das Und lauert auch heute überall. In unserem Alltag klingt dieses Und dann vielleicht etwas anders. Es klingt vielleicht so: Natürlich brauche ich Jesus und ich bin auch jeden Sonntag im Gottesdienst und ich sitze da auch immer ganz vorne und bin da immer ganz feste mit dabei. Oder: Natürlich brauche ich Jesus und ich habe auch einen Hauskreis und ich leite die Kinderstunde und ich arbeite auch in dem Lobpreisteam mit. Oder: Natürlich brauche ich Jesus und ich rauche nicht, ich trinke nicht, ich bin eigentlich auch ein anständiger Mensch und ich bezahle meine Steuern. Sobald aus dem Christus allein unbemerkt ein Christus und etwas von mir wird, Christus und meine Frömmigkeit, Christus und meine Leistung, Christus und meine Erfahrung, Christus und meine Moral, dann haben wir begonnen, das Evangelium zu verdrehen. Und dieses Und mag heute für uns sehr harmlos aussehen. Das Und mag vielleicht sogar ganz fromm klingen, aber dieses Und stürzt das Evangelium um. Und macht aus Gnade Leistung. Jedes Und stellt das Evangelium auf den Kopf. Interessanterweise wundert sich Paulus ja nicht darüber, dass es falsche Lehrer gibt. Er wundert sich nur darüber, dass die Galater ihnen so schnell zuhören. Die Botschaft, die sie gerade noch mit Freude angenommen haben, dass sie die schon wieder entgleiten lassen, darüber wundert er sich. Und ihr Lieben, das ist eine Warnung, die Paulus auch uns heute zuruft. Ihr habt das Evangelium gehört. Einige von euch haben sich heute öffentlich dazu bekannt. Hütet es, denn es wird schneller als auf den Kopf gestellt, als ihr denkt. Und wie hütet man es? Indem man tief im Echten verwurzelt ist. Die Mitarbeiter einer Bank lernen Fälschungen dadurch sicher zu erkennen, dass sie den echten Schein durch und durch kennen. Wer das Echte kennt, dem fällt das Falsche sofort auf. Je tiefer wir in Gottes Wort verwurzelt sind, desto eher
können wir das Falsche erkennen. Wer die Bibel kennt, lässt sich nicht beirren. Und wer sich an eine Gemeinde hält, wo der ganze Ratschluss Gottes regelmäßig ausgelegt wird, der ist gewohnt, das Evangelium richtig anzuwenden. An dieser Stelle ist aber auch wichtig, einen kleinen Einschub zu machen. Erlaubt mir den, denn es entsteht schnell ein Missverständnis. Weil es könnte jetzt jemand denken, naja, wenn Christus ja alles getan hat und meine Werke nichts dazu beitragen, ist es dann gleichgültig, was ich tue? Spielt es dann gar keine Rolle mehr, wie ich lebe? Sind Gottes Gebote damit überflüssig? Die Antwort, die wir im Neuen Testament sehen, ist ein klares Nein. Aber die Werke haben den richtigen Platz bekommen. Schauen wir uns da vielleicht ein traditionelles Beispiel an. Stellen wir uns einen Apfelbaum vor. Ein Apfelbaum trägt Äpfel. Er trägt die Äpfel aber nicht, um Apfelbaum zu werden, sondern er trägt sie, weil er Apfelbaum ist. Die Äpfel sind nicht die Wurzel, sondern die Äpfel sind die Früchte. Und genauso ist es mit unseren Werken. Wir tun das Gute nicht, um Christen zu werden. Wir tun das Gute, weil wir Christen sind. Das Tun kommt aus dem Sein, nicht umgekehrt. In Epheser 2 schreibt Paulus das noch ein bisschen klarer. Aus Gnade seid ihr gerettet, durch den Glauben, nicht aus Werken. Werke sind nicht die Bedingung unserer Rettung. Die Gebote sind mit dem Evangelium nicht aufgehoben, sondern sie sind nur an den richtigen Ort, an den richtigen Platz gerückt. Das Gesetz Gottes rettet nicht, das tut Christus allein. Aber das Gesetz Gottes zeigt uns weiterhin unsere Sündhaftigkeit auf. Es führt uns vor Augen, dass wir alleine nichts können, dass wir es alleine nicht schaffen. Es weist weiter auf Jesus Christus hin und auf seine Annahme und auf seine Vergebung. Und das macht einen entscheidenden Unterschied. Ob ich etwas tue, um Gott zu gefallen oder weil ich weiß, dass ich ihm bereits gefalle. Das eine ist Leistung, das andere ist Dankbarkeit. Das eine ist die Wurzel allen Legalismus, das andere die Frucht des Evangeliums. Wer das verstanden hat, der ist frei. Frei vom Leistungsdruck, frei von religiösem Aktivismus, aber nicht frei vom Guten, sondern frei für das Gute. Lesen wir weiter in unserem Text. Aber selbst wenn wir oder ein Engel vom Himmel euch ein Evangelium verkünden würden, das anders ist als das, welches wir euch verkündigt haben, er sei verflucht. Wie wir es zuvor gesagt haben, so sage ich es auch jetzt wiederum, wenn jemand euch etwas anderes als Evangelium verkündigt, als das, welches ihr empfangen habt, er sei verflucht. Paulus sagt hier zweimal relativ eng hintereinander, dieser sei verflucht. Das griechische Wort bedeutet, dem Gericht Gottes übergeben, der Vernichtung geweiht. Das ist vielleicht das härteste Urteil, was wir im Neuen Testament lesen. Müsste Paulus nicht ein bisschen vornehmer formulieren? Etwas diplomatischer, etwas liebevoller? Das fragen wir in einer Zeit, wo Toleranz das scheinbare Gebot der Stunde ist. Aber schauen wir genau hin. Paulus spricht an dieser Stelle kein Urteil aus. Sein Fluchspruch ist vielmehr die Bitte an Gott, diese Verfälscher des Evangeliums zu entlarven und gerecht zu richten. Das Gericht steht Paulus selbst nicht zu. Es steht Gott zu. Und Paulus übergibt es ihm. Paulus verflucht nicht, weil er beleidigt wäre. Es geht ihm nicht um sich. Es geht ihm um die Menschen, die in der Gefahr stehen, durch das falsche Evangelium sich zu verirren. Paulus sagt, wer ein anderes Evangelium predigt, der sei verflucht. Es geht ihm nicht um die offensichtlichen Gegner des Evangeliums, es geht ihm um diejenigen, die das Wort Evangelium immer noch benutzen, aber etwas anderes damit meinen. Die in der Sprache des Christentums reden, aber die Substanz austauschen. Und Paulus geht ganz hypothetisch noch einen Schritt weiter. Ein gewaltiger Schritt, weil er sagt, selbst wenn wir ein anderes Evangelium predigen würden, wir seien verflucht. Paulus macht deutlich, die Botschaft steht über dem Boten. Und damit auch über mir. Und er geht noch weiter. Oder ein Engel vom Himmel, also ein Bote Gottes, mächtig, eindrucksvoll, jemand, vor dem wir vielleicht ehrfürchtig niederfallen wurden. Und Paulus sagt selbst, selbst wenn ein Engel ein verdrehtes Evangelium bringt, er sei verflucht. Das Evangelium steht über allem. Über mir, über Aposteln, über Engeln. Niemand darf es ändern, niemand darf es ergänzen, ganz egal, welchen Titel er trägt. Und die Konsequenz für uns ist sowohl ernst als auch befreiend. Du musst einfach nicht alles glauben, was dir gepredigt wird. Du sollst es sogar nicht, sondern du sollst es prüfen.
Der Maßstab ist nicht die Person des Predigers, es ist nicht sein Ruf, es ist nicht sein Titel, es ist nicht seine Begabung, es ist nicht die Größe seiner Plattform und es ist auch nicht die Anzahl seiner Bücher, die er geschrieben hat, sondern der Maßstab ist die Botschaft selbst. Stimmt sie mit der Botschaft des Evangeliums überein oder verdreht es sie? Wir leben in einer Zeit, wo Bekanntheit ja irgendwie fast alles ist. Menschen erreichen Millionen weltweit und manche von ihnen predigen eben ein anderes Evangelium. Sie sagen dir, Gott will dich reich machen, Gott will dir Wohlstand geben, wenn du nur genug glaubst. Sie sagen dir, es geht vor allem darum, ein besserer Mensch zu werden, Christus als der Lebenscoach. Sie sagen dir, dass die Schöpfungsordnung Gottes so nicht gemeint war und dass es doch viele Wege zu Gott gibt. Sie benutzen die Worte Christus und Evangelium, aber sie meinen etwas anderes. Sie verdrehen. Und erinnert euch, worüber Paulus sich nicht gewundert hat. Er hat sich nicht darüber gewundert, dass es diese falschen Lehrer gibt. Darüber war er überhaupt nicht überrascht. Er hat sich gewundert darüber, dass die Galater ihnen so schnell zugehört haben. Ein verdrehtes Evangelium kann nur da wirken, wo Menschen ihm tatsächlich Gehör schenken. Wer prüft und zurückweist, dem schadet es nicht. Die Wachsamkeit beginnt bei uns allen, bei uns Hörern. Und Paulus sagt, lasst euch nicht vom äußeren Glanz beirren. Lasst euch nicht von Titel blenden. Lasst euch nicht von Berühmtheit beeindrucken. Nicht der Bote bestätigt die Botschaft, sondern die Botschaft bestätigt den Boten. Was ist die Botschaft? Christus allein oder Christus und? Und wenn Paulus hier zweimal verflucht ausruft, dann ist das kein Akt der Lieblosigkeit. Im Gegenteil. Es ist ein großer Akt der Liebe. Der Liebe zur Wahrheit. Der Liebe zu den Menschen, die in der Gefahr stehen, sich zu verirren. Wenn wir einen Menschen in einer brennenden Wohnung sehen, dann sagen wir ja auch nicht leise, du, es wäre vielleicht überlegenswert, gegebenenfalls unter Umständen könntest du diesen Raum verlassen, sondern wir schreien raus, sofort, jetzt. Das ist nicht Hass, das ist Liebe. Und so handelt Paulus. Er liebt die Galater. Er sieht, wie das Haus in Flammen steht. Er sieht die falschen Lehrer, die brennende Streichhölzer in die Gemeinde werfen. Und er sagt, verflucht, raus mit dieser Botschaft. In einer Welt, in der uns ständig gesagt wird, dass alles relativ sei und dass jede Meinung gleichgültig ist und niemand das Recht hat, über einen anderen zu urteilen, klingt Paulus natürlich anmaßend. Und es stimmt, er ist anmaßend. Aber er hat Recht. Denn die Frage, wie wir vor Gott bestehen können, ist keine Frage des Geschmacks, keine Frage der Tradition und keine Frage der Kultur, sondern eine Frage über Leben und Tod, über Himmel und Hölle, über Ewigkeit und Verlorensein. Und in dieser Frage, meine Lieben, darf es nur eine Wahrheit geben. Und diese Wahrheit ist nicht verhandelbar. Sie schützt uns vor jedem, der uns ein falsches Versprechen verkaufen möchte. Jesus Christus sagt es. Ich bin der Weg, die Wahrheit und das Leben. Niemand kommt zum Vater, denn durch mich. Und wir merken, das ist unbequem. Das Evangelium ist unbequem. Es lässt sich nicht weichspülen und das ist gut so. Denn wenn das Evangelium variabel wäre, wenn das Evangelium verhandelbar wäre, wenn es jeder nach seinem Geschmack anpassen dürfte, dann wäre es kein Fundament. Dann wäre es Treibsand. Und auf Treibsand kann niemand ewig stehen. Lesen wir weiter. Paulus schreibt, rede ich denn jetzt Menschen oder Gott zuliebe? Oder suche ich Menschen zu gefallen? Wenn ich allerdings den Menschen noch gefallen wollte, so wäre ich nicht ein Knecht des Christus. Das ist natürlich eine rhetorische Frage, die er hier stellt, aber wir sollten sie alle für uns selbst beantworten. Auf was zielt mein Leben? Auf was zielt dein Leben? Auf das Wohlwollen von Menschen oder auf den Wohlgefallen von Gott? Mit dieser Frage entlarvt Paulus jetzt die Motivation der falschen Lehrer bei den Galatern. Warum predigten die Judaisten ein verfälschtes Evangelium? Warum fügten sie ein Und hinzu? War es theologische Überzeugung? Vermutlich nicht. Sie wollten Menschen gefallen. Sie wollten Anerkennung. Sie wollten vor den Juden in Jerusalem gut dastehen. Also bauten sie das Evangelium ein bisschen so um, dass es aus deren Sicht bequemer wurde, dass es gefälliger wurde, dass es passte. Und Paulus sagt jetzt, wenn ich allerdings den Menschen noch gefallen wollte, so wäre ich nicht ein Knecht des Christus. Eine Aussage, die eigentlich zwei in einer ist. Erstens, wer Menschen gefallen will, kann nicht zugleich Knecht Christi sein. Beides geht nicht. Und zweitens,
Wer ein Knecht Christi geworden ist, der ist frei geworden. Frei geworden von dem Zwang, gefallen zu müssen. Und an dieser Stelle mag es sein, dass wir Paulus schnell missverstehen. Weil Paulus schreibt an der Stelle nicht, dass es immer falsch ist, Rücksicht auf andere zu nehmen. Gerade im Gegenteil, wenn wir in den ersten Korintherbrief hineinschauen, da schreibt er, bei allem, was ich tue, nehme ich Rücksicht auf alle. Ich bin nicht auf meinen eigenen Vorteil aus, sondern habe die vielen anderen Menschen im Blick. Klingt das widersprüchlich? Nein. Paulus unterscheidet hier ganz genau. Es geht ihm nicht um seinen eigenen Vorteil, sondern um den Vorteil der anderen. Wenn ich Menschen gefallen möchte, auf sie Rücksicht nehme, um ihnen zu dienen, um ihre Rettung willen, dann ist das Liebe. Wenn ich Menschen gefallen möchte, um etwas von ihnen zu bekommen, für mich selbst, dann ist es Götzendienst. Bei dem, was Paulus im ersten Korintherbrief sagt, geht es um die Verpackung des Evangeliums. Und bei der Verpackung, da ist Anpassung möglich. In unserem heutigen Predigttext, da geht es um den Inhalt des Evangeliums. Und beim Inhalt sind wir kompromisslos unveränderlich. Und ich glaube, ihr Lieben, hier ist genau die Wurzel vieler religiöser Verfälschungen. Die Predigt verändert sich nicht deshalb, weil Prediger ihre Theologie verlieren. Sie verändert sich erstmal deshalb, weil sich die Furcht der Prediger verschiebt. Weg von der Furcht vor Gott hin zu der Furcht vor Menschen. Sie wollen geliebt werden, sie wollen anerkannt werden, sie wollen nicht rückständig gelten, sie wollen nicht eng sein. Und so glätten sie das Evangelium. Sie machen aus verflucht sowas wie ein bisschen problematisch. Sie machen aus Buße sowas wie Selbstreflexion. Sie machen aus Hölle, oh, das verschweigen wir lieber. Und am Ende haben wir ein Evangelium, das niemandem mehr wehtut, aber auch niemanden mehr rettet. Paulus sagt, das war ich nicht. Ich bin Knecht Christi. Und das Wort, was hier mit Knecht übersetzt wird, das heißt im Griechischen Sklave, also jemand, der seinem Herrn gehört. Paulus sagt, ich gehöre Christus. Mein Leben, meine Worte, alles gehört ihm. Und deshalb rede ich nicht, was Menschen hören wollen. Ich rede das, was Christus mich drängt zu reden. Und das große Paradoxon in dieser Situation ist, dass gerade in diesem Sklavendasein doch die größte Freiheit liegt. Wer Sklave Christi ist, ist frei von allen anderen Sklavereien. Frei von dem Zwang, beliebt zu sein. Frei davon, die eigene Identität aus dem Applaus von Menschen zu basteln. Frei, das Evangelium zu verkündigen, ohne es zu verbiegen. Was hatten die falschen Lehrer in Galatien nicht? Genau diese Freiheit. Getrieben sein ist ein sicheres Zeichen davon, dass wir das Evangelium der Gnade noch nicht wirklich verstanden haben. Wer in der Gnade ruht, muss nicht mehr beeindrucken. Und so richtet sich die Frage von Paulus, die er hier stellt, eigentlich an uns für jeden Tag. Und ich schließe mich da selbst mit ein, denn als erstes predigt man ja auch immer sich selbst. Rede ich Menschen oder Gott zuliebe? Stellen wir uns diese Frage doch neu in unserem Alltag, auf der Arbeit. Wenn das Gespräch schmutzig wird, schweigen wir, weil wir kein Spielverderber sein wollen? Im Familienkreis, wenn die Frage auf den Glauben kommt, machen wir vage Andeutungen, damit es nicht unbequem wird? In sozialen Medien richten wir unsere Beiträge danach aus, wer uns sympathisch finden soll? Ihr Lieben, es ist keine Schande, das zuzugeben. Wir alle sind von Natur aus Menschen gefällig. Das Problem entsteht, wenn dieses Verlangen unser Herr wird. Die Galater hatten falsche Lehrer akzeptiert, die ihnen ein angenehmeres Evangelium versprechen. Ein Evangelium, mit dem sie zusätzlich auch noch bei den Juden gut dastehen konnten. Und das Ergebnis? Wer das Evangelium für Bequemlichkeit eintauscht, wird am Ende weder das eine noch das andere bekommen. Wenn wir jetzt diese 5 Verse uns genauer ansehen, dann denkt vielleicht jemand, naja, schön und gut, aber wie ist das bei mir? Wie erkenne ich, dass ich ein Und in mein Christsein eingebaut habe oder einbauen zu drohe? Das ist eine wichtige Frage, denn dieses Und kommt selten als großer Bruch. Es kommt mehr leise, schleichend im Vorbeigehen. So ähnlich stelle ich mir das vor wie bei einer Biene. Eine Biene fliegt von Blüte zu Blüte immer wieder auf der Suche nach Nektar. Sie hat es nicht auf Pollen abgesehen und bei jedem Blütenbesuch sammelt sie aber etwas Pollen, etwas bleibt bei ihr hängen. Sie merkt es gar nicht, es ist vielleicht gar nicht absichtlich, aber am Ende des Tages ist sie voll davon. Und so geht es uns doch auch.
Wir lesen ein gut klingendes, angesagtes christliches Buch und etwas bleibt hängen. Wir hören einen christlichen Podcast, der zu 90% stimmt, aber die anderen 10% setzen sich fest. Wir schauen ein YouTube-Video, das uns inspiriert und wir übernehmen unbedacht eine Aussage. Wir sammeln Pollenkorn für Pollenkorn. Und dabei kann dieses Und in unserem Leben dann vielleicht so klingen. Ein bisschen mehr Mensch sein, ein bisschen modern sein, ein bisschen mehr Erfolg, ein bisschen weniger Leiden, ein bisschen mehr Selbstverwirklichung und ein bisschen weniger Selbstverleugnung, ein bisschen Christus und ein bisschen Zeitgeist. Wenn man genau hinschaut, dann hat jedes Und dieselbe Wurzel. Warum haben die falschen Lehrer in Galatien das Evangelium verfälscht? Im Kern, weil sie selbst im Mittelpunkt stehen wollten. Warum bauen wir ein Und in unserem Leben ein? Weil wir selbst im Mittelpunkt bleiben wollen. Unsere Wünsche, unsere Werke, unsere Selbstdarstellung. Solange Christus allein im Mittelpunkt steht, gibt es kein Und. Paulus hat uns in diesen 5 Versen 3 Dinge aufgezeigt. Er hat gezeigt, dass das Evangelium auf den Kopf gestellt werden kann, schnell und unbemerkt, durch ein kleines Wörtchen und. Er hat uns gezeigt, dass das Evangelium über allem steht, über Aposteln, über Engeln, über Predigern, über uns allen. Und er hat gezeigt, wer das Evangelium bewahren will und bewahrt, der muss bereit sein, Gott zu lieben und Gott mehr zu gefallen als den Menschen. All das hält ein einziger Satz zusammen. Und das ist dieser Satz, den ihr heute Morgen bekannt habt, als ihr euch habt taufen lassen, ist dieser Satz, Christus allein. Nicht Christus und meine Werke, nicht Christus und meine Tradition, nicht Christus und irgendetwas, sondern einfach nur Christus allein. Und ihr Lieben, die ihr heute Morgen getauft worden seid, eure Taufe war nicht das Ende eures Glaubensweges. Sie war ein Etappensieg. Das ist ein bisschen wie mit der Ehe. Mit der Hochzeit endet hoffentlich ja nicht eine Liebesgeschichte, ganz im Gegenteil. Mit der Hochzeit beginnt die eigentliche Arbeit. Gemeinsames Wachsen, gemeinsames Lernen, tiefer werden über die Jahre. Die Hochzeit ist nicht das Ziel, aber so ist es auch mit eurer Taufe. Euer Glaube will wachsen, er will gehegt werden, er will sich im Alltag bewähren. Und behaltet diesen Satz bitte. Christus allein. Schreibt ihn euch an eure Stirn inwendig. Und dann, wenn diese Zeit kommt, wenn der Moment kommt, wo ihr versucht seid, ein Und hinzuzufügen, wenn euch vielleicht jemand sagt, das ist alles schön und gut, aber du müsstest auch noch. Oder wenn ihr zweifelt und denkt, reicht das wirklich, was Christus getan hat? Dann erinnert euch daran. Erinnert euch an das Evangelium. Christus reicht. Christus allein. Und merkt euch, eure Heilsgewissheit hängt nicht an eurem Leben, nicht an eurer Tagesform, nicht an euren Stimmungen. Sie hängt am Wort Gottes. Und Gottes Wort wankt nicht. Und ihr, liebe Gäste, ich frage euch. Ich frage dich ganz persönlich. Vielleicht hast du heute Morgen das erste Mal vom Evangelium gehört. Du hast das erste Mal gesehen, dass Menschen ins Wasser gestiegen sind, weil sie verstanden haben, dass das Evangelium alles verändert. Und ich frage dich, was hältst du davon? Vielleicht sagst du, das ist mir viel zu einfach. Da muss doch noch irgendetwas dazu. Herzlich willkommen, dann sind wir genau in meiner Predigt. Dann sind wir nämlich genau bei dem Und, was falsch ist. Vielleicht denkst du jetzt, oh, das ist mir zu unbequem. Das ist möglich. Ja, das Evangelium ist unbequem. Es fordert uns nämlich an zu erkennen, dass wir nicht so gut sind, wie wir immer vorgeben. Es fordert uns auf, dass wir anerkennen, dass wir Vergebung brauchen und dass wir uns nicht selbst retten können. Und eigentlich ist das etwas, wenn wir ganz ehrlich sind, was wir schon längst wissen. Aber gleichzeitig ist das Evangelium das Befreiendste, was du je hören wirst. Es bedeutet nämlich, du musst dich nicht mehr selbst retten. Du musst nicht mehr leisten, um geliebt zu werden. Christus hat alles für dich getan. Es ist vollbracht. Du darfst es einfach nur annehmen. Und vielleicht denkst du jetzt, ich habe in meinem Leben so viel falsch gemacht. Ich habe so viele Dinge getan. Gott kann mich gar nicht annehmen. Dann hör genau hin. Das Evangelium ist genau für dich. Ist genau für Menschen wie dich. Es ist kein Programm für irgendwelche anständigen Menschen, sondern es ist ein Rettungsanker für Menschen, die wissen, dass sie ohne Hilfe verloren sind. Du bist nicht zu schlecht für das Evangelium. Du bist genau die Person, an die es gerichtet ist. Und ich lade dich ganz persönlich heute ein. Ich lade dich ein, das heute zu glauben, nicht alles zu verstehen, nicht alle Fragen geklärt zu haben, nicht würdig genug zu sein, sondern schlicht zu glauben, zu vertrauen, zu kommen, so wie du bist und zu sagen,
Jesus Christus, ich erkenne, dass ich mich nicht selbst retten kann und ich vertraue darauf, was du am Kreuz und durch deine Auferstehung für mich getan hast. Ich nehme dich als meinen Herrn und Retter an. Mehr braucht es nicht, nicht heute, nicht jemals, nie. Christus allein. Und wenn dieser Satz in dir ein Echo findet heute Morgen, dann komm nach diesem Gottesdienst nach vorne, komm hier nach vorne, rede mit uns, nimm gerne den Freund oder die Freundin mit, die dich hergebracht hat. Lass diese Gelegenheit nicht vorbeigehen, lass es nicht versickern, es duldet keinen Aufschub. Christus allein heute. Und für uns als Gemeinde, lasst uns einander vor den vielen uns schützen. Lasst uns das einander liebevoll zurufen, wenn einer von uns in alte Muster zurückweicht, wenn einer in Leistungsdruck, religiösem Aktivismus oder dem Bedürfnis, sich Gottes Liebe verdienen zu wollen, wieder hineingaloppiert. Lasst uns einander liebevoll zurufen, nicht Christus uns, sondern Christus allein. Christus allein. Das ist Evangelium, das ist die gute Nachricht, das ist echte gute Nachricht. Christus ist gekommen, Christus ist gestorben, Christus ist auferstanden, uns allen zur Rettung. Und ich schließe mit drei Sätzen, die das zusammenfassen und die ich euch ans Herz legen möchte. Wer nur Christus hat, hat alles. Wer alles hat und Christus nicht, hat nichts. Und wer Christus und etwas hat, hat etwas Falsches zu viel. Amen.

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0: Seiten. Wir reden heute Abend über Ausreden. Also Sie hören eine Rede über die Ausrede. Das, was wir zurzeit erleben, ist ja eigentlich genau das Gegenteil von dem, was wir hier gerade dargeboten bekommen haben. Es ist ja nicht so, dass zurzeit die Gäste absagen, sondern es sind ja die Gastgeber, die Veranstaltungen absagen. Und wenn wir diese Zustände jetzt übertragen sollten auf unser Leben, dann würde ich heute Abend zitternd vor Ihnen stehen und müsste Ihnen also leider mitteilen, dass das Fest des Lebens ausfallen muss. Dass der Gastgeber schweren Herzens alles abgeblasen hat und dass alles das, was wir bisher dieser Tage besprochen haben, ich wäre verzweifelt, wenn ich heute Abend so eine leere Botschaft weiter zu sagen hätte. Aber es ist ja Gott sei Dank nicht so. Es ist nicht so. Es ist sondern ganz anders, dass nämlich Menschen absagen und das ist die andere Seite der Medaille. Wir reden jedenfalls heute Abend über ein Fest, das alle unsere Events, die wir kennen, weit in den Schatten stellt. Es geht um ein Fest, das nicht zu vergleichen ist mit dem Oktoberfest, ja auch abgesagt worden, oder irgendwelchen anderen Events. So, ich möchte Ihnen auch heute Abend wieder etwas vorlesen aus dem Lukas-Evangelium, ein Buch aus dem Neuen Testament. Da finden wir 4 Berichte über das Leben von Jesus, von Matthäus aus seiner Perspektive, Markus, dann Lukas und Johannes geschildert. Und das, was Lukas weitergegeben hat, das sind manche dieser Bildreden, dieser Gleichnisse, die auf Jesus zurückgehen. Und da geht es heute Abend in Kapitel 14 darum, dass Jesus zu Besuch bei Pharisäern ist. Einer von den Gästen dort sagte zu Jesus, ja, freuen dürfen sich alle, die mit zu Tisch sitzen werden im Reich Gottes. Doch Jesus antwortete ihm mit einem Gleichnis. Er sagte, ein Mann hatte viele Leute zu einem großen Essen eingeladen. Als die Stunde für das Mahl da war, schickte er seinen Diener, um die Gäste zu bitten, kommt, alles ist hergerichtet. Aber einer nach dem anderen begann sich zu entschuldigen. Der erste erklärte, ich habe ein Stück Land gekauft, das muss ich mir jetzt unbedingt ansehen, bitte entschuldige mich. Ein anderer sagte, ich habe 5 Ochsengespanne gekauft und will gerade sehen, ob sie etwas taugen. Bitte entschuldige mich. Ein dritter sagte, ich habe eben erst geheiratet, darum kann ich nicht kommen. Der Diener kam zurück und berichtete alles seinem Herrn. Da wurde der Herr zornig. Falls du dich vorhin gefragt hast, Gott ist zornig über uns. Nun, das ist nicht eine Vermutung. Das steht auch hier in diesem Gleichnis. Da wurde der Herr zornig. Und dann befahl er ihm, lauf schnell auf die Straßen, die Gassen der Stadt und hol die Armen, die Verkrüppelten, die Blinden und Gelähmten her. Der Diener kam zurück und meldete, Herr, ich habe deinen Befehl ausgeführt, aber es ist immer noch Platz da. Der Herr sagte zu ihm, dann geh auf die Landstraßen, an die Zäune draußen vor der Stadt, wo die Landstreicher sich treffen und dränge die Leute hereinzukommen, damit mein Haus voll werde. Und Jesus schloss, das sollt ihr wissen, von den zuerst geladenen Gästen kommt mir niemand an meinen Tisch. Jesus hat sich ja oft mit Zollschnüfflern und anderem Gesindel umgeben, was man ihm zum Teil vorgeworfen hat. Jesus ist ein Fresser und ein Weinsäufer und so. Jesus war sich da nicht zu schade. Der begab sich sogar in die Nähe von Aussätzigen, die immer vor sich herriefen, unrein, unrein. Selbst da ist er hingegangen, hat ihnen geholfen, hat sie gesund gemacht. Jetzt ist er hier bei Pharisäern zu Besuch. Ja, er ist sich wirklich für gar nichts zu schade. Aber so recht wohlzufühlen scheint sich Jesus nicht in dieser Gesellschaft angesichts der Tatsache, dass er da in lauter Angesichter von sehr vornehmen Leuten sieht. Was er vermisst, das sind seine Freunde. Das sind die Armen, die Krüppel, Lahme, Blinde. Und deshalb stellt er einen Antrag hier in Vers 13, das nächste Mal doch bitte auch sie einzuladen. Weil das Menschen sind, die ihm genauso wichtig sind wie die, die jetzt hier sitzen und die meinen, ein Recht darauf zu haben, am Tisch zu sitzen und es sich gut gehen zu lassen. Also man lag hier gemütlich zu Tisch, wie das in feinen Kreisen üblich war. Und einer prostet Jesus zu: Glückselig, wer essen wird im Reich Gottes. Hört, hört. Das klingt fast so wie eine Aussage, die von Jesus hätte selber stammen können. Aber die sogenannten Seligpreisungen, die auch im Lukas-Evangelium aufgeführt sind, die hören sich dann in Kapitel 6 noch etwas anders an. Da sagt Jesus: Glückselig ihr Armen, euer ist das Reich Gottes. Glückselig, die ihr jetzt hungert, ihr werdet gesättigt werden. Glückselig, die ihr weint, denn ihr werdet lachen. Jesus nennt die glücklich, die wir als unglücklich bezeichnen würden. Das sind die Armen und die Weinenden. Aber wenn ein Mensch erstmal in so einem Zustand ist, dass er merkt, dass er nichts zu bieten hat und dass es ihm zum Heulen ist, dann ist der Mensch oft bereit, sich dem Erlöser, dem Retter Jesus Christus zuzuwenden, Gott eine Chance zu geben, etwas mit ihm zu tun zu haben. Und dann werden eigentlich bedauernswerte Menschen, die rein äußerlich nicht viel haben, werden zu glücklichen Menschen, glückselig die ihr Leben in Ordnung gebracht bekommen haben durch die Begegnung mit Jesus Christus. Nun, alle diese sogenannten Seligpreisungen, auch was dieser Mann hier sagt, alles das bezieht sich jeweils auf das Reich Gottes. Ja, euer ist das Reich Gottes, ihr Armen und so weiter. Was ist mit Reich Gottes gemeint? Das ist ja etwas, was wir in unseren frommen Kreisen auch oft so als Wendung verwenden, das Reich Gottes. Aber was dahinter steckt, das ist gar nicht so ganz klar. Das müssen wir mal versuchen, ein wenig zu ergründen. Die Juden damals, zur Zeit von Jesus, glaubten an ein kommendes Königreich. Ein Königreich, in dem ein gewisser Messias, von dem die Propheten im Alten Testament geredet hatten, ein gewisser Messias sie von allen Unterdrückern befreien würde, in dem Falle jetzt hier zur Zeit von Jesus den Römern, und dann sie als die Juden zur glücklichsten Nation auf Erden machen sollte. Das war damals ihre Vision von einer besseren Welt, endlich befreit zu sein und endlich das Leben führen zu können, wie sie es sich so auch vorgestellt haben und auch von Gott her erwarteten, ein Volk Gottes in dieser Welt zu sein und darzustellen. Aber hier gibt es ganz offensichtlich Aufklärungsbedarf und darum erzählt Jesus dieses Gleichnis. Ein Mensch richtet ein Gastmahl aus und das ist keine kleine Familienfeier, von der hier die Rede ist, sondern ein großes Fest mit vielen Gästen, kann man sich kaum noch vorstellen, wie das ist. Jedenfalls hier ein Bankett, das den Wiener Opernball aussehen lässt wie eine Grillparty. Und im Mittelpunkt dieses Festes, im Mittelpunkt dieser großen Veranstaltung steht der Gastgeber. Im Matthäusevangelium der König. Im Mittelpunkt steht Gott. Das ist Reich Gottes. Wisst ihr, dass das Wichtige ist nicht, wann das stattfindet. Wichtig ist auch nicht, wo das stattfindet. Wichtig sind nicht wir, die wir hier stehen und predigen oder Musik machen oder Gottesdienste durchführen. Wichtig sind nicht einmal unsere guten Werke, auch wenn ich an einem der Abende da einen gewissen Schwerpunkt und Wert drauf gelegt habe, sondern wichtig ist Gott. Das muss uns bewusst sein. Wichtig ist Gott. Er ist der Herr. Er ist der Herr, dem alle Ehre gebührt. Und dieser Gott will uns ein Lebensfest bereiten. Das ist Reich Gottes. Er will, dass wir seine freien Gäste sind, dass wir Gemeinschaft mit ihm haben, dass wir Frieden mit ihm, mit Gott haben. Das ist Reich Gottes. Freue dich, Welt, dein König kommt. So haben wir zu Weihnachten gesungen. Jesus, der auf diese Erde gekommen ist, hat dieses Fest eröffnet. Er kam, damit wir durch Jesus Christus Frieden mit Gott bekommen können, in die Gemeinschaft mit Gott kommen können. Er, der für unsere Sünden am Kreuz gestorben ist, er ist unser Herr und unser Erlöser, unser Heiland. Und wenn er nicht gekommen wäre, dann wäre dieses Fest geplatzt. dann würden wir immer noch Vaterseelen allein auf unserem blauen Planeten hocken und würden regiert werden von unserer Angst und von unseren Zweifeln und von unseren Verletzungen, unserer Schuld. Und die Sehnsucht unseres Herzens nach Ewigkeit, nach dem Himmel, würde auf ewig ungestillt bleiben. Aber seit Jesus ist der Himmel aufgerissen und seitdem scheint sein Licht auf diese Erde und gibt uns Orientierung und wärmt uns auch. Seit Jesus ist alles anders. Es gibt ja zwei Zeiten, die Zeiten vor Christus und die Zeit nach Christus. Die ganze Weltgeschichte dreht sich um diese eine Person, Jesus Christus. Und es gibt zwei Lebensweisen, nämlich die mit Christus und die ohne Christus. Ja, es dreht sich alles um diese Person, Jesus Christus. Nun, ich weiß nicht, wie es dir geht, der du heute Abend zuschaust. Ich weiß nicht, ob du mit deinem Leben, wie es läuft, zufrieden bist. Ich kenne eine Reihe von Menschen, die sind es nicht. Wenn ich an unsere Nachbarschaft denke, da gibt es Menschen, die alles andere als zufrieden sind, die geradezu krank in ihrer Seele sind. Ich weiß nicht, wie es bei dir ist. Vielleicht bist du nicht krank in deiner Seele, aber vielleicht gibt es so manches, was nicht so richtig läuft. Es läuft vielleicht nicht so in der Familie. Jetzt hängt man irgendwie so aufeinander. Vielleicht musst du von zu Hause aus arbeiten und man geht sich gegenseitig auf die Nerven und die Harmonie ist irgendwie gestört zu Hause. Und vielleicht sind es echte Krisen, die da zwischenmenschlich aufgekommen sind. Vielleicht hast du Angst um deinen Arbeitsplatz und so. Aber vielleicht ist es auch so dein Inneres, wo du bist mit dir selber nicht zufrieden. Manchmal sind wir ja mit uns selber nicht zufrieden. Da läuft es äußerlich ganz gut. Es geht ja nicht jedem schlecht jetzt während der Corona-Krise. Aber vielleicht bist du mit dir selber nicht im Reinen. Und dann sagen wir so, wir bräuchten Veränderungen. Da müsste man an dieser und jener Stellschraube ein bisschen drehen. Nein, wir brauchen nicht Veränderungen. Wir brauchen Veränderung. Du brauchst Veränderung. Es geht um Gott. Das möchte ich hier an dieser Stelle noch einmal herausstellen. Du sollst den Herrn, deinen Gott, lieben. Das haben wir vorgestern, glaube ich, war es schon mal gehabt. Das ist das größte Gebot. Als Jesus gefragt wurde, was ist unter den Geboten das erste und wichtigste, hat er sofort geantwortet, du sollst den Herrn, deinen Gott, lieben von deinem ganzen Herzen, deiner ganzen Seele, mit deiner ganzen Kraft, mit deinem Verstand und deinen Nächsten wie dich selbst. Wenn du sagst, bei mir ist soweit alles in Ordnung und ich halte die Gebote, das ist das erste und größte Gebot. Kann man wirklich sagen, dass du dieses Gebot hältst, dass du Gott liebst und ihm diese Liebe auch täglich zeigst und dass da eine echte Liebesbeziehung zwischen Gott und dir besteht? Oder könnte es daran liegen, dass es irgendwie knirscht und dass du nicht so zufrieden bist mit dem, wie es in deinem Leben läuft? Es geht um Gott. Und wenn du das verstanden hast während dieser Tage hier, dass Gott eine Rolle in deinem Leben spielen möchte, ja nicht nur eine Rolle, sondern dass er die Regie in deinem Leben spielt. Die Rolle spielt er bei vielen, oft nur so eine Nebenrolle. Nein, dass Gott über dein Leben regieren möchte. Reich Gottes heißt ja, da regiert einer. Und wenn er wirklich dein Herr ist und du ihm gehorsam bist entsprechend, dann ist das die wesentliche Veränderung, die alles verändern kann. Wenn du diese Veränderung vorgenommen hast in deiner Gesinnung, dann hat sich so gut wie alles andere erübrigt. Vielleicht würdest du dich in gewisser Weise als gläubig bezeichnen. Du glaubst an Gott. Viele Leute sagen mir, ich glaube auch an Gott. Aber dein Verhältnis zu ihm stellt dich nicht so richtig zufrieden. Du kriegst es nicht hin. Und dann sagst du, mein Glaube muss stärker werden. Oder vielleicht sollte meine Beziehung zur Kirche ein bisschen intensiver werden. Oder vielleicht sollte ich ein bisschen mehr beten. Und Liebe ist auch wichtig. Moment, hier stimmt etwas nicht, etwas ganz Entscheidendes. Liebe ist nicht auch wichtig. Das Wichtigste ist die Liebe, sagt der erste Korintherbrief im 13. Kapitel. Das Wichtigste ist die Liebe und das deckt sich ja mit dem, was Jesus sagt über das wichtigste Gebot. Du sollst den Herrn, deinen Gott lieben und deinen Nächsten wie dich selbst. Wir sollen als die Jünger von Jesus an unserer Liebe erkannt werden, der Liebe untereinander in der Gemeinschaft der Gläubigen. Ein Jünger von Jesus ist Lernender und er eifert dem, großen Vorbild Jesus nach. Und so wie Jesus geliebt hat, die Gemeinde geliebt hat, so sind wir aufgefordert zu lieben, wir auch als Ehemänner unsere Frauen zu lieben, so sagt der Apostel Paulus. Und die Liebe soll das Leben eines Christen bestimmen, in allererster Linie prägen und bestimmen. Du brauchst keine Veränderungen, du brauchst Veränderungen. Bete doch einmal aus Liebe. Nur mal als einen Tipp an dich. Nun, dieser Gott hat uns ohne erkennbare Ursache zuerst geliebt. Er lädt uns an seinen Tisch ein. Und ich vermute ja, dass viele von uns, die jetzt so abends mit zuschalten, ein bisschen zu sehr an diese Aussage gewöhnt sind, dass wir so viele kirchliche Veranstaltungen besucht haben, christliche Zeitschriften lesen und Bücher lesen, Predigten gehört haben, dass wir vielleicht ein bisschen zu sehr verwöhnt sind, was eine solche Aussage betrifft, so eine Einladung. Gott lädt uns ein, bringt uns ja kaum noch aus dem Häuschen. Aber das ist nicht normal, dass Gott uns einlädt. Das ist doch nicht normal. Dass Gott, der Herrscher des Universums, einen Menschen, wie ich es bin, so ein Typ, wie ich es bin, in seiner Nähe haben möchte und dass er mich ganz persönlich einlädt, das ist nicht normal. Wisst ihr, warum ich so gerne, wenn ich so als Evangelist unterwegs bin, auf die Straßen gehe? Das ist ja eine Art, hier vor der Kamera zu stehen und alle Strahler sind auf mich gerichtet. So, da fühlst du dich ja schon als was Besonderes. Aber ich gehe sehr, sehr gerne. Wir haben so von der Barmer Zeltmission einen Bus, den wir als Straßencafé umgebaut haben. Und dann gehen wir in die Fußgängerzone und dann reden wir, das habe ich über viele Jahre gemacht, reden wir da mit Leuten, die vorbeikommen, die unterschiedlichsten Typen und manchmal auch die runtergekommensten Typen. Warum ich das so gerne mache, ist, weil ich den Hunger von Gottlosen schöner finde als so eine christliche Sattheit. Also es ist nicht schlimm, gefüttert zu werden, ja, und in Kirchen und Gemeinden, Gottesdiensten zu predigen und so, das würde ich ja nicht machen, wenn ich das nicht auch wichtig finde. Aber ich möchte zur Kenntnis geben, dass in Deutschland ein großer Teil, 50% übergewichtig, zum Teil fettleibig sind. Und ich frage mich, ob das auch auf das geistliche Leben von vielen in unseren Kirchen und Gemeinden zutrifft, dass es uns manchmal viel zu sehr darum geht, dass wir aufnehmen, aufnehmen, aufnehmen, also dass wir gefüttert werden, aber das Ganze dann nicht auch rausbringen und diese Energie dann wieder umsetzen in gute Werke und eben gelebter Liebe um uns herum, den Glauben zu praktizieren. Also wenn du aus Liebe mit denen draußen, von denen Jesus gesprochen hat, zu tun haben würdest, also diese armen, blinden Sünder, dann wärst du wahrscheinlich selber ganz neu ergriffen von dieser göttlichen Einladung. Gott richtet also eine Einladung an uns und es ist eine wirkliche Einladung. Es ist ja kein Befehl. Gott kommt hier nicht als Gesetzgeber, komm sofort hierher, sondern als Gastgeber, als ein Freund, der dich bittet, an dieser Party des Lebens teilzunehmen. Es ist eine Einladung und das ist eine ganz freiwillige Sache, ob ich jetzt diese Einladung annehme oder ob ich sage, ich habe Wichtigeres zu tun. Der Saal ist also geputzt, die Tische sind gedeckt, das Essen bereit, die Kerzen entzündet, die Musiker in Stellung. Der Gastgeber schickt seinen Johann, geh und sagt den Leuten, kommt, alles ist bereit. Und dann kommt das Unfassbare, die Geladenen lehnen ab. Verstehst du das? Es geht hier um die Einladung zu einem Fest. Ich meine, wenn du einen Arzttermin vermeiden willst, dann ist das verständlich. Ich gehe auch nicht gerne zum Arzt. Oder wenn du von der Polizei vorgeladen wärst, da hat man Fluchtgedanken, oder? Das macht man nicht gerne. Es geht hier auch nicht um eine trockene Vortragsveranstaltung, sondern es geht um ein Fest. Das erzählt Jesus auch im Matthäusevangelium. Da ist die Rede von einer Hochzeit. Und da geht man doch hin, schon allein wegen des Buffets, oder nicht? Was man da abräumen kann, geht man doch hin. Ich freue mich, wenn ich zu einem Fest eingeladen bin. Das ist also aus der Sicht der Gäste kaum zu verstehen und aus Sicht des Gastgebers ist das eine maßlose Enttäuschung. Falls du mal eine Party ausgerichtet hast, vielleicht sogar ein großes Fest, deine Hochzeit zum Beispiel, dann weißt du, wie viel Mühe man sich da als Gastgeber schon monatelang vorher gibt, indem dass man Listen abarbeitet, was soll es also zu essen geben, natürlich, und Dekoration und genau in Sachen Musik und wer soll mit wem zusammensitzen überhaupt, wen laden wir ein und wo müssen wir eine Grenze ziehen, was macht man sich da viele Gedanken. Und dann bekommst du eine Absage nach der anderen, das ist eine maßlose Enttäuschung. Das ist so, als wenn du einen Handschlag ausgeschlagen bekommst. Es gibt ja in Süddeutschland einen Fußballverein, die immer wieder die Meisterschaft da anvisieren. Ob sie es jetzt schaffen, weiß ich nicht. Jedenfalls in diesem Verein, da gibt es so manche Diva, die, wenn sie mal ausgewechselt wird, dem Trainer in der Vergangenheit den Handschlag verweigert hat. Wie steht man da, wenn jemand einem die Hand hinhält und der andere, der hat das gesehen, aber schlägt nicht ein? Stehst du ganz dumm da. Und so streckt Gott Menschen seine Hand entgegen. Dir streckt er seine Hand entgegen aus Liebe, weil er dein Freund sein will, weil er mit dir zu tun haben will, weil es ihm an dir liegt, dass es dir gut geht. Er meint es gut mit dir und er wechselt ja niemanden aus oder gibt niemanden auf. Er gibt am laufenden Band neue Chancen und wird doch täglich mit Verachtung gestraft. Jesus stand mal vor der Stadt Jerusalem und dann musste er weinen, als er diese Stadt mit all den Menschen in Jerusalem sah. Und dann sagte er: Jerusalem, Jerusalem, wie oft wollte ich dich wie eine Henne ihre Küken sammeln, aber ihr habt nicht gewollt. Ich wollte euch Zuflucht bieten, wollt euch wärmen, schützen, aber ihr habt nicht gewollt. Ihr habt nicht gewollt. Und was ist aus euch geworden? Das tut Jesus, das tut Gott im Herzen weh, wenn da Menschen sind, die seine Liebe in den Wind schlagen. Und was für Ausreden die haben. Ich habe ein Stück Land gekauft und muss unbedingt hingehen, um es zu besehen. Insgeheim sagt er ja, geh mir vom Acker. Der zweite sagt, ich habe 5 Joch Ochsen gekauft und ich gehe hin, sie zu erproben. Insgeheim sagt er, du Rindvieh. Und ein dritter, ich habe eine Frau geheiratet und darum kann ich nicht kommen. Also dem ersten ist ein Stück Land auf der Erde mehr wert als eine Wohnung im Himmel. Und dem zweiten sind seine Geschäfte wichtiger, als sich mit Gott zu beschäftigen, was eigentlich das Wichtigste ist. Es gibt nichts Wichtigeres im Leben. Und dem dritten, frisch verliebt, verlobt, verheiratet, wäre wahrscheinlich eine Einladung 10 Jahre später lieber gewesen. Dann wäre er nämlich, hätte er seine Frau zu Hause gelassen, wäre alleine gekommen oder so. Die entschuldigen sich. Ist ja irgendwie ein merkwürdiger Ausdruck, oder? Sie entschuldigten sich. Ich bitte, mich zu entschuldigen. Das heißt, die machen sich frei von Schuld. Wie soll das gehen? Gott möchte uns Schuld vergeben. Und weil Jesus Christus für unsere Schuld und Sünde am Kreuz gestorben ist, weil er das Gericht Gottes getragen hat an unserer Stelle, deswegen ist das auch möglich, dass Gott uns unsere Schuld vergibt. Dass ich das für mich in Anspruch nehme, er hat sein Leben für mich gelassen, ich nehme das an. So kann einem Menschen die Schuld vergeben werden und er ist dann schuldfrei vor Gott. Aber die hier entschuldigen sich, das ist ja eigentlich der Gipfel der Frechheit. Der andere kann mir entschuldigen oder vielleicht auch die Entschuldigung verweigern. Aber wenn ich mich hinstelle und sage, ich entschuldige, dann heißt das so, ich vergebe mir selbst. Das kann ja nicht sein. Kann ja nicht sein. Aber das machen wir oft. Entschuldigen uns oder reden uns raus und reden es schön und paar Blümchen dran und so, dann ist so weit. Und Gott kann mit mir, hat mir mal eine Frau im Dorf, wo ich 16 Jahre gewohnt habe, gesagt, hat noch nie mal gesagt, Gott kann mit mir zufrieden sein. Sie sagte, der Pfarrer kann mit mir zufrieden sein. Alles gemacht, ich spende regelmäßig, Kirchensteuer sowieso und bin immer da, wenn was los ist. Und der Pfarrer kann mit mir zufrieden sein. Dann klopfen wir uns auf die Schulter und für die paar Kleinigkeiten, natürlich, nobody is perfect und so, dafür entschuldigen wir uns dann und dann ist alles gut. Und dann wird so, Gott vergibt uns doch, als wenn es die Lieblingsbeschäftigung Gottes wäre, uns unsere Sünden zu vergeben. Die Lieblingsbeschäftigung Gottes ist es, Menschen um seinen Tisch zu sammeln, mit ihnen Gemeinschaft zu haben und zwar ohne das, was zwischen einem steht, dass da ein gutes Gewissen ist, dass Menschen da sind mit einem guten Gewissen vor Gott und ihren Mitmenschen, weil ihnen ihre Sünden vergeben worden sind, weil es neue Kreaturen in Christus sind. Das ist das, was Gott Freude macht. Aber nicht Menschen, die sich selber entschuldigen, rausreden, Dinge schönreden. Ich glaube sowieso, dass Acker, Ochsen, Frau drei Kategorien von Ausreden sind, die Menschen davon abhalten, zu Gott zu kommen. Das sind erstens Dinge, die wir haben, also hier dargestellt durch den Acker. Zweitens Dinge, die wir tun, also die Ochsen, das Joch und schließlich Dinge, die wir lieben. Dinge, die wir haben. Ich hoffe nicht, dass Gott dir erstmal deinen Lebensstandard nehmen muss, damit du einsiehst, dass es Wichtigeres gibt als all das, was wir so an materiellem Plunder anhäufen, ohne das, was wir wirklich brauchen. Weißt du, bei Gott brauchst du dich ums Geld nicht zu kümmern, davon hat er selber genug. Heißt mal in der Bibel, ihm gehört die ganze Welt. Gott ist absolut reich. Und meine Erfahrung ist, dass wenn es dir um das Reich Gottes geht, habe gestern diesen Vers gezeigt, trachtet zuerst nach dem Reich Gottes, alles andere wird euch hinzugefügt werden. Wenn es dir um das Reich Gottes geht und du Ideen hast, wie Gemeinde und Reich Gottes in dieser Welt gebaut werden kann, dann erübrigt sich das mit dem Geld, dafür sorgt er dann schon. Keine Sorge, was das materielle Auskommen betrifft, wenn du dich ihm anvertraust. Alles andere wird ihm hinzugefügt werden, Matthäus Kapitel 6, 33. Dann sind es Dinge, die wir tun. Es ist schade, dass wir oft so unglaublich beschäftigt sind. Manche sind ja jetzt während der Corona-Krise besonders gefordert, müssen mehr arbeiten, als sie es vorher gemacht haben und Schichten einlegen. Bei anderen ist das Gegenteil der Fall, aber dann füllt man diese, dann kann man mal endlich, was man immer schon wollte, das Haus renovieren. Wir wissen uns ja zu beschäftigen und Sport bis zum Exzess und Hobbys und so sind wir unglaublich beschäftigt, ob vor, während oder nach der Krise. Wir sind beschäftigt, wir beschäftigen uns irgendwie. Es ist nicht die Faulheit der Leute, die sie die Einladung ablehnen lässt, sondern es ist ihre Arbeitswut ganz offensichtlich, zumindest bei den ersten beiden. Wenn du dich in deiner Arbeit verlierst oder deine ganze Zeit eben im Sport- oder Hobbyraum verbringst, dann erteilst du Gott vermutlich eine Absage, weil du für ihn und damit das Wichtigste keine Zeit mehr hast. Sollst du deine Arbeit nicht aufgeben, will ich ja damit gar nicht sagen, aber mach es doch mit ihm zusammen. Und dann sind es Dinge, die wir lieben, wenn dein Herz voll ist mit Liebe. Voll mit Liebe für deinen Freund oder deine Freundin oder deinen Ehepartner, für deine Kinder. Und du diese Liebe über die Liebe zu Gott stellst, dann liegst du bei aller Liebe falsch. Nochmal, das höchste Gebot ist, den Herrn, deinen Gott zu lieben. Und dann schließt das ja das andere nicht aus. Das steht ja nicht in Konkurrenz zueinander. Und deine Nächsten wie dich selbst. Und unsere Nächsten sind natürlich unsere Familienmitglieder. Aber zeige mir, wie du deine Prioritäten setzt und ich sage dir, wie es mit deiner Liebe zu Gott aussieht und steht. Das sind alles keine bösen Sachen, die hier aufgeführt sind. Gibt dir Schlimmeres als Äcker zu besitzen oder so ein Grundstück. Und der Weg zur Hölle ist nicht gepflastert, meistens jedenfalls nicht gepflastert mit Verbrechen, sondern der Weg zur Hölle ist vielfach auch mit vielen Harmlosigkeiten gepflastert. Die braven Bürger haben vor lauter Harmlosigkeiten und Anständigkeiten keine Zeit mehr für was anderes. Und es ist irgendwie gar nicht so ganz leicht für Gott gegen Anstand anzukommen. Klammer auf, selbst im Dienst für Gott, und da spreche ich von mir, kannst du so weit kommen, dass deine Beziehung zum Herrn kalt und leblos wird, weil du so viele Termine hast und ständig auch in diesem Hamsterrad von Aktivitäten herumrennst. Dann bist du so sehr mit dem Werk des Herrn beschäftigt, dass du für den Herrn des Werkes keine Zeit mehr hast. Also Arbeit kann Gott tatsächlich aus deinem Leben drängen. Aber jetzt zu Ihnen oder zu euch, die ihr diese Einladung, von der wir heute Abend sprechen, so unter einem Stapel von anderem Papierkram liegen habt. Kennt ihr das, dass ihr in eurer Küche so einen Stapel habt, wo so alles Mögliche immer obendrauf gepackt wird, was gerade aktuell ist? Da ist der Prospekt vom Aldi, wo du ja auch nochmal durchgucken wolltest, die Angebote und so viel. Und dann irgendwo liegt da so eine, hast mal eine Einladung bekommen. Und viele von euch bekommen diese Einladung, die Gott ausspricht, ja nicht zum ersten Mal in ihrem Leben. Ich glaube nicht, dass sie heute Abend zum ersten Mal von Jesus hören. Und dass Jesus ihr Heiland sei, vielleicht ist es sogar als Kind schon gehört, aber das ist irgendwie so unten drunter geraten, ist so viel anderes, so viele Nebensächlichkeiten, so viel Papierkram draufgekommen. Ich möchte mich jetzt nochmal an dich wenden, der sich dessen bewusst ist, da ist ja noch was offen. Und diese eine Veränderung, von der da die Rede war, die habe ich noch nicht wirklich vorgenommen. Weißt du, das Problem der Leute hier ist, dass sie zu beschäftigt sind. Gottesleugner sind das nicht. Vermutlich schauen hier nicht allzu viele Gottesleugner zu. Gestern Abend im Chat, da gab's mal so ein bisschen, hat sich ein bisschen gerieben, da hat mich sehr gefreut, dass da Leute dabei sind. Was ich bedauert habe, ist, dass einer festgestellt hat, worum es geht, die reden da über die Bibel und dann schreibt er Tschüss. Da sind dann Leute, die beschäftigen sich da nicht weiter damit und bevor sie mal bis zum Schluss zugehört haben, haben sie schon verabschiedet. Vielleicht ist einer, der sagt, Gott gibt's nicht. Ich akzeptiere das, wenn einer sagt, ich bin Atheist. Atheist ist ein Gottesleugner, hat sich festgelegt, Gott gibt es nicht, Punkt. Gut, das ist eine Haltung. Vielleicht hat er Gründe dafür, dass er diese Haltung eingenommen hat. Ich vermute, dass es bei vielen aber auch einfacher ist, weil dann gibt es auch keinen, vor dem sie sich verantworten müssen. Und dann legt man sich fest, wenn es die Alternativen gibt, der Christ oder zumindest religiös zu sein oder Atheist zu sein, bin ich Atheist, da kann ich selber bestimmen, da muss ich also keinem Rechenschaft ablegen. Bei einem Atheisten weißt du wenigstens, wo du dran bist. Was ich viel schlimmer finde, ist, dass es Leute gibt, denen Gott egal ist. Die sagen, warum nicht? Hab in der Firma, wo ich meine Ausbildung gemacht habe, hatten wir eine Praktikantin und es war mir ein Anliegen, immer jetzt Kollegen und so Menschen, die ich mal für eine Strecke im Leben kennenlerne, auch mit Jesus bekannt zu machen und ihn zu bezeugen. Und dann habe ich in der Mittagspause saßen wir zusammen vorm Essen, habe ich gebetet. Vielleicht ein bisschen länger als sonst, mal so rübergeschaut. Amen und so. Und dann kam keine Reaktion, was ich eigentlich dachte. Und dann, ich weiß nicht mehr, wie ich dann das Gespräch auf Jesus gebracht habe, irgendwie ergab sich und dann habe ich so ganz kurz von meiner Überzeugung gesprochen, dass Jesus Herr in meinem Leben ist. Und die Reaktion dieser Frau war, warum nicht? Was ich erwartet habe, war, dass sie genau das Gegenteil sagt, nämlich warum? Hätte sie gefragt, warum, dann hätte ich das begründen können und ich glaube, wir wären in ein gutes Gespräch gekommen. Aber mit dieser Aussage, warum nicht, war das Gespräch zu Ende, bevor es angefangen hat. Aber das ist leider die Haltung von vielen Leuten. Warum nicht, heißt so viel wie, du hast deinen Glauben, ich habe meinen Glauben, lassen wir es gut sein. Ist doch, ich akzeptiere das, dass du an Jesus glaubst, aber dann geht man so zur Tagesordnung über. Gott, ja, aber kein Bedarf. Und diese Gleichgültigkeit ist viel schlimmer als eine bewusste Ablehnung. In Offenbarung Kapitel 3 wird Jesus zitiert, da heißt es, ich kenne deine Werke, dass du weder kalt noch heiß bist. Ach, dass du kalt oder heiß wärest. Also, weil du lau bist, weder heiß noch kalt, werde ich dich ausspeien aus meinem Mund. Im Winter, wo wir jetzt da so minus 15 und mehr Grad erlebt haben, da freut man sich über einen heißen Tee. Wenn es wieder Sommer wird und es wieder 30 und mehr Grad plus sind, dann freuen wir uns über ein eiskaltes Getränk. Aber so ein lauwarmes Bier, alkoholfreies Bier natürlich, so, das ist doch eklig. Da lieber gar nichts. Das ist gemeint, wenn es hier heißt, das speie ich aus. Und das ist auch das, was Gott nicht gefällt. Entweder du positionierst dich und sagst, Gott, nein, danke. Oder du sagst, ja, Gott ist die Nummer eins in meinem Leben. Aber dieses Larifari kann sein, irgendwo so dazwischen und so. Das will Gott überhaupt nicht. Ich speie dich aus meinem Mund. Das ist schon im Neuen Testament. Ist nicht nur von dem lieben Gott und diesem Toleranten in dem Sinne, wie man heute Toleranz versteht. Gott, die Rede, der da überall ein Auge zudrückt oder so. Ich speie dich aus meinem Mund. Das sind diese Gäste, die angeblich kein Interesse, die keine Zeit haben, später vielleicht, aber im Moment nicht. Wenn du sagst, dass es dir an Zeit und an Interesse fehlt oder an einer entsprechenden Spiritualität, dann glaube ich dir das nicht. Die Wahrheit ist wahrscheinlich, dass du nicht willst. Das ist ja das, was wir da in dem Chat gestern gesehen haben. Da gab es dann so Parolen, so wir würden uns auf ein manipulatives Buch da gründen, was wir sagen. Aber eine Begründung hat man da leider nicht. nicht gefunden. Und ich vermute, dass viele, die den Glauben ablehnen, es ganz einfach nicht wollen. Im Matthäus-Evangelium, wo das Gleichnis ausgeschildert, da steht das ein. Und sie wollten nicht kommen. Das steht da. Da ist begründet, warum sie abgelehnt haben. Weißt du, ob du zu Gott kommst, das ist schon eine Frage deines Willens. Die Behauptung, ich kann nicht an Gott glauben, weil ich zu gebildet bin oder zu aufgeklärt oder zu modern oder zu wissenschaftlich oder so. Diese Behauptung stimmt nicht. Glauben können kann jeder, sonst wäre es ja ungerecht, wenn die einen könnten und die anderen können ganz einfach nicht. Da hätten sie ja keine Chance. Ob du willst, das ist die Frage. Vielleicht passen dir auch die Boten nicht. Dieser Johann, wie ich ihn genannt habe, also die, die rausgehen, wir, die wir Christen sind. Und ich gebe schon zu, dass es Christen gibt, deren Gesicht kannst du als Titelblatt bei den Klageliedern abbilden. Die sehen also nicht aus, als wenn sie von einem Freudenfest des Vaters kämen, sondern von einem Zahnarzttermin, wo eine Wurzelbehandlung angestanden hat. Das will ich gerne zugeben. Und Nietzsche hat schon ganz gut beobachtet, wenn er sagt, sie müssten erlöster aussehen, wenn ich an ihren Erlöser glauben soll. Also vielleicht finden wir deshalb manchmal keinen Glauben, weil wir unglaubwürdig sind. Das will ich gar nicht abstreiten. Aber Thema hier sind nicht die Einladenden, sondern Thema hier sind die Geladenen. Die lehnen ab. Und weil das so ist, wird der Johann nochmal losgeschickt. Die Veranstaltung fällt nicht ins Wasser. Und am Ende liegen die am Tisch, die Jesus sich gewünscht hat, nämlich obdachlose Trippelbrüder, gewissenlose Zuhälter, gefühllose Triebtäter, mittellose Bettler, heimatlose Prostituierte, also eine saubere Gesellschaft. Also solche Leute waren das, ja, die eine kriminelle Geschichte haben. Sünder waren das. Sünder haben sich hier um den Tisch von Gott gesammelt. Sünder, die begnadigt worden sind. Sünder, die Gott sich wünscht. Ja, Jesus ist wegen Sündern. Ich bin nicht gekommen, hat Jesus gesagt, um Gerechte zu rufen, sondern Sünde. Nicht die Gesunden brauchen einen Arzt, sondern die Kranken brauchen ihn. Und wenn du merkst, dass du krank in deiner Seele bist, wenn du merkst, dass was in deinem Leben nicht stimmt und deine Beziehung zu Gott nicht vorhanden ist, dann nimm doch diese eine Veränderung vor. Gott wird seinen Plan, sein Haus mit Menschen zu füllen, auf jeden Fall erfüllen. Und wenn die Naheliegendsten nicht kommen wollen, müssen wir sagen, und ich glaube, zunächst mal waren da die religiösen Juden damals gemeint, und wenn dann auch auf den Gassen nicht genügend Menschen zu finden sind, damit sind wahrscheinlich die nationalen Juden gemeint gewesen, na ja, dann sucht er eben draußen vor den Toren der Stadt und damit sind die Heiden gemeint. Das heißt, diese Botschaft gilt allen, nicht nur einer Elite. Und die Boten gehen bis heute, bis ans Ende der Welt, in die Türkei, nach China, nach Papua-Neuguinea und in viele andere Länder dieser Welt und in vielen Ländern dieser Welt finden Erweckungen statt, Nordafrika oder im Iran zum Beispiel, wo hier unser Freund herkommt. Und so in vielen Teilen dieser Welt kommen viele zum Glauben an Jesus Christus. Es ist irgendwie wie im Asterix-Heft, es gibt nur so einen unbeugsamen Teil, das ist Westeuropa, da tut sich leider nicht allzu viel. Aber weltweit fährt Gott eine Ernte ein und ich glaube, dass irgendwann die Tür zu ist und dass Jesus wiederkommen wird und die Chance, die Zeit dann abgelaufen ist. Jesus sagt allerdings nicht, dass der Johann schon zurück ist. Der Festsaal ist noch nicht geschlossen. Der Diener ist noch unterwegs und er sagt immer noch, kommt, alles ist bereit, alles ist bereit. Jesus hat alles getan. Es ist vollbracht, hat Jesus am Kreuz gesagt. Und er kommt gerade jetzt zu dir, steht bei dir in deinem Zimmer und er sieht dich an. Komm, alles ist bereit. Was hält dich eigentlich ab? Und jetzt bist du gefragt. Wenn du so eingeladen wirst, musst du irgendwie reagieren. Wenn du so eine Einladung bekommst, auf vielen Einladungen steht dann irgendwie so kleingedruckt unten drunter, um Antwort wird gebeten. Kennst du diesen Satz? Und das gilt auch bei der Einladung, die Gott an uns richtet. Um Antwort wird gebeten. Wir müssen schon darauf reagieren. Wenn ich ignoriere, ist es auch eine Entscheidung. Dann heißt das gleich Ablehnung. Interessiert mich nicht. Muss ich nicht darauf antworten. Sag zu. Du darfst den Ruf ins Vaterhaus Gottes so annehmen, wie du bist und du brauchst dich der Gassen und Zäune, wo du dich draußen da als Obdachloser rumgetrieben hast, im übertragenen Sinne brauchst du dich nicht zu schämen. Gerade an unserer Erbarmungswürdigkeit will Gott sein Erbarmen zeigen. Weißt du, Umkehr ist ja nicht eine wehleidige Abkehr von Dingen, die mir was bedeuten, sondern Umkehr, zu Jesus umzukehren, sich zu bekehren, sich von seinem alten Leben, wo er versucht hat, alles mitzunehmen, sich jetzt zu Jesus bekehrt, das ist eine Heimkehr nach Hause, wo mir gewisse Dinge eben nichts mehr bedeuten. Und sie in völlig zweitrangigen Rang eingenommen haben und jetzt plötzlich Jesus der Herr ist. Weißt du, der verlorene Sohn, um das Gleichnis wird es morgen gehen, sie müssen morgen unbedingt wieder dabei sein, geht es ums 15. Kapitel, wahrscheinlich das schönste Gleichnis, das Jesus erzählt hat. Dieser verlorene Sohn, der hat dem Schweinestall nicht nachgejammert. Ganz bestimmt nicht, kannst du dir vorstellen, der hatte, wie schön war es bei den Schweinen, sondern er sieht die erleuchteten Fenster des Vaterhauses, in denen er erwartet wird. Und das alte, dieses vermeintliche Abenteuer, das verblasst hinter ihm. Gott streckt dir in Jesus Christus seine Hand entgegen. Verweigere sie ihm nicht. John Lennox ist Mathematikprofessor an der Universität in Oxford und er hat sich Gedanken gemacht über die Pandemie, die Krise, unter der wir alle mehr oder weniger leiden. Wo ist Gott in dieser Welt und was ist mit Covid-19? Ein Büchlein, das ich die Tage gelesen habe, also nicht mal 70 Seiten, eines, das ich sehr empfehlen möchte. Er stellt fest, dass Corona Krone bedeutet und dass es die Welt beherrscht und das ist eine Schreckensherrschaft und stellt dieser Krone die Dornenkrone von Jesus Christus gegenüber, der für uns gekommen ist, durch die tiefste Krise gegangen ist, von Gott verlassen war für uns und uns damit eine ewige Perspektive über diese verletzliche Welt hinaus erübrigt. Ich stimme diesem Buch voll und ganz zu und kann das, was Sie hier so über Gott erfahren, wunderbar ergänzen oder bestätigen. Es sind ja nicht nur hier so ein paar wenige Christen in den Freikirchen von Detmold, die Jesus nachfolgen, sondern über 2000 Jahre sind Scharen, Millionen und Abermillionen von Menschen mit Jesus Christus in Verbindung gekommen und sind erlöst worden durch den Erlöser. Und wenn du dich denen anschließen möchtest und wenn du heute Abend diese Einladung, komm heute zu Jesus, annehmen möchtest, dann kannst du das tun. Das tut man nicht schriftlich, indem man zu oder absagt. Das kannst du mündlich tun, weil er uns so nah ist, dass er uns hört. Du kannst beten heute Abend. Ich möchte dir das anbieten, dass wir jetzt das Ganze mit einem Gebet beschließen. Ich möchte in diesem Gebet Jesus danken dafür, dass er so großzügig ist, uns einlädt. Und im zweiten Teil dieses Gebetes werde ich jeweils eine Pause zwischen den Sätzen lassen, so dass du das mitbeten kannst, das Gebet zu deinem Gebet machen kannst. Es wird darum gehen, Herr Jesus, danke, dass du für meine Sünden am Kreuz gestorben bist. Ich lade dich in mein Leben ein, sei du jetzt der Herr in meinem Leben, dieses Reich Gottes, das soll in mir Gestalt gewinnen, in dieser Art. Wenn du das möchtest, wenn du gemerkt hast, er möchte mit dir zu tun haben, du bist gemeint, dann sag doch ja. Was hast du zu verlieren? Lasst uns beten. Herr Jesus, danke, dass du diese Gleichnisse erzählt hast und das ist wieder mal so zutreffend, was du hier sagst, dass es so viele gibt, die Ausreden suchen und auch finden und dann mit dir am Ende nichts zu tun haben wollen. Ich möchte beten für jeden, der heute Abend eingeschaltet und dran geblieben ist und zugehört hat, dass das, was du ihm deutlich machst, jetzt auch irgendwie in die Tat, in einen Entschluss mündet. Dass da Leute sind, die sagen, ja, Herr, wenn das wahr ist, dass du mich so sehr liebst, dann möchte ich auch mit dir leben. Und wenn du zugehört hast und jetzt mitbeten möchtest, dann schließ dich diesem Gebet an. Herr Jesus, danke, dass du heute Abend zu mir geredet hast. Ich habe gemerkt, dass ich dich brauche. Danke, dass du mich liebst. Danke, dass du dich für mich interessierst. Danke, dass du mich in deiner Nähe haben möchtest. Und danke, dass du bereit bist, mir meine Sünden zu vergeben. Vielen Dank, dass du am Kreuz für mich gestorben bist. Ich bekenne dir mein Versagen, meine Fehler, meine Schuld.
1: Und ich möchte dich bitten, jetzt in mein Leben zu kommen. Du sollst der Herr, der König meines Lebens sein. Du sollst von jetzt an über jeden Bereich meines Lebens bestimmen. Ich möchte dir das Steuerruder meines Lebens in die Hand geben. Ich will dir folgen. Und ich danke dir, dass du mich als Kind Gottes annimmst. Amen.

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0: Ja, wir stehen in 1. Mose 49, 10, wo in Verbindung mit dem Stamm Juda der Messias Shiloh angekündigt wird. Und da haben wir die interessante Aussage, dass das Zepter bzw. der Herrscherstab, wobei man das Wort Herrscherstab, Mechokek, auch übersetzen kann mit einem Gesetzgeber. Das alles soll nicht weichen, bis das Shiloh, der Friedeschaffer, der Ruheschaffer, kommen würde. Nun, der Stamm Juda wurde ja zum Königsstamm unter David. Das ging bis hin zur babylonischen Gefangenschaft. Der letzte König aus dieser Linie war Jekonia. Und dann kam das jüdische Volk in die Gefangenschaft nach Babylon. Aber sogar dort in der babylonischen Gefangenschaft wurde der König Joachim, der auch weggeführt wurde, immer noch als König betrachtet. Wir können das ganz kurz aufschlagen in Jeremia 52. Da geht es um die Altersversorgung von König Joachim. Jeremia 52, Vers 31. Da sind wir also bereits im Jahr 561. Ich war die babylonische Gefangenschaft hat begonnen 606 vor Christus. 586 wurde Jerusalem zerstört. Jetzt sind wir hier bereits im Jahr 561. Und dann bereits im Jahr 539 kommt die Befreiung aus Babylon durch die Perser. Da können die Juden dann zurück. Also sind wir da im Jahr 561, ganz ein paar Jahre vor dem Ende der Gefangenschaft. Und da heißt es,
1: aber im 37. Jahr, nachdem Joachim, der König von Juda, weggeführt war, am 25. Tage des 12. Monats, ließ Evil-Merodach, der König von Babel, im Jahr, da er König wurde, Joachim, den König von Juda, aus dem Kerker holen und redete freundlich mit ihm und setzte seinen Sitz über die Sitze der Könige, die bei ihm in Babel waren. Und Joachim legte die Kleider seiner Gefangenschaft ab, und aß bei dem König sein Leben lang. Und ihm wurde stets sein Unterhalt vom König von Babel gegeben, wie es für ihn verordnet war. Sein ganzes Leben lang, bis an sein Ende.
0: Jawohl. Also, König Joachim wird hier in der Gefangenschaft, wird er immer noch genannt, der König von Juda. Vers 31, sieht man das? Das ist ein Titel. König nicht verloren. Und das Interessante ist, man hat ja im 20. Jahrhundert eine Keilschrifttafel gefunden, aus der Zeit da, die originale Tafel, wo die Lebensmittellieferungen verzeichnet sind für König Joachim in Babylon. Das wurde durch den Archäologen Wiseman, wurde diese Tafel zum ersten Mal übersetzt und dann veröffentlicht im 20. Jahrhundert. Und das war für ihn ein Lebensereignis, weil Herr Wiseman war ein tiefgläubiger Mann. Und also die originale Tafel. Und das Interessante ist, auch auf dieser babylonischen Keilschrifttafel wird er genannt Joachim, das ist die babylonische Form für Joachim, Joachim, König von Juda. Wieder mit dem Titel. Also man kann sagen, im Sinn ist das Zepter auch in der babylonischen Gefangenschaft nicht von Juda gewichen. Und dann, als sie zurückkamen, wer war der politische Führer des Stammes Juda? Zerubabel in Esra 1 wird er genannt der Fürst. Nicht König, aber Fürst. Esra 1. Da geht es gerade um das Jahr 539. Nachdem die Perser Babylon erobert haben, lassen sie die Juden zurückkehren, geben ihnen die Tempelschätze, die gestohlenen, wieder zurück. Und liest jemand Vers 1, Vers 8.
1: Und Cyrus, der König von Persien, übergab sie dem Schatzmeister Mithredat, der zählte sie Sheshbazar, dem Fürsten Judas, vor.
0: Jawohl, also da wird Sheshbazar, das ist ein anderer Name für Zerubabel, wird genannt der Fürst von Juda. Und der hat in den weiteren Jahren die oberste Führung. Und so setzt sich die Geschichte des Stammes Juda weiter. Das Zepter ist nicht gewichen, der Gesetzgeber ist immer noch da. Es geht zwar durch schwere Zeiten hindurch. Später wird das Persische Reich durch die Griechen unter Alexander dem Großen erobert. Aber die Juden behalten ihre Halbautonomie. Später wird die griechische Herrschaft ersetzt durch die durch die Herrschaft der Römer, als Pompeius im Jahr 67 vor Christus einmarschiert. Aber der Stamm Juda behält seine Halbautonomie auch weiterhin. Aber im Jahr 70 zerstören die Römer Jerusalem. Von da an beginnt dann diese weltweite Zerstreuung der Juden. Und in den weiteren Jahren, die Juden versuchen nochmals einen Aufstand unter Kaiser Hadrian, 132 bis 135, da wird alles niedergeschlagen. Und so geht der Staat Israel, der Staat Juda, endgültig unter. Die Juden werden zerstreut unter alle Völker und verlieren damit auch in der Folge jegliche zentrale politische Führung. Das Zepter ist gewichen. Mit anderen Worten, der Messias hätte noch vor dieser Zeit kommen müssen. Man könnte sagen, noch vor dem Jahr 70 kommen müssen. Und der Herr Jesus kam ein paar Jahrzehnte davor. Also wirklich noch in der letztmöglichen Zeit, bevor das Zepter von Juda wich. Und das ist umso eindrücklicher. Seither sind im Judentum bis heute etwa 50 falsche Messiasse aufgetreten. Es gibt ein Büchlein, das noch nicht so lange herausgekommen ist, über die 50 falschen Messiasse auf Englisch. Da werden die Biografien kurz erzählt von all diesen Verführern. Die kamen alle zu spät. Das Zepter von Juda war schon längst gewichen und da kamen Dutzende von falschen Messiassen. Aber der Herr Jesus hat es genau so erfüllt. Es ist noch etwas, was man hier sehen kann. Das Wort fürs Zepter heißt Schewet. Bezeichnet also einen Stab oder eben Zepter. Jeder Stamm von Israel hatte einen solchen Stab. Das sehen wir in 4. Mose 17. Da ging es um die Frage, wer unter den 12 Stämmen Israels hat eigentlich das Recht, Priester zu sein? Es war ja klar, Aaron und seine Söhne. Aber da gab es diese freche Rotte Koras, die hat das in Frage gestellt. Warum sollen nur die auserwählt sein, wir nicht? Und dann kam diese Klärung mit dem Stab Aarons. Schauen wir mal schnell, 4. Mose 17.
1: Und der Herr redete mit Mose und sprach: Rede mit den Kindern Israel und nimm von ihnen 12 Stäbe, von jedem Fürsten ihrer Sippen je einen, und schreib eines jeden Namen auf seinen Stab. Aber den Namen Aarons sollst du schreiben auf den Stab Levis, denn für jedes Haupt ihrer Sippen soll je ein Stab sein, und lege sie in der Stiftshütte nieder vor der Lade mit dem Gesetz, wo ich mich euch bezeuge.
0: Jawohl. Dann ging es darum, diese 12 Stäbe, für die 12 Stämme, die sollten vor die Bundeslade gelegt werden. Und der Stab, der sprossen würde, das sollte der Stab sein des Stammes, den Gott der Welt hat für das Priestertum.
1: Und Mose legte die Stäbe vor dem Herrn nieder in der Hütte des Gesetzes. Am nächsten Morgen, als Mose in die Hütte des Gesetzes ging, fand er den Stab Aarons vom Hause Levi grünen und die Blüte aufgegangen und Mandeln tragen. Und Mose trug die Stäbe alle heraus von dem Herrn zu allen Kindern Israel, dass sie es sahen.
0: Und damit war klar, der Stamm Levi war auserwählt für das Priestertum. Also jeder Stamm hat so ein Schewet, so ein Zepter gehabt. Und es ist noch, eigentlich noch ein Wortspiel, denn das Wort Schewet in 1. Mose 49 bedeutet gleichzeitig auch Stamm. Also das normale hebräische Wort für einen Stamm, einen Volksstamm, einer der 12 Stämme, ist das Wort Schewet. Zepter oder Stamm. Und so symbolisiert eigentlich dieser Stab auch die Identität eines Stammes. In Israel war diese Identität in einer ganz besonderen Weise gesichert durch Geschlechtsregister. Denn jeder musste eingetragen werden in ein Geschlechtsregisterverzeichnis. Schlagen wir auf, 1. Chroniker 9, Vers 1.
1: Und ganz Israel wurde im Geschlechtsregister aufgezeichnet. Und siehe, sie sind aufgeschrieben im Buch der Könige von Israel. Und Juda wurde weggeführt nach Babel um seines Treubruchs willen.
0: Oder die alte Elberfelder übersetzt noch wörtlicher. nicht nur einfach registriert, sondern und ganz Israel wurde im Geschlechtsverzeichnis verzeichnet. Und so war es möglich, eigentlich für jeden Israeliten nachzuweisen, aus welcher Linie er abstammt. Und das war auch sehr wichtig später, wenn zum Beispiel zur Zeit Jesu jemand einen öffentlichen Dienst tun wollte, dann wurde sofort sein Geschlechtsregister geprüft, ob der auch eine saubere, reine Abstammung hatte. Es gab ja solche Fälle, wo mal jemand eben das Verzeichnis nicht hatte. Das war bei der Rückkehr aus Babylon, gab es da einige Probleme. Schauen wir mal in Esra. Esra 2, 59. Unter diesen Tausenden, die damals zurückkehrten aus Babylon, zurück ins Land der Väter, gab es da gewisse Leute, die hatten Probleme. Wer liest?
1: Und von denen, die heraufzogen aus Tel Melach, Tel Harsha, Kerub Adon und Immer, konnten nicht angeben, ob ihre Sippe und ihre Nachkommen aus Israel stammten. Die Söhne Delaja, die Söhne Tobia, die Söhne Nekoda, 652. Und von den Priestern, die Söhne Habaja, die Söhne Hakots, die Söhne Barzillai, deren Urahn eine von den Töchtern des Gileaditers Barzillai zur Frau genommen hatte und nach dessen Namen genannt wurde. Die suchten ihre Geschlechtsregister und fanden sie nicht. Darum wurden sie für das Priestertum als untauglich erklärt. Und der Statthalter gebot ihnen, sie sollten nicht essen vom Hochheiligen, bis ein Priester für die heiligen Lose Licht und Recht aufstände.
0: Ja, und die konnten nicht beweisen, dass sie eindeutig eine israelitische Abstammung hatten. Und darum durften sie dann, eben wenn sie zum Tempel kamen, nicht von den Schlachtopfern essen, die waren nur für Israel. Und wenn nicht klar war, ob die wirklich eine echte israelitische Abstammung hatte, wurden sie als unrein ausgeschlossen. Und da sagte Nehemia, er ist hier mit dem persischen Titel des Statthalters Tirschata versehen, er sagte, das muss so bleiben, bis ein Priester kommt, der die Urim und die Tumim befragen kann. Die Urim und die Tumim, das war ja ein Teil des Ephods bei der hohen Priesterkleidung. Und der hohe Priester konnte über die Urim und Tumim den Willen Gottes erfragen. Nicht wahr? In der Zeit des Salomonischen Tempels und schon in der Zeit der Stiftshütte davor. Da war noch die Hoffnung, dass das wieder käme, aber die Urim und die Tumim kam nie mehr. Keiner der hohen Priester im zweiten Tempel ab der Rückkehr aus Babylon hatte wieder die Urim und die Tumim. Und so war das also in dem Fall auch nie, konnte das nie auf diese Weise geklärt werden. Aber damit will ich nur illustrieren, wie wichtig diese Geschlechtsregister waren. Und so war ja übrigens auch eindeutig klar, als Jesus von Nazareth begann zu predigen, von wem er abstammte. Denn die Geschlechtsregister wurden ja öffentlich aufbewahrt in Jerusalem, in einem Gebäude. Und so konnte man von jedem eben nachprüfen, da war klar, Jesus Christus ist ein Nachkomme von David. Darum wird er auch in den Evangelien von den Leuten im Volk immer wieder genannt, Sohn Davids, Ben David. Zum Beispiel Lukas 19, der Jesus kommt nach Jericho und da hört ein Blinder davon und dann schreit er, Jesus, Sohn Davids, erbarme dich meiner. Yeshua Ben David. Wieso wusste er, dass er von David abstammt? Das war überall bekannt. Und das konnte ja nachkontrolliert werden. Und man hat im Judentum früher, hat das auch nie bestritten, dass es so war. Und es ist sogar so, dass Kinder von den Halbbrüdern Jesu wurden später sogar vor Kaiser Domitian gebracht. Der ja Kaiser war in den 90er Jahren. Und zwar hatte man Angst, dass diese Leute aus dieser Familie von Josef und Maria, dass die einen Aufstand in Rom machen könnten, weil sie waren bekannt als Leute aus dem Haus Davids. Und schließlich haben wir in Rom das also abgeklärt und hat gesehen, die sind nicht gefährlich, sind keine Revolutionäre. Aber das war also bekannt bis nach Rom, dass die aus der Familie Davids sind. Nun, die Katastrophe kam mit dem Jahr 70. Und als die Römer ganz Jerusalem zerstörten und den Tempel, wurde auch dieses Archiv verbrannt. Und seither können Juden ihre eindeutige Abstammung mit einem Geschlechtsregister nicht mehr nachweisen. So wie das für ein Paar nach der Rückkehr aus Babylon der Fall war. Und darum all diese Messias, die gekommen sind, später nach dem Jahr 70, diese 50 Falschen, keiner von ihnen konnte anhand von Geschlechtsregister nachweisen, ich bin ein Nachkomme von David, ein Sohn Davids. Denn der Messias musste ja nach Jeremia 23, Vers 5 ein Sohn Davids sein. Kann das nicht nachweisen. Aber der Jesus konnte das. Nun, mit dem Jahr 70 ging eben auch diese besondere Identität des Stammes Juda verloren. Nicht weichen wird der Schewet, bis das Schiloh kommt. Und die frohe Botschaft von Jesus Christus ist tatsächlich in der Folge ausgebreitet worden unter allen Völkern der Welt. Millionen von Nichtjuden haben in den vergangenen 2000 Jahren erkannt, dass Jesus Christus der Messias ist und haben ihr Leben im Gehorsam unter seine Herrschaft gestellt. Millionen aus allen 5 Kontinenten, während die letzten 2000 Jahren dadurch gekennzeichnet waren, dass nur sehr wenige Juden zum Glauben an den Messias Jesus kamen. Also genau wie es hier steht, bis das Schiloh kommt und ihm werden nicht der Stamm Juda, sondern die Völker gehorchen. Massen von Heiden. Ja, und so hat sich bereits erfüllt, was Gott Abraham gesagt hatte, dass in ihm eben alle Geschlechter der Erde gesegnet werden sollen. Schlagen wir nochmals auf, 1. Mose 12, Vers 3.
1: Ich will segnen, die dich segnen, und verfluchen, die dich verfluchen. Und in dir sollen gesegnet werden alle Geschlechter auf Erden.
0: Jawohl. Und diese Zusage des Segens für alle Völker und Geschlechter haben wir gefunden bei Isaak und dann später bei Jakob, nicht wahr? Brauchen wir jetzt nicht zu repetieren. Und das hat sich für diese Millionen von Menschen in den vergangenen 2000 Jahren ausgewirkt, die eben Shiloh, dem Friedebringer, dem Ruheschaffer, gehorcht haben. Und so sind sie unter den Segen Gottes gekommen. Gut, dann gehen wir weiter. Das zweite Buch Mose beschreibt den Auszug der Israeliten aus Ägypten, also aus diesen 12 Söhnen, die da gesegnet wurden, wurden 12 Stämme, ein Volk in Ägypten. Dieses Volk zieht aus. Im dritten Buch Mose wird es unterrichtet, wie dieses Volk Gott dienen soll, priesterlich dienen soll in der Stiftshütte. Und dann das vierte Buch Mose beschreibt die ganze Wüstenwanderung Israels, bevor es dann zum verheißenen Land kommt. Und da haben wir wieder eine ganz wichtige messianische Prophezeiung in 4. Mose 24. Das war ganz am Ende der 40 Jahre Wüstenwanderung. Israel kam in das Gebiet des heutigen Jordanien und die Moabiter, das Volk dort, hatte Angst vor den Israeliten und die hatten ja alle gehört, was geschehen ist in Ägypten. Dieser Zusammenbruch des ägyptischen Reiches, das wurde auch weitererzählt im ganzen Nahen Osten. Sie hatten Angst, dass das für sie auch eine Katastrophe werden könnte und so haben sie einen ganz eigenartigen Mann. Der war eine Mischung von Wahrsager, der doch eine Kenntnis hatte von dem wahren Gott. Bileam. Sie haben Bileam geholt, er solle dieses Volk verfluchen. Und er konnte das nicht. Bileam musste das Volk segnen. Bei jedem Versuch, jetzt könnt ihr dann wieder einen prophetischen Spruch bringen und Israel verfluchen, musste er Israel segnen. Und in diesem Zusammenhang lesen wir 4. Mose 24, Verse 1 und 2.
1: Als nun Bileam sah, dass es dem Herrn gefiel, Israel zu segnen, ging er nicht wie bisher auf Zeichen aus, sondern richtete sein Angesicht zur Wüste, hob seine Augen auf und sah Israel, wie sie lagerten nach ihren Stämmen.
0: Ja, also da hat er nichts mit Wahrsagerei zu tun haben wollen und plötzlich benutzt Gott in seiner Souveränität Bileam als Propheten. Lies noch gerade die Worte danach. Es spricht.
1: Und der Geist Gottes kam auf ihn und erhob an mit seinem Spruch und sprach, es sagt Bileam, der Sohn Beors, es sagt der Mann, dem die Augen geöffnet sind, es sagt der Hörer göttlicher Rede, der des Allmächtigen Offenbarung sieht, dem die Augen geöffnet werden, wenn er niederkniet. Wie fein sind deine Zelte, Jakob, und deine Wohnungen, Israel, wie die Täler, die sich ausbreiten, wie die Gärten an den Wassern, wie die Aloe-Bäume, die der Herr pflanzt, wie die Zedern an den Wassern.
0: Jawohl, und dann Vers 17.
1: Ich sehe ihn, aber nicht jetzt. Ich schaue ihn, aber nicht von nahem. Es wird ein Stern aus Jakob aufgehen und ein Zepter aus Israel aufkommen und wird zerschmettern die Schläfen der Moabiter und den Scheitel aller Söhne Seths.
0: Jawohl. Also da sieht er in der Vision einen Stern aus Jakob aufsteigen. Und ein Zepter, das aus Israel aufsteigt, ein Herrschaftszepter. Nun, da weist er hin auf den Messias, den König, der einmal aus Israel kommen soll. Aber er sagt, ich sehe ihn, aber noch nicht jetzt. Das heißt, das ist noch nicht geschehen, ja? Noch nicht erfüllt. Ich schaue ihn aber, ja, und zwar wie weit in der Zukunft? Nicht in der Nähe. Das geht auch ganz lang. Und das ist tatsächlich noch 1560 Jahre gegangen. Und dann kam ein Stern. Erschien ein Stern. Lesen wir Matthäus 2. Da haben wir die Geschichte vor 2000 Jahren. Liest jemand Verse 1 und folgende.
1: Da Jesus geboren war zu Bethlehem im jüdischen Lande, zur Zeit des Königs Herodes, siehe, da kamen die Weisen vom Morgenland nach Jerusalem und sprachen, wo ist der neugeborene König der Juden? Wir haben seinen Stern gesehen im Morgenland und sind gekommen, ihn anzubeten. Da das der König Herodes hörte, erschrak er und mit ihm das ganze Jerusalem und ließ versammeln alle Hohepriester und Schriftgelehrten unter dem Volk und erforschte von ihnen, wo Christus sollte geboren werden. Und sie sagten ihm, zu Bethlehem im jüdischen Lande, denn also steht geschrieben durch den Propheten, und du, Bethlehem, im jüdischen Lande bist mitnichten die Kleinste unter den Fürsten Judas, denn aus dir soll mir kommen der Herzog, der über mein Volk Israel ein Herr sei.
0: Ja, also, da kommen Leute aus dem Morgenland, aus welchem Land wohl? Das Morgenland ist ja ein bisschen unbestimmt, einfach aus einem Ostland von Israel aus gesehen. Aber können wir da genaueres sagen über diese Leute? Das Wort Magier hilft auf die Sprünge, denn das ist ein persisches Wort, ein iranisches Wort. Und das weist eben hin, dass die aus Persien kamen. Also die sahen einen neuen Stern und daraus schlossen sie, dass ein Herrscher in Israel geboren worden ist. Es wird uns nicht berichtet, wie sie darauf kamen. Mit Astrologie hat das ja nichts zu tun, denn sie sahen einen neuen Stern. In der Astrologie spielen keine neuen Sterne eine Rolle. Nicht mal alle Sterne. Welche Sterne spielen in der Astrologie eine Rolle? Ja, und welche Sternbilder? Es gibt ja so viele. Ja, aber welche Sternzeichen? Orion. Orion, der Drache, der Waage. Ja, also nur die 12 Sternbilder, die zum sogenannten Tierkreis gehören. Die so konzipiert sind, dass jeden Monat es um ein Sternbild sich verschiebt. Am sichtbaren Himmel. Aber das ist nur eine Auswahl aus all den vielen Sternbildern. Es gibt ja viel mehr. Und nur die 12 sind wichtig. Die anderen spielen gar keine Rolle. Die interessieren sich nicht für Orion und für den Wagen und so weiter. Das ist also völlig mutwillig. Aus diesen vielen werden nur 12 ausgewählt. Und dann weiter, was spielt noch eine Rolle? Wobei Pluto spielt keine Rolle, Uranus und Neptun auch nicht. Bis Saturn, ja, einfach die man von Auge sieht. Und die anderen, die konnten sie nicht sehen, darum spielen sie auch keine Rolle. Aber es gibt noch mehr Planeten. Also es sind nur eigentlich die 5 Planeten, die eine Rolle spielen. Und dann noch Sonne und Mond. Also die 5 Planeten, sichtbaren Planeten, dann Sonne und Mond und ihr Verhältnis zu den Sternbildern des Tierkreises. Aber alles andere spielt gar keine Rolle. Das ist komisch, schon mal, das ist völlig unsinnig. Warum nur die und die anderen Sterne, die sind einfach tot, ja? Und dann kommt noch dazu, die Bilder sehen ja nur von der Erde so aus. Wenn man irgendwo ganz woanders wäre im Weltall, würde ja alles wieder anders aussehen. Also es ist ja nur aus unserer optischen Perspektive, dass die Sternbilder so aussehen, wie sie aussehen. Also auch diese Winkel sind ja nicht wirkliche Winkel, sondern es ist nur scheinbar von der Erde aus. Also es ist alles völlig subjektiv. Aber diese Leute, die hatten einen neuen Stern gesehen und haben daraus geschlossen, Das ist der König aus Israel, der jetzt da ist. Nun, es wird uns nicht berichtet, woher sie das wussten, aber es ist eigentlich ganz naheliegend. Die Juden kamen in die babylonische Gefangenschaft. 606 bis 539 vor Christus. Dann kamen die Perser, haben Babylon erobert und die Perser haben den Juden die Erlaubnis gegeben, ihr könnt wieder zurückkehren in euer Land. Und die waren ja nicht einfach stumm, die Juden. Die haben mit den Leuten auch gesprochen, ja? Und die hatten ihnen offensichtlich auch erzählt von diesen Verheißungen, die sie haben. Und von dieser Prophetie von Bileam. Es geht ein Stern aus Jakob hervor, ein Zepter aus Israel. Und Jahrhunderte später, als diese Magier, natürlich waren das Astrologen, aber eben auch Astronomen, die sich überhaupt für die Sterne interessierten. Und da sahen sie einen neuen Stern. Da war für sie klar, jetzt ist der König aus Israel da. Aber sie wussten nicht wo. Und darum gingen sie mal zuerst nach Jerusalem. Und da haben sie dort gefragt, sich bei Herodes erkundigt, wo ist eigentlich der König der Juden, der geboren worden ist? Wir haben seinen Stern gesehen. Und der ist schockiert, denn Herodes hat sich gar nicht für Sternkunde interessiert und für neue Sterne. Das hat er gar nicht gesehen, aber die haben es gesehen. Und sind aus dem Iran gekommen und wollten jetzt diesen König, diesen verheißenen König anbeten, verehren, sich vor ihm niederbeugen. Und dann hat man ihnen erklärt, eben Herodes hat den Sanhedrin versammelt, die führenden Priester und Schriftgelehrten, hat gefragt, wo wird der Messias geboren? Die wussten das ganz genau, Micha 5. Dort steht's, du Bethlehem Ephrata, aus dir wird mir hervorkommen, der Herrscher in Israel sein soll. Also ihr müsst nach Bethlehem gehen. Und da gingen sie vom Palast von Herodes in Jerusalem, gingen sie da runter, am Sultanteich vorbei, das ist der direkte Weg nach Bethlehem. Und haben den Retter dort gefunden, den König in einer Krippe. Ja, ist doch eindrücklich, wie Heiden, die wirklich fast nichts wussten, die haben den Retter gefunden und solche, die so viel wussten, sogar wo das steht mit Bethlehem und so, Gott, tak, tak, ja, die haben nichts gemerkt. Die haben alles verschlafen. Und das ist wirklich Gottes Weisheit, wie Menschen, die fast nichts wissen, aber wenn sie Herzen haben, die offen sind für die Wahrheit, die kann er zur Wahrheit führen. Während solche, die so viel Wahrheit wissen, aber ihre Herzen sind verschlossen, die sind nebenan und merken gar nichts von dem, was geschehen ist. Lukas 2 berichtet ja über die Geburt Jesu und da wurde der Herr in eine Krippe gelegt. Aber diese Iraner kamen natürlich viel später. Und auch der Stall mit der Krippe, da wissen wir ja genau, wo das war, in Bethlehem. Nämlich da, wo heute die Geburtskirche ist. Da war wirklich die Geburt, und zwar aus dem Grund. In Bethlehem gab es viele Höhlen, die von Hirten benutzt wurden, als Ställe. Aber es war üblich in Bethlehem, dass man vor diese Ställe noch so ein Haus direkt anbaute. So wurde also die natürliche Höhlung im Felsen wurde ausgenutzt für den Hausbau. Also es war eine Kombination von Höhle und Haus. Das war so üblich. Und es ist so, im Jahr 135 nach Christus, als Hadrian den zweiten jüdischen Aufstand niederschlug, da hat er die Juden allgemein so brüskieren und ärgern wollen, wie es nur geht. Und darum hat er in Jerusalem, da wo der Tempel war, hat einen Jupitertempel hingesetzt. Und da in Bethesda, wo man Heilung erfuhr, Johannes 5, hat er einen Esculap-Tempel hingesetzt. Das ist der Gott der Medizin bei den Griechen und Römern. Dann bei Golgatha hat er, wie es scheint, einen Venus-Tempel hingebaut. Und in Bethlehem, da, wo die Leute allgemein wussten, dass die Geburt Jesu stattgefunden hatte, da hat er einen Adonis-Tempel hingebaut. Und darum blieb die Kenntnis der Orte über diese Götzen-Tempel blieb für die weiteren Jahrhunderte erhalten. Und als dann im 4. Jahrhundert die Kaisermutter Helena, Mutter von Konstantin, nach Bethlehem kam und die Geburtskirche bauen ließ, ließ sie sie da bauen, wo eben dieser Adonis-Tempel den Ort markiert hatte, bis in die Zeit. Und klar, diese Kirche wurde dann später nochmals ganz neu gebaut durch Kaiser Justinian im 6. Jahrhundert und die steht noch heute dort. Darum ist also aus der frühesten christlichen Zeit, der Zeit der Judenchristen, ist die Kenntnis des Ortes erhalten geblieben bis bis heute. Aber eben, was richtig gesagt wurde, in Matthäus 2, da wo die Magier nach Bethlehem kommen, da wird einfach gesagt, Vers 10 und 11, Matthäus 2, Vers 10 und 11, wer liest?
1: Da sie den Stern sahen, wurden sie hoch erfreut und gingen in das Haus und fanden das Kindlein mit Maria, seiner Mutter, und fielen nieder und beteten es an und taten ihre Schätze auf und schenkten ihm Gold, Weihrauch und Myrrhe.
0: Jawohl. Und dann kehren sie wieder zurück nach Persien, in ihr Land. Also wird einfach gesagt, das Haus. Es wird gar nicht mehr weiter erzählt, was das für ein Haus war. Nun, es ist klar, dass es also später war als das Ereignis der Geburt von Lukas 2. Und zwar aus dem Grund kann man das sagen, Lukas 2 berichtet dann, wie nach der Geburt gingen Maria und Josef mit dem Kind nach Jerusalem. Und Maria brachte das Reinigungsopfer dar, nach der Entbindung. Sie musste sich reinigen, gemäß 3. Mose 12. Und das geschah bei einem Knaben einen Monat nach der Geburt. Aber da waren sie so arm, dass sie das Armenopfer bringen durfte. Sie opferte dann Tauben. Das wurde erlaubt bei Leuten, die ganz arm waren, die nicht den Preis für ein Schaf aufbringen konnten. Und so waren sie also immer noch arm. Mit anderen Worten, das Gold aus dem Iran hatten sie noch nicht bekommen. Also das ist schon mal klar, ein Monat liegt auf jeden Fall dazwischen. Und darum, also eben das mit dem Stall, das heißt nicht, dass sie ihn im Stall gefunden haben, aber in diesem Haus in Bethlehem. Ja, aber es ist doch schon erstaunlich, eben wie der Shiloh kommt und die meisten im eigenen Volk, im eigenen Stamm, die schlafen geistlich und die Völker werden ihm gehorchen und da kommen sie schon aus Persien. Und es ist doch schön, dass es eben gerade aus Persien ist, ein Land, das heute führend ist im Judenhass. Es ist Persien, das offen sagt, wir wollen die Juden ausrotten, vernichten. Es gibt viele andere Nationen, die das auch möchten, aber die sagen das im Moment nicht mehr öffentlich. Ja? Und dieses Land hat eine ganz interessante Geschichte, zurück bis in biblische Zeiten. Denn es war dieses Land, das die Juden aus der Gefangenschaft in Babylon befreit hat. Es waren die Perser, die die Juden zurückkehren ließen und Jerusalem und der Tempel durfte wieder gebaut werden. Der Tempel, in den dann später der Herr Jesus hingekommen ist. Und aus Persien ist dieses Wissen erhalten geblieben, der Stern aus Jakob, das Zepter aus Israel. Und die sind gleich in der Folge der Geburt sind die gekommen, um dem König die Ehre zu geben, die er würdig ist.

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Es geschah das Wort des Herrn zu Jona, dem Sohn Amittais, und sprach: Mache dich auf und gehe in die große Stadt Ninive und predige wider sie, denn ihre Bosheit ist heraufgekommen vor mich. Aber Jona machte sich auf und floh vor dem Herrn und wollte gen Tarsis und kam hinab gen Jaffo. Und da er ein Schiff fand, das gen Tarsis wollte fahren, gab er Fährgeld und trat hinein, dass er mit ihnen gen Tarsis führe vor dem Herrn. Da ließ der Herr einen großen Wind aufs Meer kommen, und es erhob sich ein großes Ungewitter auf dem Meer, dass man meinte, das Schiff würde zerbrechen. Aber Jona war hinunter in das Schiff gestiegen, lag und schlief. Auserwählt, um den Menschen von Gott zu erzählen, die gekehrt zu der sündigen Welt. Er entschied sich vor Gottes Antlitz zu fliehen, in dem Schiff auf dem Meer in die Welt. Gott spricht heute

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Wenn ein Dieb ergriffen wird beim Einbruch und wird dabei geschlagen, dass er stirbt, so liegt keine Blutschuld vor. War aber schon die Sonne aufgegangen, so liegt Blutschuld vor. Es soll aber ein Dieb wiedererstatten. Hat er nichts, so verkaufe man ihn um den Wert des Gestohlenen. Findet man bei ihm das Gestohlene lebendig, sei es Rind, Esel oder Schaf, so soll er's zweifach erstatten. Wenn jemand in einem Acker oder Weinberg Schaden anrichtet, weil er sein Vieh das Feld eines anderen abweiden lässt, so soll er's mit dem Besten seines Ackers und Weinberges erstatten. Wenn ein Feuer ausbricht und ergreift die Dornen und verbrennt einen Garbenhaufen oder das Getreide, das noch steht, oder den Acker, so soll Ersatz leisten, wer das Feuer angezündet hat. Wenn jemand seinem Nächsten Geld oder Gegenstände zu verwahren gibt und es wird ihm aus seinem Hause gestohlen, findet man den Dieb, so soll er's zweifach erstatten. Findet man aber den Dieb nicht, so soll der Herr des Hauses vor Gott treten, ob er nicht etwa seine Hand an seines Nächsten habe gelegt hat. Wenn einer den anderen einer Veruntreuung beschuldigt, es handle sich um Rind oder Esel oder Schaf oder Kleider oder um etwas, was sonst noch verloren gegangen ist, so soll beider Sache vor Gott kommen. Wen Gott für schuldig erklärt, der soll's seinem Nächsten zweifach erstatten. Wenn jemand seinem Nächsten einen Esel oder ein Rind oder ein Schaf oder irgendein Stück Vieh in Obhut gibt und es stirbt ihm oder kommt zu Schaden oder wird ihm weggetrieben, ohne dass es jemand sieht, so soll es unter ihnen zum Eid vor dem Herrn kommen, ob er nicht etwa seine Hand an seines Nächsten habe gelegt hat, und der Besitzer soll es hinnehmen, so dass jener nicht Ersatz zu leisten braucht. Stiehlt es ihm aber ein Dieb, so soll er es dem Besitzer ersetzen. Wird es zerrissen, so soll er es zum Zeugnis herbeibringen und nicht ersetzen. Wenn es jemand von seinem Nächsten leiht und es kommt zu Schaden oder stirbt, wenn der Besitzer nicht dabei ist, so soll er es ersetzen. Ist aber der Besitzer dabei, soll er es nicht ersetzen. Wenn es gemietet ist, so soll es auf den Mietpreis angerechnet werden. Wenn jemand eine Jungfrau beredet, die noch nicht verlobt ist und ihr beiwohnt, so soll er den Brautpreis für sie geben und sie zur Frau nehmen. Weigert sich aber ihr Vater, sie ihm zu geben, so soll er Geld darwegen, so viel einer Jungfrau als Brautpreis gebührt. Die Zauberinnen sollst du nicht am Leben lassen. Wer einem Vieh beiwohnt, der soll des Todes sterben. Wer den Göttern opfert und nicht dem Herrn allein, der soll dem Bann verfallen. Die Fremdlinge sollst du nicht bedrängen und bedrücken, denn ihr seid auch Fremdlinge in Ägyptenland gewesen. Ihr sollt Witwen und Waisen nicht bedrücken. Wirst du sie bedrücken und werden sie zu mir schreien, so werde ich ihr Schreien erhören. Dann wird mein Zorn entbrennen, dass ich euch mit dem Schwert töte und eure Frauen zu Witwen und eure Kinder zu Waisen werden. Wenn du Geld verleihst an einen aus meinem Volk, an einen Armen neben dir, so sollst du an ihm nicht wie ein Wucherer handeln. Du sollst keinerlei Zinsen von ihm nehmen. Wenn du den Mantel deines Nächsten zum Pfande nimmst, sollst du ihn wiedergeben, ehe die Sonne untergeht, denn sein Mantel ist seine einzige Decke für seinen Leib. Worin soll er sonst schlafen? Wird er aber zu mir schreien, so werde ich ihn erhören, denn ich bin gnädig. Gott sollst du nicht lästern, und einem Obersten in deinem Volk sollst du nicht fluchen. Den Ertrag deines Feldes und den Überfluss deines Weinberges sollst du nicht zurückhalten. Deinen ersten Sohn sollst du mir geben. So sollst du auch tun mit deinem Stier und deinem Kleinvieh. 7 Tage lass es bei seiner Mutter sein, am 8. Tage sollst du es mir geben. Ihr sollt mir heilige Leute sein. Darum sollt ihr kein Fleisch essen, das auf dem Felde von Tieren zerrissen ist, sondern es vor die Hunde werfen.

Du sollst kein falsches Gerücht verbreiten. Du sollst nicht einem Schuldigen Beistand leisten und kein falscher Zeuge sein. Du sollst der Menge nicht auf dem Weg zum Bösen folgen und nicht so antworten vor Gericht, dass du der Menge nachgibst und vom Rechten abweichst. Du sollst den Geringen nicht begünstigen in seiner Sache. Wenn du dem Rind oder Esel deines Feindes begegnest, die sich verirrt haben, so sollst du sie ihm wieder zuführen. Wenn du den Esel deines Widersachers unter seiner Last liegen siehst, so lass ihn ja nicht im Stich, sondern hilf mit ihm zusammen dem Tiere auf. Du sollst das Recht deines Armen nicht beugen in seiner Sache. Halte dich ferne von einer Sache, bei der Lüge im Spiel ist. Den Unschuldigen und den, der im Recht ist, sollst du nicht töten, denn ich lasse den Schuldigen nicht Recht haben. Du sollst dich nicht durch Geschenke bestechen lassen, denn Geschenke machen die Sehenden blind und verdrehen die Sache derer, die im Recht sind. Die Fremdlinge sollt ihr nicht unterdrücken, denn ihr wisst um der Fremdlinge Herz, weil ihr auch Fremdlinge in Ägyptenland gewesen seid. 6 Jahre sollst du dein Land besäen und seine Früchte einsammeln. Aber im 7. Jahr sollst du es ruhen und liegen lassen, dass die Armen unter deinem Volk davon essen. Und was übrig bleibt, mag das Wild auf dem Felde fressen. Ebenso sollst du es halten mit deinem Weinberg und deinen Ölbäumen. 6 Tage sollst du deine Arbeit tun. Aber am 7. Tage sollst du feiern, auf dass dein Rind und Esel ruhen und deiner Sklavin Sohn und der Fremdling sich erquicken. Alles, was ich euch gesagt habe, das haltet. Aber die Namen anderer Götter sollt ihr nicht anrufen, und aus eurem Munde sollen sie nicht gehört werden. 3-mal im Jahr sollt ihr mir ein Fest feiern. Das Fest der ungesäuerten Brote sollst du so halten, dass du 7 Tage ungesäuertes Brot isst, wie ich dir geboten habe im Monat Abib, denn zu dieser Zeit bist du aus Ägypten gezogen, erscheint aber nicht mit leeren Händen vor mir. Und das Fest der Ernte, der Erstlinge deiner Früchte, die du auf dem Felde gesät hast, und das Fest der Lese am Ausgang des Jahres, wenn du den Ertrag deiner Arbeit eingesammelt hast vom Felde. 3-mal im Jahre soll erscheinen vor dem Herrn, dem Herrscher, alles, was männlich ist unter dir. Du sollst das Blut meines Opfers nicht zugleich mit dem Sauerteig opfern, und das Fett von meinem Fest soll nicht über Nacht bleiben bis zum Morgen. Das Beste von den Erstlingen deines Feldes sollst du in das Haus des Herrn deines Gottes bringen. Du sollst das Böcklein nicht kochen in seiner Mutter Milch. Sehe, ich sende einen Engel vor dir her, der dich behüte auf dem Wege und dich bringe an den Ort, den ich bestimmt habe. Hüte dich vor ihm und gehorche seiner Stimme und sei nicht widerspenstig gegen ihn. Denn er wird euer Übertreten nicht vergeben, weil mein Name in ihm ist. Wirst du aber auf seine Stimme hören und alles tun, was ich dir sage, so will ich deiner Feinde Feind und deiner Widersacher Widersacher sein. Ja, mein Engel wird vor dir hergehen und dich bringen zu den Amoritern, Hethitern, Perisitern, Kanaanitern, Hivitern und Jebusitern, und ich will sie vertilgen. Du sollst ihre Götter nicht anbeten, noch ihnen dienen, noch tun, wie sie tun, sondern du sollst ihre Steinmale umreißen und zerbrechen. Aber dem Herrn, eurem Gott, sollt ihr dienen. So wird er dein Brot und dein Wasser segnen, und ich will alle Krankheit von dir wenden. Es soll keine Frau in deinem Lande eine Fehlgeburt haben oder unfruchtbar sein, und ich will dich lassen alt werden. Ich will meinen Schrecken vor dir hersenden und alle Völker verzagt machen, wohin du kommst, und will geben, dass alle deine Feinde vor dir fliehen. Ich will Angst und Schrecken vor dir hersenden, die vor dir her vertreiben, die Hiviter, Kanaaniter und Hethiter. Aber ich will sie nicht in einem Jahr ausstoßen vor dir, auf dass nicht das Land wüst werde und sich die wilden Tiere wider dich mehren. Einzeln, nacheinander will ich sie vor dir her ausstoßen, bis du zahlreich bist und das Land besitzt. Und ich will deine Grenze festsetzen von dem Schilfmeer bis an das Philistermeer und von der Wüste bis an den Euphratstrom.
Denn ich will dir in deine Hand geben die Bewohner des Landes, dass du sie ausstoßen sollst vor dir her. Du sollst mit ihnen und mit ihren Göttern keinen Bund schließen. Lass sie nicht wohnen in deinem Lande, dass sie dich nicht verführen zur Sünde wider mich. Denn wenn du ihren Göttern dienst, wird dir das zum Fallstrick werden.

0: Und zu Mose sprach er:
1: Steig herauf zum Herrn, du und Aaron, Nadab und Abihu und 70 von den Ältesten Israels, und betet an von Ferne. Aber Mose allein nahe sich zum Herrn, und lasse jene sich nicht nahen, und das Volk komme auch nicht mit ihm herauf.
0: Mose kam und sagte dem Volk alle Worte des Herrn und alle Rechtsordnungen. Da antwortete alles Volk wie aus einem Munde:
2: Alle Worte, die der Herr gesagt hat, wollen wir tun.
0: Da schrieb Mose alle Worte des Herrn nieder und machte sich früh am Morgen auf und baute einen Altar unten am Berge und 12 Steinmale nach den 12 Stämmen Israels und sandte junge Männer von den Israeliten hin, dass sie darauf dem Herrn Brandopfer opferten und Dankopfer von jungen Stieren. Und Mose nahm die Hälfte des Blutes und goss es in die Becken, die andere Hälfte aber sprengte er an den Altar. Und er nahm das Buch des Bundes und las es vor den Ohren des Volks, und sie sprachen:
2: Alles, was der Herr gesagt hat, wollen wir tun und darauf hören.
0: Da nahm Mose das Blut und besprengte das Volk damit und sprach:
3: Seht, das ist das Blut des Bundes, den der Herr mit euch geschlossen hat, aufgrund aller dieser Worte.
0: Da stiegen Mose und Aaron, Nadab und Abihu und 70 von den Ältesten Israels hinauf und sahen den Gott Israels. Unter seinen Füßen war es wie eine Fläche von Saphir und wie der Himmel, wenn es klar ist. Und er reckte seine Hand nicht aus wider die Edlen Israels. Und als sie Gott geschaut hatten, aßen und tranken sie. Und der Herr sprach zu Mose:
1: Komm herauf zu mir auf den Berg, und bleib daselbst, dass ich dir gebe die steinernen Tafeln, Gesetz und Gebot, die ich geschrieben habe, um sie zu unterweisen.
0: Da machte sich Mose auf mit seinem Diener Josua und stieg auf den Berg Gottes. Aber zu den Ältesten sprach er:
4: Bleibt hier, bis wir zu euch zurückkommen. Siehe, Aaron und Hur sind bei euch. Hat jemand eine Rechtssache, der wende sich an sie.
0: Als nun Mose auf den Berg kam, bedeckte die Wolke den Berg, und die Herrlichkeit des Herrn ließ sich nieder auf dem Berg Sinai, und die Wolke bedeckte ihn 6 Tage. Und am 7. Tage erging der Ruf des Herrn an Mose aus der Wolke. Und die Herrlichkeit des Herrn war anzusehen wie ein verzehrendes Feuer auf dem Gipfel des Berges vor den Israeliten. Und Mose ging mitten in die Wolke hinein und stieg auf den Berg und blieb auf dem Berge 40 Tage und 40 Nächte.

0: Und der Herr redete mit Mose und sprach:
1: Sage den Israeliten, dass sie für mich eine Opfergabe erheben von jedem, der es freiwillig gibt. Das ist aber die Opfergabe, die ihr von ihnen erheben sollt: Gold, Silber, Kupfer, blauer und roter Purpur, Scharlach, feine Leinwand, Ziegenhaar, rot gefärbte Widderfelle, Dachsfelle, Akazienholz, Öl für die Lampen, Spezerei zum Salböl und zu wohlriechendem Räucherwerk, Onyxsteine und eingefasste Steine zum Priesterschurz und zur Brusttasche. Und sie sollen mir ein Heiligtum machen, dass ich unter ihnen wohne. Genau nach dem Bild, das ich dir von der Wohnung und ihrem ganzen Gerät zeige, sollt ihr's machen. Macht eine Lade aus Akazienholz. 2,5 Elle soll die Länge sein, 1,5 Ellen die Breite und 1,5 Ellen die Höhe. Du sollst sie mit feinem Gold überziehen, innen und außen, und einen goldenen Kranz an ihr ringsherum machen. Und gieß 4 goldene Ringe und tu sie an ihre 4 Ecken, so dass 2 Ringe auf der einen Seite und 2 auf der anderen seien. Und mache Stangen von Akazienholz und überziehe sie mit Gold und stecke sie in die Ringe an den Seiten der Lade, dass man sie damit trage. Sie sollen in den Ringen bleiben und nicht herausgetan werden. Und du sollst in die Lade das Gesetz legen, das ich dir geben werde. Du sollst auch einen Gnadenthron machen aus feinem Golde. 2,5 Elle soll seine Länge sein und 1,5 Ellen seine Breite. Und du sollst 2 Cherubim machen aus getriebenem Golde an beiden Enden des Gnadenthrones, so dass ein Cherub sei an diesem Ende, der andere an jenem, dass also 2 Cherubim seien an den Enden des Gnadenthrones. Und die Cherubim sollen ihre Flügel nach oben ausbreiten, dass sie mit ihren Flügeln den Gnadenthron bedecken und eines jeden Antlitz gegen das des anderen stehe. Und ihr Antlitz soll zum Gnadenthron gerichtet sein. Und du sollst den Gnadenthron oben auf die Lade tun und in die Lade das Gesetz legen, das ich dir geben werde. Dort will ich dir begegnen. Und vom Gnadenthron aus, der auf der Lade mit dem Gesetz ist, zwischen den beiden Cherubim, will ich mit dir alles reden, was ich dir gebieten will für die Israeliten. Du sollst auch einen Tisch machen aus Akazienholz. 2 Ellen soll seine Länge sein, 1 Elle seine Breite und 1,5 Ellen seine Höhe. Und du sollst ihn überziehen mit feinem Gold und einen goldenen Kranz ringsherum machen. Und eine Leiste ringsherum, eine Handbreit hoch, und einen goldenen Kranz an der Leiste ringsherum. Und du sollst 4 goldene Ringe machen, an die 4 Ecken, an seinen 4 Füßen. Dicht unter der Leiste sollen die Ringe sein, so dass man Stangen hineintun und den Tisch tragen könne. Und du sollst die Stangen aus Akazienholz machen und sie mit Gold überziehen, dass der Tisch damit getragen werde. Du sollst auch aus feinem Golde seine Schüsseln und Schalen machen, seine Kannen und Becher, in denen man das Trankopfer darbringe. Und du sollst auf den Tisch alle Zeit Schaubrote legen vor mein Angesicht. Du sollst auch einen Leuchter aus feinem Golde machen, Fuß und Schaft in getriebener Arbeit, mit Kelchen, Knäufen und Blumen. 6 Arme sollen von dem Leuchter nach beiden Seiten ausgehen, nach jeder Seite 3 Arme. Jeder Arm soll 3 Kelche wie Mandelblüten haben, mit Knäufen und Blumen. So soll es sein bei den 6 Armen an dem Leuchter. Aber der Schaft am Leuchter soll 4 Kelche wie Mandelblüten haben, mit Knäufen und Blumen, und je einen Knauf unter 2 von den 6 Armen, die von dem Leuchter ausgehen. Beide, Knäufe und Arme, sollen aus einem Stück mit ihm sein, lauteres Gold in getriebener Arbeit. Und du sollst 7 Lampen machen und sie oben anbringen, so dass sie nach vorn leuchten, und Lichtscheren und Löschnäpfe aus feinem Golde. Aus einem Zentner feinen Goldes sollst du den Leuchter machen mit allen diesen Geräten. Und sieh zu, dass du alles machst nach dem Bilde, das dir auf dem Berge gezeigt ist.

0: 16 Uhr und 30 Minuten.
1: Hallo, schön, dass du heute wieder mit dabei bist. Hier ist die Kindersendung von Radio Segenswelle mit Anna Sawatzki. Stell dir mal vor, dir erzählt jemand ein Geheimnis, das so unglaublich klingt, dass du es fast nicht glauben kannst. Oder stell dir vor, du sollst eine Aufgabe übernehmen, die riesengroß ist, zum Beispiel ein Referat vor der ganzen Klasse zu halten oder ein ganz wichtiges Spiel für deine Mannschaft entscheiden. Da schlägt das Herz doch plötzlich ganz schön schnell, oder? Schaffe ich das überhaupt? Genau in so einer Situation stecken heute die beiden Hauptpersonen in unserer Geschichte. Maria und Josef. Die beiden bekommen eine Nachricht, die ihr komplettes Leben auf den Kopf stellt. Und sie müssen eine ganz wichtige Entscheidung treffen. Schmeißen sie vor Angst alles hin oder vertrauen sie Gott? Doch bevor wir in diese spannende Geschichte eintauchen, wollen wir erst einmal zusammen beten. Wir schließen unsere Augen und falten die Hände. Ihr könnt gerne mitbeten. Lieber Vater im Himmel, danke für diesen Tag und danke, dass wir heute zusammen diese Kindersendung erleben dürfen. Du kennst jeden von uns ganz genau. Du weißt, was uns gerade beschäftigt, worauf wir uns freuen und wovor wir vielleicht auch manchmal Angst haben. Wir bitten dich jetzt, schenk uns offene Ohren und ein offenes Herz für dein Wort. Zeig uns durch Maria und Josef, was es bedeutet, dir echt zu vertrauen, auch dann, wenn eine Aufgabe mal riesig erscheint. Sei du jetzt hier bei uns im Radio und mit einem jeden Kind, das zuhört. Amen.

Die Bibel redet immer wieder von Engeln. Ein paar Engel werden sogar mit Namen genannt, zum Beispiel Michael und Gabriel. Du erinnerst dich? Gabriel hatte eine besondere Aufgabe. Er hatte schon Zacharias die Nachricht gebracht, dass er und seine Frau Elisabeth ein Kind bekommen würden. Jetzt, 6 Monate später, hatte Gabriel einen neuen Auftrag. Es war ein noch wichtigerer Auftrag. Er sollte nach Nazareth gehen, einer Stadt in Galiläa. Dort lebte ein junges Mädchen namens Maria. Maria war noch nicht sehr alt. Vielleicht war sie etwa 15 Jahre alt, ich weiß es nicht. Damals heirateten die Mädchen oft sehr jung. Maria lebte in Nazareth und war seit kurzem mit Josef verlobt. Maria kannte und liebte Gott. Für sie war Gott ihr Herr. Sie wollte Gott gehorchen, egal in welcher Situation sie war. Das war ihr fester Entschluss. Nun war Maria wahrscheinlich aufgeregt und freute sich auf ihre Hochzeit. Sie mochte Josef sehr. Sicher planten sie schon alles. Das Essen, die Gästeliste und so vieles mehr, was dazu gehört. Sie freuten sich. Aber dann passierte etwas Ungewöhnliches. Und fast hätte es gar keine Hochzeit gegeben.

Als Maria an einem Tag in ihrer Wohnung war, stand plötzlich ein Engel vor ihr. »Sei gegrüßt, du Begnadete! Der Herr ist mit dir«, sprach der Engel Gabriel Maria an. Du kannst dir vorstellen, wie Maria erschrak. Wahrscheinlich hatte sie noch nie zuvor einen Engel gesehen. Sie hatte schon von Engeln gehört, aber jetzt stand tatsächlich einer vor ihr, Gabriel. Doch noch mehr wunderte sie sich darüber, was der Engel sagte. Wieso nannte er sie Begnadete? Was sollte das alles bedeuten? Maria war, wie alle anderen Menschen auch, eine Sünderin. Sie war nicht besser als die anderen, aber trotzdem sprach der Engel sie jetzt so an. Denn Gott hatte einen besonderen Plan mit ihr. Und dann hatte er gesagt, der Herr ist mit dir. Maria wusste, egal was der Besuch des Engels zu bedeuten hatte, Gott war bei ihr. Und sie konnte Gott vertrauen. Was auch immer der Engel ihr sagen wollte, sie wollte Gott gehorchen. Fürchte dich nicht, Maria, sprach der Engel weiter. Du hast Gnade bei Gott gefunden. Gabriel erklärte ihr, dass sie einen Sohn bekommen wird und dieser Gottes Sohn sein wird, welcher über Israel und die Erde regiert. Maria war immer noch sehr verwundert. Ihr Kind sollte einmal über die ganze Welt regieren? Aber noch mehr beschäftigte sie ein anderer Gedanke. Wie soll das dann gehen? Fragte sie den Engel. Ich bin doch noch gar nicht verheiratet. Der Engel Gabriel erklärte ihr, das Kind wird keinen normalen Vater haben, sondern Gott selbst ist sein Vater. Der Heilige Geist wird das Baby in dir wachsen lassen. Und dann erzählte der Engel Maria noch, dass Elisabeth, ihre Verwandte, auch ein Baby erwartet. Elisabeth wird auch einen Sohn bekommen, obwohl sie eigentlich keine Kinder mehr bekommen kann. Denn bei Gott ist kein Ding unmöglich. Er kann alles tun. Das war eine gewaltige Aufgabe für Maria. Sie freute sich, aber sie hatte auch Angst. Vielleicht würde ihr niemand glauben. Vielleicht würde sie niemand verstehen. Aber sie wusste, dass Gott bei ihr war. Deshalb sagte sie, Gott ist mein Herr. Ich will ihm gehorchen. Es soll so geschehen, wie du gesagt hast. Kannst du das auch sagen? Kannst du zu Gott sagen, du bist mein Herr, ich will dir gehorchen? Gott liebt dich und deshalb kannst du ihm vollkommen vertrauen. Sei bereit, ihm zu gehorchen und nimm ihn als deinem Herrn an. Das ist das Beste, was du in deinem Leben tun kannst. Denn Gott meint es gut mit dir. Du kannst beten. Vater im Himmel, ich möchte, dass du mein Herr bist. Ich will dir gehorchen, weil ich dir vertraue. Bitte hilf mir dabei. Maria wollte Gott gehorchen und vertrauen, aber das war nicht leicht. Sie erzählte alles Josef, ihrem Verlobten. Sie erzählte alles und verheimlichte nichts. Aber Josef konnte es einfach nicht glauben. Das kann doch nicht sein, Maria, rief er. Das kann ich dir nicht glauben. Er dachte, dass das Kind von einem anderen Mann sei. Josef liebte Maria, aber auch unter diesen Umständen konnte er sie nicht heiraten. Wenn er jetzt überall herum erzählt hätte, dass Maria von einem anderen Mann ein Kind erwartet, hätte sie große Probleme. Damals stand darauf eine schwere Strafe. Das wollte Josef auf keinen Fall. Deshalb plante er, sich heimlich von ihr zu trennen. Er wollte wegziehen und Maria allein lassen. Das ist das Beste für uns beide, dachte sich Josef. Josef war unendlich traurig, aber er sah keine andere Lösung. Er liebte Maria und er wollte Gott gehorchen. Er konnte nur einfach nicht glauben, was Maria ihm erzählt hatte. Deshalb schickte Gott auch zu Josef einen Engel. Als Josef schlief, erschien ihm der Engel im Traum. Josef, du kannst Maria beruhigt heiraten, erklärte der Engel.
Sie hat keinen anderen Mann gehabt. Das Kind ist vom Heiligen Geist. Sie wird einen Sohn bekommen und du sollst ihn Jesus nennen. Dieses Kind wird einmal alle Menschen von ihren Sünden retten. Der Engel redete weiter. Kennst du noch die Stelle im Alten Testament beim Propheten Jesaja? In Jesaja 7, Vers 14 steht: Siehe, eine Jungfrau wird schwanger sein und einen Sohn gebären, und sie werden ihm den Namen Immanuel geben. Immanuel bedeutet Gott mit uns. Und genau das geht jetzt in Erfüllung. In diesem Kind kommt Gott allen Menschen ganz nah. Als Josef aufwachte, war er unheimlich erleichtert. Jetzt wusste er, dass Maria die Wahrheit gesagt hatte. Und Josef wollte Gott gehorchen. Er wollte alles tun, was Gott ihm aufgetragen hatte. Sofort ging er zu Maria und redete mit ihr. Maria war überglücklich, dass Josef ihr nun glaubte und dankte Gott vom Herzen. Schon bald feierten sie ihre Hochzeit und freuten sich gemeinsam auf das Kind. Gott hatte etwas ganz Besonderes mit Maria und auch mit Josef vor. Aber er konnte es nur tun, weil beide bereit waren, Gott zu gehorchen und weil er ihr Herr war. Ist Gott auch dein Herr? Willst du Gott gehorchen?

0: Cora aus dem Bockelweg. Theresa und Marie liegen auf dem flauschigen Teppich im Theresas Zimmer und schauen sich ein Tierbuch mit großen Bildern an. Ih, guck mal, quickt Marie auf einmal. Die Fledermaus sieht aber hässlich aus. Der möchte ich nicht begegnen. Bestimmt ist sie gefährlich. Schau mal das komische Gesicht und die dunklen Flügel. Sie schüttelt sich. Theresa liest, was unter dem Bild steht. Die Fledermaus ist ganz harmlos, murmelt sie. Was? Marie rückt näher heran. Du hast bestimmt unter dem falschen Bild geguckt. Theresa schüttelt den Kopf. Nein, sieh mal, hier steht es. Vor der Fledermaus haben manche Menschen Angst, doch sie ist ein ganz harmloses Tier. Die Fledermaus ist sogar sehr nützlich, da sie schädliche Insekten frisst.
1: Wirklich?
0: Marie starrt in das Buch und kratzt sich dabei an der Nase. Das ist ja wie bei uns Menschen. Am Sonntag in der Kinderstunde haben wir doch gehört, dass man nicht darauf schauen soll, wie jemand aussieht. Es kommt auf das Herz an, aber das kennt nur Gott. Theresa nickt und die Mädchen blättern weiter, um sich noch mehr Tiere anzusehen. Hühner, Ameisen, Murmeltiere und Frösche. Da kommt Theresas Mama ins Zimmer und sagt, Marie, es ist Zeit, nach Hause zu gehen. Am nächsten Nachmittag treffen sich die beiden Mädchen auf dem Spielplatz, aber dort ist nicht viel los. Kein Wunder, es ist ja auch ziemlich kalt, sagt Marie und zieht sich die Kapuze über den Kopf. Guck mal, da sitzt ein Mädchen ganz allein im Sandkasten. Theresa stupst ihre Freundin an. Wie sieht sie denn aus? Marie dreht sich um und hält sich die Hand vor den Mund. Ach du Schreck. Ich glaube, die hat sich ein Jahr lang nicht gekämmt. Und schau dir mal ihre Kleider an. Jetzt bemerkt auch Theresa, dass das Mädchen keine Schuhe und Strümpfe und nur eine kurze Hose anhat. Puh, und das bei so einer Kälte. Sie friert schon, wenn sie das Mädchen nur ansieht. Du, das ist doch die Cora aus dem Bockelweg, sagt Marie auf einmal. Unsere Nachbarin hat gesagt, dass in dem verfallenen Haus im Bockelweg nur dreckige Leute wohnen und dass wir mit den Bockelkindern nicht spielen sollen. Komm, wir gehen lieber woanders hin. Doch plötzlich dreht Cora sich zur Seite und sieht Theresa und Marie und kommt näher. Dabei kaut sie an ihren schmutzigen Fingernägeln. Hallo, wollen wir zusammen spielen? Theresa hat einen Kloß im Hals. Nein, wir wollten gerade gehen, stammelt sie. Da verzieht Cora das Gesicht, sie hat Tränen in den Augen. Das habe ich mir schon gedacht, antwortet sie leise. Langsam trottet sie wieder zum Sandkasten zurück. Marie schaut Theresa an. Eigentlich war sie doch ganz nett, flüstert sie und schaut Cora hinterher. Guck mal, ruft Theresa, da kommt Laura. Hi, Laura, willst du mit uns spielen? Sofort kommt Laura angeflitzt. Zusammen gehen sie zum Klettergerüst und spielen, dass sie kleine Affen sind, die an den Ästen hängen. Laura klettert hoch und runter und macht sogar die Affenstimmen nach. Doch Theresa schaut immer wieder zu Cora, die ganz alleine im Sandkasten sitzt. Auch Marie dreht sich manchmal zu Cora um. Hey, was ist denn mit euch? Ihr spielt ja gar nicht richtig, beschwert sich Laura. Kommt, wir fragen Cora, ob sie mitspielen will, schlägt Marie vor. Laura schaut zum Sandkasten hinüber und verzieht das Gesicht. Nein, ich spiele nicht mit den Bockelkindern. Dann klettert sie weiter. Theresa überlegt. Marie, weißt du noch, was wir in der Kinderstunde gehört haben? Dass Gott nicht darauf schaut, wie ein Mensch aussieht, sondern nur auf sein Herz. Vielleicht sollten wir bei Cora auch nicht nur danach gucken, wie sie aussieht. Ja, stimmt Marie ihr zu. In der Bibel steht, dass der Herr Jesus zu jedem Menschen gegangen ist, egal wie er aussah. Schließlich hat Gott jeden Menschen lieb, also auch Cora. Theresa zögert kurz. Doch dann geht sie mit Marie zum Sandkasten. Laura bleibt auf dem Klettergerüst zurück.
1: Also, du hast ja bestimmt schon gesehen. Wir sind doch noch hier, sagt Theresa zu Cora. Wenn du möchtest, können wir zusammen spielen.
0: Cora schaut die Mädchen an und kaut wieder an ihren Fingernägeln.
1: Ich würde gerne mitspielen, antwortet sie und strahlt.
0: Theresa und Marie nehmen Cora mit zum Klettergerüst. Es wird sehr lustig, denn Cora kann wirklich gut kleine Äffchen nachmachen. Mit ihren nackten Füßen klettert sie flink über die Holzsprossen. Theresa und Marie müssen lachen. Nur Laura sitzt etwas abseits. Doch nach einer Weile verliert auch sie ihre Scheu und spielt mit. Als es dämmerig wird und sie nach Hause müssen, laden die beiden Freundinnen Laura und Cora für den nächsten Tag zur Kinderstunde ein.
1: Wir holen euch zu Hause ab, dann können wir zusammen gehen, schlägt Marie vor.
2: Ich darf bestimmt wieder nicht, sagt Laura sofort. Mein Papa hat das letzte Mal auch Nein gesagt.
0: Cora dagegen klatscht in die Hände.
1: In einer Kinderstunde war ich noch nie. Ich komme mit.
2: Meine Mama ist es sowieso egal, wo ich hingehe.
0: Also dann bis morgen, verabschiedet Theresa sich und geht mit Marie nach Hause. Unterwegs bleibt Theresa auf einmal stehen und sieht Marie an.
1: Weißt du was?
2: Wir wollen nicht mehr darauf schauen, wie jemand aussieht, sondern immer daran denken, dass Gott jeden Menschen lieb hat.
1: Gute Idee, sagt Marie.
0: Am nächsten Morgen, als Theresa im Bockelweg an dem kaputten Haustür klingelt, reißt Cora gleich die Tür auf und strahlt sie an. Sie trägt eine viel zu große Hose und einen dreckigen Pullover. Und ihre Haare sind immer noch zerzaust. Doch Theresa und Marie wissen jetzt, darauf kommt es nicht an. Das Wichtigste ist, dass Cora vom Herrn Jesus hört.

Maria und Josef haben damals echt Mut bewiesen. Sie hatten Fragen, sie hatten Zweifel und Josef wollte am liebsten sogar heimlich weglaufen. Das ist total menschlich. Aber sie haben sich erinnert. Gott meint es gut mit mir. Er hält seine Versprechen. Und weil sie Gott gehorcht haben, ist das größte Wunder der Welt passiert. Jesus kam auf die Erde. In deinem Alltag in der Schule oder zu Hause gibt es auch immer wieder Momente, in denen du Mut brauchst. Manchmal ist es schwer, das Richtige zu tun oder ehrlich zu sein. Aber du darfst wissen, Gott lässt dich nicht allein. Er fordert nie etwas von dir, ohne dir auch die Kraft dazu zu geben. Du kannst ihm wie einem echten Freund vertrauen. Lasst uns jetzt zum Schluss noch einmal gemeinsam mit ihm sprechen. Herr Jesus Christus, danke, dass du auf diese Erde gekommen bist. Danke für das große Vorbild von Maria und Josef, die dir trotz all ihrer Sorgen gehorcht haben. Wir möchten dir heute ganz neu sagen, du bist unser Herr. Wir wollen lernen, dir in unserem Alltag zu vertrauen, auf dem Schulhof, bei den Hausaufgaben oder wenn wir uns mal unrecht behandelt fühlen. Bitte schenk uns diesen Mut und die Bereitschaft, auf deine Stimme zu hören. Segne jedes Kind, das heute zugehört hat und sei in den kommenden Tagen ganz nah bei uns. Amen. Wie schön, dass du heute mit dabei warst. Nimm das für diesen Tag mit. Gott ist mit dir als dein Berater und dein bester Freund. Ich verabschiede mich und wünsche dir Gottes Segen. Tschüss und bis zum nächsten Mal.

Der Drache an der Schnur. Wenn dich etwas nach unten zieht. Er hat zu mir gesagt, meine Gnade genügt dir, denn meine Kraft wird in Schwachheit vollbracht. Daher will ich mich am allerliebsten vielmehr meiner Schwachheiten rühmen, damit die Kraft des Christus über mir wohne. 2. Korintherbrief, Kapitel 12, Vers 9. Paulus hat einen Dorn für das Fleisch bekommen, der ihm viel Mühe bereitet und ihn besonders in seinem Dienst für den Herrn zu behindern scheint. Dreimal fleht er zum Herrn, dass diese Prüfung aufhören möge. Doch seine Gebete werden nicht erhört. Er soll sich an der Gnade seines Meisters genügen lassen, der ihn in der Schwachheit stark macht. Vielleicht gibt es auch in deinem Leben etwas, von dem du meinst, dass es die Wirksamkeit deines Dienstes nur dämpfen und deine geistliche Entwicklung bremsen würde. Du bist irritiert, dass der Herr dieses Problem nicht wegnimmt. Eine Illustration von dem Bibelausleger F.B. Hall kann an dieser Stelle hilfreich sein. Ein Junge lässt im Herbstwind seinen Drachen steigen. Sobald die Schnur abgewickelt ist, hat der Drache seine endgültige Flughöhe erreicht. Wenn der Drache sprechen könnte, wäre vielleicht nun zu hören: Wozu ich die Flügel habe, weiß ich, aber ich kann mir nicht vorstellen, wofür die Schnur gut sein soll. Wenn nicht dieser dumme Junge an dem anderen Ende der Schnur hänge, gewiss könnte ich meinen Flug zu den Wolken erheben. Was würde jedoch geschehen, wenn der Junge die Schnur losließe? Der Drache würde rasch zu Boden stürzen. Das, was angeblich einen Höhenflug verhinderte, ist gerade das, was ihn oben hält. Könnte es in deinem Leben nicht genauso sein? Wenn Gott den schmerzhaften Dorn nicht aus deinem Fleisch wegnimmt, dann will er dir etwas Großartiges geben: seine Gnade.

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0: 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In der heutigen Sendung geht es um das Buch Auf zum Gipfel, geschrieben von Jim George. Dieses Buch richtet sich an jeden Jungen, der den Wunsch hat, ein junger Mann nach dem Herzen Gottes zu werden. Wir stellen das Buch vor, indem wir ein Kapitel daraus vorlesen.
1: Kapitel 10: Gegen Versuchung kämpfen. Zieht die ganze Waffenrüstung Gottes an, damit ihr standhalten könnt gegenüber den listigen Kunstgriffen des Teufels. Epheser 6, Vers 11. Krieg ist Hölle. Diese Aussage habe ich sehr oft von meinem Vater gehört, der im Zweiten Weltkrieg in Deutschland gekämpft hat. Doch eine Generation später saß ich selbst in einem Schulungsraum in Fort Bragg, North Carolina, und hörte es wieder. Und ich begann etwas von der Wahrheit dieser Worte zu spüren. Krieg ist Hölle. Meine Reserveeinheit wurde zum Dienst einberufen, als es im Jahr 1990 zu der Krise in Bosnien kam. Wir sollten nach Deutschland fliegen, um dort die Pflichten einer regulären Einheit in einem Armeehospital zu übernehmen, weil diese an die Front nach Bosnien versetzt worden war. So saß ich also da und bekam die Anweisungen für einen eventuellen Kampfeinsatz. Ich wurde aufgeklärt über verschiedene Arten von Landminen, über Heckenschützen und Mörsergranaten, chemische Kampfstoffe und andere Bedrohungen des Krieges. Es war klar, wir sollten für jede mögliche Gefahr vorbereitet sein, wenn wir das Kampffeld betreten würden. Das Leben ist ein Kampf. Als Christ zu leben, bedeutet, auf dem Kampffeld zu sein. Wenn du nicht so denkst, kennst du wahrscheinlich noch kein echtes Christenleben. Wie wir schon gesagt haben, sagt der Herr Jesus selbst: In der Welt habt ihr Angst. Johannes 16, Vers 33. Diese Welt versucht, uns Angst einzujagen und stellt uns vor viele Schwierigkeiten. So wie die Soldaten einer Armee auf die Gefahren im Kampf vorbereitet werden, bereitet auch Gott uns auf die unvermeidlichen Schlachten unseres Lebens vor. Zu diesen Vorbereitungen gehörten die Kapitel 1 bis 5. Wie du dich erinnerst, sprachen wir in diesen Kapiteln darüber, wie wichtig es ist, dass du dich für das Leben vorbereitest, indem du deine Prioritäten richtig festlegst. Eine dieser Prioritäten ist die Bereitschaft, den Angriffen des Feindes zu widerstehen. Die meisten von uns bräuchten nicht lange darüber nachzudenken, mit welchen Versuchungen sie jeden Tag kämpfen müssen, wenn sie eine Liste anfertigen sollten. Hoffentlich ist diese Liste bei dir nicht allzu lang. Doch während du im Glauben und im Leben wächst, wirst du immer mehr sündige Reize in der Welt entdecken und deine Liste der Versuchungen könnte sich gewaltig verlängern. Gott erklärt uns in der Bibel, was der Feind mit seinen Angriffen in unserem Leben erreichen will. Galater 5, Vers 19 bis 21 zeigt uns eine ganze Liste der feindlichen Ziele für unser Leben. Offenbar sind aber die Werke des Fleisches, welche sind: Ehebruch, Unzucht, Unreinheit, Zügellosigkeit, Götzendienst, Zauberei, Feindschaft, Streit, Eifersucht, Zorn, Ehrgeiz, Zwietracht, Parteiungen, Neid, Mord, Trunkenheit, Gelage und dergleichen. Schrecklich, nicht wahr? Wie in aller Welt kann ein junger Mann diese Versuchungen in den Griff bekommen und erfolgreich gegen sie ankämpfen? Deine Besorgnis darüber ist schon der erste Schritt in diesem Kampf. Der zweite Schritt ist das Verständnis dafür, dass du gewisse Entscheidungen treffen musst. Zwei Männer, zwei Entscheidungen, zwei Wege. Es wurde schon vieles über die Wichtigkeit von Entscheidungen gesagt. Kennst du schon diesen weisen Spruch? Kleine Entscheidungen bestimmen Gewohnheiten. Gewohnheiten prägen und formen den Charakter. Der Charakter fällt große Entscheidungen. Oder diesen: Entscheidung, nicht Zufall, bestimmt das Schicksal der Menschheit. Um zu sehen, dass diese Worte wirklich der Wahrheit entsprechen, betrachte zwei Männer, die zwei Entscheidungen trafen, welche zu zwei unterschiedlichen Wegen oder Schicksalen führten. Mann Nummer 1: Kain. Er war der erste Sohn von Adam und Eva. Kain und sein Bruder Abel brachten Gott Opfer, doch Gott reagierte auf ihre Opfergaben sehr unterschiedlich. Gott hatte Gefallen an Abel und an seinem Opfer, aber das Opfer von Kain gefiel ihm nicht. Siehe 1. Mose 4, Vers 1 bis 8. Was passierte dann? Wie sollte Kain reagieren, nachdem sein Opfer Gott nicht gefallen hatte? Er hatte die Wahl zwischen zwei Möglichkeiten. Er konnte entweder demütig zu Gott kommen und für seine verkehrte Opfergabe und für seine eigene Sünde um Vergebung bitten, oder aber zornig darüber werden, dass Gott mit ihm unzufrieden war. Unglücklicherweise entschied sich Kain für die schlechtere Variante. Er wurde zornig auf Gott. Gott selbst warnte ihn wegen seiner verkehrten Einstellung und vor ihren Konsequenzen mit den Worten: Die Sünde lauert vor deiner Tür und ihr Verlangen ist auf dich gerichtet. Du aber sollst über sie herrschen. Vers 7. Zwei Männer, zwei Entscheidungen, zwei Wege. Welche verkehrte Entscheidung traf der Mann Nummer 1? Kain entschied sich dafür, von der Sünde beherrscht zu werden und bestand die Prüfung nicht. Er ging mit der Versuchung nicht so um, wie Gott es wollte. Seine Eifersucht auf Abel und die Anerkennung Gottes ließen ihn tief hinabsinken und führten schließlich zum Mord an seinem Bruder. Am Ende hatte er sich durch seine Unfähigkeit, der Versuchung zu widerstehen, für den Segen Gottes disqualifiziert und sein Leben konnte keinen positiven Einfluss auf andere ausüben. Seine Entscheidung brachte ihn auf den Weg des Verderbens. Mann Nummer 2. Jesus. Dieser Mann lebte tausende Jahre später als Kain und Abel. Auch er hatte mit Versuchungen zu kämpfen. Nachdem er 40 Tage gefastet hatte und sich in einem Zustand der körperlichen Schwäche befand, wurde er vom Satan in drei verschiedenen Bereichen versucht. Er wies alle drei Angriffe zurück, indem er das Wort Gottes zitierte. Siehe Lukas 4, Vers 1 bis 12. Jesus entschied sich dafür, der Versuchung zu widerstehen. Er bestand die Prüfung und betrat einen Weg, auf dem er großen positiven Einfluss ausübte. Indem er den Weg zum Kreuz wählte, beeinflusste er die ganze Welt. Sein Weg brachte dir und mir die Erlösung. Stellen wir nun die beiden Männer einander gegenüber. Zwei Männer, Kain und Jesus. Zwei Entscheidungen. Kain gab der Sünde nach, Jesus widerstand der Versuchung. Zwei Wege. Kain ermordete seinen Bruder. Jesus starb für andere. Zwei Ergebnisse. Kain, Selbstzerstörung. Jesus, Errettung vieler anderer. Deine Entscheidung, dein Weg. Die Entscheidungen dieser beiden Männer geben dir und mir sehr ernüchternde Lektionen über die Wichtigkeit des richtigen Umgangs mit Versuchung und Sünde. Ist dir aufgefallen, dass ich die Versuchung vor der Sünde nenne? Die Versuchung ist noch nicht gleich Sünde. Kain wurde versucht. Die Sünde lauerte vor seiner Tür. Er hätte der Versuchung widerstehen können, dann hätte er nicht gesündigt. Aber er unterlag der Versuchung und darum sündigte er. Jesus wurde auch versucht, aber widerstand allen Anfechtungen und blieb darum ohne Sünde. Die zwingende Frage ist nun, was ist mit dir? Wie gehst du mit deinen Gedanken und mit Versuchungen um? Wohin führen dich deine Entscheidungen? In welche Richtung gehst du? Ich bin mir sicher, dass du, wie auch ich und alle anderen Männer, solche Kämpfe kennst. Und ich bin mir auch sicher, dass du nicht immer damit zufrieden bist, wie du die Versuchung beherrschst oder eben nicht beherrschst. Habe Mut, mein lieber Mitkämpfer. Gott hat uns einen Weg vorbereitet, auf dem wir der Versuchung widerstehen und den Sieg erringen können. Die Bibel sagt uns in 1. Korinther 10, Vers 13, Es hat euch bisher nur menschliche Versuchung betroffen. Gott aber ist treu. Er wird nicht zulassen, dass ihr über euer Vermögen versucht werdet, sondern er wird zugleich mit der Versuchung auch den Ausgang schaffen, so dass ihr sie ertragen könnt. Gottes Vorsorge für deine Versuchungen. Die Tatsache der Versuchung ist real, sehr real. Und die gute Nachricht lautet, dass Gott bereits dafür gesorgt hat, dass du in der Versuchung standhaft bleiben kannst. Zuerst, Gott hat ein neues Gesetz erschaffen. Ein Gesetz, Naturgesetz, ist der Weg, wie etwas funktioniert. Das Gesetz der Gravitation besagt zum Beispiel, dass alles, was in der Nähe der Erde ist, von der Erde angezogen wird und deswegen herunterfällt. Wenn du also vom Dach eines 10-stöckigen Hauses hinunterspringst, wirst du von der Erde angezogen, fällst herunter und stirbst. Es gibt aber noch ein anderes Gesetz, welches das Gesetz der Gravitation zwar nicht außer Kraft setzt, dich aber dennoch davon befreien kann. Es ist zum Beispiel das Gesetz der Aerodynamik. Dieses Naturgesetz erlaubt einem tonnenschweren Jumbojet zu fliegen, ohne zu Boden zu stürzen. In der gleichen Weise befreit Gott uns von dem Gesetz der Sünde und des Todes. Siehe Römer 8, Vers 2. Von dem Gesetz, das uns keine andere Wahl lässt, als zu sündigen und ohne Christus den ewigen Tod zu erleiden. Doch wenn wir an Jesus Christus glauben, kommen wir unter den Einfluss eines anderen Gesetzes. Des Gesetzes des Geistes des Lebens in Christus Jesus. Dieses neue Gesetz macht uns frei von den Fesseln der Sünde. Wir haben die Kraft dieses neuen Gesetzes in uns, wenn wir uns entscheiden, der Versuchung zu widerstehen. Diese Kraft ist die Kraft des Heiligen Geistes, der nun in uns wohnt. Damit sind wir auch schon bei der zweiten Vorsorge Gottes. Zweitens, Gott hat uns einen Reiseführer gegeben. Ein Reiseführer ist jemand, der dich durch ein fremdes Gebiet führt und dich vor dem Verirren bewahrt. Der Herr Jesus hat seinen Nachfolgern verheißen, ihnen einen solchen Reiseführer zu senden, der immer bei ihnen sein würde. Damit meinte er den Heiligen Geist, der in den Gläubigen wohnt und sie in alle Wahrheit leitet. Johannes 16, Vers 13. Als du und ich zu Christus kamen, wurde diese Verheißung an uns wahr. Wir haben nun den Heiligen Geist, der uns durchs Leben leiten und uns in jeder Lage beistehen will. Drittens, Gott hat uns ein Leitbuch gegeben. Gott hat dir ein Buch gegeben, durch das er dich ganz persönlich leiten möchte. Alles, was du wissen musst, um ein gottesfürchtiges Leben zu leben und jeder erdenklichen Versuchung zu widerstehen, findest du in diesem Buch. Siehe 2. Petrus 1, Vers 3. Viertens, Gott hat dir Ratgeber gegeben. Gott hat dir andere Gläubige als Begleiter gegeben, die dir helfen können, den Versuchungen dieser Welt zu widerstehen. Darum ist es wichtig, in einer Gemeinde fest eingebunden zu sein. Da findest du Christen, von denen du zur Verantwortung gezogen wirst, aber auch weise Ratschläge erhältst. Ich selbst bin Gott sehr dankbar für die vielen Männer, die treu auf mich aufgepasst haben. Diese Kämpfer fühlten sich dazu verpflichtet, meine geistliche Festigkeit auf dem Kampffeld des Lebens zu überwachen. Nun sagst du vielleicht, aber Jim, du kennst meine Situation nicht. Du weißt nicht, wie sehr ich unter Druck stehe. Druck in der Schule, Druck zu Hause und Druck von meinen Kameraden. Ich kann gar nicht anders, als der Versuchung nachzugeben. Egal, wie sehr ich mich bemühe, ich kann diese bestimmten Sünden nicht überwinden. Nun, du hast recht. Ich weiß nicht, mit welchen bestimmten Problemen du gerade kämpfst. Aber ich weiß, dass du nicht alleine bist. Mit Versuchungen haben alle Christen zu kämpfen. Siehe 1. Korinther 10, Vers 13. Darum kann ich sagen, dass du und ich und alle Menschen im Grunde doch mit denselben Versuchungen zu kämpfen haben. Das ist die schlechte Nachricht. Aber die gute Nachricht ist, dass Gott einen Ausweg geschaffen hat, einen Fluchtweg zum Sieg, durch eben diese vier Kraftquellen. Ein neues Gesetz, Leben in Christus. Einen Reiseführer, den Heiligen Geist. Ein Leitbuch, die Bibel. Und schließlich Ratgeber, weise Mitchristen. Du besitzt damit die Fähigkeit, den Versuchungen, die dich täglich bedrängen, zu widerstehen. Aussagen wie, ich kann das nicht, gehören nicht länger in deinen Mund. In Jesus Christus musst du sagen, ich kann. Paulus fordert uns auf, stark zu sein in dem Herrn und in der Macht seiner Stärke. Epheser 6, Vers 10. Wenn du also in der nächsten Sekunde mit einer Gelegenheit zur Sünde konfrontiert wirst, denke daran, ich vermag alles durch den, der mich stark macht. Siehe Philipper 4, Vers 13. Gott gibt dir das Ich kann für die Begegnung mit dieser Versuchung. Aber du musst für das Ich will sorgen. Es ist deine Entscheidung. Dein Weg und dein Charakter stehen auf dem Spiel. Es gibt hier keine kleinen und bedeutungslosen Entscheidungen. Ja, aber wie? Gibt es wirklich einen Ausweg? Wie wir gerade gesehen haben, gibt es ihn. Gott hat dir Kraftquellen gegeben, um der Versuchung zu widerstehen. Aber er bittet dich, deinen Teil dazu beizutragen. Er fordert dich auf, sei stark in dem Herrn und in der Macht seiner Stärke. Weiter sagt er, zieht die ganze Waffenrüstung Gottes an, damit ihr standhalten könnt gegenüber den listigen Kunstgriffen des Teufels. Epheser 6, Vers 10 bis 11. Wenn du also deinen Teil dazu beitragen und den guten Kampf kämpfen willst, solltest du folgende praktische Entscheidungen treffen. Strebe nach Heiligung. Genau darüber spricht Gott, wenn er sagt, zieht die ganze Waffenrüstung Gottes an. Die Waffenrüstung Gottes, ein geheiligtes Leben, bietet dir Schutz in den Kämpfen des Lebens. Jage aber der Gerechtigkeit, dem Glauben, der Liebe, dem Frieden nach. 2. Timotheus 2, Vers 22. Wie zieht man die Waffenrüstung Gottes an? Durch das Lesen der Bibel, durchs Gebet, Gebetsgemeinschaften mit anderen Christen und durch die Verantwortung vor deinem Jugendleiter und Freunden, die fest im Glauben stehen. Das sind Gottes Kraftquellen für den Krieg des Lebens. Meide Orte der Versuchung. Halte dich fern vom Fernsehen, von Filmen und von Musikarten, die nicht dem göttlichen Standard entsprechen oder deine sexuelle Lust anregen. Bleib weg von Zeitschriften oder Postern mit sinnlichen Bildern. Unterhalte dich nicht mit Menschen, die über Sünde reden oder sogar mit ihrer Sünde angeben. Sei nie alleine mit einer Person des anderen Geschlechts. Der Rat, den Paulus seinem jungen Nachfolger gab, ist auch für dich und mich sehr nützlich. So fliehe nun die jugendlichen Lüste. 2. Timotheus 2, Vers 22. Meide Menschen, die dich versuchen. Im letzten Kapitel sprachen wir darüber, wie man sich die besten Freunde aussuchen sollte. Freunde, die dich nach oben ziehen und dir im Leben weiterhelfen. Aber ich habe nicht erwähnt, dass es noch eine andere Art Freunde gibt. Diese Art Freunde musst du meiden wie die Pest. Vermeide jede Freundschaft, die dich nach unten zieht. Sei vorsichtig mit deinen Freunden von früher oder auch von heute, wenn sie niedrigere Maßstäbe haben als die, die du im Leben erreichen möchtest. Das Christsein ist schwer genug ohne den Einfluss solcher Menschen auf dein Leben. Darum tue dir selbst einen Gefallen und verzichte auf diese Art Freunde, vor allem wenn du nicht stark genug bist, ihrem negativen Einfluss zu widerstehen. Denn schließlich musst du wissen, lasst euch nicht irreführen, schlechter Umgang verdirbt gute Sitten. 1. Korinther 15, Vers 33. Erlaube deinen Augen nicht herumzustreuen. Die meisten sexuellen Versuchungen erreichen dich über deine Augen. Pornografische Poster und Plakate, Zeitschriften, Filme, aber auch Menschen im Schwimmbad, am Strand und an heißen Tagen sogar mitten in der Stadt senden solche Versuchungen aus. Der Herr Jesus sagt, du kannst die Sünde des Ehebruchs in deinem Herzen begehen, wenn du eine Frau mit begehrlichen Gedanken anschaust. Siehe Matthäus 5, Vers 28. Darum entschließe dich, dem Vorbild Hiobs zu folgen. Dieser Mann hat gesagt, ich hatte einen Bund geschlossen mit meinen Augen, dass ich ja nicht begehrlich auf eine Jungfrau blickte. Hiob 31, Vers 1. Strebe nach einer gesunden Haltung zur Freundschaft mit Mädchen. Ich habe schon angekündigt, dass wir mehr über die Freundschaft mit Mädchen reden würden, nicht wahr? Nun, dieses Thema ist in christlichen Kreisen ein heißes Eisen. Die Diskussion darüber, wann man anfangen darf und wie man eine solche Freundschaft gestalten soll, ob man sich zu zweit treffen darf oder nur mit einem anderen Pärchen, ob man überhaupt eine Freundschaft haben darf oder sich gleich verloben soll, wird wohl nicht so schnell ein Ende nehmen. Und doch brauchst du klare Maßstäbe. Beginne also damit, dass du deine Eltern fragst, was sie darüber denken. Frage sie, wie du das machen solltest. Sprich dann auch mit deinem Jugend- oder Jungscherleiter über diese Frage. Was sagen sie dir? Zuletzt möchte auch ich gerne meine Ratschläge hinzufügen, um dir bei der Entscheidung zu helfen. Warum solltest du dir nicht gerade in dieser Frage besonders hohe Maßstäbe ansetzen? Warum entscheidest du dich nicht dafür, keine Freundschaft zu beginnen, solange du zur Schule gehst? Ich habe auf diesem Gebiet einige Beobachtungen gemacht und mit vielen Menschen, Lehrern, Jugendleitern, Eltern, Seelsorgern darüber geredet. Sie sind sich darin einig, dass, wenn überhaupt, nur ganz wenige Freundschaften, die während der Schulzeit geschlossen werden, in einer Ehe enden. Warum also so früh mit der Freundschaft beginnen? Vielleicht ist es dir schon aufgefallen, dass die meisten Versuchungen, die auf dich einstürmen, sexuelle Reize sind. Und das wird so bleiben. Und Freundschaft mit einem Mädchen zu beginnen, ohne dabei ein gottgewolltes Ziel zu verfolgen, hat keinen Sinn. Du machst dir damit nur noch mehr Probleme, weil du dich auf eine emotionale Achterbahnfahrt begibst und irgendwann die Kontrolle über dich verlieren kannst. Dich vielmehr auf Gruppenaktivitäten zu konzentrieren? Ich meine damit vor allem Aktivitäten, die in deiner Gemeinde angeboten werden. Nutze diese Zeit, um zu beobachten, wie sich die gläubigen Mädchen verhalten. Was für Ziele haben sie? Wo ist ihr Herz? Denke daran, So wie es wichtig ist, dass deine Freunde die gleiche geistliche Ausrichtung haben wie du, so ist es auch wichtig, dass Mädchen, mit denen du zu tun hast, und irgendwann schließlich auch deine zukünftige Frau, dieselben Ziele verfolgen wie du. Deine Eltern in die Entscheidung mit einzubeziehen? Frage deine Eltern danach, nach welchen Kriterien du dir einen Partner fürs Leben aussuchen sollst. Moralisch und sexuell rein zu bleiben, und zwar um jeden Preis? Diese Entscheidung musst du schon jetzt treffen, lange bevor du eine Freundschaft beginnst. Du musst sie auch später immer wieder neu treffen, vor jedem Zusammensein mit deiner Freundin, wenn es mal soweit ist. Denke daran, es ist eine geistliche Entscheidung. Willst du dem Weg dieser Welt oder dem Weg Jesu Christi folgen? Verwandle dein Leben in ein extremes Abenteuer. Mein lieber junger Bruder, lass uns den Kampf gegen die Versuchung entschlossen kämpfen, gegen jede Versuchung, vor allem gegen die sexuellen Reize. Du sitzt nun im Schulungsraum und erhältst Anweisungen für den Krieg. Den Krieg gegen die Sünde und gegen die Versuchung. Es ist eine unerbittlich harte Tatsache, die Schlacht gegen die Versuchung hört nie auf, solange wir leben. Solange du noch atmest, wird die Versuchung alle Bereiche deines Lebens unter Beschuss nehmen. Darum sei wachsam und gebrauche die Kampfmittel Gottes. Das ist die Frage, die nun bleibt. Wirst du es Gott erlauben, deinen Kampf auszufechten, indem du seine Kampfmittel einsetzt, die er dir zur Verfügung gestellt hat? Oder wirst du es lieber alleine versuchen? Wenn du es alleine versuchst, wirst du versagen. Ich wiederhole, du wirst versagen. Darum baue lieber auf die Kraft Gottes. Du hast sein Wort. Du hast seinen Geist. Du hast die Waffe des Gebets. Du hast weise Ratgeber und Menschen, die für dich sorgen. Durch Gott und seine Kraftquellen ist der Sieg dein. Gott aber sei Dank, der uns den Sieg gibt durch unseren Herrn Jesus Christus. 1. Korinther 15, Vers 57.
0: Das war ein Auszug aus dem Buch Auf zum Gipfel, geschrieben von Jim George. Das Buch erschien beim CMV in Bielefeld. Es ist sowohl in gedruckter Fassung als auch als Hörbuch erhältlich.

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Ich möchte heute mit Gottes Hilfe mehr zu den jungen Menschen sprechen. Mehr zu den jungen Menschen, denn sie stehen vor manchen Entscheidungen im Leben. Und ich denke, das ist auch sehr wichtig. Paulus steht einst am Rande seines Lebens und er sagt, ich habe euch nichts verhalten, ich habe den ganzen Ratschluss Gottes verkündigt. Und das ist mir persönlich, das ist auch uns Brüdern sehr brennend auf den Herzen, diesen ganzen Ratschluss Gottes zu verkündigen. Und dann jeder Mensch hat dann selbst diese Entscheidung im Leben auch zu treffen. Es ist mir ein Zitat zur Hand gekommen und er brachte mich ein bisschen zum Nachdenken.

Ich möchte uns dieses Zitat vorlesen und dann auch eine Frage da stellen. Es geht auch um die Jugend. Die Jugend liebt heutzutage den Luxus. Sie hat schlechte Manieren, verachtet die Autorität, hat keinen Respekt vor den älteren Leuten und schwätzt, wo sie arbeiten sollte. Die Jungen stehen nicht mehr auf, wenn Ältere das Zimmer betreten. Sie widersprechen ihren Eltern, schwadronieren in der Gesellschaft, verschlingen bei Tisch die Süßspeisen, legen die Beine übereinander und tyrannisieren ihre Lehrer. Was meint ihr, wann ist dieses Zitat geschrieben worden? In welchem Jahrhundert? Es ist ein griechischer Philosoph gewesen, Sokrates. Der lebte ungefähr 380 vor Christus. Und er hat dieses Zitat geschrieben. Es hat sich nicht viel in der Gesellschaft geändert. Die Schwierigkeiten, die damals waren, die Schwierigkeiten sind auch heute. Es waren noch immer Generationsprobleme gewesen. Und ich bin Gott so dankbar, dass wir die Heilige Schrift haben. Und wir können unseres Leben danach ausrichten. Man sagt, die Jugendzeit ist die schönste Zeit. Ich weiß es nicht, ich habe eine andere Meinung darüber. Ich sehe jedes Lebensalter, jede Lebenszeit, die kann sehr schön sein. Wenn wir richtig das Leben leben, ist jeder Lebensabschnitt sehr schön. Wenn wir so vor einem Feld stehen, wir stehen in der Frühlingszeit, wenn wir vor einem Feld stehen, das besät ist und das so aufgegangen ist und man sieht diese saftige Grüne, es ist ein schöner Blick, es ist frisch, es ist gesund, ein saftiges Land, so ist oft die Jugendzeit frisch, gesund, jung. Und wenn wir weiterschauen, wenn das Land blüht, es ist eine Pracht. Es zieht den Menschen an. Ich bin hier vorbeigefahren bei diesem Feld, das da so gelb blüht und ich sehe, da steht ein Pärchen und macht Fotos. Weißt du, und so ist die Blüte des Lebens. Wenn der Mensch so in der Blüte des Lebens steht und es richtig lebt, so ist diese Zeit sehr schön. Und dann gehen wir in die Herbstzeit hinein. Wenn du so vielleicht vor einem Weizenfeld stehst, vor einem sauberen Weizenfeld, das volle Ähren hat, das so prächtig in Golden strahlt. Diese Ähren sind voll geneigt zur Erde. Welch ein prächtiges Bild. Wenn das alte Leben, wenn es richtig gelebt ist, wenn es früchtenvoll ist, es ist segensreich, es ist schön. Es heißt von David am Ende seines Lebens und er starb lebenssatt. Eine andere Bibelübersetzung sagt gesättigt am Leben. Wie schön, Geschwister. Ihr lieben jungen Leute, welches Alter möchtet ihr haben? Wir wissen nicht, wie lange Gott die Zeit noch stehen lässt. Es wird vielleicht ein mancher auch in den jungen Jahren hinweggerissen aus diesem Leben, aber wenn Gott die Zeit stehen lässt, welches Alter möchtest du haben? Ein gesegnetes, ein gesättigtes Lebensabend oder Alter? Oder ein Alter, wo man mit Bange in die Vergangenheit schaut und sich fragt, warum habe ich so gelebt? Der Dichter sagt, was in den jungen Jahren gesät ist, das geht dann im Alter auf. Hast du dein Leben in den jungen Jahren den Herrn geweiht, schön wird das Leben sein. Schön wird auch das Alter sein. Und darum, so wie wir unser Leben durchleben, solches Alter werden wir auch dann haben. Im 1. Johannesbrief lesen wir uns den Leitgedanken zu dieser Stunde. 1. Johannesbrief, Kapitel 2, den zweiten Teil des 13. Verses und weiter in den 14. Vers hinein.
1. Johannes Kapitel 2, Vers 13. Ich schreibe euch Jünglinge, denn ihr habt den Bösewicht überwunden. Ich habe euch Kindern geschrieben, denn ihr kennt den Vater. Ich habe euch Vätern geschrieben, denn ihr kennt den, der von Anfang ist. Ich habe euch Jünglinge geschrieben, denn ihr seid stark und das Wort Gottes bleibt bei euch und ihr habt den Bösewicht überwunden. Ich schreibe euch Jünglinge. Johannes, der als einziger Apostel den natürlichen Tod erlebte, der zu einem Greis, zu einem reifen Greis geworden ist, der schreibt so für jede Generation und gibt eine Anweisung für das Leben, der selbst das Leben durchgelebt hatte, ein gesegnetes Leben von seiner Jugendzeit, da er an der Brust des Herrn gelegen ist und so manche Segnungen erlebt und erfahren hat und so durch das Leben diesen Segen auch getragen hat bis ins hohe Alter hinein. Und er gibt so wunderbare Ratschläge für uns auch in diesem Leben, auch in dieser Zeit. Ihr Lieben, der Dichter sagt in einem Lied, Gott ruft nach einer Jugend in sturmbewegter Zeit. Gott ruft nach einer Jugend vom Gottesgeist bewegt. Ihr lieben jungen Menschen, ich möchte uns diese Frage sehr tief an das Herz legen. Bewegt der Geist Gottes eure Herzen? Ist das euch heute noch bekannt? Bewegt, erquickt zu werden von dem Heiligen Geist. Wenn ihr im Gebet steht, wenn ihr eine persönliche Beziehung so zu dem Herrn habt, eine persönliche Gebetsgemeinschaft, erlebt ihr da eine innere Erquickung im Gebet? Habt ihr da eine Freude im Gebet durch diese Gemeinschaft? Leitet der Heilige Geist, bewegt der Heilige Geist dich in diesem Leben, in deinen jungen Jahren? Oder sollte man die Frage vielleicht stellen, welcher Geist bewegt dich? Bewegt dich der Weltgeist oder bewegt dich der Geist Gottes? Das ist sehr, sehr wichtig. Wenn der Weltgeist mich bewegt, so kann der Geist Gottes mich nicht bewegen. Denn es ist nicht möglich, im Leben so den Geist Gottes zu besitzen und den Weltgeist, dem Geist Gottes zu gehorchen und dem Weltgeist zu gehorchen. Aber Gott ruft nach einer Jugend. In dieser sturmbewegter Zeit. Und wie wenig junge Leute gibt es heute, die wirklich so brennend für den Herrn sind, die glühend für den Herrn sind. Man lebt so ein durchschnittliches Christentum, alle leben und ich lebe auch so, aber ganz gezielt, ich will für den Herrn leben, ich will für den Herrn brennen, lieber brennen als räuchern, meine Teure. Denn dieses Brennen für den Herrn, das verbreitet Licht, das verbreitet Freude. Der Prophet Jesaja, der Herr spricht durch diesen Propheten im 6. Kapitel, im 8. Vers, Jesaja Kapitel 6, Vers 8. Und ich hörte die Stimme des Herrn, dass er sprach, wen soll ich senden? Wer will unser Bote sein? Ich aber sprach, Herr, hier bin ich, sende mich. Welch eine Entschiedenheit war im Leben dieses Propheten gewesen. Der Herr sagt, wem soll ich senden? Und er steht da und sagt, hier bin ich. Ihr lieben jungen Leute, diese Bereitschaft zum Dienste des Herrn, die ist so wichtig, zu stehen da und sagen, Herr, hier bin ich, gebrauche mich. In deinem Dienste gebrauche mich zum Segen in meinem Leben, im Leben meiner Mitmenschen, überall, wo ich mich befinde. Zu Hause, auf dem Arbeitsplatz, in der Gemeinde, im Dienste des Herrn. Hier bin ich. Ihr Lieben, die Jugendzeit ist die Zeit, wo man manche Entscheidungen im Leben trifft.
So manche Entscheidungen, die eine Auswirkung für das ganze Leben dann haben. Eine Auswirkung für das ganze Leben. Und wie wichtig ist es, dass man nicht sinnlos, dass man nicht gleichgültig diese Lebensentscheidungen treffen sollte. Dass man nicht dann später diese Entscheidungen bedauern sollte. Warum habe ich diesen Schritt gewagt? Warum habe ich so gehandelt? Es ist so wichtig, wenn wir vor Entscheidungen des Lebens stehen, dass wir mit einem ernsten Gebet, die Bibel sagt, ein gerechtes Gebet vermag viel, wenn es ernstlich ist, dass wir mit einem ernsten Gebet diese Entscheidungen treffen in unserem Leben. Junge Menschen stehen oft vor Berufsentscheidungen, wo man eine Berufsausbildung machen sollte. Und es ist wichtig, dass wir in dieser Zeit, in der wir leben, eine Berufsausbildung haben. Aber der Markt ist ja gefüllt und überfüllt. Wir können sehr unterschiedliche Berufe in unserem Leben ausüben. Doch ich sollte mich fragen als Christ, nachdenken, tiefer darüber nachdenken, werde ich diesen Beruf mit einem reinen Gewissen ausüben können? Ich will dir sagen, als Christ kannst du in heutiger Zeit nicht jeden Beruf als Christ mit reinem Gewissen ausüben. Sicherlich, da werden manche andere Meinung sein, aber wenn ich zurückdrehe ein paar Jahre, da war eine andere Generation vor Jugend und wir saßen damals auch, ich kann es wie heute noch denken, und haben auch uns unterhalten über Berufe und man hat auch gesagt, nicht jeden Beruf und ganz gezielt diesen und diesen und diesen Beruf so durchgenommen, kannst du nicht als Christ ausüben. Und manche waren da drin und haben gelernt diesen Beruf, die haben gesagt, nein, ich sehe es anders. Es vergingen Jahre. Und diese junge Leute sind heute Väter und die müssten nach Jahren sagen, ich kann diesen Beruf nicht ausüben. Ich habe zwar gelernt, aber ich kann ihn nicht ausüben. Meine teuren Paulus steht einmal vor dem Hohen Rat in Apostelgeschichte 23 und er sagt gleich im ersten Vers Apostelgeschichte 23, Paulus aber sah den Rat an und sprach, ihr Männer, liebe Brüder, ich habe mit allen guten Gewissen gewandelt vor Gott bis auf diesen Tag. Also, Paulus schaut zurück, indem er Christus auf dem Wege nach Damaskus begegnet hatte, und er sagt, ich habe mit einem reinen Gewissen vor Gott bis auf diesen Tag gewandelt. Ein Bruder, ein alter Bruder, der schon einige Jahre in der Ewigkeit ist, der sagte mal ein Zeugnis über sein Leben und er sagte, ich kann mich nicht erinnern, dass ich in meinem Leben irgendwann Gott betrübt habe. Welch ein schönes Zeugnis. Und im 24. Kapitel hier sagt der Apostel im 16. Vers, dabei aber übe ich mich zu haben ein unverletzt Gewissen allenthalben gegen Gott und den Menschen. Ich übe mich. Und ich würde fragen, wie übst du dich, Paulus? Es ist doch wichtig zu wissen, wie kann ich mich üben? Meine Teuren, es ist wichtig im Leben, die Gefahren zu sehen und die Gefahren zu erkennen. Es ist sehr oft im Leben der jungen Menschen, ich war auch jung gewesen und man hatte diese Erfahrungen auch gesammelt. Es ist sehr oft, dass junge Menschen die Gefahren, die auf sie zukommen, nicht erkennen. Und diese Gefahren auch nicht wahrnehmen, weil sie sie nicht erkennen. Und es ist wichtig, wenn wir sitzen in der Versammlung und das Wort hören, dass wir das Wort erwägen, dass wir das Wort nachdenken. Und wenn so manche Gefahren im Leben uns entgegenkommen, dass wir da auf der Wache stehen und Paulus sagt, ich übe mich, ich schaue nach vorne, ich schaue auf die Gefahren, die
mir entgegenkommen, meine Teuren, der Teufel. Der Teufel, der kann und er will auch, der kann uns in unserem Berufsleben gefangen nehmen. Durch unser Berufsleben kann er uns gefangen nehmen, sicherlich. In jedem Beruf gehört eine Wachsamkeit. Aber manche Berufe, die sind ganz besonders oder stehen ganz besonders in der Gefahr. Ich hatte ein Gespräch mit meinem Vorgesetzten. Ich habe eine ganz gesunde und gute Beziehung mit ihm. Und er sagte, Andreas, weißt du, je höher man steigt, desto mehr Lügen sind da. Der sagte zu mir, ich kann ohne Lüge meinen Beruf nicht ausüben. Ich kann es nicht. Es muss alles schön stehen. Und wenn es nicht schön steht, dann habe ich Probleme. Je höher du steigst, desto mehr Gefahr ist es. Wenn wir so bildlich schauen, Geschwister, wenn wir auf dem Boden stehen, dann ist die Gefahr nicht so groß. Wenn wir auf dem Dach stehen oben, dann ist die Gefahr viel größer. So ist es auch in unserem Berufsleben. Und darum spricht das Wort Gottes, der Apostel Paulus sagt in Römer diesen Gedanken, Römer 12, Vers 16, habt einerlei Sinn untereinander, trachtet nicht nach hohen Dingen, sondern haltet euch herunter zu den Niedrigen. Also es ist das Wort Gottes, sicherlich. Es kann in jedem Lebensbereich das angewendet werden, trachtet nicht nach hohen Dingen, aber das gehört auch zu unserem Berufsleben. Das gehört auch zu unserem Berufsleben. Je höher du steigst im Berufsleben, desto mehr Zeit musst du auch in diesen Beruf investieren. Desto weniger Zeit hast du dann für den Herrn. Es ist so. Das zeigen die Erfahrungen des Lebens. Und darum ist es so wichtig, dass wir diesem Wort Gottes den klaren und vollkommenen Gehorsam geben möchten. Wenn wir das Wort Gottes, die biblische Gedanken, die biblische Verse lesen, dass wir es auch in unserem Leben umsetzen, Geschwister, dass wir nicht sagen, es steht zwar so geschrieben, aber naja, wir leben in einer anderen Zeit. Nein, es ist auch für uns heute maßgebend. Paulus schreibt zu den Korinther im ersten Kapitel, im 26. Vers, und er gibt so ein Zeugnis in die Gemeinde hinein. 1. Korinther, Kapitel 1, Vers 26, und er sagt, seht an, liebe Brüder, eure Berufung. Nicht viel weise nach dem Fleisch, nicht viel gewaltige, nicht viel edle sind berufen. Sondern was töricht ist von der Welt, das hat Gott erwählt, dass er die Weisen zu Schande mache. Und was schwach ist in der Welt, das hat Gott erwählt, dass er zu Schande mache, was stark ist. Und das Unedle vor der Welt und das Verachtete hat Gott erwählt. Und das dann nichts ist, dass er zunichte mache, was etwas ist, auf das sich vor ihm kein Fleisch rühme. Er sagt, seht an eure Berufung nach dem Fleisch. Interessant. Der Herr hat die 12 Apostel erwählt und die meisten waren einfache Leute, waren einfache Fischer gewesen. Und der Herr sagt, ich will euch zu Menschenfischer machen. Warum ging der Herr nicht zu einem, der einen akademischen Grad hatte, der gewaltig war und er sagte, durch diesen Menschen werde ich eine Revolution wirken. Nein, er nimmt diese Einfache da am Ufer des See Genezareth und er sagt, komm und folge mir nach. Weißt du, einfache Menschen, die glauben auch einfach. Die glauben auch ganz einfach. Es ist für sie einfach zu glauben. Je höher der Mensch steigt, desto schwieriger ist diesen Menschen auch zu glauben. Das zeigt das praktische Leben. Darum verhelfe uns Gott, dass wir nach diesem Einfachen möchten auch folgen. Ich kenne Gemeinden, wo man so über die jungen Leute schaut und die meisten, ich bin Gott dankbar, dass wir nicht den Fall in der Gemeinde haben, aber die meisten studieren.
Und ich frage manches Mal, wohin willst du noch weiter studieren? Jahrelang studiert und dann funktioniert nicht. Viel Wissen, aber das Praktische sieht ganz anders aus. Gott gebe uns Weisheit, wenn wir vor Berufsentscheidungen stehen. Ich bin so dankbar Gott, dass ich mit meinen Händen arbeite. Und wenn ich fertig bin, dann ist es abgeschlossen. Meine Zeit ist abgelaufen, ich gehe nach Hause, fertig. Ich brauche nichts mehr denken. Und ich habe meine Zeit. So, es kommt die Zeit im Leben der jungen Menschen, wo sie vor einer sehr ernsten Entscheidung stehen, nämlich der Familiengründung. Eine sehr wichtige Entscheidung. Eine Entscheidung, die eine Auswirkung für das ganze Leben hat. Familiengründung oder, wie man sagt, Familienplanung. Wie geht man davor? Es gibt auch da junge Leute, die sich ernste Gedanken machen. Es gibt manche Leute, die sehr leichtsinnig darüber hinweggehen. Es gibt noch andere, die bis in den dritten Himmel steigen und sagen, Gott hat mir es offenbart. Und dann geht man diesen Offenbarungen nach, man heiratet und dann sind die Offenbarungen zu Ende. Wenn ich höre manches Mal von den Leuten diese Offenbarungen, dann gehe ich immer auf den Kern. Ich frage immer, sag mal, wie hat Gott dir es offenbart? Und dann erzählt er eine von Träumen, die er hatte. Weißt du, eine Sache, über die du intensiv nachdenkst, in der Regel wirst du auch darüber träumen. Das sind keine Offenbarungen. Wir haben ein sehr wichtiges Bibelwort. Und da steht geschrieben, was nun Gott zusammengeführt hat. Also, das heißt, dass Gott führt die Wege zusammen. Was Gott zusammengeführt hat. Und es ist nicht so ein Muster immer, wie Gott zusammenführt. Es gibt biblische Kriterien, nach denen wir handeln sollten. Erstens, beide stehen im Glauben. Das ist die Nummer eins. Gott wird nie Gläubige und Ungläubige zusammenführen. Niemals. Habe Menschen getroffen im Leben, die sagen, aber da ist einer. Ein ungläubiger Mann hat geheiratet, ein gläubiges Mädchen, und der ist zum Glauben gekommen. Einer von tausend. Gott sei Dank, dass er zum Glauben gekommen ist. Aber wie viel Schwierigkeiten waren auf diesem Wege, das weißt du ja nicht. Gott wird nie gegen sein Wort handeln. Und die Bibel sagt, zieht nicht am fremden Joch mit den Ungläubigen. Und wir haben da ein weiteres Wort im 1. Korintherbrief. Zwar spricht der Apostel da von der zweiten Ehe, wenn der Mann stirbt. Und dann sagt er, es soll im Herrn geschehen. Also ein Ehestand in dem Herrn. Gott führt zusammen. Eines Sinnes, eines Weges. Gott kann doch nicht Menschen zusammenführen. Der eine ist auf dem breiten Weg, der andere ist auf dem schmalen Weg. Und er nimmt diesen Menschen und führt sie zusammen auf einen mittleren Weg, oder? Es geht nicht. Die, wo auf den schmalen Weg sind, die führt er zusammen. Und es ist wichtig, dass man auch in dieser Lebensentscheidungen betet, Geschwister, ernst betet, als Jüngling, als Mädchen betet. Wichtig, das mit Gebet auch treffen, dass Gott die Wege zusammenführt. Ich habe selbst mit Menschen Gespräche gehabt, wo es eben ging um diese Ehe. Und dann hieß es, ich werde gewinnen. Ich werde ihm gewinnen. Man ist so missionarisch, wenn man verliebt ist. Und dann, nach ein paar Jahren, er hat mich gewonnen. Er hat mich gewonnen. Frage die Schwestern, die in solcher Ehe leben, mit wie vielen Schwierigkeiten es verbunden ist. Der eine betet, der andere betet nicht. Der eine schaut Fernseher, der andere liest die Bibel. Das sind getrennte Wege. Man wird nie auf diesen Wege, wenn man treu Gott ist, zur Einheit, vollkommener Einheit kommen. Und darum ist es sehr wichtig, diese Entscheidungen mit dem Herrn
zu treffen. Ich kehre zurück zu unserem Leitwort, zu unserem Leitgedanken. Der Apostel sagt, ich schreibe euch Jünglingen, denn ihr seid stark. Er gibt so ein wunderbares Zeugnis. Johannes sah hier eine Jugend von Gottes Geist bewegt. Ihr seid stark, wodurch? Er spricht nicht von einer körperlichen Stärke. Ich gehe in Fitness, ich übe und ich bin stark. Er spricht von einer Stärke in dem Herrn, Epheser 6, Vers 10. Zuletzt, meine Brüder, seid stark in dem Herrn und in der Macht seiner Stärke. Also diese Stärke in dem Herrn zu haben, das ist wichtig. Jesaja 40, Vers 31, Jesaja sagt, die Knaben werden müde und die Jünglinge fallen. Es gibt auch solche, die fallen, aber die auf den Herrn harren, die kriegen neue Kraft. Und das muss im Leben gelernt werden. Und es ist wichtig, dass man es in den jungen Jahren lernt, aus dieser Schatzkammer Gottes diese Kraft zu schöpfen. Es ist so wichtig, ihr lieben jungen Leute, dass man ganz gezielt Siege im Leben erzielt. Ganz gezielt. Siege im Leben erreicht. Nicht so irgendwie, ich lebe, naja, es ist gut, es ist Segen, aber ganz gezielt geht, ich will im Leben siegen. Wenn Versuchungen sich nahen, ich will überwinden, ich will siegen. Und er gibt hier dieses Zeugnis Johannes, er sagt, ihr seid stark und habt den Bösewicht überwunden. Er sagt nicht, überwindet ihn, sondern er sagt, ihr habt ihn überwunden. Ich möchte uns fragen, überwinden wir den Bösewicht? Oder haben wir Niederlagen, wenn der Bösewicht uns entgegenkommt? Ihr habt überwunden. Der Dichter sagt, am Lebensweg, da lauert mancher Feind, der täglich uns zu Schaden droht. Wenn wir den Feind der Menschenseele mit unseren Augen sehen möchten, dann werden wir wahrscheinlich im Leben sehr oft ganz anders reagieren. Wenn wir so den brüllenden Teufel sehen möchten mit unseren Augen, der auf uns zukommt, was würden wir machen? Aber er geht oft wie ein Engel des Lichts. Und da ist Weisheit, da ist Gnade wichtig. Ihr habt den Bösewicht überwunden, wie? Wir haben sie überwunden. Das ist doch für uns auch eine Lehre, dass wir sehen, die haben diese Erfahrungen gemacht, ich will auch diese Erfahrungen machen. Epheser Kapitel 6, Epheser 6, Vers 16. Vor allen Dingen aber ergreifet den Schild des Glaubens, mit welchen ihr auslöschen könnt alle feurige Pfeile des Bösewichts und nehmet den Helm des Heils und das Schwert des Geistes, welches ist das Wort Gottes. Er sagt hier, vor allen Dingen aber ergreifet. Was bedeutet das? Diese geistlichen Waffen, die stehen uns zur Verfügung. Wir können diese Waffen in Anspruch nehmen. Ein jeder, auch Menschen, die im Alter sind. Er sagt, greife zu diesen Waffen und leiste Widerstand, nämlich den Schild des Glaubens, ein gesundes Glaubensleben in jungen Jahren. Das bringt uns zum Überwinden, das bringt uns zum Siegen. Er sagt, mit welchen ihr auslöschen könnt. Wer ist stärker, Gott oder der Teufel? Gott steht über alles. Und wenn Gott uns mit seiner Kraft ausrüstet, dann werden wir auch überwinden können. Ihr könnt auslöschen alle feurige Pfeile. Alles, was der Feind so abschießend tut, könnt er durch die Kraft Gottes widerstehen und auslöschen, die Pfeile des Bösewichts, und nehmet den Helm des Heils und das Schwert des Geistes, welches ist das Wort Gottes. Und Johannes sagt, ihr habt den Bösewicht überwunden und das Wort Gottes bleibt bei euch. Liebe zum Wort Gottes in den jungen Jahren. Das erste Gebot, das Verheißung hat,
Es heißt, du sollst Gott von ganzem Herzen, von ganzer Seele, von ganzem Gemüte lieben. So, Geschwister, jetzt in das Praktische. Wenn wir das Wort Gottes nicht lieben, können wir Gott lieben? Wenn wir keine Zeit für das Wort Gottes haben, können wir Gott lieben? Das ist überhaupt nicht möglich. Wenn ich das, was ich in meinen Händen habe, das, was von Gott spricht, nicht liebe, wenn ich keine Zeit habe dafür, dann kann ich Gott nicht lieben. Wie kann ich diese Liebe zum Wort Gottes gewinnen? Man sagt, der Appetit kommt während des Essens. Und wie wichtig ist es, wenn wir das Wort lesen, dass wir so einen Schreibblock haben. Ich weiß nicht, wie viel Papier ich schon in meinem Leben verschrieben habe. Wenn ich in das Wort Gottes mich vertiefe, ich tue immer schreiben. Ich schreibe mir immer auf. Es ist mir wichtig. Ich tue mir unterzeichnen mit rotem Stift, mit grünem Stift. Wenn man sich in Gedanken vertieft, der Bruder sagte, du merkst nicht, wie 2, 3 Stunden vergehen, du sitzt an diesem Wort Gottes, das ist dir lieb und teuer. Aber Gott wird nie kommen und dich an die Hand nehmen und dir an den Tisch setzen und die Bibel vor dir hinlegen und sagen, jetzt lies. Das kommt von mir. Fang an mit Bibelstudium, mit persönlichem Bibelstudium. Und das wird in dir eine Lust erwecken, ein Verlangen nach dem Wort Gottes erwecken. Der Psalmist, der schreibt im Psalm 119, Vers 9, was steht da geschrieben? Diesen Vers müsst ihr wissen. Psalm 119, Vers 9. Wie wird ein Jüngling seinen Weg unsträflich gehen, wenn er sich hält an dein Wort? Wenn er sich hält an das Wort, dann kannst du siegen, dann kannst du überwinden. Meine Teuren, wie herrlich ist es, wenn man sieht Menschen, die Gott ergeben sind. Bereitet es für euch eine Freude, wenn ihr seht einen Menschen, jung oder älter oder alt, der ist Gott ergeben. Macht es euch eine Freude oder nicht? Also für mich macht es immer eine Freude. Wenn ich sehe Menschen, die brennend für den Herrn sind, die nicht so halb hier, halb dort sind, aber die glühen für den Herrn, da jauchzt meine Seele. Es ist ein herrlicher Zustand, wenn wir diese Menschen im Leben treffen und wir wünschen, mit diesen Menschen auch Gemeinschaft haben. Und nun sagt Johannes, er verbindet es sehr eng, diesen Gedanken, er schreibt an die Jünglinge und dann, es kommt so eine Warnung, wie können wir uns bewahren, in diesem Zustand, in diesem Leben als junger Menschen. Und er sagt im 15. Vers weiter in unserem Leitgedanken, habt nicht lieb die Welt, noch was in der Welt ist. So jemand die Welt lieb hat, in dem ist nicht die Liebe des Vaters. Denn alles, was in der Welt ist, oder nicht alles, naja, das ist doch nicht die Welt. Das ist doch nicht von der Welt. Das macht doch nichts. Johannes sagt, alles, was in der Welt ist, des Fleisches Lust und der Augen Lust und hoffärtiges Leben, ist nicht vom Vater, sondern von der Welt. Und die Welt vergeht mit ihrer Lust. Wer aber den Willen Gottes tut, der bleibt in Ewigkeit. Fleisches Lust, Augen Lust, hochfertiges Leben. Ich habe schon mal gesagt, es sind 3 Säulen, auf denen das ganze satanische Reich gegründet ist. Nimm diese 3 Säulen hinweg, bricht es alles in sich zusammen. Fleischeslust, Augenlust, hochfertiges Leben. So, was ist eine Lust? Wir Menschen, wir haben innerlich Triebe. Und die Lust erweckt diese Triebe. Die Lust erweckt ein Verlangen. Es ist eine Lust. Jakobus sagt, die Lust, sie gebiert. Sie gebiert die Sünde. Und die Sünde, wenn sie vollendet ist, gebiert sie den Tod. Und wenn wir heute schauen, Geschwister, hier braucht man nicht ein ganz besonders geistliches Auge haben. Wenn wir heute so einen Blick in die Welt machen, wir sehen die ganze Modeindustrie, die ist ausgerichtet, eben in den Menschen diese Fleischeslust, diese Augenlust zu
zum Reiz zu bringen, zu erwecken. Da sitzen Tausende von Männern, von Frauen, die arbeiten ganz gezielt an diesen Projekten der Mode. Wie können wir? Das wird in Milliarden verkauft heute auf dem Markt. Und wie sollte ich als Christ, dass er vorsichtig handeln, wandeln? Lust erweckt Gefühle. Und Gefühle, die treiben den Menschen weiter dann. Der Psalmist sagt, habe deine Lust an dem Herrn. Und er wird dir geben, was dein Herz wünscht. 2. Timotheus 2. 2. Timotheus 2, Vers 22. Timotheus war jung und Paulus, als Vater, steht er da und er gibt Timotheus so einen Rat auch für das Leben und er sagt, fliehe die Lüsten der Jugend. Interessant. Er sagt nicht, Timotheus, geh davon weg. Er sagt nicht, Timotheus, hab damit nichts zu tun. Er sagt nicht, auch Timotheus, überwinde diese Lüste. Sehr interessant. Er sagt, fliehe. Das hat doch eine Bedeutung, oder nicht? Es gibt so manche Dinge im Leben, von denen wir nur fliehen können. Und wenn wir fliehen, dann werden wir auch siegen. Wenn du sich der Sünde nahst, so wird sie dich stechen wie eine Schlange. Darum fliehe von der Sünde wie von einer Schlange. Er sagt, fliehe. Also, geh davon schnell hinweg. Lot ist aus Sodom geflohen. Der Engel des Herrn sagte, eile und rette deine Seele. Also, Lot, fliehe. Und so sagt er hier, fliehe die Lüsten der Jugend. Welche Lüste sind es? Denn wir lesen so pauschal vielleicht die Lüste der Jugend, aber wenn man ein bisschen detaillierter hineingeht, um welche Lüsten handelt es sich? Welche Lüsten offenbaren sich so ganz besonders in den jungen Jahren? Ich denke, es ist auch von Zeit zu Zeit unterschiedlich, aber wir haben gesehen, dass selbst Sokrates zu seiner Zeit geschrieben hat und wir haben die gleiche Probleme oder die ähnliche Probleme in unserer Zeit. Wenn er sagt, fliehe, so sagt er, hier steht Gefahr. Mensch, du musst davon fliehen, du musst etwas tun. Fliehe wohin? Wohin soll ich fliehen? Der Psalmist sagt, wer unter dem Schirm des Höchsten ist, da ist Sicherheit, da ist Geborgenheit. Der Dichter sagt, näher mein Gott zu dir, dahin habe ich zu fliehen. Das ist ein Ort, wo ich in der Sicherheit mich befinden kann. Und diese Lüsten der Jugend, da ist ein ganzes Paket, auch in unserer Zeit, was den Menschen so angeboten wird. Wenn wir heute die ganze Medienwelt anschauen, ihr Lieben, ist da nicht eine große Gefahr, die da hinten steht? Natürlich, hier ist jede Generation da in Gefahr, aber die jungen Menschen, die sind doch immer schneller da drin. Die meisten haben den Zugang ins Internet. Und wie viele Gefahren sind da? Meine Teuren, Jesus ist in der Wüste der Versuchung und der Teufel zeigt ihm die ganze Reichtümer der Welt, weißt du, in diesem kleinen Gerät. Kannst du die ganze Reichtümer der Welt sehen? Und welche Gefahr steht dahinter? Ich hatte ein Seelsorgegespräch mit einer Seele, mit einem Mädchen, hat sich bekehrt und ich merke, geht irgendwie nicht, es geht den Bach runter. Dann habe ich mit ihr gesprochen und sie öffnete sich und sagt, weißt du, Filme. Ich habe mir Filme angeschaut. Und jetzt habe ich keine Ruhe in der Seele. Und das steht den Menschen heute offen. Und wie wichtig ist, dass man davon flieht. Es ist wichtig, dass dein Handy rein ist. Ich würde sagen, es ist wichtig, dass dein Handy bekehrt ist. Vielleicht wird mancher nicht verstehen. Aber es ist wichtig, dass ein jeder da den Zugriff hat. Hier, Papa, kannst du mir alles anschauen oder Mama. Medienwelt. Filme, die das Gewissen der Menschen verunreinigen und der Mensch geht da mit einem unreinen Gewissen. Meine teuren Vergnügungsorte in unserer Zeit, wie viel Vergnügungsorte gibt es? Und die sind eben
da um den Menschen wieder in dieser Fleischeslust und Augenlust aufzuregen, aufzureizen. Paulus spricht in Galater 5, Vers 19 von den Werken des Fleisches. Also Lüsten, die eine Auswirkung haben. Und er spricht davon Sünden, die tief in das Menschenleben eindringen, Vergnügungsorte, da lauert die bissige, die giftige Schlange hier und dort. Und wie soll ich als Christ diese Vergnügungsorte meiden? Es gibt für Christen andere Orte. Es gibt Orte in der frischen Natur, wo wir uns vertiefen können in das Reich Gottes, in die Herrlichkeit Gottes und wo wir diese Gemeinschaft mit dem Herrn haben können. Und wie wichtig, dass wir fern von diesen Vergnügungsorten sind. Der Modegeist unserer Zeit. Ihr Lieben, ist das nicht Gefahr? Sind das nicht die Lüste des Fleisches, die sich da weit und breit ausbreiten? Und jetzt greifen wir mal zurück, viele, viele tausend Jahre, und wir sehen einen jungen Mann, der verkauft ist in ein fremdes Land, mit 17 Jahren, glaube ich, Josef. Und was passiert? Er kommt in das Haus Potiphas und die Gefahren, die lauern. Die Gefahren, die lauern. Und meine Teuren, da wo Tausende gefallen sind, da steht dieser Jüngling in schneeweißer, kristallklarer Reinheit da. Bewahrt. Und die Bibel sagt, er fürchtete sich vor Gott. So, was hat ihm diese Flucht gekostet? Was hat ihm diese Flucht gekostet? Der hat ja seinen Mantel dort gelassen. Könnte er nicht zurückgehen und da vielleicht ein Gespräch mit dieser Frau führen und sagen, ja, gib mir mal den Mantel, machen wir die Sache ruhig und so weiter. Er wagt nicht mal zurückgehen. Und was passiert? Er kommt ins Gefängnis. Wie lange? Wie lange war er im Gefängnis? Ich glaube, 13 Jahre. Ich glaube, 13 Jahre, wenn wir den gesamten Abschnitt nehmen, musste er im Gefängnis verbringen. Es kostet was. Aber der Herr war mit ihm. Der Herr segnete ihn. Und er war der glückliche Mensch gewesen, weil Gott war mit ihm. Der Dichter sagt, lockt die Welt auf sündiger Pfad, ihr zu folgen in der Tat, frag dich mit Bedacht, was wird Jesus tun? Und im Chor heißt es immer wieder, was wird Jesus tun? Josef stand schneeweiß da. Und dann sehen wir David. Ja, Lust, hol man diese Frau her. Und tiefe Sünde, Niederlagen und das Gericht Gottes. Und jetzt steht David da im Psalm 25, Psalm 25, Vers 7, und es heißt hier, gedenke nicht der Sünde meiner Jugend und meine Übertretungen, gedenke aber mein nach deiner Barmherzigkeit um deiner Güte willen. Gedenke nicht die Sünde meiner Jugend. Was meinst du? War David der Einzige? War er der Einzige gewesen, der so vor dem Herrn gefleht hatte? Wie viele Menschen sind heute, die gehen durch das Leben bis ins hohe Alter hinein und die Sünde der Jugend belastet sie? Ich bin an einem Ort, da kommt ein älteres Mütterchen und wünschte, dass man für sie betet. Und als wir uns hingekniet haben zu beten, die Sünde der Jugend bringt sie im Gebet vor. Sicherlich, meine Teuren, wir haben Gnade. Wir brauchen die Sünde der Jugend nicht ins hohe Alter tragen. Wenn Gott vergibt, dann wirft er in das Meer, das am tiefsten ist. Und wir brauchen da nicht grübeln. Doch es ist wichtig, dass der Mensch diese Freiheit bekommt. Aber wir sehen, dass die Menschen sind belastet dadurch. Deswegen ist es so schön, dass die Jugend sauber ist, dass die Jugend rein ist. Ihr lieben jungen Leute, schaut bitte nicht um sich herum.
Schaut auf den Herrn, schaut auf die, die siegreich durch das Leben durchgegangen sind. Das Leben geht schneller vorbei, als du es denkst.

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1: Herzlich willkommen zu einer weiteren Ausgabe der Sendereihe Durch die Bibel. Wir machen weiter mit dem recht umfangreichen Römerbrief des Paulus. Der Apostel hat sich zunächst seiner Leserschaft vorgestellt. So ist nun der erste Teil des Römerbriefes wie ein Ausweis zu verstehen, den der Briefschreiber vorzeigt. Einen weiteren Teil in seinem Brief gebraucht Paulus für den Zweck, seine Leser anzusprechen. Und zwar will er sie so ansprechen, dass es gelingt, sie für das Thema, das er im Brief entfaltet, zu gewinnen. Und das führt Paulus im ersten Kapitel des Römerbriefs ab Vers 7 näher aus. Paulus kehrt in Kapitel 1, Vers 7 zu der üblichen Einleitung bei einem Brief zurück. Dazu gehört, dass der Apostel nach seiner Selbstvorstellung nun die Adressaten des Briefs in Rom persönlich anspricht. An alle Geliebten Gottes und berufenen Heiligen in Rom, Gnade sei mit euch und Friede von Gott, unserem Vater und dem Herrn Jesus Christus. Römer 1, Vers 7. Paulus schreibt an die Geliebten Gottes. Ist das nicht schön? Er gibt damit zu verstehen, Gott liebt diese Gläubigen da.

in Rom. Wenn man heute dorthin fährt, kann es passieren, dass es gerade einen Streik gibt, und dann fällt das Liebhaben der Römer etwas schwer. Besonders dann, wenn man allein die Koffer zum Zimmer schleppen muss und keinerlei Service bekommen kann, zum Beispiel ein Taxi. Aber Gott liebt uns einfach. Wie wunderbar. Berufene Heilige werden die römischen Christen noch genannt. Das waren sie, und das ist keinesfalls als besondere Hervorhebung zu verstehen. Es ist der Name für jeden Gläubigen. Ein Heiliger ist keiner, dem man Ehre erweisen soll. Ein Heiliger ist einer, der Jesus Christus ehrt. Jemand wird zu einem Heiligen, indem er Jesus Christus als seinen Erlöser akzeptiert. Somit gibt es nur zwei Arten von Menschen in der Welt: die Heiligen und die, die es nicht sind. Auch sie sind ein Heiliger oder eine Heilige, wenn sie nicht zu denen gehören, die es nicht sind. Der ist ein Heiliger, der sein Vertrauen auf Jesus gesetzt hat. Es ist nicht etwas in ihrem Charakter, das sie zu einem Heiligen macht. Es ist ihr Glaube an Jesus Christus und die Tatsache, dass sie exklusiv für ihn da sind, ausgesondert sind für ihn. Und genau so hat es Paulus von sich selbst am Anfang des Römerbriefes gesagt. Paulus, ein Knecht Christi Jesu, berufen zum Apostel, ausgesondert zu predigen das Evangelium Gottes. Römer 1, Vers 1. Paulus, ein Knecht, das heißt ein Leibeigener Jesu Christi. Was hat dieser Paulus den Römern mitzuteilen? Es sind die beiden Worte Gnade und Friede, die das ausdrücken. Auch das ist nichts Außergewöhnliches, wenn man einmal in die Briefe des Paulus hineinschaut. Gnade und Friede bilden die formelle Einführung in allen Paulusbriefen. Das Wort Gnade, das Paulus hier verwendet, Charis, war die Grußform für die griechisch sprechenden Leser. Und Friede, Shalom, ist die typisch jüdische Grußform. Paulus kombiniert beides. Die Absicht des Paulus spricht er in Vers 8 an. Zuerst danke ich meinem Gott durch Jesus Christus für euch alle, dass man von eurem Glauben in aller Welt spricht. Es war überall im Römischen Reich durchgesickert, dass sich viele in der Hauptstadt Christus zugewandt hatten, bis dahin, dass es den Kaiser beunruhigte. Über kurz oder lang standen diese Christen auf den Fahndungslisten. Paulus erwähnt das hier, dass die Glaubenskraft der römischen Christen zum Gesprächsthema geworden war, überall in der Welt. Da kann man sich fragen, wie es heute um unsere christlichen Gemeinden bestellt ist. Wie ist es in der Gruppe, in der Gemeinde, zu der Sie gehören? Hat irgendjemand schon von Ihrer persönlichen Glaubensüberzeugung gehört? Welchen Stellenwert hat das heute für uns überhaupt? Erstaunlich, was für einen Ruf diese Gemeinde in Rom ganz am Anfang hatte. Paulus fährt fort in Vers 9. Denn Gott ist mein Zeuge, dem ich in meinem Geist diene am Evangelium von seinem Sohn, dass ich ohne Unterlass euer gedenke. Das Evangelium von seinem Sohn. Im ersten Vers seines Briefes sprach Paulus vom Evangelium Gottes, und später nennt er es sein Evangelium. Ohne Unterlass gedenke ich euer in meinem Gebet. Paulus hatte offenbar eine lange Gebetsliste. Man kann sich leicht einen Überblick darüber verschaffen. Es ist eine spannende Aufgabe, sich einmal Zeit zu nehmen und jede Bibelstelle aufzuschreiben, in der Paulus sagt, dass er für jemanden betet. Wenn Sie das getan haben, werden Sie tief beeindruckt sein von der Länge der Gebetsliste des Paulus. Er sagt hier, dass er unablässig für die römischen Gläubigen betet. Und allezeit in meinem Gebet flehe, ob sich's wohl einmal fügen möchte durch Gottes Willen, dass ich zu euch komme. Römer 1, Vers 10. Paulus betet um eine glückliche Fügung, dass er nach Rom kommt. Was von seiner Reise in der Apostelgeschichte zu lesen ist, sieht nicht gerade wie eine gute Fügung aus. Schon beim Aufbruch startet er seine Reise als Gefangener. Dann gerät er auf hoher See in einen schrecklichen Sturm. Schließlich geht das Schiff verloren und er wird von einer Giftschlange gebissen, kaum hat er das Land erreicht. Und doch ist es eine von Gott ermöglichte Reise, eine gute Fügung.
Denn mich verlangt danach, euch zu sehen, damit ich euch etwas mitteile an geistlicher Gabe, um euch zu stärken. Römer 1, Vers 11. Paulus möchte nach Rom kommen, um das Wort Gottes zu lehren. Er liebte nichts so sehr wie dies, das Wort Gottes zu lehren. Wer als Prediger das Wort Gottes nicht lehren möchte, wird ein Kirchenfunktionär. Er wird ein Verwaltungsmensch, er wird ein PR-Manager oder Publizist, aber er ist kein Diener des Wortes Gottes mehr. Leute in dieser Position gibt es viele. Einer sagte zu mir, ich habe keine Freude mehr am Predigen. Dem musste ich sagen, geben Sie bloß Ihren Dienst auf. Sie haben nichts darin verloren, wenn Ihnen keine Freude mehr macht, das Wort Gottes zu lehren. Aber das war nicht die Situation des Paulus. Er fährt in Vers 12 fort. Das heißt, damit ich zusammen mit euch getröstet werde durch euren und meinen Glauben, den wir miteinander haben. Mit anderen Worten, Paulus will ihnen etwas mitteilen, aber auch die Gläubigen in Rom sollen ihm genauso etwas mitteilen. Sie werden auf diese Weise gegenseitig gesegnet durch den Zuspruch des Wortes Gottes. Das kann man sich in einem Beispiel veranschaulichen, wie ich es schon erlebt habe. Ich hatte einen Vortrag vor über 1000 Studenten zu halten. Ohne Umschweife sprach ich zu ihnen, offen und direkt. Dann konnte ich bald feststellen, wie sie positiv reagierten, und es wurden mir die Augen für eine neue Welt geöffnet. Beim Verlassen des Vortragssaales hatte ich ein Loblied auf den Lippen. Ein Dank Gott gegenüber für die Chance, dort gewesen zu sein. Während ich ihnen diente, dienten sie mir. Das ist es, was Paulus hier meint, und darin schließt er in Vers 13 ein sehr konkretes Ziel an. Ich will euch aber nicht verschweigen, liebe Brüder, dass ich mir oft vorgenommen habe, zu euch zu kommen, wurde aber bisher gehindert, damit ich auch unter euch Frucht schaffe wie unter anderen Heiden. Paulus war bisher nicht in der Lage, zu ihnen zu kommen, obwohl er sich danach sehnte. Von diesen Leuten waren viele von ihm Bekehrte, weil er sie zum Glauben an Jesus Christus geführt hatte. Das war geschehen, als er ihnen in verschiedenen Teilen des Römischen Reiches begegnete. Sein Verlangen, Frucht unter ihnen zu schaffen, bezieht sich wahrscheinlich nicht auf das zahlenmäßige Wachstum der Gemeinde, das Gewinnen von Seelen. Vielmehr ist dabei an die Frucht des Geistes im Leben der Gläubigen zu denken. Siehe Galater 5, Vers 22 und 23. Nach diesen einleitenden Worten, die einer vertrauensbildenden Maßnahme gleichen, kommt der Apostel auf das eigentliche Thema seines Briefes, auf seine Mission zu sprechen. Er beginnt dazu mit drei persönlichen Aussagen. Die erste findet sich in Vers 14 und lautet: Ich bin ein Schuldner der Griechen und der Nichtgriechen, der Weisen und der Nichtweisen. Die Griechen haben einst die gesamte Menschheit in Griechen und Nichtgriechen aufgeteilt. Die Griechen hielten sich selbst für kultiviert, gebildet und zivilisiert. Die Nichtgriechen waren dagegen die Leute, die wir heute als Heiden und Ungläubige bezeichnen. Im Grunde ist es eine falsche Einteilung, aber sie umfasst alle Menschen und war auch für Römer verständlich. Paulus sagte: Ich bin ein Schuldner der Griechen und der Nichtgriechen. Wie hat er sich verschuldet? Hat sich bei ihm ein hoher Rechnungsbetrag für Krawatten und Schuhe angesammelt? Dafür ist Rom heute bekannt. Und hat er schlicht vergessen, sie zu bezahlen? Nein. Mit diesen Leuten hat Paulus geschäftlich nichts zu tun gehabt. Aber er hatte einen persönlichen Geschäftsvertrag mit Jesus Christus. Und das machte ihn jedem Menschen zum Schuldner, weil er von der Gnade Gottes so reichlich profitierte. Paulus stand gegenüber einer verlorenen Welt in der Schuld. Was ist davon zu halten, wenn Christen sagen, ich bezahle ehrlich meine Schulden? Tatsächlich? Nicht bevor jeder Mensch das Evangelium von Jesus Christus gehört hat, haben Sie und ich unsere Schulden ehrlich abgetragen. Ich war einmal mit einem Freund, der Prediger war, im Innern der Türkei. Die Türkei ist für das Evangelium verschlossen. Man kann in Schwierigkeiten kommen, sobald man dort als Christ nur den Mund aufmacht. Als wir dort mit dem Wagen unterwegs waren, kamen wir zu einer kleinen Stadt.
Da gab es nur Schilder in türkischer Sprache und wir fühlten uns eben wie Ausländer im Ausland. Dann sahen wir am Ende der Straße ein großes Schild mit der Aufschrift Coca-Cola. Ich sagte zu meinem Freund, es ist doch wirklich interessant, dass Coca-Cola nur wenige Jahre brauchte, um bessere Werbung zu machen und seine Botschaft besser unter das Volk zu bringen, als wir mit dem Evangelium in über 1900 Jahren. Wir haben unsere Schuld noch nicht bezahlt, bis alle die gute Nachricht gehört haben. Und noch immer gibt es viele, die sie noch nicht gehört haben. Paulus sagte, ich bin ein Schuldner. Und das war ein weiterer Grund für ihn, nach Rom zu kommen. Doch Paulus hat noch eine weitere persönliche Aussage, die im Vers 15 zu finden ist. Darum, so viel an mir liegt, bin ich willens, auch euch in Rom das Evangelium zu predigen. Paulus hat zuvor gesagt, dass er ein Schuldner ist, jetzt sagt er, dass er bereit ist zu zahlen. Paulus sagt sinngemäß, was meine Seite angeht, bin ich bereit. In seinem Römerbrief-Kommentar schreibt Dr. James Stifler über Paulus, er ist ein Experte, was seine Absicht angeht, aber nicht hinsichtlich seiner Umstände. Er ist nicht nur bereit, er ist arbeitsam, er will predigen. Wir könnten was davon gebrauchen, von dieser Begeisterung und Vorfreude darauf, das Wort Gottes an den Mann zu bringen. Im nächsten Vers haben wir es mit der dritten persönlichen Aussage des Paulus zu tun. Außerdem enthalten die Verse 16 und 17 den Schlüssel für diesen großartigen Brief an die Römer. Denn ich schäme mich des Evangeliums nicht, denn es ist eine Kraft Gottes, die selig macht alle, die daran glauben, die Juden zuerst und ebenso die Griechen. Römer 1, Vers 16. Ich schäme mich des Evangeliums nicht. Paulus sagt, ich bin Schuldner, ich bin bereit, ich schäme mich nicht. Ich bin Schuldner, da gibt er etwas zu. Ich bin bereit, da spricht Paulus vom Zurückzahlen, vom zukünftigen Besuch. Ich schäme mich nicht, da geht es um ein Zugeständnis. Weshalb betont Paulus, ich schäme mich des Evangeliums nicht? Als ich einmal die Straßen von Ephesus entlang ging und mir die Ruinen der Marmortempel ansah, wurde mir klar, dass es im ersten Jahrhundert kein Kirchengebäude in Ephesus gab. In Ephesus gab es zwar eines der sieben Weltwunder der antiken Welt, der prachtvolle Tempel der Diana oder Artemis, aber kein Kirchengebäude. Es ist vorstellbar, dass es in Rom Leute gab, die sagten, offenbar ist dieser Bruder Paulus nicht nach Rom gekommen, weil er nur eine auf arme Leute ausgerichtete Botschaft hat. Die Botschaft, die er predigt, hat kein Prestige, keine bekannten Tempelgebäude stehen damit in Verbindung. Er müsste sich schämen, mit seiner Botschaft an einen so bedeutenden Ort wie Rom zu kommen. Deshalb sagt Paulus, ich schäme mich des Evangeliums nicht. Aber weshalb schämt sich Paulus des Evangeliums nicht? Es ist die Kraft Gottes. Das mit Kraft übersetzte griechische Wort ist Dynamis, von dem unser Wort Dynamit herkommt. Kraft wie Dynamit. Es ist die Art von Kraft, von der Dr. Marvin Vincent, einer der prominentesten Bibelgelehrten des 19. Jahrhunderts, als göttliche Energie bezeichnet hat. Das Evangelium hat in sich selbst Kraft, eine ihm innewohnende Kraft. Es hat die Kraft zu etwas ganz Bestimmten. Es ist die Kraft Gottes zur Erlösung. Das ist das Ziel und die Wirkung des Evangeliums. Erlösung ist der allumfassende Ausdruck für das Evangelium und das bedeutet einfach Befreiung. Sie schließt alles ein, von Rechtfertigung bis zur Verherrlichung. Sie ist sowohl eine Tat als auch ein Prozess. Genauso wahr ist, dass ich erlöst worden bin, wie dass ich auf dem Weg bin, erlöst zu werden und dass ich erlöst sein werde. Das Evangelium richtet sich zuerst an die Juden und ebenso an die Griechen. Es richtet sich also an jedermann. Das schließt die ganze menschliche Gattung ein, ohne Rücksicht auf ethnische oder religiöse Barrieren. Und das Evangelium ist etwas Persönliches. Es richtet sich an jede einzelne Person.
Es hat eine universale Reichweite, aber es ist beschränkt auf alle, die daran glauben. Diese Aussage bindet die Erwählung durch Gott und den freien Willen des Menschen in einem einzigen Paket zusammen. Es gibt nur beides zugleich. Der einzige Weg, sich das Heil anzueignen, ist der persönliche Glaube. Die Juden zuerst und ebenso die Griechen bedeutet nicht, dass den Juden die höchste Priorität einzuräumen ist, wenn es um das Evangelium geht. Die Hauptsache ist die, dass die Juden den Heiden bei der Evangelisierung gleichgestellt sind. Chronologisch betrachtet kam das Evangelium zuerst zu den Juden. Wer damals am Pfingsttag in Jerusalem dabei gewesen ist, der hat ein ausschließlich jüdisches Treffen erlebt. Und Paulus verkündete auf seinen Missionsreisen das Evangelium zuerst in jüdischen Synagogen. Aber dann heißt es in Apostelgeschichte 13, Vers 46, Paulus und Barnabas aber sprachen frei und offen, euch musste das Wort Gottes zuerst gesagt werden. Da ihr es aber von euch stoßt und haltet euch selbst nicht für würdig des ewigen Lebens, siehe, so wenden wir uns zu den Heiden. Das Evangelium nahm seinen Anfang in Jerusalem, einer jüdischen Stadt, und breitete sich dann nach Judäa, nach Samarien und bis an die Enden der Erde aus. Dr. Stifler macht auf drei sehr wichtige Gesichtspunkte in diesem Vers aufmerksam. Die Wirkung des Evangeliums ist Erlösung, und zwar mit einer Reichweite, die die ganze Welt in den Blick nimmt. Sie gilt jedem. Bedingung für die Erlösung ist der Glaube an Jesus Christus. Und auf den kommt Paulus im Römerbrief Kapitel 1, dann im 17. Vers zu sprechen. Denn darin wird offenbart die Gerechtigkeit, die vor Gott gilt, welche kommt aus Glauben, in Glauben. Wie geschrieben steht in Habakuk 2, Vers 4, der Gerechte wird aus Glauben leben. Eine Gerechtigkeit, die von Gott mitgeteilt wird, ist die im strengen Sinne wörtliche Übersetzung. Sie gibt am besten wieder, was gemeint ist. Es ist nicht die Rede von der Gerechtigkeit Gottes, denn sie wäre eine Eigenschaft Gottes. Doch Gott teilt seine Eigenschaft mit niemandem. Es ist eine Gerechtigkeit, und sie ist von Gott. Es ist nicht die Gerechtigkeit des Menschen. Gott hat schon gesagt, dass er menschliche Gerechtigkeit nicht annehmen wird, denn menschliche Gerechtigkeit ist in Gottes Sicht wie ein fleckiges Kleid, siehe Jesaja 64, Vers 6. Paulus spricht von einer zuerkannten Gerechtigkeit, die Gerechtigkeit Christi, die uns Menschen angerechnet wird. Gott platziert einen verlorenen Sünder dorthin, wo Christus ist, in Christus, und damit sieht er ihn zugleich mit Christus an. Der Gläubige ist uneingeschränkt angenommen mit Blick auf das, was Jesus für ihn getan hat. Es gibt nur eine einzige Methode, sich diese Gerechtigkeit anzueignen, durch Glauben. Es ist eine Gerechtigkeit durch den Glauben. Du kannst nicht dafür arbeiten. Du kannst keine Anzahlung dafür leisten. Du kannst sie nicht kaufen. Du kannst gar nichts tun, außer sie im Glauben anzunehmen. So beschreibt es Paulus auch im Brief an die Philipper. Dort legt er einen großen Wert darauf zu betonen, dass er eine feste Beziehung zu Jesus Christus hat. Die drückt sich darin aus, so Paulus im Brief an die Philipper, dass er in ihm gefunden werde, dass ich nicht habe meine Gerechtigkeit, die aus dem Gesetz kommt, sondern die durch den Glauben an Christus kommt, nämlich die Gerechtigkeit, die von Gott dem Glauben zugerechnet wird. Philipper 3, Vers 9. Das Wort für Gerechtigkeit ist dikaiosyne. Dieses Wort erscheint 92 Mal im Neuen Testament, davon allein 36 Mal im Römerbrief. Die Formulierung Gerechtigkeit von Gott wird 8 Mal in diesem Brief verwendet. Die sprachliche Wurzel dike bedeutet einfach richtig. Gerechtigkeit und Freisprechen kommen von demselben Wort. Gerecht sein ist die primäre Bedeutung, das Gegenwort zu Sünde. Dr. Hermann Krämer, der Verfasser eines theologischen Wörterbuchs, gibt die folgende zutreffende Definition der Gerechtigkeit. Sie ist der Zustand, den Gott geboten hat und der die Prüfung durch sein Gericht besteht.
der Charakter und die Taten eines Menschen, den Gott billigt, aufgrund dessen der Mensch ihm und seinem Willen als dem Ideal und Standard Gottes entspricht. Die Gerechtigkeit, so führt er aus, ist das, was Gott verlangt und das, was Gott bereitstellt. Es ist eine Gerechtigkeit, die von Gott kommt. Aus Glauben in Glauben bedeutet einfach aus dem Glauben heraus wieder hin zum Glauben. Gott rettet dich durch Glauben, du lebst durch Glauben, du stirbst durch Glauben und du wirst durch Glauben im Himmel sein. Ich will mal ein Bild aus meiner Heimat dafür gebrauchen. Geboren bin ich vor ziemlich langer Zeit im Herzen von Texas. Meine Mutter erzählte, als ich geboren wurde, hat mich der Arzt an den Fersen hochgehoben, gab mir einen Klaps und ich stieß einen Schrei aus, den man an allen Grenzen dieses großen Staates hören konnte. Ich wurde in eine Welt mit Sauerstoff hineingeboren und jener Klaps brachte mich zum Atmen. Von jenem Tag an bis heute habe ich Sauerstoff eingeatmet. Von Luft zu Luft, vom Sauerstoff zum Sauerstoff. Viel später im Staat Oklahoma wurde ich von Neuem geboren. Ich wurde durch Glauben erlöst und von da an lebte ich durch Glauben. Aus Glauben in Glauben. Wie geschrieben steht, bezieht sich auf Habakuk 2, Vers 4, wo die Aussage gemacht wird, der Gerechte wird aus Glauben leben. Sie wird in drei wichtigen Briefen des Neuen Testaments zitiert, im Römer, im Galater und im Hebräerbrief. Der Gerechte wird aus Glauben leben. Rechtfertigung aus Glauben bedeutet, dass einem Sünder, der Christus vertraut, nicht nur verziehen wird, weil Christus starb, sondern er steht auch vor Gott völlig intakt, und das in Christus. Rechtfertigung bedeutet nicht nur Abzug, Subtraktion der Sünde, sondern auch Hinzurechnung, Addition der Gerechtigkeit. Er wurde um unserer Sünden willen dahingegeben und um unserer Rechtfertigung willen auferweckt. Römer 4, Vers 25. Damit wir in Christus völlig intakt vor Gott stehen können. Was Gott tut bei dieser Rechtfertigung durch Glauben, entspringt nicht einer willkürlichen Entscheidung Gottes. Er legt nicht einfach seine Heiligkeit und sein gerechtes Urteil beiseite. Da Gott uns aus Gnade erlöst, heißt das, es gibt keine Leistung in uns. Er erlöst uns auf keiner anderen Grundlage als der, dass wir Jesus vertrauen. Gott liefe Gefahr, sein eigenes gerechtes Urteil in Frage zu stellen, wenn keine Strafe gezahlt wird. Er macht nicht einfach eine Hintertür zum Himmel auf und lässt die Sünder im Schutz der Dunkelheit herein, sondern weil er dich geliebt hat, ist Christus für dich gestorben und machte den Weg frei. Der Herr Jesus Christus ist selbst der Weg zum Himmel. Weil Christus die Strafe für unsere Sünde bezahlte, gehört uns die Errettung für den Glauben hingestellt als Sühne in seinem Blut. Römer 3, Vers 25. Der Liederdichter hat recht. Jesus zahlt die Schuld, ihm danke ich allein. Ist die Schuld wie Blut so rot, nur Jesus macht sie rein. Damit ist Paulus am Ende seiner Einleitung angekommen. Es beginnt nun ein neuer Abschnitt, in dem es um die Sünde des Menschen geht. Das ist ein regelrechtes Sündenpanorama. Die universale Wahrheit ist, dass der Mensch Sünder ist. Die weltumspannende Tatsache ist, dass wir fern von Gott sind. Die Welt ist sprichwörtlich schuldig vor Gott. Alle brauchen Gerechtigkeit. In der nächsten Ausgabe der Sendereihe durch die Bibel steht also der zweite Teil des ersten Kapitels des Römerbriefs im Mittelpunkt. In diesem Abschnitt macht Paulus nicht etwa den Versuch zu beweisen, dass der Mensch Sünder ist. Wer versucht, ihn so zu verstehen, übersieht das Entscheidende. Was Paulus macht, ist nur, dass er feststellt, dass der Mensch Sünder ist. Er zeigt nicht nur, dass es eine Offenbarung der Gerechtigkeit Gottes gibt, sondern auch eine Offenbarung des Zornes Gottes gegenüber der Sünde des Menschen. Bis dahin, auf Wiederhören und Gott befohlen.

0: Es ist 19 Uhr und 30 Minuten. 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
1: Hiob hadert mit Gott. In seiner Rede in Kapitel 9 nimmt er kein Blatt vor den Mund und sagt, was er empfindet. Er fühlt sich ungerecht behandelt und sieht keine Möglichkeit, von Gott gehört oder beachtet zu werden. So sagt er im zweiten Teil von Kapitel 9, Abvers 15 nach der Guten Nachricht Bibel: Ich bin im Recht und darf mein Recht nicht fordern. Soll ich ihn etwa noch um Gnade bitten, ihn, der das Urteil schon beschlossen hat? Selbst wenn er sich dem Rechtsverfahren stellte, dass er mich hören würde, glaube ich nicht. Gott sendet seinen Sturm und wirft mich nieder. Ganz ohne Grund schlägt er mir viele Wunden. Soll ich Gewalt anwenden? Er ist stärker. Ziehe ich ihn vor Gericht? Wer lädt ihn vor? Ich bin im Recht, ich habe keine Schuld, doch was ich sage, muss mich schuldig sprechen. Gott hat die Erde Schurken übergeben und alle Richter hat er blind gemacht. Wenn er es nicht gewesen ist, wer dann? Wenn ich mir sage, gib das Klagen auf, vergiss den ganzen Jammer, lach doch wieder, dann packt mich gleich die Angst vor neuen Qualen. Ich weiß es ja, Gott spricht mich doch nicht frei. Er will mich unbedingt für schuldig halten. Was hilft es, meine Unschuld zu beweisen? Ach, wäre Gott doch nur ein Mensch wie ich, ich wüsste, welche Antwort ich ihm gäbe. Er müsste mit mir vor Gericht erscheinen. Gäbe es doch einen Schiedsmann zwischen uns, dem wir uns alle beide beugen müssten. Dann dürfte Gott mich nicht mehr weiter prügeln und würde mir nicht länger Angst einjagen. Ich könnte reden, ohne mich zu fürchten. Jedoch in meinem Fall geht Macht vor Recht. Soweit noch einmal ein Auszug aus der Rede des Hiob in Kapitel 9. Ich kann mir vorstellen, dass manch ein kritischer Christ genauso denkt wie Hiob. Gott macht doch mit mir, was er will. Ich bin ihm gegenüber immer auf der Seite des Verlierers. Andererseits denke ich, dass manch ein Christ sich scheuen würde, solche Worte in den Mund zu nehmen. Er würde es als gotteslästerlich empfinden, wenn er zum Beispiel sagen würde: Ich weiß es ja, Gott spricht mich doch nicht frei. Er will mich unbedingt für schuldig halten. Was hilft es, meine Unschuld zu beweisen? Hiob sieht in seiner Not zwar die Allmacht und Souveränität Gottes, das bewundert er. Gott herrscht über das Weltall und die ganze Natur. Das vermittelt uns Vertrauen und Geborgenheit, weil wir wissen, Gott ist stark und mächtig und hält die ganze Welt in seiner Hand. Auch wissen wir, dass Gott uns liebt und es immer gut mit uns meint. Niemals wird er uns etwas Böses antun. Auf der anderen Seite zeigt Gottes Souveränität auch unsere Abhängigkeit von ihm und seinen Entscheidungen. Es zeigt unsere Machtlosigkeit, weil wir nichts von ihm fordern und einklagen können. Wenn wir Gottes Souveränität bedenken, wird uns klar, dass wir völlig an ihn ausgeliefert sind. Das gilt einmal für unser Leben. Wir können nicht bestimmen, ob und wann wir geboren werden. Das entscheidet ein Höherer für uns. Wir können unser Äußeres und unseren Charakter nur wenig verändern. Unsere Neigungen, Fähigkeiten, Gaben, Interessen sind uns zum großen Teil mitgegeben. Und sie sind bei uns allen verschieden. Gott hat uns so gemacht, wie er wollte und nicht so, wie wir es gerne hätten oder wie wir gerne sein möchten. In Matthäus Kapitel 6, Vers 27 erinnert Jesus uns daran, dass wir unser Leben nicht in der Hand haben, wenn er sagt: Wer von euch kann durch Sorgen sein Leben auch nur um einen Tag verlängern? In Bezug auf Leben steht Gott über uns. Und zweitens, in Bezug auf unser Wohlergehen sind wir Gott ausgeliefert. Ja, er liebt uns und möchte uns glücklich sehen und Leiden und Not von uns fernhalten. Es ist für mein Verhältnis zu Gott sehr wichtig, dass ich grundsätzlich weiß, Gott liebt mich. Ich brauche seine Größe und Stärke, seinen Ärger und seine plötzlichen Einfälle nicht zu fürchten. Er liebt mich. Aber Gott ist nicht verpflichtet, sich den ganzen Tag darum zu bemühen, dass ich happy bin. Gott liebte Hiob und Hiob liebte Gott. Daran ist kein Zweifel. Trotzdem musste Hiob durch schwere Prüfungen gehen, dass er fast am Leben verzagte. Gott kann immer nach seiner Weisheit und seiner Souveränität mit uns verfahren und wir haben keine Autorität, ihn zur Rechenschaft zu ziehen. Auch unsere Gesundheit ist in seiner Hand. Zwar hat Jesus viele Kranke geheilt und manche erstaunliche Wunder getan, aber er ist nicht verpflichtet, alle Menschen gesund zu machen. Wir können uns auf Verheißungen in der Bibel berufen, die damit zu tun haben, dass Jesus unsere Krankheit getragen hat und uns heil und gesund machen möchte. Wir haben auch viele Beispiele davon in der Bibel, wie Jesus Menschen geheilt hat. Aber wir haben vielleicht auch ebenso viele Beispiele von Personen, die nicht geheilt wurden, die sehr gelitten haben und schließlich gestorben sind. Eine Reihe Könige im Alten Testament waren krank und sind an ihren Leiden gestorben. Propheten haben oft viel gelitten, sind gefoltert und eingesperrt worden. Nicht viel anders ging es den Aposteln im Neuen Testament. Und Christen durch alle Jahrhunderte haben die Erfahrung von Schmerzen, Krankheit, Missbildung, Siechtum und Behinderung machen müssen. Und sie sind dabei gereift und haben durch ihre Ergebenheit und Anbetung zu Gottes Ehre beigetragen. Gott ist souverän und unsere Gesundheit ist in seiner Hand. Viertens, ähnlich verhält es sich auch mit dem Reichtum. Immer noch gelten Fleiß und Sparsamkeit als Grundpfeiler für Wohlstand und Reichtum. Gehorsam gegen Gottes Gebote, Gebet, Barmherzigkeit und Gebefreudigkeit haben die Verheißung der Bibel, dass Gott Segen ausschütten wird. Allerdings fällt manchen Leuten der Reichtum auch ohne Mühe einfach zu. Dann geht es ihnen so wie dem reichen Kornbauern. Ohne irgendwelche Anstrengung und Verdienst hat Gott ihn auf einmal reich gemacht. Andererseits werden auch Leute ohne eigenes Verschulden arm oder sie kommen aus ihrer Armut nicht heraus, trotz aller Bemühungen. Hiob war es ja so ergangen. Er war sehr reich und ohne sein Verschulden hatte er auf einmal alles verloren. Seine Reaktion darauf war: Der Herr hat gegeben und der Herr hat genommen. Ich will ihn preisen, was immer er tut. Natürlich berechtigt uns Gottes Souveränität nicht zu Tatenlosigkeit und Faulheit, aber sie erinnert uns daran, dass wir nicht alles in der Hand haben, dass nicht alles machbar ist. Fünftens, Gerechtigkeit ist Gottes Domäne. Es ist wie Hiob sagt: Ich bin im Recht und darf mein Recht nicht fordern. Selbst wenn er sich dem Rechtsverfahren stellte, dass er mich hören würde, glaube ich nicht. Was Sünde ist und wer schuldig ist, das zu sagen, steht allein Gott zu. Wir können nicht mit ihm diskutieren. Unsere Logik, unser Moralverständnis, unsere Vorstellungen von Gut und Böse können zwar in unseren Augen richtig sein, aber Gott fällt das endgültige Urteil. Er ist der letzte Richter und er schaut nicht darauf, wie reich ein Mensch ist, wie viel Einfluss er hat, was er alles geleistet hat. Er schaut nicht darauf, was der Mensch zu seiner Verteidigung vorbringen mag, was für Erklärungen und Entschuldigungen er hat. Gott spricht gerecht oder verurteilt nach seinem souveränen Ratschluss. Und er braucht nicht einmal einen Zeugen. Aber das Gute ist, dass wir einen Fürsprecher haben. Auch wenn Gott uns verurteilt, so reinigt uns doch Jesu Blut. Sechstens, Gott ist souverän auch in Bezug auf unsere Erlösung. In Römer Kapitel 3, Vers 23 sagt Paulus: Alle sind schuldig geworden und haben die Herrlichkeit verloren, in der Gott den Menschen ursprünglich geschaffen hatte. Ganz unverdient, aus reiner Gnade, lässt Gott sie vor seinem Urteil als gerecht bestehen, aufgrund der Erlösung, die durch Jesus Christus geschehen ist. Da sagt die Bibel, dass alle Menschen schuldig sind vor Gott. Das ist klar. Sie haben die Herrlichkeit verloren. Doch weil Gott souverän ist und gnädig, kann er den Menschen gerecht sprechen. Das betont Paulus noch einmal in Römer Kapitel 9, Vers 16. Er sagt: Es kommt also nicht auf den Willen und die Anstrengung des Menschen an, sondern einzig auf Gott und sein Erbarmen. Und noch deutlicher in Römer Kapitel 9, Vers 18: Gott verfährt also ganz nach seinem freien Willen. Mit den einen hat er Erbarmen, die anderen macht er starrsinnig, sodass sie ins Verderben laufen. Vielleicht wird mir jemand entgegenhalten: Warum zieht uns dann Gott für unser Tun zur Rechenschaft? Wenn er bestimmt, dann kann doch niemand dagegen ankommen. Du Mensch, vergiss nicht, wer du bist. Du kannst dir doch nicht herausnehmen, Gott zu kritisieren. Sagt vielleicht ein Gebilde aus Ton zu seinem Bildner: Warum hast du mich so gemacht? Und hat ein Töpfer nicht das Recht, aus einem Klumpen Ton zwei ganz verschiedene Gefäße zu machen? Eines, das auf der Festtafel zu Ehren kommt, und ein anderes als Behälter für den Abfall. Das sagt die Bibel über Gottes Souveränität in Bezug auf unsere Erlösung. Ich möchte noch kurz auf die Frage eingehen, ob Hiob wirklich unschuldig war, wie er behauptete, oder ob er schuldig war, wie seine Freunde behaupteten. Dazu lesen wir uns noch Kapitel 10, Abvers 2, wo Hiob klagt: Du kannst mich doch nicht einfach schuldig sprechen. Gott, sag mir jetzt, was wirfst du mir denn vor? Was bringt es dir, dass du so grausam bist? Was suchst du denn so eilig meine Schuld und spürst voll Eifer meinen Sünden nach? Obwohl du weißt, dass ich nicht schuldig bin und niemand mich aus deiner Hand errettet. Mit deinen Händen hast du mich gestaltet und nun verschlingst du mich mit Haut und Haar. Vergiss es nicht, du formtest mich wie Ton. Und doch, ich weiß, dass du bei alledem ganz im Geheimen etwas anderes plantest. Du wolltest sehen, ob ich schuldig würde, um mir dann jeden Fehler vorzuhalten. Tu ich nun Unrecht, so ergeht's mir schlecht. Tue ich das Rechte, lässt du's auch nicht gelten. Von Schmach und Schande bin ich wie benommen. Gelingt mir etwas und ich fühle Stolz, so machst du wie ein Löwe Jagd auf mich und ängstigst mich mit deiner Übermacht. Da fehlt es nie an Zeugen gegen mich, damit du Grund hast, mir noch mehr zu grollen und immer neue Strafen zu verhängen. Hiob behauptet immer wieder, dass er Gottes Züchtigung zu Unrecht erfährt. Er ist unschuldig in seinen eigenen Augen. Er hat wohl immer nach bestem Gewissen gehandelt, hat immer versucht, Gott zu gefallen und Gutes zu tun. Er hat sich von Gewalt, Betrug und Unmoral ferngehalten. Das behauptet er, und das wollen wir ihm auch glauben. Aber offenbar hat er nicht verstanden, was Schuld und Sünde in Gottes Augen ist. Hiob kannte ja auch nicht die 10 Gebote, die Auslegung des Gesetzes durch Jesus und auch nicht den Römerbrief, in dem Paulus genau erklärt, was Sünde ist und dass alle Menschen Sünder sind. Hiob war schuldig, obwohl er ein anständiger, gottesfürchtiger Mann war. Er war schuldig, weil alle Menschen schuldig sind. Seit Adam und Eva Gottes Gebot im Paradies übertreten haben, sind wir von Gott getrennt. Wir leben außerhalb des Paradieses in einer gefallenen und verlorenen Welt. Unsere Neigungen und Veranlagungen sind seitdem korrupt. Deshalb können wir auch gar nicht ohne Sünde leben. Hiob hatte bestimmt unbewusste Sünden auf sich geladen. Man kann es sich fast nicht vorstellen, dass er nie einen Streit mit seiner Frau gehabt haben sollte, dass er nie in seinem ganzen Leben gelogen hat, dass er nicht auch mal seine Geschäftspartner übervorteilt hat, dass er seine Knechte immer gerecht und wohlwollend behandelt hat, dass er immer selbstlos war und Gott an erste Stelle setzte. Seine Freunde versuchten ihm klarzumachen, dass er irgendwo gefehlt haben muss. Jedoch konnten sie ihn nicht überzeugen. Sie kannten wohl auch nicht die wahren Fehler Hiobs. Neben den verborgenen Sünden und Schwächen musste Hiob sich bestimmt auch für seine Unterlassungssünden verantworten. Ohne Zweifel hatte er auch schon mal geschwiegen, wo er hätte reden sollen. Er hat nicht Zeugnis abgelegt und allen erzählt, was Gott ihm bedeutet. Er hat in bestimmten Entscheidungen nicht den Willen Gottes gesucht. All das war ihm vielleicht gar nicht so bewusst. Er kannte auch den Anspruch Gottes auf Vollkommenheit nicht. Es war ihm nicht klar, wie genau Gott es mit der Sünde nimmt und wie folgenschwer eine Übertretung sein kann. Auch wenn Hiob seine Unschuld beteuerte und seine Vergehen nicht sah oder nicht so ernst nahm, er war schuldig. Natürlich können wir ihn verstehen, wir können sein Bemühen und seinen guten Willen sehen, wir können mit ihm sympathisieren. Aber das nimmt ihm nicht die Schuld ab. Gott hat ein anderes Mittel gefunden, um den Menschen heilig und rein zu machen. Er hat Jesus gesandt, der kam, um unsere Sünde auf sich zu nehmen und für unsere Schuld zu bezahlen. Im Buch Hiob geht es immer wieder um die Frage, warum muss der Mensch leiden? Muss Hiob so leiden, weil er mehr gesündigt hat als andere? Kann oder soll er damit seine Schuld bei Gott bezahlen? Nein, Hiob kann seine Schuld nicht durch Leiden und Schmerzen abbezahlen. Das kann kein Mensch. Hiob wurde nicht wegen seiner Sünde gestraft. Sein Leid und seine Not war keine Strafe für seine Schuld. Es war eine Prüfung, ob Hiob Gott treu bleiben würde, auch wenn Gott ihm alle guten Gaben entzieht. Wir alle sind schuldig vor Gott. Niemand von uns kann seine Sünde selbst bezahlen oder durch Leiden und Not büßen. Das Gericht über unsere Taten kommt erst am Ende dieser Zeit. Wer jedoch seine Schuld schon hier bekennt, kann durch Jesu Tod Vergebung und ewiges Leben erhalten. Wir beten. Herr, wir wissen, dass wir vor dir schuldig sind. Aber du kamst, um uns vor dem Gericht und der ewigen Strafe zu erretten. Dafür danken wir dir und bitten dich, erleuchte viele Hörer durch deinen Heiligen Geist, damit ihnen dein Erlösungswerk klar wird. Amen.

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0: Annchen soll mit, heulte mein Bruder Karl einmal wieder. Hu, Annchen soll mit. Er fuhr sich mit dem Ärmel über die tropfende Nase. Hu, jammerte er dann noch lauter. Er hatte sich wieder mit den scharfkantigen Metallknöpfen, die Emma zum Schutz der gefährdeten Stellen angenäht hatte, unter der Nase hergeschrubbt. Hu, das tat so weh. Sein Schluchzen konnte einen Stein erweichen, aber Mutters liebevolles Herz erweichte er diesmal damit nicht. Annchen hat in der vergangenen Nacht wieder sehr gehustet. Minchen ist sogar davon aufgewacht. Sie bleibt bei diesem scharfen Märzenwind zu Hause, bestimmte sie. Du musst dich schämen, Karl, dass du als großer Junge dich nicht allein durch das Buchenwäldchen traust und deine kleine Schwester als Schutz mitnehmen musst. Ja, ich schäme mich sogar, dass mein Sohn so bange ist.
1: Ich bin gar nicht bange, erwiderte Karl. Und Annchen hat den ganzen Tag nicht gehustet. Minchen hat sicher geträumt.
0: Minchen hob ihre schönen dunklen Augen wieder einmal anklagend zur Zimmerdecke. Dann aber schaute sie mich streng an und sagte, »Sprich die Wahrheit, Annchen, hast du gehustet?« Ich nickte bekümmert, fügte aber gleich hinzu, »Ich will heute auch den ganzen Zwiebelsaft austrinken.« Damals war es noch nicht Mode, bei einer Erkältung sogleich zur Apotheke oder gar zum Arzt zu laufen. Mutter hatte den lieben langen Winter hindurch fast ständig einen Topf voll selbstgekochtem Hustensaft auf dem Herd hinten neben der Ofenpfeife stehen. Von diesem braunen Trank bekam der Hustenkranke dann und wann einen Löffel voll verabreicht. Ich befürchte, oft war solch ein Hustensaft gar nicht echt. Denn wir schluckten die aus Zwiebeln und Kandiszucker hergestellte Medizin sehr gern, und Mutter lachte manchmal und sagte, »Na, nun krächze und bell nicht länger, da hast du deinen Löffel voll.« Es war also gar kein Opfer, wenn ich mich erbot, den Topf leer zu trinken. Das wussten auch die anderen, und Guste rief sogleich, »Das sollte dir so passen, Annchen, dafür weckst du Minchen noch einmal mit deinem Gehuste.« Ich ließ den Kopf hängen, und Mutter tröstete. »Ich reibe dir heute Abend die

0: Brust mit heißem Öl ein und lege einen Flanelllappen darauf. Dann bist du bis morgen wieder gesund. Karl hob den Kopf, wischte noch einmal unter der Nase her, unterdrückte tapfer sein Au, als er wieder über die Knöpfe fegte, und sagte noch tapferer, »Ich bin wirklich nicht bange, Mutter. Antchen kann heute ruhig zu Hause bleiben, und übermorgen auch. Morgen ist Feiertag, da können wir so früh die Milch holen gehen, dass es noch kein bisschen kalt ist. Und wenn sie übermorgen am Karsamstag nicht mit will, so ist es mir auch gleich. Wenn ich sie dann nur holen darf, wenn ich vom Milchbauer zurückkomme und sie mit mir die Milch zu Tante Bertha bringt.«
1: »Aha«, rief Lenchen, »da wollt ihr Ostereier färben helfen. Da will ich auch mit.«
0: »Ich denke nicht dran«, widersprach Karl großspurig. »Das ist Frauenarbeit.«
1: »Sag lieber, da lassen Tante Bertha und Tante Malchen dich überhaupt nicht dran«, unterstützte ihn Guste. »Tante Bertha bindet die feinen Farnblätter selber drauf, und Tante Malchen legt dann die Eier vorsichtig in die Zwiebelschalen, und Großvater schreibt die Namen drauf.
0: Außerdem sind sie damit Ostersamstagabend längst fertig«, fiel Minchen ein. »Da kommen ja schon die Kinder zum Poscheiersingen. Die beiden wollen sich sicher ein Ei holen.«
2: »Ich will mit«, rief da Alwine.
3: »Ich will auch mit«,
0: piepste unser kleiner Hermann. Mutter wurde ein wenig ärgerlich. »Nun ist es aber genug mit dem »Ich will mit«, schalt sie. »Ihr dürft nicht unverschämt sein. Wir sind jedes Jahr am ersten Ostertag zum Eiersuchen in Großvaters Garten. Da dürft ihr nicht auch noch am Ostersamstag eines haben wollen. Bei Karl und Antchen ist das etwas anderes. Wenn die beiden jeden Tag treu die Milch für Tante Bertha holen, können sie wohl auch ein extra Ei bekommen.« Alwine maulte vor sich hin. Hermann piepste noch einmal, aber ganz leise, »Ich will aber mit.« Mutter tat, als hörte sie nichts. Sie wandte sich den großen Töchtern Emma, Minchen und Guste zu und sagte lächelnd, »Ich freue mich, dass Karl gar nicht bange ist, sondern nur aus brüderlicher Liebe Anchens Begleitung haben will. Es ist schön, dass die beiden so aneinander hängen. Nur damit Anchen das Osterei bei Tante Bertha nicht verloren geht, ist Karl so besorgt darum, dass sie ihn übermorgen Abend begleitet.« Karl freute sich sonst immer besonders über ein Lob aus Mutters Mund. Aber diesmal trollte er sich merkwürdig rasch und mit eingezogenem Kopf aus der Stube. Und ich schlüpfte ebenso rasch zum Fenster. Mutter beobachtete mich lächelnd und Guste brummte,
1: »Nun schaut sie ihm auch noch sehnsüchtig nach, wie unsere Emma ihrem Bräutigam.«
0: Aber so sehr wir auch wirklich aneinander hingen, es war bei mir so wenig schwesterliche wie bei Karl brüderliche Liebe, dass wir so unbedingt Karsamstagabend beisammen sein wollten. Und weil es das nicht war und weil wir gegen unsere Mutter nicht ganz aufrichtig gewesen waren, darum schämten wir uns beide und schlichen geduckt aus Mutters Nähe. Aber darum verzichteten wir noch lange nicht auf die Ausführung dessen, was wir uns für den Karsamstag sowie für den Karfreitag vorgenommen hatten. Eines hatte Mutter ja richtig geraten. Es handelte sich um Ostereier, die wir uns am Karsamstag holen wollten. Aber nicht nur eines erstrebten wir, sondern viele, viele, solch eine Menge, wie wir noch nie besessen hatten. Karl hatte mir so viel von dieser Fülle von Ostereiern, die wir zu erwarten hatten, vorgeschwärmt, dass ich sie buchstäblich Tag und Nacht rot und blau vor Augen sah. Und dabei hatte ich bisher immer nur braune, mit Zwiebelschalen gefärbte Ostereier besessen. Und zwar Jahr um Jahr vier, höchstens fünf Stück. Zwei hatte ich im eigenen Garten, zwei in Großvaters Garten suchen dürfen. Fünf Ostereier, das ist gewiss eine stattliche Zahl, und braune, vielleicht gar noch mit ausgesparten Blättern und Gräsern verzierte, sind auch recht hübsch. Aber es gibt auch schönere Farben, die sich vermöglichere Leute leisten können. Und 20, 25, 30 sind entschieden mehr als fünf. Das wusste ich trotz meiner schlechten Rechenzensur. Aber wie sollte ich zu solchen Mengen, zu solch einem Reichtum kommen? Ich will mich nicht entschuldigen, aber mein Bruder Karl drängte mehr danach als ich. Er hatte von klein auf immer einen starken Trieb nach Hab und Gut gezeigt. Später ist er auch ein tüchtiger, wohlhabender Geschäftsmann geworden, aber er hat sein Vermögen durch seine Händearbeit erworben. Und wer weiß, ob ihn in seinem langen Leben nicht oft die Mahnung seiner Mutter auf dem rechten Weg bewahrt hat. Karl, Karl, denk an das Wort der Heiligen Schrift. Die da reich werden wollen, fallen in Versuchung und Stricke. Nun, in jener Osterzeit dachte er noch nicht an diese Worte. Er wollte reich werden. Reich an Ostereiern, und die Versuchung und Stricke ließen sich dabei nicht vermeiden. Und ich wollte auf Karls Anregen und auf eigenen Wunsch auch reich werden und fiel treulich mit ihm herein. Schon eine Woche vorher hatte mich Karl mit seinem Plan vertraut gemacht. Das geschah wieder, wie so oft bei vertraulichen Angelegenheiten, auf dem gemeinsamen Weg zum Milchbauer. Dann waren wir beide allein und ungestört, was in der großen Geschwisterschar sonst selten vorkam und schwer zu bewerkstelligen war. »Hör mal, Annchen«, hatte er angefangen und mich dabei so treuherzig mit seinen blauen Augen angesehen. »Isst du gern Ostereier?« Ich schaute ihn erstaunt an. »Da fragst du aber dumm«, antwortete ich. Karl seufzte tief. »Ich habe voriges Jahr noch nicht ein einziges gegessen«, sagte er mit trauriger Stimme. »Nun lügst du«, rief ich entrüstet. »Du hast genauso gut wie ich 5 gehabt. Eines hat jedes von uns Mutter für Eiersalat abgegeben, also hast du noch 4 essen können, oder hast du nicht noch 4 übrig gehabt?« »Gehabt«, murmelte Karl düster. »Gehabt, ja. Aber gegessen habe ich keins.« »Ja, wo hast du sie denn gelassen?«, fragte ich. »Verloren. Alle verloren«, brummte Karl. »Hattest du denn ein Loch in der Tasche?«, staunte ich. »Quatsch«, antwortete mein höflicher Bruder. »Das kommt doch bei uns nicht vor. Beim Eierkippen habe ich sie verloren. Klapp, klapp, haute Fritz auf jedes einmal drauf, und eingeschlagen waren sie. Sie hatten zu dünne Schalen. Dann gehörten sie ihm natürlich. Seine Eier hatten eben die härteren Schalen. Ich kam überhaupt nicht zum Draufkippen.« Er seufzte noch einmal tief. Aber dann blieb er stehen und schaute mich eindringlich an. »Dieses Jahr wird es anders«, sagte er entschlossen. »Ich habe ein Wunderei erfunden. Damit schlage ich alle anderen kaputt.« »O Karl«, rief ich erschrocken, »jetzt fängst du wie Vater an. Der will auch immer eine neue Maschine erfinden, und Mutter hat schon so oft darum geweint, weil er so viel Geld dafür ausgibt und es doch nichts wird und er nichts damit verdient. Aber dies Ei wird etwas, und viel Geld gebe ich auch nicht dafür aus«, versicherte Karl. »Und ich werde sehr viele Eier damit verdienen. Wir werden uns gar nicht mehr vor Eier retten können, du und ich. Wir werden denen zu Hause noch mindestens je 8 oder 10 abgeben können, damit wir uns nicht den Magen an lauter Eiern verderben.« »Aber Karl«, rief ich wieder, »das ist ja ausgeschlossen. Wenn du auch alle Eier der Nachbarskinder mit deinem Wunderei gewinnst, so sind es doch nicht über 100.« »Oh, ich habe noch einen Plan«, verriet Karl stolz. »Onkel Ferdinand sagt immer, als Geschäftsmann müsste man 2 Eisen im Feuer haben. Pass auf, ich habe mit dem langen Labern verabredet, dass wir, du und ich, am Ostersamstag mit Poscheier singen gehen. Wir Wächters sind für unsere guten Stimmen bekannt. Und da hat mich der lange Labern gefragt, ob wir wohl mit seiner Schar mitmachen wollten. Denk dir, du und ich sollen solo singen, wie unsere Emma in der Kirche. Wir brauchen das gemeinsame Geleier gar nicht mitzumachen.« »Fraue, gebt mir ein Poschei, es sind uns lieber 3 als 2. Feine Rosenblümelein, ei du wackres Mägdelein«, summte ich. »Nein, nein, das nicht.
1: sagte Karl eifrig. »Das brauchen wir nicht zu singen. Wir beide sollen uns damit nicht den Hals abschreien. Nur fein solo. Und wenn wir etwa dafür was extra bekommen, dürfen wir es behalten. Und die anderen Eier werden nachher auch noch ehrlich mit uns geteilt. Ist das nicht ein anständiges Angebot?« Ich schaute Karl zweifelnd an. »Ich weiß nicht, ob wir Posch-Eier singen gehen dürfen«, wandte ich ein. »Vater hat einmal gesagt, wenn wir auch keine reichen Leute wären, sollten wir das doch ärmeren Kindern überlassen.« Karl wurde ärgerlich, aber er war nicht um eine Antwort verlegen. Wir Geschwister waren alle mit raschen Erwiderungen bei der Hand. »Vater hat uns das nicht zumuten wollen«, erklärte er. »Aber Mutter mahnt immer, seid nicht hochmütig, haltet euch herab zu den Niedrigen.« »Dann wollen wir Mutter eher fragen«, schlug ich vor. Karl war damit nicht einverstanden. »Nein«, bestimmte er, »wir wollen Mutter mit vielen, vielen Eiern überraschen. Denk mal, wie sie sich freuen wird. Das gibt eine Schüssel voll Eiersalat.« Ich war noch nicht überzeugt. »Ich weiß nicht«, fing ich noch einmal an. Aber Karl ließ mich nicht zu Wort kommen. »Du bist einfach hochmütig«, schalt er. »Du hältst dich für zu vornehm. Mutter hat schon oft gesagt, du und Mienchen wären die eitelsten von ihren Kindern. Martin Luther ist doch wohl mehr als du, ja? Und der hat auch als Junge vor anderer Leute Häuser gesungen. Und nicht bloß einmal im Jahr um Ostereier, sondern jeden Morgen in Wind und Wetter um sein täglich Brot, bis ihn die Frau Kotter wegen seines schönen Singens von der Straße fort in ihr Haus geholt hat. Aber du, du bist wohl zu gut dafür.« Nun, da hatte ich nichts mehr einzuwenden, und nach einiger Zeit schlug ich auch alle Überlegungen in den Wind. Ja, es fing sogar an, mir Spaß zu machen, Karl bei der Herstellung seines Wundereis beizustehen und in der Öffentlichkeit als Solosängerin zu glänzen. Ich war eben ein eitles kleines Ding. Dass diese Osterpläne nicht ganz in Ordnung waren, konnte ich eigentlich daran erkennen, dass wir nicht wagten, Mutter davon zu erzählen. Dass wir Mutter eine freudige Überraschung bereiten wollten, das war im Grund doch nur eine Ausrede. Und das wussten wir im tiefsten Herzen auch selber. Wir wollten es nur nicht wissen. Am Karfreitagnachmittag hatte sich mein Husten erstaunlich gebessert. Ich hatte auch nachts, wenn ich husten musste, den Kopf unter die Decke gesteckt, um unser empfindliches Mienchen nicht zu wecken. Ich durfte also mit Karl, wie immer, zu unserem Milchbauern gehen. Dort führte ich getreulich aus, was mir mein großer Bruder aufgetragen hatte. »Du kannst so schön bitten«, hatte Karl gesagt, und solch eine seltene brüderliche Schmeichelei schluckte ich ebenso gern wie den süßen Hustensaft. Also bat ich die Frau unseres Milchbauern sehr schön um ein Ei. Wir wollten es sogar bezahlen, versprach ich, wenn wir den Wochenlohn von 2 Pfennig für das Milchholen von Tante Berthe erhalten hatten. Insgeheim hofften wir natürlich, dass uns die gute Bauersfrau das Ei zu Ostern schenken würde. Sonst wären wir ja auch in Nöte gekommen, wenn wir Mutter hätten erklären müssen, warum wir die 2 Pfennig diesmal nicht in die Sparbüchse warfen. »Und würden Sie wohl auch so gut sein und uns das Ei kochen?« bat ich weiter nach einem aufmunternden Schubs meines Bruders. Auch diese Bitte wurde bereitwillig gewährt, die Ringe aus der Herdplatte genommen, der Wasserkessel eingesetzt und mit einer Handvoll Reisig das Feuer zum Auflodern gebracht. Und dann kam die dritte Bitte. »Darf es Karl in ihrem Stall bemalen?« Damit hatten wir nun nicht so rasch Erfolg. »Ihr könnt das Ei ruhig in die Zwiebelschalen stecken, die ich schon für unsere Eier gekocht habe«, sagte die freundliche Frau. »Nein«, antwortete ich rasch, »es soll ein besonderes Ei werden.« Karl gab mir einen zweiten, heftigeren Stoß. »Ich würde doch wohl nichts verraten.« »Ich will es bunt bemalen«, rief er dazwischen. »Ich habe meinen Farbkasten mitgebracht. Hier unter der Jacke habe ich ihn. Darf ich damit in den Stall gehen?« »Du kannst getrost hier in der Küche bleiben«, sagte die Frau. »Nein, nein, dann verschmier ich den frisch gescheuerten Tisch. wehrte Karl ab. »Ich lege eine alte Zeitung unter«, erbot sich die Frau. Karl schaute mich verzweifelt an. »Wir malen nie in der Küche«, half ich bereitwillig. »Es könnte doch Spritzer geben.« »Ja, ja, ihr seid gut erzogen«, lobte die Bäuerin. »Ihr habt eine tüchtige Mutter. Aber im Stall ist frisch gekalkt. Da stehen noch die Eimer voll Kalk. Du könntest dort andere, weiße Spritzer abbekommen, nicht auf dein Ei, sondern auf deine Hose.« »Ich weiß, dass da die Kalkeimer noch stehen. Ich nehme mich in Acht«, antwortete Karl und lief schnell hinaus, damit die gute Frau nicht noch mehr Einwände machen konnte. Ich blieb in der Küche. Wir hatten das so verabredet, wenn ich auch zu gern auf andere Weise an der Herstellung des Wundereis mitgewirkt hätte. Ich sollte aber dafür sorgen, dass keiner Karl nachging und er ungestört bei seiner geheimnisvollen Arbeit blieb. Ich saß wie auf glühenden Kohlen. Und dabei redete ich wie ein Wasserfall alles Mögliche, was mir gerade einfiel, nur damit die Frau nicht neugierig wurde und Karl nicht im Stall aufsuchte. Mein Vater wollte ja auch immer bei seiner Erfinderarbeit ungestört sein. Es dünkte mich eine Ewigkeit, bis Karl wieder in die Küche kam. Er hielt ein blau- und rot gestreiftes Ei vorsichtig zwischen Daumen und Zeigefinger. »Es hat etwas lange gedauert«, entschuldigte er sich. »Das Ei musste zweimal trocknen, es ist jetzt noch nicht ganz trocken.«
4: »Zweimal?« fragte die Frau erstaunt.
1: Karl wurde rot. Er merkte, dass er sich nun selber fast verraten hätte. »Erst der Untergrund«, erklärte er verlegen. Er brauchte nicht weiter zu reden. Im selben Augenblick ertönte ein geller Schrei. Die Tür wurde aufgerissen. Mielchen, das Mädchen, stürzte herein. Es hatte seine blitzblauen Augen weit aufgerissen. »Frau, Frau«, stammelte sie, »das ist Hexerei. Unsere Hühner legen Ostereier, bunte Ostereier. Eben wollte ich sie aus dem Nest holen, da...«
4: »Zeig mal her«, sagte die Bäuerin.
1: »Ich hab sie im Stall gelassen«, antwortete Mielchen, »und ich geh auch nicht mehr rein. Nee, nee, das ist Hexerei, das geht nicht mit rechten Dingen zu.«
4: »Hier sind die verhexten Eier.«
1: Der Bauer war unter die Tür getreten und hielt lachend ein paar bunt bemalte Eier in seinen großen Händen. »Ich bin auf Mielchens Geschrei gleich in den Hühnerstall gelaufen«, erklärte er. »Diese bunten Eier hat bestimmt das Jüngelchen da gemalt.« Karl war rot bis hinter die Ohren geworden. Aber als nun alle lachten, grinste er auch. »Ich musste so lange warten, bis mein Ei trocken war«, sagte er. »Da bin ich so lange in den Hühnerstall gegangen und hab meinen Pinsel an den Eiern dort abgetupft.« »Schade, dass die Eier noch nicht gekocht sind«, sagte die Frau. »Sonst könnte ich sie als Ostereier verschenken. Sie sind hübscher als die braunen Zwiebelschaleneier.« »Ich komme gern morgen früh und mal ihnen ein paar«, erbot sich Karl. »Noch viel schöner als dies. Mit Herzen und Blumen. Zu Hause tue ich das nicht. Für so viele braucht man zu viel Farbe dazu.« »Gut, und es soll mir auf zwei oder drei Eier als Lohn nicht ankommen«, sagte die Bäuerin. Wir zogen vergnügt ab. »Siehst du, wie reich wir werden«, sagte Karl stolz. »Die Eier vom Milchbauern schenken wir dann gleich Mutter. Wir bekommen ja noch reichlich. Es fängt schon gut an.« Als wir durch das Wäldchen gingen, war Karl wirklich nicht bange. Er sang sogar aus dem Lied von Jung Siegfried. »Nun schlag ich wie ein anderer Held die Riesen und Drachen in Wald und Feld.« Gewiss dachte er nicht an Riesen und Drachen, sondern an die Eier, die er schlagen wollte. »Karl«, mahnte ich, »du darfst nicht so laut singen, es ist Karfreitag.« Da hörte er auf. Aber in Gedanken war er sicher doch noch bei seinem zukünftigen Eierreichtum. »Du brauchst morgen früh nicht mit zu den Milchbauern gehen«, sagte er nach einer Weile. »Du musst dich in Acht nehmen, damit du morgen Abend nicht erkältet bist und gut singen kannst.«
4: Ich seufzte ein wenig. Es war mir doch ein wenig bange vor dem Poscheiersingen. Karl merkte das wohl. »Pass mal auf, was wir morgen viele Eier bekommen«, ermunterte er. »Es fängt schon gut an. Es wird auch gut weitergehen.« Karl behielt recht. Es ging auch gut weiter. Wenigstens schien es zuerst so. Es war mir zwar wieder etwas bänglich zumute, als Karl und ich uns in der Dämmerung des Ostersamstagabends an einer Straßenecke der Schar des langen Laberns anschlossen. Der lange Labern, das war natürlich nur sein Spitzname, war ein lang aufgeschossener, dünner Junge von etwa 13 Jahren. Seine Schar bestand fast nur aus Jungens. Bloß zwei Mädchen waren dabei, die die Körbe für die Eier trugen. Sie waren viel größer als ich, und ich kam mir in der rauen, derben Gesellschaft recht verloren vor. Ich war froh, dass der Wind wieder ziemlich frisch wehte und Mutter mich für den Gang zu Tante Bertha in ihr großes Wolltuch gewickelt hatte. So erkannte mich doch kaum jemand, und den abgegriffenen Samtbeutel für den zu erwartenden Eiersegen konnte ich auch unter dem Tuch verstecken. Diesmal fasste ich Karls Hand fest, so wie er sonst die meine drückte, wenn er bange war. Und dann ging es vor das erste Haus. »Frau, gebt uns ein Poschei«, sang die Schar. Es war allerdings schon eher ein Grölen als ein Singen. Als sie einige Strophen gesungen hatten, bis »Frau, gebt uns Elfe, dann gehen wir nach Schwelme«, erschien eine Frau unter der Haustür. Ehe sie die Eier austeilen konnte, gab mir der lange Labern einen aufmunternden Stoß. »Los!« Und mit zitternder, aber heller Stimme setzte ich, unterstützt von Karl, ein. »Wir wollen alle fröhlich sein, in dieser österlichen Zeit. Sie ist so fried und freudenreich. Halleluja!« Die Frau blieb stehen, rief etwas ins Haus. Schon kamen ein Mann, zwei junge Mädchen, eine alte Frau heraus.
5: »Ach, wat singt dat kleine Birken so schön! Dat muss ein besonder Ei haben«, sagte die Großmutter, und schon wurde mir ein Ei zugesteckt.
4: Vor dem nächsten, dem übernächsten Haus ging es ähnlich. Mein Mut wuchs, mein Beutel schwoll. Mindestens 10 Eier als Sondergabe hatte ich schon eingeheimst. Da bestimmte der lange Labern, »So, jetzt geht's noch in die Meckelstraße, und dann sind wir durch unseren Bezirk.« »Dahin gehen wir nicht mit«, riefen Karl und ich wie aus einem Mund. »Da wohnt unser Großvater gleich im ersten Haus.« Der lange Labern stellte sich breitbeinig vor uns und maß uns von oben bis unten. »Bei euch piept es wohl«, sagte er. »Erst wollt ihr extra Verdienste einkassieren, habt doch auch schon guten erhalten, und nun auf einmal, vom Herrn Großpapa, seid ihr zu vornehm zum Poscheiersingen. So kommt ihr mir aber nicht. Mir nicht. Dabei ist es schon so dunkel, dass euch der Alte gar nicht erkennt. Könnt euch auch hinter die anderen stellen. Also los, vorwärts.« Und so trotteten wir vor Großvaters Haus. Ich machte mich noch kleiner, als ich war, und drückte mich in die Ecke zwischen der Vortreppe und der schiefer beschlagenen Hauswand. Als Tante Bertha groß und würdevoll oben an der Haustür erschien und die rundliche Tante Malchen, die zierliche Tante Linchen neben sie traten. Wie Säulen standen die drei alten Fräuleins dort oben. Meine Stimme zitterte, als ich dann doch einsetzen musste. Und Karl sang vor Angst überhaupt nicht. »Was kann das Kleine so schön singen?«, hörte ich Tante Bertha mit ihrer tiefen Stimme sagen.
6: »Ach, so ein klein Stümpchen, so ein Hupsterchen«, bedauerte Tante Malchen. »Und dann schon Poscheier singen.«
4: »Hol es doch rein und gib ihm Tässchen heiße Milch«, schlug Tante Linchen vor. Nun also sollte ich, wie Martin Luther, von Frau Kotter ins Haus geholt werden. Ich sang vor Schrecken noch lauter »Halleluja!« Jetzt war Tante Berthas Gesicht dicht vor mir. Milde und gütig sah sie drein.
7: »Halleluja!«
4: sang ich gellend. Oh,
1: und da verwandelte sich Tante Berthas Gesicht. Ihre Augen blickten ganz starr. Ihre Rechte packte mich kräftig, gewiss kräftiger, als Frau Kotter Martin Luther ergriffen hatte. Ihre Linke hatte gleichzeitig neben mir Karl geschnappt. Ich weiß nicht, wie wir dann im Haus, in der Küche landeten, wo es von all dem blank geputzten Kupfergerät blinkte und blitzte. Die drei Tanten samt dem Großvater schauten ernst auf uns herab. »Also so weit ist es mit den Kindern unserer Schwester gekommen, dass sie um Poscheier singen müssen«, grollte Tante Bertha. Karl versuchte sich einmal wieder mit heftigem Schluchzen zu retten.
6: »Vater und Mutter wissen nichts davon«, heulte er.
1: »Wir wollten Mutter eine Freude mit den Eiern machen«, fiel ich ein.
6: »Daraus wird nichts«, bestimmte Tante Bertha unerbittlich. »Die anderen Kinder müssen ohne euch teilen.«
1: Karl schluchzte noch heftiger. »Und jetzt geht nach Hause und beichtet eure Missetat«, befahl Tante Bertha weiter.
0: »Aber wenn sie doch eine Freude machen wollten«, wandte Tante Linchen schüchtern ein und wischte sich gerührt über die Augen.
1: »Verdirbt den Kindern und den Eltern die Osterfreude nicht«, mischte sich jetzt Großvater ein. »Gib jedem ein Osterei, damit sie nicht ganz umsonst gesungen haben. Und dann schick sie in Frieden heimwärts.« Er gab uns lächelnd seine runzlige Hand und fügte hinzu: »Sag zu Hause einen schönen Gruß, und wir erwarten euch morgen früh nach der Kirche wie immer zum Ostereiersuchen und am Nachmittag zum Kaffee. Von eurem Poscheiersingen erzählt noch nichts. Natürlich muss es eure liebe Mutter erfahren, aber besser ist es, ich berichte es ihr morgen Nachmittag am Kaffeetisch.« Erleichternd atmeten wir auf. Tante Bertha warf uns zum Abschied noch einen strengen Blick zu. Tante Linchen wischte sich noch einmal, gerührt mit ihrem Tüchlein über die Augen und Karl mit seinem Ärmel über die Nase. Er vergaß dabei, sein »Au« zu sagen, als er an die Knöpfe kam. So eilig hatte er es, vorzukommen.

Muss nicht traurig sein, tröstete er auf dem Heimweg. Ich hab ja noch das Wunderei. Damit kipp ich sämtliche Eier der Nachbarschaft. Ich hab auch noch 10 oder 12 Eier in meinem Beutel, verriet ich. Was sollen wir denn damit machen, wenn Mutter noch nichts vom Poscheiersingen erfahren soll? Die legen wir vorläufig in das Wurzelwerk von unserem alten Apfelbaum, bestimmte Karl. Dort hinten sucht doch keiner Ostereier. Und wenn morgen Nachmittag Großvater von unserem Poscheiersingen erzählt hat, dann können wir sie holen. Du wirst sehen, das macht Großvater so lustig, dass alle lachen müssen. Dann gibt es keine Schelte. Tante Bertha ist auch zu streng. Gut, dass die nicht geheiratet hat. Die armen Blagen. Ach ja, seufzte ich teilnahmsvoll, obwohl diese bedauernswerten Blagen ja gar nicht vorhanden waren. Karl huschte noch schnell in den Garten, um die Eier unter dem Apfelbaum zu verstecken. »Ihr habt sicher bei Tante Bertha gegessen. Ich habe abgeräumt«, sagte Minchen schnippisch, als wir ins Haus traten. Vor lauter schlechtem Gewissen wagten wir nicht zu widersprechen, und so kam es, dass in dieser Osternacht mein Magen manchmal ein Lied kollerte, wohl zur Erinnerung an das Poscheiersingen. Am nächsten Morgen, dem Ostermorgen, war bei uns in aller Frühe das Ostereiersuchen. Das war ein Jubel, obwohl wir doch wussten, dass jedes, und wenn es auch noch so viele fand, nur 2 Eier behalten durfte. Lachend und lärmend liefen wir die Gartenwege auf und ab und bogen den Buchsbaum der Einfassungen auseinander, um die Eier aufzuspüren. Nur unser feines Minchen wandelte besinnlich daher, so dass ihr unsere derbe Guste einen Stups gab und fragte, ob unser Mamsellchen zu vornehm wäre, um sich zu bücken. Darauf verschwand unser leicht gekränktes Mamsellchen, noch steiler aufgerichtet, im hinteren Teil des Gartens. Da, ein heller Schrei. Was gab es? »Hat dich eine Biene gestochen?« rief Lenchen. »Oh nein, nein«, antwortete Minchen. »Kommt alle her! So eine Überraschung!« Minchen stand unter dem alten Apfelbaum. Alle liefen neugierig hin. Nur Karl und ich hatten es gar nicht eilig. Wir tauschten einen wehleidigen Blick. Oh, ich musste mich zusammennehmen, um nicht loszuweinen. Minchen hatte unsere sauer ersungenen Poscheier entdeckt. Nun standen sie alle drumherum und rätselten, welche guten Freunde ihnen wohl diese Überraschung bereitet hätten, wem sie diese unverhoffte Gabe, für jeden gerade ein Ei, wohl zu verdanken hatten. Ach, sie ahnten nicht, wie nahe die freundlichen Spender waren und wie wenig freundlich es in ihrem Herzen aussah. Aber den Mund hielten wir beide, so schwer es uns auch fiel.

»Sei nicht traurig, Annchen«, tröstete mich Karl wieder, als wir zur Kirche gingen und ein Stück hinter den anderen zurückgeblieben waren. »Ich hab ja noch das Wunderei. Damit kipp ich Dutzende von Eiern.« Gleich nach dem Mittagessen war es soweit. Karl stürmte allen voran auf die Halde in der Nähe unseres Hauses, wo die Nachbarskinder und andere Schulkameraden bereits versammelt waren. Unser Wilhelm mischte sich auch unter die Schar der Eierkipper. Alwine, Lenchen und ich standen mit den anderen Mädchen abseits als Zuschauer. Alle waren so fröhlich, nur ich hatte Herzklopfen. Ich hatte zwar auf Karls Geheiß einen Korb mitgenommen, um seine Gewinne zu bergen, aber ich traute seinen großspurigen Versprechungen nicht. Was mochte das überhaupt für ein Wunderei sein? Warum sollte es alle anderen Eier besiegen? Was hatte Karl damit gemacht? Hatte er mir vielleicht nur etwas vorgeschwindelt? Er tat sicher gern etwas wichtig, aber schon nach wenigen Minuten kam er mit den ersten Eiern angehetzt. »Von Fritz«, rief er mit hochrotem Kopf. Und im Nu war er mit seinem Wunderei wieder verschwunden. Drei, viermal erschien er so mit eroberten Eiern. Ich legte sie sorgfältig in das Moos, das wir in dem Korb ausgebreitet hatten. Aber mir war nicht wohl dabei. Nein, es war mir richtig unheimlich. Wie der Mielchen, die bei den bemalten Eiern an Hexerei geglaubt hatte. So muss einer Frau zumute sein, wenn ihr Mann plötzlich durch gewagte Spekulationen zu unverhofftem Reichtum gelangt. Aber damals wusste ich von derartigem noch nichts. Immerhin ahnte ich einen Rückschlag und wieder hatte mich meine Ahnung nicht betrogen. Plötzlich ertönte bei den Eierkippern ein furchtbares Geschrei. Karl wälzte sich mit Nachbars Fritz auf dem Boden. Paul warf ein Ei durch die Luft. Klatsch, klatsch, meinem Bruder ins Gesicht. »Da, hast du das auch noch!« Das ausgeräuberte Volk hatte sich empört. Das blaurote Wunderei kollerte unbeachtet den Hang hinunter. Ich lief eilig hinterdrein, um es zu retten. Das Geschrei, die Balgerei wurden immer heftiger. Graue Grasbüschel flogen über die Köpfe der Ringenden. Die Mädchen mischten sich mit hellen Quiektönen hinein. Und da ertönte in dem Tumult eine ruhige Männerstimme. »Schämt ihr euch nicht, so den Ostertag zu begehen? Und die Gottesgabe, die Eier, die euch zur Osterfreude geschenkt wurden, als Wurfgeschosse zu benutzen? Auseinander, nach Hause mit euch!« Ich atmete auf. Das war Onkel Ferdinand, der uns einen Osterbesuch machen und dann zu Großvater begleiten wollte. Gehorsam trotteten Lenchen, Alwine, Wilhelm, Karl und ich hinter ihm drein, bergan. Die anderen Kinder verstreuten sich auch. »Sagt eurer Mutter, dass euer Karl ein Betrüger ist«, rief uns Fritz aus sicherer Entfernung nach. Ich schaute scheu zu unserem Karl hinüber. Oh, wie sah er aus! Das Ei, das Paul auf ihn geschleudert hatte, war nur weich gekocht gewesen. Nun konnte er mit dem Ärmel nicht nur seine Tränen, sondern auch die gelbe Brühe aus dem Gesicht wischen. Als er dann so bekleckert vor den Eltern stand, berichtete er reumütig, ohne langes Befragen, die ganze Geschichte. Warum ihm Paul das Ei ins Gesicht geworfen hatte, warum Fritz ihn geschlagen, warum er allen die Eier abgewonnen und wie er das Wunderei gemacht hatte. Ja, wie hatte er es eigentlich hergestellt? Jetzt endlich erfuhr ich auch das Geheimnis. Vater drehte es in den Händen, betrachtete es und schüttelte den Kopf. Karl hatte die Schale damit verdickt und gehärtet, dass er es in Kalk gewälzt und oben auf die Spitze noch einen Klumpen Kalk gedrückt hatte. »Ich dachte nicht, dass ich damit betrog«, beteuerte Karl weinend. »Ich meinte, ich könnte so erfinden wie Vater, und damit könnte ich dann viel Eier gewinnen.« »Die du anderen wegnahmst, das bedachtest du nicht«, sagte Vater streng. Dann stutzte er, schaute Karl durchdringend an und fragte, »War das Nest voll Eier, das Minchen heute früh fand, etwa auch durch dies Wunderei gewonnen worden?« »Die sind vom Poscheiersingen«, rief ich hilfsbereit. »Oh weh«,
Da kam das Unternehmen auch noch ans Tageslicht. Zunächst wurde Karl dann einmal unserer Guste zur Säuberung und Umkleidung überantwortet. Und dann mussten Karl und ich mit unserem Korb voll Eier losziehen und jedem der Beraubten seinen Teil zurückerstatten. Das war eine bittere Strafe, und allein hätte sie Karl kaum ausgeführt. Schließlich ging ich ohne ihn in die Häuser und sagte mein Sprüchlein her. Jeder bekam seine Eier zurück, und ich war so freundlich und artig wie nur möglich dabei. Nur bei Pauls Mutter konnte ich mir nicht verkneifen zu sagen, das dritte Ei kann ich Paul nicht wiedergeben, das klebt auf Karls Sonntagsjacke. Als wir endlich mit leerem Korb heimkehrten, war Mutter allein in der Stube. Vater und Onkel Ferdinand gingen im Garten auf und ab. »Kommt einmal her zu mir«, sagte Mutter. Sie legte uns beiden die Hände auf die Schultern und schaute uns ernst, aber liebevoll an. »Ihr solltet von Vater noch eine Strafe haben, du besonders, Karl«, fuhr sie fort, »aber ich habe für euch gebeten, weil Ostern ist.« »Ostern«, ich hob die Augen. Ich merkte jetzt erst, wie schön, wie österlich der Tag war. Auf Mutters glänzend poliertem Nähtischchen stand ein Strauß gelber Narzissen. Die blütenweißen Vorhänge bauschten sich im leisen Frühlingswind. Sonne war draußen über den Hängen und ein bräunlicher Schleier von Knospen über dem Wald. Und Mutter war umstrahlt von Osterlicht. »Habt ihr überhaupt vor lauter Streben nach vergänglichen Ostereiern in den letzten Tagen daran gedacht, dass Ostern ist? Und warum wir Ostern feiern?«, fragte Mutter. »Hast du, Karl, als du am Karfreitag dies Ei zurechtmachtest, dich dessen erinnert, der an diesem Tag für all unsere Schuld, auch für deine, gestorben ist? Er hat am letzten Tag zu seinem Jünger Petrus gesagt, der Satan hat euer begehrt, dass er euch möge sichten wie den Weizen. Ich aber habe für dich gebeten, dass dein Glaube nicht aufhöre. Und wenn du dermal einst dich bekehrst, so stärke deine Brüder. Auch euch, meine Kinder, hat der Satan begehrt. Auch für euch, für dich, Karl, hat der Herr gebeten. Und auch für dich gilt dies Wort. Wenn du dich dermal einst bekehrst, so stärke deine Brüder. Karl, du bist mein ältester Sohn. Euer Vater und ich werden nicht immer bei euch bleiben. Stärke deine Geschwister. Versprich mir das an diesem Ostertag.« Weinend legte Karl seine Hand in Mutters Hand. Mutter fasste nach Karls Wunderei, das vor ihr auf dem Nähtischchen lag. »Dies Ei wird nicht gegessen, Karl«, sagte sie. »Wahrscheinlich könntest du die harte Schale auch gar nicht zerschlagen. Das hebst du dir auf. Und wenn ich nicht mehr bin und dich nicht mehr mahnen kann, wenn du wieder nach irdischen Schätzen strebst, dann soll dir dies Osterei zurufen, vergiss nicht, was dir Mutter am Ostertag gesagt hat. Vergiss die wahre Osterfreude nicht.« Als Mutter längst heimgegangen und Karl schon ergraut war, sah ich bei ihm in einem Schreibtischfach das blaurote Wunderei. »Vater, was hast du denn da für ein Osterei?«, fragte der junge Karl den alten Karl. Mein Bruder schaute mich an und blinkte mir zu. »Das erzähle ich dir mal in einer stillen Stunde«, antwortete er dann seinem Sohn. »Das ist nämlich ein Wunderei. Es bewahrt mich und mahnt mich. Nicht wahr, Anchen? Du kennst es noch.« Ich nickte meinem Bruder zu. Ja, er hatte sich von diesem Wunderei mahnen lassen. Er war uns Geschwistern ein starker Helfer gewesen und dem Herrn und Osterhelden ein aufrichtiger Jünger.

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2. Juli. Da wir nun gerecht geworden sind durch den Glauben, haben wir Frieden mit Gott durch unseren Herrn Jesus Christus. Römer Kapitel 5, Vers 1. Eine Andacht von Markus Majonika. Blitzeinschlag. 2. Juli 1505. Dunkle Wolken brauen sich über Stotternheim zusammen. Der Donner grollt. In der sommerlichen Atmosphäre bildet sich rund um Erfurt ein schweres Gewitter. Mittendrin ein junger Mann, gerade 21 Jahre alt, ein angehender Jurist. Er ist auf dem Rückweg vom Besuch seiner Eltern. Auf freiem Feld sucht er Schutz unter einem Baum. Plötzlich ein Blitzeinschlag. Der Mann, Martin Luther, ist so voller Angst, dass er auf der Stelle gelobt, Mönch zu werden. Er überlebt und löst sein Versprechen ein. Es ist der Beginn einer völlig neuen Lebensausrichtung auf Gott, die ihn zunächst ins Kloster, dann aus dem Kloster heraus und später an die Spitze der Reformation führen wird. Das Ergebnis, das Evangelium von Jesus Christus, wird Millionen von Menschen gepredigt. Was hat das mit mir zu tun? Martin Luther hatte ein moralisches Gedächtnis und das war nicht vergesslich. Als er Todesangst hatte, ahnte er, dass er in diesem Moment keinen Frieden mit Gott hatte. Als das Gewitter weitergezogen und die Gefahr vorbei war, vergaß er nicht sein Problem und ging auch nicht einfach wieder zum Alltag über. Er begab sich vielmehr auf die Suche nach einem gnädigen Gott und war erst zufrieden, als er im Glauben an den Sohn Gottes, Jesus Christus, wirklich Frieden mit ihm gefunden hatte. Was tue ich, wenn ein Schicksalsschlag mich ereilt? Wenn ich mein Leben plötzlich im Licht Gottes sehe und tief in mir ahne, dass ich mit meiner Lebensschuld ein enormes Problem mit Gott habe. Manch einer hat in so einer Situation Gott schon wer weiß was versprochen. Doch was machen wir, wenn die akute Gefahr gebannt scheint? Lassen wir uns wie Martin Luther an das Erlebte erinnern und gehen einen neuen Weg mit Gott? Oder vergessen wir und machen weiter wie bisher? Frage: Was tun Sie in großer Not? Tipp: Jede Not ist eine Chance, neu mit Gott anzufangen. Bibellese: Psalm 50. Ein Psalm von Asaf. Gott, Gott der Herr hat geredet und die Erde gerufen, vom Aufgang der Sonne bis zu ihrem Niedergang. Aus Zion, der Schönheit Vollendung, ist Gott hervorgestrahlt. Unser Gott kommt, und er wird nicht schweigen. Feuer frisst vor ihm her, und rings um ihn stürmt es gewaltig. Er ruft dem Himmel droben und der Erde zu, um sein Volk zu richten. Versammelt mir meine Getreuen, die meinen Bund geschlossen haben beim Opfer. Und der Himmel verkündet seine Gerechtigkeit, dass Gott Richter ist, er selbst. Höre, mein Volk, und ich will reden, Israel, und ich will dich verwarnen. Ich bin Gott, dein Gott. Nicht wegen deiner Schlachtopfer tadle ich dich, auch deine Brandopfer sind beständig vor mir. Ich nehme keinen Stier aus deinem Haus, noch Böcke aus deinen Hürden. Denn mein ist alles Getier des Waldes, das Vieh auf tausend Bergen. Ich kenne alle Vögel der Berge, und was sich tummelt im Feld, ist mir bekannt. Wenn mich hungerte, ich würde es dir nicht sagen, denn mein ist die Welt und ihre Fülle. Sollte ich das Fleisch von Stieren essen und das Blut von Böcken trinken? Opfere Gott Dank und erfülle dem Höchsten deine Gelübde und rufe mich an am Tag der Not, ich will dich retten und du wirst mich verherrlichen. Zu dem Gottlosen aber spricht Gott: Was hast du meine Ordnungen herzusagen und nimmst meinen Bund in deinen Mund?

ja die Zucht gehasst und meine Worte hinter dich geworfen. Sahst du einen Dieb, so befreundetest du dich mit ihm und mit Ehebrechern hattest du Gemeinschaft. Deinen Mund schicktest du los zum Bösen und deine Zunge spannte Betrug davor. Du saßest da, redetest gegen deinen Bruder, gegen den Sohn deiner Mutter stießest du Schmähung aus. Das hast du getan und ich schwieg. Du dachtest, ich sei ganz wie du. Ich werde dich zurechtweisen und es dir vor Augen stellen. Merk doch dies, die ihr Gott vergesst, damit ich nicht zerreiße und keiner kann retten. Wer Dank opfert, verherrlicht mich und bahnt einen Weg, ihn werde ich das Heil Gottes sehen lassen.

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Es gibt in der deutschen Sprache ein kleines, harmloses Wort. Drei Buchstaben, ihr kennt es alle. Und heute Morgen habt ihr es vermutlich schon dutzendfach benutzt, ohne dass ihr näher darüber nachgedacht habt. Es ist ein unscheinbares Wort. Es geht um das Wort und. Und ist freundlich. Und verbindet, was zusammengehört. Salz und Pfeffer, Mann und Frau, Anfang und Ende. Und ist meist völlig in Ordnung. Aber es gibt einen Bereich, da ist dieses unscheinbare Wort, da wird es gefährlich. Es ist nämlich dann, wenn es um die Frage geht, wie ein Mensch vor Gott bestehen kann. Wie er gerettet wird. Wie er Frieden findet mit dem Gott, der ihn geschaffen hat. Vor einigen Minuten haben wir Bekenntnisse gehört und auch in den Kennenlernabenden von Menschen, die heute ins sprichwörtliche Wasser gestiegen sind. Und sie haben bekannt, Jesus Christus ist mein Herr. Jesus Christus ist mein Retter. Ganz schlicht, ganz klar. Jesus Christus, er allein. Doch genau dann beginnt eine Gefahr, die so alt ist wie das Evangelium selbst. Nämlich diese Gefahr, dass sich ganz still und heimlich das Wörtchen und in unser Christsein einschleicht. Aus einem Christus allein wird ein Christus und. Vor rund 2000 Jahren schrieb der Apostel Paulus einen Brief an die jungen Gemeinden in Galatien. Das ist ein Gebiet, das in der heutigen Türkei liegt. Und er schrieb dort an Menschen, die noch nicht so lange Christen waren. Und Paulus war zutiefst erschüttert. Lasst uns gemeinsam die Bibel aufschlagen. Lasst uns Galater 1, die Verse 6 bis 10, unseren heutigen Predigttext lesen. Dort steht: Mich wundert, dass ihr euch so schnell abwenden lasst von dem, der euch durch die Gnade des Christus berufen hat, zu einem anderen Evangelium, während es doch kein anderes gibt. Nur sind etliche da, die euch verwirren und das Evangelium des Christus verdrehen wollen. Aber selbst wenn wir oder ein Engel vom Himmel euch ein Evangelium verkündigen würden, das anders ist als das, welches wir euch verkündigt haben, er sei verflucht. Wie wir es zuvor gesagt haben, so sage ich es auch jetzt wiederum. Wenn jemand euch etwas anderes als Evangelium verkündigt als das, welches ihr empfangen habt, er sei verflucht. Rede ich denn jetzt Menschen oder Gott zuliebe? Oder suche ich Menschen zu gefallen? Wenn ich allerdings den Menschen noch gefallen wollte, so wäre ich nicht ein Knecht des Christus. Ihr Lieben, es ist das einzige Mal, dass Paulus in seinen Briefen direkt zum Thema kommt. Üblicherweise am Beginn des Briefes beginnt er mit einer Grußformel und dann kommt Lob und Dank für die Gemeinden. So ist das am Epheserbrief, so ist das im Philipperbrief, selbst bei den Korinthern ist es so. Aber hier an die Galater, er kommt direkt zum Thema. Kein Lob, kein Dank, stattdessen mich wundert. Dieses griechische Wort, was da steht, das bedeutet nicht, oh, ich bin ein bisschen überrascht. Es bedeutet, ich bin fassungslos. Es bedeutet, ich bin entsetzt. Ich kann es nicht glauben. Es ist dasselbe Wort, das Jesus Christus verwendet, als er über den Unglauben spricht, der Menschen in Nazareth, seiner Heimatstadt, die ihn nicht erkannt haben und die ihn abgelehnt haben, trotzdem sie ihn von klein an kannten. Er war außer sich. Er war bestürzt. Er war fassungslos. Und genau so geht es hier auch dem Paulus. Warum? Er wundert sich, dass sie sich so schnell abwenden lassen. Paulus war vielleicht ein, zwei Jahre fort und im Subtext kommt irgendwie zum Ausdruck, ich war doch gerade noch bei euch. Was hat sich denn seitdem verändert? Paulus weiß, das ist ein ganz altes Muster. Das war schon bei Israel so. Israel wurde aus Ägypten herausgeführt und nach wenigen Wochen in der Wüste haben sie zu Mose gesagt, dass sie wieder zurück wollen. Zurück, wohlgemerkt, in die Sklaverei. Nicht einmal 30 Tage hatte diese Freiheit gehalten. Paulus wiederum, er hatte den Galatern das Evangelium verkündigt und erklärt, er hat ihnen gesagt, dass Jesus Christus der Sohn Gottes ist, dass er für ihre Sünden ans Kreuz gegangen ist und dass er auferstanden ist für sie. Und allein durch den Glauben an ihn sind sie vor Gott gerecht. Das hat er ihnen gesagt, aus reiner Gnade. Und die Galater, die hatten es geglaubt. Die hatten Jesus Christus angenommen, sie hatten Gemeinden gegründet und nun, kurze Zeit später, sind sie dabei, sich wieder abzuwenden. Sie sind dabei, das, was sie schon ergriffen hatten, sich wieder verdrehen zu lassen.
Sie wenden sich dabei wichtigerweise nicht von Paulus ab. Sie wenden sich von Gott ab. Paulus macht deutlich, wer das Evangelium aufgibt, der gibt Gott auf. Er gerät unter einen anderen Herrn. Die Freiheit des Evangeliums wird zu einer neuen alten Knechtschaft getauscht. Und für viele von uns ist jetzt vielleicht klar, was das bedeutet, sich vom Evangelium abzuwenden. Aber vielleicht bist du heute Morgen hier und hörst das zum ersten Mal. Und dann ist es wichtig und richtig zu fragen, was ist das eigentlich, dieses Evangelium, von dem sich die Galater hier abwenden? Das griechische Wort Evangelium ist an sich erstmal gar nicht religiös. Es bedeutet schlicht gute Nachricht. Stell dir einen Boten zur Zeit von Paulus vor, der von der Front zurückkommt und ruft, der Kaiser hat gesiegt. Das war Evangelium. Das war eine gute Nachricht, die alles veränderte. Hier geht es aber nicht um diese gute Nachricht, sondern hier geht es um die christliche gute Nachricht, die alles verändert. Und diese christliche gute Nachricht, das Evangelium, das lautet so. Es gibt einen Gott. Dieser Gott hat diese Welt gemacht. Dieser Gott hat dich gemacht. Und dieser Gott ist heilig. Der ist gut. Der ist vollkommen. Der ist makellos. Aber wir Menschen, wir sind nicht so. Wir alle, ohne Ausnahme, selbst die Anständigen, auch die Religiösen unter uns und auch alle Freundlichen, wir alle haben uns von diesem Gott abgewandt. Die Bibel nennt dieses Abwenden Sünde und diese Sünde, die trennt uns von Gott. Und die Folgen ist eine ewige Trennung von Gott. Und wir können diese Trennung nicht selbst reparieren. Wir können noch so anständig leben, wir können noch so viel spenden, wir können in den Gottesdienst kommen, aber es reicht nicht. Und Gott, er kann es auch nicht einfach vergeben. Denn er ist heilig. Schuld kann man nicht einfach durchwinken. Ein Richter, der einem Schuldigen einfach freispricht, ohne dass die Tat gesühnt wird, ist kein guter Richter, sondern ein korrupter Richter. Wenn Schuld real ist, und sie ist real, dann muss sie auch real bezahlt werden. Und hier, an dieser Stelle, kommt jetzt das Evangelium. Denn Gott selbst hat etwas getan. Er hat Jesus Christus, seinen Sohn, gesandt. Jesus Christus hat ein vollkommenes, ein reines Leben geführt. Und dann ist er ans Kreuz gegangen. Nicht für seine Schuld, denn er war ohne Schuld, sondern für deine Schuld und für meine Schuld. Er hat die Strafe getragen, die eigentlich uns zustand. Und am dritten Tag ist er auferstanden, als Zeichen dafür, es ist alles bezahlt. Deine und meine Schuld ist in Jesus beglichen. Was wir jetzt tun müssen, ist, das zu glauben. Nicht zu leisten, nicht zu verdienen, sondern einfach zu vertrauen. Christus hat alles getan. Wir empfangen das als ein Geschenk. Allein aus Gnade, allein durch Glauben, allein durch Christus, mehr nicht. Du und ich, wir können nichts selbst dazu tun. Vielleicht hilft dir ein Bild, das zu verstehen. Stell dir vor, du steigst in einen Aufzug ein und möchtest in den 12. Stock ganz hoch hinaus. Du drückst auf den Knopf, die Türen schließen sich und in dem Moment, als der Aufzug sich hebt, beginnst du auf der Stelle zu hüpfen. Du beginnst auf der Stelle zu hüpfen, weil du ehrlich bemüht bist, du willst dir helfen. Du willst es dem Aufzug leichter machen, dass er dich nach oben bringt. Und du merkst schon, dieses Bild ist absurd. Niemand würde das tun. Der Aufzug bringt dich nach oben, vollständig. Dein Hüpfen hilft nicht. Das Einzige, was es macht dich müde. Aber genau so verhält es sich mit deinen und meinen Beiträgen zu unserer Rettung. Sie sind unbrauchbar. Das Einzige, was sie tun, ist, sie machen uns müde. Christus hat am Kreuz gesagt, es ist vollbracht. Drei Worte, die alles verändern. Drei Worte, wo wir, du und ich, stets in der Versuchung stehen, hinzuzufügen. Ja und nein. Kein und. Punkt. Was war bei den Galatern passiert? Paulus schreibt, etliche sind da, die euch verirren und das Evangelium des Christus verdrehen wollen. Etliche, eine kleine Gruppe, nicht alle. Aber diese kleine Gruppe bringt die ganzen Gemeinden in Aufruhr. Und Aufruhr ist vielleicht ein Wort, was gut gewählt ist, denn das ist die Spur, die ein verdrehtes Evangelium hinterlässt. Angst statt Frieden, Hilflosigkeit statt Gewissheit, Verunsicherung statt Ruhe in Christus. Das wahre Evangelium bringt uns zur Ruhe. Ein verdrehtes und verirrtes Evangelium raubt diese Ruhe.
Wer waren diese Leute? Die Bibelausleger nennen sie Judaisten, also Juden, die zum Glauben an Jesus Christus gekommen waren und sie hatten eine Botschaft mitgebracht. Diese Botschaft war: Schön, dass ihr an Jesus Christus glaubt, aber ihr Galater, ihr seid Heiden. Und damit ihr wirklich zu Gottes Volk gehört, müsst ihr beschnitten werden und ihr müsst die jüdischen Gesetze halten. Christus, ja sicher, aber Christus und die Beschneidung. Christus und das Gesetz des Mose. Sonst reicht es nicht, dass ihr gerettet seid. Christus und, das war ihre Botschaft. Und was sagt Paulus jetzt? Er sagt, sie verdrehen das Evangelium des Christus. Das griechische Wort, was hier für verdrehen steht, bedeutet so etwas wie wörtlich wie umkehren oder auf den Kopf stellen. Die Judaisten leugneten Christus nicht. Sie stellten nur das Evangelium auf den Kopf. Sie kehrten einfach nur die Reihenfolge um. Leisten vor Empfangen, Gesetz vor Gnade, eigene Anstrengung vor dem Werk Christi. Sie machten aus dieser guten Nachricht, Christus hat alles getan, diese Nachricht, Christus hat gut angefangen und jetzt musst du nur noch den Rest tun. Paulus sagt, es ist kein Evangelium. Die Verpackung stimmt noch, das Etikett mag noch dasselbe sein, aber der Inhalt ist ausgetauscht worden. Im Griechischen wird das in diesem Text hörbar. Paulus benutzt nämlich zwei unterschiedliche Wörter, die unsere Bibel beide mit anders übersetzt. Deshalb verschwimmt im Deutschen ein bisschen die Bedeutung. In Vers 6 sagt er, ihr wendet euch einem anderen Evangelium zu. Dieses andere meint hier eine ganz andere Art, etwas Fremdes. Und im Folgevers schreibt er, während es doch kein anderes gibt, hier anderes im Sinne von kein zweites derselben Sorte. Vielleicht hilft dir ein Beispiel. Stell dir vor, du gehst zum Bäcker und du bestellst ein Brot. Du bekommst eine Papiertüte, Brot steht drauf, aber drin ist ein Stück Styropor, nur in Brotform. Es leuchtet ein, das ist kein Brot mehr, selbst wenn da Brot draufsteht. Oder aber du bekommst zwar Brot, aber der Bäcker hat das Mehl gestreckt. Er hat Sägespäne untergemischt und das Salz weggelassen. Es sieht zwar aus wie Brot, aber es ist anders, es ist kein Brot. Und so macht Paulus das hier mit diesem Wortspiel anders. Er schließt beides aus. Ein anderes Evangelium ist kein Evangelium mehr. Es ist nur ein Fremdkörper mit einem falschen Etikett. Und eine gestreckte, andere Fassung ist auch kein Evangelium. Das Evangelium lässt sich nicht strecken. Es gibt keine abgemilderte, angepasste Fassung. Es gibt nur einen einzigen Weg. Christus allein. Und jetzt müssen wir uns natürlich fragen, hat das etwas mit uns zu tun oder ist das nur ein Problem der Galater? Denn Beschneidung, die steht wahrscheinlich heute kaum mehr zur Debatte. Aber das Und lauert auch heute überall. In unserem Alltag klingt dieses Und dann vielleicht etwas anders. Es klingt vielleicht so: Natürlich brauche ich Jesus und ich bin auch jeden Sonntag im Gottesdienst und ich sitze da auch immer ganz vorne und bin da immer ganz feste mit dabei. Oder: Natürlich brauche ich Jesus und ich habe auch einen Hauskreis und ich leite die Kinderstunde und ich arbeite auch in dem Lobpreisteam mit. Oder: Natürlich brauche ich Jesus und ich rauche nicht, ich trinke nicht, ich bin eigentlich auch ein anständiger Mensch und ich bezahle meine Steuern. Sobald aus dem Christus allein unbemerkt ein Christus und etwas von mir wird, Christus und meine Frömmigkeit, Christus und meine Leistung, Christus und meine Erfahrung, Christus und meine Moral, dann haben wir begonnen, das Evangelium zu verdrehen. Und dieses Und mag heute für uns sehr harmlos aussehen. Das Und mag vielleicht sogar ganz fromm klingen, aber dieses Und stürzt das Evangelium um. Und macht aus Gnade Leistung. Jedes Und stellt das Evangelium auf den Kopf. Interessanterweise wundert sich Paulus ja nicht darüber, dass es falsche Lehrer gibt. Er wundert sich nur darüber, dass die Galater ihnen so schnell zuhören. Die Botschaft, die sie gerade noch mit Freude angenommen haben, dass sie die schon wieder entgleiten lassen, darüber wundert er sich. Und ihr Lieben, das ist eine Warnung, die Paulus auch uns heute zuruft. Ihr habt das Evangelium gehört. Einige von euch haben sich heute öffentlich dazu bekannt. Hütet es, denn es wird schneller als auf den Kopf gestellt, als ihr denkt. Und wie hütet man es? Indem man tief im Echten verwurzelt ist. Die Mitarbeiter einer Bank lernen Fälschungen dadurch sicher zu erkennen, dass sie den echten Schein durch und durch kennen. Wer das Echte kennt, dem fällt das Falsche sofort auf.
Je tiefer wir in Gottes Wort verwurzelt sind, desto eher können wir das Falsche erkennen. Wer die Bibel kennt, lässt sich nicht beirren. Und wer sich an eine Gemeinde hält, wo der ganze Ratschluss Gottes regelmäßig ausgelegt wird, der ist gewohnt, das Evangelium richtig anzuwenden. An dieser Stelle ist aber auch wichtig, einen kleinen Einschub zu machen. Erlaubt mir den, denn es entsteht schnell ein Missverständnis. Weil es könnte jetzt jemand denken, naja, wenn Christus ja alles getan hat und meine Werke nichts dazu beitragen, ist es dann gleichgültig, was ich tue? Spielt es dann gar keine Rolle mehr, wie ich lebe? Sind Gottes Gebote damit überflüssig? Die Antwort, die wir im Neuen Testament sehen, ist ein klares Nein. Aber die Werke haben den richtigen Platz bekommen. Schauen wir uns da vielleicht ein traditionelles Beispiel an. Stellen wir uns einen Apfelbaum vor. Ein Apfelbaum trägt Äpfel. Er trägt die Äpfel aber nicht, um Apfelbaum zu werden, sondern er trägt sie, weil er Apfelbaum ist. Die Äpfel sind nicht die Wurzel, sondern die Äpfel sind die Früchte. Und genauso ist es mit unseren Werken. Wir tun das Gute nicht, um Christen zu werden. Wir tun das Gute, weil wir Christen sind. Das Tun kommt aus dem Sein, nicht umgekehrt. In Epheser 2 schreibt Paulus das noch ein bisschen klarer. Aus Gnade seid ihr gerettet durch den Glauben, nicht aus Werken. Werke sind nicht die Bedingung unserer Rettung. Die Gebote sind mit dem Evangelium nicht aufgehoben, sondern sie sind nur an den richtigen Ort, an den richtigen Platz gerückt. Das Gesetz Gottes rettet nicht, das tut Christus allein. Aber das Gesetz Gottes zeigt uns weiterhin unsere Sündhaftigkeit auf. Es führt uns vor Augen, dass wir alleine nichts können, dass wir es alleine nicht schaffen. Es weist weiter auf Jesus Christus hin und auf seine Annahme und auf seine Vergebung. Und das macht einen entscheidenden Unterschied, ob ich etwas tue, um Gott zu gefallen oder weil ich weiß, dass ich ihm bereits gefalle. Das eine ist Leistung, das andere ist Dankbarkeit. Das eine ist die Wurzel allen Legalismus, das andere die Frucht des Evangeliums. Wer das verstanden hat, der ist frei. Frei vom Leistungsdruck, frei von religiösem Aktivismus, aber nicht frei vom Guten, sondern frei für das Gute. Lesen wir weiter in unserem Text. Aber selbst wenn wir oder ein Engel vom Himmel euch ein Evangelium verkünden würden, das anders ist als das, welches wir euch verkündigt haben, er sei verflucht. Wie wir es zuvor gesagt haben, so sage ich es auch jetzt wiederum, wenn jemand euch etwas anderes als Evangelium verkündigt, als das, welches ihr empfangen habt, er sei verflucht. Paulus sagt hier zweimal relativ eng hintereinander, dieser sei verflucht. Das griechische Wort bedeutet, dem Gericht Gottes übergeben, der Vernichtung geweiht. Das ist vielleicht das härteste Urteil, was wir im Neuen Testament lesen. Müsste Paulus nicht ein bisschen vornehmer formulieren? Etwas diplomatischer, etwas liebevoller? Das fragen wir in einer Zeit, wo Toleranz das scheinbare Gebot der Stunde ist. Aber schauen wir genau hin. Paulus spricht an dieser Stelle kein Urteil aus. Sein Fluchspruch ist vielmehr die Bitte an Gott, diese Verfälscher des Evangeliums zu entlarven und gerecht zu richten. Das Gericht steht Paulus selbst nicht zu. Es steht Gott zu. Und Paulus übergibt es ihm. Paulus verflucht nicht, weil er beleidigt wäre. Es geht ihm nicht um sich. Es geht ihm um die Menschen, die in der Gefahr stehen, durch das falsche Evangelium sich zu verirren. Paulus sagt, wer ein anderes Evangelium predigt, der sei verflucht. Es geht ihm nicht um die offensichtlichen Gegner des Evangeliums. Es geht ihm um diejenigen, die das Wort Evangelium immer noch benutzen, aber etwas anderes damit meinen. Die in der Sprache des Christentums reden, aber die Substanz austauschen. Und Paulus geht ganz hypothetisch noch einen Schritt weiter. Ein gewaltiger Schritt, weil er sagt, selbst wenn wir ein anderes Evangelium predigen würden, wir seien verflucht. Paulus macht deutlich, die Botschaft steht über dem Boten und damit auch über mir. Und er geht noch weiter. Oder ein Engel vom Himmel, also ein Bote Gottes, mächtig, eindrucksvoll, jemand, vor dem wir vielleicht ehrfürchtig niederfallen würden. Und Paulus sagt selbst, selbst wenn ein Engel ein verdrehtes Evangelium bringt, er sei verflucht. Das Evangelium steht über allem. Über mir, über Aposteln, über Engeln. Niemand darf es ändern, niemand darf es ergänzen, ganz egal, welchen Titel er trägt. Und die Konsequenz für uns ist sowohl ernst als auch befreiend. Du musst einfach nicht alles glauben, was dir gepredigt wird. Du sollst es sogar nicht, sondern du sollst es prüfen.
Der Maßstab ist nicht die Person des Predigers, es ist nicht sein Ruf, es ist nicht sein Titel, es ist nicht seine Begabung, es ist nicht die Größe seiner Plattform und es ist auch nicht die Anzahl seiner Bücher, die er geschrieben hat, sondern der Maßstab ist die Botschaft selbst. Stimmt sie mit der Botschaft des Evangeliums überein oder verdreht es sie? Wir leben in einer Zeit, wo Bekanntheit ja irgendwie fast alles ist. Menschen erreichen Millionen weltweit und manche von ihnen predigen eben ein anderes Evangelium. Sie sagen dir, Gott will dich reich machen, Gott will dir Wohlstand geben, wenn du nur genug glaubst. Sie sagen dir, es geht vor allem darum, ein besserer Mensch zu werden, Christus als der Lebenscoach. Sie sagen dir, dass die Schöpfungsordnung Gottes so nicht gemeint war und dass es doch viele Wege zu Gott gibt. Sie benutzen die Worte Christus und Evangelium, aber sie meinen etwas anderes. Sie verdrehen. Und erinnert euch, worüber Paulus sich nicht gewundert hat. Er hat sich nicht darüber gewundert, dass es diese falschen Lehrer gibt. Darüber war er überhaupt nicht überrascht. Er hat sich gewundert darüber, dass die Galater ihnen so schnell zugehört haben. Ein verdrehtes Evangelium kann nur da wirken, wo Menschen ihm tatsächlich Gehör schenken. Wer prüft und zurückweist, dem schadet es nicht. Die Wachsamkeit beginnt bei uns allen, bei uns Hörern. Und Paulus sagt, lasst euch nicht vom äußeren Glanz beirren. Lasst euch nicht von Titel blenden. Lasst euch nicht von Berühmtheit beeindrucken. Nicht der Bote bestätigt die Botschaft, sondern die Botschaft bestätigt den Boten. Was ist die Botschaft? Christus allein oder Christus und? Und wenn Paulus hier zweimal verflucht ausruft, dann ist das kein Akt der Lieblosigkeit. Im Gegenteil. Es ist ein großer Akt der Liebe. Der Liebe zur Wahrheit. Der Liebe zu den Menschen, die in der Gefahr stehen, sich zu verirren. Wenn wir einen Menschen in einer brennenden Wohnung sehen, dann sagen wir ja auch nicht leise, du, es wäre vielleicht überlegenswert, gegebenenfalls unter Umständen könntest du diesen Raum verlassen, sondern wir schreien raus, sofort, jetzt. Das ist nicht Hass, das ist Liebe. Und so handelt Paulus. Er liebt die Galater. Er sieht, wie das Haus in Flammen steht. Er sieht die falschen Lehrer, die brennende Streichhölzer in die Gemeinde werfen. Und er sagt, verflucht, raus mit dieser Botschaft. In einer Welt, in der uns ständig gesagt wird, dass alles relativ sei und dass jede Meinung gleichgültig ist und niemand das Recht hat, über einen anderen zu urteilen, klingt Paulus natürlich anmaßend. Und es stimmt, er ist anmaßend. Aber er hat Recht. Denn die Frage, wie wir vor Gott bestehen können, ist keine Frage des Geschmacks, keine Frage der Tradition und keine Frage der Kultur, sondern eine Frage über Leben und Tod, über Himmel und Hölle, über Ewigkeit und Verlorensein. Und in dieser Frage, meine Lieben, darf es nur eine Wahrheit geben. Und diese Wahrheit ist nicht verhandelbar. Sie schützt uns vor jedem, der uns ein falsches Versprechen verkaufen möchte. Jesus Christus sagt es. Ich bin der Weg, die Wahrheit und das Leben. Niemand kommt zum Vater, denn durch mich. Und wir merken, das ist unbequem. Das Evangelium ist unbequem. Es lässt sich nicht weichspülen und das ist gut so. Denn wenn das Evangelium variabel wäre, wenn das Evangelium verhandelbar wäre, wenn es jeder nach seinem Geschmack anpassen dürfte, dann wäre es kein Fundament. Dann wäre es Treibsand. Und auf Treibsand kann niemand ewig stehen. Lesen wir weiter. Paulus schreibt, rede ich denn jetzt Menschen oder Gott zuliebe? Oder suche ich Menschen zu gefallen? Wenn ich allerdings den Menschen noch gefallen wollte, so wäre ich nicht ein Knecht des Christus. Das ist natürlich eine rhetorische Frage, die er hier stellt, aber wir sollten sie alle für uns selbst beantworten. Auf was zielt mein Leben? Auf was zielt dein Leben? Auf das Wohlwollen von Menschen oder auf den Wohlgefallen von Gott? Mit dieser Frage entlarvt Paulus jetzt die Motivation der falschen Lehrer bei den Galatern. Warum predigten die Judaisten ein verfälschtes Evangelium? Warum fügten sie ein Und hinzu? War es theologische Überzeugung? Vermutlich nicht. Sie wollten Menschen gefallen. Sie wollten Anerkennung. Sie wollten vor den Juden in Jerusalem gut dastehen. Also bauten sie das Evangelium ein bisschen so um, dass es aus deren Sicht bequemer wurde, dass es gefälliger wurde, dass es passte. Und Paulus sagt jetzt, wenn ich allerdings den Menschen noch gefallen wollte, so wäre ich nicht ein Knecht des Christus. Eine Aussage, die eigentlich zwei in einer ist. Erstens, wer Menschen gefallen will, kann nicht zugleich Knecht Christi sein. Beides geht nicht. Und zweitens,
Wer ein Knecht Christi geworden ist, der ist frei geworden. Frei geworden von dem Zwang, gefallen zu müssen. Und an dieser Stelle mag es sein, dass wir Paulus schnell missverstehen. Weil Paulus schreibt an der Stelle nicht, dass es immer falsch ist, Rücksicht auf andere zu nehmen. Gerade im Gegenteil, wenn wir in den ersten Korintherbrief hineinschauen, da schreibt er, bei allem, was ich tue, nehme ich Rücksicht auf alle. Ich bin nicht auf meinen eigenen Vorteil aus, sondern habe die vielen anderen Menschen im Blick. Klingt das widersprüchlich? Nein. Paulus unterscheidet hier ganz genau. Es geht ihm nicht um seinen eigenen Vorteil, sondern um den Vorteil der anderen. Wenn ich Menschen gefallen möchte, auf sie Rücksicht nehme, um ihnen zu dienen, um ihre Rettung willen, dann ist das Liebe. Wenn ich Menschen gefallen möchte, um etwas von ihnen zu bekommen, für mich selbst, dann ist es Götzendienst. Bei dem, was Paulus im ersten Korintherbrief sagt, geht es um die Verpackung des Evangeliums. Und bei der Verpackung, da ist Anpassung möglich. In unserem heutigen Predigttext, da geht es um den Inhalt des Evangeliums. Und beim Inhalt sind wir kompromisslos unveränderlich. Und ich glaube, ihr Lieben, hier ist genau die Wurzel vieler religiöser Verfälschungen. Die Predigt verändert sich nicht deshalb, weil Prediger ihre Theologie verlieren. Sie verändert sich erstmal deshalb, weil sich die Furcht der Prediger verschiebt. Weg von der Furcht vor Gott hin zu der Furcht vor Menschen. Sie wollen geliebt werden, sie wollen anerkannt werden, sie wollen nicht rückständig gelten, sie wollen nicht eng sein. Und so glätten sie das Evangelium. Sie machen aus verflucht sowas wie ein bisschen problematisch. Sie machen aus Buße sowas wie Selbstreflexion. Sie machen aus Hölle, oh, das verschweigen wir lieber. Und am Ende haben wir ein Evangelium, das niemandem mehr wehtut, aber auch niemanden mehr rettet. Paulus sagt, das war ich nicht. Ich bin Knecht Christi. Und das Wort, was hier mit Knecht übersetzt wird, das heißt im Griechischen Sklave, also jemand, der seinem Herrn gehört. Paulus sagt, ich gehöre Christus. Mein Leben, meine Worte, alles gehört ihm. Und deshalb rede ich nicht, was Menschen hören wollen. Ich rede das, was Christus mich drängt zu reden. Und das große Paradoxon in dieser Situation ist, dass gerade in diesem Sklavendasein doch die größte Freiheit liegt. Wer Sklave Christi ist, ist frei von allen anderen Sklavereien. Frei von dem Zwang, beliebt zu sein. Frei davon, die eigene Identität aus dem Applaus von Menschen zu basteln. Frei, das Evangelium zu verkündigen, ohne es zu verbiegen. Was hatten die falschen Lehrer in Galatien nicht? Genau diese Freiheit. Getrieben sein ist ein sicheres Zeichen davon, dass wir das Evangelium der Gnade noch nicht wirklich verstanden haben. Wer in der Gnade ruht, muss nicht mehr beeindrucken. Und so richtet sich die Frage von Paulus, die er hier stellt, eigentlich an uns für jeden Tag. Und ich schließe mich da selbst mit ein, denn als erstes predigt man ja auch immer sich selbst. Rede ich Menschen oder Gott zuliebe? Stellen wir uns diese Frage doch neu in unserem Alltag, auf der Arbeit. Wenn das Gespräch schmutzig wird, schweigen wir, weil wir kein Spielverderber sein wollen? Im Familienkreis, wenn die Frage auf den Glauben kommt, machen wir vage Andeutungen, damit es nicht unbequem wird. In sozialen Medien richten wir unsere Beiträge danach aus, wer uns sympathisch finden soll. Ihr Lieben, es ist keine Schande, das zuzugeben. Wir alle sind von Natur aus Menschen gefällig. Das Problem entsteht, wenn dieses Verlangen unser Herr wird. Die Galater hatten falsche Lehrer akzeptiert, die ihnen ein angenehmeres Evangelium versprechen. Ein Evangelium, mit dem sie zusätzlich auch noch bei den Juden gut dastehen konnten. Und das Ergebnis? Wer das Evangelium für Bequemlichkeit eintauscht, wird am Ende weder das eine noch das andere bekommen. Wenn wir jetzt diese 5 Verse uns genauer ansehen, dann denkt vielleicht jemand, naja, schön und gut, aber wie ist das bei mir? Wie erkenne ich, dass ich ein Und in mein Christsein eingebaut habe oder einbauen zu drohe? Das ist eine wichtige Frage, denn dieses Und kommt selten als großer Bruch. Es kommt mehr leise, schleichend im Vorbeigehen. So ähnlich stelle ich mir das vor wie bei einer Biene. Eine Biene fliegt von Blüte zu Blüte immer wieder auf der Suche nach Nektar. Sie hat es nicht auf Pollen abgesehen. Und bei jedem Blütenbesuch sammelt sie aber etwas Pollen. Etwas bleibt bei ihr hängen. Sie merkt es gar nicht. Es ist vielleicht gar nicht absichtlich. Aber am Ende des Tages ist sie voll davon. Und so geht es uns doch auch.
Wir lesen ein gut klingendes, angesagtes christliches Buch und etwas bleibt hängen. Wir hören einen christlichen Podcast, der zu 90% stimmt, aber die anderen 10% setzen sich fest. Wir schauen ein YouTube-Video, das uns inspiriert und wir übernehmen unbedacht eine Aussage. Wir sammeln Pollenkorn für Pollenkorn. Und dabei kann dieses Und in unserem Leben dann vielleicht so klingen: ein bisschen mehr Mensch sein, ein bisschen modern sein, ein bisschen mehr Erfolg, ein bisschen weniger Leiden, ein bisschen mehr Selbstverwirklichung und ein bisschen weniger Selbstverleugnung, ein bisschen Christus und ein bisschen Zeitgeist. Wenn man genau hinschaut, dann hat jedes Und dieselbe Wurzel. Warum haben die falschen Lehrer in Galatien das Evangelium verfälscht? Im Kern, weil sie selbst im Mittelpunkt stehen wollten. Warum bauen wir ein Und in unserem Leben ein? Weil wir selbst im Mittelpunkt bleiben wollen. Unsere Wünsche, unsere Werke, unsere Selbstdarstellung. Solange Christus allein im Mittelpunkt steht, gibt es kein Und. Paulus hat uns in diesen 5 Versen 3 Dinge aufgezeigt. Er hat gezeigt, dass das Evangelium auf den Kopf gestellt werden kann, schnell und unbemerkt, durch ein kleines Wörtchen und. Er hat uns gezeigt, dass das Evangelium über allem steht, über Aposteln, über Engeln, über Predigern, über uns allen. Und er hat gezeigt, wer das Evangelium bewahren will und bewahrt, der muss bereit sein, Gott zu lieben und Gott mehr zu gefallen als den Menschen. All das hält ein einziger Satz zusammen. Und das ist dieser Satz, den ihr heute Morgen bekannt habt, als ihr euch habt taufen lassen, ist dieser Satz: Christus allein. Nicht Christus und meine Werke, nicht Christus und meine Tradition, nicht Christus und irgendetwas, sondern einfach nur Christus allein. Und ihr Lieben, die ihr heute Morgen getauft worden seid, eure Taufe war nicht das Ende eures Glaubensweges. Sie war ein Etappensieg. Das ist ein bisschen wie mit der Ehe. Mit der Hochzeit endet hoffentlich ja nicht eine Liebesgeschichte, ganz im Gegenteil. Mit der Hochzeit beginnt die eigentliche Arbeit. Gemeinsames Wachsen, gemeinsames Lernen, tiefer werden über die Jahre. Die Hochzeit ist nicht das Ziel, aber so ist es auch mit eurer Taufe. Euer Glaube will wachsen, er will gehegt werden, er will sich im Alltag bewähren. Und behaltet diesen Satz bitte: Christus allein. Schreibt ihn euch an eure Stirn inwendig. Und dann, wenn diese Zeit kommt, wenn der Moment kommt, wo ihr versucht seid, ein Und hinzuzufügen, wenn euch vielleicht jemand sagt, das ist alles schön und gut, aber du müsstest auch noch. Oder wenn ihr zweifelt und denkt, reicht das wirklich, was Christus getan hat? Dann erinnert euch daran. Erinnert euch an das Evangelium. Christus reicht. Christus allein. Und merkt euch, eure Heilsgewissheit hängt nicht an eurem Leben, nicht an eurer Tagesform, nicht an euren Stimmungen. Sie hängt am Wort Gottes. Und Gottes Wort wankt nicht. Und ihr, liebe Gäste, ich frage euch. Ich frage dich ganz persönlich. Vielleicht hast du heute Morgen das erste Mal vom Evangelium gehört. Du hast das erste Mal gesehen, dass Menschen ins Wasser gestiegen sind, weil sie verstanden haben, dass das Evangelium alles verändert. Und ich frage dich, was hältst du davon? Vielleicht sagst du, das ist mir viel zu einfach. Da muss doch noch irgendetwas dazu. Herzlich willkommen, dann sind wir genau in meiner Predigt. Dann sind wir nämlich genau bei dem Und, was falsch ist. Vielleicht denkst du jetzt, oh, das ist mir zu unbequem. Das ist möglich. Ja, das Evangelium ist unbequem. Es fordert uns nämlich an zu erkennen, dass wir nicht so gut sind, wie wir immer vorgeben. Es fordert uns auf, dass wir anerkennen, dass wir Vergebung brauchen und dass wir uns nicht selbst retten können. Und eigentlich ist das etwas, wenn wir ganz ehrlich sind, was wir schon längst wissen. Aber gleichzeitig ist das Evangelium das Befreiendste, was du je hören wirst. Es bedeutet nämlich, du musst dich nicht mehr selbst retten. Du musst nicht mehr leisten, um geliebt zu werden. Christus hat alles für dich getan. Es ist vollbracht. Du darfst es einfach nur annehmen. Und vielleicht denkst du jetzt, ich habe in meinem Leben so viel falsch gemacht. Ich habe so viele Dinge getan. Gott kann mich gar nicht annehmen. Dann hör genau hin. Das Evangelium ist genau für dich. Ist genau für Menschen wie dich. Es ist kein Programm für irgendwelche anständigen Menschen, sondern es ist ein Rettungsanker für Menschen, die wissen, dass sie ohne Hilfe verloren sind. Du bist nicht zu schlecht für das Evangelium. Du bist genau die Person, an die es gerichtet ist. Und ich lade dich ganz persönlich heute ein. Ich lade dich ein, das heute zu glauben, nicht alles zu verstehen, nicht alle Fragen geklärt zu haben, nicht würdig genug zu sein, sondern schlicht zu glauben, zu vertrauen, zu kommen, so wie du bist und zu sagen,
Jesus Christus, ich erkenne, dass ich mich nicht selbst retten kann und ich vertraue darauf, was du am Kreuz und durch deine Auferstehung für mich getan hast. Ich nehme dich als meinen Herrn und Retter an. Mehr braucht es nicht, nicht heute, nicht jemals, nie. Christus allein. Und wenn dieser Satz in dir ein Echo findet heute Morgen, dann komm nach diesem Gottesdienst nach vorne, komm hier nach vorne, rede mit uns, nimm gerne den Freund oder die Freundin mit, die dich hergebracht hat. Lass diese Gelegenheit nicht vorbeigehen, lass es nicht versickern, es duldet keinen Aufschub. Christus allein heute. Und für uns als Gemeinde, lasst uns einander vor den vielen uns schützen. Lasst uns das einander liebevoll zurufen, wenn einer von uns in alte Muster zurückweicht, wenn einer in Leistungsdruck, religiösem Aktivismus oder dem Bedürfnis, sich Gottes Liebe verdienen zu wollen, wieder hineingaloppiert. Lasst uns einander liebevoll zurufen, nicht Christus und, sondern Christus allein. Christus allein. Das ist Evangelium, das ist die gute Nachricht. Das ist echte gute Nachricht. Christus ist gekommen, Christus ist gestorben, Christus ist auferstanden, uns allen zur Rettung. Und ich schließe mit drei Sätzen, die das zusammenfassen und die ich euch ans Herz legen möchte. Wer nur Christus hat, hat alles. Wer alles hat und Christus nicht, hat nichts. Und wer Christus und etwas hat, hat etwas Falsches zu viel. Amen.

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Heute im Studio Viktor und Anna Sawatzki, Tina Drediger, Steffen Schellenberg, Peter Bergmann und wir haben Verstärkung unsere Schülerpraktikantin Esther Schulz aus Flotow. Wir freuen uns sehr, dass Sie dazu geschaltet haben, um mit uns zusammen die Anliegen unserer Glaubensgeschwister zu teilen. Wir sind hier, weil wir wissen, Gebet setzt Dinge in Bewegung. Wir glauben fest daran, dass Gott genau jetzt wirkt und auf ihre Anliegen wartet. Vertrauen wir gemeinsam darauf, dass der allmächtige Gott die perfekte Antwort für jede Situation hat. Rufen Sie uns an unter der Telefonnummer 05231 500 5988. Wir wollen gemeinsam es vor Gott bringen. Und wir vertrauen darauf, dass er die richtige Antwort auch für Sie hat. Anschließend an das Lied »Dein Leben erzählt« hören wir eine Kurzandacht heute von Viktor Sawatzki »Gutes tun zu jeder Zeit« nach Galater 6, Vers 10. Galater 6, Vers 10 und jetzt erst das Lied »Dein Leben erzählt«.

0: Lasset uns aber Gutes tun und nicht müde werden, denn zu seiner Zeit werden wir auch ernten ohne aufhören. Als wir denn nun Zeit haben, so lasset uns Gutes tun an jedermann, allermeist aber an des Glaubens Genossen. Lesen wir in Galater 6, den Versen 9 und 10 nach der Luther-Übersetzung. Dieser Vers scheint auf den ersten Blick so einfach zu sein. So lasset uns Gutes tun an jedermann. Das ist eine klare, unmissverständliche Aufforderung. Ich muss aber zugeben, dass mir der erste und der letzte Teil dieses Verses anfangs Schwierigkeiten bereitet haben, es zu verstehen. Als wir denn nun Zeit haben. Erstens, wer hat heutzutage überhaupt noch Zeit? Man könnte das so verstehen, dass ich nur dann Gutes tun soll, wenn ich gerade mal Leerlauf habe und Langeweile aufkommt. Aber meint Paulus das wirklich so? Warum schreibt er das? Dieser Vers wurde mir erst durch eine Begebenheit auf meiner Arbeit so richtig klar, als ich einer Rollstuhlfahrerin begegnete. In diesem Moment verstand ich, das Wort, das hier mit Zeit übersetzt wird, bedeutet eigentlich Gelegenheit. Es geht um jede günstige Gelegenheit, die Gott uns im Alltag gibt. Eine Rollstuhlfahrerin war auf dem Feldweg stecken geblieben. Ich konnte ihr helfen. Lasst uns Gutes tun an jedermann, so schreibt Paulus im Galaterbrief. Gutes tun, und zwar nicht, um sich das Heil bei Gott wie ein Punktekonto zu verdienen. Auch nicht, um sich selbst in ein gutes Licht zu rücken, nach dem Motto, tue Gutes und sprich darüber. Nein, Paulus sagt das schlicht, dass wir anderen Gutes tun sollen, denn zu seiner Zeit werden wir auch ernten ohne aufhören. Eines Tages werden wir auch bedürftig sein. Aber noch wichtiger, es ist Gutes, das beim Herrn ankommt. Gott kennt unsere Motivation und Herzenseinstellung. Das Gebet für den Nächsten und für jedermann, wie es im Text steht, ist der Anfang und das Ende beim Gutes tun. Anderen Menschen Gutes zu tun, ist für uns nicht unbedingt selbstverständlich. Wir Menschen denken oft zuerst an uns selbst. Wir haben es sehr gerne, wenn andere uns Gutes zukommen lassen. Denken Sie einmal an Ihre eigenen Erwartungen. Andere sollen uns helfen, uns unterstützen, sich für uns einsetzen und gut über uns reden. Diese Denkweise ist zutiefst menschlich. Paulus sagt aber, dass wir uns als Christen anders verhalten sollen. Ich soll aktiv darüber nachdenken, wie kann ich heute Gutes tun und es dann auch umsetzen. Am besten fange ich bei denen an, mit denen ich täglich zusammenlebe. Meine Familienmitglieder, meine Nachbarn und die Menschen, mit denen ich heute zu tun habe. Aber eben auch bei jedermann und jedem Fremden. Manchmal bedeutet Gutes tun auch, sich Zeit für jemanden zu nehmen, der Sorgen hat und sich aussprechen möchte. Ein offenes Ohr, ein tröstendes Wort zur rechten Zeit, das hat schon manchen das Leben leichter gemacht. Von uns Christen soll etwas Gutes ausgehen. Gutes tun hängt unmittelbar mit der Nächstenliebe zusammen. Du kannst niemandem aufrichtig Gutes tun, wenn du ihn im Herzen ablehnst. In Johannes 13, Vers 35 sagt Jesus, daran wird jedermann erkennen, dass ihr meine Jünger seid, wenn ihr Liebe untereinander habt. Das praktische Gutes tun soll das Kennzeichen eines Christen sein. Wir sollen nicht nur von Gutem reden, sondern auch leben. Das hat manchen Nichtchristen schon zum Nachdenken gebracht. Paulus fügt hinzu, solange wir noch Zeit oder Gelegenheit haben. Das bedeutet, schieb das Gute nicht auf die lange Bank. Es soll unseren Alltag bestimmen. Es müssen keine großen Heldentaten sein, denn es sind ja die kleinen Dinge, die das Leben ausmachen. Und manchmal führt genau dieses Handeln dazu, dass jemand anfängt, nach dem Glauben zu fragen, der uns in diesem Lebensstil bewegt. Wem kann ich heute etwas Gutes tun? Wer braucht meine Hilfe? Oder Wer braucht heute mein Gebet und meine Fürbitte? Wenn wir uns das fragen, werden wir merken, diese Lebensweise macht uns selbst froh. Aber schauen wir noch auf die andere Seite, an Jedermann. Könnte es sein, dass du selbst heute dieser Jedermann bist? Denn Gott tut, denn Gutes tun hat auch eine Kehrseite. Hilfe muss man auch annehmen können. Ja, das erfordert Demut. Da müssen wir zugeben, dass wir schwach sind und alles alleine gar nicht schaffen. Aber genau das müssen wir lernen. Gutes tun heißt schließlich auch, für jemanden da zu sein. Wir bekommen hier bei Segensfälle viele Anrufe. Menschen hören unsere Programme und berichten uns, wie sie dadurch gesegnet werden. Viele unserer Zuhörer sind krank oder alt und können keinen Gottesdienst mehr besuchen. Wir dürfen einen Dienst tun, den die Menschen dankbar annehmen. Wir können mit der Predigt, mit den Liedern und den Kindergeschichten zu ihnen nach Hause kommen, durchs Radio. Unser Ziel ist es, dass Menschen Jesus Christus finden und im Glauben gestärkt werden. Und genau damit versuchen wir, den letzten Teil unseres Verses zu erfüllen, allermeist aber an den Glaubensgenossen. Geschwister, die isoliert sind, die krank sind oder in Gegenden wohnen, wo sie keine christliche Gemeinde finden. Sie wollen wir im Glauben stärken, und zwar in der Sprache, die sie im Herzen am besten verstehen. Gutes tun hat viele Gesichter. Es bedeutet, praktisch anzupacken. Es bedeutet, für andere zu beten. Und es bedeutet auch, andere mit unserem Glauben und Finanzen zu unterstützen, damit Menschen eine Zukunft haben. Eine Zukunft mit Jesus Christus. Amen. Wir beten. Himmlischer Vater, danke dir, dass wir diese Zeit miteinander haben dürfen, dass du uns eine Zeit schenkst, in der wir für andere da sein können, dass wir Gutes tun können an jedermann und an des Glaubensgenossen. Danke dir, dass du dir das Wort schenkst, dass wir das Wort leben dürfen, dass wir in Deutschland in Freiheit leben und auch uns einsetzen dürfen für andere Menschen, damit sie den Glauben an dich, Jesus Christus, finden und bewahren. Mögest du uns stärken, mögest du die Gebetsanliegen, die wir zusammen haben und zusammentragen, vor deinen Thron bringen und dass du wirkst. Du kennst jeden Einzelnen. Und wir wollen vertrauen, dass du es zu rechter Zeit machst. Amen.
1: Amen.

Gerne gebe ich an dieser Stelle das erste Gebetsanliegen weiter. Und zwar hat uns Ines eine Nachricht geschickt. Es sind sogar ein paar Sachen. Ich werde einmal weitergeben, wofür wir ganz besonders danken können. Das betrifft ihre Mama, Olga Wiens. Sie ist nach der Operation gut genesen. Dann ist es so, dass ihr Mann Sergej endlich seit 2 Wochen wieder arbeiten kann. Und darüber sind sie auch sehr dankbar. Dann ihre Oma Rita, die hatte eine Lungenentzündung und auch da ist alles gut verlaufen. Sie ist wieder fit. Und auch deren Tochter Jaela, die hat glücklicherweise ein wenig zugenommen, ist dadurch auch fitter. Aber da gibt es auch direkt noch ein Anliegen, nämlich dass Jaela dieses Jahr noch schafft, auf 35 Kilo zu kommen. Und wir wollen da gerne für diese Anliegen danken, dass Gott da Erhörung geschenkt hat, aber auch gemeinsam dann für Ines Tochter Jaela beten. Jetzt geben wir die Möglichkeit dazu.

0: lieber Vater, mit unserer Schwester Ines kommen wir vor deinen Thron und danken dir, dass du ihrer Mutter Olga nach der OP so gut geholfen hast. Danke, dass sie genesen durfte. Danke, dass du, Herr, Wunder tust. So danken wir dir, dass du auch den Mann von Ines wieder so weit hergestellt hast, dass er 2 Wochen durcharbeiten konnte. Und so schenke doch, dass er wieder ganz genesen kann, dass er die Arbeit gut verrichten kann und dass die Vorgesetzten auch da zufrieden sind mit seinen Leistungen und er selber auch. Danke, Herr, dass wir immer wieder zu dir kommen dürfen und dass es bei dir keine belanglosen Dinge gibt. So segne du Ines und ihre Familie. Dir sei die Ehre. Amen.
1: Amen. Und Herr Jesus, ich danke dir auch dafür, dass du die Lungenentzündung, also dass da alles gut gelaufen ist bei der Oma Rita, die Lungenentzündung soweit besser geworden ist, vielleicht sogar weg ist, Herr. Danke dir dafür. Danke dir auch für die Tochter Jaela, dass du sie einfach in die Familie gestellt hast, Herr. Danke dir dafür, dass sie auch ein bisschen zunehmen konnte. Du kennst die Situation und die Essgewohnheiten. Du kennst aber auch den Bedarf, die das Mädchen hat. So bitte ich dich einfach auch, dass es auch weiter besser wird, dass sie, die haben einfach das Anliegen, dass es auf 35 Kilo kommt und bitten dich, dass einfach auch das Ziel erreicht werden kann. Danke, dass wir uns deiner Gnade anbefehlen dürfen. Amen.
2: Amen. Amen.

Ich lese einmal von Juri Claire ein Update. Und zwar hatten wir letzte Woche für die Verladung oder vorletzte Woche, ich bin mir jetzt nicht sicher, für die Verladung und so weiter gebetet. Jetzt gibt es einen aktuellen Stand. Ich lese einmal. Herzlichen Dank für eure Gebete, Spenden und tatkräftige Hilfe. Durch Gottes Gnade konnten wir am 19. und 20. Juni die Verladung der Hilfsgüter erfolgreich abschließen. Trotz großer Hitze und mancher Herausforderungen hat der Herr unsere Arbeit gesegnet. Bitte betet weiter für eine sichere Fahrt des LKWs, damit alle Hilfsgüter wohlbehalten ihr Ziel erreichen. Und aufgrund gestiegener Transportkosten sind wir auch weiterhin auf Gebete und Unterstützung angewiesen, um Altenheime, Kinderheime, Witwen, Menschen mit Behinderung und viele Gemeinden versorgen zu können. Besonders freuen wir uns, dass wir erstmals den Dienst unter blinden Menschen in Kiew mit neuen Stühlen sowie Bettwäsche, Decken, Kissen und Handtüchern unterstützen konnten. Bitte betet auch dafür, dass diese Hilfe sicher ankommt.

0: Lieber Vater, danke, dass du hilfst, dass du ein barmherziger und gnädiger Gott bist. Danke dir, dass auch Juri Claire mit seiner Mannschaft von Bote des Segens so viel leisten, um Menschen in der Ukraine beizustehen, um ihnen Trost zu spenden, aber auch mit materieller Hilfe, mit verschiedenen Alltagsgegenständen zu helfen. Danke, dass du Kraft und Mut gegeben hast, um den LKW richtig zu beladen, und du hast gesehen, Herr, dass die Menschen noch unter der Hitze bei der Arbeit gelitten haben, aber es hat alles gut geklappt, und darüber loben wir und danken dir. Danke, Herr, dass wir auch die weiteren Dinge, die weiteren Transporte dir anbefehlen dürfen. Du kennst auch die Situation der blinden Menschen in Kiew, wo neue Stühle, neue Bettwäsche, Decken und andere Dinge angekommen sind. Herr, es ist eine gute Sache, und die Menschen sehen, dass Gläubige, dass deine Kinder ihnen beistehen und ihnen helfen. So schenke du, dass sie es merken, dass mit dir das Leben wirklich gelingen kann in jeder Situation. Lass diese Menschen sich zu dir hinwenden und bei dir Frieden finden, in welche Lebensabschnitten und welcher Lebenssituation du sie auch hineinführst. Danke, Vater, dass wir diese Arbeit dir so anbefehlen dürfen. Bitten um deinen Segen und ehren dich. Amen.
1: Amen.

Diese Woche ist Heinrich Giesbrecht aus Minden heimgegangen. Lass uns für die Hinterbliebenen um Trost beten und für eine gesegnete Beerdigung. Evelyn bittet um Gebete für ihre Freundin Nadine. Sie wurde letztes Jahr getauft, aber ihre Geschwister, ihre Schwiegermutter und ihr Mann sind nicht im Glauben. Lasst uns für sie beten.

0: Vater im Himmel, wir sind dir so herzlich dankbar, dass wir zu jeder Zeit mit dir reden können und dass du uns hörst, dass du uns diese Gelegenheiten schenkst, dass wir auch mit unseren Glaubensgeschwistern zusammen vor dein heiliges Angesicht treten dürfen, in der Gewissheit, dass du uns hörst und dass du Gebete erhören wirst. Wir danken dir, Vater, dass du deine Kinder liebst und dass du sie besondere Wege führst und dass du für einen jeden Einzelnen einen Weg bereithältst. Wir möchten dir heute danken, dass du Bruder Heinrich heimgerufen hast und dass er jetzt das schauen darf, was er sein Leben geglaubt hat. Danke, Herr, dass du ihn durchgetragen hast in seinen Tagen, wo es ihm nicht so gut ging. Du hast ihm Kraft geschenkt und er durfte auf dich vertrauend heimgehen. Danke, Herr, dass er jetzt bei dir ist. Wir möchten aber bitten für die Hinterbliebenen, für seine Familie, dass du auch da den Trost schenkst und dass du aber auch Kraft gibst, auch jetzt in der Zeit der Trauer, dass sie auf dich blickend gesegnet werden und gestärkt im Glauben. Danke dir, dass du uns hörst. Amen.
1: Amen. Amen. Himmlischer Vater, wir loben und preisen dich. Du bist gegenwärtig. Du kennst unser Leben, unsere Anliegen. Du kennst uns durch und durch. Und wir wissen, dass nichts geschieht ohne dein Willen. Du hast uns auf diese Erde aber gestellt, damit wir ein Zeugnis sind, damit wir Menschen von dem erzählen, was wir selbst annehmen durften. Das ist dein heiliges Wort. Das ist die Rettung durch dein Gang aufs Kreuz, Jesus Christus, dass du für uns dein Leben gegeben hast, damit wir leben. Danke, dass diese gute Nachricht auch heute noch so bekannt ist und Menschen das annehmen dürfen. Und das hat Nadine auch letztes Jahr getan und das auch bezeugt durch die Taufe, dass sie an dich, Jesus Christus, glaubt. So wollen wir aber auch weiterhin für ihre Familie beten. Mögest du Nadine selbst stärken, im Glauben stärken, in der Gemeinschaft der Gläubigen stärken und dass sie zu Hause auch unter ihren Geschwistern, bei ihrer Schwiegermutter, ihrem Ehemann, diesen Zeugnis dann auch zeigt und auslebt, damit sie auch neugierig werden, damit sie auch angesteckt werden und dass sie auch die Rettung annehmen. Himmlischer Vater, mögest du Nadine segnen, ihr Freude ins Herz schenken, so dass sie diese Freude auch auslebt und dass Menschen erkennen, dass die Familie besondere Weise sieht, wie froh sie durchs Leben gehen kann, weil sie die Rettung von dir bekommen hat. Und mögest du die Familie auch dein Wort schenken, so dass sie auch eines Tages bei dir im Himmel sind, dass sie diese herrliche Botschaft auch annehmen. Amen.
0: Amen. Amen.

Maria hat uns telefonisch erreicht und sie bittet um weiteres Gebet für das Ehepaar Timofei und Lydia mit ihrer Familie. Da wurden die Kinder der Familie entzogen und am 9. Juli, also heute in einer Woche, findet ein Gerichtstermin statt. Und lass uns besonders beten, dass da alle Zuständigen weise Entscheidungen treffen und dass die Kinder, wenn möglich, wieder nach Hause zu ihren Eltern dürfen. Lass uns auch für Kraft in dieser Situation beten, das Ehepaar, die sind auch im Glauben und das ist natürlich sehr schwer für die Familie. Und da wollen wir jetzt mit denen im Gebet einstehen.

0: Ich danke dir, Jesus, dass du immer und überall bei uns bist und dass du uns hörst. Und danke auch, dass du bei Timofei und Lydia bist. Und ich bitte dich von ganzem Herzen für ihre Familie. Du weißt, dass die Kinder denen weggenommen wurden. Und ich bitte dich, dass du ihnen Kraft schenkst und dass du auch, wenn es dein Wille ist, die Kinder wieder zurück nach Hause schenkst. Amen.
1: Amen.

Eure E hat folgende Anliegen, und zwar schreibt sie: Bitte betet weiterhin für meine Kinder, dass sie den Herrn annehmen und ihm nachfolgen. Betet auch für Frau Grote, dass sie den Herrn finden darf. Und für meinen Sohn David, dass er einen Ausbildungsplatz findet. Und auch weiterhin für mich, dass der Herr mir Kraft und Weisheit schenkt. Wir wollen jetzt gemeinsam für Olga beten.

0: Himmlischer Vater, und so wollen wir dich auch bitten, dass du die Anliegen für Olga auch so weiterhin annimmst. Und so wollen wir mit ihr zusammen für ihre Kinder beten. Mögest du auch hier wirken, dass sie den Herrn annehmen und nachfolgen, dass sie als ganze Familie gerettet sind und dass sie als Familie den Glaubensweg zusammengehen in die Herrlichkeit, die du vorbereitest. Das wollen wir auch für Frau Grote bitten. Mögest du auch hier wirken, dass sie dich persönlich annimmt, dass ihr Herz verändert wird, dass ihr Herz auf dich ausgerichtet wird. So wollen wir auch beten für Olgas Sohn, für den David, dass er einen Ausbildungsplatz findet, damit er sein Leben bestreiten kann und dass er sich auch voll in diese Arbeit dann investiert und dass er auch willig ist, zu lernen und dass er auch willig ist, einen Beruf auszuüben, damit er auch da ein Zeugnis sein kann, aber dass er auch eine Familie oder sich selbst, dass er auch versorgt wird. Himmlischer Vater, und so wollen wir aber auch für Schwester Olga selbst bitten. Mögest du ihr Kraft und Weisheit schenken, dass sie durch den Tag, durch ihr Zeugnis, durch ihr Wandeln, dass sie Menschen neugierig macht auf dich. Dass Menschen dadurch, dass du sie selbst segnest und zum Segen für andere Menschen stellst, mit denen sie am Tag zusammenkommt. Und danke auch für die Gebetsanliegen, das ist ihr so wichtig für Frau Grote und für ihre Kinder zu beten. Mögest du auch hier deinen Segen bei dieser Familie haben. Amen.
1: Amen.

Schwester Helena freut sich über weitere Gebete von uns darüber, dass Gott ihr Kraft und Geduld schenkt und einige Angehörige von ihr sind nicht im Glauben. Lass uns beten, dass sie sich bekehren. Und dann wollen wir auch weiter beten, dass die Familie Versöhnung erlebt. Außerdem hat sie uns mitgeteilt, dass die Augenoperation von Schwester Löwen, die letzte Woche stattgefunden hat, dass sie gut verlaufen ist. Und da wollen wir auch Gott besonders den Dank dafür bringen. Jetzt geben wir die Möglichkeit zum Bitten und zum Danken.

0: Zusammen mit Schwester Helena, Vater im Himmel, möchten wir dich heute anbeten, dir Danke sagen, dass du uns hörst. Wir danken dir, dass du auch die Gebete, die vielen Gebete von Schwester Helena gehört hast und aber auch von vielen Geschwistern, die für sie mitgebetet haben. Wir danken dir, dass du uns diese Kraft schenkst, dass wir von dir gestärkt werden und dass wir zusammen die Anliegen immer wieder vor dein Angesicht bringen können. Danke, Herr, dass wir auch für ihre Familie bitten dürfen und dass du auch da jedes Familienmitglied persönlich kennst, dass du da an jeden leitest. Und wir bitten dich, Herr, dass du da die Familienangehörigen, die noch nicht im Glauben sind, dass sie dich ins Herz aufnehmen und dass sie ein Leben mit dir führen. Wir sind dir herzlich dankbar, dass wir gemeinsam um Bekehrung bitten dürfen. Bitte schenke auch da die Erhörung und schenk deinen Segen. Und wir möchten auch bitten, dass du auch hier in der Familie Versöhnung schenkst, untereinander, aber ganz besonders, dass du Versöhnung mit dir schenkst, dieser Familie. Amen.
1: Amen. Amen. Jesus, ich danke dir auch von ganzem Herzen, dass du unser Gebet erhört hast, wo wir gebetet haben, dass die OP gut läuft, die Augen-OP bei der Schwester Löwen. Und ich danke dir dafür, dass wir überhaupt solche Möglichkeiten haben hier in Deutschland und diese feinen und schwierigen Operationen durchzuführen. Danke dafür, dass es gut verlaufen ist. Und ich preise dich dafür, dass du auch das segnen wirst. Schenk auch bitte Gnade, dass es auch alles komplett wiederhergestellt wird. Dir die Ehre dafür. Amen.
2: Amen. Amen.

Julia, die bittet, für Kinder und Jugendliche zu beten, dass sie gute geistliche Vorbilder in ihrem Leben bekommen und ja, dadurch auch dann auf dem richtigen Weg bleiben. Und dann möchten wir noch ein Anliegen weitergeben. Viele kennen vielleicht Dietrich Pauls, der kürzlich gestorben ist, und seine Frau, die hat Lungenkrebs. Und lasst uns ganz besonders beten, dass Gott ihr in dieser ohnehin schweren Zeit auch beisteht und ihr Kraft und seinen Segen schenkt. Jetzt wollen wir für diese Anliegen beten.

0: Lieber Vater, danke dir, dass unserer Schwester Julia Kinder und Jugendliche ein besonderes Anliegen sind. Danke, Vater, dass wir mit ihr zusammen jetzt vor deinen Thron kommen dürfen und für die junge Generation bei dir einstehen dürfen. Herr, du siehst, dass in dieser Welt so vieles durcheinander geraten ist, dass junge Menschen ganz besonders Schwierigkeiten haben, sich zu orientieren. So schenke du den jungen Leuten gute Vorbilder. Hilf uns, Herr, die wir dir nachfolgen, treu zu sein in der Nachfolge, damit die Menschen um uns herum sehen, dass es gut ist, mit dir zu leben. Hilf uns, Herr, hilf uns, junge Menschen anzuleiten, dir zu folgen, treu zu seinem Dienst, deinen Namen zu erheben und so gerettet zu werden, Herr. Schenke du, dass noch viele, viele in dieser letzten Zeit den Weg zur Rettung und zu dir finden. Amen.
1: Amen.
2: Ja, und Herr, wir wollen auch gemeinsam für die Frau von Dietrich Pauls beten. Du kennst ihre Situation, du weißt, dass sie in Trauer steckt und ja, und jetzt kommt darauf auch jetzt noch diese Diagnose. Ja, bitte stärke du sie, ermutige sie, gib ihr Kraft, all das zu tragen und auf dich zu schauen und lass die Hoffnung der Herrlichkeit auch ja bei ihr präsent sein. Danke, dass wir dir diese Anliegen sagen dürfen. Danke, dass wir mit vielen Streitern dafür beten und kämpfen dürfen. Und danke, dass sie lange auch so einen treuen Dienst in der Gemeinde als Ehepaar auch gemacht haben. Und danke, dass du das auch reich belohnen wirst. Amen.
1: Amen.

Andrea bedankt sich für unsere Gebete. Letzte Woche konnte sie mit Heinrich einen schönen Geburtstag feiern, auch wenn sie zu Hause geblieben sind. Außerdem tut sich Heinrich schwer damit, dass er nicht aufstehen kann. Lasst uns für die beide und deren geistliches Leben beten, da sie noch keine Gemeinde gefunden haben.

0: Himmlischer Vater, und so sind wir gewiss, dass du Gebete erhörst und dass du zur rechten Zeit wirkst. Danke, dass wir immer mit dir rechnen dürfen und dass wir auch mit unseren Geschwistern zusammen diese Gebetsstunde haben dürfen und die Anliegen vor deinen Thron bringen. Denn das Gute, was wir tun können, das ist, füreinander zu beten. Das können wir zu jeder Zeit. Und so wollen wir auch mit Andrea zusammen. Danke, dass sie deine sind und dass Andrea und Heinrich Geburtstag feiern durften, dass sie ein Zuhause haben und dass sie auch zusammen mit Freude durch den Tag gehen dürfen. Himmlischer Vater, mögest du sie beide auch begleiten, dass sie auch im geistlichen Leben, dass sie wachsen, dass sie eine Gemeinde finden, dass sie gut miteinander dein Wort studieren, aber dass sie das auch in ihrem persönlichen Leben anwenden und andere Menschen dadurch gesegnet werden. Himmlischer Vater, mögest du mit Andrea sein, mögest du mit Heinrich sein. Schenk ihnen Freude zueinander, auch weiterhin, aber auch Freude in dein Wort und das auszuleben. Den Glauben auszuleben, den du schenkst. Mögest du sie auch weiterhin durch ihr Leben begleiten und die Aufgaben, die du für sie hast, dass sie das auch annehmen, dass die sich einsetzen, in eine Gemeinde einsetzen, um ein Segen für andere Menschen zu sein, aber auch selbst zu wachsen, die Gemeinschaft mit dir zu pflegen. Mögest du sie dabei segnen und begleiten. Amen.
1: Amen. Amen.

Das waren die Gebetsanliegen für diese Live-Gebetssendung. Danke für Ihr Vertrauen und für jedes Gebet, das heute zum Himmel geschickt wurde. Gemeinsam durften wir heute Lasten tragen und für unsere Glaubensgeschwister einstehen. Das ist gelebte Nächstenliebe. Vergessen Sie nicht, Gott hört Sie, wenn er, denn er wird sich treu erweisen. Wir freuen uns jetzt schon auf unser nächstes Treffen hier im Studio, planmäßig in einer Woche. Das wäre dann der Donnerstag, der 9. Juli um 10 Uhr. Und dazu laden wir heute schon ganz herzlich ein. Ihre Gebetsanliegen nehmen wir gerne unter der Telefonnummer 05-231-500-5988 im Laufe der Woche entgegen. Bis dahin wünschen wir Ihnen Gottes reichen Segen und seinen tiefen Frieden. Im Studio waren heute Viktor und Anna Sawatzki, Tina Driediger, Steffen Schellenberg, Peter Bergmann und unsere Schülerpraktikantin Esther Schulz aus Flotow. Und wir sagen Gott befohlen und auf Wiederhören. Musik.

0: Es ist 23 Uhr.
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sie für dich zu beantworten. Wo wohnt Gott? Heute waren zwei Personen, die haben sich taufen lassen und damit bezeugt, dass Gott Wohnung in ihnen genommen hat. Dass er in ihnen wohnt. Wenn wir die Frage mehr theologisch angehen oder von vorne beginnen, so müssten wir sagen, wenn wir die Frage stellen, wo Gott wohnt, dass Gott ein allgegenwärtiger Gott ist. So müsste die Antwort lauten, Gott wohnt überall, Gott ist überall. Doch der Gott der Bibel, der Schöpfer, unser Gott, ist ein Gott, der in Beziehung steht zu seinem Geschöpf. Er hat den Menschen zu sich hin erschaffen, damit der Mensch in Gemeinschaft zu ihm, dem allmächtigen Gott, lebt. Er will sich diesem Menschen offenbaren, sich diesem Menschen zeigen, diesen Menschen unterrichten, unterweisen und beschenken. Und gleichzeitig möchte er das Vertrauen der Menschen, ihren Dank und ihre Anbetung. Wir sehen in der Bibel, dass alles damit beginnt, dass Gott eine Erde und einen Himmel schafft und einen Garten pflanzt auf dieser Erde, um dort in diesem Garten Gemeinschaft mit den Menschen zu haben und unter ihnen zu wohnen. Gott hatte alles herrlich vorbereitet. Eden war ein herrlicher Ort, schön, reichhaltig, lebendig. Und Adam und Eva waren aufgefordert, diesen Garten zu bebauen, diesen Garten auszubreiten über die ganze Erde und Gott dadurch zu verherrlichen und ihm zu dienen. Doch ihre Sünde hat diese ungetrübte Gemeinschaft mit ihrem Schöpfer zerstört. Schöpfer und Schöpfung sind in ihrer Gemeinschaft gestört durch die Sünde des Menschen. Doch wir wissen, dass Gott nicht dabei stehen bleibt, dass er nicht bei diesem verlorenen Zustand der Menschheit stehen bleibt, sondern er verfolgt von Anfang an einen Ratschluss, in dessen Vollendung eine so tiefe, innige, verbindende, gerechte und liebevolle Gemeinschaft mit dem Menschen stehen wird, wie sie niemand zuvor erfahren hat als Gemeinschaft, als Gott selbst in seiner Dreieinheit. In seinem Ratschluss entscheidet sich Gott später, sich das Volk Israel zu erwählen und unter ihnen zu wohnen. Israel sollte eine mobile Stiftshütte bauen oder einen mobilen Tempel samt Bundeslade, Priestergewänder, Altäre und so weiter, damit sie in Gemeinschaft mit Gott kommen können und er unter ihnen wohnen kann. Das Muster musste zu 100% befolgt werden, damit die Gemeinschaft mit Gott möglich war. Wenn der Tempel nicht genau in dieser Art und Weise gebaut wurde, die Kleider der Priester nicht genau in der Art und Weise geschneidert würden, dann hätten sie keine Gemeinschaft mit Gott haben können. Wer vom Muster abwich, musste sterben und gelangte nicht in die Gegenwart Gottes. Jetzt möchte ich mit euch eine kurze Tour durch das Alte Testament machen, wo wir sehen, wo Gott wohnt und was Gottes Ratschluss bezüglich seinem Wohnort ist. Und wir beginnen mit 2. Mose 29, das, was ich gerade schon gesagt habe, über diese Stiftshütte, die Gott gebaut hat. Und Gott den Menschen auftrug, dass sie sie bauen sollen. Das soll das beständige Brandopfer sein für eure künftigen Geschlechter vor dem Herrn, vor dem Eingang der Stiftshütte, wo ich mit euch zusammenkommen will, um dort zu dir zu reden. Und ich werde dort zusammenkommen mit den Kindern Israels und die Stiftshütte soll geheiligt werden durch meine Herrlichkeit. Und ich will die Stiftshütte heiligen samt dem Altar. Und ich will mir Aaron und seine Söhne heiligen, damit sie mir als Priester dienen. Und ich will in der Mitte der Kinder Israels wohnen und ich will ihr Gott sein. Und sie sollen erkennen, dass ich der Herr, ihr Gott bin, der sie aus dem Land Ägypten geführt hat, damit ich in ihrer Mitte wohne, ich der Herr, ihr Gott. Wir sehen, Gott, dieser persönliche Gott, möchte Gemeinschaft haben mit seinem Volk. Und so schafft er diesen Ort, diese Stiftshütte, wo Menschen ihm begegnen dürfen. Nachdem Israel sesshaft geworden ist im Land Kanaan und dieses Land Israel gegründet wird, hat David das Bedürfnis, seinem Gott einen heiligen Tempel zu bauen, einen dauerhaften Wohnhaft Gottes unter den Menschen. Diesen Ratschluss oder Entschluss von David, dazu lesen wir einiges in 2. Samuel 7, das ist der nächste Text. Hier antwortet Gott dem David auf seinen Entschluss, ihm ein Haus bauen zu wollen. So spricht der Herr: Solltest du mir ein Haus bauen, dass ich darin wohne?
Denn ich habe in keinem Haus gewohnt, von dem

0: Tag an, als ich die Kinder Israels aus Ägypten heraufführte, bis zu diesem Tag, sondern ich bin stets in einem Zelt und in einer Wohnung umhergezogen. Vers 10. Ich werde für mein Volk Israel einen Ort bereiten und werde es einpflanzen, dass es dort bleibe und nicht mehr beunruhigt werden soll. Die Söhne der Bosheit sollen es nicht mehr bedrängen wie zuvor, seit der Zeit, als ich Richter über mein Volk Israel eingesetzt habe. Ich habe dir vor all deinen Feinden Ruhe verschafft, so verkünde dir nun der Herr, dass der Herr dir ein Haus bauen wird. Wenn deine Tage erfüllt sind und du bei deinen Vätern liegst, so will ich deinen Samen nach dir erwecken, der aus deinem Leib kommen wird, und ich werde sein Königtum befestigen. Der wird meinem Namen ein Haus bauen, und ich werde den Thron seines Königreichs auf ewig befestigen. Ich will sein Vater sein, und er soll mein Sohn sein. Wenn er eine Missetat begeht, will ich ihn mit Menschenruten züchtigen und mit Schlägen der Menschenkindern strafen. Aber meine Gnade soll nicht von ihm weichen, wie ich sie von Saul weichen ließ, den ich vor dir beseitigt habe, sondern dein Haus und dein Königreich sollen ewig Bestand haben vor deinem Angesicht. Dein Thron soll auf ewig feststehen. David hat die Absicht, Gott ein Haus zu bauen. Doch Gott sagt, David, du wirst mir kein Haus bauen. Ich werde dir ein Haus bauen. Ich baue ein Haus für dich, damit du in Ewigkeit Gemeinschaft mit mir haben kannst. Und es soll durch deine Nachkommen, David, geschehen. Der wird künftig ein unerschütterliches Reich aufrichten. Dieses Reich wird nie wieder von Feinden bedroht sein. Und somit wird die Wohnstätte Gottes unter seinem Volk ewiglich sicher und fest gegründet sein. Einige Jahre später baut der direkte Nachkomme Davids, sein Sohn Salomo, einen Tempel in der Stadt Jerusalem. 1. Könige 8, Vers 12. Damals sprach Salomo, der Herr hat gesagt, er wolle im Dunkel wohnen. Ich nun habe ein Haus gebaut als Wohnung für dich, eine Stätte, dass du ewiglich dort bleiben mögest. Salomo hatte die Prophezeiung an seinen Vater auf sich selbst gemünzt, dass er derjenige sei, der den Tempel bauen würde. Weiter heißt es ab Vers 20, und der Herr hat sein Wort erfüllt, das er geredet hat, denn ich bin an die Stelle meines Vaters David getreten und sitze auf dem Throne Israels, wie der Herr geredet hat. Und ich habe den Namen des Herrn, des Gottes Israels, ein Haus gebaut, und ich habe dort einen Platz zugerichtet für die Lade, in welcher der Bund des Herrn ist, den er mit unseren Vätern gemacht hat, als er sie aus dem Land Ägypten herausführte. Also Salomo ermünzt diese Prophezeiung an seinen Vater auf sich selber und sagt, ich habe dieses Haus gebaut. Aber gleichzeitig war Salomo sich doch bewusst, dass ein Tempel aus Steinen gebaut nicht ausreichend ist für einen so großen Gott. So sagt er in dem gleichen Kapitel in Vers 27, aber wohnt Gott wirklich auf der Erde? Sieh, die Himmel und alle Himmel können dich nicht fassen. Wie sollte es denn dieses Haus tun, das ich gebaut habe? Auch Jesaja hat davon gesprochen, dass ein von Menschen gemachter Tempel niemals der Ort sein könnte, an dem Gott umfassend und dauerhaft wohnen könnte. Jesaja 66, 1 und 2. So spricht der Herr, der Himmel ist mein Thron und die Erde der Schemel für meine Füße. Was für ein Haus wollt ihr mir denn bauen? Oder wo ist der Ort, an dem ich ruhen soll? Denn dies alles hat meine Hand gemacht und so ist dies alles geworden, spricht der Herr. Ich will aber den ansehen, der demütig und zerbrochenen Geistes ist und der zittert vor meinem Wort. Nachdem dieser Tempel in Israel aufgestellt war, haben die Propheten, unter anderem Hesekiel, dem Volk geweissagt, dass wegen ihrer Sünde und ihrem Abfall von Gott den Tempel verlassen würde und die Stadt Jerusalem und der Tempel verwüstet werden. So kam es auch. Der Tempel von Salomo wurde von den Babyloniern zerstört und Gott wohnte nicht ewig unter seinem Volk. Doch in diesem ganzen Elend hat Hesekiel auch Hoffnungsvolles zu verkünden. Hesekiel 37 ab Vers 26. Ich will auch einen Bund des Friedens mit ihnen schließen. Ein ewiger Bund soll mit ihnen bestehen und ich will sie sesshaft machen und mehren. Ich will mein Heiligtum auf ewig in ihre Mitte stellen. Meine Wohnung wird bei ihnen sein und ich will ihr Gott sein und sie sollen mein Volk sein. Und die Heidenvölker werden erkennen, dass ich der Herr bin, der Israel heiligt, wenn mein Heiligtum in Ewigkeit in ihrer Mitte sein wird. Hesekiel verkündigt dem Volk einen Bund, eine Zeit, in der Gott einen Bund mit seinem Volk schließen wird. Ein Bund, in der Gott selbst sein Heiligtum unter seinem Volk aufrichtet, um bei ihnen zu wohnen. Und sein Heiligtum würde in Ewigkeit in ihrer Mitte sein. Schon zu David hat Gott gesagt, dass er ihm ein Haus bauen würde. Kein Tempel aus Menschenhand, sondern von Gott erschaffen. Ein von Gott geschaffener Ort. Ungetrübter Gemeinschaft mit seinem Volk, seinem Wohnort, unter seinem Geschöpf. In Hesekiel Kapitel 40 bis Kapitel 48 bekommt Hesekiel eine umfassende Prophezeiung über die Zeit, in der Gott einen ewigen Tempel für sein Volk aufgerichtet hat in Jerusalem. So heißt es zum Beispiel in Hesekiel 43, Vers 4. Und die Herrlichkeit des Herrn kam zu dem Haus des Tempels auf dem Weg durch das Tor, das nach Osten gerichtet war. Und der Geist hob mich empor und führte mich in den inneren Vorhof. Und siehe, die Herrlichkeit des Herrn erfüllte das Haus. Und ich hörte jemand vom Haus her mit mir reden, während der Mann neben mir stand. Und er sprach zu mir: Menschensohn, dies ist der Ort für meinen Thron und die Stätte für meine Fußsohlen, wo ich inmitten der Kinder Israels ewiglich wohnen will. Und das Haus Israel wird künftig meinen heiligen Namen nicht mehr verunreinigen, weder sie noch ihre Könige durch ihre Hurerei, durch die Leichname ihrer Könige und ihre Höhen, wie damals, als ihre Schwellen an meine Schwellen und ihre Türpfosten in meine Türpfosten setzten, dass nur eine Mauer zwischen mir und ihnen war. Sie haben meinen heiligen Namen verunreinigt mit ihren Gräueln, die sie verübten, so dass ich sie in meinem Zorn verzehrte. Nun werde ich sie ihrer Hurerei und die Leichname ihrer Könige von mir entfernen, und ich will ewiglich in ihrer Mitte wohnen. Du aber, Menschensohn, beschreibe dem Haus Israels diesen Tempel, damit sie sich ihrer Missetaten schämen, und lass sie den Baum messen. Hesekiel spricht von einer Zeit, wo Gott ewig unter seinem Volk verbleiben würde, weil sie Gottes Namen nicht mehr verunreinigen werden. Gottes ewige Wohnung unter seinem Volk ist abhängig von der Gerechtigkeit, der Rechtschaffenheit, der Heiligkeit seines Volkes. Ist das nicht gegeben, so kann Gott nicht unter ihnen wohnen. Doch die Verheißung des Alten Testaments, dieser ewigen Wohnung Gottes unter den Menschen, geht auch über das physische Volk Israel hinaus. Sie schließt Menschen aus allen Nationen, aus allen Stämmen, aus allen Völkern und allen Sprachen ein. So Jesaja hatte Gott gesagt: Es kommt die Zeit, alle Nationen und Sprachen zusammenzubringen, und sie werden kommen und meine Herrlichkeit sehen. Und ich will ein Zeichen an ihnen tun, aus ihrer Mitte und aus ihrer Mitte Gerettete aussenden zu den Heidenvölkern nach Tarsis, Pul und Lut, die den Bogen spannen, nach Tubal und Javan, nach den fernen Inseln, die noch nichts von ihm gehört haben und meine Herrlichkeit nicht gesehen haben. Und sie werden meine Herrlichkeit unter den Heidenvölkern verkünden. Sie werden alle ihre Brüder aus allen Heidenvölkern dem Herrn als Opfergabe herbeibringen, auf Pferden oder auf Wagen, in Sänften, auf Maultieren und Dromedaren, zu meinem heiligen Berg nach Jerusalem, spricht der Herr, gleich wie die Kinder Israels das Speisopfer in reinem Gefäß zum Haus des Herrn bringen. Und ich werde auch von ihnen welche als Priester und Leviten nehmen, spricht der Herr. Denn gleich wie der neue Himmel und die neue Erde, die ich mache, vor meinem Angesicht bleiben werden, spricht der Herr, so soll auch euer Same und euer Name bestehen bleiben. Es wird geschehen, dass an jedem Neumond und an jedem Sabbat alles Fleisch sich einfinden wird, um von mir anzubeten, spricht der Herr. Also Jesaja dürfte sehen, in diesem vollendeten Tempel, da würden auch die Nationen kommen und Gott anbeten. Sie würden im Gottesdienst genauso mitmachen wie die Israeliten. Sie würden alle kommen und Gott anbeten und ehren. Ich hatte vorhin schon darauf hingewiesen, dass Hesekiel Kapitel 40 bis 48 eine große Prophezeiung über eine zukünftige Stadt und den Wohnort Gottes unter den Menschen ist. Und sie ist insgesamt, finde ich, sehr phänomenal. Sie spricht von der ewigen Wohnung Gottes unter seinem Volk, das von Gott ausgehend auch die ganze Schöpfung umgestaltet wird. Sie erinnert stark an den Garten Eden, den Paradiesgarten. Aber diesmal sind dort nicht nur Adam und Eva, sondern ein großes, erlöstes Volk in Gemeinschaft mit seinem Gott. Ezekiel, er sieht es in Kapitel 47, 1 und 2. Der führte mich zum Eingang des Hauses zurück und siehe, da floss unter der Schwelle des Hauses Wasser heraus, nach Osten hin, denn die Vorderseite des Hauses lag gegen Osten und das Wasser floss hinab unterhalb der südlichen Seite des Hauses südlich vom Altar. Und er führte mich durch das nördliche Tor hinaus und brachte mich auf den Weg außen herum zum äußeren Tor, das nach Osten gerichtet ist. Und siehe, da floss von der rechten Seite des Tores das Wasser heraus. Und in den nächsten Versen, die habe ich hier nicht an der Wand, da geht Hesekiel durch diesen Strom, der aus der Stadt, aus dem Heiligtum herausfließt. Und dieser Fluss wird größer und er belebt alles, was drumherum ist und macht alles neu. Dann wird uns auch gesagt in Vers 12, auch in Hesekiel 47, aber an diesem Strom, der aus dem Heiligtum herauskommt, auf beiden Seiten seines Ufers werden allerlei Bäume wachsen, von denen man isst, deren Blätter nicht verwelken und deren Früchte nicht aufhören werden. Alle Monate werden sie neue Früchte bringen, denn ihr Wasser fließt aus dem Heiligtum. Ihre Früchte werden als Speise dienen und ihre Blätter als Heilmittel. Aus einem öden Land wird ein Paradies. Und so muss man dieser neuen Stadt einen neuen Namen geben, denn sie ist nicht wiederzuerkennen. So heißt es in Hesekiel 48, 35b, also der letzte Satz in diesem Buch. Der Name der Stadt soll künftig lauten, der Herr ist hier. Gott wird eine Stadt bauen. Gott baut eine Stadt, einen Wohnort, wo der Name der Stadt ist. Gott ist hier. Gott ist da vor Ort mit seinem Volk. Lieber Bruder, liebe Schwester, wie erfüllen sich all diese Verheißungen über den ewigen Wohnort Gottes? Wie wird dieses Jerusalem aussehen? Wie wird Gott dort Wohnung nehmen? Wer sind die Bewohner dieses Jerusalems? Wie lebt es sich in dieser Stadt Jerusalem? Wie sieht dieser Ort aus, den Gott für so gut befindet, dass er dort ewiglich Wohnung nehmen will? Reicht sich diese Frage nicht auch? Was gefällt Gott so sehr, dass er da wohnen möchte? Die Antwort auf diese Frage, die ich gerade gestellt habe, was gefällt Gott so sehr, dass er dort wohnen möchte, die finden wir heute in unserem Predigttext. Und ich möchte erstmal den ganzen Sinnabschnitt lesen. Wir behandeln aber nur einen Teil des Textes, weil wir in der vergangenen Woche schon einen Teil betrachtet haben. Aber wir lesen Offenbarung 21. Ihr könnt es gerne aufschlagen, weil jetzt gibt es keinen Bibeltext mehr an der Wand. Ich lese Offenbarung 21 ab Vers 9 bis 22 Vers 5. Und es kam zu mir einer der sieben Engel, welche die sieben Schalen hatten, die mit den letzten sieben Plagen gefüllt waren, und redete mit mir und sprach, komm, ich will dir die Frau, die Braut des Lammes zeigen. Und er brachte mich im Geist auf einen großen und hohen Berg und zeigte mir die große Stadt, das heilige Jerusalem, die von Gott aus dem Himmel herabkam, welche die Herrlichkeit Gottes hat. Und ihr Lichtglanz gleicht dem köstlichen Edelstein wie ein kristallheller Jaspis. Und sie hat eine große und hohe Mauer und 12 Tore und an den Toren 12 Engel und Namen angeschrieben, nämlich die 12 Stämme der Söhne Israels. Von Osten her gesehen 3 Tore, von Norden 3 Tore, von Süden 3 Tore, von Westen 3 Tore. Und die Mauer der Stadt hatte 12 Grundsteine und in ihnen waren die Namen der 12 Apostel des Lammes. Und der mit mir redete, hatte ein goldenes Rohr, und die Stadt und ihre Tore und ihre, um die Stadt und ihre Tore und ihre Mauern zu messen. Und die Stadt bildete ein Viereck, und ihre Länge ist so groß wie auch ihre Breite. Und er maß die Stadt mit dem Rohr auf 12.000 Stadien. Die Länge und die Breite und die Höhe derselben sind gleich. Und er maß ihre Mauer 144 Ellen nach dem Maß eines Menschen, das der Engel hat. Und der Baustoff ihrer Mauer war Jaspis, und die Stadt war aus reinem Gold wie reines Glas. Die Grundsteine der Stadtmauer waren mit allerlei Edelsteinen geschmückt. Der erste Grundstein ein Jaspis, der zweite ein Saphir, der dritte ein Chalcedon, der vierte ein Smaragd, der fünfte ein Sardonyx, der sechste ein Sardes, der siebte ein Chrysolith, der achte ein Beryl, der neunte ein Topas, der zehnte ein Chrysopras, der elfte ein Hyazinth, der zwölfte ein Amethyst. Und die 12 Tore waren 12 Perlen, jedes der Tore aus einer Perle, und die Straßen der Stadt waren aus reinem Gold wie durchsichtiges Glas. Einen Tempel sah ich nicht in ihr. Hier beginnt unser Predigtext. Denn Gott, der Herr, der Allmächtige, ist ihr Tempel und das Lamm. Und die Stadt bedarf nicht der Sonne noch des Mondes, dass sie in ihr scheinen, denn die Herrlichkeit Gottes erleuchtet sie und ihre Leuchte ist das Lamm. Und die Heidenvölker, die gerettet werden, werden in ihrem Licht wandeln und die Könige der Erde werden ihre Herrlichkeit und Ehre in sie bringen. Und ihre Tore sollen niemals geschlossen werden, den ganzen Tag, denn dort wird keine Nacht sein. Und man wird die Herrlichkeit und die Ehre der Völker in sie bringen. Es wird niemals jemand in sie hineingehen, der verunreinigt, noch jemand, der Gräuel und Lüge verübt, sondern nur die, welche geschrieben stehen im Buch des Lebens des Lammes. Er zeigte mir einen reinen Strom vom Wasser des Lebens, glänzend wie Kristall, der ausging vom Thron Gottes und des Lammes. In der Mitte zwischen ihrer Straße und dem Strom, von dieser und von jener Seite aus, war der Baum des Lebens, der 12-mal Früchte trägt und jeden Monat seine Frucht gibt, jeweils eine, und die Blätter des Baumes dienen zur Heilung der Völker. Und es wird keinen Fluch mehr geben, und der Thron Gottes und des Lammes wird in ihr sein, und seine Knechte werden ihm dienen. Und sie werden sein Angesicht sehen, und sein Name wird auf ihren Stirnen sein. Und es wird dort keine Nacht mehr geben, und sie bedürfen nicht eines Leuchters, noch des Lichts der Sonne, denn Gott, der Herr, erleuchtet sie, und sie werden herrschen von Ewigkeit zu Ewigkeit. Wo wohnt Gott in Ewigkeit? Diese Frage können wir aus dem Text beantworten. Die Gemeinde ist der ewige Wohnort Gottes. Wir sehen es hier. Was ganz am Anfang dieser Offenbarung geschieht, ist, dass Johannes mitgenommen wird. Und bei all dieser Beschreibung von dieser Stadt will der Engel dem Johannes eins deutlich machen. Diese Stadt, dieser Ort, wo Gott mit seinem Volk zusammenlebt, das ist die Braut, die Frau des Lammes. Das ist das Gottesvolk. Das ist die Gemeinde. In dieser ganzen Beschreibung der Offenbarung ab Vers 21,9, wo es um eine Stadt geht, dürfen wir nicht vergessen, dass es sich dabei um Menschen handelt. Es geht nicht um physische Steine, Mauern und Tore, sondern um das erlöste Volk Gottes in Ewigkeit. Die Braut des Lammes wird beschrieben in ihrem perfekten, vollendeten Zustand, wenn Christus ihr seine ganze Herrlichkeit gegeben hat. Wisst ihr, was der Text damit sagt? Hiermit wird ausgedrückt, dass die Gemeinde der Höhepunkt der Schöpfung Gottes ist. Ein Bauwerk, das nicht aus menschlichem Denken stammt, nicht von menschlichen Händen gemacht ist, sondern seinen Ursprung in Gott selbst hat. Hier ist das Haus, von dem Gott David gesagt hat, dass er es für ihn bauen wird. Hier ist die Erfüllung aller alttestamentlichen Prophezeiungen über Gottes ewige Wohnung unter seinem Volk. Und wie herrlich Gott die Gemeinde in der Vollendung, in der Ewigkeit gemacht haben wird, wird uns im Bild einer Stadt beschrieben. Und wir haben uns diese Stadt in der letzten Woche schon, oder beim letzten Mal schon angeschaut, es war nicht letzte Woche, hatten wir uns schon angeschaut. Wir haben über die Herrlichkeit dieser Stadt gesprochen, was sie ausstrahlt. Wir haben darüber gesprochen, wer die Bewohner dieser Stadt sind. Wir haben darüber gesprochen, wie rein, wie schön diese Stadt ist, was alles in ihr zu finden ist. Und wir wollen diesem Bild der Stadt Gottes heute auch folgen. Und zuerst sprechen wir über den Tempel der Stadt. Wo wird in dieser Stadt angebetet? Jede Stadt auch heute hat einen Ort, mindestens einen Ort, wo heute angebetet wird. Damit meine ich im positiven Sinn natürlich auch viele Gemeinden, die dort sind, wo man Gott anbeten kann. Aber dagegen gibt es auch andere Orte, wo angebetet wird. Seien es Fußballarenen, sei es irgendwelche Theater, sei es irgendwelche Feierstätten und so weiter. Orte, wo angebetet wird, aber meist nicht Gott. Wie sieht es mit dieser Stadt aus? Was wird angebetet? Wo ist der Ort der Anbetung in dieser Stadt? Vers 22 sagt uns, und ein Tempel sah ich nicht in ihr, denn der Herr, Gott der Allmächtige, ist ihr Tempel und das Lamm. Johannes sieht in dieser Stadt keinen Tempel. Das bedeutet aber nicht, dass es keinen Tempel gibt, nur es bedeutet, dass Johannes keinen Tempel sieht. Denn die Antwort ist, Gott selbst und das Lamm sind der Tempel dieser Stadt. Um das zu verstehen, müssen wir ein bisschen auf die Funktion eines Tempels eingehen. Der Tempel hatte in der Vergangenheit einen zweifachen Zweck. Zu einem war der Tempel der Ort, darüber hatten wir schon gesprochen, um sich Gott nahen zu können. Zum anderen war der Tempel gleichzeitig aber auch ein Schutz für das sündige Volk Gottes. Also ein Schutz für eine sündige Nation. Die Wände und die Vorhänge vor dem Allerheiligsten schützten den Sünder vor dem verzehrenden Gott. Menschen, die diese Schutzmaßnahmen missachtet haben, mussten sterben. Nur ausgewählte Menschen mit besonderer Vorbereitung, mit bestimmtem Ablauf und Ritual durften in die Gegenwart Gottes treten. Im himmlischen Jerusalem hat das erlöste Volk Gottes direkten Kontakt mit ihrem Herrn von Angesicht zu Angesicht. Liebe Geschwister, in der Vollendung wird die Gemeinde so rein, so geläutert, so schön sein, dass wir ungetrübten, direkten Umgang mit unserem Herrn haben dürfen. Das Blut von Jesus Christus reinigt uns von aller Sünde. Und seine uns zugesprochene Gerechtigkeit ist so rein, dass wir uns nahen dürfen von Angesicht zu Angesicht. Wir werden das sündhafte Fleisch abgelegt haben und von ihm in einer Art und Weise geheiligt worden sein, dass unser Zugang zu Gott ohne Vorhänge, ohne Rituale offen für uns möglich ist. Auch heute dürfen wir uns Gott nahen. Und unser Christus hat den Vorhang im Tempel für uns zerrissen, damit wir Zugang haben zu Gott, unserem Vater. Doch die Ewigkeit geht noch einen weitaus größeren Schritt darüber hinaus. Innigste Gemeinschaft mit unserem Erlöser. Nicht betrübt durch Sünde und das Fleisch, die gefallene Schöpfung. Sie ist völlig vorbei. Als nächstes wird uns die Lichtquelle dieser Stadt beschrieben in Vers 23 bis 27. Bedeutet es, dass es im neuen Himmel und der neuen Erde keine Lichtquellen mehr geben wird wie Sonne oder Mond? Gott hatte ja gesagt am Anfang von Kapitel 21, dass er einen neuen Himmel und eine neue Erde schaffen wird. Bedeutet es, dass es keinen Sonne, keinen Mond mehr geben wird? Es ist eine Möglichkeit, aber ich denke, weil wir uns hier immer noch in bildlicher Redeweise befinden, soll dadurch etwas anderes ausgedrückt werden. Dieser Vers, Vers 23, ist eine Anlehnung an Jesaja 60, Vers 19. Dort heißt es, die Sonne wird nicht mehr dein Licht sein am Tag, noch der Mond dir als Leuchte scheinen, sondern der Herr wird dir zum ewigen Licht werden und dein Gott zu deiner Schönheit. Der Gedanke scheint der zu sein, Gottes Herrlichkeit wird das erlöste Volk so sehr erstrahlen, dass es keinen anderen Leuchtkörper braucht, um die Gemeinde schöner zu machen. Die Gemeinde in der Vollendung muss nicht erst in das richtige Licht gerückt werden, damit sie herrlich erscheint. Wir wissen, Licht gut eingesetzt kann viel verändern. Sondern sie wird von Gott erleuchtet, von Gott her schön gemacht sein. Zudem ist Licht eine Lebensquelle, ohne die wir vergehen würden. Gott der Vater und Jesus das Lamm werden in Ewigkeit unser Licht sein. Sie allein werden all unsere Bedürfnisse stillen und unsere Schönheit sein. Weil Gott und das Lamm die Lichtquelle dieser Stadt ist, hat das für diese Stadt eine zweifache Auswirkung. Weil Gott über dieser Stadt leuchtet und sie erhält, hat das eine zweifache Auswirkung. Erstens, Leute strömen herzu. Weil sie dieses Licht sehen und sagen, was ist das für eine Stadt? Was ist das für ein Licht? Ich will da sein. Und als zweites hat das die Auswirkung, dass es in dieser Nacht in dieser Stadt keine Finsternis gibt. Jeder dunkle Ort, jede Sünde, jede Übertretung gegen Gott und seine Ehre und sein Gebot wird dort nicht mehr sein. Zuerst wird uns gesagt, dass das Licht dafür sorgt, dass der Reichtum der Heiden in die Stadt gebracht wird. Hier finden wir eine Anknüpfung an alttestamentliche Verheißungen. Und auch in diesem Bild bleibt Johannes hier auch, er beruft sich auf alttestamentliche Stellen. So heißt es in Jesaja 60, ab Vers 3, und Heidenvölker werden zu deinem Licht kommen und Könige zu dem Glanz, der über dir aufgeht. Hebe deine Augen auf und sieh dich um. Diese alle kommen versammelt zu dir. Deine Söhne werden von Ferne kommen und deine Töchter auf dem Arm herbeigetragen werden. Wenn du dies siehst, wirst du vor Freude strahlen. Dein Herz wird klopfen und weit werden, denn der Reichtum des Meeres wird dir zugewandt. Die Schätze der Heidenvölker werden zu dir kommen. Während im Alten Testament diese Verheißungen immer den Anschein haben, dass es sich um materiellen Reichtum handelt, so wissen wir, dass es in der Ewigkeit dass wir in die Ewigkeit keinen materiellen Reichtum mitnehmen können. Wir können nichts mitnehmen an Reichtum, was wir in diese Stadt mitbringen können, was materiellen Wert hat. Dass die Heiden ihre Herrlichkeit in diese Stadt bringen, ist ein Hinweis darauf, dass diese Stadt, diese Braut aus Gläubigen aus Israel und Gläubigen aus den Heiden besteht. Und das wurde in der Offenbarung in Kapitel 7 schon einmal gezeigt, dass Gottes Volk besteht aus allen Gläubigen, aus dem alttestamentlichen Israel und neutestamentlich aus der Gemeinde. Dort hieß es in Offenbarung 7, nach diesem sah ich und siehe eine große Schar, die niemand zählen konnte, aus allen Nationen und Stämmen und Völkern und Sprachen, die standen vor dem Thron und vor dem Lamm, bekleidet mit weißen Kleidern und Palmzweige waren in ihren Händen. Sie riefen in lauter Stimme und sprachen, das Heil ist bei unserem Gott, der auf dem Thron sitzt und bei dem Lamm. Die Erlösten stammen aus allen Völkern und Nationen und alle bringen Lobpreis und Ehre in die Stadt Gottes hinein. Denkt im Bild des alttestamentlichen Israels, die immer wieder angefochten waren von den Heiden, von den Nationen. Das war das Feindbild. Sie hatten dafür gesorgt, immer wieder dafür gesorgt oder dazu beigetragen, dass sie sich von Gott abgewandt haben. Sie haben sie immer wieder überfallen, sie immer wieder getötet und dahingerafft. Und jetzt ist dieses Bild, jetzt kommt die Ehre dieser Völker in die Stadt hinein, weil auch sie kommen, um Gott anzubeten. Sie kommen und beten gemeinsam mit ihnen an. Aus Feinden sind Brüder geworden. Oder ist mit Paulus zu sagen, so seid ihr nun nicht mehr Fremdlinge ohne Bürgerrecht und Gäste, sondern Mitbürger der Heiligen und Gotteshausgenossen, auferbaut auf der Grundlage der Apostel und Propheten, während Jesus Christus selbst der Eckstein ist, in dem der ganze Bau zusammengefügt wächst zu einem heiligen Tempel im Herrn, in dem auch ihr mit aufgebaut werdet zu einer Wohnung Gottes im Geist. Die Tore der Stadt bleiben die ganze Zeit geöffnet, das spricht davon, dass sich die Herrlichkeit in dieser Stadt mehren wird. Die Völker strömen und bringen Herrlichkeit und Ehre in diese Stadt hinein. Geschwister, spricht davon, dass sich der Reichtum in dieser Stadt mehren wird. Es spricht davon, dass wir in Ewigkeit an Gottes Erkenntnis ständig zunehmen werden, unsere Anbetung immer mehr wachsen wird, unser Dienst immer schöner wird, unsere Freude immer mehr zunehmen wird. Der Reichtum und die Herrlichkeit dieser Stadt wird wachsen. Wir werden nicht in einem vollendeten Zustand der Erkenntnis da sein und dann hat es aufgehört. Wir werden nie etwas Neues erfahren. Es gibt nie, worüber uns wir neu freuen können. Wir werden in Ewigkeit uns an unserem Gott erfreuen, ihn immer besser kennenlernen, in all seiner Herrlichkeit und Pracht. Und es wird niemals aufhören. Und das Lob Gottes wird sich mehren, weil wir immer mehr und immer besser und immer ein immer größeres Bild von unserem Gott erhalten. Nichts kann diese frohe Gemeinschaft zwischen Gott und seinem Volk, dem Herrn Jesus und seiner Braut, jemals trüben. Denn in diese Stadt wird niemand hereinkommen, der verunreinigt ist, der noch Sünde begeht. 1. Korinther 15, Vers 50 sagt, das aber sage ich, Brüder, dass Fleisch und Blut das Reich Gottes nicht erben können, auch erbt das Verwesliche nicht die Unverweslichkeit. Der Herr selbst trägt Sorge dafür, dass sich niemand in diese Stadt hereinschleicht oder untermischt, der seine Kleider nicht gewaschen hat im Blut des Lammes, der nicht geheiligt und verherrlicht wurde. Der Herr trägt Sorge dafür, dass niemand in dieser Art in diese Stadt Einzug bekommt. Sind in der gegenwärtigen, sichtbaren Gemeinde Gottes Heuchler und Unterlöste unter ihnen, so wird es im Himmel so nicht mehr sein. Der Jesus erkennt seine Schafe und nur die, die sie in seinem Buch des Lebens stehen, für die er als Lamm Gottes sein Leben gab, die werden Bürger dieser Stadt sein. Die Gemeinde Gottes in der Vollendung wird gereinigt sein von unerlösten Menschen in ihren Reihen. All diejenigen, die nur äußerlich zum Volk Gottes zählten, aber innerlich an Babylon hingen und das Malzeichen des Tieres an Stirn oder Hand trugen, sie werden ausgeschlossen werden von dieser ewigen Stadt. Ich drücke es mit anderen Worten nochmal aus, falls du diese Symbolik aus der Offenbarung nicht ganz parat hast. Diejenigen in den Gemeinden, die durch ihre Liebe zur Welt, durch Anpassen von Denken und Handeln an diese Welt, von innen die Gemeinde bedrängt haben und verführt haben, sind ausgeschlossen von der ewigen Gemeinschaft mit dem Herrn Jesus Christus. Nie wieder wird das Gottesvolk darunter leiden, dass Namenschristen die Nachfolge erschweren und das Zeugnis von Jesus Christus beschmutzen. Die in Schafsgewändern gekleideten Wölfe haben ihr ewiges Gericht erhalten. Sie haben keinen Teil an der ewigen Stadt, keinen Teil an der Braut, an der Frau des Lammes. In der Sprache des Alten Testamentes könnte man sagen, so heißt es in Sacharja 14, Vers 21, da geht es auch um diese Stadt. Und es wird kein Kananiter mehr im Haus des Herrn der Herrscher angeben an jenem Tag. Es wird kein Kananiter mehr geben im Haus des Herrn an jenem Tag. Gottes Licht schenkt dieser Stadt Schönheit, Reinheit und Herrlichkeit. Wir wollen aber auch über die Lebensqualität dieser Stadt sprechen. Wie lebt es sich dort? Was trinkt man im neuen Jerusalem? Was isst man dort? Und wie bleibt man vital? Offenbarung 22, 1 und 2. Und er zeigte mir einen reinen Strom vom Wasser des Lebens, glänzend wie Kristall, der ausging vom Thron Gottes und des Lammes. Der Mitte zwischen ihrer Straße und dem Strom, von dieser und von jener Seite aus, war der Baum des Lebens, der 12-mal Früchte trägt und jeden Monat seine Frucht gibt, jeweils eine, und die Blätter des Baumes dienen zur Heilung der Völker. Geschwister, bitte erinnert euch, dass wir uns immer noch in einem Bild befinden. Diese Beschreibung eines Wasserstroms, der vom Thron Gottes her ausfließt und vom Thron des Lammes ausgeht, finden wir mindestens dreimal im Alten Testament. Einmal die Stelle, die wir heute schon gelesen haben, Jesekiel 47, aber dann noch zwei weitere Stellen. Einmal Sacharja 14, Vers 8, da heißt es, und es wird geschehen an jenem Tag, da werden lebendige Wasser von Jerusalem ausfließen, die eine Hälfte in das östliche, die andere in das westliche Meer. Sommer und Winter wird es so bleiben. Joel 4, Vers 18, und zu jener Zeit wird es geschehen, dass die Berge von Most triefen und die Hügel von Milch überfließen werden. Alle Bäche Judas werden voll Wasser sein und aus dem Haus des Herrn wird eine Quelle hervorbrechen und das Tal Sittim bewässern. Aber dieser Strom, der ausgeht vom Thron Gottes, hat wahrscheinlich seinen Ursprung in 1. Mose 2, Vers 10. Da heißt es, es ging aber ein Strom aus von Eden. Eden, dieser Wohnort oder dieser Ort der Gemeinschaft mit Gott, hat einen großen Strom, einen großen Wasser, einen großen Fluss. Das schließt hier den Geschichtsfaden der Bibel. Wir sehen hier ein erneuertes, ein schöneres Eden. Wasser steht im Alten Testament und auch im Neuen Testament für den Geist Gottes, der lebendig macht. Lebendig zur ewigen Gemeinschaft mit Gott. Wie wird uns gesagt, dass das Wasser rein ist und glänzend wie Kristall? In dieser Stadt gibt es einen Strom von Wasser, der dafür sorgt, dass die Bürger nicht krank werden und sich nicht beschmutzen. Liebe Geschwister, was das uns aussagen soll, wenn wir vom Bildlichen rübergehen in die Realität, es bedeutet, wir werden in Ewigkeit nicht sündigen. Und das soll uns deutlich gemacht werden durch dieses Bild. Wir werden auf ewig gereinigt sein durch das Wasser des Lebens und lebendig gemacht zur ewigen Gemeinschaft mit Gott. Das wird nie abklingen. Es wird nie aufhören. Wir werden auch nicht dürsten, denn wir haben immerwährende Gemeinschaft mit Gott. Er wird all unsere Sehnsucht und all unser Verlangen wird er völlig ausfüllen und stillen. Wir haben eine zweite Referenz auf den Garten Eden durch den Baum des Lebens, der in Vers 2 erwähnt wurde. Johannes sieht an beiden Ufern des Stromes den Baum des Lebens stehen. Also er hat dieses Bild, da ist eine Stadt, in dieser Stadt ist eine Straße, die wurde vorher schon beschrieben. Dann ist in dieser Stadt mittendrin auch noch ein Fluss und dann ist quasi an den Seiten von der Straße und dem Fluss ist ein Baum, der Baum des Lebens. Und je nach Übersetzung ist es entweder Einzahl als ein Baum des Lebens oder Mehrzahl als Bäume des Lebens. Das ist unterschiedlich. Als Adam und Eva im Garten Eden gesündigt hatten, mussten sie aus dem Garten ausgeschlossen werden, damit sie nicht von dem Baum des Lebens essen. Sie sollten nicht als gefallene Sünder von diesem Baum essen und in diesem Zustand ewig leben müssen, als gefallene Sünder. Doch in der Ewigkeit haben alle Völker Zutritt zu diesem Baum des Lebens, hat das ganze Volk Gottes Zutritt zu diesem Baum des Lebens. Einige Verse später heißt es in Vers 14 in Kapitel 22, glückselig, die ihre Kleider waschen, damit sie ein Anrecht am Baum des Lebens haben und durch die Tore in die Stadt hineingehen. Hier wird uns ein bisschen mehr die Symbolik dieses Baum des Lebens deutlich. Diejenigen, die ihre Kleider gewaschen haben, die von Jesus Christus gereinigt wurden, die haben Anrecht auf den Baum des Lebens. Sie dürfen davon essen. Das bedeutet, dass das Leben in der Ewigkeit wirklich ein ewiges Leben ist. Wir werden nicht altern und wir werden nicht sterben, sondern leben. Dafür hat unser Herr Jesus Christus gesorgt, denn er hat uns sein Leben gegeben. Und da wir uns in einem Bild befinden, sollten wir nicht davon ausgehen, dass es noch Krankheit oder Tod im Himmel gibt. Vielmehr wird uns dadurch bestätigt, dass die vollendete Gemeinde in Ewigkeit von Gott mit ewigem Leben ausgestattet ist und in seiner Gemeinschaft verbleibt. Zum letzten Abschnitt, Vers 3 bis 5. Ich möchte es nochmal lesen. Hier wird eine Art Zusammenfassung gemacht über diesen ganzen Abschnitt. Und es wird keinen Fluch mehr geben, und der Thron Gottes und des Lammes wird in ihr sein und seine Knechte werden ihm dienen. Und sie werden sein Angesicht sehen und sein Name wird auf ihren Stirnen sein. Und es wird dort keine Nacht mehr geben und wir dürfen nicht eines Leuchters noch des Lichtes der Sonne, denn Gott, der Herr, erleuchtet sie und sie werden herrschen von Ewigkeit zu Ewigkeit. Lieber Bruder, liebe Schwester, in der Ewigkeit wird jeder Fluch gebrochen sein. Die Sünde ist nicht mehr dort. Der Feind ist nicht mehr dort, der Tod ist nicht mehr da. Der Same der Frau hat der Schlange den Kopf zertreten und sein Volk, seine Braut, wieder in eine ewige, lebendige Gemeinschaft mit dem Vater und dem Sohn gebracht. Die Sünde der ersten Menschen brachte den Fluch über die ganze Menschheit. Der zweite Adam, unser Herr Jesus Christus, hat den Fluch gebrochen, indem er an unserer Stelle zum Fluch wurde. Offenbarung 21, Vers 4 hat es geheißen. Und so wird Gott abwischen alle Tränen von ihren Augen. Und der Tod wird nicht mehr sein, weder Leid noch Geschrei noch Schmerz wird mehr sein, denn das Erste ist vergangen. Jesus Christus hat eine ewige Errettung gewirkt, fern von jedem Fluch. In der Ewigkeit wird jede Träne abgetrocknet sein, jedes Leid beendet, jedes Geschrei freudig abgeklungen und der Schmerz entfernt sein. Denn wir werden trinken aus der Quelle lebendigen Wassers und essen vom Baum des Lebens. Unser Herr wird uns ewiges Leben geben. Es wird ein herrliches Leben sein. Gott und das Lamm werden inmitten ihres Volkes thronen, inmitten der Gemeinde. Und Gott wird eine vollkommene Herrschaft über uns ausüben. Wir werden nicht mehr ankämpfen gegen die Versuche in unserem eigenen Leben, selbstbestimmt zu sein, für uns selbst zu leben. Nein, sondern wir werden vollständig unter der Herrschaft unseres Christus sein. Wir werden vollumfänglich seinen Willen tun, vollumfänglich von ihm in allen Dingen regiert werden und uns vollumfänglich an ihm erfreuen. Jedes Machtgehabe, jeder Stolz, jeder Neid, jeder Egoismus ist begraben im Tod und wir werden vollständig und gern unter der Herrschaft unseres Gottes stehen. Und die Knechte Gottes werden sein Angesicht sehen. Diener, Knechte, die sich beugen vor ihrem Herrn, werden geehrt, dass sie das Angesicht Gottes sehen dürfen. Was für ein Vorrecht. Kannst du dir das vorstellen? Mose, er konnte mit Gott reden, doch er durfte Gott nicht sehen. Das Fleisch der Sünde, das wir heute noch an uns tragen, auch als Kinder Gottes noch, trennt uns heute auch noch, ihn von Angesicht zu sehen. Doch was für ein Vorrecht, diese Zeit erleben zu dürfen, wenn wir ihn sehen und ihm begegnen dürfen von Angesicht zu Angesicht. Und Gott wird in Ewigkeit uns seinen Stempel aufgedrückt haben. Seinen Namen werden wir an unseren Stirnen tragen. Von ihm, zu ihm und durch ihn werden wir leben. Lieber Bruder, liebe Schwester, ich hoffe, dein Herz wurde heute durch das Wort Gottes erfreut. Du konntest sehen, wie Gott seine Verheißung, die er bereits im Alten Testament gegeben hat, erfüllt, er vollständig in Erfüllung bringt. Aber vielleicht hast du auch eine Schwierigkeit. Ich hatte lange Zeit und auch heute ringe ich noch damit, eine Schwierigkeit damit, wenn ich die alttestamentlichen Prophezeiungen lese, wie ich sie mit der Erfüllung im Neuen Testament zusammenbringe. Ja, also wir denken zum Beispiel an Hesekiel 40 bis 48. Wir haben ganz klare Parallelen zu unserem Text in Offenbarung 21 gesehen. Da ist eine Person, die mit einer Messhut unterwegs ist und die Stadt ausmisst. Wir haben von diesem Strom des Lebens gelesen. Wir haben von dem Baum des Lebens gelesen. Alles Parallelen, die sich dann erfüllen in Offenbarung 21. Aber doch scheint das, was in Hesekiel 40 bis 48 beschrieben wird, doch so anders zu sein. So lesen wir unter anderem, dass dort Sündopfer gebracht werden. Wie passt das mit der Ewigkeit überein? Wie können wir alttestamentliche Verheißungen und neutestamentliche Verheißungen zusammenbringen? Und ich möchte es erklären anhand von einer Analogie, die ich bei Gregory Beale gelesen habe und die mir sehr geholfen hat. Stell dir vor, es ist das Jahr 1900. Ein Vater gibt seinem kleinen Sohn ein Versprechen: Wenn du erwachsen bist und heiratest, werde ich dir ein Pferd mit Wagen geben. Während seiner Kindheit freut sich sein Sohn total und stellt sich die genaue Größe, die Form und die Gestalt dieser Kutsche vor. Er malt sich die schönen Ledersitze in dieser Kutsche aus und die anmutige Gestalt und die Muskeln dieser Pferde, die vor diesem Wagen gespannt sein werden. Vielleicht hatte der Vater, als er seinem Sohn dieses Versprechen gegeben hat, irgendwo schon gelesen, dass irgendjemand erforscht an so einem sogenannten Automobil. Aber er formuliert sein Versprechen so, dass es sein Sohn zu der Zeit verstehen kann. Als der Sohn viele Jahre später heiratet, schenkt der Vater diesem Hochzeitspaar ein Automobil, das mittlerweile erfunden ist und in Massenproduktion gefertigt wird. War der Sohn jetzt enttäuscht, als er ein Auto statt einem Pferd und Wagen geschenkt bekommen hat? Hat der Vater sein Versprechen eingehalten? Tatsächlich ist die Aussage des Vaters im Wesentlichen gleich geblieben. Der Sohn bekommt ein komfortables Fortbewegungsmittel. Was sich geändert hat, ist die Form der Fortbewegung. Der Fortschritt der Technik hat die Erfüllung des Versprechens so weiterentwickelt, wie der Sohn es als Kind noch gar nicht verstanden hätte. Wenn wir also zum Beispiel Hesekiel 40 bis 48 lesen und wir haben diese vielen Parallelstellen, wie gesagt, gesehen zu unserem Text heute, dann lasst uns nach den Erfüllungen im Neuen Testament dabei suchen. Und wenn wir dabei zum Beispiel dabei hängen bleiben, dass Sündopfer gebracht oder Sühneopfer gebracht werden in diesem Tempel, der in Hesekiel 40 bis 48 beschrieben wird, dann denken wir daran, dass es Gott damals Hesekiel zu seiner Zeit und mit seinem Wissensstand offenbart hat. Wir aber wissen heute aus der neutestamentlichen Zeit heraus, aus der Fülle der Offenbarung, die wir haben, dass Jesus Christus ein einmaliges, ausreichendes Opfer gebracht hat, die Schuld seines Volkes vollkommen gesühnt hat. Und wir sehen, die Erfüllung der Prophezeiung bleibt gleich. Die Schuld des Volkes wird gesühnt. Aber wir sehen, die Erfüllung ist noch so viel herrlicher, als sich die alttestamentlichen Propheten gar nicht vorstellen konnten. Sie dachten, es müssten noch Opfer gebracht werden und konnten noch nicht in Fülle sehen, dass Jesus Christus ein für alle Mal sein Leben gibt für sein Volk und sie damit reinigt, heiligt, wäscht und vollendet. Zuletzt, liebe Geschwister, das neue Jerusalem wurde uns gesagt, kommt aus dem Himmel herab. Dort wird heute schon gebaut und gesammelt. Viele Juden spotteten über unseren Christus, als er sagte, dass er den Tempel abreißen würde und in 3 Tagen ihn wieder aufrichten würde. Doch durch seinen Tod und seine Auferstehung begann Jesus Christus den Bau dieser Wohnung Gottes, die Gemeinde. Ich möchte hier noch kurz 4 Bibelstellen. Jesus sagt in Matthäus 21, habt ihr nicht in den Schriften gelesen, der Stein, den die Bauleute verworfen haben, der ist zum Eckstein geworden. Epheser 2, 19, seid ihr nun nicht mehr Fremdlinge ohne Bürgerrecht und Gäste, sondern Mitbürger der Heiligen und Gottes Hausgenossen, aufgebaut auf der Grundlage der Apostel und Propheten, während Jesus Christus selbst Eckstein ist, in dem der ganze Bau zusammengefügt wächst zu einem heiligen Tempel im Herrn, dem ihr auch mit aufgebaut werdet zu einer Wohnung Gottes im Geist. Oder in 2. Korinther 3, Vers 16 stellt Paulus die Frage an die Korinther: Wisst ihr nicht, dass ihr der Tempel Gottes seid, der Geist Gottes in euch wohnt? Vielleicht die deutlichste Stelle in 1. Petrus 2, Vers 4. Da ihr zu ihm gekommen seid, also zu Christus, zu dem lebendigen Stein, der von den Menschen zwar verworfen, bei Gott aber auserwählt und kostbar ist, so lasst auch ihr euch nun als lebendige Steine aufbauen, als ein geistliches Haus, als ein heiliges Priestertum, um geistliche Opfer darzubringen, die Gott wohlgefällig sind durch Jesus Christus. Darum steht auch in der Schrift: Siehe, ich lege in Zion einen auserwählten, kostbaren Eckstein, und wer an ihn glaubt, soll nicht zuschanden werden. Für euch nun, die ihr glaubt, ist er kostbar, für die aber, die sich weigern zu glauben, gilt: Der Stein, den die Bauleute verworfen haben, gerade der ist zum Eckstein geworden. Ein Stein des Anstoßes und ein Fels des Ärgernisses. Weil sie sich weigerten, dem Wort zu glauben, nehmen sie Anstoß, wozu sie auch bestimmt sind. Ihr aber seid ein auserwähltes Geschlecht, ein königliches Priestertum, ein heiliges Volk, ein Volk des Eigentums, damit ihr die Tugenden dessen verkündet, der euch aus der Finsternis berufen hat zu seinem wunderbaren Licht. Euch, die ihr einst nicht ein Volk wart, jetzt aber Gottes Volk seid, und einst nicht begnadigt wart, jetzt aber begnadigt seid. Der Bau dieser ewigen Wohnung Gottes hat bereits angefangen. Er besteht aus lebendigen Steinen, und lasst uns heute schon als königliche Priester leben, indem wir uns auferbauen lassen durch das Wort Gottes und uns nach dem Wort Gottes ausrichten, indem wir das Evangelium weitertragen und Menschen zur Umkehr rufen, damit sie mitgenommen werden in diesen Bau, in diese Wohnung Gottes. Lass uns das tun, indem wir heute schon in der Gemeinschaft mit unserem Gott leben und an ihm Freude haben. Indem wir unser Leben darbringen als tägliches Opfer, bereitwillig Not und Schwere um Jesu Christi Willen ertragen. Lass uns heute als Priester Opfer bringen. So will ich dich und mich ermutigen durch dieses Wort, dass wir schon heute für diese und in dieser Stadt leben. Als Erben dieses Reiches, als Botschafter dieses Reiches, lasst uns diese Botschaft weitertragen. Amen.
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2: Lobet den Herrn, den mächtigen König der Ehre. Warum sollten wir den Herrn loben? Nun, ein Grund ist, dass uns Loben in die Gegenwart Gottes bringt. Als König Salomo den Tempel einweihte, gab es einen gewaltigen Chor, begleitet von 120 Trompeten und anderen Instrumenten. Der Chor sang: Der Herr ist gütig, seine Gnade währet ewig. Während dieses Lobpreisgottesdienstes, so lesen wir, erfüllte die Herrlichkeit des Herrn den Tempel. So wie Gottes Herrlichkeit den Tempel Salomos erfüllte, kann er auch uns erfüllen. Genauso wie die Israeliten es taten, treten wir durch Lobgesang mit ihm in Verbindung. Wenn du dich geistlich ausgelaugt fühlst, so als ob dein Tempel nicht viel Herrlichkeit ausstrahlt, dann versuche Gott zu loben. Du brauchst dazu keinen riesigen Chor oder 120 Trompeten, aber du brauchst ein Herz, das ihn lobt. Denke daran, dass wahre Lobgesang uns in die Gegenwart Gottes führt und seine Herrlichkeit herabbringt.
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3. Juli. Jedes Ding hat seine Zeit. Das gilt für alles, was unter dem Himmel geschieht. Prediger Kapitel 3, Vers 1. Eine Andacht von Joachim Pletsch. Abschied und Neuanfang. Wieder lag ein Schuljahr hinter uns. Für unsere Familie war das diesmal etwas Besonderes. Bei unserer Tochter stand der Abschied von der Grundschule an und für unseren ältesten Sohn das Abitur und der Beginn eines neuen Lebensabschnitts. Die damit verbundene Verabschiedung wurde entsprechend gefeiert. Einerseits geschah das froh und erwartungsvoll, etwas erfolgreich abgeschlossen zu haben und nun Neues anzugehen. Andererseits war es auch mit Wehmut verbunden, nämlich Menschen aus dem Auge zu verlieren.

noch überbieten. Jedoch nur, wenn wir rechtzeitig die Beziehung zu Jesus geknüpft haben, der alle, die an ihn glauben und ihm nachfolgen, niemals loslassen, sondern sie mit ins ewige Leben hineinnehmen wird. Jesus sagt: Ich bin die Auferstehung und das Leben. Wer an mich glaubt, wird leben, auch wenn er gestorben ist. Johannes Kapitel 11, Vers 25. Die Beziehung zu ihm ist die einzige, die ewig hält. Und sie ist der Schlüssel zu einer herrlichen Zukunft, in der wir uns niemals mehr Sorgen über unsere Zukunft machen müssen. Denn die hat Gott in seiner Hand. Frage: Wie viele Vorzeichen des endgültigen Abschieds aus diesem Leben haben Sie schon hinter sich gebracht? Tipp: Neuen Mut im Abschied kann man nur dann schöpfen, wenn man weiß, dass es weitergeht. Bibellese: 2. Korinther Kapitel 5, Verse 1 bis 10. Denn wir wissen, dass wenn unser irdisches Zelthaus zerstört wird, wir einen Bau von Gott haben, ein nicht mit Händen gemachtes ewiges Haus in den Himmeln. Denn in diesem freilich seufzen wir und sehnen uns danach, mit unserer Behausung aus dem Himmel überkleidet zu werden, insofern wir ja bekleidet, nicht nackt befunden werden. Denn wir freilich, die in dem Zelt sind, seufzen beschwert, weil wir nicht entkleidet, sondern überkleidet werden möchten, damit das Sterbliche verschlungen wird vom Leben. Der uns aber eben hierzu bereitet hat, ist Gott, der uns die Anzahlung des Geistes gegeben hat. So sind wir nun allezeit guten Mutes und wissen, dass wir, während einheimischem Leib, wir vom Herrn ausheimisch sind. Denn wir wandeln durch Glauben, nicht durch Schauen. Wir sind aber guten Mutes und möchten lieber ausheimisch vom Leib und einheimisch beim Herrn sein. Deshalb setzen wir auch unsere Ehre darein, ob einheimisch oder ausheimisch, ihm wohlgefällig zu sein. Denn wir müssen alle vor dem Richterstuhl Christi offenbar werden, damit jeder empfängt, was er durch den Leib vollbracht, dementsprechend, was er getan hat, es sei Gutes oder Böses.

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Wir sind in meiner Predigtreihe Merkmale einer gesunden Gemeinde. Es geht um den 2. Thessalonicher Brief. Und heute geht es um das Thema Wissen um den Antichristen. Das erste Merkmal, über das wir geredet haben, hieß Wachstum im Glauben und in der Liebe. Das zweite Merkmal einer gesunden Gemeinde, Standhaftigkeit in Bedrängnissen. Und heute kommen wir eben zu dem dritten Merkmal, Wissen um den Antichristen. Und das mag uns erstaunen und überraschen, dass das Wissen um den Antichristen zu den Merkmalen einer gesunden Gemeinde gehört. In unserer Zeit ist dieses Thema kaum vorhanden in den Kirchen. Es ist erstaunlich, dass das Thema heute eher im politischen Raum an Popularität gewinnt und auch diskutiert wird. In vielen christlichen Gemeinden kommt dieses Thema überhaupt nicht mehr vor. Aber der Apostel Paulus denkt anders. Für ihn ist dieses Thema eine absolute Notwendigkeit und eine Selbstverständlichkeit. Er lehrt über die endzeitlichen Dinge und Entwicklungen und er schreibt darüber in seinen Briefen. In Thessalonich hat er über den Antichristen gesprochen, gleich am Anfang bei der Gründung der Gemeinde, als die Gemeinde vermutlich nur einige Wochen alt war.

Für Paulus war es wichtig, dass die neubekehrten Christen in Thessalonich den ganzen Ratschluss Gottes verstehen, dass sie informiert sind. Ja, zu diesem Ratschluss gehört das volle Evangelium. Und zu diesem vollen Evangelium gehört natürlich die Botschaft über die Rettung des Sünders durch das stellvertretende Opfer unseres Herrn Jesus Christus. Und dass der Mensch durch Glauben, durch die Gnade Gottes gerettet wird, ohne Werke. Dass der Christ auf dem Weg der Nachfolge in der Heiligung wächst durch die Kraft des Heiligen Geistes. Dass er nicht alleine gelassen ist in dem Kampf gegen die Sünde. Dazu gehört aber auch die gute Nachricht, dass Jesus Christus wiederkommt. Er ist der wiederkommende Herr. Er kommt, um seine Gemeinde abzuholen. Dazu gehört auch, dass bevor Jesus Christus wiederkommt, ein Mann der Sünde, wie Paulus ihn nennt, der Sohn des Verderbens, der Antichrist, eine kurze Zeit lang diese Welt regieren wird. Er ist der Weltdiktator der Endzeit, der Antichrist. Danach kommt Jesus sichtbar auf diese Welt zurück als König aller Könige und Herr aller Herren. Er wird dann dem satanischen Treiben ein Ende machen. Die Thessalonicher kannten also den ganzen Ratschluss Gottes, doch sie sind in der Zwischenzeit verunsichert. Und damit kommen wir zur ersten von 6 Fragen, auf die wir heute eine Antwort versuchen werden zu finden aus unserem Text 2. Thessalonicher 2, Verse 1 bis 14. Ich werde abschnittweise lesen. Die erste Frage lautet, was verursacht Verwirrung in Thessalonich? Lass uns die ersten beiden Verse lesen. Paulus sagt, wir bitten euch aber, Brüder, wegen der Ankunft unseres Herrn Jesus Christus und unserer Vereinigung mit ihm, dass ihr euch nicht schnell in eurem Sinn erschüttern, auch nicht erschrecken lasst, weder durch Geist, noch durch Wort, noch durch Brief, als seien sie von uns, als ob der Tag des Herrn da wäre. Die Thessalonicher sind verwirrt und erschrocken, dass der Tag des Herrn möglicherweise schon gekommen sei. Vermutlich gab es jemanden in der Gemeinde, der sich vielleicht als Prophet bezeichnet hat, der ein Wort vom Herrn empfangen haben sollte mit der Behauptung, der Tag des Herrn sei schon da. Zusätzlich gab es wahrscheinlich eine mündliche Botschaft oder sogar einen Brief, von denen behauptet wurde, dass sie von Paulus und seinen Mitarbeitern stammten, in denen behauptet wurde, der Tag des Herrn ist da, der Tag des Herrn ist gekommen. Warum sind die Thessalonicher darüber erschrocken? Sie sind erschrocken, weil sie wissen, was der Tag des Herrn bedeutet. Dass der Tag des Herrn ein Zeitabschnitt wird, während dem der Herr diese Welt, die gottlose Welt, richten wird. Es ist kein buchstäblicher 24-Stunden-Tag, sondern ein Zeitabschnitt, der genau bemessen ist. Dieser Tag des Herrn ist ein Tag des Zornes Gottes. Diesen Zorn wird Gott über diese Welt ausgießen und die Propheten im Alten Testament haben viel und oft davon berichtet. Zum Beispiel Jesaja, er sagt, siehe, der Tag des Herrn kommt, grausam, voll Grimm und glühendem Zorn, die Erde zu verwüsten und die Sünder von ihr zu vertilgen. Warum sind die Thessalonicher also erschrocken? Paulus sagte ihnen nämlich, dass dieser Tag des Herrn die Gläubigen nicht betreffen wird, dass sie vorher von Jesus aus der Gefahrenzone dieser Welt evakuiert werden durch die Entrückung der Gemeinde. Darüber schrieb er ihnen ausführlich schon in seinem ersten Brief. Er sagte ihnen dort im Kapitel 1, wie ihr euch bekehrt habt zu Gott, weg von den Abgöttern, zu dienen dem lebendigen und wahren Gott und zu warten auf seinen Sohn vom Himmel, den er auferweckt hat von den Toten Jesus, der uns errettet von dem zukünftigen Zorn. Er wiederholt diese Verheißung noch einmal in Kapitel 5 im ersten Brief und sagt, denn Gott hat uns nicht zum Zorn bestimmt, sondern zum Erlangen des Heils oder der Rettung durch unseren Herrn Jesus Christus. Dann hat Paulus den Thessalonichern im ersten Brief auch erklärt, wie diese Evakuierung, die Entrückung der Gemeinde geschehen wird. Er sagte dort in Kapitel 4, denn er selbst der Herr wird, wenn der Ruf ertönt, wenn die Stimme des Erzengels und die Posaune Gottes erschallen, herabkommen vom Himmel.
Und die Toten werden in Christus auferstehen zuerst. Und danach werden wir, die wir leben und übrig bleiben, zugleich mit ihnen entrückt werden, auf den Wolken, dem Herrn entgegen in die Luft. Und so werden wir bei dem Herrn sein, alle Zeit. Die Thessalonicher müssen also gedacht haben, wenn der Tag des Herrn schon da ist, dann haben wir die Entrückung verpasst. Dann hat Jesus uns nicht mitgenommen. Und uns wird jetzt der kommende Zorn des Herrn treffen, wie auch die Ungläubigen. Deshalb sind sie verwirrt und erschrocken. Dass sie verunsichert sind, ist kein Wunder. Sie haben ja kein neues Testament, das sie aufschlagen und nachlesen könnten. Das gab es zu dem Zeitpunkt noch nicht. Sie sind jung im Glauben. Sie brauchen Unterweisung. Sie müssen in der Erkenntnis wachsen. Paulus versteht das und er geht jetzt auf ihre Sorgen und Ängste in unserem Abschnitt ausführlich ein und beruhigt sie. Er sagt ihnen, dass sie keinen Grund haben, Sorge zu haben. Sie sollen wissen, dass es Vorbedingungen gibt, bevor der Tag des Herrn kommt. Und diese Vorbedingungen sind noch nicht da. Was sind die Vorbedingungen? Das ist die zweite Frage, die uns beschäftigt. Was sind die Vorbedingungen für den Tag des Herrn? Er sagt, dass euch doch niemand auf irgendeine Weise verführe. Denn dieser Tag, der Tag des Herrn, kommt nicht, es sei denn, dass zuerst der Abfall gekommen und der Mensch der Gesetzlosigkeit offenbart worden ist, der Sohn des Verderbens. Paulus nennt hier zwei Vorbedingungen für den Tag des Herrn. Einmal ist es der Abfall vom Glauben innerhalb der Christenheit. Zweitens die Offenbarung, das Bekanntwerden des Antichristen. Über den Abfall vom Glauben in der Endzeit spricht Paulus in mehreren Briefen, so zum Beispiel in seinem ersten Brief an Timotheus und sagt, der Geist aber sagt deutlich, dass in den letzten Zeiten einige vom Glauben abfallen werden und verführerischen Geistern und Lehren von Dämonen anhängen. Über den Abfall vom Glauben haben wir ausführlich geredet am Anfang des Jahres bei meiner Predigt zum Thema Leben wir 2026 in der Endzeit? Fragezeichen. Wir müssen uns also, wenn es um den Abfall vom Glauben ist, geht, nicht fragen, wann wird er kommen? Wir sind mittendrin in diesem Abfall. Wir erleben in unseren Tagen den größten Abfall vom Glauben innerhalb der Christenheit. Dieser Abfall geht einher mit dem Verlassen der biblischen Wahrheiten. Man will sie nicht mehr wahrhaben. Sie sollen nicht mehr gelten. Und wenn die biblische Wahrheit verneint und wenn sie verleugnet wird, wird auch die biblische Moral verleugnet und durch eine menschliche oder dämonische Moral ersetzt. Dieser Abfall vom Glauben bildet also die erste Vorbedingung, die sich erfüllen muss, bevor der Tag des Herrn kommt. Aber es gibt noch eine zweite Vorbedingung. Das ist das Auftreten des Weltdiktators der Endzeit, des Menschen der Gesetzlosigkeit, des Sohnes des Verderbens, wie Paulus ihn nennt. Und die Bibel nennt ihn auch unter anderem den Antichristen. Er hat viele Namen. Wie gut zu wissen, dass die Bibel uns aufklärt über die Reihenfolge der Ereignisse in der Endzeit. Heute lebt die Menschheit zunehmend in Angst, in Ungewissheit. Viele Menschen ahnen, dass etwas Entscheidendes in unserer Welt in Vorbereitung ist. Dass die Dinge sich zuspitzen und dass unsere Welt auf eine Katastrophe zusteuert. Das ahnen viele Menschen. Aber die Menschen tappen im Dunkeln. Die Bevölkerung versteht immer mehr, dass wir nicht objektiv informiert werden. Dass vieles im Dunkeln bleibt, verschleiert wird. Dass in dieser Welt zunehmend die Lüge dominiert. Und zwar an Stellen, von denen man nicht vermutet hätte, dass die Lüge aus diesen Quellen kommen kann. Autoritäten, auf die man sich früher verlassen konnte, so meinte man zumindest, führen heute viele hinters Licht. Ja, die Bibel sagt uns, es kommt die Apokalypse, sie muss kommen. Es kommt eine Katastrophe auf diese Welt zu, ja. Und wir steuern auf den letzten Krieg der Geschichte zu, Armageddon. Die Bibel nennt diese Apokalypse auch den Tag des Herrn, den Tag des Zornes Gottes.
Doch bevor dieser Tag kommt, muss der Abfall vom Glauben kommen und der Antichrist, sagt Paulus, muss sichtbar werden. Noch ist der Antichrist nicht da. Noch hat er sich dieser Welt nicht gezeigt. Noch kennen wir seine Identität nicht. Also steht diese Apokalypse noch nicht unmittelbar bevor. Noch ist der Tag des Herrn nicht da, sagt Paulus. Liebe Brüder und Schwestern, wir haben keinen Grund, Angst zu haben. Wir sind in dieser Welt, aber nicht von dieser Welt, sagt Jesus. Wir sind auch nicht überrascht von den Entwicklungen. Wir sind informiert. Wir kennen das Drehbuch. Wir wissen, was kommen wird und was kommen muss. Gott hat es uns offenbart. Mein lieber Freund, liest du in der Bibel? Kennst du Gottes Wort? Bist du in der Bibel zu Hause und weißt du, was die Bibel über das Ende der Welt lehrt? Was die Bibel über die Zukunft sagt? Es gibt so viele Stimmen, die heute unsere Aufmerksamkeit haben wollen. Doch es sind nicht die Medienberichte, es sind nicht die Podcasts und die YouTube-Videos der Welt, die uns Klarheit vermitteln. Es ist einzig und allein Gottes inspiriertes und unfehlbares Wort. Und deshalb, wenn du aufgeklärt sein willst über die Zukunft, wenn du trotz des Chaos in dieser Welt Frieden und Ruhe haben willst, in deinem Herzen und ruhig schlafen möchtest, dann lese, studiere und forsche in Gottes Wort. Wir kommen zur dritten Frage. Wer ist der Antichrist und was ist seine Agenda? Paulus beschreibt das Wesen des Antichristen und er beschreibt uns seinen Charakter. Er sagt, er ist der Mensch der Gesetzlosigkeit und der Sohn des Verderbens. Sünde und Gesetzlosigkeit sind sein Wesen. Und tief in seinem Herzen ist die Rebellion gegen Gott so stark, dass er ein Ziel verfolgt, die Sünde für sich und für diese Welt zum Programm zu machen und zu feiern und die Gebote Gottes umzukehren ins Gegenteil. Auf diese Weise wird er zu einem Sohn des Verderbens, zu einem Menschen, der diese Welt ins Verderben stürzt, mit sich selber. Paulus sagt über ihn weiter, der sich widersetzt und sich überhebt über alles, was Gott oder Gegenstand der Verehrung ist, so dass er sich in den Tempel Gottes setzt und sich ausweist, dass er Gott sei. Erinnert ihr euch, dass ich dies zu euch sagte, als ich noch bei euch war? Erstaunlich, nicht wahr? Dass Paulus gleich, nachdem diese Menschen Christen wurden, sich bekehrt hatten und taufen ließen, diese Wahrheiten vermittelt hat und gelehrt hat. Warum werden sie heute in den meisten Kirchen und Gemeinden in unserer Welt verschwiegen, nicht gelehrt? Paulus sagt, dieser Mann wird sich Gott und allem Göttlichen widersetzen. Er wird keine Autorität über sich dulden oder irgendwie anerkennen. Er wird eine Einheitsreligion schaffen, in der er sich selbst zum Gott macht, zum Gegenstand der Anbetung erklärt. Um das zu demonstrieren und um das sichtbar zu machen, wird er sich in den Tempel Gottes in Jerusalem setzen und Anbetung für sich verlangen. Ja, diese prophetische Information ist wirklich erstaunlich und einzigartig. Sie macht uns deutlich, dass es in der Endzeit einen Tempel in Jerusalem geben wird, geben muss. Jesus spricht davon, Daniel, der Prophet, redet davon. In der Offenbarung lesen wir davon. Dieser Mann wird also den Juden ihren Traum erfüllen. Er wird den Bau eines neuen Tempels in Jerusalem ermöglichen. Und vermutlich werden daraufhin viele Juden ihn als ihren Messias annehmen, zu einem Messias machen. Und er wird sich feiern lassen. Aber dann wird er sein wahres Gesicht zeigen. Er wird sich in den Tempel setzen, den Tempel entheiligen, indem er sein Bildnis im Tempel aufstellt und Anbetung für sich verlangt. Woher stammt seine unbändige Feindschaft gegen Gott, seine Bosheit, aber auch sein Erfolg? Paulus erklärt uns das in den Versen 9 und 10. Er sagt, ihn, den Antichristen, dessen Ankunft gemäß der Wirksamkeit des Satans geschieht, mit jeder Machttat und mit Zeichen und Wundern der Lüge,
und mit jedem Betrug der Ungerechtigkeit für die, welche verloren gehen, dafür, dass sie die Liebe zur Wahrheit, zu ihrer Rettung nicht angenommen haben. Er kommt also durch das Wirken Satans zu seiner Macht, durch das direkte Wirken Satans, kommt er auch zu seinem Erfolg. Für Satan ist er sein auserwähltes Werkzeug. Der Satan ist ja der Fürst dieser Welt, sagt uns die Bibel. Ein geschlagener, ein besiegter Fürst, aber ein immer noch amtierender Fürst dieser Welt. Noch. Und er, der Satan, hat einen unbändigen Wunsch, als Gott angebetet zu werden. Und damit verbunden den Wunsch, dem wahren Gott und seinem Retter und Messias Jesus Christus zu schaden. Weil er das aber nicht kann. Gott kann er nicht schaden. Und auch dem Messias Gottes kann er nicht schaden. Weil er das nicht kann, hat er sich zum Ziel gesetzt, den Gläubigen zu schaden. Uns, den Nachfolgern unseres Herrn Jesus, durch Versuchung, Verführung und Verfolgung. Das sind seine Methoden, seit Jahrtausenden. Versuchung, Verführung und oder Verfolgung. Und auch der Schöpfung Gottes möchte er möglichst viel Schaden zufügen. Er hat sich in der Geschichte immer wieder Menschen ausgesucht, die offen waren für sein Wirken, die auf seine Verführung und seine Vorschläge eingegangen sind und ihm bereitwillig gefolgt sind. Judas gehörte zu diesen Menschen zum Beispiel. Zu diesen Menschen gehören Despoten, gottlose Machthaber wie Hitler, Stalin und andere. Doch am Ende der Zeit, bevor Jesus Christus sichtbar als König auf dieser Erde zurückkehrt, wird der Satan seine Bemühungen auf ein Maximum verstärken und seinen satanischen Messias auf den Thron dieser Welt setzen. Das ist sein Plan. Der Antichrist ist sein Messias für diese Welt. Antichrist bedeutet zweierlei. Anti gegen Christus. Anti bedeutet im Griechischen aber auch anstatt. Anstatt Christus. Der falsche Christus, der falsche Messias. Also dieser Mann ist der Messias Satans. Für die Juden und für die Welt. Er wird es sich zum Ziel machen, angebetet zu werden als Gott. Der Satan hat dieses Ziel und diesen Traum und er gibt diesen Traum nicht auf. Gott sein und angebetet werden. Er erfindet nichts Neues. Er ahmt immer wieder Gott nach. Und weil Gott seinen Messias in diese Welt sandte, sendet der Satan seinen Messias in diese Welt. Doch mit einem großen Unterschied. Während unser Gott seinen Messias als Retter in diese Welt sandte, um uns zu retten, sendet Satan seinen Messias, um die Welt zu verderben. Er hat kein Mitleid, er ist ein Lügner und Mörder von Anfang an, sagt Jesus. Der Satan wird mit diesem Mann das machen, was er mit niemandem in der Geschichte dieser Welt bisher gemacht hat. Wir lesen darüber in der Offenbarung. Dort heißt es, und der Drache, das ist der Satan, gab ihm, dem Antichristen, seine Kraft, seinen Thron und große Macht. Also wenn der Antichrist auf dem Thron dieser Welt sitzt, dann sitzt er stellvertretend für Satan da. Er ist von Satan besetzt, besessen, geleitet und geführt. Dies erklärt dann auch seine Popularität, seinen weltweiten Erfolg, seine verheerende Wirkung auf die Menschheit. Paulus sagt, dessen Ankunft gemäß der Wirksamkeit des Satans geschieht, mit jeder Machttat, mit Zeichen und Wundern der Lüge. Er wird Wunder tun. Er wird Feuer vom Himmel herunterholen, sagt uns die Bibel. Und mit jedem Betrug der Ungerechtigkeit. Menschen werden verblüfft sein von diesen Wundern. Er wird überzeugend reden, äußerst intelligent sein, Lösungen für alle Probleme haben, scheinbar.
und die Verführungskunst bis ins letzte Detail beherrschen. Unsere Welt wird immer antichristlicher. Die Entwicklungen schreiten sehr schnell voran und scheinen sich zu überschlagen. Die Geschwindigkeit, mit der sich unsere Welt verändert, und zwar zum Bösen hin, ist wirklich atemberaubend. Und es wird viel spekuliert, wer wohl dieser Mann, dieser Antichrist sein könnte, ob er schon lebt, ob er bereits auf der politischen Bühne aktiv ist. Wir wissen es nicht. Und ich denke, jeder Versuch, ihn heute zu identifizieren, ist zum Scheitern verurteilt, bis er sich und sein Programm der Öffentlichkeit vorstellen wird. Doch die Frage kann man sich stellen, lebt er heute schon? Dr. Mark Hitchcock, Professor am Dallas Theological Seminary, sagt dazu Folgendes. Er sagt, Elon Musk sagte, es geht hier um KI im Kontext, die künstliche Intelligenz, wir beschwören den Dämon. Der Chief Business Officer von Google sagte, wir erschaffen Gott. Der aus religiöser Sicht interessanteste Ort der Welt ist nicht der Nahe Osten, sondern das Silicon Valley. Wir werden die Entstehung von Sekten erleben, die sich der Verehrung künstlicher Intelligenz verschrieben haben. Irgendwo wächst in diesem Moment vielleicht ein junger Mann heran. Er ist aller Wahrscheinlichkeit nach ein grüblerischer, nachdenklicher junger Mann. In seinem Herzen jedoch brodelt eine höllische Wut. Aber die Frage ist, lebt der Antichrist heute? Und ich sehe keine andere Antwort darauf als ja, sagt Dr. Mark Hitchcock. Die Frage, die sich im Zusammenhang mit diesen Entwicklungen aufdrängt, mit dieser Perspektive, ist diese. Warum lässt Gott diese massive Verführung der Menschheit zu? Warum erlaubt Gott, dass dieser Mann die Welt verführt und ins Verderben stürzt? Auch diese Frage beantwortet uns Paulus in unserem Text. Er sagt, dafür, dass sie die Liebe der Wahrheit zu ihrer Rettung nicht angenommen haben. Sie hatten die Wahl. Sie hatten das Angebot, die Wahrheit zu lieben und anzunehmen. Sie haben es abgelehnt. Ja, durch diese massive satanische Verführung werden viele Menschen ins Verderben geführt werden. Der Grund dafür ist aber, sie haben die Wahrheit bewusst abgelehnt. Sie liebten die Wahrheit nicht. Gott hat ihnen die Wahrheit geoffenbart. Gott ist gerecht. Sie konnten die Wahrheit erkennen und gerettet werden. Das wollte Gott. Aber diese Menschen wollten es nicht. Weiter sagt Paulus in den Versen 11 und 12, und deshalb sendet ihnen Gott eine wirksame Kraft des Irrtums, dass sie der Lüge glauben. Der Lüge glauben. Die Wahrheit haben sie abgelehnt. Was bleibt denn dann noch? Wenn man die Wahrheit ablehnt und ausblendet, bleibt nur noch die Lüge. Damit alle gerichtet werden, die der Wahrheit nicht geglaubt, sondern Wohlgefallen gefunden haben an der Ungerechtigkeit. Die Ungerechtigkeit, die Sünde, die Gesetzlosigkeit und die Lüge hat ihnen mehr gefallen als die Wahrheit. Ja, Gott macht uns verantwortlich für unsere Entscheidungen, die wir bewusst treffen, gegen besseres Wissen. Es gibt göttliche Gesetzmäßigkeiten, die immer gelten. Eine davon lautet, was der Mensch sät, das wird er ernten. Lieber Freund, liebst du die Wahrheit? Vielleicht hast du sie oft gehört, die Wahrheit des Evangeliums, aber niemals geliebt und niemals angenommen. Gott sendet dir die Wahrheit des Evangeliums, damit du gerettet wirst. Aber wenn du sie bewusst ablehnst, wirst du der massiven Verführung des Antichristen zum Opfer fallen. Denke nicht, ich werde schon den Durchblick behalten. Ich bin ja aufgeklärt. Ich werde Position beziehen. Du wirst keine Kraft dafür haben. Du bist nicht gewappnet gegen die satanische Verführung, die mit einer gewaltigen Macht diese Welt überrollen wird.
dann wirst du der Lüge glauben. Und das Gericht Gottes, das über den Antichristen kommen wird, wird auch über dich kommen. Die Herrschaft des Antichristen ist also Gottes Gericht über alle, die der Wahrheit nicht geglaubt hatten, sondern Lust hatten an der Ungerechtigkeit. Und deshalb rufe ich dir zu, beuge dich heute unter das Kreuz des wahren Messias, des Retters Jesus Christus. Er ist gekommen, um dich zu retten. Er ist der Weg, die Wahrheit und das Leben. Du kannst nur durch ihn zum Vater kommen. Wenn du ihn ablehnst, gibt es keine Hoffnung für dich. Wir kommen zur vierten Frage. Wer hält ihn auf? Noch ist er nicht da. Etwas hält ihn auf, sagt Paulus. Warum ist dieser Mensch noch nicht auf der Bühne dieser Welt aufgetreten? Und Paulus gibt uns hier eine Erklärung. Etwas hält ihn auf. Er sagt, und ihr wisst ja, was jetzt noch zurückhält, damit er geoffenbart werde zu seiner Zeit. Denn das Geheimnis der Gesetzlosigkeit ist schon am Wirken, nur muss der, welcher jetzt zurückhält, erst aus dem Weg sein. Ich muss sagen, ich bin hier etwas neidisch auf die Thessalonicher. Sie wissen etwas, was wir nicht wissen. Sie wussten, was den Antichristen aufhält. Paulus hatte es ihnen gesagt. Wir wissen es nicht. Nicht genau. Wir ahnen, wir vermuten, aber wir haben nicht die Klarheit, die die Thessalonicher hatten. Gerne wäre ich damals bei dem Vortrag des Paulus dabei gewesen in Thessalonik, als er die jungen Gläubigen über den Antichristen aufgeklärt hat. Nun, aus der grammatischen Form dieser beiden Verse lässt sich das nur schwer ableiten. Im Vers 6 haben wir es nämlich mit einem Partizip im Neutrum zu tun, was ihn noch zurückhält. In Vers 7 haben wir es mit einem Partizip im Maskulinum zu tun, der, welcher jetzt zurückhält. Griechisch heißt dieses Wort Katechon, der Zurückhaltende oder das Zurückhaltende oder Aufhaltende. Und hier gibt es natürlich mehrere Vorschläge von den Auslegern, wer oder was das sein könnte, das den Antichristen aufhält. Einige vermuten, es sind Regierungen, also die das Böse in dieser Welt zurückhalten. Der deutsche Politiker Maximilian Krah schrieb vor kurzem auf der Social-Media-Plattform X, Trump ist der Katechon, der Zurückhaltende. Ich denke, das ist sehr problematisch, weil die meisten Regierungen dieser Welt gottlos sind. Ich halte diese Variante für sehr unwahrscheinlich. Andere denken, es könnte der jüdische Staat zum Beispiel sein. Aber auch das ist problematisch, denn der jüdische Staat wird immer noch da sein, auch wenn der Antichrist da ist. Er braucht ihn. Er wird ihn missbrauchen. Zwei Optionen sind am wahrscheinlichsten aus meiner Sicht. Und zwar diese. Der Heilige Geist oder die Gemeinde. Die Gemeinde. Was den Heiligen Geist betrifft, finde ich in der Bibel keinen Hinweis, dass er hinweggenommen werden soll. Er ist der allgegenwärtige Gott. Er ist immer da. Ja, er kam zu Pfingsten in einer besonderen Form und Weise, um in der Gemeinde zu bleiben, aber auch um in der Welt zu wirken. Hinzu kommt auch die Tatsache, dass in der Zeit der Herrschaft des Antichristen, in den 7 Jahren der großen Trübsal, in der der Antichrist herrschen wird, Menschen gerettet werden, zur Erkenntnis der Wahrheit kommen werden, unter schwierigen Umständen. Aber diese Rettung kann nur der Heilige Geist bewirken. Er wird sie erleuchten, er wird ihnen die Wahrheit offenbaren, er wird sie zur Bekehrung führen und die Wiedergeburt in ihnen bewirken. Daher ist es am wahrscheinlichsten aus meiner Sicht, dass es die Gemeinde ist, die den Antichristen aufhält. Der Heilige Geist wirkt in besonderer Weise durch die Gemeinde in unserer Welt. Jesus sagt, ihr seid das Licht der Welt und das Salz der Erde. Das haben wir uns nicht ausgedacht, nicht ausgesucht. Gott sagt es. Und die Bibel sagt uns, dass die Gemeinde tatsächlich hinweggetan wird, weggerückt, entrückt werden wird, hinweggenommen. Und wenn die Gemeinde weg ist, wer soll sich dann dem gottlosen Programm des Antichristen widersetzen?
Wer soll ihn entlarven? Wer soll ihn bloßstellen mit der Bibel in der Hand? Wer soll dann das moralische Gewissen der Welt sein? Und dann gibt es noch ein Argument. Gemeinde, Ekklesia im Griechischen, steht ja, ist ja ein im Femininum. Und Paulus erwähnt hier Neutrum, Maskulinum. Aber ich denke, dass auch das sprachlich durchaus eingeordnet werden kann. Ein Beispiel, in dem wir alle drei Artikel in der deutschen Sprache verwenden könnten. Zum Beispiel, wenn wir sagen, das, was den moralischen Zerfall in der Gesellschaft noch aufhält, ist der eine entscheidende Faktor, nämlich die christliche Prägung unseres Landes. Wenn diese Prägung verschwunden ist, kommt der totale moralische Zerfall. Dann haben wir hier alle drei Geschlechter vertreten durch alle drei Artikel, das, der und die. Dann könnten wir diese Aufklärung des Paulus über den, der den Antichristen aufhält, so lesen. Paulus sagt, und wir wissen ja, was ihn jetzt noch zurückhält, damit er, der Antichrist, geoffenbart wird zu seiner Zeit. Denn das Geheimnis der Gesetzlosigkeit ist schon am Wirken, nur muss der Faktor, der Einfluss, welcher jetzt zurückhält, erst aus dem Weg sein. Und dieser Einfluss ist die Gemeinde. Das ist jetzt mein Zusatz. Und dann wird der Gesetzlose offenbart werden. Jesus Christus ist in diese Welt gekommen, um zu retten. Und alle, die zu ihm gehören, werden vor dem zukünftigen Zorn, der über diese Welt kommt, gerettet werden. Die Gemeinde wird entrückt werden, bevor der große und schreckliche Tag des Herrn kommt. Jesus sagt seiner treuen Gemeinde, darum wacht jederzeit und bittet, dass ihr gewürdigt werdet, diesem allem zu entfliehen, was geschehen soll, und vor dem Sohn des Menschen zu stehen. Wenn du nicht zu Jesus Christus gehörst, lieber Freund, dann gehörst du auch nicht zu seiner Gemeinde. Und wenn du nicht zu seiner Gemeinde gehörst, dann wirst du nicht aus der Gefahrenzone evakuiert, wenn Jesus seine Gemeinde abholt. Aber heute ist noch der Tag des Heils. Heute kannst du Seiten wechseln. Heute kannst du zu Jesus fliehen, deine Sünden bekennen und Vergebung erhalten. Du kannst dich bei der nächsten Taufe öffentlich zu Jesus bekennen und zu seiner Gemeinde hinzugefügt werden. Dann bist auch du bereit, wenn Jesus seine Gemeinde abholt. Wir kommen zur fünften Frage. Wie wird er enden? Paulus sagt, und dann wird der Gesetzlose offenbart werden, den der Herr Jesus beseitigen wird durch den Hauch seines Mundes und vernichten durch die Erscheinung seiner Ankunft. Der Antichrist hat in Wahrheit nur eine kurze Karriere. Auch er, dem das gelingen wird, das keinem vor ihm in diesem Ausmaß gelungen ist, auch er wird kläglich scheitern. Denn niemand kann dem wahren König und Messias widerstehen. Wenn Jesus erscheint, genügt ein Hauch seines Mundes, ein Wort, und dieser Weltdiktator und seine Macht sind vernichtet. Liebe Gemeinde, auch wenn das Böse in dieser Welt voranschreitet, und wir sind ja mitten in dieser Welt, auch wenn wir nicht von dieser Welt sind, auch wenn die Zeiten dunkler werden und die Verführung spürbar zunimmt, wir müssen nicht verzagen. Der Schein trügt. Das Böse wird nicht bestehen. Das Licht wird diese Finsternis besiegen. Der Sieg unseres Königs und Retters ist absolut sicher. Und es ist nur eine Frage der Zeit, bis dieser Sieg auch allen unsichtbaren Mächten und der sichtbaren Welt offensichtlich wird. Unser Text schließt allerdings nicht mit dem Antichristen, er schließt mit einem göttlichen Aber. Und er schließt mit der Antwort auf die Frage, wozu die Gemeinde berufen ist. Wir lesen Verse 13 und 14. Wir aber müssen Gott allezeit für euch danken, vom Herrn, geliebte Brüder, dass Gott euch von Anfang an erwählt hat zur Rettung in Heiligung des Geistes und im Glauben an die Wahrheit, wozu er euch auch berufen hat durch unser Evangelium zur Erlangung der Herrlichkeit unseres Herrn Jesus Christus. Gott sei Dank für sein göttliches Aber. Wir gehören nicht
zu dieser Welt, über die das Gericht Gottes hereinbrechen wird. Die Gemeinde ist informiert. Wir wissen um den Antichristen. Es ist wichtig, dass wir es kennen, dass wir den Plan kennen und wissen. Aber wir sind Gottes Kinder. Gott nimmt uns hinein in seinen Plan und lässt uns nicht im Dunkeln tappen wie die Kinder dieser Welt. Wir warten nicht auf den Antichristen. Wir warten auf den Herrn und Retter, auf unseren König Jesus Christus, der kommen wird, um uns zu sich zu holen. Die Angst ist deshalb fehl am Platz. Wir haben keinen Grund zu verzweifeln und uns zu fürchten. Wir haben nur Gründe, dankbar zu sein. Gott hat uns erwählt zur Rettung in Heiligung. Er tut das Werk der Erlösung in uns. Er macht es. Er hat uns berufen durch sein Evangelium, damit wir die Herrlichkeit unseres Herrn Jesus Christus erlangen. Amen.

Es ist 1 Uhr und 44 Minuten. 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

Ich laufe öfter mit einem offenen Rucksack herum. Der Grund ist, dass der Reißverschluss an einer bestimmten Stelle klemmt. Und dann machen mich freundliche Leute darauf aufmerksam, dein Rucksack ist offen. Und manchmal antworte ich dann und sage, das, was da drin ist, kann mir gestohlen bleiben. Also meine Bibel zum Beispiel oder Predigtunterlagen. Wer weiß, wer durch solch ein Diebesgut gesegnet wird. Es gibt ja Länder, wo das eine ganz neue Missionsstrategie wäre. Ein offenstehender Rucksack voller Bibeln und der Rest erledigt sich von selbst. Ja. Der Sinn dieser Redewendung